0: die Jugoslawienkriege erneut die ungelösten Konflikte auf dem Balkan deutlich machten. Damals griff die NATO erstmals in ihrer Geschichte ein und flog Einsätze gegen Serbien, ein Novum, denn es ging ja nicht um das Bündnisgebiet. Später folgte der Afghanistan-Einsatz nach der Attacke auf das World Trade Center in New York. In den Jahrzehnten zuvor ging es der NATO vor allem um ein Gegengewicht zum Warschauer Pakt. Dieser Kalte Krieg endete mit dem Zusammenbruch des Ostblocks ohne Blutvergießen. Die NATO hat nun, ungewöhnlich für manche, den Preis des Westfälischen Friedens in Münster erhalten. Von dort berichtet Marco Poltronieri.
1: Statt Jubel gab es Pfiffe und lautstarken Protest, als sich die Preisträger zusammen mit Bundeskanzler Friedrich Merz nach dem Festakt auf dem Balkon des historischen Rathauses den Münsteranern zeigten. In der Stadt hatte es den Tag über immer wieder kleinere Demonstrationen gegeben. Viele waren mit einem Friedenspreis an die NATO nicht einverstanden.
2: Der Westfälische Friede, der hat eine andere Bedeutung gehabt.
3: Auch noch im historischen Rathaus, wo der 30-jährige Krieg beendet wurde, 1648. Für mich ist die NATO das größte Kriegsbündnis und nicht das Friedensbündnis.
1: Drinnen im Rathaus sah die Welt anders aus. Der Festakt begann mit der Übergabe des Jugendpreises an die christliche Jugendorganisation Socio Movens aus Dortmund. Sie erhielt die Auszeichnung für ihr großes soziales Engagement in Mittel- und Osteuropa. Für Gábor, einen jungen Mann aus Ungarn, der als einer von drei Jugendlichen den Preis entgegennahm, ein großer Moment.
4: Ich bin sehr aufgeregt. Sowas erlebt man ja nicht alle Tage. Aber ich freue mich total.
1: Und die Arbeit von Socio Movens zeige im Kleinen, so NRW-Ministerpräsident Hendrik Wüst in seinem Grußwort, wie Vertrauen wachsen und zum Frieden beitragen könne. Anschließend dann gab es den Hauptpreis an die NATO. Der Generalsekretär des Militärbündnisses, Mark Rutte, freute sich über die Auszeichnung.
5: I'm really honored to receive this peace prize on behalf of NATO.
6: Ich fühle mich geehrt, den Preis für die NATO entgegenzunehmen, und ich sehe es als Anerkennung für unsere Arbeit, die den Frieden in Europa für mehr als ein Dreivierteljahrhundert gesichert hat.
1: Die Rede auf dem Preisträger hielt Bundeskanzler Friedrich Merz. Er betonte die wichtige Rolle der NATO für Europa, für mehr als 70 Jahre stabiler Friede. Gleichzeitig verurteilte er Russland scharf. Russland müsse durch Europas militärische Stärke davor gewarnt sein, seine Aggression gegen die Ukraine auszuweiten. Der Kanzler wurde deutlich.
7: Denn in der Ukraine steht auch die Sicherheit Europas, unsere Sicherheit, auf dem Spiel. Russland bricht in der Ukraine mit äußerster Brutalität die grundlegendsten Regeln des Völkerrechts und der europäischen Ordnung, die uns bisher geschützt haben. Denn gelingt es nicht, Moskau Einhalt zu gebieten, dann wird sich die russische Kriegsmaschinerie früher oder später auch gegen uns, gegen die NATO, selbst richten.
1: Vor der Friedenspreisverleihung besuchten Merz und Rutte das deutsch-niederländische Korps in Münster, eine Sondereinheit der NATO, und informierten sich dort über die Arbeit. Am Abend dann beschlossen sie den Tag mit einem gemeinsamen Festessen.
0: Soweit Marco Poltronieri aus Münster. Passen Friedenspreis und NATO zusammen? Nein, das sagen die Protestierer in Münster. Wir haben es gerade gehört. Ja, das würden aber andere sagen. Darüber hat meine Kollegin Andrea Oster vom Westdeutschen Rundfunk mit Matthias Dembinski gesprochen. Er ist Friedensforscher am Leibniz-Institut für Friedens- und Konfliktforschung in Frankfurt. Und die erste Frage an ihn war, wie passt ein Friedenspreis zu einem Militärbündnis?
8: Das ist in der Tat eine mutige Entscheidung, eine Entscheidung, die Kontroversen auslösen wird, und das zu Recht. Denn die NATO ist letztlich im Kern ein Bündnis kollektiver Verteidigung, sprich eine Militärorganisation. Und sie hat sich ja auch im Laufe ihrer Geschichte nicht gerade mit friedenspolitischem Ruhm bekleckert. Im Kalten Krieg hat sie eine Nukleardoktrin verfolgt, die in vielerlei Hinsicht äußerst problematisch war. Den zweiten Krieg, den sie dann tatsächlich mitgeführt hat, damals im Kosovo gegen Jugoslawien, den hat sie ohne VN-Mandat geführt. Und ihre Erweiterungspolitik in Richtung Osten, oder genauer das Versprechen, Ukraine und Georgien aufzunehmen, das hat ja nicht nur alle roten Linien Moskaus verletzt und das ohnehin schon schwierige Verhältnis zu Moskau weiter belastet. Es war vor allen Dingen gar nicht umsetzbar und wird auch in Zukunft wahrscheinlich nicht umsetzbar sein. Also Kurzum, man braucht schon eine große Spur politischen Pragmatismus. Mhm.
9: Ja, haben Sie diesen politischen Pragmatismus, beziehungsweise sehen Sie den oder haben Sie irgendwie auch dafür ein Verständnis?
8: Also wie gesagt, ein begrenztes, aber ich probiere es mal. Ich probiere mal eine Verteidigungsrede zu führen.
9: Ja, gut, ich bin gespannt.
8: Die NATO war schon immer, sie war nicht nur eine Militärorganisation, sie war schon immer eine politische Organisation. Sie hat versucht, im Kalten Krieg auch das Verhältnis zur Sowjetunion politisch zu entspannen. Stichwort Hamel-Report. Da wurde damals die Abschreckung ergänzt durch Entspannungspolitik und durch Rüstungskontrolle. Die NATO heute, sie versucht sich immerhin mit dem Projekt sozusagen Stabilitätsexport mit politischen und diplomatischen Mitteln. Und ich glaube, was am wichtigsten ist, die NATO hat Frieden zwischen ihren Mitgliedstaaten geschaffen. Mhm. Da ist natürlich die Zuordnung. War das jetzt die NATO, war das etwas anderes, ist immer ein bisschen schwierig, aber immerhin der Frieden in Westeuropa, immerhin eine durchaus kriegerische Region in der Vergangenheit, der Frieden in Westeuropa und in der größeren Westeuropäischen Union, der hat seit 1945 gehalten. Und möglicherweise war die NATO dann mitverantwortlich für. Sie war das Vehikel gewesen, das es erlaubt hat, die amerikanische und die westeuropäische Sicherheit miteinander zu verkoppeln und damit sozusagen den Fehler, den im Völkerbund zugrunde lag, sozusagen zu vermeiden. Mhm. Sie hat als Organisation und mit ihrer Führungsmacht beispielsweise die Konflikte zwischen Griechenland und der Türkei, zwei Bündnismitglieder, zwar nie gelöst, aber sie hat mit dazu beigetragen, dass diese Konflikte nicht kriegerisch eskaliert sind. Mhm. Also nimmt man hier schon etwas.
9: Ja, Herr Dembinski, würden Sie so weit gehen und sagen, ohne NATO kein Frieden in Europa?
8: Ja, ich hatte eben schon das Attributionsproblem angesprochen. Also die Frage, wer ist eigentlich verantwortlich für diesen Frieden seit 1945 in Europa? Und da kann man eine ganze Reihe von Gründen anführen. Es gibt sozusagen in der Politikwissenschaft so etwas, so ein Theorem, das nennt sich demokratischer Frieden. Also Demokratien untereinander führen keine Kriege, weil sie Demokratien sind. Und das sind in Westeuropa alle. Die Europäische Union hat immer schon eine Rolle gespielt. Also den genauen Einfluss der NATO in diesem Geflecht zu isolieren, das fällt, glaube ich, schwer und das gelingt keinem.
9: Was ist denn nötig, um den Frieden zu erhalten? Ich stelle noch mal so eine leicht provokative Frage. Eine noch stärkere NATO?
8: Wenn es eine noch stärkere NATO ist, die vor allen Dingen nach innen wirkt, dann würde ich sagen, ja. Wenn es eine NATO ist, die äußere Bedrohungen, sprich Russland, im Blick hat, aber Abschreckung gleichzeitig verbindet mit Gesprächsangeboten, auch dann würde ich sagen, ja.
9: Und wann würden Sie sagen, nein?
8: Wenn es eine NATO ist, die, sagen wir mal, nur militärisch Antworten geben kann, die strukturell nur Abschreckung kann, die strukturell auch nach außen bedrohlich wirkt, dann würde ich sagen, nein. Die ist aber nur übermaßen bedrohlich wirkt nach außen. Dann würde ich sagen, dann wird es problematisch.
0: Sagt der Friedensforscher Matthias Dembinski. Vor ein paar Wochen, da war sie schon mal in den Schlagzeilen, die sogenannte Zuckersteuer. Nun hat Finanzminister Klingbeil einen Plan vorgelegt, aber das Kanzleramt bremst, es gebe noch Abstimmungsbedarf. Die Zuckersteuer selbst ist aber nicht vom Tisch. Mehr von Dietrich Karlmeurer.
10: Eine Steuer auf zuckerhaltige Getränke. Aus Regierungskreisen heißt es, der Vorschlag von Finanzminister Lars Klingbeil von der SPD finde in dieser Form keine Mehrheit. Grundlage für die neue Abgabe sei ein Vorschlag der Finanzkommission Gesundheit. Klingbeils Entwurf weiche davon ab. Die weiteren Beratungen sollen deshalb neu aufgesetzt werden. Aus dem Finanzministerium heißt es dagegen, die Bundesregierung habe die Einführung einer Steuer auf zuckerhaltige Getränke beschlossen. Derzeit liefen Gespräche über die konkrete Umsetzung. Der bisherige Entwurf von Finanzminister Klingbeil sieht die neue Abgabe ab nächsten Juli vor. Sie soll für Getränke mit mindestens 5 Gramm Zucker je 100 Milliliter gelten. Der Bund erwartet Einnahmen von rund 1 Milliarde Euro im Jahr. Die Steuer soll Hersteller auch dazu bringen, den Zuckergehalt ihrer Getränke zu senken. Widerstand kommt aus der Union, mehreren Bundesländern und der Getränkeindustrie. Auch die Gewerkschaft Nahrung, Genuss, Gaststätten warnt vor Folgen für Betriebe und Arbeitsplätze.
0: Dietrich Karlmeurer informierte.
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0: Um 2.14 Uhr. Die Zeiten sind schwierig. Die Inflation steigt auch wieder. Genauso wie die Sorgen der Deutschen weiter zunehmen. Da zeigt sich im aktuellen ARD-Deutschland-Trend ein klares Bild, in dem viele Menschen sagen, sie wüssten nicht, ob sie sich das Leben in Zukunft noch leisten könnten. Genau das schlägt sich dann natürlich auch bei der Zufriedenheit mit der Arbeit der Bundesregierung nieder. Unsere Berlin-Korrespondentin Christina Nagel mit dem ARD-Deutschland-Trend.
12: Bis zur letzten Minute hatten Union und SPD in dieser Woche um einen Kompromiss bei der Pflegereform gerungen. Ein erstes Reformpaket wurde schließlich auf den Weg gebracht, um zumindest die grundlegende Finanzierung der Pflege sicherzustellen. Die eigentlichen Strukturreformen aber wurden vertagt. Um sie soll sich nun eine Kommission kümmern. Aus Sicht der Opposition werden damit erneut wichtige politische Entscheidungen auf die lange Bank geschoben.
13: Die Sorgen der Deutschen.
12: 84% der Deutschen haben dem aktuellen Deutschland-Trend zufolge inzwischen große oder sehr große Sorgen, dass die Parteien in Deutschland keine gemeinsamen Antworten auf drängende politische Fragen finden. Etwas über die Hälfte der Befragten befürchtet, ihren Lebensstandard künftig nicht mehr halten zu können. Ein Problem, die hohen Energiekosten. 3/4 der Befragten sind der Ansicht, dass die Anstrengungen der Bundesregierung gegen hohe Energiepreise nicht weit genug gehen. Der von der Bundesregierung wieder eingeführte Tankrabatt stößt auf ein geteiltes Echo. 47% der Deutschen halten die zeitlich begrenzte Senkung der Energiesteuer auf Benzin und Diesel für richtig, 46% für falsch. Die derzeitigen Verhältnisse in Deutschland geben aus Sicht von 86% der Befragten Anlass zur Beunruhigung. Nur 12% sind zuversichtlich.
13: Die Bedeutung des Sozialstaats.
12: Auf die offene Frage, was im Vergleich zu anderen Ländern gut läuft, werden im aktuellen Deutschland-Trend am häufigsten der Sozialstaat mit 17%, das Gesundheitswesen mit 14% und Demokratie und Rechtsstaat mit 9% genannt. Mit Blick auf Reformen der Sozialsysteme ist eine Mehrheit der Meinung, Einschnitte sollten nach der finanziellen Situation gestaffelt werden, auch wenn Einzelne dadurch stärker belastet werden. Jeder Zweite gibt an, eher zu persönlichen Einschnitten bereit zu sein, wenn die Notwendigkeit hierfür verständlich erklärt würde. Nur 17% der Befragten trauen der Bundesregierung zu, die sozialen Sicherungssysteme zukunftssicher zu machen.
13: Der Blick auf die Regierung.
12: Die Bundesregierung von Kanzler Friedrich Merz steht weiter in der Kritik. Infratest DIMAP zufolge stieg die Zahl derer, die mit der Arbeit der Bundesregierung unzufrieden sind, auf 89%. Mit der Arbeit des Kanzlers sind nur noch 10% zufrieden, ein historischer Tiefstand. Die Skepsis schlägt sich auch in der bundesweiten Sonntagsfrage nieder. Wäre jetzt Bundestagswahl, käme die AfD wie im Vormonat auf 27%. Es folgt die Union mit jetzt nur noch 20%. Die Grünen verbessern sich leicht auf 16. Die SPD bleibt bei 13%. Die Linke verliert leicht und erreicht 11%. Die übrigen Parteien würden an der 5%-Hürde scheitern.
0: Das war Christina Nagel mit dem ARD-Deutschland-Trend. Wir kommen zu den katholischen deutschen Bischöfen. Sie haben beraten über den Umgang mit der AfD, über KI, um ethische Fragen rund um die Organspende, Leihmutterschaft und Sterbehilfe. Ganz Grundsätzliches also in vielerlei Hinsicht. Eine Frage aber, die viele Engagierte, vor allem Katholikinnen, besonders beschäftigt, kam nur ganz kurz zur Sprache. Wie geht es eigentlich weiter mit der Synodalkonferenz und den Reformen in der katholischen Kirche? Das kam nur am Rande vor und das hat bei einigen Enttäuschung ausgelöst. Eine Bilanz der Beratungen von Sophia Junginger.
14: Die Vollversammlung diesen Herbst war vor allem eins, politisch. Und so ist es nur konsequent, dass der Vorsitzende der Bischofskonferenz, Heiner Wilmer, auch direkt auf das Thema zu sprechen kommt, das die Bischöfe in Deutschland umtreibt. Der Wahlerfolg der AfD bei den vergangenen Landtagswahlen.
15: Wir stehen vor einem Paradigmenwechsel, wenn AfD Regierungsverantwortung übernehmen. Das beunruhigt uns Bischöfe sehr. Eine Partei, die in wesentlichen Teilen der Programmatik, Rhetorik und politischen Ausrichtung eine Grundhaltung und Position vertritt, die dem christlichen Gottes- und Menschenbild diametral widerspricht.
14: Besonders im Fokus Bischof Gerhard Feige aus Magdeburg. Er warnt seit Jahren vor der AfD, beklagt massiven Druck und Beschimpfungen seitens der Partei in Sachsen-Anhalt. Unter einer möglichen AfD-Landesregierung befürchtet sein Bistum außerdem finanzielle Kürzungen. Bischof Heiner Wilmer sichert ihm Unterstützung zu.
15: Die Bischofskonferenz steht gerade jetzt 100% solidarisch hinter Bischof Gerhard Feige und dem Bistum Magdeburg. Wir stärken allen den Rücken.
14: Sie seien auf alles vorbereitet. Wie genau diese Unterstützung aussehen wird, dazu gebe es bisher nur erste Ideen. Klar sei, die katholische Kirche müsse auf Menschen zugehen, die extreme Parteien wählten, egal ob rechts oder links, so Wilmer.
15: Vielleicht ist die Zeit dafür da, weniger Ansagen zu machen, sondern mehr hinhören, mehr zuhören, und zwar allen.
14: Zweites großes Thema der Konferenz, künstliche Intelligenz. Die Bischöfe fordern, dass KI in erster Linie immer dem Menschen helfen soll, nicht beispielsweise Tech-Unternehmen oder Machthabern. KI müsse dort Grenzen haben, wo sie über Leben und Tod entscheidet, also im Krankenhaus und auch im Krieg. Für die Kirche biete KI Chancen, beispielsweise in der Verwaltung, könne gewisse Dinge aber nicht ersetzen, sagte Kardinal Reinhard Marx.
16: Der klare Kompass muss sein, sakramentales Geschehen geht nur zwischen Mensch und Mensch. Die Beichte, ein seelsorgliches Gespräch, die Krankensalbung, das geht nur von Mensch zu Mensch.
14: Das Thema, das viele Katholikinnen und Katholiken beschäftigt, kam nur kurz zur Sprache. Die Zukunft der Synodalkonferenz, also das Gremium, das den Reformprozess Synodaler Weg weiter voranbringen soll. Deren Satzung liegt seit Monaten in Rom zur Bestätigung und solange es kein grünes Licht aus dem Vatikan gibt, geht es nicht weiter. Ulrike Göken-Hüßmann von der Katholischen Frauengemeinschaft Deutschland sagt, viele haben langsam keine Geduld mehr.
17: Ich würde mir doch wünschen, dass Sie sich konkret verabreden, welche Schritte gehen wir jetzt, damit die Synodalkonferenz Realität wird und das nicht auf die lange Bank schieben. Dieses Vertrösten werden und dieses Hab doch Geduld. Ja, wie lange denn noch?
14: Mindestens bis Ende des Jahres, sagt Bischof Heiner Wilmer. Frühestens dann rechne er mit einer Rückmeldung aus Rom. Die diesjährige Herbstvollversammlung macht deutlich, die Aufgaben für die deutschen Bischöfe werden nicht weniger. Im Gegenteil, vielleicht sind sie zurzeit so herausfordernd wie nie zuvor.
0: Aus Fulda war das der Bericht von Sophia Junginger. Tagsüber, da ist es ja eigentlich noch sommerlich warm, mal sehen wie lange noch, aber morgens und abends, da schalten manche schon die Heizung ein. Mit dem 1. Oktober gestern startete offiziell die Heizperiode. Heizen, das wissen wir, ist ein Politikum geworden in Deutschland. Bleibt man bei der Öl- und Gasheizung oder steigt man auf die Wärmepumpe um? In Konstanz am Bodensee entsteht aktuell ein neues Wärmenetz. Dort wird bald mit Hilfe von Wasser aus dem Bodensee geheizt. Wie das funktioniert, Corinna Scheller berichtet.
18: Große Baustelle in Konstanz. Etwa 200 Meter vom Bodenseeufer entfernt steht ein Bohrgerät. Es drückt eine lange Stange horizontal in die Erde. Dort schiebt sich der Bohrkopf unterirdisch und parallel zum Boden in Richtung See. So macht er Platz für große Rohre. Durch die soll schon bald Wasser aus dem Bodensee gepumpt werden, sagt Jan Weber, Projektleiter bei der Betreiberfirma Solarkomplex.
19: 223 Liter pro Sekunde, das sind ungefähr 800 Kubikmeter pro Stunde. Wir nehmen das Wasser auf eine Tiefe von 25 Meter, geben es auf eine Tiefe von 20 Meter wieder zurück. Das hat den Vorteil, dass es in dieser Tiefe eine relativ konstante Jahrestemperatur hat, dass man darauf die Wärmepumpen besser auslegen kann.
18: Diese Wärmepumpen entziehen dem Seewasser Wärme und kühlen es um einige Grad ab. So entsteht Energie, die dann zum Heizen genutzt wird. 400 Haushalte in den beiden Konstanzer Ortsteilen Dingelsdorf und Wallhausen sollen so künftig mit Seewärme versorgt werden. Die ersten schon im kommenden Jahr. Komplett fertig ist das Wärmenetz laut Betreiberfirma dann 2029. Die Idee, Wärme aus Gewässern zu nutzen, ist nicht neu. Rund um den Bodensee und an anderen Seen und Flüssen, die groß genug sind, gibt es ähnliche Umsetzungen. Beim Projekt in Konstanz-Dingelsdorf-Wallhausen werden aber zum ersten Mal am deutschen Bodenseeufer Privathaushalte mit Seewärme versorgt. Für Gordon Appel, Geschäftsführer der Stadtwerke Konstanz, ein ökologisches Vorzeigeprojekt.
20: Die Nutzung des Bodensees sind für die Stadtwerke Konstanz, aber auch für andere Projektentwickler eine sehr gute Möglichkeit, lokal verfügbare erneuerbare Energien zu nutzen und für die Kundinnen und Kunden letztendlich die Möglichkeit, eine verlässliche und erneuerbare Wärmeversorgung, die zukunftsfähig ist, zu beziehen.
18: Zukunftsfähig und verlässlich.
9: aber auch günstig? Zum Start im kommenden Jahr kostet das Heizen mit Seewärme etwas weniger als das Heizen mit Öl oder Gas, heißt es vom Betreiber Solarkomplex. Die großen Vorteile sollen sich aber langfristig zeigen, so Projektleiter Jan Weber.
2: Die Kunden müssen sich nicht mehr um ihre Einzelheizung kümmern. Sie haben eine Gemeinschaftsheizung, wo sie sich nicht um den Service und die Wartung kümmern müssen. Sie sind nicht mehr den weltweiten Krisen ausgesetzt.
9: Vor allem im Vergleich zu den laufend steigenden Preisen bei Öl und Gas lohne sich das. Heizen mit Wärme aus dem Bodensee, der direkt vor der Haustür liegt. Das soll sich künftig für viele Konstanzerinnen und Konstanzer auszahlen.
0: Corinna.

0: Unser Gegenpressing ist komplett durch die Decke gegangen. Es war brutal gut. Und dann kann so ein Spiel entstehen.
1: Auf dieses Spiel kann das DFB-Team aufbauen. Am Sonntag gibt es das abschließende Spiel der Länderspielphase, dann zu Gast in Griechenland. Das deutsche Spiel war am Abend nicht das einzige in der Nations League. Portugal, Österreich, Norwegen und natürlich noch das Parallelspiel der deutschen Gruppe. Griechenland gegen die Niederlande, alle haben sie gespielt. Moritz Kasserlet hat den Überblick.
2: Lange sah es im Tumba-Stadion von Thessaloniki nach einer Überraschung aus. Zur Pause führte Griechenland gegen die Niederlande mit 2:0. Nach 90 Minuten stand es 2:2. Aber auch dieses Spiel hat gezeigt, wie stark die Griechen sind und wie schwer es für die deutsche Mannschaft am Sonntag in Thessaloniki werden könnte. Das Hinspiel hat die DFB-Elf ja gegen Griechenland verloren. Portugal hat ohne Cristiano Ronaldo in Dänemark mit 4:2 gewonnen. Der Weltstar war zuletzt nur noch Reservist und ist ja am Vorabend des Spiels offenbar beleidigt abgereist. Die große Nationalmannschaftskarriere von CR7 dürfte vorbei sein. Spektakel auch in Irland. Österreich hat nach 0:2 Rückstand noch 2:2 gespielt. Und Norwegen hat nach Führung noch 1:2 in Wales verloren.
1: Nach diesem Nations League Spieltag ist das DFB-Team in seiner Gruppe Dritter, hinter Griechenland und den Niederlanden und vor den punktlosen Serben. In der deutschen Eishockeyliga haben die Adler Mannheim am Abend einen ungefährdeten Heimsieg eingefahren. Gegen die Iserlohn Roosters gab es einen 6:1-Sieg. Damit schiebt sich Mannheim in der Tabelle vorübergehend auf Platz 2. Iserlohn bleibt siegloser Letzter. Und auch in der Basketball-Bundesliga wurde gespielt. Es war der dritte Spieltag. Da hat Jena den ersten Saisonsieg gefeiert mit 79:71 gegen Rasta Vechta. Rasta wartet noch auf den ersten Sieg. Der Deutsche Olympische Sportbund sucht einen neuen Präsidenten, denn der aktuelle Präsident Thomas Weikert möchte bei der nächsten Wahl nicht mehr antreten. Und das, obwohl mit München als Kandidatenstadt jetzt endlich Klarheit herrscht, was eine deutsche Olympiabewerbung angeht? Holger Kühnert kennt die Antwort.
3: Das ist sogar einer der Gründe, warum er nicht mehr antritt. Die kommenden Monate und auch Jahre, die werden sehr intensiv, denn München muss sich nun dem internationalen Wettbewerb stellen. Dazu gehört auch, dass die Bewerbung im ständigen Austausch mit der Stadt, dem Land Bayern und vor allem auch mit dem Internationalen Olympischen Komitee weiterentwickelt wird. Er werde demnächst 65 Jahre alt, schrieb Weikert. Das sei zwar heute längst kein biblisches Alter mehr, aber er spüre, dass er nicht mehr die Kraft aufbringen könne, sich noch einmal 4 Jahre mit Vollgas den Aufgaben eines Präsidenten zu widmen. Und Vollgas ist notwendig. Weikerts Position war allerdings zuletzt geschwächt. Eine mögliche Niederlage bei der Wahl im Dezember wollte er sich vermutlich ersparen.
1: Und dann stellt sich natürlich noch die Frage nach der Nachfolge. Nach ihr sucht eine sogenannte Findungskommission. Offiziell werden keine Namen genannt, trotzdem kursieren welche. So gelten Michael Mronz, Mitglied im Internationalen Olympischen Komitee, und Martin Engelhardt, Präsident der Deutschen Triathlon Union, als Favoriten. Der neue Präsident oder die neue Präsidentin wird am 5. Dezember auf der Mitgliederversammlung des DOSB gewählt.
4: Soweit Simon Schmidt mit dem Sport. Hier ist die ARD-Infonacht vom Norddeutschen Rundfunk in Hamburg. Gleich gibt's hier unsere Nachrichten um 2.30 Uhr. Und danach blicken wir ausführlich nach Brasilien, denn da wird am Sonntag ein neuer Präsident gewählt. Wir fragen, in welche Richtung geht das Land? Wer könnte das Rennen machen und wie ist die Lage dort? Von unserer Korrespondentin gleich also viel Ausführliches zu Brasilien.

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1: Um 2.30 Uhr mit Wolfgang Berger. Als Konsequenz aus dem Ukraine-Krieg stellt die Bundeswehr erstmals ein eigenes Drohnenregiment auf. Wer sich durchsetzen wolle, müsse den Kampf mit unbemannten Systemen beherrschen, sagte Verteidigungsminister Pistorius.

0: Julius beim Besuch eines Truppenübungsplatzes in Niedersachsen.
1: Daraus zieht die Bundeswehr ihre Schlüsse. Wir werden im Laufe des Jahres 27 das erste Drohnenregiment der Bundeswehr aufbauen. Ein selbstständiger Verband für Unmanned Systems. Und gleichzeitig bleibt es dabei, dass wir selbstverständlich unbemannte Systeme integriert in allen Verbänden des Heeres auch weiterhin vorsehen werden. Aber der neue Verband, das Drohnenregiment, hat eben den Auftrag, die Fähigkeiten zu bündeln.
0: Verteidigungsminister Pistorius. Der neue Drohnenverband soll nach Pistorius' Angaben aus bis zu 600 Männern und Frauen bestehen. Ihre Hauptaufgabe wird es sein, gegnerische Drohnen zu sichten und abzufangen. Jetzt habe ich eine Meldung übersprungen. Eine Sekunde. Haben wir gleich. VW-Chef Blume hat längere Arbeitszeiten für die 130.000 Beschäftigten des Autobauers in Deutschland ins Gespräch gebracht. Blume sagte dem Portal The Pioneer, die Arbeitskosten hierzulande wären etwa doppelt so hoch wie in anderen europäischen Ländern. Denkbar sei etwa eine Kürzung von Urlaubstagen, aber auch eine höhere Wochenarbeitszeit ohne Lohnausgleich. Die britische Antiterrorpolizei hat einen weiteren Mann im Zusammenhang mit dem Sicherheitsvorfall nahe der britischen Luftwaffenbasis Fairford festgenommen. Außerdem wurden mehrere Gebäude in London durchsucht. Aus der britischen Hauptstadt Lisa Maria Röhling.
2: Der Tatverdächtige hat nach Angaben der Polizei die britische und die iranische Staatsbürgerschaft. Weitere Details zu den Hintergründen nannten die Ermittler nicht. Der britische Premierminister Andy Burnham hatte bereits am Mittwoch gegenüber der BBC erklärt, dass es deutliche Hinweise gebe, nach denen der Iran in den Vorfall nahe der britischen Luftwaffenbasis involviert war. In der Nacht auf Sonntag waren 5 junge Männer aus London in der Nähe der britischen Luftwaffenbasis Fairford verhaftet worden. Die Männer sollen eine terroristische Tat geplant und gegen das Sprengstoffgesetz verstoßen haben.
0: In Tschechien ist ein Misstrauensantrag von liberalen und konservativen Abgeordneten gegen die Regierung des Rechtspopulisten Babiš gescheitert. 83 Abgeordnete stimmten für den Antrag und damit deutlich weniger als die erforderliche Mehrheit von 101 Stimmen. Politiker liberaler und konservativer Parteien werfen der Regierung vor, die Staatsverschuldung in die Höhe zu treiben und zu wenig für die Sicherheit Tschechiens zu tun. Das Wetter in Deutschland. Tagsüber ostwärts abziehender Regen, von Westen her freundlicher bei 15 bis 24 Grad. Das waren die Nachrichten.
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4: Ganz kurz der Blick auf die Straßen. Die A66 Wiesbaden Richtung Frankfurt ist zwischen Wallau und Wiesbadener Kreuz nach einem Unfall gesperrt. Das war's aktuell vom Verkehr. Ihnen eine gute Fahrt.
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4: Und im Studio ist Detlef Karg. Willkommen. Am Sonntag wählt Brasilien einen neuen Präsidenten. Es ist derzeit ein Kopf-an-Kopf-Rennen zwischen dem Amtsinhaber Lula da Silva und seinem Herausforderer Flavio Bolsonaro, einem Sohn des inhaftierten Ex-Präsidenten Jair Bolsonaro. Wer nicht zur Fangemeinde der jeweiligen Kandidaten gehört, zeigt sich oft desillusioniert von der Polarisierung, dem immer gleichen Angebot der beiden rivalisierenden Lager. Die US-Regierung unterstützt übrigens den konservativen Bolsonaro, denn vor allem die guten Kontakte Brasiliens zu China sind Washington ein Dorn im Auge. Brasilien vor der Wahl. Ein ausführliches Feature dazu jetzt von Anne Herberg.
5: I request Luiz Inácio Lula da Silva, President of the Federative Republic of Brazil.
6: Er ist Stammgast hier. 10-mal hat Luiz Inácio Lula da Silva bereits als Brasiliens Präsident die Eröffnungsrede der UN-Generalversammlung gehalten. Auch an diesem 22. September 2026 ist sein Auftritt auch Wahlkampf.
7: No dia 4 de outubro, milhões de brasileiras e brasileiros vão às urnas.
8: Am 4. Oktober werden Millionen von Brasilianern an die Wahlurnen gehen, um über ihr Schicksal zu entscheiden. Wir werden nicht nur den Präsidenten, Gouverneure und Parlamentarier wählen. Wir werden zwischen Demokratie und Negationismus entscheiden und darüber, ob Brasilien auf eine Zukunft mit größeren Chancen zusteuert oder in eine Vergangenheit der Ausgrenzung zurückfällt.
6: Es ist auch eine Botschaft an den Redner, der direkt nach ihm auftreten wird. US-Präsident Donald Trump. Brasilien, so Lula, passe in niemandes Hinterhof.
7: O Brasil não cabe no quintal de ninguém.
6: Tausende Kilometer entfernt, in Maranhão in Nordbrasilien, klettert zur selben Zeit ein Mann im Nationaltrikot auf die Ladefläche eines LKW. In den Händen das Porträt seines Vaters.
9: Ich weiß, dass Brasilien in diesem Moment jemanden braucht, der sich diesem verrotteten System entgegenstellt. Sie haben versucht, Bolsonaro zum Schweigen zu bringen. Es ist ihnen nicht gelungen. Und wir machen weiter.
6: Der Vater, Jair Bolsonaro, sitzt im Gefängnis. Sohn Flávio will sein politisches Erbe antreten. Es ist eine Wahl, die über weit mehr entscheidet als über die politische Zukunft von Lula da Silva oder die Rückkehr der Bolsonaro-Familie. Hinter dem Duell steht eine größere Frage. Bleibt Brasilien ein Gegengewicht zur immer weiter nach rechts rückenden Region? Oder schließt sich das Land dem neuen Pro-Trump-Block in Südamerika an? Laut Umfragen läuft alles auf ein Kopf-an-Kopf-Rennen in einer Stichwahl hinaus. Ein Eckrestaurant im ABC, wie der Industriegürtel rund um Sao Paulo genannt wird. Gefliester Boden, Fotos an den Wänden, Holztische, gut besucht und voller Geschichten. Es ist das Reich von Juno Rodriguez, den hier alle nur Gijo nennen. Seine Spezialität seit 40 Jahren, Chuletas Paulistas, dick geschnittene 1 Kilo schwere Schweinekoteletts mit Pommes und Soße.
10: Gijo Chuleta. Ihr hat Brasilien viel zu verdanken. Mit ihr ging es nach vorn. Gut, oder?
6: Seine Koteletts nämlich machten den Mann satt und glücklich, der Arbeitern wie ihm Rechte und Freiheit gab und Brasiliens Weg in die Demokratie ebnete. So erzählt es Gijo. Es geht um seinen alten Freund Lula, Stammgast in Gijos Restaurant und außerdem zum dritten Mal Präsident Brasiliens. Kennengelernt haben sich die beiden 1968 bei der Metallarbeitergewerkschaft hier in São Bernardo do Campo, damals das Detroit Brasiliens. Die Industrieschlote rauchten, die Wirtschaft brummte. Nur kam davon bei Arbeitern wie Gijo wenig an. Es waren die Jahre der Militärdiktatur.
10: Man konnte nicht einfach mit Freunden in einer Bar zusammensitzen. Wenn man an einer Straßenecke stand, lief man Gefahr, verhaftet zu werden. Und die größten Feinde, das waren die Amerikaner, die hier den Putsch von 1964 unterstützt haben, nicht wahr?
6: Die Zeit des Kalten Krieges. Washington fürchtete kommunistische Einflussnahme im eigenen Hinterhof Lateinamerika. Es war ein Klima der Angst, erinnert sich Gijo. Aber die Gewerkschaft begann, Proteste zu organisieren.
10: Dort traf ich Lula. Manche nannten ihn einen Analphabeten. Aber niemand ahnte, was für ein Potenzial er in sich trug.
6: Luiz Inácio da Silva, Lula genannt, stammt aus dem armen Nordosten Brasiliens. Seine Mutter wanderte wie Millionen andere damals in die wachsende Metropole São Paulo aus, auf der Suche nach Glück und Arbeit. Lula sei immer anders gewesen, sagt Gijo heute. Er habe immer mit allen geredet. Mit dem Vorarbeiter, der Putzfrau, dem Lehrer.
10: Aber wenn er redete, hörten alle zu, waren alle anderen still.
6: Gijo führt in sein winziges Büro hinter der Speisekammer. Die Wände sind gepflastert mit Fotos und mit Zeitungsartikeln. Lula, Präsidentenscherpe 2003, der erste Arbeiterpräsident Brasiliens, Gijo, war dabei. Lula 2018, in der Gewerkschaftszentrale hier gleich um die Ecke, als er sich der Polizei stellte. Er wurde wegen mutmaßlicher Bestechlichkeit verurteilt im Rahmen des Korruptionsskandals Lava Jato. Eine Farce, sagt Gijo heute. Wegen Befangenheit des Gerichts kam Lula nach 580 Tagen wieder frei. Und schließlich Gijos Lieblingsfoto. Lula in Schwarz-Weiß vor einer Menschenmenge, mit Bart, aber ohne Mikrofon. 1979 war das, sagt Gijo, im Stadion Vila Euclides.
10: Hier, das war unser erster großer Generalstreik. Lula stand auf einem Tisch. Um das Stadion standen Soldaten mit Schlagstöcken und Gewehren. Ich sage immer, genau dieses Foto hat Lula zum Präsidenten der Republik gemacht.
6: Siebenundvierzig Jahre nach dem historischen Foto steht Lula wieder dort, im Stadion Villa Euclides, inmitten einer Menschenmenge. Rote Fahnen wehen, die Farben der Arbeiterpartei, die hier 1980 gegründet wurde. Sein Originaldiskurs von damals erklingt. Lula setzt auf diese Nostalgie. Er erinnert an seinen Weg aus der Armut in den Präsidentenpalast, an Sozialprogramme, die Millionen aus der Armut holten, und an eine Gegenwart mit niedriger Arbeitslosigkeit, wachsender Wirtschaft und deutlich weniger Entwaldung im Amazonas. Er gab und gibt uns die Hoffnung auf eine bessere Zukunft, sagt die heute 80-jährige ehemalige Krankenpflegerin Esther Silva.
11: Mit ihm habe ich angefangen, mich für Politik zu interessieren. Er weiß, was das brasilianische Volk braucht. Er ist ein Mensch wie du und ich. Dank der Programme, die er aufgelegt hat, konnten meine Söhne studieren. Nicht nur meine Kinder, auch ihre Freunde. Und wir als schwarze Brasilianer, er hat uns Sichtbarkeit gegeben.
6: Doch reicht diese Vergangenheit aus, um ihm eine historische vierte Amtszeit zu sichern? Lula ist inzwischen 80 Jahre alt. Sein Bart ist schneeweiß geworden. Nach einer gerade überstandenen Hautkrebsoperation trägt er einen Strohhut über dem schütteren Haar. Und seine Stimme, die noch rauer klingt als damals, wird über riesige Lautsprecher verstärkt.
8: Die Leute fragen, warum will Lula noch mal eine Amtszeit regieren? Ich möchte euch Folgendes sagen. Solange ich lebe, werde ich nicht zulassen, und dafür kämpfe ich. Ich werde nicht zulassen, dass wir dieser Rechten das Feld überlassen.
6: Wenige Wochen später, am anderen Ende von Sao Paulo, grün und gelb. Die Farben der brasilianischen Nationalflagge dominieren die Avenida Paulista. Aus tausenden Kehlen hallt die Nationalhymne zwischen den verglasten Bürotürmen der zentralen Geschäftsstraße wider. Es ist der 7. September, der Unabhängigkeitstag des Landes. Seit einigen Jahren nutzt ihn Brasiliens Rechte für ihre Proteste. Zehntausende sind gekommen. Inmitten der Menge eine gigantische Aufblaspuppe von US-Präsident Donald Trump, der eine kleine Lula-Figur in Sträflingskleidung in die Höhe streckt. Trump rette Brasilien steht darunter. Davor posiert Loreni Fernandes. Selfie mit Trump.
12: Für mich sind die Vereinigten Staaten ein Vorbild. Das Land der Pressefreiheit, der Freiheit insgesamt, der christlichen und konservativen Werte.
6: Die Lehrerin hat sich in eine Doppelflagge gehüllt. Brasilien und die USA, vereint in Grün, Gelb, Rot und Blau. Fast jeder Straßenverkäufer bietet sie an diesem nasskalten Vormittag auf der Paulista an. Daneben rote Make America Great Again Mützen und grün-gelbe Make Brazil Great Again Kappen.
12: Wir sind hier, um Demokratie und die Meinungsfreiheit zu verteidigen und die Zukunft meines Sohnes. Er ist zu Hause geblieben, weil er Angst hatte. Denn wir befinden uns in einer Zeit, in der die Demokratie auf dem Spiel steht.
13: Es geht um die öffentliche Sicherheit, nicht wahr? Wir haben nicht die Freiheit, auf die Straße zu gehen. Die aktuelle Regierung verteidigt das organisierte Verbrechen, verstehen Sie? Den Drogenhandel und all das, was nichts taugt und der Gesellschaft schadet.
6: Angst, Kriminalität, Lula. Dazu sorgt sich Unternehmer Bruno Kleim um die Wirtschaft, die zwar wächst, aber die Staatsverschuldung ist unter Lula ebenfalls enorm gewachsen. Dann klettert der Mann auf die Bühne, der verspricht, für Sicherheit und Ordnung zu sorgen.
9: Ich werde mich für chemische Kastration bei Vergewaltigern einsetzen. Wer ein Handy raubt, kommt 8 Jahre in den Knast.
6: Harte Hand, harte Worte. Flávio Bolsonaro will das politische Erbe seines Vaters antreten.
14: Jair Messias Bolsonaro.
6: Der 01, die Nummer 01, wie der Senior seinen ältesten Sohn nennt, will Lula aus dem Präsidentenamt vertreiben.
9: Ich möchte der Befreier des Vaterlandes sein. Ich bitte Gott um die Gelegenheit, gemeinsam mit Präsident Jair Messias Bolsonaro die Rampe zum Präsidentenpalast Planalto hinaufzugehen, damit er mir die Schärpe umlegen kann und ich Brasilien in die Hände des Herrn Jesus übergeben kann.
6: Brasiliens Ex-Präsident Jair Bolsonaro allerdings verbüßt eine 27-jährige Haftstrafe, weil er nach seiner Wahlniederlage 2022 gegen den amtierenden linken Präsidenten Lula da Silva einen Staatsstreich plante. So urteilte das oberste Gericht. Doch dem trauen sich hier auf der Avenida Paulista noch weniger als dem linken Lula. Insbesondere ein Bundesrichter ist zum Feindbild geworden. Alexandre de Moraes, einer der zentralen Akteure im Strafprozess gegen Jair Bolsonaro und forscher Vorkämpfer gegen Hassrede und Desinformation im Netz. Als Diktator in Richterrobe bezeichnen sie ihn hier. Und jetzt bekommt diese Erzählung neue Nahrung. Gegen de Moraes sind Vorwürfe wegen möglicher Interessenskonflikte laut geworden. Im Zentrum stehen angebliche Kontakte zu einem inzwischen inhaftierten Banker, der im Zentrum eines gigantischen Finanzbetrugsskandals steht. Für Flávio Bolsonaro ist der Skandal ein Geschenk.
9: Wer Lula wählt, wählt Alexandre de Moraes.
6: De Moraes weist die Vorwürfe zurück. Doch für Bolsonaro-Anhänger wie Loreni schließt sich ein Kreis.
12: Ist Alexandre de Moraes etwa in der Lage, irgendjemanden zu verurteilen? Nach allem, was jetzt noch dazu herauskommt? Nein, ist er nicht. All das beweist, Jair Bolsonaro ist ein politischer Gefangener. Und wir erleben gerade die Einführung einer linken Diktatur in Brasilien.
6: Dass es gar keinen Putschversuch gab, das sieht laut Umfragen fast die Hälfte der brasilianischen Wählerinnen und Wähler so. Und gegen Flávio Bolsonaro laufen ebenfalls Ermittlungen wegen des Verdachts auf Geldwäsche, Korruption und Steuerhinterziehung. Warum aber hat der Name Bolsonaro nach wie vor eine solche Zugkraft in Brasilien? Damit beschäftigt sich David Magalhães von der Katholischen Universität São Paulo.
13: Bolsonaro war es, der einen großen Teil dieser Rechten aus der Deckung geholt hat. Diese Rechte hat schon immer existiert. Sie ist Teil unserer Geschichte. Einer Geschichte, die Überreste einer Sklavenhalterkultur, einer autoritären, militärisch geprägten Vergangenheit und tief verwurzelter Vorurteile in sich trägt. Bolsonaro war die Figur, die dieser Bewegung Gestalt und ein Gesicht verlieh.
14: Não vamos desistir do Brasil até a vitória!
6: Das Erbe seines Vaters ist sein größtes Kapital. Ein eigenes Profil hat Flávio Bolsonaro weniger. Umso mehr sucht er den Schulterschluss mit rechten Verbündeten. Trump schwebt aber nicht nur als Aufblaspuppe über der Avenida Paulista, sondern auch über diesem Wahlkampf. Und mit ihm ein geopolitisches Projekt. Brasilien sei zu einem schwierigen, zu einem politisch gefährlichen Land geworden, so Trump auf dem vergangenen G7-Gipfel.
15: It's become a little rough country, right? Politically. Been a little dangerous politically. You're talking about Brazil, yeah?
6: Denn als einziges Land, abgesehen von Uruguay, ist Brasilien dem Rechtsruck in der Region noch nicht gefolgt. In Brasilia wächst nun die Sorge, dass Washington versucht, die Wahl zu beeinflussen. Mit Strafzöllen, Sanktionen, einem neuen Sicherheitsbündnis, das Brasilien außenpolitisch isoliert. Dabei geht es um weit mehr, sagt David Magalhães.
16: In dem Moment, in dem Trump in seiner Strategie der Segurança Nacional declara,
13: in dem Moment, in dem Trump seine neue nationale Sicherheitsstrategie vorstellte, erklärte er Lateinamerika wieder zum Hinterhof der USA. Im globalen Wettstreit mit China fordert Trump die Vorherrschaft über die Region und ihre strategischen Rohstoffe und Ressourcen ein. Aus der einstigen Monroe-Doktrin wird die Donroe-Doktrin. Wir wissen, Brasiliens Rechte ist bereit, Trumps Unterstützung und seinen Kampf gegen die Linke zu erkaufen.
6: Lula ist ein Staatsmann der alten Schule. Er pocht auf Brasiliens Souveränität und eine multipolare Weltordnung. China ist längst größter Handelspartner, Brasilien Teil der BRICS. Mit Europa wurde gerade das EU-Mercosur-Abkommen geschlossen. Brasilien will selbst bestimmen, mit wem es Geschäfte macht. Brasilien passe in niemandes Hinterhof.
7: O Brasil não cabe no quintal de ninguém.
6: Brasiliens Wahl, sie wird auch zu einem Gradmesser dafür, wie eigenständig ein Staat überhaupt noch agieren kann, wenn politische Macht, familiäre Netzwerke und private Profitinteressen immer stärker ineinandergreifen. Die politische Zukunft ihres Landes sehen allerdings immer mehr Brasilianerinnen und Brasilianer weder bei Lula noch bei Bolsonaro. Viele haben die Polarisierung satt. Insbesondere bei jungen Leuten wächst das Desinteresse an der Politik. Zurück in São Bernardo. Das einstige industrielle Kernland ist heute ein Logistik-Hub. Auf dem Parkplatz einer neuen Shopping-Mall hinter einer brachliegenden alten Fabrik lehnt der 21-jährige Cauã Santos Souza am Zaun und scrollt durch sein Handy. Er arbeitet als Fahrradkurier.
17: Ich bin schon seit 6 Uhr morgens draußen und arbeite. Denn man muss ja fast 12 oder sogar 24 Stunden draußen unterwegs sein, wenn es geht, um den Lebensunterhalt für die Familie zu sichern.
6: Umgerechnet knapp 400 Euro pro Monat schafft er. Mit einem Motorrad, glaubt Cauã, würde er auf das Doppelte kommen. Aber zur Seite legen kann er kaum was, wegen der Inflation, dann noch die Steuern. Neulich wurde ihm auch noch das Rad gestohlen.
18: Lula da Silva perdeu muita credibilidade aqui em São Bernardo do Campo.
17: Lula und die Arbeiterpartei haben hier viel Glaubwürdigkeit verloren. Finanziell gesehen könnten die Jobs uns mehr einbringen, ein angemesseneres Gehalt. Denn selbst wenn dein Gehalt um 300 oder 400 Reais steigt, verteuern sich oft auch die Produkte, die wir kaufen wollen. Früher kostete ein Liter Milch 2 Reais, heute 7.
6: Es braucht einen Wandel, findet Cauã. Mehr Disziplin, mehr Arbeitsmoral, neue Ideen. Viel Zeit, sich mit Politik zu beschäftigen, hat er ohnehin.
19: Obrigado, pessoal. Se cuidem.
20: Ciao, ciao.
6: Auch wenn sich viele Brasilianerinnen und Brasilianer nach einem dritten Weg sehnen, geht es bei dieser Wahl erneut um eine Richtungsentscheidung. Das politische Erbe Bolsonaros oder Lula 4.0. Pro Trump oder nationale Souveränität und diplomatischer Pragmatismus. Es geht um zwei sehr unterschiedliche Vorstellungen davon, welche Rolle Südamerikas größte Demokratie in einer Region einnimmt, in der sich der politische Kurs längst nach rechts verschoben hat.
4: Anne Herberg war das mit ihrem Feature über Brasilien im Wahlkampf und vor der ersten Runde der Präsidentschaftswahlen am kommenden Sonntag.
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4: Volkswagen hat fast alle Tarifverträge zum Jahresende gekündigt und begründet das unter anderem mit dem Kostendruck und der Billigkonkurrenz aus China. Markus Girne aus der ARD-Finanzredaktion sieht in der Kündigung der Tarifverträge ein Foul und ein weitreichendes Signal.
21: Betriebsrat und Gewerkschaft beschreiben es als, Zitat, böses Foul an der Belegschaft. Aus deren Sicht verständlich. Meiner Meinung nach ist es vor allem ein taktisches Foul. Beim Sport soll so ein Foul das Spiel unterbrechen und Zeit bringen, um die eigene Mannschaft neu aufzustellen. Um nichts anderes geht es auch in diesem Fall bei VW. Eines der wichtigsten Industrieunternehmen Deutschlands steht im Endspiel. Es geht um die Existenz eines Unternehmens. Mehr noch, es geht weit über Volkswagen hinaus. Es geht um eine der wichtigsten Branchen der deutschen Wirtschaft. Es geht um zigtausende Arbeitsplätze. Mit der Kündigung der Haustarifverträge will das VW-Management den Verhandlungsspielraum erhöhen, mehr Flexibilität haben. Ein taktisches Foul. Auch deshalb, da demnächst in der Metall- und Elektroindustrie und damit auch in der Autoindustrie neue Tarifverhandlungen anstehen. Insofern kann man die Kündigung der Haustarifverträge bei VW als Signal weit über Wolfsburg hinaus verstehen. Denn am Ende geht es bei VW und in der ganzen Autobranche um eines: Unternehmen und Arbeitsplätze zukunftsfest zu machen.
4: Das war die Meinung von Markus Girne aus der ARD-Finanzredaktion. Die Süddeutsche Zeitung findet es nicht richtig, dass nur die Belegschaft verzichten soll und fordert, die VW-Chefs sollten einmal vorleben, wie Verzicht geht.
1: Die Eigentümerfamilien Porsche und Piëch müssen einsehen, sie können nicht weiterhin fette Dividenden kassieren, während die Lackierer, Montagearbeiter und Karosseriebauer auf immer mehr verzichten sollen. Das ist nicht nur ungerecht, es ist auch wirtschaftlich nicht vertretbar. Schließlich steht VW heute auch wegen Fehlern des Managements am Abgrund. Das Geld, das sich durch niedrigere Dividenden einsparen ließe, braucht VW dringend. Für Investitionen in die Zukunft, für eine wettbewerbsfähige Software, dafür bezahlbare E-Autos für den Massenmarkt zu produzieren. Denn Sparen allein ergibt noch keine Zukunftsstrategie.
4: Der Machtkampf bei VW werde immer würdeloser. So überschreibt der schleswig-holsteinische Zeitungsverlag SHZ seinen Kommentar und warnt vor negativen Folgen.
1: Die IG Metall weiß, wie ernst die Lage ist und fordert trotzdem mehr Lohn. Die Konzernspitze weiß, dass sie ihre Mitarbeiter respektvoller behandeln könnte und tut es trotzdem nicht. Selbst die Kündigung der Tarifverträge soll zunächst an die Medien lanciert worden sein. Somit bleibt die Gefahr groß, dass VW vor allem mit sich selbst beschäftigt ist, statt bessere Autos zu bauen, für die die Kunden auch gerne etwas mehr bezahlen. Während sich Vorstand und Arbeitnehmerseite zoffen, zieht die Konkurrenz immer weiter davon.
4: Die Wirtschaftswoche meint, beim VW-Konzernumbau helfe nur noch die Brechstange, wenn überhaupt.
1: Es gibt schlicht keinen anderen Weg mehr. Die IG Metall fordert 5% mehr Lohn in der Tarifrunde 2026. Damit VW wettbewerbsfähig wird, wären 5% weniger nicht genug. Zwar ist die Erkenntnis, dass das Management mit vielen Fehlentscheidungen in der Vergangenheit diese Situation erst heraufbeschworen hat, wie Betriebsräte sehr gern betonen, korrekt. Das ändert aber nichts am Ernst der aktuellen Lage und Betriebsräte, die bei VW mächtige Co-Manager sind, sollten beim Steinwerfen im Glashaus vorsichtig sein. Man darf vermuten, dass Betriebsrat und Gewerkschaft die prekäre Lage kennen und wissen, dass sie, genauso wie der Vorstand, mit dem Rücken zur Wand stehen.
4: Das waren unsere Standpunkte heute zusammengestellt von Gisela Former. Jetzt haben wir noch einen Hörtipp für Sie.
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Hier ist die ARD-Infonacht vom NDR in Hamburg. Gleich geht's hier weiter mit den 3-Uhr-Nachrichten. Und danach blicken wir auf die EU-Innenminister. Wie reagieren sie auf die Vorfälle in Ceuta im August, als zehntausende Menschen die spanische Enklave stürmten und die Grenze verletzten? Bis gleich.

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1: Um 3 Uhr mit Wolfgang Berger. Die Bundeswehr stellt ein eigenes Drohnenregiment auf. Wer sich zu Lande durchsetzen wolle, müsse den Kampf mit unbemannten Systemen beherrschen, sagte Verteidigungsminister Pistorius. Aus der Nachrichtenredaktion Gisela Former.
2: Verteidigungsminister Pistorius äußerte sich auf dem niedersächsischen Truppenübungsplatz Bergen zu dem Thema. Demnach wird der Verband aus bis zu 600 Männern und Frauen bestehen. Er könne Reichweiten bis zu 500 Kilometern abdecken. Das Drohnenregiment soll auch mit den neuen Kamikaze-Drohnen ausgerüstet sein, die die Bundeswehr gerade erprobt. Der neue Verband wird offenbar Teil der 10. Panzerdivision werden, zu der auch die zum Schutz der NATO-Ostflanke in Litauen stationierte Panzerbrigade 45 gehört. Die Einführung von Drohnen ist auch eine Lehre aus dem Verlauf des Kriegs in der Ukraine.
1: 3/4 der Bevölkerung in Deutschland halten die Maßnahmen der Bundesregierung gegen die hohen Energiepreise für unzureichend. Das zeigt eine repräsentative Umfrage von Infratest DIMAP für den ARD-Deutschland-Trend. Darin gaben 74% an, dass die schwarz-rote Koalition zu wenig gegen die Teuerung tut. Beim neuen Tankrabatt ist das Meinungsbild gespalten. 47% halten ihn für richtig, fast ebenso viele für falsch. Der Tankrabatt gilt seit gestern bis Ende Dezember. Ein Tanker ist nach Angaben des britischen Militärs in der Straße von Hormus von einem Geschoss getroffen worden. Das Schiff sei daraufhin in Brand geraten, teilte die Seehandelsaufsicht der britischen Marine mit. Die Besatzung ist demnach in Sicherheit. Bislang bekannte sich niemand zu dem Angriff. Die deutsche Fußballnationalmannschaft hat in München ihren ersten Sieg unter Bundestrainer Klopp gefeiert. Im dritten Spiel der Nations League setzte sich das DFB-Team mit 2:0 gegen Serbien durch. Aus München Michael Augustin.
3: Der erste Sieg des neuen Bundestrainers Jürgen Klopp, ein hochverdienter Erfolg. Das deutsche Team gab mehr als 20 Torschüsse ab, darunter riesengroße Chancen. Am Ende, und das ist ein kleiner Makel, aber nur 2 Treffer. Der erste durch Tom Bischoff, Ende der ersten Halbzeit, der zweite durch Florian Wirtz nach gut einer Stunde. Serbien war ein schwacher Gegner, beschränkte sich nur auf die Defensive. Anders als gegen Griechenland fand die DFB-Elf diesmal Lösungen und Lücken. Die deutsche Mannschaft ließ den Ball gut laufen und wurde mit viel Beifall verabschiedet. Sonntag geht es in der Nations League mit dem Rückspiel in Griechenland weiter.
1: Das waren die Nachrichten. Das Wetter in Deutschland. Viele Wolken und gebietsweise Regen, Nebel möglich. Minimal 15 bis 8 Grad. Tagsüber ostwärts abziehender Regen, später von Westen her freundlicher mit Sonne. Höchstwerte 15 Grad im Erzgebirge bis 24 Grad am Oberrhein. Am Sonnabend ein Wechsel aus Sonne und Wolken, vereinzelt sind Schauer möglich, 19 bis 25 Grad. Am Sonntag im Westen wechselnd bewölkt, im Süden und Osten Schauer möglich, 17 bis 24 Grad. Es ist 3:03 Uhr.
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4: Die A40 Duisburg-Essen ist zwischen Kreuz Duisburg und Kreuz Kaiserberg wegen Bauarbeiten in beiden Richtungen bis Montag gesperrt. Die A40 Duisburg Richtung Venlo ist zwischen Wankum und Niederdorf wegen Bauarbeiten bis 5 Uhr gesperrt. Die A52 Mönchengladbach Richtung Düsseldorf ist zwischen Kreuz Neersen und Kreuz Karst wegen Fahrbahnerneuerungen bis heute Abend gesperrt. Die A61 Mönchengladbach Richtung Venlo ist zwischen Kaldenkirchen und Grenzwald wegen Bauarbeiten bis Montag früh gesperrt. Und zum Schluss die A66 Wiesbaden Richtung Frankfurt ist zwischen Wallau und Wiesbadener Kreuz nach einem Unfall weiterhin gesperrt. Das war's aktuell vom Verkehr. Ihnen eine gute Fahrt.
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4: Vom Norddeutschen Rundfunk in Hamburg. Im Studio ist Detlef Karg. Aktuelles und Hintergründe hier bei uns noch bis 6 Uhr. 2 Monate, nachdem zehntausende Menschen offenbar auch mit Duldung und Förderung durch die marokkanischen Behörden die spanische Exklave Ceuta gestürmt haben, reagiert die EU jetzt mit einer weiteren Verschärfung des Asylrechts, was nach Ansicht von Kritikern aber nur Flickwerk sein kann. Denn das grundlegende Problem ist nach Ansicht von Juristen und auch von Politikern, dass das Asylrecht in seiner jetzigen Form in Europa nicht mehr zeitgemäß ist. Statt Zustrom fordern sie festgelegte Kontingente von Zuwanderern, so wie es etwa Kanada, Neuseeland und Australien vormachen. Was die EU-Innenminister in Luxemburg konkret beschlossen haben, das weiß Katrin Schmidt.
2: Was tun, wenn Migrationskrisen wie Ende Juli in Ceuta die EU nochmal quasi kalt erwischen? Natürlich, man will besser vorbereitet sein, so heißt es unisono von den europäischen Innenministerinnen und Ministern.
5: Es geht darum, dass wir erkennen, wenn ganz offensichtlich Migrationswellen an den Außengrenzen nicht durch eine humanitäre Notsituation erzeugt werden, sondern durch Desinformation, durch Schleusertum. Das gilt es schnell zu identifizieren und dann auch zu bewerten,
2: sagt Bundesinnenminister Alexander Dobrindt. Wenn rund 72.000 Menschen, vorwiegend junge Männer, an einem Tag zu Fuß oder schwimmend sich von Marokko in die spanische Exklave Ceuta begeben, dann sei das offensichtlich ein Fall, der mit klassischen Asylgesuchen nichts zu tun habe.
5: Diese Unterscheidung müssen wir treffen können und das ist genau der Krisenmechanismus, den wir zurzeit diskutieren. Und wenn klar ist, nein, es handelt sich eben um keine humanitäre Situation, sondern eben um eine durch kriminelle Banden, durch Schmuggler hergestellte Situation, Desinformation als Grundlage, dann muss man eben eine Bereitschaft haben, ein Schnellverfahren anzuwenden außerhalb der Asylregel.
2: Ein durchaus umstrittenes geplantes Vorgehen, auch unter den EU-Innenministern. Schließlich ist das Recht auf Asyl in der EU-Grundrechtecharta verankert. Aber, so argumentiert Österreichs Innenminister Gerhard Karner, wenn etwa für geflüchtete Ukrainerinnen und Ukrainer eine Ausnahme hergestellt werden kann, warum dann nicht auch im umgekehrten Fall?
6: Wir haben ja völlig zu Recht auch keine Einzelfallprüfung bei der Vertriebenenrichtlinie. Und warum soll es auch nicht im umgekehrten Fall so sein? Das ist nicht einfach, aber es ist gut, dass wir jetzt über solche Möglichkeiten auch diskutieren.
2: Zur Diskussion stehen bei den europäischen Ressortkollegen auch konkrete Ideen, um mehr und schneller aus Europa abzuschieben. Die nötige rechtliche Grundlage haben die EU-Innenminister beschlossen, die Rückführungsverordnung. Jim O'Callaghan, Innenminister Irlands, das derzeit die EU-Ratspräsidentschaft innehat.
7: Ein Bestandteil dieser Verordnung ist die Möglichkeit für die Staaten, Rückführungszentren einzurichten. Ich weiß, dass derzeit Gespräche zwischen den Ländern stattfinden. Doch hinsichtlich der Festlegung konkreter Standorte sind bislang keine nennenswerten Fortschritte erzielt worden.
2: 5 EU-Staaten, neben Deutschland, auch Österreich, die Niederlande, Griechenland und Dänemark, treiben die Idee der Return Hubs voran, also Abschiebezentren außerhalb der EU, in die in der EU abgelehnte Asylbewerber gebracht werden können. Im Gespräch sind da immer wieder Uganda, Ruanda, Libyen oder Kasachstan. So konkret will Innenminister Dobrindt aber noch nicht werden.
5: Das ist ein dickes Brett, was es zu bohren gilt. Und dazu muss man die Bereitschaft der anderen Seite, also der Drittländer, auch in den nächsten Monaten ausdiskutieren. Das sind ja Vereinbarungen, die auch langfristig tragen sollen, die auch natürlich gegenüber notwendigen Gerichtsbehandlungen und Entscheidungen tragfähig sind und deswegen etwas, was durchaus noch Zeit braucht.
2: Er, wie auch seine 4 Ministerkollegen, gehen aber davon aus, dass bis Jahresende konkrete Pläne auf dem Tisch liegen.
3: Soweit Katrin Schmidt und über die Migrationspolitik der EU hat meine Kollegin Nina Zimmermann vom NDR mit Svenja Niederfranke gesprochen. Sie forscht bei der Deutschen Gesellschaft für Auswärtige Politik zu diesem Thema. Zunächst ging es um die Frage, welche erste Bilanz sich nach knapp 4 Monaten mit den neuen Asylregeln ziehen lässt.
8: Bisher sehr wenig. Das sind ja erst wenige Monate, seitdem die Regeln anwendbar sind und sie werden auch noch nicht in allen Mitgliedstaaten vollumfänglich umgesetzt. Und ganz wichtig, aktuell sind die Asylanträge und die Zahl der irregulären Migranten in der EU ja sehr niedrig und ein echter Stresstest dieser neuen Regeln steht also noch aus. In Ceuta haben wir jetzt schon einen kleinen Vorgeschmack zumindest bekommen.
9: Das wird ja aber bei den EU-Innenministern schon durchaus als Stresstest so wahrgenommen. Was haben denn die Ereignisse in Ceuta darüber gezeigt, wie belastbar dieses gemeinsame System in einer Krise ist?
8: Es hat natürlich gezeigt, dass Einigkeit und Solidarität in der EU immer noch nicht herrscht. Denn es gab ja dann diesen Brief von 22 Mitgliedstaaten. Das Erste, was die getan haben, ist, Kritik an Spanien zu äußern, anstatt hier Solidarität zu äußern.
9: Warum gelingt das mit der Solidarität gerade mit den EU-Ländern an der Außengrenze bisher eben nicht so gut? Ist das ein politischer Wille oder ist das einfach, weil eine Umstellung Zeit braucht? Oder woran machen Sie das fest?
8: Jeder Innenminister, jede Innenministerin, jedes Staatsoberhaupt hat natürlich einen eigenen Wähler auch im Kopf. Und es geht natürlich auch um viel Signalsetzung den eigenen Wählern gegenüber. In Deutschland genauso. Dobrindt möchte natürlich seinen Wählern und der deutschen Bevölkerung zeigen, dass er hier stark dagegen hält.
9: Nach Ceuta wurde auch darüber diskutiert, zum Beispiel den Zugang zu Asylverfahren in besonderen Krisenlagen einzuschränken. Inwieweit wäre das rechtlich überhaupt möglich?
8: Interessanterweise gibt es in der Reform, die ja seit Juni jetzt anwendbar ist, da einen tatsächlichen Mechanismus. Das heißt Krisen- und Force-Majeure-Verordnung. Also eigentlich war das auch schon vorgesehen, nur das wird jetzt gar nicht angewendet. Und stattdessen schlägt von der Leyen jetzt was Neues vor. Ein europäisches Rahmenwerk für Notfallmaßnahmen nannte sie es. Oder Dobrindt sprach von einem Kriseninterventionsmechanismus. Was genau dahinter steckt, das wird jetzt noch sehr diskutiert. Da stehen verschiedene Maßnahmen im Raum. Ich bin gespannt, was dann tatsächlich drin steckt. Denn natürlich menschenrechtlich, europarechtlich gibt es da einen engen Rahmen, was Mitgliedstaaten machen können und was nicht.
9: Die EU-Staaten haben heute ja neue Rückführungsregeln beschlossen und sie ermöglichen auch Rückführungszentren außerhalb der EU. Das ist ja schon länger immer wieder ein Thema, sogenannte Return Hubs. Italien hat das in Albanien schon versucht, Uganda, Ruanda könnten da zum Beispiel Länder dafür sein. Wie bewerten Sie das?
8: Auch da müssen wir abwarten und gucken, was tatsächlich kommt. Es gab da diesen Vorstoß, dass man bis Ende des Jahres schon ein Abkommen unterzeichnen möchte mit einem Drittstaat, wo dann diese Zentren entstehen sollen. Es sind natürlich viele praktische Hürden, die sich da stellen. Also erstmal, das Land muss gefunden werden, dann muss verhandelt werden, was bekommt das jeweilige Land dafür, Kosten, aber vielleicht auch diplomatisch, was wird diesem Land dafür versprochen. Und dann natürlich auch, wird das ein kleines Pilotprojekt, wo wenige hundert Menschen überstellt werden, wird es größer angelegt. Es sind sehr, sehr viele Fragezeichen hier tatsächlich noch offen.
4: Sagt die Migrationsforscherin Svenja Niederfranke von der Deutschen Gesellschaft für Auswärtige Politik. Wir kommen zu einem ganz anderen Thema. 1. Oktober, gestern war das. Das heißt, der Tankrabatt ist zurück nach dem Start. Da sind die Spritpreise allerdings in Deutschland zum Teil erheblich voneinander abgewichen. Für Diesel etwa liegen die Spannweiten, zumindest wenn man in das Portal Clever Tanken schaut, teilweise bei mehr als 40 Cent pro Liter auseinander. An Autobahnen ist der Unterschied natürlich noch größer. Warum das so ist, erklärt Hauke von Hallern.
10: Die Konzerne wissen nach Angaben des renommierten Kieler Wettbewerbsökonomen Till Riquarte ganz genau, an welchem Ort welche Kraftstoffpreise funktionieren. Es hänge davon ab, wie stark die Kundschaft zum Beispiel auf steigende Preise reagiert, also weniger Sprit kauft, wenn es teurer wird. Das ist zum Beispiel auf dem Land der Fall. Wo dagegen viele Autofahrende im Berufsverkehr mit Zeitdruck vorbeikommen, seien höhere Preise durchsetzbar. Das Instrument Tankrabatt sieht Riquarte kritisch.
11: Der Finanzminister hat geringere Steuereinnahmen und das Haushaltsdefizit wird größer, die Staatsverschuldung steigt. Das rächt sich nachher irgendwann. Entweder werden später Steuern erhöht, was immer sehr, sehr unpopulär ist, oder es werden Leistungen gekürzt. Ja, das kann nachher bei den Zuschüssen des Bundes zur Rente, zur Pflege etc. sein. Oder, was relativ wahrscheinlich ist, die Inflation holt uns ein.
10: Dann würde der Tankrabatt quasi verpuffen. Ziemlich sicher ist aus Sicht des Kieler Ökonomen, dass noch in den nächsten 2-3 Tagen höhere Preisunterschiede auftauchen können. Nächste Woche dürfte sich das dann eingerüttelt haben.
4: Hauke von Hallern informierte.
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4: Ja, der Tankrabatt ist also da, auch wenn er doch recht spärlich ausfällt. So sehen es jedenfalls viele Bürger. Für die Betreiber der Tankstellen dürfte es aber ein wenig weniger Ärger bedeuten. Zum einen weniger Frust der Kunden, zum anderen vielleicht auch weniger Autofahrer, die ohne zu zahlen davonfahren. Diese Fälle haben sich in den vergangenen Monaten durchaus gehäuft, was natürlich für manche wenig verwunderlich ist angesichts des Gebarens der Mineralölkonzerne. Unsere Reporterin Astrid Wulff vom MDR hat Stimmen in Ostdeutschland gesammelt.
12: Knapp 10% der Tankstellen in Deutschland, etwa 1250, vertritt der Tankstelleninteressenverband TIV. Sprecher Herbert Rabel sagt:
13: Es gibt eine Verbindung zwischen höheren Spritpreisen und Diebstahl von Kraftstoff. Zumindest ist das, ich habe da ja keine Zahlen, aber ist das, was unsere Mitglieder beobachten. Die sagen, dass so ungefähr ab so einer Schwelle von 2,40 die Bereitschaft steigt, einfach mal 5 gerade sein zu lassen und wegzufahren. Die meisten kommen aber nach einer halben Stunde, spätestens nach einer Stunde zurück.
12: Ein weiterer kleiner Teil agiere kriminell, mit verhülltem Gesicht und mit verdeckten oder falschen Nummernschildern. Auch dieser Teil sei leicht gestiegen, aus Sicht der Tankstellenbetreiber und Pächter. Diese Beobachtung kennt auch Hans-Joachim Rühlemann, Vorstandsvorsitzender des Garagen- und Tankstellengewerbes Nordost. Dessen Zentralverband vertritt rund 2000 Tankstellen im Land.
14: Der Mensch an der Kasse kann in der Regel das Tankfeld nicht insofern einsehen, halt, dass er sieht, hat der ein Nummernschild dran, hat er kein Nummernschild dran. Die kommen ja auch zu Zeiten, halt, wo viel zu tun halt ist. Also derjenige, der das mal macht, weil er mal in einer Notlage ist, weil er, weiß ich nicht, seinem Sohn zum Geburtstag ein schönes Geschenk machen will, aber kein Geld mehr halt hat, der schraubt das dann halt ab, fährt vor, tankt und nimmt das Geld dann für das Geschenk. Das ist leider tatsächlich wirklich so.
12: Verlässliche Zahlen gäbe es durch die polizeiliche Kriminalstatistik einmal im Jahr. Die hat in den vergangenen Jahren nahegelegt, dass sich Tankstellenbetrug ähnlich der Preise entwickelt. 2025 waren die Spritpreise das dritte Jahr in Folge gesunken. Entsprechend gingen auch die Betrugsfälle zurück.
14: Wir haben in Sachsen einen deutlichen Rückgang der Tankbetrugsfälle und in Sachsen-Anhalt ebenfalls rückläufig. Die Ausnahme ist sozusagen Halle, wo die einen deutlichen Anstieg von Tankbetrugsfällen haben.
12: Für Thüringen lägen ihm keine Zahlen für 2025 vor. Entscheidend für Rühlemann, fast die Hälfte der Fälle könne aufgeklärt werden, deutlich mehr als früher. Vom Bundesverband Freier Tankstellen, BFT, heißt es, mit einer guten Ausleuchtung, flächendeckender Kameraüberwachung und falls nötig dem Sperren schlecht einsehbarer Zapfsäulen, die dann an der Kasse freigegeben werden, würden Verbandsmitglieder vorbeugen. Ein entscheidender Punkt, eine hochwertige Videoüberwachung, bestätigt der Sprecher der Erfurter Polizei, Danny Schlee. Werde die Polizei schnell informiert und bekomme Angaben zu Person und Kennzeichen, könne sie unmittelbar ermitteln.
15: Zum einen kann es wirklich passieren, dass man schlicht vergessen hat, zu bezahlen. Über das Kennzeichen können wir dann den Halter ermitteln und können dann im ersten Gespräch schon feststellen, ist es hier ein Versehen gewesen oder hat jemand vorsätzlich gehandelt. Unabhängig davon leiten wir ein Ermittlungsverfahren ein. Ergibt sich hier dann aber ein Hinweis darauf, dass keine Betrugsabsicht vorlag, wird das Verfahren in der Regel durch die Staatsanwaltschaft eingestellt.
12: Der zweite Fall sei der bewusste Tankbetrug. Mit falschen Kennzeichen sei die Täterermittlung schwieriger, sagt Schlee. In Erfurt habe man in diesem Jahr bisher keinen signifikanten Anstieg an Tankstellenbetrügen festgestellt.
4: Astrid Wulff informierte. Schockmoment in der Luft am Donnerstag im Luftraum über Saudi-Arabien. Ein Flugzeug mit über 170 Menschen an Bord war auf dem Weg von Dubai nach Tel Aviv, als es zu einer gewalttätigen Auseinandersetzung im Cockpit kam. Die Hintergründe der Attacke des Co-Piloten auf den Piloten sind immer noch unklar. Immerhin war eine weitere Cockpit-Besatzung an Bord, die das Flugzeug übernehmen konnte. Sonst wäre es wohl abgestürzt. Aus Tel Aviv Felicitas von Böselager über die Reaktionen am Tag danach.
16: Der Flug sei der Albtraum seines Lebens gewesen, sagt Passagier Ron der Nachrichtenagentur AFP, nachdem er am Abend in Tel Aviv gelandet ist. Das ist wirklich unglaublich. Niemand sollte so leiden müssen. Wir werden lange brauchen, um das zu verkraften. Rund 180 Passagiere, die meisten von ihnen Israelis, waren an Bord der Fly-Dubai-Maschine, die in Tabuk in Saudi-Arabien notlanden musste. Viele Passagiere berichten, was sie an Bord der Maschine erlebt haben. Davon, dass der Co-Pilot offenbar den Piloten angegriffen habe und von anderen Passagieren überwältigt werden konnte. Die Passagierin Osha Amar beschreibt es so. Wir waren einige Minuten lang ohne Piloten in der Luft, aber es gab Menschen, die die Verantwortung übernahmen. Menschen, die im allerletzten Moment, oder besser gesagt im allerersten Moment eingriffen, die Situation retteten und das gesamte Flugzeug retteten. Der israelische Verteidigungsminister spricht von dschihadistischem Terror. Im amerikanischen Sender Fox News dankte Premierminister Benjamin Netanyahu dem Piloten, der sich offenbar gegen den Angreifer gewehrt hatte.
17: Very badly wounded, but in a in an act of unbelievable courage, he managed.
16: Er war schwer verwundet, aber in einem Akt unglaublichen Mutes gelang es ihm, die Tür zum Cockpit aufzuschließen. Netanyahu sprach auch von den Passagieren, denen es dann gelungen sei, den mutmaßlichen Angreifer zu überwältigen.
17: That prevented another 9/11.
16: Das hat einen weiteren 11. September verhindert. Sie haben eine Katastrophe abgewendet, die globale Ausmaße hätte annehmen können.
17: They stopped a disaster that could have been global.
16: Allerdings gibt es noch keine Ermittlungsergebnisse. Die Untersuchungen der saudi-arabischen Behörden dauern weiter an. Sie haben den Co-Piloten der Fly-Dubai-Maschine festgenommen. Derweil hat die indische Botschaft in Saudi-Arabien inzwischen bestätigt, dass der Pilot aus Indien kommt. Nach Angaben der Botschaft ist sein Gesundheitszustand stabil. Er würde in einem saudi-arabischen Krankenhaus versorgt. Der Vorfall bestimmt die Nachrichten und Diskussionen in Israel. Noch am Tag zuvor hatte Netanyahu gewarnt, es gäbe Zeichen, dass die Feinde Israels versuchen, das Land vor den Wahlen zu attackieren. In Israel wird Ende Oktober gewählt. So trifft der gewaltsame Vorfall der Fly-Dubai-Maschine auf einen ohnehin aufgeheizten Wahlkampf. Oppositionspolitiker Naftali Bennett kritisierte, es brauche keinen Premierminister, der warne, sondern einen, der für Sicherheit sorge.
4: Soweit der Bericht von Felicitas Böselager aus Tel Aviv.
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4: Und da kommen wir jetzt zu einem ganz besonderen Popmusiker, ob mit seiner Band Police oder Solo. Seit Jahrzehnten ist Sting mit seiner Musik sehr erfolgreich, schrieb viele legendäre Hits. Heute feiert er seinen 75. Geburtstag. Kerstin Burlage mit einem Porträt.
18: Ich habe früher immer gegen so ziemlich alles angekämpft, was ich im Leben nicht akzeptabel fand, wie rebellische junge Männer es eben tun.
19: Sagt Sting über seine Jugend in Nordengland, als er noch Gordon Matthews Sumner heißt. Er wächst in einer Arbeiterfamilie auf, bringt sich selbst das Gitarrespielen bei. Weil er so rebellisch ist, bekommt er in der Schule häufiger Ärger. Trotzdem wird er selbst Lehrer. Nebenbei spielt er in Bands, wo man ihm auch den Spitznamen Sting, also Stachel, verpasst, weil er ein T-Shirt im schwarz-gelben Wespenlook trägt und wohl auch wegen seiner stechenden Ironie. 1977 ist der stets durchtrainierte blonde Bassist Mitbegründer der New Wave Band The Police, die im Jahr darauf ihre ersten Hits landet. The Police entwickeln sich zur erfolgreichsten englischen Rockband seit den Beatles. Bis 1983, als Sting in eine Lebenskrise rutscht. Seine erste Ehe ist kaputt, er nimmt Kokain, trennt sich von der Band. Dann macht er eine Entziehungskur und überrascht 2 Jahre später mit einem sehr erfolgreichen Solo-Debüt, The Dream of the Blue Turtles. Pop gemischt mit jazzig-souligen Klängen, in die Sting nicht zuletzt auch politische Botschaften verpackt. Er versteht sich als Sozialist und engagiert sich für Menschenrechte und gegen Armut. Unterstützt von seiner zweiten Frau Trudy kämpft er für Umweltschutz. The forest
18: burns. Der Regenwald brennt, der Planet heizt sich auf, der Treibhauseffekt, Überschwemmungen, Dürre, Hungersnöte. Ich sorge mich um die Welt, die wir unseren Kindern hinterlassen. I'm worried about the world we're
19: leaving our children. Insgesamt 6-mal wird Sting Vater. Als Musiker macht er anspruchsvollen Pop und das mit großem Erfolg. Bis 2003 bringt er 6 Alben raus, die allesamt Platin bekommen. You remember me when the west wind. Weitere Alben folgen und im Laufe der Jahre zahlreiche Grammys und Ehrungen. Was ihm jedoch inzwischen nicht mehr viel bedeutet, wie er sagt. I've had
18: more than enough. Ich hatte mehr als genug Erfolg und Bestätigung und Lob und Auszeichnungen. Ich brauche wirklich keine mehr. Es ist schön, aber nichts, worüber ich groß nachdenke. It's lovely, but it's not something I particularly think about. Know that the spades are the swords of the soldier.
19: Know that the clubs are weapons of war. Ernsthaft und in sich gekehrt klang Sting schon immer, jetzt im Alter noch ein wenig mehr. Auch musikalisch. Auf seinem im Juni 2026 erschienenen Live-Album präsentiert er poetische Akustikversionen seiner Songs, persönliche Highlights aus seinem Lebenswerk. Geboren wurde Sting am 2. Oktober 1951, heute vor 75 Jahren.
4: Sting wird 75. Das war der Stichtag von Kerstin Burlage. Jetzt hört sich's ganz anders an.
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20: Mit Marcel Stober. Da ist er, der erste Sieg vom neuen Bundestrainer Jürgen Klopp. Die deutsche Fußballnationalmannschaft hat Serbien in der Nations League mit 2:0 besiegt. André Siems hat das Spiel in München verfolgt. Was nimmt denn der Bundestrainer daraus jetzt mit?
1: Ja, vor allen Dingen kann er mitnehmen, dass diese Mannschaft einfach super erfrischenden Fußball gezeigt und über die vollen 90 Minuten gedrückt hat. Das war eine brutale Dominanz, phasenweise mehr als 75% Ballbesitz, 14 absolute Top-Chancen und auch einige Spieler, die da wirklich rausgestochen sind. Ich denke an Tom Bischoff vom FC Bayern, der war der Motor im Mittelfeld, war überall zu finden, schöne Pässe, ein Tor geschossen, er war der Kommunikator auf dem Feld. Dann Derry Sherhand, immer anspielbereit, super schneller Antritt. Also für ein Team, das so noch nie zusammengespielt hat, waren die Abläufe schon sehr klar. Die Spielfreude, möchte ich fast sagen, am Maximum. Ja, es war kein echter Top-Gegner. Serbien ist nicht mehr als das zweite Regal. Aber diese Jungs, die haben wirklich

0: im Finale regelrecht mit 42 zu 33. Ausgetragen wurde das Turnier in Ägypten und als Vertreter der europäischen Champions League waren die Füchse Berlin mit dabei. Für die Füchse lief es aber sehr bescheiden. Nach nur einem Sieg und zwei Niederlagen in der Gruppenphase qualifizierten sie sich nur für das Spiel um Platz 5. Das wurde aber zumindest gewonnen. 31 zu 27 gegen den Verein Pinheiros aus der brasilianischen Metropole São Paulo. Tabea Kunze berichtet.
1: Es war ein glanzloser, aber immerhin siegreicher Abschluss einer insgesamt enttäuschenden Club-WM. Ohne ihren angeschlagenen Welthandballer Matthias Gitzel, der wie erwartet das komplette Spiel über auf der Bank saß, taten sich die Füchse in der Offensive schwer. Zwischenzeitlich schafften sie es 7 Minuten lang nicht, ein Tor zu werfen. Umso wichtiger war die erneut starke Leistung von Torhüter Lasse Ludwig, der 18 Paraden zeigte und damit als Spieler des Spiels geehrt wurde. Bester Füchse-Werfer war Rückraumspieler Tobias Gröndahl mit 7 Toren. Der Sieg gegen die Brasilianer konnte allerdings nichts daran ändern, dass diese Club-Weltmeisterschaft für die Füchse sportlich und finanziell kein Erfolg war.
0: Bundesliga wurde auch gespielt, da gab es 2 Partien am Abend. Stuttgart hat in Eisenach mit 33 zu 28 gewonnen. 4. Pflichtspielniederlage in Folge für die Thüringer. Lemgo schlug Hamburg mit 34 zu 30. Der Deutsche Olympische Sportbund steht vor einem Umbruch, denn der Präsident wird bald ein anderer sein. Thomas Weikert wird nämlich bei der nächsten DOSB-Mitgliederversammlung am 5. Dezember in Frankfurt am Main nicht mehr antreten. Mehr von Holger Kühner.
2: Weikert steht seit 5 Jahren an der Spitze des DOSB. Nach dem Rücktritt von Alfons Hörmann hatte Weikert das Amt 2021 in einer vorgezogenen Wahl übernommen. Dem 64-Jährigen war es gelungen, den DOSB nach den turbulenten Jahren unter Hörmann sportpolitisch zu stabilisieren und danach eine deutsche Bewerbung um Olympische und Paralympische Spiele anzustoßen. Am vergangenen Samstag hatte die außerordentliche Mitgliederversammlung des DOSB mit Weikert als Präsidenten München als Kandidaten für eine Bewerbung um künftige Sommerspiele gewählt. Mögliche Nachfolger sind der Unternehmer Michael Mronz, der seit 3 Jahren auch Mitglied im Internationalen Olympischen Komitee ist, sowie Martin Engelhardt, aktuell Präsident der Deutschen Triathlon-Union.
0: Thomas Weikert tritt also nicht mehr an für eine Präsidentschaft beim DOSB. Mit 64 Jahren habe er gespürt, dass er nicht mehr die Kraft aufbringen könne, sich noch einmal 4 Jahre mit Vollgas diesen Aufgaben zu widmen, schrieb er. Und nichts anderes hätte der DOSB verdient.
3: Marcel Stober hatte den Sport für uns.

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Gleich um 3.30 Uhr gibt es hier unsere Nachrichten. Und dann widmen wir uns einer Terrormiliz, die seit Wochen wieder für Schlagzeilen sorgt. Die Houthis im Jemen. Wie sie den Welthandel bremsen und warum andere Mächte in der Region da ziemlich machtlos und ratlos sein können. Bis gleich.

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1: Um 3.30 Uhr mit Wolfgang Berger. Die Bundeswehr stellt als Konsequenz aus dem Ukraine-Krieg erstmals ein eigenes Drohnenregiment auf. Das kündigte Verteidigungsminister Pistorius bei einem Besuch des Truppenübungsplatzes Bergen in Niedersachsen an. Aus Hannover Tabia Panda.
2: Entscheidend sei, wer den Kampf mit unbemannten Systemen beherrsche, so Pistorius. Mit dem Drohnenregiment soll die Entwicklungsgeschwindigkeit in dem Bereich erhöht werden. Gleichzeitig sollen auch in anderen Verbänden unbemannte Systeme eingeführt werden. Solche Systeme werden von der Bundeswehr im Rahmen der Experimentalserie getestet und wurden dem Minister präsentiert. Zum Beispiel ein System, bei dem die Drohne unter anderem Sensoren abwerfen kann. So wäre dann Aufklärung möglich oder es könnte die Kommunikation eines Feindes gestört werden.
1: Seit gestern gilt wegen der hohen Spritpreise erneut für 3 Monate ein Tankrabatt. Die Maßnahme stößt bei den Menschen in Deutschland.

0: Deutschland auf ein geteiltes Echo. Das geht aus dem neuen ARD-Deutschland-Trend einer Umfrage von Infratest DIMAP hervor. Aus Berlin Christina Nagel.
1: 47% der Deutschen halten den Tankrabatt für richtig, 46% für falsch. Grundsätzlich aber findet eine große Mehrheit, nämlich 3/4 der Befragten, dass die Bundesregierung mehr Anstrengungen unternehmen müsste, um etwas gegen die hohen Energiepreise zu tun. Denn dabei geht es ja nicht nur um Sprit, sondern auch um Öl und Gas zum Heizen.
0: US-Finanzminister Bessent hat die europäischen Staaten aufgerufen, umgehend ihre strategischen Dieselreserven freizugeben. Die europäischen Partner sollten zusätzliche Lieferungen sofort verfügbar machen, schrieb Bessent in den sozialen Medien. US-Präsident Trump ist daran gelegen, die Preise an den Tankstellen noch vor den Zwischenwahlen im November zu stabilisieren. Deshalb hatte er zuletzt auch einen Exportstopp für US-Diesel erwogen. Rund die Hälfte der europäischen Dieselimporte kommt aus den USA. In Rekordzeit hat eine US-Raumkapsel die internationale Raumstation erreicht. Nur 7 Stunden und 55 Minuten nach dem Start dockte sie an der ISS an. Zum Vergleich, die Vorgängercrew war mehr als 30 Stunden unterwegs gewesen. Möglich wurde die kurze Flugzeit nun durch die Position der Raumstation zum Zeitpunkt des Starts. Die 4 Raumfahrer, 2 US-Amerikaner, ein Kanadier und ein Russe, sollen 6 Monate auf der ISS bleiben. Und hier noch das Wetter in Deutschland. Tagsüber ostwärts abziehender Regen, später von Westen her freundlicher mit Sonne. Höchstwerte 15 Grad im Erzgebirge bis 24 Grad am Oberrhein. Morgen ein Wechsel aus Sonne und Wolken, vereinzelt sind Schauer möglich, 19 bis 25 Grad. Am Sonntag im Westen wechselnd bewölkt, im Süden und Osten einzelne Schauer möglich, bei 17 bis 24 Grad. Das waren die Nachrichten.
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3: Die A10 Dreieck Spreeau Richtung Dreieck Barnim ist zwischen Erkner und Rüdersdorf wegen Bergungsarbeit gesperrt. Die A44 Mönchengladbach Richtung Aachen ist zwischen Kreuz Aachen und Aachen-Brand nach einem Unfall gesperrt worden. Und die A66 Wiesbaden Richtung Frankfurt ist zwischen Wallau und Wiesbadener Kreuz nach einem Unfall weiterhin gesperrt. Das war es aktuell von den Autobahnen. Ihnen eine gute und sichere Fahrt.
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3: Im Studio ist Detlef Karg. Willkommen. Die Houthi-Miliz rückt im Jemen immer weiter vor und kontrolliert nun auch die Meerenge Bab al-Mandab seit einigen Wochen. Ein weiteres Nadelöhr im Weltschifffahrtsbetrieb. Der Ölpreis ist seitdem weiter gestiegen und die humanitäre Krise in dem Land spitzt sich zu. Anna Osius ist ARD-Korrespondentin für den Nahen Osten und berichtet seit vielen Jahren über diese Region. Sie sortiert nun im Gespräch mit Kevin Ebert in unserer neuen 11KM-Folge ein, wer sich in der Region für was interessiert und welche Interessen hat und wieso die Houthis ein Land und die Weltwirtschaft einfach so belasten und in Beschlag nehmen können und was der Konflikt für die Menschen vor Ort bedeutet. Zum Einstieg erstmal geht's auf die geografische Landkarte.
4: Also wir sind auf der arabischen Halbinsel quasi, ne? Auf der einen Seite haben wir den riesigen Kontinent Afrika, dann kommt dieses schmale Rote Meer wie so ein Wurm und daneben die große arabische Halbinsel mit eben den bekannten Ländern wie Saudi-Arabien oder Emirate oder Katar, wo die Fußball-WM 22 war. Und ganz im Süden, das südlichste Land von der arabischen Halbinsel, das ist Jemen, liegt eben nochmal südlich von Saudi-Arabien am Roten Meer und am Golf von Aden. Wir sagen oft, es ist das schönste, aber auch das ärmste Land unseres Berichtsgebiets, muss ich vorstellen. Landschaftlich wunderschön. Es gibt hohe Berge, tolle Küsten. Es hat einen wunderbaren Hochlandkaffee, ist berühmt für einen ganz besonderen Honig. Aber eben seit Jahren unfassbare Armut, seit Jahrzehnten eine Hungersnot nach der anderen. Und das liegt eben an der politischen Dauerkrise im Land.
5: Du sagst politische Dauerkrise. Was ist eigentlich das Grundproblem im Jemen? Warum geht es diesem Land so schlecht?
4: Ja, also der Jemen ist faktisch gespalten, also zwei Regierungen in einem Land. Wir haben eine Nordregierung, das ist die Houthi-Miliz, die kontrollieren eben den vor allem Nordwesten mit der Hauptstadt Sana'a und konnten jetzt ihr Machtgebiet sogar ausweiten auf die Westküste. Und wir haben den Süden mit einer Südregierung, das ist die international anerkannte Regierung, wie es heißt, also die, die vorher quasi auch in der Hauptstadt das Sagen hatte und dann vertrieben wurde von den Houthi. Und dieser Konflikt, der geht seit ganz, ganz vielen Jahren und hat dieses Land wirklich ins Elend gestürzt.
5: Und du verfolgst die Situation ja von Kairo aus. Wie ist denn jetzt die aktuelle Lage im Jemen?
4: Die ist wirklich sehr, sehr schwierig, muss man sagen. Also die Houthi beherrschen halt den Norden, Nordwesten und jetzt konnten sie eben auch noch die ganze Westküste des Jemen mit erobern.
6: Im Jemen hat die Houthi-Miliz die Kontrolle über strategisch wichtige Gebiete übernommen. Die von Iran unterstützten Rebellen eroberten die Hafenstadt Mokka und die Insel Majun, auch bekannt unter dem Namen Perim.
4: Und die kämpfen eben gegen die Truppen der sogenannten international anerkannten Regierung. Die wird von einer Militärkoalition unter Führung von Saudi-Arabien unterstützt. Und diese international anerkannte Regierung, die sitzt in der Hafenstadt Aden im Süden, hat das quasi zu ihrer alternativen Hauptstadt gemacht. Und seit Jahrzehnten gibt es eben Krieg im Jemen. Die Houthi-Volksgruppe, zu der eben diese Houthi-Miliz gehört, die stammt eigentlich aus dem Nordwesten des Jemen. Und 2004, vor über 20 Jahren, da fühlten sich die Menschen im Nordwesten von der Zentralregierung benachteiligt. Sie haben sich gewehrt. Daraufhin hat die Zentralregierung mit großer Brutalität geantwortet. Die hat den Houthi separatistische Bewegungen vorgeworfen. Hunderte Angehörige des Stamms landeten da im Gefängnis. Das Stammesoberhaupt wurde getötet. Und der Konflikt, der damals begonnen hat, der beherrscht den Jemen wirklich bis heute, muss man sagen. Die Houthi nennen sich selbst übrigens nicht Houthi, sondern sie sind Ansar Allah. Das ist übersetzt die Partisanen Gottes, so nennen sie sich. Und die haben eine Guerilla-Taktik entwickelt im Kampf. Und deswegen ist es sehr, sehr schwierig, sie zu besiegen. Sie sind wirklich eine Miliz. Und als der arabische Frühling dann kam, das hat den Houthi nochmal Aufwind gegeben. Da haben sie sich eben auch sehr stark gegen die Regierung des Jemen gewandt, bis dann eben Ali Abdullah Saleh, der langjährige Herrscher des Jemen, auch gestürzt wurde. Und die neue Regierung, die war dann entsprechend schwach. Und das konnten die Houthi nutzen und haben dann 2014 ihren großen Vormarsch gestartet und haben eben die Hauptstadt Sana'a einnehmen können. Das war so dieses Momentum, wo alle in der Welt plötzlich mitkriegten, oh krass, da gibt's diese Houthi-Miliz und was machen die denn da? Und seitdem kontrollieren die eben die Hauptstadt und die Regierung, die ist damals geflüchtet ins Exil nach Saudi-Arabien und Saudi-Arabien hat sich eben mit anderen zusammengetan und hat gesagt, wir müssen gegen die Houthi vorgehen. Das geht nicht, was da in unserem Nachbarland passiert.
7: Die von Saudi-Arabien geführte Militärkoalition setzt ihre Offensive im Jemen fort. Die sechste Nacht in Folge bombardierten Kampfjets Stellungen der Houthi-Rebellen.
4: Und seit 2015 hat Saudi-Arabien dann einen richtig heftigen Krieg gegen die Houthi geführt, aus der Luft. Die haben immer wieder die Houthi bombardiert.
7: Dabei sollen an einem Kontrollpunkt der schiitischen Kämpfer mindestens 35 Menschen getötet worden sein. In der Hauptstadt Sana'a ging ein Munitionsdepot in Flammen auf.
4: Dieser langjährige Konflikt, der war für Saudi-Arabien unfassbar teuer. Gleichzeitig haben sie ganz viel internationale Kritik kassiert, weil eben regelmäßig bei den Bombardements unschuldige Zivilisten gestorben sind. Unter Vermittlung der Vereinten Nationen ist es dann gelungen, dass man 2022, ja, wenn man so will, so eine Art ungeschriebenen Waffenstillstand verhandelt hat zwischen den Houthis und den Saudis. Von da an war es jetzt ein paar Jahre lang relativ ruhig im Jemen. Die Houthi haben natürlich weiter regiert, haben die Bevölkerung weiter ausgepresst. Das humanitäre Leid ist nicht besser geworden im Land, aber es hat eben keinen offenen Krieg mehr gegeben. Und das wurde jetzt leider im Sommer gebrochen. Und seitdem kocht der Konflikt eben wieder richtig hoch. Die Houthi lassen sich heftige Kämpfe gegen die international anerkannte Regierung und beschießen eben auch sogar Saudi-Arabien mit Drohnen. Und es ist ihnen eben jetzt gelungen, ihr Gebiet deutlich auszuweiten.
5: Du hast jetzt schon gesagt, Saudi-Arabien, Iran, da kann man ja schon raushören, dass es da noch ganz andere Machtinteressen in Bezug auf diesen jahrelangen Konflikt im Jemen gibt. Und das ist ja geopolitisch schon sehr wichtig. Wer rund um diese arabische Halbinsel, um den Nahen Osten unterstützt wen?
4: Also die international anerkannte Regierung mit Sitz eben in Aden im Süden, die wird von einer Militärkoalition unterstützt unter Führung Saudi-Arabiens. Da waren aber bei diesem Militärbündnis zum Beispiel bis vor kurzem auch noch die Vereinigten Arabischen Emirate dabei. Und die Husi, die erhalten ihre Hilfe aus dem Iran. Das hat 2011 mit dem arabischen Frühling, dem sogenannten, angefangen und sich dann bis 2014 deutlich verstärkt. Die Husi sagen auch selber, man habe ein gemeinsames Operationskommando und man ziehe jetzt in den Krieg zur Unterstützung des Irans. Die Husi zählen zur sogenannten iranischen Achse des Widerstands gegen Israel. Der Iran hat ja zahlreiche Verbündete in der Region. Das ist zum Beispiel die Hisbollah-Miliz im Libanon, schiitische Milizen im Irak. Als er noch an der Macht war, auch Assad in Syrien, die Hamas in Gaza und eben die Husi. Wobei die Husi im Jemen wirklich da eine Sonderrolle einnehmen. Man kann die Husi dann nicht gleichsetzen mit der Hisbollah im Libanon oder mit den schiitischen Milizen im Irak. Denn die Husi sind ja nicht durch den Iran entstanden. Sie haben durchaus eine sehr klare eigene innenpolitische Agenda. Sie haben innenpolitische Interessen, Machtinteressen. Sie sehen auch den Ayatollah im Iran nicht als ihren obersten religiösen Führer, weil die Saiditen ja eben den Sunniten eigentlich näher stehen. Also wir können hier nicht sagen, es ist ein religiöser Konflikt Sunniten gegen Schiiten. Das wäre viel zu kurz gegriffen.
5: Okay, das geht nicht.
4: Aha. Genau. Und die Experten sind sich aber uneinig, wie stark der iranische Einfluss jetzt tatsächlich ist. Amr Hamzawi vom Carnegie Institut, der sagt zum Beispiel, die iranische Seite nutzt, agiert über ihre Stellvertreter auf eine Weise, die die nationale Souveränität all dieser Länder wirklich bedroht, wenn nicht gar zerstört. Das sei im Libanon passiert, das sei lange Zeit in Syrien passiert, das ist im Irak passiert und das sei eben auch, was jetzt im Jemen passiert. Also er hat eine sehr dezidierte Meinung, die die Husi wirklich gleichsetzt mit dem Iran. Andere Beobachter sind da durchaus zurückhaltender, weil eben die Husi klare Eigeninteressen im Jemen haben.
5: Und in dieser sehr komplexen Gemengelage in der Region, die du gerade skizziert hast, Anna, da haben es die Houthi jetzt geschafft, sehr schnell große Gebiete im Westen des Jemen einzunehmen. Was ist da genau passiert?
4: Ja, das ist wirklich ein Problem und das kann noch zu einem größeren Problem werden. Also die Husi haben eben nicht nur die ganze Westküste des Jemen erobert, sondern eben auch die strategisch wichtige Meerenge Bab el-Mandab.
6: Die Meerenge Bab al-Mandab verbindet das Rote Meer mit dem Golf von Aden und gehört damit zur kürzesten Route zwischen Europa und Asien.
4: Das ist die quasi südlichste Stelle, der südlichste Ausgang des Roten Meeres, wenn man so will. Also auf der einen Seite haben wir das große Afrika, ne, mit Somalia, Djibouti und so weiter. Und auf der anderen Seite den Jemen. Und diese Engstelle, diese Meerenge, die kontrollieren die Husi jetzt vom Jemen aus. Und jetzt haben sie eine Seeblockade gegen Saudi-Arabien verfügt. Das heißt, keine saudischen Schiffe kommen erstmal mehr durch diese Meerenge durch. Das ist für Saudi-Arabien wirklich ein Problem, denn durch diese Meerenge wurde jede Menge Öl nach Asien transportiert. Und für die Husi und den Iran ist natürlich die Kontrolle dieser Meerenge ein enormer Vorteil, weil auf der einen Seite kontrolliert ja der Iran quasi die Straße von Hormuz.
5: Genau, das ist ja nach wie vor so.
4: Genau. Ja. Und jetzt auf der anderen Seite seine Verbündeten, die Husi, Bab el-Mandab. Das heißt, zwei Meerengen in der Region wirklich als unmittelbares Druckmittel. Und dann wurde auch noch eine wichtige Pipeline der Saudis beschossen.
8: Der Konflikt im Nahen Osten setzt zunehmend auch Saudi-Arabien unter Druck, mit Gefahren für die weltweite Ölversorgung. Das Königreich musste nach einem Drohnenangriff aus dem Irak eine wichtige Pipeline abschalten. Über die mehr als 1200 Kilometer lange Ost-West-Pipeline transportiert das Land Öl vom Persischen Golf ans Rote Meer und umgeht damit die vom Iran gesperrte Straße von Hormuz.
4: Die Drohnen kamen offenbar aus dem Irak, möglicherweise also von schiitischen Milizen im Irak, die ja auch eng mit dem Iran verbündet sind, oder sogar von den Husi, die angeblich auch im Irak ein Büro haben sollen. Wir wissen es nicht so genau, aber auf jeden Fall quasi fast gleichzeitig. Einerseits haben die Husi diese Meerenge erobert und andererseits diese Pipeline. Und da sagen eben Experten, das ist eigentlich ein bisschen mehr als nur Zufall. Ein Professor für internationale Konflikte in Doha, Institut in Katar, Ibrahim Freihat heißt er, der sagt ganz klar, das ist das Motto des Iran jetzt. Er hat ein neues Motto, Angriff ist die beste Verteidigung. Einmal auf die Pipeline und andererseits der Vormarsch der Husi am Bab el-Mandab. Also sprich, er geht davon aus, dass jetzt von verschiedenen Seiten einfach Druck ausgeübt werden soll.
5: Lass uns mal strategisch sprechen. Warum ist Bab el-Mandab so besonders? Was passiert denn von dort aus?
4: Na, Bab el-Mandab ist vor allem sehr, sehr schmal. Also das sind etwa nur 30 Kilometer, diese Meerenge. Es ist die einzige Route, die nicht um Afrika rumführt, wenn man nach Europa will, sondern quasi alles, was durch den Suezkanal geht, durch das Rote Meer geht, das muss auch durch diese Meerenge durch. Also es ist total wichtig für Ägypten natürlich als Betreiber des Suezkanals. Es ist wichtig für Mittelmeerländer und es ist wichtig für Europa, weil einfach ganz viele Lieferungen aus China gehen da durch Bab el-Mandab.
5: Wir haben ja damals, als dieser Frachter im Suezkanal irgendwie so quer lag, hat ja auch jeder darüber gesprochen und was das für massive Folgen hatte. Ich weiß nicht, ob ihr euch noch daran erinnert, aber da hat man gemerkt, wie wichtig dieser Kanal ist. Und wenn das so eine strategisch wichtige Position ist und die Geschwindigkeit, in der es die Houthis geschafft haben, dieses Gebiet einzunehmen, ist ja schon beachtlich, muss man sich ja die Frage stellen, wie konnte das gelingen? Wie kann das so schnell passieren?
4: Also die Truppen der international anerkannten Regierung im Jemen, die sind eigentlich gut bewaffnet, das sind echt viele. Und trotzdem haben die Houthi es geschafft, innerhalb von 2 Tagen die gesamte Westküste einzunehmen. Die Truppen haben sich wirklich zurückgezogen. Das klingt ein bisschen nach Absprache. Und es gibt eine Vermutung, die man hier liest und die eben unter Beobachtern, Experten immer mal wieder aufkommt, das ist, dass die Vereinigten Arabischen Emirate dahinter stecken könnten, um den Saudis, ihren Nachbarn, aber eben auch Rivalen, eins auszuwischen. Die Emirate und Saudi-Arabien ist ein bisschen kompliziert, aber Nachbarländer, die aber eben durchaus unterschiedliche Interessen haben und immer so ein bisschen ja Rivalitäten und Kräftemessen in der Region haben und eben in anderen Ländern durchaus auf unterschiedlichen Seiten stehen. Das sieht man im Sudan, das sieht man in Libyen und das sieht man eben auch im Jemen. Und Ende letzten Jahres, da gab es einen großen Konflikt zwischen den Saudis und den Emiraten im Jemen. Da haben nämlich die Emirate Separatisten unterstützt, die den Süden des Jemen ganz vom Norden abspalten wollten. Also wirklich 2 Länder. Das hat es in der Vergangenheit schon mal gegeben und da waren die Saudis total gegen. Und die haben den Emirates ein Ultimatum gestellt und haben gesagt, ihr müsst euch komplett aus dem Jemen zurückziehen. Das haben die Emirate dann auch weitgehend zähneknirschend gemacht und jetzt hört man aber, sie haben durchaus ihren Einfluss und ihre alten Kontakte behalten. Und gerade diese Truppe, die vorher die Westküste des Jemen kontrolliert hat, die soll ganz gute Kontakte zu den Emiraten gehabt haben. Und so liegt die Vermutung nahe, dass möglicherweise man gesagt hat, passt mal auf, Freunde, zieht euch da mal zurück. So ein bisschen Edge nach Saudi-Arabien, jetzt kriegst du richtig Schwierigkeiten, jetzt machen die Houthi euch Schwierigkeiten. Ist aber nur Vermutung.
5: Ja, ist nur Vermutung. Und wenn du so erzählst, merkt man, wie verstrickt und vertwirrt das alles ist. Ne? Also es ist eine
4: ist krass, ne?
5: Hochkomplexe, ja, wirtschaftliche, aber eben auch politische Interessenslage da, oder? Also das muss man echt nochmal betonen.
4: Absolut. Hier hat man den Eindruck, jeder mischt mit. Jeder hat irgendwo seine Finger im Spiel. Es ist total schwierig, auch den Überblick zu behalten, wer ist jetzt gerade wieder auf welcher Seite. Weil manche Staaten auch echt ein doppeltes Spiel spielen. Und natürlich nicht zu vergessen die Internationalen, also Europa, USA, die mischen ja auch noch mit.
5: Okay, lass uns mal auf die internationalen Akteure schauen, denn es geht ja bei Bab el-Mandab um eine wirklich wichtige Handelsroute. Also wie waren denn die internationalen Reaktionen?
4: Also dieses Vorgehen der Houthi gegen Saudi-Arabien, das wird international wirklich scharf verurteilt. Der UN-Sicherheitsrat hat sich geschlossen dagegen ausgesprochen. Und jetzt sucht Saudi-Arabien wirklich Verbündete und Hilfe auf der ganzen Welt. Großbritannien beispielsweise hat angekündigt, Luftwaffe zu schicken, damit saudische Kampfflieger in der Luft aufgetankt werden können in ihrem Kampf gegen die Houthi. Der saudische Kronprinz war auch hier in Ägypten beispielsweise, hat sich die ägyptische Unterstützung zugesichert. Aktuell laufen auch Beratungen mit der Türkei und mit Pakistan. Mit denen hat Saudi-Arabien ja diesen sogenannten Mekka-Verteidigungspakt vor kurzem geschmiedet.
9: Pakistan, die Türkei und Saudi-Arabien wollen künftig militärisch enger zusammenarbeiten. In der saudischen Stadt Mekka unterzeichneten Regierungschef Sharif, Präsident Erdogan und Kronprinz Mohammed bin Salman einen Verteidigungspakt, der ein wenig an die NATO erinnert. Denn, so heißt es in einer Erklärung, jeder Angriff gegen einen der 3 Staaten gelte nun als Angriff auf alle 3 Bündnispartner.
4: Aber natürlich, alle Augen richten sich Richtung EU. Die EU hat ja schon 2024 diese Marinemission im Roten Meer gestartet, Aspides.
10: In Brüssel beschlossen die EU-Außenminister einen Marineeinsatz zum Schutz von Handelsschiffen im Roten Meer. Dort haben Houthi-Milizen aus dem Jemen auch heute wieder einen Frachter angegriffen.
4: Diese Mission gibt es immer noch. Die ist nicht besonders groß, muss man sagen. Also da sind nur ein paar Schiffe unterwegs. Die Griechen haben eine Fregatte entsandt, die Italiener. Zwischenzeitlich war auch eine deutsche Fregatte im Roten Meer unterwegs. Und jetzt hat Italien den Vorstoß unternommen, eine verstärkte Marinemission gefordert.
11: Italien werde die Meerenge Bab el-Mandeb am Eingang zum Roten Meer notfalls auf eigene Faust sichern und den eigenen Schiffen Geleitschutz geben.
4: Alles, was durch den Suezkanal ins Mittelmeer kommt und andersrum, kommt dann irgendwie oder ganz viel davon in Italien an. Und das gab echt Milliardenverluste. Und deswegen haben die so ein großes Interesse, dass Bab el-Mandeb offen bleibt. Und ähnlich ist es natürlich mit Ägypten. Also Ägypten hat 2024 von 11 Milliarden Einnahmen für den Suezkanal sind die runtergegangen auf 4 Milliarden. Das ist schon richtig krass. Das haben die richtig zu spüren gekriegt. Und auch die haben Angst, dass sich sowas wiederholen könnte.
5: Ja, und der italienische Vorstoß, denkst du, die EU wird da mitziehen?
4: Naja, die EU-Außenbeauftragte Callas, die hat tatsächlich angesichts dieser zunehmenden Bedrohung sich ausgesprochen für eine Verstärkung der EU-Marinemission. Sie fordert also eine Aufstockung der Kräfte, dass man eben mehr Leute, auch Luftstreitkräfte in die Region schickt. Sie hat ein Schreiben an die Mitgliedstaaten verfasst, wo sie eben die Regierung aufgefordert hat, ihre militärischen Beiträge zu erhöhen. Und auch bei der UN-Vollversammlung in New York war das nochmal Thema, wo sie eben auch gesagt hat, dass auf jeden Fall weitere Störungen verhindert werden müssen. Aber momentan wartet man natürlich erstmal ein Stück weit ab in den verschiedenen EU-Ländern und auch bei der EU selber, wie sich die Lage entwickelt. Denn bislang kommen die Schiffe ja durchs Bab el-Mandeb durch. Also der Schiffsverkehr durch Bab el-Mandeb läuft bis auf die saudischen Schiffe momentan wirklich weitgehend normal. Und die Houthi haben das ja auch tatsächlich den USA versprochen, dass sie nur saudische Schiffe angreifen wollen, dass alles andere nicht davon betroffen sei. Aber wer weiß, wie lange sich diese Miliz an dieses Versprechen hält. Und da merkt man einfach ganz klar, die Houthi sitzen jetzt im Moment offenbar am längeren Hebel. Der Iran sitzt am längeren Hebel. Und wie sehr eben eine ganze Region durch diesen Konflikt des von den USA und Israels begonnenen Krieg gegen den Iran einfach mit reingezogen wird und wie sehr es da auch eine Gesamtlösung braucht.
5: Du hast die USA angesprochen und die sind einer der wichtigsten Verbündeten für Saudi-Arabien und eine direkte Konfliktpartei in der Region durch ihren Krieg gegen den Iran. Wie haben die USA reagiert?
4: Die USA sind der wichtigste Partner eigentlich von Saudi-Arabien, der engste Verbündete. Und ich meine, im Mai 25, also vor gerade mal einem guten Jahr, war ja Trump am Golf und hat sich feiern lassen und hat gesagt, Mensch, wir stehen ganz eng zusammen und hat seine Milliardendeals verkündet. Und natürlich ist das eine ganz, ganz herbe Enttäuschung, was jetzt die Golfstaaten erleben. Sie fühlen sich von den USA alleine gelassen. Mehrmals soll der saudische Kronprinz Mohammed bin Salman Donald Trump angerufen haben, nachdem es jetzt zu dieser jüngsten Eskalation mit den Houthi kam. Und Trump hat aber wohl mit den Houthi telefoniert. Die Houthi haben gesagt, nee, wir beschießen keine amerikanischen Schiffe. Und damit war das Thema für Trump erledigt. Deswegen guckt man nach anderen Partnern in der Region und darüber hinaus. Deswegen auch dieser sogenannte Mekka-Verteidigungspakt mit Pakistan und Türkei, um einfach zu schauen, wo können wir sonst noch Hilfe bekommen. Denn auf Donald Trump, das merken sie gerade, ist absolut kein Verlass.
5: Anna, was macht denn dieser aktuelle Konflikt und das, was noch daraus werden könnte, mit den Menschen im Jemen, die, und das muss man wirklich, glaube ich, mal ganz klar sagen, sowieso schon seit so vielen Jahren extrem leiden?
4: Die Lage der Leute im Jemen, du hast es richtig gesagt, war schon vorher katastrophal. Also ich habe selten so viele hungernde Kinder gesehen und so krass mangelernährte Kinder wie in Sanaa, in der Hauptstadt im Jemen. Und all das im Schatten der Weltöffentlichkeit. Es gibt viel zu wenig Gelder, Hilfsgelder. Und jetzt kommt eben diese aktuelle Krise nochmal obendrauf. Das heißt, die Leute hausen auf den Straßen in irgendwelchen unwegsamen Gebieten, in Behelfszelten, kochen auf offenem Feuer, haben kein fließend Wasser. Medizinische Versorgung gibt es kaum. Und Durch die neuen Kämpfe jetzt rechnet eben das UN-Flüchtlingshilfswerk UNHCR mit einer weiteren Vertreibungswelle. Es könnten nochmal 100.000 weitere Menschen auf der Flucht sein. Und manche fliehen sogar in die andere Richtung, also vom Jemen aus Richtung Afrika.
12: Intensifying fighting in Yemen.
4: Das erzählt Baba Baloch vom UNHCR. Er sagt, die Kämpfe haben sich verschärft und das könnte eben zu weiteren Massenvertreibungen führen. Und auch eben Ärzte ohne Grenzen warnen zum Beispiel akut davor, dass die medizinische Versorgung vor Ort quasi zusammengebrochen ist.
5: Für dieses ganze Problem, für diesen Konflikt, für die Menschen vor Ort, gibt es da eine Lösung oder vielleicht einen Ausblick? Was denkst du, wie geht es weiter jetzt da?
4: Ja, ich wünschte, ich könnte jetzt irgendwie den Hoffnungsschweif am Horizont irgendwie skizzieren, aber es ist eine so dermaßen festgefahrene Situation, dass ich auch echt gerade aktuell keine wirkliche Lösung sehe, weil es hat ja die Vereinten Nationen schon ganz viel Kraft gekostet, überhaupt 22 diesen Waffenstillstand zu verhandeln. Und das war aber so ein Momentum, wo es geklappt hat, weil einfach alle keine Lust mehr auf diesen Krieg hatten und jeder gemerkt hat, wir kommen hier nicht weiter. Und wenn man sich jetzt anschaut, die aktuelle Situation, das ist ja wieder alles ausgelöst worden durch diesen Krieg von Trump, von den USA, von Israel gegen Iran. Und das zeigt für mich, es kann keine Lösung innerhalb des Jemen geben, wenn es keine Lösung für die ganze Region gibt. Das heißt, es muss eine Lösung mit dem Iran geben, es muss eine Lösung geben, wo USA, Israel und all die Akteure am Tisch sitzen. Nur dann hat auch der Jemen eine Chance.
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3: Volkswagen hat jüngst fast alle Tarifverträge zum Jahresende gekündigt und begründet das mit einem Kostendruck und der Konkurrenz aus China. Markus Girne aus der ARD-Finanzredaktion sieht in der Kündigung der Tarifverträge ein taktisches Foul und ein Signal.
13: Betriebsrat und Gewerkschaft beschreiben es als, Zitat, böses Foul an der Belegschaft. Aus deren Sicht verständlich. Meiner Meinung nach ist es vor allem ein taktisches Foul. Beim Sport soll so ein Foul das Spiel unterbrechen und Zeit bringen, um die eigene Mannschaft neu aufzustellen. Um nichts anderes geht es auch in diesem Fall bei VW. Eines der wichtigsten Industrieunternehmen Deutschlands steht im Endspiel. Es geht um die Existenz eines Unternehmens. Mehr noch, es geht weit über Volkswagen hinaus. Es geht um eine der wichtigsten Branchen der deutschen Wirtschaft. Es geht um zigtausende Arbeitsplätze. Mit der Kündigung der Haustarifverträge will das VW-Management den Verhandlungsspielraum erhöhen, mehr Flexibilität haben. Ein taktisches Foul. Auch deshalb, da demnächst in der Metall- und Elektroindustrie und damit auch in der Autoindustrie neue Tarifverhandlungen anstehen. Insofern kann man die Kündigung der Haustarifverträge bei VW als Signal weit über Wolfsburg hinaus verstehen. Denn am Ende geht es bei VW und in der ganzen Autobranche um eines: Unternehmen und Arbeitsplätze zukunftsfest zu machen.
3: Das war die Meinung von Markus Girne aus der ARD-Finanzredaktion. Die Süddeutsche Zeitung findet es nicht richtig, dass nur die Belegschaft verzichten soll und fordert, die VW-Chefs sollten einmal vorleben, wie Verzicht geht.
14: Die Eigentümerfamilien Porsche und Piëch müssen einsehen, sie können nicht weiterhin fette Dividenden kassieren, während die Lackierer, Montagearbeiter und Karosseriebauer auf immer mehr verzichten sollen. Das ist nicht nur ungerecht, es ist auch wirtschaftlich nicht vertretbar. Schließlich steht VW heute auch wegen Fehlern des Managements am Abgrund. Das Geld, das sich durch niedrigere Dividenden einsparen ließe, braucht VW dringend. Für Investitionen in die Zukunft, für eine wettbewerbsfähige Software, dafür bezahlbare E-Autos für den Massenmarkt zu produzieren. Denn Sparen allein ergibt noch keine Zukunftsstrategie.
3: Der Machtkampf bei VW wird immer würdeloser, so überschreibt der schleswig-holsteinische Zeitungsverlag SHZ seinen Kommentar und warnt vor negativen Folgen.
14: Die IG Metall weiß, wie ernst die Lage ist und fordert trotzdem mehr Lohn. Die Konzernspitze weiß, dass sie ihre Mitarbeiter respektvoller behandeln könnte und tut es trotzdem nicht. Selbst die Kündigung der Tarifverträge soll zunächst an die Medien lanciert worden sein. Somit bleibt die Gefahr groß, dass VW vor allem mit sich selbst beschäftigt ist, statt bessere Autos zu bauen, für die die Kunden auch gerne etwas mehr bezahlen. Während sich Vorstand und Arbeitnehmerseite zoffen, zieht die Konkurrenz immer weiter davon.
3: Das waren die Standpunkte heute, zusammengestellt von Gisela Former.

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1: Um 4 Uhr mit Wolfgang Berger. Die Bundeswehr stellt ein eigenes Drohnenregiment auf. Wer sich zu Lande durchsetzen wolle, müsse den Kampf mit unbemannten Systemen beherrschen, sagte Verteidigungsminister Pistorius. Aus der Nachrichtenredaktion Gisela Former.
2: Verteidigungsminister Pistorius äußerte sich auf dem niedersächsischen Truppenübungsplatz Bergen zu dem Thema. Demnach wird der Verband aus bis zu 600 Männern und Frauen bestehen. Er könne Reichweiten bis zu 500 Kilometern abdecken. Das Drohnenregiment soll auch mit den neuen Kamikaze-Drohnen ausgerüstet sein, die Bundeswehr gerade erprobt. Der neue Verband wird offenbar Teil der 10. Panzerdivision werden, zu der auch die zum Schutz der NATO-Ostflanke in Litauen stationierte Panzerbrigade 45 gehört. Die Einführung von Drohnen ist auch eine Lehre aus dem Verlauf des Kriegs in der Ukraine.
1: Reisende auf der Bahnstrecke zwischen Hannover und Berlin müssen sich von heute an auf deutlich längere Fahrzeiten einstellen. Wegen einer umfassenden Sanierung ist die Strecke für 14 Monate komplett gesperrt. Die Fernzüge werden über Braunschweig und Magdeburg umgeleitet und brauchen deshalb rund 80 Minuten länger als bislang. Das betrifft auch die Verbindungen zwischen Berlin und Nordrhein-Westfalen, die über Hannover fahren. Wer von der Bundeshauptstadt aus nach Düsseldorf will, braucht nun regulär rund 5,5 Stunden. In Frankreich sind bei den Schülerprotesten inzwischen fast 2000 Menschen festgenommen worden. Den meisten wird laut Innenministerium Gewalt, etwa gegen Einsatzkräfte, vorgeworfen. Mehr als 300 Polizisten wurden demnach verletzt. Die Schülerinnen und Schüler protestieren seit Tagen gegen Lehrermangel, marode Schulgebäude und fehlende Ausstattung. Aktionen gibt es an fast jeder dritten weiterführenden Schule. Inzwischen haben sich auch Studierende angeschlossen und Hochschulstandorte blockiert. Die deutsche Fußballnationalmannschaft hat in München einen Sieg gegen Serbien gefeiert. Im dritten Spiel der Nations League setzte sich das DFB-Team mit 2:0 durch. Aus München Michael Augustin.
3: Der erste Sieg des neuen Bundestrainers Jürgen Klopp, ein hochverdienter Erfolg. Das deutsche Team gab mehr als 20 Torschüsse ab, darunter riesengroße Chancen. Am Ende, und das ist ein kleiner Makel, aber nur 2 Treffer. Der erste durch Tom Bischoff, Ende der ersten Halbzeit, der zweite durch Florian Wirtz nach gut einer Stunde. Serbien war ein schwacher Gegner, beschränkte sich nur auf die Defensive. Anders als gegen Griechenland fand die DFB-Elf diesmal Lösungen und Lücken. Die deutsche Mannschaft ließ den Ball gut laufen und wurde mit viel Beifall verabschiedet. Sonntag geht es in der Nations League mit dem Rückspiel in Griechenland weiter.
1: Das waren die Nachrichten. Das Wetter in Deutschland: tagsüber ostwärts abziehender Regen, später von Westen her freundlicher mit Sonne. Höchstwerte 15 Grad im Erzgebirge bis 24 Grad am Oberrhein. Morgen ein Wechsel aus Sonne und Wolken, vereinzelt Schauer möglich, 19 bis 25 Grad. Am Sonntag nach Westen wechselnd bewölkt, im Süden und Osten einzelne Schauer möglich. Es ist 4:03 Uhr.
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4: Die A10 Dreieck Spreeau Richtung Dreieck Barnim ist zwischen Erkner und Rüdersdorf wegen Bergungsarbeiten gesperrt. Die A40 Duisburg-Essen ist zwischen Kreuz Duisburg und Kreuz Kaiserberg wegen Bauarbeiten in beiden Richtungen bis Montag gesperrt. Nochmal die A40 Duisburg Richtung Venlo. Da ist die Fahrbahn zwischen Vankum und Niederdorf wegen Bauarbeiten noch bis 5 Uhr gesperrt. Die A52 Mönchengladbach Richtung Düsseldorf ist zwischen Kreuz Neersen und Kreuz Karst wegen Fahrbahnerneuerungen bis heute Abend gesperrt. Die A61 Mönchengladbach Richtung Venlo ist zwischen Kaldenkirchen und Grenzwald wegen Bauarbeiten bis Montag früh gesperrt. Und die A66 Wiesbaden Richtung Frankfurt ist zwischen Wallau und Wiesbadener Kreuz nach einem Unfall weiterhin gesperrt. Das war's aktuell vom Verkehr. Ihnen eine gute und sichere Fahrt.
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4: Wie immer vom NDR in Hamburg mit Informationen und Hintergründen. Hier noch bis 6 Uhr. Im Studio ist Detlef Karg. Europa und Krieg. Dieses Begriffspaar galt über viele Jahrhunderte, ja fast Jahrtausende. Mit dem Ende des Zweiten Weltkriegs, der die Europäer an den Rand des Abgrunds führte, endete diese europäische Dauerkriegsgeschichte und weitgehend, bis die Jugoslawienkriege erneut die ungelösten Konflikte auf dem Balkan deutlich machten. Damals griff die NATO erstmals in ihrer Geschichte ein und flog Einsätze gegen Serbien, ein Novum, denn es ging ja nicht um das Bündnisgebiet. Später folgte dann der Afghanistan-Einsatz nach der Attacke auf das World Trade Center in New York. In den Jahrzehnten zuvor ging es der NATO vor allem um ein Gegengewicht zum Warschauer Pakt. Dieser kalte Krieg, wir wissen es, endete mit dem Zusammenbruch des Ostblocks und ohne Blutvergießen. Die NATO hat nun ungewöhnlich für manche den Preis des Westfälischen Friedens in Münster erhalten und von dort berichtet Marco Poltronieri.
5: Statt Jubel gab es Pfiffe und lautstarken Protest, als sich die Preisträger zusammen mit Bundeskanzler Friedrich Merz nach dem Festakt auf dem Balkon des historischen Rathauses den Münsteranern zeigten. In der Stadt hatte es den Tag über immer wieder kleinere Demonstrationen gegeben. Viele waren mit einem Friedenspreis an die NATO nicht einverstanden.
6: Der Westfälische Friede, der hat eine andere Bedeutung gehabt.
7: Auch noch im historischen Rathaus, wo der 30-jährige Krieg beendet wurde, 1648.
8: Für mich ist die NATO das größte Kriegsbündnis und nicht das Friedensbündnis.
5: Drinnen im Rathaus sah die Welt anders aus. Der Festakt begann mit der Übergabe des Jugendpreises an die christliche Jugendorganisation Socio Movens aus Dortmund. Sie erhielt die Auszeichnung für ihr großes soziales Engagement in Mittel- und Osteuropa. Für Gábor, einen jungen Mann aus Ungarn, der als einer von drei Jugendlichen den Preis entgegennahm, ein großer Moment.
9: Ich bin sehr aufgeregt. Sowas erlebt man ja nicht alle Tage. Aber ich freue mich total.
5: Und die Arbeit von Socio Movens zeige im Kleinen, so NRW-Ministerpräsident Hendrik Wüst in seinem Grußwort, wie Vertrauen wachsen und zum Frieden beitragen könne. Anschließend dann gab es den Hauptpreis an die NATO. Der Generalsekretär des Militärbündnisses, Mark Rutte, freute sich über die Auszeichnung.
10: Ich fühle mich geehrt, den Preis für die NATO entgegenzunehmen und ich sehe es als Anerkennung für unsere Arbeit, die den Frieden in Europa für mehr als ein Dreivierteljahrhundert gesichert hat.
5: Die Rede auf dem Preisträger hielt Bundeskanzler Friedrich Merz. Er betonte die wichtige Rolle der NATO für Europa für mehr als 70 Jahre stabiler Friede. Gleichzeitig verurteilte er Russland scharf. Russland müsse durch Europas militärische Stärke davor gewarnt sein, seine Aggression gegen die Ukraine auszuweiten. Der Kanzler wurde deutlich.
11: Denn in der Ukraine steht auch die Sicherheit Europas, unsere Sicherheit, auf dem Spiel. Russland bricht in der Ukraine mit äußerster Brutalität die grundlegendsten Regeln des Völkerrechts und der europäischen Ordnung, die uns bisher geschützt haben. Denn gelingt es nicht, Moskau Einhalt zu gebieten, dann wird sich die russische Kriegsmaschinerie früher oder später auch gegen uns, gegen die NATO, selbst richten.
5: Vor der Friedenspreisverleihung besuchten Merz und Rutte das deutsch-niederländische Korps in Münster, eine Sondereinheit der NATO, und informierten sich dort über die Arbeit. Am Abend dann beschlossen sie den Tag mit einem gemeinsamen Festessen.
4: Passen Friedenspreis und NATO zusammen? Nein, das haben wir ja gehört. Das sagen die Protestierer in Münster. Ja, das würden aber andere sagen. Über dieses Thema hat meine Kollegin Andrea Oster vom Westdeutschen Rundfunk mit Matthias Dembinski gesprochen, Friedensforscher am Leibniz-Institut für Friedens- und Konfliktforschung in Frankfurt. Und die erste Frage an ihn war, wie passt ein Friedenspreis zu einem Militärbündnis?
12: Das ist in der Tat eine mutige Entscheidung, eine Entscheidung, die Kontroversen auslösen wird, und das zu Recht. Denn die NATO ist letztlich im Kern ein Bündnis kollektiver Verteidigung, sprich eine Militärorganisation. Und sie hat sich ja auch im Laufe ihrer Geschichte nicht gerade mit friedenspolitischem Ruhm bekleckert. Im Kalten Krieg hat sie eine Nukleardoktrin verfolgt, die in vielerlei Hinsicht äußerst problematisch war. Den zweiten Krieg, den sie dann tatsächlich mitgeführt hat, damals im Kosovo gegen Jugoslawien, den hat sie ohne VN-Mandat geführt. Und ihre Erweiterungspolitik in Richtung Osten, oder genauer das Versprechen, Ukraine und Georgien aufzunehmen, das hat ja nicht nur alle roten Linien Moskaus verletzt und das ohnehin schon schwierige Verhältnis zu Moskau weiter belastet. Es war vor allen Dingen gar nicht umsetzbar und wird auch in Zukunft wahrscheinlich nicht umsetzbar sein. Also kurzum, man braucht schon eine große Spur politischen Pragmatismus.
13: Ja, haben Sie diesen politischen Pragmatismus, beziehungsweise sehen Sie den, oder haben Sie irgendwie auch dafür ein Verständnis?
12: Also wie gesagt, ein begrenztes, aber ich probiere es mal. Ich probiere mal eine Verteidigungsrede zu führen.
13: Ja, gut, ich bin gespannt.
12: Die NATO war schon immer, sie war nicht nur eine Militärorganisation, sie war schon immer eine politische Organisation. Sie hat versucht, im Kalten Krieg auch das Verhältnis zur Sowjetunion politisch zu entspannen. Stichwort Hamel-Report. Da wurde damals die Abschreckung ergänzt durch Entspannungspolitik und durch Rüstungskontrolle. Die NATO heute, sie versucht sich immerhin mit dem Projekt sozusagen Stabilitätsexport mit politischen und diplomatischen Mitteln. Und ich glaube, was am wichtigsten ist, die NATO hat Frieden zwischen ihren Mitgliedstaaten geschaffen. Mhm. Da ist natürlich die Zuordnung. War das jetzt die NATO, war das etwas anderes? Ist immer ein bisschen schwierig, aber immerhin der Frieden in Westeuropa, immerhin eine durchaus kriegerische Region in der Vergangenheit, der Frieden in Westeuropa und in der größeren Westeuropäischen Union, der hat seit 1945 gehalten. Und möglicherweise war die NATO dann mitverantwortlich für. Sie war das Vehikel gewesen, das es erlaubt hat, die amerikanische und die westeuropäische Sicherheit miteinander zu verkoppeln, um damit sozusagen den Fehler, den im Völkerbund zugrunde lag, sozusagen zu vermeiden. Mhm. Sie hat als Organisation und mit ihrer Führungsmacht beispielsweise die Konflikte zwischen Griechenland und der Türkei, zwei Bündnismitglieder, zwar nie gelöst, aber sie hat mit dazu beigetragen, dass diese Konflikte nicht kriegerisch eskaliert sind. Mhm. Also nimmt man hier schon etwas.
13: Ja, Herr Dembinski, würden Sie so weit gehen und sagen, ohne NATO kein Frieden in Europa?
12: Ja, ich hatte eben schon das Attributionsproblem angesprochen. Also die Frage, wer ist eigentlich verantwortlich für diesen Frieden seit 1945 in Europa? Und da kann man eine ganze Reihe von Gründen anführen. Es gibt sozusagen in der Politikwissenschaft so etwas, so ein Theorem, das nennt sich demokratischer Frieden. Also Demokratien untereinander führen keine Kriege, weil sie Demokratien sind. Und das sind in Westeuropa alle. Die Europäische Union hat immer schon eine Rolle gespielt. Also den genauen Einfluss der NATO in diesem Geflecht zu isolieren, das fällt, glaube ich, schwer und das gelingt keinem.
13: Was ist denn nötig, um den Frieden zu erhalten? Ich stelle nochmal so eine leicht provokative Frage. Eine noch stärkere NATO?
12: Wenn es eine noch stärkere NATO ist, die vor allen Dingen nach innen wirkt, dann würde ich sagen, ja. Wenn es eine NATO ist, die äußere Bedrohungen, sprich Russland, im Blick hat, aber Abschreckung gleichzeitig verbindet mit Gesprächsangeboten, auch dann würde ich sagen, ja.
13: Und wann würden Sie sagen, nein?
12: Wenn es eine NATO ist, die, sagen wir mal, nur militärisch Antworten geben kann, die strukturell nur Abschreckung kann, die strukturell auch nach außen bedrohlich wirkt, dann würde ich sagen, nein. Die ist aber nur übermaßen bedrohlich wirkt nach außen. Dann würde ich sagen, dann wird es problematisch.
4: Das sagt der Friedensforscher Matthias Dembinski zur Rolle der NATO. Vor ein paar Wochen, da hat das Ganze schon mal für Schlagzeilen gesorgt, nun sind die Pläne für die Zuckersteuer zurück, die Finanzminister Klingbeil vorgestellt hat, aber das Kanzleramt hat diesen Entwurf vorerst gestoppt. Die Zuckersteuer selbst ist aber nicht vom Tisch, mehr von Dietrich Karl Meurer.
14: Eine Steuer auf zuckerhaltige Getränke. Aus Regierungskreisen heißt es, der Vorschlag von Finanzminister Lars Klingbeil von der SPD finde in dieser Form keine Mehrheit. Grundlage für die neue Abgabe sei ein Vorschlag der Finanzkommission Gesundheit. Klingbeils Entwurf weiche davon ab. Die weiteren Beratungen sollen deshalb neu aufgesetzt werden. Aus dem Finanzministerium heißt es dagegen, die Bundesregierung habe die Einführung einer Steuer auf zuckerhaltige Getränke beschlossen. Derzeit liefen Gespräche über die konkrete Umsetzung. Der bisherige Entwurf von Finanzminister Klingbeil sieht die neue Abgabe ab nächsten Juli vor. Sie soll für Getränke mit mindestens 5 Gramm Zucker je 100 Milliliter gelten. Der Bund erwartet Einnahmen von rund 1 Milliarde Euro im Jahr. Die Steuer soll Hersteller auch dazu bringen, den Zuckergehalt ihrer Getränke zu senken. Widerstand kommt aus der Union, mehreren Bundesländern und der Getränkeindustrie. Auch die Gewerkschaft Nahrung, Genuss, Gaststätten warnt vor Folgen für Betriebe und Arbeitsplätze.
4: Soweit der Bericht von Dietrich Karl Meurer. Und da habe ich gerade ein Knöpfchen zu früh gedrückt. Wir machen jetzt hier das Wetter.
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4: Tagsüber vom Süden bis in den Osten und Nordosten wolkig bis stark bewölkt und vor allem am Vormittag gebietsweise etwas Regen. Zum Abend mehr und mehr Bewölkungsrückgang. Im Westen und Nordwesten nach Nebelauflösung dagegen zunehmend heiter und trocken. Höchsttemperaturen 17 bis 23 Grad. Und wir kommen zu den Temperaturen deutscher Städte zur Stunde. In Kiel 15 Grad, Hamburg 16 Grad, Rostock 17 und Hannover 15 Grad, Berlin 13 Grad, Kassel 15 Grad, auch in Münster 15 Grad, Köln 13 Grad, Frankfurt am Main 16 Grad, Erfurt 16 Grad, Saarbrücken 13 Grad, Nürnberg 16 Grad, Dresden 11 Grad, Stuttgart 16 Grad, Freiburg 14 und München meldet 15 Grad.

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1: Und es ist 4.15 Uhr, Viertel nach 4. Die Zeiten sind schwierig, die Inflation steigt. Ebenso nehmen die Sorgen der Deutschen zu. Das zeigt sich im aktuellen ARD-Deutschland-Trend, in dem viele der Befragten sagen, sie wüssten nicht, ob sie sich das Leben in Zukunft überhaupt noch leisten könnten. Und genau das schlägt sich dann natürlich auch bei der Zufriedenheit mit der Arbeit der Bundesregierung nieder. Unsere Berlin-Korrespondentin Christina Nagel hat die aktuellen Zahlen.
2: Bis zur letzten Minute hatten Union und SPD in dieser Woche um einen Kompromiss bei der Pflegereform gerungen. Ein erstes Reformpaket wurde schließlich auf den Weg gebracht, um zumindest die grundlegende Finanzierung der Pflege sicherzustellen. Die eigentlichen Strukturreformen aber wurden vertagt. Um sie soll sich nun eine Kommission kümmern. Aus Sicht der Opposition werden damit erneut wichtige politische Entscheidungen auf die lange Bank geschoben.
3: Die Sorgen der Deutschen.
2: 84% der Deutschen haben dem aktuellen Deutschland-Trend zufolge inzwischen große oder sehr große Sorgen, dass die Parteien in Deutschland keine gemeinsamen Antworten auf drängende politische Fragen finden. Etwas über die Hälfte der Befragten befürchtet, ihren Lebensstandard künftig nicht mehr halten zu können. Ein Problem, die hohen Energiekosten. 3/4 der Befragten sind der Ansicht, dass die Anstrengungen der Bundesregierung gegen hohe Energiepreise nicht weit genug gehen. Der von der Bundesregierung wieder eingeführte Tankrabatt stößt auf ein geteiltes Echo. 47% der Deutschen halten die zeitlich begrenzte Senkung der Energiesteuer auf Benzin und Diesel für richtig, 46% für falsch. Die derzeitigen Verhältnisse in Deutschland geben aus Sicht von 86% der Befragten Anlass zur Beunruhigung. Nur 12% sind zuversichtlich.
3: Die Bedeutung des Sozialstaats.
2: Auf die offene Frage, was im Vergleich zu anderen Ländern gut läuft, werden im aktuellen Deutschland-Trend am häufigsten der Sozialstaat mit 17%, das Gesundheitswesen mit 14% und Demokratie und Rechtsstaat mit 9% genannt. Mit Blick auf Reformen der Sozialsysteme ist eine Mehrheit der Meinung, Einschnitte sollten nach der finanziellen Situation gestaffelt werden, auch wenn Einzelne dadurch stärker belastet werden. Jeder Zweite gibt an, eher zu persönlichen Einschnitten bereit zu sein, wenn die Notwendigkeit hierfür verständlich erklärt würde. Nur 17% der Befragten trauen der Bundesregierung zu, die sozialen Sicherungssysteme zukunftssicher zu machen.
3: Der Blick auf die Regierung.
2: Die Bundesregierung von Kanzler Friedrich Merz steht weiter in der Kritik. Infratest DIMAP zufolge stieg die Zahl derer, die mit der Arbeit der Bundesregierung unzufrieden sind, auf 89%. Mit der Arbeit des Kanzlers sind nur noch 10% zufrieden, ein historischer Tiefstand. Die Skepsis schlägt sich auch in der bundesweiten Sonntagsfrage nieder. Wäre jetzt Bundestagswahl, käme die AfD wie im Vormonat auf 27%. Es folgt die Union mit jetzt nur noch 20%. Die Grünen verbessern sich leicht auf 16. Die SPD bleibt bei 13%. Die Linke verliert leicht und erreicht 11%. Die übrigen Parteien würden an der 5%-Hürde scheitern.
1: Christina Nagel informierte. Wir blicken in unser Nachbarland Frankreich. Da gehen seit Tagen Schüler auf die Straße. Sie beklagen fehlende Lehrkräfte, überfüllte Klassen und marode Gebäude. Was im Großraum Paris begann, hat sich auf das ganze Land ausgeweitet. Dabei kam es auch schon mehrfach zu gewaltsamen Zusammenstößen mit der Polizei, zu Verletzten und hunderten Festnahmen. Denn offenbar haben teilweise auch gewaltbereite linke Gruppen die Proteste gekapert und greifen mittlerweile gezielt Polizisten an. Gestern hat Premierminister Le Cornu eine Krisensitzung des Kabinetts einberufen. Mehr dazu von Julia Berutta aus Paris.
4: Die Bilder dieses Tages driften weit auseinander. Auf der einen Seite die brennende Turnhalle in Nantes, das abgebrannte Feuerwehrauto in Marseille, der lahmgelegte Tramverkehr in Straßburg. An mehreren Orten sollen Schulleiter angegriffen worden sein. Auf der anderen Seite Lehrer, die Menschenketten vor den jungen Leuten bilden, damit diese nicht von der Polizei angegriffen werden. Lehrerin Julia Leobal, die an einem Lycée in dem von Einwanderung geprägten armen Saint-Denis arbeitet und die Gewerkschaft Sud Education vertritt, sagt im Interview mit dem ARD-Studio Paris: Drei Tage lang war alles sehr friedlich. Die Schüler haben Texte vorgetragen. Eine Schülerin ein Gedicht, das sie über den Mangel an der Schule verfasst. gefasst hatte. Das war schön. Und dann, immer anderthalb Stunden später, rückte die Polizei an und fing an, Schüler gewaltsam festzunehmen. Das hat die Situation extrem verschärft. Drei unserer Schüler wurden in Gewahrsam genommen. Viele Schülerinnen und Schüler solidarisieren sich mit den Lycées in Saint-Denis, wo aus ihrer Sicht die Polizei besonders hart vorgeht. Etwa hier am Lycée Balzac, das zwar am äußersten nördlichen Rand der Stadt Paris liegt, aber mit seinen bilingualen Zweigen ein ganz gemischtes Publikum anzieht. Amelia und Neria sind aufgebracht darüber, was die jungen Leute im sozial benachteiligten Saint-Denis erleben. Eine Schülerin dort wurde von einem Polizisten gewürgt. Warum passiert das dort in Saint-Denis und nicht hier? Das ist doch blanker Rassismus. Wir wollen die Schüler dort unterstützen, denn die lernen wirklich in unmöglichen Zuständen. Und das Einzige, was den Polizisten einfällt, ist, auf 15-, 16-, 17-Jährige einzuprügeln. Wir dagegen haben es hier ja noch gut. Dabei sind auch am Lycée Balzac viele Klassen überfüllt. Das Mobiliar alt und der Stundenplan reicht nicht selten bis 20 Uhr abends. Doch die Schüler und Schülerinnen haben sich vorgenommen, friedlich zu protestieren. Pünktlich zur Mittagszeit um 12.30 Uhr werden die zur Blockade gestapelten Mülltonnen und Fahrräder weggeräumt und noch der letzte Müll zusammengefegt. Schüler Ilias erklärt, die älteren Schüler sind ganz da nach oben auf die Barrikaden geklettert, um Anweisungen zu geben, damit das hier nicht aus dem Ruder läuft. Denn wenn wir Feuer legen oder Feuerwerkskörper abschießen würden, dann nähme man uns doch nicht mehr ernst. Dann wird wieder gesagt, wir seien nur da, um Mist zu bauen. Am Balzac-Lycée blieb es also ruhig, doch vielerorts eskalierte die Situation derart, dass sich Premierminister Sébastien Lecornu gezwungen sah, eine Krisensitzung im Innenministerium einzuberufen. Er forderte seine Minister und Ministerinnen auf, in den nächsten Tagen nicht auf Dienstreisen zu gehen und sich ganz auf die Bewältigung der Schülerbewegung zu konzentrieren. Gleichzeitig hat er seinen Sparhaushalt ins Kabinett eingebracht, denn Frankreich droht, in eine schwere Schuldenspirale zu geraten. In diesem Sparbudget findet die Regierung vorerst keinen Platz für höhere Schulausgaben. Im Gegenteil. Der Entwurf sieht neue Studiengebühren vor. Lehrerin Leo Ball in Saint-Denis schüttelt verständnislos den Kopf. Wir erwarten mehr Geld, um bessere Schule machen zu können. Die Regierung finanziert militaristische Gedenkfeiern zum 11. November, Verteidigungsklassen in den Schulen. Wenn es Geld für Verteidigung gibt, dann muss es auch Geld für Saint-Denis, für das arme 93. Departement geben, so wie es unsere Schüler verdienen. Die Regierung hat angekündigt, eine Dialogplattform einzurichten, um Vorschläge zu sammeln, die dann strukturiert ausgewertet werden sollen, so der Bildungsminister. Die Anführer der Schülerbewegung hingegen haben für kommenden Dienstag einen weiteren großen Protesttag angekündigt. Dann wollen sie sich mit den Studierenden an den Universitäten vereinen.
1: Julia Borutta informierte und wir kommen zu einem ganz anderen Thema. Wir blicken kurz in die Wissenschaft. Atmen beeinflusst das Lernen und auch die Reaktionsfähigkeit. Das zeigen jüngste Studien. Mehr dazu von Veronika Bräse aus der ARD-Wissenschaftsredaktion.
5: 8 Schwimmer stehen auf ihren Startblöcken und warten auf den Startschuss. Wer reagiert am schnellsten? Laut aktueller Studie aus den USA sind es die Schwimmer, die beim Startschuss gerade ausatmen oder die Luft anhalten. Wer gerade einatmet, reagiert langsamer. Das zeigt auch ein Experiment. 35 junge Erwachsene schauen auf ein rotes Quadrat auf einem Bildschirm. Sie sollen eine Taste drücken, wenn sich das Quadrat gelb färbt. Beim Ausatmen reagieren sie schneller als beim Einatmen. Der Unterschied zwischen der schnellsten und langsamsten Reaktion einer Testperson liegt bei nur etwa 40 Millisekunden, erklärt der Psychologe Ken Peller von der Northwestern University in Illinois.
6: Wir haben Rennfahrer, Schwimmer oder Sprinter angeführt und da können 40 Millisekunden entscheidend sein, aber auch im Straßenverkehr. Wenn etwas passiert, während man fährt, muss man blitzschnell reagieren. 40 Millisekunden können dazu führen, dass man gerade noch rechtzeitig vor einem Hindernis zum Stehen kommt. Manchmal sind 40 Millisekunden bedeutsam, aber manchmal auch nicht.
5: Im Ausdauersport zum Beispiel spielt dieser kurze Wimpernschlag keine Rolle. Beim Sprint aber schon. Da sollte es heißen, auf die Plätze, fertig, ausatmen. Interessant ist, dass unser Gehirn offenbar je nach Atemphase für andere Aufgaben optimiert ist. Geht es um Aufmerksamkeit und schnelle motorische Reaktionen, ist die Ausatemphase ideal. Geht es ums Aufnehmen neuer Informationen, klappt das beim Einatmen besser. Atmung dient also nicht nur dazu, den Körper mit Sauerstoff zu versorgen. Sie hat auch Einfluss auf unsere kognitiven Fähigkeiten. Atmung und Gehirn arbeiten als Tandem zusammen.
1: Veronika Bräse informierte.
0: Sport.
7: Mit Simon Schmidt. 2:0 gegen Serbien. Die deutsche Fußballnationalmannschaft hat den ersten Sieg unter Neubundestrainer Jürgen Klopp gefeiert. Die Torschützen waren Tom Bischoff und Florian Wirtz. Jürgen Klopp ist zufrieden mit dem Auftritt.
8: Von der ersten Minute an, um ehrlich zu sein, haben wir

0: Spiel der deutschen Gruppe, Griechenland gegen die Niederlande. Alle haben sie gespielt. Moritz Kasserlet hat den Überblick.
1: Lange sah es im Tumba-Stadion von Thessaloniki nach einer Überraschung aus. Zur Pause führte Griechenland gegen die Niederlande mit 2:0. Nach 90 Minuten stand es 2:2. Aber auch dieses Spiel hat gezeigt, wie stark die Griechen sind und wie schwer es für die deutsche Mannschaft am Sonntag in Thessaloniki werden könnte. Das Hinspiel hat die DFB-Elf ja gegen Griechenland verloren. Portugal hat ohne Cristiano Ronaldo in Dänemark mit 4:2 gewonnen. Der Weltstar war zuletzt nur noch Reservist und ist ja am Vorabend des Spiels offenbar beleidigt abgereist. Die große Nationalmannschaftskarriere von CR7 dürfte vorbei sein. Spektakel auch in Irland. Österreich hat nach 0:2 Rückstand noch 2:2 gespielt. Und Norwegen hat nach Führung noch 1:2 in Wales verloren.
0: Nach diesem Nations League Spieltag ist das DFB-Team in seiner Gruppe Dritter, hinter Griechenland und den Niederlanden und vor den punktlosen Serben. In der deutschen Eishockeyliga haben die Adler Mannheim am Abend einen ungefährdeten Heimsieg eingefahren. Gegen die Iserlohn Roosters gab es einen 6:1-Sieg. Damit schiebt sich Mannheim in der Tabelle vorübergehend auf Platz 2. Iserlohn bleibt siegloser Letzter. Und auch in der Basketball-Bundesliga wurde gespielt. Es war der dritte Spieltag. Da hat Jena den ersten Saisonsieg gefeiert mit 79:71 gegen Rasta Vechta. Rasta wartet noch auf den ersten Sieg. Der Deutsche Olympische Sportbund sucht einen neuen Präsidenten, denn der aktuelle Präsident Thomas Weikert möchte bei der nächsten Wahl nicht mehr antreten. Und das, obwohl mit München als Kandidatenstadt jetzt endlich Klarheit herrscht, was eine deutsche Olympiabewerbung angeht? Holger Kühnert kennt die Antwort.
2: Das ist sogar einer der Gründe, warum er nicht mehr antritt. Die kommenden Monate und auch Jahre, die werden sehr intensiv, denn München muss sich nun dem internationalen Wettbewerb stellen. Dazu gehört auch, dass die Bewerbung im ständigen Austausch mit der Stadt, dem Land Bayern und vor allem auch mit dem Internationalen Olympischen Komitee weiterentwickelt wird. Er werde demnächst 65 Jahre alt, schrieb Weikert. Das sei zwar heute längst kein biblisches Alter mehr, aber er spüre, dass er nicht mehr die Kraft aufbringen könne, sich noch einmal 4 Jahre mit Vollgas den Aufgaben eines Präsidenten zu widmen. Und Vollgas ist notwendig. Weikerts Position war allerdings zuletzt geschwächt. Eine mögliche Niederlage bei der Wahl im Dezember wollte er sich vermutlich ersparen.
0: Und dann stellt sich natürlich noch die Frage nach der Nachfolge. Nach ihr sucht eine sogenannte Findungskommission. Offiziell werden keine Namen genannt, trotzdem kursieren welche. So gelten Michael Mronz, Mitglied im Internationalen Olympischen Komitee, und Martin Engelhardt, Präsident der Deutschen Triathlon Union, als Favoriten. Der neue Präsident oder die neue Präsidentin wird am 5. Dezember auf der Mitgliederversammlung des DOSB gewählt.
3: Simon Schmidt mit dem Sport war das.

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1: Um 4.30 Uhr mit Wolfgang Berger. Die Bundeswehr stellt als Konsequenz aus dem Ukraine-Krieg erstmals ein eigenes Drohnenregiment auf. Das kündigte Verteidigungsminister Pistorius bei einem Besuch des Truppenübungsplatzes Bergen in Niedersachsen an. Aus Hannover Tabia Panda.
2: Entscheidend sei, wer den Kampf mit unbemannten Systemen beherrsche, so Pistorius. Mit dem Drohnenregiment soll die Entwicklungsgeschwindigkeit in dem Bereich erhöht werden. Gleichzeitig sollen auch in anderen Verbänden unbemannte Systeme eingeführt werden. Solche Systeme werden von der Bundeswehr im Rahmen der Experimentalserie getestet und wurden dem Minister präsentiert. Zum Beispiel ein System, bei dem die Drohne unter anderem Sensoren abwerfen kann. So wäre dann Aufklärung möglich oder es könnte die Kommunikation eines Feindes gestört werden.
1: 3/4 der Bevölkerung in Deutschland halten die Maßnahmen der Bundesregierung gegen die hohen Energiepreise für unzureichend. Das zeigt eine repräsentative Umfrage von Infratest DIMAP für den ARD-Deutschland-Trend. Darin gaben 74% an, dass die schwarz-rote Koalition zu wenig gegen die Teuerung tut. Beim neuen Tankrabatt ist das Meinungsbild gespalten. 47% halten ihn für richtig, fast ebenso viele für falsch. Der Tankrabatt gilt seit gestern bis Ende Dezember. Die britische Antiterrorpolizei hat einen weiteren Mann im Zusammenhang mit dem Sicherheitsvorfall nahe der britischen Luftwaffenbasis Fairford festgenommen. Außerdem wurden mehrere Gebäude in London durchsucht. Aus der britischen Hauptstadt

0: Stadt Lisa Maria Röhling.
1: Der Tatverdächtige hat nach Angaben der Polizei die britische und die iranische Staatsbürgerschaft. Weitere Details zu den Hintergründen nannten die Ermittler nicht. Der britische Premierminister Andy Burnham hatte bereits am Mittwoch gegenüber der BBC erklärt, dass es deutliche Hinweise gebe, nach denen der Iran in den Vorfall nahe der britischen Luftwaffenbasis involviert war. In der Nacht auf Sonntag waren 5 junge Männer aus London in der Nähe der britischen Luftwaffenbasis Fairford verhaftet worden. Die Männer sollen eine terroristische Tat geplant und gegen das Sprengstoffgesetz verstoßen haben.
0: In Rekordzeit hat eine US-Raumkapsel die internationale Raumstation erreicht. Nur 7 Stunden und 55 Minuten nach dem Start dockte sie an der ISS an. Zum Vergleich, die Vorgängercrew war mehr als 30 Stunden unterwegs gewesen. Möglich wurde die kurze Flugzeit nun durch die Position der Raumstation zum Zeitpunkt des Starts. Die 4 Raumfahrer, 2 US-Amerikaner, ein Kanadier und ein Russe, sollen 6 Monate auf der ISS bleiben. Das Wetter in Deutschland. Tagsüber ostwärts abziehender Regen, später von Westen her freundlicher mit Sonne. Höchstwerte 15 Grad im Erzgebirge bis 24 Grad am Oberrhein. Morgen ein Wechsel aus Sonne und Wolken, vereinzelt Schauer möglich, 19 bis 25 Grad. Am Sonntag im Westen wechselnd bewölkt, im Süden und Osten einzelne Schauer möglich, 17 bis 24 Grad. Das waren die Nachrichten.
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3: Die A1 Fehmarn Richtung Lübeck ist zwischen Heiligenhafen Ost und Heiligenhafen Mitte nach einem Unfall gesperrt. Die A7 Ulm Richtung Fulda ist zwischen Kreuz Bibelried und Würzburg-Estenfeld wegen Bergungsarbeiten gesperrt. Und dann haben wir zum Schluss noch die A66 Wiesbaden Richtung Frankfurt. Da ist die Fahrbahn zwischen Wallau und Wiesbadener Kreuz nach einem Unfall immer noch gesperrt. Soweit der Verkehr. Ihnen eine gute Fahrt.
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3: Am Freitag, den 2. Oktober um 4.33 Uhr. Guten Morgen. Der Umgang mit der AfD. KI. Ethische Fragen rund um die Organspende und anderes. Die deutschen Bischöfe hatten bei ihrer Herbstvollversammlung in Fulda einiges auf der Agenda. Aber auf der Strecke blieb dabei die Synodalkonferenz und die Reformen in der Kirche. Eine Bilanz der Beratungen hat nun Sophia Junginger.
4: Die Vollversammlung diesen Herbst war vor allem eins, politisch. Und so ist es nur konsequent, dass der Vorsitzende der Bischofskonferenz, Heiner Wilmer, auch direkt auf das Thema zu sprechen kommt, das die Bischöfe in Deutschland umtreibt: der Wahlerfolg der AfD bei den vergangenen Landtagswahlen.
5: Wir stehen vor einem Paradigmenwechsel, wenn AfD Regierungsverantwortung übernimmt. Das beunruhigt uns Bischöfe sehr. Eine Partei, die in wesentlichen Teilen der Programmatik, Rhetorik und politischen Ausrichtung eine Grundhaltung und Position vertritt, die dem christlichen Gottes- und Menschenbild diametral widerspricht.
4: Besonders im Fokus Bischof Gerhard Feige aus Magdeburg. Er warnt seit Jahren vor der AfD, beklagt massiven Druck und Beschimpfungen seitens der Partei in Sachsen-Anhalt. Unter einer möglichen AfD-Landesregierung befürchtet sein Bistum außerdem finanzielle Kürzungen. Bischof Heiner Wilmer sichert ihm Unterstützung zu.
5: Die Bischofskonferenz steht gerade jetzt 100% solidarisch hinter Bischof Gerhard Feige und dem Bistum Magdeburg. Wir stärken allen den Rücken.
4: Sie seien auf alles vorbereitet. Wie genau diese Unterstützung aussehen wird, dazu gebe es bisher nur erste Ideen. Klar sei, die katholische Kirche müsse auf Menschen zugehen, die extreme Parteien wählten, egal ob rechts oder links, so Wilmer.
5: Vielleicht ist die Zeit dafür da, weniger Ansagen zu machen, sondern mehr hinhören, mehr zuhören, und zwar allen.
4: Zweites großes Thema der Konferenz: künstliche Intelligenz. Die Bischöfe fordern, dass KI in erster Linie immer dem Menschen helfen soll, nicht beispielsweise Tech-Unternehmen oder Machthabern. KI müsse dort Grenzen haben, wo sie über Leben und Tod entscheidet, also im Krankenhaus und auch im Krieg. Für die Kirche biete KI Chancen, beispielsweise in der Verwaltung, könne gewisse Dinge aber nicht ersetzen, sagte Kardinal Reinhard Marx.
6: Der klare Kompass muss sein: sakramentales Geschehen geht nur zwischen Mensch und Mensch. Die Beichte, ein seelsorgliches Gespräch, die Krankensalbung, Das geht nur von Mensch zu Mensch.
4: Das Thema, das viele Katholikinnen und Katholiken beschäftigt, kam nur kurz zur Sprache. Die Zukunft der Synodalkonferenz, also das Gremium, das den Reformprozess Synodaler Weg weiter voranbringen soll. Deren Satzung liegt seit Monaten in Rom zur Bestätigung und solange es kein grünes Licht aus dem Vatikan gibt, geht es nicht weiter. Ulrike Göken-Hüßmann von der Katholischen Frauengemeinschaft Deutschland sagt, viele haben langsam keine Geduld mehr.
7: Ich würde mir doch wünschen, dass Sie sich konkret verabreden, welche Schritte gehen wir jetzt, damit die Synodalkonferenz Realität wird und das nicht auf die lange Bank schieben. Dieses Vertrösten werden und dieses Hab doch Geduld. Ja, wie lange denn noch?
4: Mindestens bis Ende des Jahres, sagt Bischof Heiner Wilmer. Frühestens dann rechne er mit einer Rückmeldung aus Rom. Die diesjährige Herbstvollversammlung macht deutlich, die Aufgaben für die deutschen Bischöfe werden nicht weniger. Im Gegenteil, vielleicht sind sie zurzeit so herausfordernd wie nie zuvor.
3: Sophia Junginger war das mit einer Bilanz der Herbstvollversammlung der deutschen Bischöfe in Fulda.
2: Wirtschaft.
3: Und da kommen wir zu einem jährlich wiederkehrenden Thema im Herbst, das Schwarzbuch des Bundes der Steuerzahler. Ein Preis vielleicht für die größte Geldverschwendung gebührt dem teuersten Zaun Deutschlands. Das ist nur ein Beispiel, 20.000 Euro pro Meter rund um das Schloss Bellevue, den Amtssitz des Bundespräsidenten. Sören Hinze berichtet über andere Verschwendungen.
8: Jeder Umzug kostet Geld. Wenn der Bundespräsident umzieht, wird's besonders teuer. Denn das deutsche Staatsoberhaupt braucht während der Sanierung vom Schloss Bellevue ein Ausweichquartier. Neubau, Umzug, Überarbeitung. Der Bund der Steuerzahler summiert Kosten von 1 Milliarde Euro.
9: Und das fällt in diesen Zeiten doch schwer ins Gewicht. Und deswegen haben wir immer wieder gemahnt, dass die eine oder andere Position überarbeitet werden muss. Beispielsweise gibt man 17 Millionen Euro für Wettbewerbe aus.
8: Etwa zur Auswahl von Architekten kritisiert Rainer Holznagel, Präsident vom Bund der Steuerzahler. Dessen mittlerweile 54. Ausgabe des Schwarzbuchs hat wieder 100 Fälle aufgedeckt. In diesem Jahr unter dem Titel Vergiftete Geschenke, komplizierte Förderprogramme unter der Lupe. Die Kritik? Bundesmittel würden teilweise zu leichtfertig von Kommunen ausgegeben.
9: Bielefeld hat Müllwagen gekauft, die wasserstoffbetrieben sind, hat aber keine Tankstelle. Es gibt zwar da eine Tankstelle, die dürfen aber nur Busse benutzen.
8: Kritisch blickt der Verein auch auf das schuldenfinanzierte 500 Milliarden Euro Sondervermögen der Bundesregierung. Von Anfang an habe eine strenge Zweckbindung gefehlt.
9: Ich habe mir gewünscht, dass wir mehr priorisieren, dass wir Schwerpunktsetzungen vornehmen, wie beispielsweise Brückenbau, wie beispielsweise Autobahn oder Schiene. Das alles ist nicht passiert, es hat aber einen Geldsegen gegeben und jetzt sucht man nach Möglichkeiten, dieses Geld unter die Leute zu bringen.
8: Holznagel befürchtet, dass ein Teil der Gelder nicht zur Sanierung der Infrastruktur beitragen, dem Wirtschaftswachstum und der Arbeitsplatzsicherung dienen. Auch der sogenannte Tankrabatt kommt beim Steuerzahlerbund nicht gut an.
9: Das ist aus meiner Sicht nachvollziehbar, dass das Politik und Bevölkerung jetzt irgendwie erwarten, vor dem Hintergrund der hohen Preise an der Zapfsäule. Aber es ist auch ein teures Strohfeuer, 2,5 Milliarden Euro. Und man wird langfristig dadurch die Preise nicht stabilisieren.
8: Der Chef des Steuerzahlerbundes hätte eine höhere Pendlerpauschale sinnvoller gefunden. Und Investitionen in Straßen, Schienen und Verkehr. Auch damit mehr Pendler auf Bus und Bahn umsteigen. Das Schwarzbuch kritisiert aber nicht nur. Neben Kostenexplosionen, teuren Fehlern und Flops lobt der Bund der Steuerzahler auch. Im Kapitel Erfolge werden 8 Fälle genannt. Zum Beispiel, dass der teure Polizeischutz vor der Zweitwohnung des ehemaligen Bundeskanzlers Olaf Scholz reduziert wurde. Die Arbeit des Vereins zeigt Wirkung.
9: Das Schwarzbuch ist ein Stück weit wie Zähneputzen. Wenn man damit aufhört, dann kommt Karies. Wenn man aufhört, Steuergeldverschwendung aufzudecken, wird es auch schlimmer. Insofern wird es auch ein nächstes Schwarzbuch geben.
3: Der Bund der Steuerzahler und das Schwarzbuch, das war der Beitrag von Sören Hinze.
10: Ort und Zeitpunkt ist...
3: da war ich ein wenig zu schnell, aber kein Problem, wir springen zurück. Ein Vorfühlen war das gestern zwischen den Spitzenpolitikern der Berliner Linken, Grünen und SPD ein Gespräch darüber, ob man echte Sondierungsgespräche miteinander führen kann mit dem Ziel, eine Koalition zu bilden. Schließlich war es zwischen den Parteien zuletzt durchaus ein wenig hitzig zugegangen, besonders wegen der Antisemitismus-Vorwürfe gegen die Linke. Wie das Vorfühlen unter diesen Vorzeichen gelaufen ist, berichtet nun Ute Schumacher aus Berlin.
10: Ort und Zeitpunkt des Treffens sollten eigentlich geheim bleiben, blieben sie aber nicht. Im ehemaligen Haus der Statistik am Alexanderplatz in Mitte trafen sich Linke, Grüne und SPD. Alles Andersplatz prangt als Schriftzug über dem Gebäude und gibt so quasi das Motto vor für die Gespräche, die eine Koalition aus Linken, Grünen und SPD mal möglich machen sollen, die dann vieles anders machen will. Vertraulichkeit war vorher verabredet worden und so waren die Parteichefinnen von Linken, Grünen und SPD, Kerstin Wolter-Ehling, Nina Stahr und Bettina König, beim Reingehen in den Verhandlungsort wenig auskunftsfreudig.
11: Einen wunderschönen guten Morgen. Ich freue mich sehr, dass wir jetzt heute Gespräche beginnen und vor allen Dingen will ich aber auch sagen, dass Sie auch bitte respektieren, dass wir jetzt noch nicht weitere Worte hier sagen, sondern wir natürlich jetzt vertraulich in die Gespräche gehen.
12: Ich kann mich dem nur anschließen. Wir freuen uns tatsächlich, dass wir jetzt heute zum ersten offiziellen Gespräch uns zu dritt treffen.
13: Wir freuen uns, dass Sie alle so großes Interesse haben und wir gehen jetzt in diese Gespräche. Ganz entspannt, wir haben Themen zu bereden und das werden wir jetzt gemeinsam tun.
10: Sprachen es und verschwanden im Gebäude. 5 Stunden wurde dann geredet. Dabei waren auch die Fraktionschefs im Abgeordnetenhaus der 3 Parteien. Dann gab es noch ein Mini-Statement. Die Landesparteichefin der Linken, Kerstin Wolter-Ehling.
11: Es war sehr konstruktiv und wir freuen uns, die Gespräche fortzusetzen. Und das werden wir tun.
10: SPD-Partei- und Fraktionschef Steffen Krach berichtete von sehr intensiven Gesprächen danach. Am Samstag sollen sie weitergehen. Noch ist also nicht klar, ob sich Linke, Grüne und SPD einigen können. Damit ist auch weiter offen, ob die 3 Parteien Sondierungsgespräche für eine mögliche gemeinsame Regierung aufnehmen werden.
3: Soweit der Bericht von Ute Schumacher aus Berlin.
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3: Und es wird gleich 4.43 Uhr. Für manche ist eine Achterbahnfahrt ein Vergnügen. Aber natürlich, es wirken auch sehr starke Kräfte auf den Körper. Blicken wir nach Kalifornien. Da hat nun ein Freizeitpark die endgültige Schließung einer Achterbahn angekündigt. Mehrere Fahrgäste hatten geklagt. Sie werfen dem Betreiber vor, die rasante Fahrt habe Hirnverletzungen verursacht. Auch 2 Todesfälle werden mit dieser Bahn in Verbindung gebracht. Aus San Francisco über Details nun Gabi Biesinger.
14: So klingt das, wenn man mit rund 120 Stundenkilometern rückwärts etwa 65 Meter in die Tiefe stürzt.
15: No way! Oh my God, what is happening?
14: Die X2-Achterbahn im Freizeitpark Six Flags Magic Mountain in Kalifornien galt als besondere Attraktion. Jedes Jahr suchte rund 1 Million Menschen den Nervenkitzel, den Videos im Netz dokumentieren. Doch die hohen Geschwindigkeiten, bei denen die Fahrgäste mit 360-Grad-Drehungen in ihren Sitzen durch die Luft geschleudert wurden, hatten Folgen.
16: Court cases alleging serious brain injuries from X2 date back years.
14: Seit Jahren hatte es immer wieder Gerichtsverfahren gegeben, in denen Fahrgäste wegen erlittener Hirnschäden klagten. Eine Untersuchung des Fernsehsenders CNN förderte sogar 2 Todesfälle zutage.
17: A CNN investigation uncovered hospitalizations and even 2 deaths.
14: Von rund 400 Betroffenen im Laufe der Jahre ist die Rede.
17: In July alone, 2 riders ended up in the same emergency room suffering brain injuries 6 days apart.
14: Nachdem im Juli 2 Fahrgäste im Abstand von 6 Tagen mit Hirnverletzungen in derselben Notaufnahme gelandet waren, wurde die Achterbahn vorübergehend stillgelegt. Und soll nun für immer geschlossen bleiben, haben die Betreiber des Freizeitparks entschieden. Dabei hatten sie stets angeführt, das Fahrgeschäft habe regelmäßige Sicherheitstests bestanden und führe bei ordnungsgemäßer Nutzung nicht zu Schäden. Doch man habe erkannt, dass man das Vertrauen der Freizeitparkbesucher verloren habe und nach 20 Jahren nun die Stilllegung beschlossen.
18: While X2 consistently passed a multitude of safety tests, we have decided to close the ride because we see guest confidence affected.
14: Ann Hawley, die Mutter des damals 22-jährigen Christopher, der vor 4 Jahren nach einer X2-Achterbahnfahrt gestorben war, zeigte sich im US-Fernsehen erleichtert über den Schritt. Sie beklagte jedoch, das hätte viel früher passieren müssen, bevor ihr Sohn damals überhaupt in die Achterbahn hätte steigen können.
19: You know, relief that it finally gonna be gone forever. That ride should have been closed before Christopher had a chance to ride it.
14: Familie Hawley hat sich im August mit dem Freizeitpark auf einen Vergleich geeinigt im Gerichtsverfahren wegen des tödlichen Unfalls. Die Anwaltskanzlei, die Familie Hawley vertritt, bezeichnet die Schließung nun als unzureichend. Anwalt Timothy Loringer ärgert sich auch über die Begründung der Schließung, die mit dem Vertrauen der Besucher argumentiere und nicht mit dem Wunsch, Menschen vor Verletzungen zu bewahren.
20: The ride was closed because guest confidences had been affected, as opposed to a real desire to make sure that nobody is injured.
14: Die Kanzlei fordert staatliche Regulierungen sowie eine angemessene staatliche Aufsicht. Man könne sich nicht darauf verlassen, dass gewinnorientierte Unternehmen erst dann das Richtige täten, wenn bereits eine ausreichende Anzahl von Menschen zu Schaden gekommen sei. Es sei ein Unding, dass der Betrieb einer so gefährlichen Achterbahn fast 2 Jahrzehnte lang gestattet gewesen sei.
3: Gabi Biesinger informierte. Ton ab, Kamera läuft, Ruhe. So läuft es normalerweise, wenn ein Film entsteht. Die Münchner Tatortkommissare können davon gerade nur träumen. Denn sie drehen mitten auf der Wiesen, umgeben von Menschenmassen, Musik und dem ganz normalen Oktoberfest-Trubel in diesen Tagen. Gar nicht so einfach, wenn man konzentriert arbeiten will. Boris Berg vom BR war bei den Dreharbeiten für uns dabei.
1: Wollen wir?
21: Am Anfang bitte, Kamera ab, Ton ab.
1: Let's go!
22: Nee, das ist zu spät.
1: Nein!
22: Zu spät.
23: Unter normalen Umständen wäre diese einfache Szene schnell gedreht. Einfach um die Ecke gehen, ein kurzer Dialog. Nichts Besonderes, aber hier auf der Wiesn, direkt neben der Alpina Achterbahn, wird's schwierig. Der Regisseur möchte die rasenden Wagen im Hintergrund im Bild sehen. Das Timing macht Probleme.
1: Einfach weiterlaufen. Können Sie bitte weiterlaufen?
23: Eine von vielen außergewöhnlichen Herausforderungen für Carlo Lübeck alias Tatortkommissar Nicola Buwak und Ferdinand Hofer alias Tatortkommissar Kalli Hammermann. Ganze 2 Wochen drehen die beiden ihren neuesten Fall mitten auf der Wiesn.
1: Anstrengend ist natürlich die Geräuschkulisse. Das kann man gar nicht leugnen. Ich glaube, da kommen wir beide an unsere Grenzen. So in der Arbeit auch, weil einem das irgendwann, ich weiß gar nicht, wir sind gerade nur hier lang gelaufen und haben aber geschätzt, wie viele Lieder, wie viele verschiedene Songs bis hierher eigentlich schon durch unseren Kopf gerattert sind.
23: Nur ganz in der Früh, zwischen 8 und 10 Uhr, hat das Drehteam die Festwiese fast für sich allein. Eine extrem wertvolle Zeit. Nur dann ist kontrolliertes Drehen möglich. Ferdinand Hofer genießt diese Morgenstunden ganz besonders.
24: Hat was Romantisches, wenn niemand da ist, die Sonne scheint, die Fahrgeschäfte ruhen und man spaziert da durch. Das war sehr schön, fand ich.
23: Ab 10 Uhr aber dürfen Besucher aufs Festgelände, ab dann ist's vorbei mit der Ruhe. Zweimal in der langen Geschichte des Tatorts haben Münchner Kommissare schon auf der Wiesn ermittelt. Der Anstoß zu diesem dritten Wiesentatort stammt von Filmproduzent Felix von Poser, der viele Schausteller kennt und diese eigene Welt filmisch zeigen will. Im Mittelpunkt stehen das Teufelsrad und seine Chefin. Gespielt wird die Teufelsrad-Chefin von Jutta Speidel. Nach einem Verhör bittet sie die Kommissare im Film auf die Drehscheibe, sehr zum Widerwillen von Kommissar Buwak.
25: Privatfahrt auf dem Teufelsrad, das ist ein Traum.
1: Das ist ein Albtraum auf dieser Kotzmühle.
25: Du kannst dich immer noch meckern, du musst dann auch mal ausprobieren, okay?
23: Die Großaufnahmen mit den Kommissaren auf der Drehscheibe werden vormittags gedreht, mit rund 50 Komparsen in Tracht im Hintergrund. Doch am Nachmittag kommen die Besucher, um sich im Teufelsrad zu amüsieren. Alle werden einzeln gefragt, ob sie mit den Aufnahmen einverstanden sind. Es sind besonders packende Szenen, die hier auf der Wiesn unter ziemlich besonderen Umständen entstehen.
3: Tatort auf der Wiesn, das war Boris Berg mit seiner Reportage.
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3: Als Julie C. im Jahr 2007 ihr Theaterstück Corpus Delicti schrieb und kurz darauf den gleichnamigen Roman, da war KI noch weit weg und ein Staat, der Zugriff auf alle Daten und Bewegungen seiner Bewohner hat, kein sehr wahrscheinliches Zukunftsszenario. Das ist heute auch nicht viel anders. Nun gibt es aber bei manchen Menschen Unbehagen über die KI, auch wenn wissenschaftlich da nicht alles fundiert ist. Aber in einer Zeit mit entsprechenden Schwingungen passt nun die Verfilmung, die jetzt in die Kinos kommt. Wally Müller hat Corpus Delicti in der Kinoversion gesehen.
26: Man sagt nicht mehr Moin, sondern Santé in der nahen Zukunft, die der Film entwirft. Denn Gesundheit ist das höchste Gut und der Staat kann sie endlich allen garantieren. Grippe, Krebs, Herzanfälle, alles ausgemerzt dank strenger Hygienerichtlinien und lückenloser Überwachung der Vitalwerte durch KI-Assistenten.
27: Ich schicke deine Blutwerte jetzt an den Gesundheitsschutz. Super Werte, Mia. Die Daten werden mit einem Chip synchronisiert.
26: Die Methode nennt sich das Staatssystem, an das auch die Neurologin Mia Holl, gespielt von Hanna Herzsprung, bedingungslos glaubt. Anders als ihr Bruder Moritz, der gerne ausbüchst in die Welt jenseits der Hygieneschranke, seinen Überwachungschip überklebt, genüsslich eine raucht und im nicht desinfizierten See schwimmt. Beides strafbar.
28: Du hast mir versprochen, dass du nicht mehr ins Sperrgebiet gehst.
0: Dein Patch setzt vielleicht deinen Chip außer Kraft, aber es ist nicht sicher.
4: Wohnst du deshalb in so einem Haus hier, wo sich alle gegenseitig kontrollieren? Meinst du wirklich, du hast es geschafft?
0: Du, fühlst du dich immer noch wohl in Mamis alten Möbeln?
4: Ich liebe unser Haus. Nicht alles, was alt ist, ist deswegen gleich schlecht.
26: Ein Freigeist, der an das menschliche Recht auf ungesundes Verhalten glaubt, er muss dieser Gesundheitsdiktatur ein Dorn im Auge sein. Und tatsächlich, man steckt Moritz ins Gefängnis, weil er eine Frau vergewaltigt und ermordet haben soll. In ihrem Herzen weiß Mia, dass das nicht sein kann. Doch die Naturwissenschaftlerin in ihr muss die Fakten zur Kenntnis nehmen. Es gebe DNA-Spuren, sagt der Pflichtverteidiger.
5: Man hat sein Blut am Opfer gefunden.
6: Mir scheint, dass Sie hier die einzige Person sind, die an seine Unschuld glaubt.
0: Weil ich weiß, dass er nicht lügt.
6: Die Methode ist unfehlbar.
0: Aber ich kenne meinen Bruder besser, als die Methode ihn kennt.
26: So sucht Mia nun verzweifelt nach dem Fehler im unfehlbaren System. Sehr viel aktiver als in der Buchvorlage, in der sie sich depressiv in ihrer Wohnung verschanzt und ihren Gedanken nachhängt.
0: Er kannte die Frau gar nicht. Die Forensik muss die Daten vertauscht haben.
7: Seine DNA ist überall.
0: Da stimmt was nicht.
26: Regisseurin Lena Stahl fügt C.'s eher reflexivem Text einige mäßig mitreißende Thriller-Elemente hinzu und kreiert optisch eine beklemmend sterile Welt. Den Bildern sind alle Farben entzogen, nur Beige, Braun und Grautöne in den futuristischen Gebäuden. Dazu fährt der Film in fast schon übertriebener Weise Technik-Gimmicks auf, als müsste jede Innovation seit Erscheinen des Romans unbedingt noch mit hinein. Autonom fahrende und fernbremsbare Autos, neurologische Chip-Implantate und eine KI, die den Menschen rundum betreut.
27: Hast du später noch Lust auf einen Film?
26: Dabei ist das Interessante an Corpus Delicti ja die staatsphilosophische Frage nach der Menschlichkeit eines derart datenbasierten Gesellschafts- und Rechtssystems. Als Mia es im Prozess gegen den Bruder in Frage stellt, wird sie zur Staatsfeindin erklärt.
5: Zweifeln Sie an der Basis unseres Zusammenlebens?
0: Die Methode hat eine geradezu nahtlose Datensicherheit. Ja! Aber was ist mit dem Bruchteil, in dem wir uns irren können?
8: Verräterin!
26: Dieses dystopische Drama zeigt, wie es aussehen könnte, wenn die Menschen alle Macht den Daten überlassen. Eine KI-Diktatur, in der individuelle Freiheit nur noch unvernünftig scheint. Das Thema ist höchst relevant, wird hier allerdings in sehr didaktischen Dialogen durchdekliniert. Und die Filmmusik drückt so bleischwer aufs Gemüt wie die fahle Farbgebung. Corpus Delicti im Kino ist mehr solide verfilmte Schullektüre als ein wirklich fesselnder Thriller.
3: Meint Walli Müller, und die Juli C.-Verfilmung Corpus Delicti ist ab jetzt in unseren Kinos zu sehen.
2: Standpunkte.
3: Viele Beschäftigte bei Volkswagen und auch der Konzern selbst blicken in eine ungewisse Zukunft. Nun hat der Autobauer fast alle Tarifverträge zum Jahresende gekündigt und begründet das eben mit dem Kostendruck und der Billigkonkurrenz aus China. Markus Girne aus der ARD-Finanzredaktion sieht in der Kündigung der Tarifverträge ein ganz bestimmtes Foul und ein Signal.
9: Betriebsrat und Gewerkschaft beschreiben es als, Zitat, böses Foul an der Belegschaft. Aus deren Sicht verständlich. Meiner Meinung nach ist es vor allem ein taktisches Foul. Beim Sport soll so ein Foul das Spiel unterbrechen und Zeit bringen, um die eigene Mannschaft neu aufzustellen. Um nichts anderes geht es auch in diesem Fall bei VW. Eines der wichtigsten Industrieunternehmen Deutschlands steht im Endspiel. Es geht um die Existenz eines Unternehmens, mehr noch, es geht weit über Volkswagen hinaus. Es geht um eine der wichtigsten Branchen der deutschen Wirtschaft. Es geht um zigtausende Arbeitsplätze. Mit der Kündigung der Haustarifverträge will das VW-Management den Verhandlungsspielraum erhöhen, mehr Flexibilität haben. Ein taktisches Foul. Auch deshalb, da demnächst in der Metall- und Elektroindustrie und damit auch in der Autoindustrie neue Tarifverhandlungen anstehen. Insofern kann man die Kündigung der Haustarifverträge bei VW als Signal weit über Wolfsburg hinaus verstehen. Denn am Ende geht es bei VW und in der ganzen Autobranche um eines: Unternehmen und Arbeitsplätze zukunftsfest zu machen.
3: Das war die Meinung von Markus Girne aus der ARD-Finanzredaktion. Und die Süddeutsche Zeitung findet es nicht richtig, dass nur die Belegschaft verzichten soll, und fordert, die VW-Chefs sollten mal vorleben, wie Verzicht geht.
8: Die Eigentümerfamilien Porsche und Pirch müssen einsehen, sie können nicht weiterhin fette Dividenden kassieren, während die Lackierer, Montagearbeiter und Karosseriebauer auf immer mehr verzichten sollen. Das ist nicht nur ungerecht, es ist auch wirtschaftlich nicht vertretbar. Schließlich steht VW heute auch wegen Fehlern des Managements am Abgrund. Das Geld, das sich durch niedrigere Dividenden einsparen ließe, braucht VW dringend. Für Investitionen in die Zukunft, für eine wettbewerbsfähige Software, dafür bezahlbare E-Autos für den Massenmarkt zu produzieren. Denn Sparen allein ergibt noch keine Zukunftsstrategie.
10: Der Machtkampf bei VW wird immer würdeloser, so überschreibt der schleswig-holsteinische Zeitungsverlag SHZ seinen Kommentar und warnt vor negativen Folgen.
8: Die IG Metall weiß, wie ernst die Lage ist und fordert trotzdem mehr Lohn. Die Konzernspitze weiß, dass sie ihre Mitarbeiter respektvoller behandeln könnte und tut es trotzdem nicht. Selbst die Kündigung der Tarifverträge soll zunächst an die Medien lanciert worden sein. Somit bleibt die Gefahr groß, dass VW vor allem mit sich selbst beschäftigt ist, statt bessere Autos zu bauen, für die die Kunden auch gerne etwas mehr bezahlen. Während sich Vorstand und Arbeitnehmerseite zoffen, zieht die Konkurrenz immer weiter davon.
10: Die Wirtschaftswoche meint, beim VW-Konzernumbau helfe nur noch die Brechstange, wenn überhaupt.
8: Es gibt schlicht keinen anderen Weg mehr. Die IG Metall fordert 5% mehr Lohn in der Tarifrunde 2026. Damit VW wettbewerbsfähig wird, wären 5% weniger nicht genug. Zwar ist die Erkenntnis, dass das Management mit vielen Fehlentscheidungen in der Vergangenheit diese Situation erst heraufbeschworen hat, wie Betriebsräte sehr gern betonen, korrekt. Das ändert aber nichts am Ernst der aktuellen Lage. Und Betriebsräte, die bei VW mächtige Co-Manager sind, sollten beim Steinwerfen im Glashaus vorsichtig sein. Man darf vermuten, dass Betriebsrat und Gewerkschaft die prekäre Lage kennen und wissen, dass sie, genauso wie der Vorstand, mit dem Rücken zur Wand stehen.
10: Und das waren die Standpunkte heute zusammengestellt, Gisela Former. Und jetzt gibt's noch einen Hörtipp für Sie.
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10: Und soweit diese Hörempfehlung. Gleich nach 5 geht's hier noch ein Stündchen weiter in der ARD-Infonacht. Wir blicken dann noch einmal auf die EU-Innenminister und das Asylrecht. Bis gleich.

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1: Um 5 Uhr mit Wolfgang Berger. Die Bundeswehr stellt ein eigenes Drohnenregiment auf. Wer sich zu Lande durchsetzen wolle, müsse den Kampf mit unbemannten Systemen beherrschen, sagte Verteidigungsminister Pistorius. Aus der Nachrichtenredaktion Gisela Former.
2: Verteidigungsminister Pistorius äußerte sich auf dem niedersächsischen Truppenübungsplatz Bergen zu dem Thema. Demnach wird der Verband aus bis zu 600 Männern und Frauen bestehen. Er könne Reichweiten bis zu 500 Kilometern abdecken. Das Drohnenregiment soll auch mit den neuen Kamikaze-Drohnen ausgerüstet sein, die Bundeswehr gerade erprobt. Der neue Verband wird offenbar Teil der 10. Panzerdivision werden, zu der auch die zum Schutz der NATO-Ostflanke in Litauen stationierte Panzerbrigade 45 gehört. Die Einführung von Drohnen ist auch eine Lehre aus dem Verlauf des Kriegs in der Ukraine.
1: Reisende auf der Bahnstrecke zwischen Hannover und Berlin müssen sich von heute an auf deutlich längere Fahrzeiten einstellen. Wegen einer umfassenden Sanierung ist die Strecke für 14 Monate komplett gesperrt. Die Fernzüge werden über Braunschweig und Magdeburg umgeleitet und brauchen deshalb rund 80 Minuten länger als bislang. Das betrifft auch die Verbindungen zwischen Berlin und Nordrhein-Westfalen, die über Hannover fahren. Wer von der Bundeshauptstadt aus nach Düsseldorf will, braucht nun regulär rund 5,5 Stunden. In Frankreich sind bei den Schülerprotesten inzwischen fast 2000 Menschen festgenommen worden. Den meisten wird laut Innenministerium Gewalt, etwa gegen Einsatzkräfte, vorgeworfen. Mehr als 300 Polizisten wurden demnach verletzt. Die Schülerinnen und Schüler protestieren seit Tagen gegen Lehrermangel, marode Schulgebäude und fehlende Ausstattung. Aktionen gibt es an fast jeder dritten weiterführenden Schule. Inzwischen haben sich auch Studierende angeschlossen und Hochschulstandorte blockiert. Die deutsche Fußballnationalmannschaft hat in München einen Sieg gegen Serbien gefeiert. Im dritten Spiel der Nations League setzte sich das DFB-Team mit 2:0 durch. Aus München Michael Augustin.
3: Der erste Sieg des neuen Bundestrainers Jürgen Klopp, ein hochverdienter Erfolg. Das deutsche Team gab mehr als 20 Torschüsse ab, darunter riesengroße Chancen. Am Ende, und das ist ein kleiner Makel, aber nur 2 Treffer. Der erste durch Tom Bischoff, Ende der ersten Halbzeit, der zweite durch Florian Wirtz nach gut einer Stunde. Serbien war ein schwacher Gegner, beschränkte sich nur auf die Defensive. Anders als gegen Griechenland fand die DFB-Elf diesmal Lösungen und Lücken. Die deutsche Mannschaft ließ den Ball gut laufen und wurde mit viel Beifall verabschiedet. Sonntag geht es in der Nations League mit dem Rückspiel in Griechenland weiter.
1: Das waren die Nachrichten. Das Wetter in Deutschland. Tagsüber ostwärts abziehender Regen, später von Westen her freundlicher mit Sonne. Höchstwerte 15 Grad im Erzgebirge bis 24 Grad am Oberrhein. Morgen ein Wechsel aus Sonne und Wolken, vereinzelt Schauer möglich, 19 bis 25 Grad. Am Sonntag im Westen wechselnd bewölkt, im Süden und Osten einzelne Schauer möglich. Es ist 5:03 Uhr.
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4: Die A1 Fehmarn Richtung Lübeck ist zwischen Heiligenhafen Ost und Heiligenhafen Mitte nach einem Unfall gesperrt. Die A7 Ulm Richtung Fulda ist zwischen Kreuz Biebelried und Würzburg-Estenfeld wegen Bergungsarbeiten gesperrt. Die A40 Duisburg-Essen ist zwischen Kreuz Duisburg und Kreuz Kaiserberg wegen Bauarbeiten in beiden Richtungen bis Montag gesperrt. Die A52 Mönchengladbach Richtung Düsseldorf ist zwischen Kreuz Nersen und Kreuz Karst wegen Fahrbahnerneuerungen bis heute Abend gesperrt. Die A61 Mönchengladbach Richtung Venlo ist zwischen Kaldenkirchen und Grenzwald wegen Bauarbeiten bis Montag früh gesperrt. Und die A66 Wiesbaden Richtung Frankfurt ist zwischen Wallau und Wiesbadener Kreuz nach einem Unfall weiterhin gesperrt. Das war's aktuell vom Verkehr. Ihnen eine gute und freie Fahrt.
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4: Vom Norddeutschen Rundfunk in Hamburg mit Detlef Karg im Studio. Guten Morgen. 2 Monate nachdem Zehntausende offenbar auch mit Duldung und Förderung durch die marokkanischen Behörden die spanische Exklave Ceuta gestürmt haben, reagiert die EU jetzt mit einer weiteren Verschärfung für solche Fälle. Was aber nach Ansicht mancher Kritiker nur Flickwerk sein kann. Denn das grundlegende Problem ist nach ihrer Ansicht, dass das Asylrecht in seiner jetzigen Form nicht mehr zeitgemäß ist. Statt unkontrollierbarem Zustrom fordern sie festgelegte Kontingente von Zuwanderern pro Jahr, so wie es etwa Kanada, Neuseeland und Australien vormachen. Was die EU-Innenminister in Luxemburg konkret beschlossen haben, das weiß Katrin Schmidt.
5: Was tun, wenn Migrationskrisen wie Ende Juli in Ceuta die EU nochmal quasi kalt erwischen? Natürlich, man will besser vorbereitet sein, so heißt es unisono von den europäischen Innenministerinnen und Ministern.
6: Es geht darum, dass wir erkennen, wenn ganz offensichtlich Migrationswellen an den Außengrenzen nicht durch eine humanitäre Notsituation erzeugt werden, sondern durch Desinformation, durch Schleusertum. Das gilt es schnell zu identifizieren und dann auch zu bewerten,
5: sagt Bundesinnenminister Alexander Dobrindt. Wenn rund 72.000 Menschen, vorwiegend junge Männer, an einem Tag zu Fuß oder schwimmend sich von Marokko in die spanische Exklave Ceuta begeben, dann sei das offensichtlich ein Fall, der mit klassischen Asylgesuchen nichts zu tun habe.
6: Diese Unterscheidung müssen wir treffen können und das ist genau der Krisenmechanismus, den wir zurzeit diskutieren. Und wenn klar ist, nein, es handelt sich eben um keine humanitäre Situation, sondern eben um eine durch kriminelle Banden, durch Schmuggler hergestellte Situation, Desinformation als Grundlage, dann muss man eben eine Bereitschaft haben, ein Schnellverfahren anzuwenden außerhalb der Asylregel.
5: Ein durchaus umstrittenes geplantes Vorgehen, auch unter den EU-Innenministern. Schließlich ist das Recht auf Asyl in der EU-Grundrechtecharta verankert. Aber, so argumentiert Österreichs Innenminister Gerhard Karner, wenn etwa für geflüchtete Ukrainerinnen und Ukrainer eine Ausnahme hergestellt werden kann, warum dann nicht auch im umgekehrten Fall?
7: Wir haben ja völlig zu Recht auch keine Einzelfallprüfung bei der Vertriebenenrichtlinie. Und warum soll es auch nicht im umgekehrten Fall so sein? Das ist nicht einfach, aber es ist gut, dass wir jetzt über solche Möglichkeiten auch diskutieren.
5: Zur Diskussion stehen bei den europäischen Ressortkollegen auch konkrete Ideen, um mehr und schneller aus Europa abzuschieben. Die nötige rechtliche Grundlage haben die EU-Innenminister beschlossen, die Rückführungsverordnung. Jim O'Callaghan, Innenminister Irlands, das derzeit die EU-Ratspräsidentschaft innehat.
8: Ein Bestandteil dieser Verordnung ist die Möglichkeit für die Staaten, Rückführungszentren einzurichten. Ich weiß, dass derzeit Gespräche zwischen den Ländern stattfinden, doch hinsichtlich der Festlegung konkreter Standorte sind bislang keine nennenswerten Fortschritte erzielt worden.
5: 5 EU-Staaten, neben Deutschland, auch Österreich, die Niederlande, Griechenland und Dänemark, treiben die Idee der Return Hubs voran, also Abschiebezentren außerhalb der EU, in die in der EU abgelehnte Asylbewerber gebracht werden können. Im Gespräch sind da immer wieder Uganda, Ruanda, Libyen oder Kasachstan. So konkret will Innenminister Dobrindt aber noch nicht werden.
6: Das ist ein dickes Brett, was es zu bohren gilt. Und dazu muss man die Bereitschaft der anderen Seite, also der Drittländer, auch in den nächsten Monaten ausdiskutieren. Das sind ja Vereinbarungen, die auch langfristig tragen sollen, die auch natürlich gegenüber notwendigen Gerichtsbehandlungen und Entscheidungen tragfähig sind und deswegen etwas, was durchaus noch Zeit braucht.
5: Er, wie auch seine 4 Ministerkollegen, gehen aber davon aus, dass bis Jahresende konkrete Pläne auf dem Tisch liegen.
4: Aus Brüssel war das Katrin Schmidt und über die Migrationspolitik der EU hat meine Kollegin Nina Zimmermann vom NDR mit Svenja Niederfranke gesprochen. Sie forscht bei der Deutschen Gesellschaft für Auswärtige Politik zu diesem Thema. Zunächst ging es um die Frage, welche erste Bilanz sich nach knapp 4 Monaten mit den neuen Asylregeln ziehen lässt.
9: Bisher sehr wenig. Das sind ja erst wenige Monate, seitdem die Regeln anwendbar sind und sie werden auch noch nicht in allen Mitgliedstaaten vollumfänglich umgesetzt. Und ganz wichtig, aktuell sind die Asylanträge und die Zahl der irregulären Migranten in der EU ja sehr niedrig und ein echter Stresstest dieser neuen Regeln steht also noch aus. In Ceuta haben wir jetzt schon einen kleinen Vorgeschmack zumindest bekommen.
10: Das wird ja aber bei den EU-Innenministern schon durchaus als Stresstest so wahrgenommen. Was haben denn die Ereignisse in Ceuta darüber gezeigt, wie belastbar dieses gemeinsame System in einer Krise ist?
9: Es hat natürlich gezeigt, dass Einigkeit und Solidarität in der EU immer noch nicht herrscht. Denn es gab ja dann diesen Brief von 22 Mitgliedstaaten. Das Erste, was die getan haben, ist, Kritik an Spanien zu äußern, anstatt hier Solidarität zu äußern.
10: Warum gelingt das mit der Solidarität gerade mit den EU-Ländern an der Außengrenze bisher eben nicht so gut? Ist das ein politischer Wille oder ist das einfach, weil eine Umstellung Zeit braucht? Oder woran machen Sie das fest?
9: Jeder Innenminister, jede Innenministerin, jedes Staatsoberhaupt hat natürlich einen eigenen Wähler auch im Kopf. Und es geht natürlich auch um viel Signalsetzung den eigenen Wählern gegenüber. In Deutschland genauso. Dobrindt möchte natürlich seinen Wählern und der deutschen Bevölkerung zeigen, dass er hier stark dagegen hält.
10: Nach Ceuta wurde auch darüber diskutiert, zum Beispiel den Zugang zu Asylverfahren in besonderen Krisenlagen einzuschränken. Inwieweit wäre das rechtlich überhaupt möglich?
9: Interessanterweise gibt es in der Reform, die ja seit Juni jetzt anwendbar ist, da einen tatsächlichen Mechanismus. Das heißt Krisen- und Force-Majeure-Verordnung. Also eigentlich war das auch schon vorgesehen, nur das wird jetzt gar nicht angewendet. Und stattdessen schlägt von der Leyen jetzt was Neues vor. Ein europäisches Rahmenwerk für Notfallmaßnahmen nannte sie es. Oder Dobrindt sprach von einem Kriseninterventionsmechanismus. Was genau dahinter steckt, das wird jetzt noch sehr diskutiert. Da stehen verschiedene Maßnahmen im Raum. Ich bin gespannt, was dann tatsächlich drin steckt. Denn natürlich menschenrechtlich, europarechtlich gibt es da einen engen Rahmen, was Mitgliedstaaten machen können und was nicht.
10: Die EU-Staaten haben heute ja neue Rückführungsregeln beschlossen und sie ermöglichen auch Rückführungszentren außerhalb der EU. Das ist ja schon länger immer wieder ein Thema, sogenannte Return Hubs. Italien hat das in Albanien schon versucht. Uganda, Ruanda könnten da zum Beispiel Länder dafür sein. Wie bewerten Sie das?
9: Auch da müssen wir abwarten und gucken, was tatsächlich kommt. Es gab da diesen Vorstoß, dass man bis Ende des Jahres schon ein Abkommen unterzeichnen möchte mit einem Drittstaat, wo dann diese Zentren entstehen sollen. Es sind natürlich viele praktische Hürden, die sich da stellen. Also erstmal, das Land muss gefunden werden, dann muss verhandelt werden, was bekommt das jeweilige Land dafür, Kosten, aber vielleicht auch diplomatisch, was wird diesem Land dafür versprochen. Und dann natürlich auch, wird das ein kleines Pilotprojekt, wo wenige hundert Menschen überstellt werden, wird es größer angelegt. Es sind sehr, sehr viele Fragezeichen hier tatsächlich noch offen.
4: Sagt die Migrationsforscherin Svenja Niederfranke von der Deutschen Gesellschaft für Auswärtige Politik.
0: Das Wetter in Deutschland.
4: Das Wetter für heute Freitag, den 2. Oktober. Tagsüber vom Süden bis in den Osten und Nordosten wolkig bis stark bewölkt und vor allem am Vormittag noch gebietsweise etwas Regen. Zum Abend mehr und mehr Bewölkungsrückgang. Im Westen und Nordwesten nach Nebelauflösung dagegen zunehmend heiter und trocken. Höchsttemperaturen 17 bis 23 Grad, meist schwacher Wind aus unterschiedlichen Richtungen. Und die Temperaturen deutscher Städte zur Stunde: in Kiel 15 Grad, Hamburg 16 Grad, Rostock 17 Grad, Hannover 15 Grad, Berlin 13 und Kassel 15 Grad, auch in Münster 15 Grad, Köln 13 Grad, Frankfurt am Main 16 Grad, Erfurt 16 Grad ebenfalls, in Saarbrücken 13 Grad, Nürnberg 16 Grad, Dresden 11 Grad, in Stuttgart 16 Grad, Freiburg 14 und München 15 Grad.

0: Und wir blicken kurz auf die Uhr. Es ist 5 Uhr und 13 Minuten.
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0: In Bremen wird von heute an gefeiert, das ganze Wochenende über. Anlass ist natürlich der morgige Tag der deutschen Einheit. Er soll an den Vertrag erinnern, in dem die DDR dem Staatsgebiet der früheren Bundesrepublik beigetreten ist vor 36 Jahren. Vieles hat sich bekanntermaßen seitdem verändert und es bleiben und entstehen auch Unterschiede zwischen beiden Landesteilen. Jedes Jahr wird das zu diesem Zeitpunkt immer intensiv thematisiert. Sind Ost und West zu einer Nation zusammengewachsen? Ja, sagen die einen, vielleicht nicht so ganz, das sagen die anderen. In einer nicht repräsentativen Erhebung von NDR fragt, sieht mehr als die Hälfte das eher nicht oder überhaupt nicht so. Christiane Reising hat mit zwei Teilnehmern gesprochen.
2: Sich selbst an die DDR erinnern kann er nicht. Florian Dammert ist zu jung. 1989 in Salzwedel im damaligen Bezirk Magdeburg geboren, groß geworden in Niedersachsen. Die jeweiligen Klischees übereinander kenne er von beiden Seiten. Ein Beispiel.
3: Also meine Großmutter hat immer gesagt, ich klinge wie ein Hamburger Pfeffersack.
2: Solche Bilder hielten sich leider bis heute, sagt der 37-Jährige. Florian Dammert lebt in der Nähe der früheren Grenze in Lüchow im Wendland und arbeitet für einen Elektrobetrieb.
3: Zum Beispiel auch mit Handwerksfirmen ist das preislich auch so ein großer Unterschied zwischen Ost und West. Das heißt, wir haben gedanklich immer noch die Trennung, wir haben finanziell die Trennung und wir haben auch medial diese Trennung immer noch, obwohl sie de facto ja gar nicht mehr da ist.
2: Bei der nicht repräsentativen Umfrage unter mehr als 26.500 Menschen der NDR-Fragt-Community nennen in Mecklenburg-Vorpommern 71% der Befragten Unterschiede bei Löhnen und Arbeitsplätzen als Hindernis für ein geeintes Deutschland. Viel mehr als in Hamburg, Niedersachsen und Schleswig-Holstein. Und
3: das ist ja auch so ein Beispiel, wenn man überlegt, im Westen, meine ganzen Freunde und so weiter, die erben die Häuser der Großeltern, die erben die Häuser der Eltern. Das ist in meiner Familie halt nicht möglich gewesen.
2: Das Statistische Bundesamt belegt, pro Kopf wird im Westen mehr als 4-mal so viel vererbt und verschenkt wie im Osten.
4: Es war eine stressige Zeit, muss ich sagen, finanziell.
2: So blickt Martina Wallmann aus Waren an der Müritz zurück. 4 Kinder habe sie allein großgezogen, parallel gearbeitet und studiert.
4: Ja, na, wie soll man, wenn man 4 Kinder hat, Osttarif bezahlt wird, Geld sparen? Also das geht gar nicht.
2: 80% der Befragten in Mecklenburg-Vorpommern finden, Politik und Medien nähmen die Probleme des Ostens nicht ernst genug. Martina Wallmann sagt Ähnliches.
4: Also es wird viel die westdeutsche Realität, seit es die Bundesrepublik gibt, wird auf uns übergestülpt.
2: Die 71-Jährige gibt Stadtführungen, auch morgen am Tag der deutschen Einheit. In Diskussionsrunden habe sie einiges erlebt.
4: Schon wenn so ein Satz fällt, na, wir sind ja früher immer alle nach Italien gefahren, dann sage ich, nee, wir nicht. Da wird drüber hinweggegangen. Da könnte man auch mal nachfragen, wo seid ihr denn hin? Das sind klitzekleine Nadelstiche.
2: Trotzdem, nur unzufrieden ist Martina Wallmann nicht mit dem vereinten Deutschland. Sie spricht vom Wert der Freiheit, schließt aber direkt an.
4: Unzufrieden bin ich mit dem, was schon 89 spürbar war, mit diesen Deutschlandrufen, die ja jetzt eine ganz andere Bedeutung haben. Und die, glaube ich, das damals auch schon so gemeint haben.
2: Lebensbiografien würden nicht anerkannt. Das hätte beigetragen zum Erstarken der AfD in Mecklenburg-Vorpommern und Sachsen-Anhalt. Das sieht Florian Dammert aus dem Wendland ganz ähnlich. Zuletzt habe er bei einem Besuch im Osten gemerkt,
3: das ist halt wirklich dieses nicht sichtbar, nicht anerkannt, ein quasi laufender Witz zu sein und einfach hinten runterzufallen.
2: Es fehle an Anerkennung und Sichtbarkeit, schließt der 37-Jährige. Ein Ergebnis, das sich ebenfalls bei NDR Fragt findet.
0: Christine Reising informierte und weitere Ergebnisse der Erhebung von NDR Fragt zum Tag der deutschen Einheit finden Sie auf ndr.de. Und wir bleiben beim Thema. Morgen jährt sich der Tag der deutschen Einheit also zum 36. Mal. Tag der deutschen Einheit, was hält uns zusammen? Das war die Frage, die Fachleute und Hörer gestern Abend diskutiert haben. In unserer Sendung Mitreden Deutschland diskutiert, dem Dialogformat der ARD Infowellen und unsere RBB RBB-Reporterin Oda Tischewski hat ein paar Eindrücke aus der Sendung zusammengefasst.
5: Soll man eigentlich wirklich noch über das sprechen, was Ost und West trennt, mehr als 35 Jahre nach Mauerfall und Wiedervereinigung? Oder steckt im Sprechen über Unterschiede auch immer ein Abqualifizieren dessen, was vielleicht nur anders ist?
6: Es ist auch in dieser Sendung wieder das Richten des einen über den anderen. Und ich glaube, das müssen wir endlich einstellen. Wir müssen wirklich wieder eine Einheit werden.
5: Nicht übereinander richten, zwei Tage vor dem Einheitstag, aber zurückblicken, einordnen, auch wertschätzen, was erreicht wurde.
7: Das waren so glückliche, bewegende Momente, die wir dort erlebt haben. Wildfremde Menschen haben sich in den Armen gelegen. Die Tränen sind vor Glück gelaufen.
8: Es hält uns zusammen, dass im Grunde jeder weiß, dass wir ein Glück haben, in Deutschland leben zu dürfen. Und ich glaube, das möchte auch die meckern, möchte keiner wirklich vermissen.
9: Es gibt kein Ost und West mehr.
10: Man muss sich das ja mal vorstellen. Wir sind durch den Krieg getrennt worden. Das heißt, irgendwann gab es den Osten und irgendwann gab es den Westen. Aber man muss sich grundsätzlich vorstellen, es ist und bleibt Deutschland.
5: Doch die teils sehr persönlichen Geschichten der Anruferinnen und Anrufer zeigen, es driftet wieder auseinander, was doch eigentlich zusammengehört.
11: Mein Partner kommt aus der Gegend von Görlitz und ich bin geborene Norddeutsche und ich erlebe, dass er die AfD wählt. Ich erlebe, dass viele seiner Freunde die AfD wählen und ich habe das Gefühl, möglicherweise muss ich mich irgendwann entscheiden, verliere ich meine eigenen Überzeugungen oder diese Partnerschaft.
12: Wenn wir sagen, wir müssen uns unbedingt verteidigen und so, warum geht denn alles nicht mit Freundschaft und mit Diplomatie? Und das ist genau das, was die Ostdeutschen wahrscheinlich anders sehen als die Westdeutschen. Das verlangt man einfach von Politikern, dass sie in der Lage sind, irgendwas gewaltfrei zu lösen.
5: Der Osten. Dunkeldeutschland, eine verlorene Region? Nein, sagt Studiogast Nine-Christine Müller, Moderatorin des Podcasts Ostwärts.
13: Der Osten, der ist nicht nur junge Männer, die mit der Simson rumfahren und wütend sind und AfD wählen, sondern der Osten ist auch ein Gestaltungsraum und der Osten ist auch eine krasse Aufstiegsregion, wo total viel passiert ist in den letzten Jahrzehnten, sei das irgendwie wirtschaftlich, sei das eine Zivilgesellschaft, die aktiv ist.
5: Wie also die Teilung in Köpfen und in Haltungen überwinden? Mit Zeit, so Magnus Brechtken, Vizedirektor des Instituts für Zeitgeschichte München-Berlin. Und ohne die Hoffnung auf schnelle Lösungen.
14: In der historischen Perspektive sind 36 Jahre nicht viel. Und wir müssen Geduld haben. Und wir sollten diese Geduld durchaus aus der historischen Erfahrung nehmen. Nämlich, dass wir in unserem politischen System, dass wir das einfach stärken und die gemeinsamen Dinge gemeinsam gestalten und uns nicht durch irgendwelche ideologischen Plattheitsversprechen davon abbringen lassen.
0: Das sagt zumindest der Historiker Magnus Brechtken. In der Sendung Mitreden Deutschland diskutiert und unsere Reporterin Oda Tischewski hat auf die Debatte geschaut und uns Stimmen daraus zusammengefasst. Wir kommen weg von der Politik. Tagsüber ist es ja noch sommerlich warm, teilweise morgens und abends, da kann es schon frischer werden und vielleicht hat der eine oder andere auch schon einmal die Heizung eingeschaltet. Die Heizperiode hat gestern offiziell begonnen und Heizen ist ja ein Politikum in Deutschland geworden. Öl und Gas oder die Wärmepumpe, in Konstanz am Bodensee. Da entsteht aktuell ein neues Wärmenetz, das mit einer sehr großen Wärmepumpe und dem Prinzip funktioniert. Wasser aus dem Bodensee heizt. Corinna Scheller berichtet.
15: Große Baustelle in Konstanz. Etwa 200 Meter vom Bodenseeufer entfernt steht ein Bohrgerät. Es drückt eine lange Stange horizontal in die Erde. Dort schiebt sich der Bohrkopf unterirdisch und parallel zum Boden in Richtung See. So macht er Platz für große Rohre. Durch die soll schon bald Wasser aus dem Bodensee gepumpt werden, sagt Jan Weber, Projektleiter bei der Betreiberfirma Solarkomplex.
16: 223 Liter pro Sekunde, das sind ungefähr 800 Kubikmeter pro Stunde. Wir nehmen das Wasser auf eine Tiefe von 25 Meter, geben es auf eine Tiefe von 20 Meter wieder zurück. Das hat den Vorteil, dass es in dieser Tiefe eine relativ konstante Jahrestemperatur hat, dass man darauf die Wärmepumpen besser auslegen kann.
15: Diese Wärmepumpen entziehen dem Seewasser Wärme und kühlen es um einige Grad ab. So entsteht Energie, die dann zum Heizen genutzt wird. 400 Haushalte in den beiden Konstanzer Ortsteilen Dingelsdorf und Wallhausen sollen so künftig mit Seewärme versorgt werden. Die ersten schon im kommenden Jahr. Komplett fertig ist das Wärmenetz laut Betreiberfirma dann 2029. Die Idee, Wärme aus Gewässern zu nutzen, ist nicht neu. Rund um den Bodensee und an anderen Seen und Flüssen, die groß genug sind, gibt es ähnliche Umsetzungen. Beim Projekt in Konstanz-Dingelsdorf-Wallhausen werden aber zum ersten Mal am deutschen Bodenseeufer Privathaushalte mit Seewärme versorgt. Für Gordon Appel, Geschäftsführer der Stadtwerke Konstanz, ein ökologisches Vorzeigeprojekt.
17: Die Nutzung des Bodensees sind für die Stadtwerke Konstanz, aber auch für andere Projektentwickler eine sehr gute Möglichkeit, lokal verfügbare erneuerbare Energien zu nutzen und für die Kundinnen und Kunden letztendlich die Möglichkeit, eine verlässliche und erneuerbare Wärmeversorgung, die zukunftsfähig ist, zu beziehen.
15: Zukunftsfähig und verlässlich, aber auch günstig? Zum Start im kommenden Jahr kostet das Heizen mit Seewärme etwas weniger als das Heizen mit Öl oder Gas, heißt es vom Betreiber Solarkomplex. Die großen Vorteile sollen sich aber langfristig zeigen, so Projektleiter Jan Weber.
16: Die Kunden müssen sich nicht mehr um ihre Einzelheizung kümmern. Sie haben eine Gemeinschaftsheizung, wo sie sich nicht um den Service und die Wartung kümmern müssen. Sie sind nicht mehr den weltweiten Krisen ausgesetzt.
15: Vor allem im Vergleich zu den laufend steigenden Preisen bei Öl und Gas lohne sich das. Heizen mit Wärme aus dem Bodensee, der direkt vor der Haustür liegt. Das soll sich künftig für viele Konstanzerinnen und Konstanzer auszahlen.
0: Corinna Scheller informierte.
1: Sport.
18: Mit Marcel Stober. Da ist er, der erste Sieg vom neuen Bundestrainer Jürgen Klopp. Die deutsche Fußballnationalmannschaft hat Serbien in der Nations League mit 2:0 besiegt. André Siems hat das Spiel in München verfolgt. Was nimmt denn der Bundestrainer daraus jetzt mit?
19: Ja, vor allen Dingen kann er mitnehmen, dass diese Mannschaft einfach super erfrischenden Fußball gezeigt und über die vollen 90 Minuten gedrückt hat. Das war eine brutale Dominanz, phasenweise mehr als 75% Ballbesitz, 14 absolute Top-Chancen und auch einige Spieler, die da wirklich rausgestochen sind. Ich denke an Tom Bischoff vom FC Bayern, der war der Motor im Mittelfeld, war überall zu finden, schöne Pässe, ein Tor geschossen, er war der Kommunikator auf dem Feld. Dann Derry Sherhand, immer anspielbereit, super schneller Antritt. Also für ein Team, das so noch nie zusammengespielt hat, waren die Abläufe schon sehr klar. Die Spielfreude, möchte ich fast sagen, am Maximum. Ja, es war kein echter Top-Gegner. Serbien ist nicht mehr als das zweite Regal. Aber diese Jungs, die haben wirklich komplett Spaß gemacht.
18: Und einer der eingewechselten Debütanten, Mika Bauer, ist übrigens nun der 1000. Spieler in der 118-jährigen Länderspielgeschichte der deutschen Fußballmänner. Deutschland bleibt in der Nations League-Tabelle trotzdem Dritter, denn die Niederländer bleiben auf Platz 2, erzielten kurz vor Schluss noch das Tor zum 2:2 Unentschieden bei Tabellenführer Griechenland. Ohne Cristiano Ronaldo gewannen die Portugiesen mit 4:2 in Dänemark, außerdem verlor Norwegen etwas überraschend 1:2 in Wales. Die Club-WM im Handball ist nun zu Ende gegangen, der Sieger heißt Veszprém, die Ungarn deklassierten den Vorjahr.

0: gegenüber auf der Bank saß, taten sich die Füchse in der Offensive schwer. Zwischenzeitlich schafften sie es 7 Minuten lang nicht, ein Tor zu werfen. Umso wichtiger war die erneut starke Leistung von Torhüter Lasse Ludwig, der 18 Paraden zeigte und damit als Spieler des Spiels geehrt wurde. Bester Füchse-Werfer war Rückraumspieler Tobias Gröndahl mit 7 Toren. Der Sieg gegen die Brasilianer konnte allerdings nichts daran ändern, dass diese Clubweltmeisterschaft für die Füchse sportlich und finanziell kein Erfolg war.
1: Bundesliga wurde auch gespielt, da gab es 2 Partien am Abend. Stuttgart hat in Eisenach mit 33:28 gewonnen. 4. Pflichtspielniederlage in Folge für die Thüringer. Lemgo schlug Hamburg mit 34:30. Der Deutsche Olympische Sportbund steht vor einem Umbruch, denn der Präsident wird bald ein anderer sein. Thomas Weikert wird nämlich bei der nächsten DOSB-Mitgliederversammlung am 5. Dezember in Frankfurt am Main nicht mehr antreten. Mehr von Holger Kühner.
2: Weikert steht seit 5 Jahren an der Spitze des DOSB. Nach dem Rücktritt von Alfons Hörmann hatte Weikert das Amt 2021 in einer vorgezogenen Wahl übernommen. Dem 64-Jährigen war es gelungen, den DOSB nach den turbulenten Jahren unter Hörmann sportpolitisch zu stabilisieren und danach eine deutsche Bewerbung um Olympische und Paralympische Spiele anzustoßen. Am vergangenen Samstag hatte die außerordentliche Mitgliederversammlung des DOSB mit Weikert als Präsidenten München als Kandidaten für eine Bewerbung um künftige Sommerspiele gewählt. Mögliche Nachfolger sind der Unternehmer Michael Mronz, der seit 3 Jahren auch Mitglied im Internationalen Olympischen Komitee ist, sowie Martin Engelhardt, aktuell Präsident der Deutschen Triathlon-Union.
1: Thomas Weikert tritt also nicht mehr an für eine Präsidentschaft beim DOSB. Mit 64 Jahren habe er gespürt, dass er nicht mehr die Kraft aufbringen könne, sich noch einmal 4 Jahre mit Vollgas diesen Aufgaben zu widmen, schrieb er. Und nichts anderes hätte der DOSB verdient.
3: Soweit Marcel Stober mit dem Sportgeschehen. US-Präsident Trump hat heute offiziell den Wahlkampf für die Midterm-Wahlen in den USA eröffnet. In Texas. Und warum und wie die Republikaner ja bekanntermaßen unter Druck stehen, das berichtet gleich unser Korrespondent nach den Nachrichten.

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1: Um 5.30 Uhr mit Wolfgang Berger. Die Bundeswehr stellt ein eigenes Drohnenregiment mit mehreren hundert Soldaten auf. Verteidigungsminister Pistorius sagte auf dem niedersächsischen Truppenübungsplatz Bergen, wer sich zu Lande durchsetzen wolle, müsse den Kampf mit unbemannten Systemen beherrschen. Entscheidend sei zudem, dass das Regiment über eine eigene Kompanie zum elektromagnetischen Kampf verfüge, etwa um feindliche Drohnen zu stören. Das Regiment werde Reichweiten bis hin zu 500 Kilometern abdecken. Bahnpendler zwischen Hannover und Berlin müssen sich ab heute auf deutlich längere Fahrzeiten einstellen. Wegen einer umfassenden Sanierung ist die Strecke für ein Jahr und zwei Monate komplett gesperrt. Aus der Nachrichtenredaktion Marei Beermann.
2: Hunderte Kilometer Weichen, Gleise und Oberleitungen werden erneuert, ebenso rund zwei Dutzend Bahnhöfe modernisiert, hieß es von der Bahn. Die Fernzüge werden dafür über Braunschweig und Magdeburg umgeleitet und brauchen zwischen Berlin und Hannover deshalb rund eine Stunde und 20 Minuten länger. Das betrifft auch sämtliche Verbindungen zwischen Berlin und Nordrhein-Westfalen, die über Hannover fahren. Wer von der Hauptstadt aus nach Düsseldorf will, braucht nun für die Strecke rund 5,5 Stunden, ohne mögliche Verspätungen.
1: Seit gestern gilt wegen der hohen Spritpreise erneut für 3 Monate ein Tankrabatt. Die Maßnahme stößt bei den Menschen in Deutschland auf ein geteiltes Echo. Das geht aus dem neuen ARD-Deutschland-Trend, einer Umfrage von Infratestimap, hervor. Aus Berlin Christina Nagel.
3: 47% der Deutschen halten den Tankrabatt für richtig, 46% für falsch. Grundsätzlich aber findet eine große Mehrheit, nämlich 3/4 der Befragten, dass die Bundesregierung mehr Anstrengungen unternehmen müsste, um etwas gegen die hohen Energiepreise zu tun. Denn dabei geht es ja nicht nur um Sprit, sondern auch um Öl und Gas zum Heizen.
1: In Rekordzeit hat eine US-Raumkapsel die internationale Raumstation erreicht. Nur 7 Stunden und 55 Minuten nach dem Start dockte sie an der ISS an. Zum Vergleich, die Vorgänger

0: Der Crew war mehr als 30 Stunden unterwegs gewesen. Möglich wurde die kurze Flugzeit nun durch die Position der Raumstation zum Zeitpunkt des Starts. Die vier Raumfahrer, zwei US-Amerikaner, ein Kanadier und ein Russe, sollen 6 Monate auf der ISS bleiben. Und das Wetter in Deutschland. Tagsüber ostwärts abziehender Regen, später von Westen her freundlicher mit Sonne. Höchstwerte 15 Grad im Erzgebirge bis 24 Grad am Oberrhein. Morgen ein Wechsel aus Sonne und Wolken, vereinzelt Schauer möglich, 19 bis 25 Grad. Am Sonntag im Westen wechselnd bewölkt, im Süden und Osten einzelne Schauer möglich, bei 17 bis 24 Grad. Das waren die Nachrichten.
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2: Die A1 Fehmarn Richtung Lübeck ist zwischen Heiligenhafen Ost und Mitte nach einem Unfall gesperrt worden. Und gesperrt ist auch noch weiterhin die A66 Wiesbaden Richtung Frankfurt zwischen Wallau und Wiesbadener Kreuz nach einem Unfall in der Nacht. Das war's vom Verkehr. Ihnen eine gute und freie Fahrt.
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2: Mit Detlef Karg im Studio. Guten Morgen. Am 3. November werden bei den Kongresszwischenwahlen in den USA alle Sitze im Abgeordnetenhaus und rund ein Drittel der Sitze im Senat neu vergeben. Laut Umfragen werden die Republikaner zumindest im Repräsentantenhaus ihre Mehrheit verlieren. Denn die Beliebtheitswerte von Präsident Trump sind im Keller. Die ersten republikanischen Kandidaten beginnen sich schon von ihm zu distanzieren. Wie ist die Lage einen Monat vor der Wahl? Ein Beitrag von Ralf Borchert aus Washington.
3: Donald Trump selbst steht am 3. November gar nicht zur Wahl. Doch seit Wochen ruft er seinen Republikanern zu: Tut so, als stünde ich auf dem Wahlzettel. Ich stehe auf dem Zettel, wiederholte Trump auch beim Parteitag der Republikaner in Dallas immer wieder. Historisch gesehen hat Trump gewissermaßen recht. Midterms, Zwischenwahlen waren in den USA schon immer auch Stimmungstest für den amtierenden Präsidenten. Bei allen Besonderheiten, die es in einzelnen Wahlkreisen und Bundesstaaten gibt. Doch wenn Trump diesmal glaube, wenn nur er im Zentrum des Wahlkampfs steht, hilft das den republikanischen Kandidaten, dann liege er falsch, sagt Kyle Condick, Politikwissenschaftler an der University of Virginia. Seit Beginn des Iran-Kriegs zeigen Trumps Popularitätswerte nach unten, betont er. Was ist der Hauptgrund? Der Preisanstieg für Lebensmittel und vor allem Benzin. Im Kern geht es um die Lebenshaltungskosten, so Condick. Auffällig ist, die ersten republikanischen Kandidaten beginnen, sich von Trump abzusetzen. Mike Rogers aus Michigan etwa, der um den Neueinzug in den Senat kämpft, sagt in einem Wahlwerbespot: Wir müssen dafür sorgen, dass die Preise sinken. Der Krieg mit dem Iran muss beendet werden und zwar schnell. Die Republikanerin Maria Salazar aus Florida, die um den Wiedereinzug ins Abgeordnetenhaus kämpft, kritisiert in ihren Wahlvideos das teils brutale Vorgehen der Einwanderungsbehörde ICE.
4: Mr. President, your immigration policies have gone too far.
3: Herr Präsident, Ihre Migrationspolitik ist zu weit gegangen, so Salazar, die selbst lateinamerikanische Wurzeln hat. Auch andere Kandidaten der Republikaner lassen durchblicken, dass ihnen zu viel Nähe zu Trump schadet. Was erwartet Kyle Condick für den 3. November? Die Mehrheit im Abgeordnetenhaus werden die Republikaner verlieren, sagt er. Die Frage im Abgeordnetenhaus ist eigentlich nur, wie deutlich die künftige Mehrheit für die Demokraten ausfällt, so Condick. Die Zahlen seien in den vergangenen Wochen für die Demokraten noch besser, für die Republikaner schlechter geworden. Im Senat dagegen, wo nur gut ein Drittel der Sitze neu vergeben wird, bleibe alles offen. Der Senat hängt förmlich in der Luft, sagt Condick. Glaubt er als einer der renommiertesten Wahlforscher der USA daran, dass die Midterms frei und fair sein werden? Dass Trump nicht, wie Kritiker befürchten, am Wahltag Nationalgarde und ICE-Beamte aufmarschieren lässt, um etwa Wähler mit Migrationshintergrund abzuschrecken? Oder dass Trump Ergebnisse anzweifelt, nicht anerkennt? Condick zögert kurz und sagt dann:
5: I am
3: Ich bin zuversichtlich, dass es eine faire Wahl wird. Ja, der Präsident hat unlautere Absichten bewiesen. Er hat versucht, die Briefwahl zu begrenzen, weil er meint, dass mehr Briefwähler Demokraten wählen. Da habe der oberste Gerichtshof einen Riegel vorgeschoben. Kondiks Fazit: Wir sind alle wachsam. Wenn Trump die Möglichkeit hätte, das Ergebnis zu beeinflussen, schließe ich nicht aus, dass er es tun würde. Aber im Moment sehe ich dafür keine Anzeichen. Am Ende erwarte ich, dass es eine freie und faire Wahl wird.
2: Soweit dieser Bericht von Ralf Borchardt.
1: Wirtschaft.
2: Und da sind wir noch einmal beim Tag der Deutschen Einheit, der morgen begangen wird. Wirtschaftlich ist die ehemalige deutsch-deutsche Grenze zumindest in Teilen noch spürbar. In Ostdeutschland sind die Einkommen noch niedriger, Vermögen und Erbschaften, das haben wir neulich gehört, auch. Aber die neuen Länder, wie sie heute eigentlich nicht mehr heißen, können auch mit einigen Vorteilen und Vorsprüngen aufwarten. Claudia Wehrle berichtet darüber.
5: Der Ökonom Stefan Kemper von der französischen Großbank BNP Paribas muss nicht lange überlegen. Vieles spricht für den Wirtschaftsstandort Ostdeutschland, sagt er.
6: Die Immobilienpreise sind relativ niedrig. Sie haben eine gute Anbindung in Richtung Osteuropa. Polen ist ein extrem stark wachsendes Land und einige andere Länder auch. Das sind ja auch durchaus interessante Märkte, die man, glaube ich, aus Ostdeutschland raus sehr, sehr gut auch bedienen kann.
5: Außerdem habe Ostdeutschland im Vergleich zu vielen westlichen Bundesländern noch viel freie und bereits erschlossene Flächen für Industrieansiedlungen. Hohe Subventionen locken und was die Energieversorgung betrifft, der Wandel hin zur Nutzung erneuerbarer Energien sei in einigen Regionen schon ziemlich weit fortgeschritten.
7: Die ostdeutsche Volkswirtschaft hat in den vergangenen Jahren sehr gut aufgeholt,
5: sagt Oliver Holtemöller vom Leibniz-Institut für Wirtschaftsforschung Halle. Große internationale Technologiekonzerne, aber auch Automobilhersteller und Unternehmer aus der Halbleiterbranche investieren Milliarden in die Region. Im brandenburgischen Grünheide steht die einzige europäische Gigafactory von Tesla. Die Taiwan Semiconductor Manufacturing Company, kurz TSMC, baut in Dresden eine hochmoderne Halbleiterfabrik. Gesamtinvestitionen über 10 Milliarden Euro. Wirtschaftsforscher Holtemöller spricht allerdings von einer großen Heterogenität im Land.
7: Wir haben boomende Regionen wie Leipzig oder Jena und wir haben auf der anderen Seite strukturschwache Regionen, vor allen Dingen im ländlichen Raum.
5: Dort gibt es zu wenig Unternehmen, zu wenig Arbeitsplätze. Speziell in den strukturschwachen Regionen in Ostdeutschland kommt noch etwas anderes hinzu. Dort, wo neue Industriearbeitsplätze entstehen könnten, fehlen die Menschen.
6: Die Leute gehen weg,
5: sagt Stefan Kemper.
6: Alle Subventionen und die besten Businesspläne nutzen mir nichts, wenn ich die Arbeitskräfte nicht habe.
5: Es sind vor allem junge, gut ausgebildete Frauen und Männer aus dem ländlichen Raum, die ihr Glück eher in den alten Bundesländern oder im Ausland suchen.
6: Und das setzt dann irgendwann auch so eine Negativspirale in Gang. Denn je älter eine Bevölkerung wird und desto weniger gut ausgebildete junge Menschen ich habe, desto weniger attraktiv werden die Standorte für potenzielle Arbeitgeber.
5: Doch es gibt auch Chancen für einen wirtschaftlichen Aufschwung. Oliver Holtemöller sieht ihn vor allem dort, wo man auf Forschung, Entwicklung, Innovationen und auf Produktivitätssteigerungen setzt.
7: Das ist ein Trend, der ja nicht nur in Deutschland zu beobachten ist, sondern auch in anderen fortgeschrittenen Volkswirtschaften. Der Anteil der Dienstleistungen an der gesamten Wertschöpfung nimmt zu. Und die finden eher in den urbanen Ballungsgebieten statt, als im ländlichen Raum. Und das wird für die folgenden Jahre prägend sein.
5: In den strukturschwachen Gebieten komme es stärker darauf an, die Daseinsvorsorge sicherzustellen. Es muss Schulen und Krankenhäuser geben, auch Einkaufsmöglichkeiten.
7: Es macht aber ökonomisch wenig Sinn zu versuchen, Arbeitsplätze gezielt in solche Regionen umzulenken.
5: Das alles ist kein ostdeutsches Phänomen. Das passiert auch in anderen Bundesländern. In ein paar Jahren könnte es in einigen Regionen in Westdeutschland ganz ähnlich aussehen.
2: Claudia Wehrle informierte. Die AfD spart ja nicht mit harten Worten, wenn es um die anderen Parteien geht. Da ist von den Altparteien die Rede. die sich laut AfD den Staat zur Beute gemacht haben. Ebenso die politischen Posten. Aber natürlich muss sich die AfD selber darauf vorbereiten, irgendwann zu regieren und entsprechende Kompetenzen aufzubauen, um dann Posten zu besetzen. Wie auch in Brandenburg. Damit das gelingt, hat sie hier nun eine Führungsakademie gegründet, in der die Führungskräfte von morgen ausgebildet werden sollen. Amelie Ernst vom RBB war beim Start der Akademie dabei.
8: Circa 45 Minuten.
9: Normalerweise treffen sich hier im Vereinshaus in Marlow Senioren, Chöre oder Kaninchenzüchter. Heute sind es die künftigen Spitzenfunktionäre der Brandenburger AfD, so der Plan der Partei. Rund 50 sind gekommen, entsandt von ihren Kreisvorständen, überwiegend Männer zwischen Anfang 20 und Mitte 30. Mit ihnen werde man die Zukunft gestalten, so AfD-Bundesschatzmeister Hannes Gnauk und AfD-Landeschef René Springer.
10: 2029 wollen wir hier in Brandenburg Regierungsverantwortung übernehmen. Und wir brauchen Menschen, die Ministerien führen. Wir brauchen aber eben auch wieder eine funktionierende Landtagsfraktion. Wir werden in Brandenburg in den nächsten Jahren vermehrt Landratswahlen gewinnen. Wir werden Bürgermeisterwahlen gewinnen.
11: Dann wird es eine extreme Nachfrage nach Personal, nach fähigem Personal geben. Und das wollen wir hier vorbereiten, indem wir nichts, aber auch gar nichts dem Zufall überlassen.
9: 2 Jahre dauert das Schulungsprogramm der AfD. An den Wochenenden sollen den Nachwuchskadern politische Inhalte, aber auch Fähigkeiten, beispielsweise im Auftreten nach außen vermittelt werden. Ex-Bundestagsmitglied Roland Hartwig hat das Programm mitentwickelt.
12: Also zum Beispiel Rhetorik. Wie trete ich auf? Wie überzeuge ich? Wie begeistere ich? Wie motiviere ich?
9: Außerdem sollen die Referenten Argumente für Diskussionen liefern. Extrempositionen werden als Tatsachen dargestellt.
12: Wiederherstellung der Gewaltenteilung. Ich werde Ihnen heute Nachmittag zeigen, dass wir keine Gewaltenteilung in Deutschland mehr haben. Oder aber, wie kommen wir zurück von der derzeitigen ökosozialistischen Planwirtschaft zur Marktwirtschaft?
9: Steven Weisheimer ist Mitglied im AfD-Kreisvorstand Oder Spree und einer der Teilnehmer im ersten Jahrgang der Politischen Akademie. Den Begriff Kaderschmiede findet er falsch.
13: Wir wissen alle, dass ja auch im Hintergrund Leute arbeiten müssen, die das auch umsetzen, was man vielleicht nach oben halt auch, womit man ins Rennen gegangen ist. Und ich glaube, es ist nicht ungewöhnlich, dass man im Zweifel auch Positionen neu besetzen muss. Ja, Sie nennen es Kaderschmiede. Ich sage einfach nur, wenn man Verantwortung übernehmen will, muss man auch Leute haben, die bereit sind, die Verantwortung mitzutragen.
9: Auch andere Parteien bieten ihren Mitgliedern Schulungsprogramme und besetzen wichtige Posten, beispielsweise in Ministerien mit Parteimitgliedern. Das allerdings kritisiert die Brandenburger AfD-Spitze regelmäßig.
14: Wir wollen den Parteienstaat ausmisten. Das heißt, dass die Parteien sich den Staat zur Beute gemacht haben. Das wollen wir beenden.
15: Soll Brandenburg wieder ein freies und soziales Land werden, dann müssen wir die Dominanz der Staatsparteien und allen voran die Dominanz der SPD brechen.
9: So AfD-Landeschef René Springer und AfD-Fraktionschef Hans-Christoph Berndt. Eine Partei baut Strukturen auf. Ihr Ziel, die Landtagswahl 2029.
2: Die AfD bildet Führungskräfte aus. Das war der Bericht von Amelie Ernst. Und hier haben wir noch eine kleine Hörempfehlung für Sie.
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2: Vor 6 Jahren erschien Stern 111 von Lutz Seiler, ein Bestseller und ausgezeichnet mit dem Preis der Leipziger Buchmesse. Seiler erzählt darin von dem angehenden Dichter Karl Bischoff, der als junger Mann in der Wendezeit in Berlin Teil der Hausbesetzerszene wird. Ihm begegnen wir nun wieder in dem neuen Roman Das tickende Herz. Diese Geschichte beginnt um die Jahrtausendwende wieder in Berlin. Katja Weise hat für uns gelesen.
0: Karl Bischoff ist älter geworden, wohnt jetzt in einer viel zu großen Wohnung in der Jablonski im Prenzlauer Berg. Seine Frau Alma ist ausgezogen und hat ihre Möbel mitgenommen. Viel ist nicht übrig geblieben.
21: Nur die Matratze und die Werkbank, die er als Schreibtisch und Ablage benutzte. Vor der Werkbank stand ein alter, schwarz lackierter Klavierhocker, ein Erbstück seiner Mutter. Die einzige Sitzgelegenheit im Zimmer.
0: Geblieben ist auch der Weihnachtsbaum im Erker, der die Nadeln schon lange abgeworfen hat. Karl schaut ihm beim Vertrocknen zu. Da ist er wieder, der verlorene Dichter, der ohne Kompass durchs Leben geht. Freund Frankie ist die einzige Verbindung in die wilden Wendejahre. Er wohnt oben unterm Dach. Bei einer Lesung aus dem einzigen Gedichtband, den Karl bisher veröffentlicht hat, begegnet er einer geheimnisvollen Frau in Fellschuhen, Aisha. Sie lobt sein Werk und bittet vor dem Abschied um seine Hand.
21: Sie steckte einen Finger in den Mund so rasch, dass es fast nicht geschah, und rieb mit der feuchten Fingerkuppe über den Ballen seiner Hand, als markiere sie die Stelle oder lege etwas frei unter Karls Haut.
0: Dort wird später ein kleiner schwarzer Halbmond unter der Haut erscheinen. Und damit beginnt für Karl ein neues Leben, das er mehr erahnt als begreift. Er wird zu Lesungen eingeladen, rund um den Globus, endlich als Dichter gesehen und gefeiert, und trifft auch Aisha wieder, zu der er sich unwiderstehlich hingezogen fühlt. In Rotterdam eröffnet sie ihm, ihr Vater sei ein angesehener Bakshi, ein Schamane und Heiler. Gemeinsam kämpfe die Gemeinschaft für die Wiederherstellung des Gleichgewichts auf der Erde, Gaia.
21: Es geht um den Zusammenhang von geologisch besonders intensiven Gebieten mit dem dort herrschenden Denken und Empfinden, Trauer, Träume, Müdigkeit, Glück, wo Gaias Herz schlägt, in uns, unmittelbar.
0: Freund Frankie warnt vor einer Verschwörung, findet heraus, dass die Sippe in einem von Strahlung verseuchten Gebiet in Kasachstan lebt. Es handele sich um ein Netzwerk radikaler Aktivisten. Karl interessiert das nicht. Er taucht ein in eine leidenschaftliche Liebesbeziehung mit Aisha, die ihm endlich Halt verspricht. Ihm, dem ewig Unbehausten, der nur Gast zu sein scheint im eigenen Leben.
21: Er war nur ein Mime, ein Clown, von Auftritt zu Auftritt. Er hangelte sich durch, ohne Ziel. Er musste sich retten.
0: Kindheitserinnerungen kommen hoch. Vergangenheit und Gegenwart mischen sich in Karls Kopf. Zusammen mit der Fellfrau, wie er Aisha oft nennt, reist er durchs Baltikum. Dort ereilt sie der Ruf und sie beginnt, sich auf die Nachfolge des Vaters vorzubereiten. Und dann hebt der Roman komplett ab. Karl taumelt zwischen den Welten, reist irgendwann nach Kasachstan zu Aishas Sippe, erfriert dort fast, soll als Heilsbringer der Erde geopfert werden. Es ist ein surreal anmutender Trip. Vielleicht ist doch alles nur Traum. Halluzination, ausgelöst durch einen starken Stromschlag. Im Delirium jedenfalls ist Karl ganz bei sich.
21: Karl mochte dieses Fieber und wie es sein Herz zum Vibrieren brachte. Mein tickendes Herz, dachte Karl. Er spürte sein Glück. Es war unumkehrbar.
0: Doch Karl wird zurückkehren nach Berlin und bei Frankie unterkommen. Sich mühsam in ein Leben zurücktasten, das nie wirklich gepasst hat. Lutz Seiler verlangt den Lesenden viel ab mit diesem anspielungsreichen, teils hochphilosophischen Roman. Er ist Roadtrip und Seelenreise, dabei immer ein Gefühl auslotend, die Liebe. Manch einer dürfte allerdings unterwegs verloren gehen.
2: Katja Weise über den neuen Roman von Lutz Seiler, Das tickende Herz, ist bei Surkamp erschienen, hat 464 Seiten, kostet 28 Euro.
1: Standpunkte.
2: Der VW-Konzern hat fast alle Tarifverträge zum Jahresende gekündigt und begründet das mit dem enormen Kostendruck und der Konkurrenz aus China. Markus Görne aus der ARD-Finanzredaktion sieht in dieser Kündigung der Tarifverträge ein Foul und ein weitreichendes Signal.
3: Betriebsrat und Gewerkschaft beschreiben es als, Zitat, böses Faul an der Belegschaft. Aus deren Sicht verständlich. Meiner Meinung nach ist es vor allem ein taktisches Foul. Beim Sport soll so ein Foul das Spiel unterbrechen und Zeit bringen, um die eigene Mannschaft neu aufzustellen. Um nichts anderes geht es auch in diesem Fall bei VW. Eines der wichtigsten Industrieunternehmen Deutschlands steht im Endspiel. Es geht um die Existenz eines Unternehmens. Mehr noch, es geht weit über Volkswagen hinaus. Es geht um eine der wichtigsten Branchen der deutschen Wirtschaft. Es geht um zigtausende Arbeitsplätze. Mit der Kündigung der Haustarifverträge will das VW-Management den Verhandlungsspielraum erhöhen, mehr Flexibilität haben. Ein taktisches Foul. Auch deshalb, da demnächst in der Metall- und Elektroindustrie und damit auch in der Autoindustrie neue Tarifverhandlungen anstehen. Insofern kann man die Kündigung der Haustarifverträge bei VW als Signal weit über Wolfsburg hinaus verstehen. Denn am Ende geht es bei VW und in der ganzen Autobranche um eines: Unternehmen und Arbeitsplätze zukunftsfest zu machen.
2: Das war die Meinung von Markus Girne. Die Süddeutsche Zeitung findet es nicht richtig, dass nur die Belegschaft verzichten soll und fordert, die VW-Chefs sollten mal vorleben, wie Verzicht geht.
4: Die Eigentümerfamilien Porsche und Piëch müssen einsehen, sie können nicht weiterhin fette Dividenden kassieren, während die Lackierer, Montagearbeiter und Karosseriebauer auf immer mehr verzichten sollen. Das ist nicht nur ungerecht, es ist auch wirtschaftlich nicht vertretbar. Schließlich steht VW heute auch wegen Fehlern des Managements am Abgrund. Das Geld, das sich durch niedrigere Dividenden einsparen ließe, braucht VW dringend. Für Investitionen in die Zukunft, für eine wettbewerbsfähige Software, dafür bezahlbare E-Autos für den Massenmarkt zu produzieren. Denn Sparen allein ergibt noch keine Zukunftsstrategie.
2: Der Machtkampf bei VW wird immer würdeloser, so überschreibt der schleswig-holsteinische Zeitungsverlag SHZ seinen Kommentar und warnt vor negativen Folgen.
4: Die IG Metall weiß, wie ernst die Lage ist und fordert trotzdem mehr Lohn. Die Konzernspitze weiß, dass sie ihre Mitarbeiter respektvoller behandeln könnte und tut es trotzdem nicht. Selbst die Kündigung der Tarifverträge soll zunächst an die Medien lanciert worden sein. Somit bleibt die Gefahr groß, dass VW vor allem mit sich selbst beschäftigt ist, statt bessere Autos zu bauen, für die die Kunden auch gerne etwas mehr bezahlen. Während sich Vorstand und Arbeitnehmerseite zoffen, zieht die Konkurrenz immer weiter davon.
2: Die Wirtschaftswoche meint, beim VW-Konzernumbau helfe nur noch die Brechstange, wenn überhaupt.
4: Es gibt schlicht keinen anderen Weg mehr. Die IG Metall fordert 5% mehr Lohn in der Tarifrunde 2026. Damit VW wettbewerbsfähig wird, wären 5% weniger nicht genug. Zwar ist die Erkenntnis, dass das Management mit vielen Fehlentscheidungen in der Vergangenheit diese Situation erst heraufbeschworen hat, wie Betriebsräte sehr gern betonen, korrekt. Das ändert aber nichts am Ernst der aktuellen Lage. Und Betriebsräte, die bei VW mächtige Co-Manager sind, sollten beim Steinwerfen im Glashaus vorsichtig sein. Man darf vermuten, dass Betriebsrat und Gewerkschaft die prekäre Lage kennen und wissen, dass sie, genauso wie der Vorstand, mit dem Rücken zur Wand stehen.
2: Und das waren die Standpunkte heute zusammengestellt von Gisela Former.
22: Der Stichtag.
2: Der britische Popmusiker Sting wird heute 75, Kerstin Burlage, mit einem Porträt.
23: Ich habe früher immer gegen so ziemlich alles angekämpft, was ich im Leben nicht akzeptabel fand, wie rebellische junge Männer es eben tun.
24: Sagt Sting über seine Jugend in Nordengland, als er noch Gordon Matthews Sumner heißt. Er wächst in einer Arbeiterfamilie auf, bringt sich selbst das Gitarrespielen bei. Weil er so rebellisch ist, bekommt er in der Schule häufiger Ärger. Trotzdem wird er selbst Lehrer. Nebenbei spielt er in Bands, wo man ihm auch den Spitznamen Sting, also Stachel, verpasst, weil er ein T-Shirt im schwarz-gelben Wespenlook trägt und wohl auch wegen seiner stechenden Ironie. 1977 ist der stets durchtrainierte blonde Bassist Mitbegründer der New Wave Band The Police, die im Jahr darauf ihre ersten Hits landet. The Police entwickeln sich zur erfolgreichsten englischen Rockband seit den Beatles. Bis 1983, als Sting in eine Lebenskrise rutscht. Seine erste Ehe ist kaputt, er nimmt Kokain, trennt sich von der Band. Dann macht er eine Entziehungskur und überrascht 2 Jahre später mit einem sehr erfolgreichen Solo-Debüt, The Dream of the Blue Turtles. Pop gemischt mit jazzig-souligen Klängen, in die Sting nicht zuletzt auch politische Botschaften verpackt. Er versteht sich als Sozialist und engagiert sich für Menschenrechte und gegen Armut. Bis 2003 bringt er 6 Alben raus, die allesamt Platin bekommen. Weitere Alben folgen und im Laufe der Jahre zahlreiche Grammys und Ehrungen. Geboren wurde Sting am 2. Oktober 1951, heute vor 75 Jahren.
2: Sting wird 75, schon zu Lebzeiten eine Legende. Und das war nun die ARD-Infonacht vom Norddeutschen Rundfunk in Hamburg an diesem frühen Freitagmorgen, dem 2. Oktober. Im Studio war bis hierhin Detlef Karg. Ich sage danke fürs Zuhören und für Ihr Interesse, natürlich auch im Namen von Redaktion und Technik, die diese Infonacht wieder gut durch die vergangenen Stunden gesteuert und begleitet haben. Wir schauen noch ganz kurz auf die Uhr. Es wird in wenigen Sekunden 5 Uhr und 58 Minuten.
5: Vielen Dank an den Kollegen in Hamburg und gute Nacht. Hier ist Leipzig, hier ist MDR aktuell. Guten Morgen ins Wetterstudio zunächst mal zu Ralf Alentje.
6: Ja, schönen guten Morgen.
5: Wie wird denn dieser Tag? Gestern war es ja noch schön sonnig, heute nicht so, oder?
6: Heute ist nicht so sonnig, aber ein bisschen Sonne ist auf jeden Fall auch mit dabei. Wir starten jetzt aber erstmal mit vielen Wolken und auch Regen, den wir jetzt momentan vom Harz über die Börde bis zum Elbhavelwinkel haben und auch Richtung Süden vom Harz über den Thüringer Wald bis Richtung Franken gibt es teilweise recht ordentlichen Regen. Ein paar Tropfen haben wir auch schon Richtung Vogtland. Zusammenhängend mit einer Kaltfront zieht das Ganze eher von Nord nach Süd, aber so ganz langsam kommt es auch Richtung Osten voran, löst sich dabei aber auf. Das heißt, im Osten von Sachsen bleibt es heute wahrscheinlich trocken. In den anderen Regionen gibt es mit unterschiedlichen Anteilen mal ein bisschen Regen. Und von Westen her lockern die Wolken dann auch auf. Das heißt, am Nachmittag werden wir in Sachsen-Anhalt und Thüringen durchaus auch mal die Sonne zu Gesicht bekommen. 17 bis 22 Grad sind die Höchstwerte dazu.
5: Kaltfronten sind ja häufig auch mal recht schnell. Wann ist das denn wieder durch?
6: Na, die ist gar nicht so schnell, weil sie durch ein Hoch im Osten ausgebremst wird und deshalb auch ihre Wetterwirksamkeit verliert. Morgen ist es dann eher so herbstlich. Wir starten mit ein bisschen Nebel. Sonne und Wolken wechseln sich dann ab. An den Temperaturen ändert sich nichts. Wir bleiben auch morgen bei 17 bis 21 Grad.
5: Und der Rest vom Wochenende, wie sieht der aus?
6: Ja, der Sonntag ganz ähnlich. Auch da ein bisschen Frühnebel am Anfang, dann Sonne und Wolken. Vielleicht reicht es am Sonntag mal für ein paar einzelne Tropfen Regen. Bei den Temperaturen ändert sich nichts. Wir bleiben in dieser recht angenehmen Herbstspanne, so zwischen 17 und 21 Grad.
5: Wetterinfos mit Ralf Alentje. Danke dir. Schauen wir kurz auf Themen der kommenden halben Stunde hier bei uns im Programm. Die Berliner Wahlsiegerin und Linken-Frontfrau Elif Ehrhalb, die steht gerade sehr im Feuer, weil sie bis letztes Jahr Mitglied in der sogenannten Roten Hilfe war. Das ist ein Verein, der Linke unterstützt, die mit Polizei und Justiz in Konflikt geraten. Aber ist er auch gleich linksextremistisch? Das versuchen wir gleich zu klären.
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8: Um 6 Uhr mit Raik Steingasser. Der Fraktionschef der Linken im Bundestag, Sören Pellmann, ist nach eigenen Angaben der sogenannten Roten Hilfe beigetreten. Der Leipziger Politiker sagte der deutschen Presseagentur, die Nichtregierungsorganisation sei wichtig, wenn es um faire Gerichtsverfahren gehe. Das gelte vor allem dann, wenn sich die betroffenen Anwälte nicht leisten könnten. Der Verfassungsschutz stuft den Verein als linksextremistisch ein. Der Extremismusforscher Hendrik Hansen sagte dem MDR, daraus dürfe man aber nicht folgern, dass jedes Mitglied der Roten Hilfe ein Linksextremist sei. Die Stiftung Warentest sieht wegen der neuen Regeln für die Pflegeversicherung Handlungsbedarf. Finanzexpertin Barbara Brückmann sagte dem MDR, Leistungen würden reduziert oder umgeschichtet. Ansprüche sollten daher jetzt angemeldet werden. Wer beispielsweise bis Ende Dezember einen Pflegegrad beantrage, werde noch nach den bisherigen Regeln begutachtet. Ab dem kommenden Jahr würden die Anforderungen für die Pflegegrade 1 bis 3 steigen. Auf der Bahnstrecke Berlin-Hannover fahren seit dem frühen Morgen keine Züge mehr. Die Deutsche Bahn teilte mit, die Strecke sei für eine Generalsanierung in den kommenden 14 Monaten außer Betrieb genommen worden. Fernzüge werden über Magdeburg und Braunschweig umgeleitet und brauchen rund 80 Minuten länger. Stendal und Wolfsburg werden vom Fernverkehr abgekoppelt. Im Regionalverkehr fahren Ersatzbusse. Auf der Strecke sollen Weichen, Gleise und Oberleitungen sowie rund 2 Dutzend Bahnhöfe erneuert werden. Der langjährige Chef des Apolda Kunsthauses Hans-Jürgen Giese ist tot. Wie die Familie dem MDR jetzt bestätigte, starb er am Mittwoch nach schwerer Krankheit im Alter von 76 Jahren. Giese hat die Kulturlandschaft in und um Apolda maßgeblich geprägt. Er war zuerst Kulturamtschef im Landratsamt, später dann Vorsitzender des Kunsthausvereins. Er initiierte auch den Apolda European Design Award, der regelmäßig Designtalente aus ganz Europa nach Apolda bringt. Außerdem überzeugte er namhafte Leihgeber und holte so Werke von Rembrandt, Warhol und Picasso in die Stadt. Bundestrainer Jürgen Klopp hat mit der deutschen Fußballnationalmannschaft seinen ersten Sieg gefeiert. In der Nations League besiegte die DFB-Auswahl in München Serbien mit 2:0. Die Tore erzielten Tom Bischoff und Florian Wirtz. Das waren die Nachrichten. Das Wetter mit den Temperaturen von 5 Uhr, Brocken bedeckt 9 Grad, Chemnitz bedeckt 15, Dresden wolkig 12 Grad, Eisenach stark bewölkt 14, Erfurt bedeckt 14 Grad, Fichteberg wolkig 12, Gera stark bewölkt 14, Görlitz wolkig 16 Grad, auch in Halle 16 Grad nach Regen, Leipzig bedeckt 16 Grad, Magdeburg bedeckt auch 16 Grad und Meiningen bedeckt 13 Grad. Sonnenaufgang in Halle ist heute 7.14 Uhr, Sonnenuntergang ist 18.48 Uhr. Heute gibt es zunächst viele Wolken und gebietsweise Regen. In Ostsachsen trocken, am Nachmittag verbreitet freundlich bei Höchstwerten von 17 bis 22 Grad. Morgen erst stellenweise Frühnebel, später wechselnd bewölkt mit Sonne, es bleibt trocken, Höchstwerte 17 bis 21 Grad. Am Sonntag nach Nebelauflösung heiter bis wolkig, meist trocken und weiterhin mild. MDR Verkehrsdienst, aktuell liegen uns keine Verkehrsmeldungen vor. Wir wünschen Ihnen eine gute Fahrt. Soweit der MDR Verkehrsdienst, die Zeit 6.03 Uhr.
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5: An diesem Freitag, den 2. Oktober, Hanno Gries im Studio. Schönen guten Morgen. Momentan wird ja der Berliner Linken-Frontfrau Elif Ehrer zum Vorwurf gemacht, dass sie bis letztes Jahr Mitglied der sogenannten Roten Hilfe war, also einem Verein, der Linke unterstützt, die mit Polizei und Justiz in Konflikt geraten. So beschreibt er sich selbst. Kritiker werfen der Roten Hilfe aber vor, linksextremistische Strukturen zu fördern und den Staat insgesamt abzulehnen. Der Verfassungsschutz in Baden-Württemberg sieht das zum Beispiel so. Rund 20.000 Mitglieder hat die Rote Hilfe und nun auch noch eins mehr, denn gerade ist der Bundestagsfraktionschef Sören Pellmann aus Leipzig demonstrativ eingetreten. Was aber ist das für ein Verein? Was macht er wirklich und wie ist er in Mitteldeutschland aufgestellt? André Seifert.
11: Jeden Freitag am frühen Abend trifft sich die Leipziger Ortsgruppe der Roten Hilfe zur Beratung. Die Ortsgruppe bietet nach eigenen Angaben eine Sprechstunde in Konnewitz an. Auch in anderen mitteldeutschen Städten wie Jena, Dresden und Magdeburg hat die Rote Hilfe Ortsgruppen. Bundesweit ist der Verein in über 50 Städten und Regionen aktiv, erklärt Hartmut Brückner vom Bundesvorstand der Roten Hilfe.
12: Wir machen Veranstaltungen, um Leute aufzuklären über das Versammlungsrecht, über Polizeigesetz. Wie verhalte ich mich auf einer Demonstration? Wie verhalte ich mich am besten in der Konfrontation mit Behörden? Diese Präsenz vor Ort, dass wir ansprechbar sind, dass wir mit Kenntnissen unterstützen können, das ist, glaube ich, einer der wirklich wichtigen Punkte.
11: Rechtsberatung, Infoveranstaltungen und finanzielle Hilfe in Gerichtsverfahren. Die Rote Hilfe leistet pro Jahr in mehreren hundert Fällen Unterstützung, sagt Brückner. Meist in antifaschistischen oder klimapolitischen Zusammenhängen. Brückner sagt, wer Hilfe benötige, könne einen Antrag stellen. Bei strittigen Fällen werde intern beraten.
12: Unsere Grenzen sind sehr klar. Bei antisemitischen Vorfällen unterstützen wir nicht, weil rassistischen Angriffen unterstützen wir nicht. Jeder strittige Unterstützungsfall wird ausgiebig diskutiert in unseren Gremien. Wir haben schon mal einen Brandanschlag abgelehnt aufgrund Gefährdung von Unbeteiligten.
11: Die Rote Hilfe unterstützt dabei auch Gewalttäter, zum Beispiel die Antifa-Ostgruppe um Lina E., die Neonazis schwer verletzt hatte und deren Mitglieder auch zum Teil verurteilt wurden. Der Verein half dem den Angeklagten während des Verfahrens mit Rechtsberatung und Solidaritätsaktion. Der Extremismusforscher Hendrik Hansen von der Hochschule des Bundes für öffentliche Verwaltung sieht die Rote Hilfe daher kritisch.
9: Daran erkennt man, dass es nicht um eine Organisation geht, die sich einsetzt für Leute, die in irgendeiner Weise vom rechten Weg abgekommen sind, sondern das ist eine Organisation, die eigentlich linksextremistische Straftaten fördern und unterstützen möchte.
11: Die Rote Hilfe steht seit Jahren im Fokus des Verfassungsschutzes. Das Bundesamt stuft sie als linksextremistisch ein. In Sachsen zählte der Verfassungsschutz zuletzt rund 600 Mitglieder.
9: Daraus darf man jetzt aber nicht folgern, dass jedes Mitglied der Roten Hilfe ein Linksextremist ist. Sie haben nämlich Menschen, die einfach sagen, ja, aber ich finde das ganz wichtig, dass man irgendwie den Kampf gegen rechts unterstützt und die dann entsprechend naiv sind, die sich das nicht klar machen, in was für einem Verein sie da Mitglied sind. Da muss man dann aber gleich hinzusagen, das ist ein Argument, was nicht zutreffen kann auf eine Rechtsanwältin, wie Elif Erab in Berlin das ist.
11: So Professor Hendrik Hansen. Finanziert werde die Arbeit der Roten Hilfe vor allem über ihre Mitglieder, sagt Bundesvorstand Hartmut Brückner. Sie zahlen im Monat einen Vereinsbeitrag von 7,50 Euro. Große Spender gebe es laut Brückner nicht. Anders als im rechten politischen Spektrum, wo Unternehmer wie Theo Müller oder der Investor Frank Gotthard als Unterstützer auftreten.
5: Die Rote Hilfe. André Seifert war das mit diesen Infos. 6:07 haben wir es jetzt. Die Bundeswehr will nächstes Jahr ein erstes Drohnenregiment aufstellen. Sowas hatten wir bisher noch nicht. Und Verteidigungsminister Boris Pistorius hat das so auf dem Truppenübungsplatz Bergen in Niedersachsen angekündigt. Der neue Verband soll Drohnen einsetzen und gegnerische Drohnen abwehren. Wie das laufen soll, Dietrich Karlmeurer dazu.
13: Hintergrund sind auch die Erfahrungen aus dem Ukraine-Krieg. Verteidigungsminister Boris Pistorius sagt, die Bundeswehr verfolge die Entwicklungen dort genau und lerne täglich daraus. Der SPD-Politiker sieht unbemannte Systeme als wichtigen Teil der modernen Kriegsführung.
14: Wer sich dann durchsetzen will, der muss eben den Kampf mit unbemannten Systemen beherrschen. Daraus zieht die Bundeswehr ihre Schlüsse. Wir werden im Laufe des Jahres 27 das erste Drohnenregiment der Bundeswehr aufbauen.
13: Nach Angaben des Heeres soll der neue Verband zunächst rund 300 Soldatinnen und Soldaten umfassen. Später soll die Zahl auf 600 steigen. Einen Standort hat die Bundeswehr noch nicht festgelegt. Das Regiment soll Drohnen zur Aufklärung nutzen und gegnerische Drohnen abfangen. Pistorius beschreibt den weiteren Auftrag wie folgt.
14: Es geht um nicht nur um fliegende Systeme, sondern wie wir hier gesehen haben, auch um unbemannte Landsysteme. Das Regiment wird dabei Reichweiten abdecken von der Nächstdistanz bis zu 500 Kilometern.
13: Im Drohnenregiment sollen die Soldaten auch neue Technik testen. Ihre Erfahrungen sollen schnell in die weitere Entwicklung und in die Ausbildung einfließen. Das neue Regiment soll eng mit anderen Teilen des Heeres zusammenarbeiten und Teil der 10. Panzerdivision werden. Zu ihr gehört auch die Bundeswehrbrigade in Litauen. Sie soll nach Angaben des Heeres Fähigkeiten zur Drohnenabwehr erhalten.
5: Dietrich Karlmeurer soweit aus Berlin. Morgen, also Samstag, ist ja der Tag der Deutschen Einheit. Und dieser 3. Oktober, der war im Jahr 1990 für viele Ostdeutsche nicht nur ein politischer Neuanfang, sondern auch ein beruflicher. Arbeitsplatz und Beruf haben sich für viele nach der Wiedervereinigung innerhalb kürzester Zeit verändert. Und eine neue Studie zeigt jetzt, wie groß der Umbruch tatsächlich war und auch welche Folgen er mit sich gebracht hat, im Negativen wie im Positiven. Marius Rudolph hat dazu mit der Studienautorin und Betroffenen aus der MDR Fragt Community gesprochen.
15: Mario Köhler aus Oegnitz sagt von sich selbst, dass er Glück hatte. Nach seiner Ausbildung zum Chemiefacharbeiter wurde er 1987 Berufsschullehrer bei seinem Betrieb in Jena. Die Berufsschule wurde nach der Wiedervereinigung zwar aufgelöst, er selbst konnte aber weiter als Berufsschullehrer arbeiten.
16: Ich hatte einen Arbeitsvertrag mit dem VEB Jena Farm. Der wurde automatisch dann erstmal in einen Arbeitsvertrag der Stadt Jena überführt. Da musste ich mich um überhaupt nichts kümmern. Ich musste mich weder neu bewerben noch irgendwas. Und dann später wurde dieser ersetzt durch den Arbeitsvertrag mit dem Freistaat Thüringen.
15: Damit war der heute 66 Jahre alte Mario Köhler aber nur einer von wenigen. Das zeigt eine neue Studie des Forschungsinstituts RF Berlin, das bisher noch nicht genutzte Datensätze ausgewertet hat. Und die machen noch einmal deutlich, dass es nach dem Ende der DDR eine enorme berufliche Umwälzung gab, erklärt die Vizedirektorin des Instituts Alexandra Spitz-Öhner.
25: Wenn man vergleicht 1989 und
17: 1992, dann arbeiteten 1992 nur noch 17% der Beschäftigten der ehemaligen DDR in dem gleichen Beruf, in dem sie 1989 schon gearbeitet haben.
15: Denn im Zuge des Mauerfalls und der Wiedervereinigung erlebte die ostdeutsche Wirtschaft einen historischen Schock. Durch den Übergang von der staatlichen Planwirtschaft zur wettbewerbsorientierten Marktwirtschaft und die Schließung zahlreicher DDR-Betriebe verloren Millionen Menschen ihre Arbeit, vor allem Ältere.
17: In der DDR gab es per Definition keine Arbeitslosigkeit und dann war natürlich ein Anstieg zwischen 89 und 1992 von 0 auf 10% für die Männer der DDR ein riesiger Anstieg in der Arbeitslosigkeit und ein Phänomen, das bis dorthin ja auch nicht bekannt war. Für Frauen war der Anstieg in dem Zeitraum sogar auf 20%.
15: Dieser Zustand dauerte bis in die 2000er Jahre und prägte viele Biografien. Die neue Studie zeigt aber auch, dass die Wiedervereinigung nicht nur berufliche Risiken mit sich brachte, betont Alexandra Spitzöhner.
17: Ja, die Daten zeigen ganz klar, dass es gar nicht der Fall war, dass der soziale Abstieg der dominierende Effekt war, sondern durch die Transformation und insbesondere auch durch die Berufswechsel, die die Beschäftigten der ehemaligen DDR gemacht haben, waren sehr viele berufliche Aufstiegschancen und sozialer Aufstieg auch verbunden.
15: Eines dieser Beispiele ist Mario Stasch aus Wilsdruff bei Dresden. Der heute 62-Jährige hat in der DDR eine Ausbildung zum Elektromechaniker gemacht. Danach hätte er gerne auch noch seinen Meister gemacht, durfte es aber nicht. Durch die Wiedervereinigung bekam er diese Chance und nutzte sie.
18: Die Wende hat mir ermöglicht, die Meisterschule zu machen, einen Handwerksmeister zu erhalten oder zu machen. Und damit konnte ich dann eine Firma aufmachen, was ich so wahrscheinlich nicht hätte machen können.
15: Und diese Firma, die Mario Stasch in den 90er Jahren gegründet hat, gibt es bis heute und wird auch noch immer von ihm geleitet.
5: Marius Rudolf war das. Und die Menschen, die ihre eigenen Erfahrungen gemacht haben, haben wir gefunden über unsere Community MDR Fragt. Da sind Sie herzlich eingeladen, sich auch daran zu beteiligen. Wir haben es jetzt 6.13 Uhr.
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5: Und die Deutsche Einheit. Und die ganzen Folgen hat natürlich auch viel mit der heutigen politischen Stimmung zu tun. Wie ist denn jetzt gerade die Stimmung der Deutschen? Also nach den drei Landtagswahlen für den ARD-Deutschland-Trend des Monats Oktober hat Infratest DIMAP Anfang dieser Woche wieder rund 1.300 Wahlberechtigte befragt. Im Mittelpunkt standen natürlich die Meinungen der Deutschen mit Blick auf die Berliner Reformpolitik. Christina Nagel mit Ergebnissen.
20: 84% der Deutschen haben dem aktuellen Deutschland-Trend zufolge inzwischen große oder sehr große Sorgen, dass die Parteien in Deutschland keine gemeinsamen Antworten auf drängende politische Fragen finden. Etwas über die Hälfte der Befragten befürchtet, ihren Lebensstandard künftig nicht mehr halten zu können. Ein Problem: die hohen Energiekosten. 3/4 der Befragten sind der Ansicht, dass die Anstrengungen der Bundesregierung gegen hohe Energiepreise nicht weit genug gehen. Der von der Bundesregierung wieder eingeführte Tankrabatt stößt auf ein geteiltes Echo. 47% der Deutschen halten die zeitlich begrenzte Senkung der Energiesteuer auf Benzin und Diesel für richtig, 46% für falsch. Die derzeitigen Verhältnisse in Deutschland geben aus Sicht von 86% der Befragten Anlass zur Beunruhigung. Nur 12% sind zuversichtlich. Mit Blick auf Reformen der Sozialsysteme ist eine Mehrheit der Meinung, Einschnitte sollten nach der finanziellen Situation gestaffelt werden, auch wenn Einzelne dadurch stärker belastet werden. Jeder Zweite gibt an, eher zu persönlichen Einschnitten bereit zu sein, wenn die Notwendigkeit hierfür verständlich erklärt würde.
5: Christina Nagel war das mit den Infos. Jetzt geht's auf 6.15 Uhr und unsere Topmeldung. An diesem Morgen ist folgende: Der Fraktionschef der Linken im Bundestag, Sören Pellmann, der ist jetzt nach eigenen Angaben geradezu aus Trotz der sogenannten Roten Hilfe beigetreten. Diese Nichtregierungsorganisation, sagt er, sei wichtig, wenn es um faire Gerichtsverfahren gehe. Das ist ja ein linker Verein, der von Justizbetroffenen unterstützt und von einigen Verfassungsschutzbehörden als linksextremistisch eingeschätzt wird. Was heute noch wichtig wird, jetzt mit Raik Steingasser.
8: Bund und Länder wollen heute in Bonn bekannt geben, welche Hochschulen als sogenannte Exzellenzuniversität ausgewählt wurden. Eine Einzeluni kann dann bis zu 15 Millionen Euro Förderung pro Jahr erhalten. Unter den Bewerbern ist auch die Friedrich-Schiller-Universität Jena. In Bremen beginnen heute die Feiern zum Tag der Deutschen Einheit. Sie stehen unter dem Motto Viele Stärken, ein Land. Der offizielle Festakt findet morgen statt. Insgesamt sind bis Sonntag mehr als 700 Veranstaltungen geplant. Das Fest wird immer in dem Land ausgetragen, das den Vorsitz im Bundesrat hat. In Chemnitz startet heute das Kinderfilmfestival Schlingel. Nach Angaben der Veranstalter werden insgesamt fast 200 Filme aus 60 Ländern gezeigt. Der Schwerpunkt liegt in diesem Jahr auf Produktionen aus Polen. Über die Gewinner entscheiden Kinder-, Jugend- und Fachjurys. Das Wetter: heute zunächst viele Wolken und gebietsweise Regen, in Ostsachsen trocken, am Nachmittag verbreitet freundlich bei Höchstwerten von 17 bis 22 Grad. Morgen erst stellenweise Frühnebel, später wechselnd bewölkt mit Sonne, es bleibt trocken, Höchstwerte 17 bis 21 Grad. Am Sonntag nach Nebel Auflösung heiter bis wolkig, meist trocken und weiterhin mild. MDR aktuell Verkehrsdienst. Derzeit liegt uns nur eine Meldung vor. Betrifft die A4 Frankfurt Richtung Dresden. Zwischen Erfurt West und Erfurt Ost gibt es Behinderungen nach einem Unfall. Soweit der MDR aktuell Verkehrsdienst. Es wird 6.17 Uhr.
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5: Stichwort Pflegereform. Mit einem dann doch noch in letzter Minute gefundenen Kompromiss will die schwarz-rote Koalition weitere Beitragserhöhungen der Pflegeversicherung abwenden, zumindest fürs kommende Jahr. Eine tiefergreifende Reform verschob die Regierung dann auf die Mitte nächsten Jahres. Erstmal geht es nur um die kurzfristige Stabilisierung der Pflegekassen. Und diese Stabilisierung, die wird zu einer Verschlechterung führen für die Betroffenen im kommenden Jahr. Jedenfalls sieht die Stiftung Warentest jetzt dringenden Handlungsbedarf für Versicherte. Und warum, das wollen wir uns erklären lassen von Barbara Bückmann. Sie ist Finanzexpertin bei der Stiftung. Hallo, ich grüße Sie.
1: Ja, hallo, Tag.
5: Sie schreiben ja, jetzt drängt die Zeit. Warum? Wer muss sich kümmern?
1: Also es ist so, 3 Monate gelten noch die alten Regeln für die Pflegeversicherung und ab 2027 die neuen. Und da wird eben gespart. Und es werden Leistungen reduziert oder umgeschichtet oder Ansprüche werden erhöht. Und wer von diesen Veränderungen betroffen ist, also entweder als Pflegebedürftiger oder als Angehöriger, die sich ja häufiger mal um diese ganzen bürokratischen Dinge kümmern, der könnte sich überlegen, ob er Ansprüche, die er aus dem alten Recht noch hat in 2027, ob er die jetzt anmeldet, beantragt und einlöst.
5: Also wird es im nächsten Jahr dann auch schwieriger, überhaupt einen Pflegegrad zu bekommen oder den, den man sich wünscht, zu bekommen?
1: Es wird schwieriger, weil die Punktwerte angehoben werden. Wenn der Gutachter vom medizinischen Dienst kommt, dann guckt er sich ja ihre Einschränkungen an und vergibt danach Punkte. Und diese Punktwerte, die vorausgesetzt werden in den ersten 3 Pflegegraden, die werden steigen. Das heißt, sie müssen quasi stärker eingeschränkt sein als bislang, um diesen Pflegegrad zu kriegen. Und deswegen würde ich sagen, dass besonders so leichtere Fälle, die würden eher davon profitieren, wenn sie den Antrag noch in diesem Jahr stellen. Sie können den Antrag bis zum 31.12.2026 stellen und werden dann noch nach dem alten System begutachtet.
5: Und was ist mit der privat organisierten Pflege, also der sogenannten Verhinderungspflege? Muss man sich da auch beeilen?
1: Da sollte man sich auch beeilen. Also die Verhinderungspflege ist ja im Klartext, das sind ja die Menschen, die einspringen, wenn die Pflegeperson nicht kann. Also wenn die Mutter nicht kann und das Kind muss weiter zu Hause betreut werden, das Pflegebedürftige, dann kommen irgendwie Angehörige, Freunde, Nachbarn und die werden dann entlohnt oder kriegen eine Aufwandsentschädigung oder Fahrtgeld. Und da gibt es bislang einen ganz großen Topf, wo 3.300 Euro ungefähr drin waren, die man im Jahr ausgeben konnte, um die Pflegeperson zu ersetzen. Und das ist künftig nicht mehr möglich, weil dieser ganz große Topf wird aufgelöst auf 4 kleinere Töpfe und sie können gar nicht mehr so frei verfügen wie bislang über diese Mittel. Und wer in diesem Jahr noch was in dem Topf hat, da können Sie bei Ihrer Pflegekasse anrufen und fragen, ist da noch was drin? Der sollte jetzt auch noch einen Antrag stellen.
5: Warum man sich noch beeilen sollte, um die alten Regelungen noch zu genießen, konnte ich Barbara Bückmann fragen, Finanzexpertin bei der Stiftung Warentest. Frau Bückmann, vielen Dank.
1: Ja, danke Ihnen auch.
5: 6.20 Uhr.
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5: Sie kennen das, man sucht nach einem Restaurant oder einer Arztpraxis. Man öffnet natürlich Google Maps und sucht dort nach der Adresse, den Öffnungszeiten, der Telefonnummer. Alles sehr praktisch. Aber was, wenn die Angaben gar nicht mehr stimmen? Also wenn das Restaurant inzwischen geschlossen hat, wenn die Praxis umgezogen ist oder ein Geschäft die Öffnungszeiten geändert hat. Das passiert ja häufig. Und da genau darüber ärgert sich unsere Hörerin Gerda Kutschi aus Dresden.
4: Wer kümmert sich um Aktualität? Mein Zahnarzt ist zum Beispiel seit einem Jahr nicht mehr tätig, wird aber immer noch angepriesen. Davon gibt es viele, viele Beispiele. Wer kann das ändern und Verlässlichkeit herstellen?
5: Zu diesen Fragen jetzt Marius Rudolph.
15: Die Menge der Daten bei Google Maps sind riesig, sagt Beate Saupe von der Verbraucherzentrale Sachsen. Entsprechend unwahrscheinlich sei es auch, dass alle Informationen dort immer aktuell und korrekt sind.
19: Also wir empfehlen, dass man sich nicht blind auf diese Öffnungszeiten und Daten bei Google Maps verlässt. Also im Kern ist eben Google Maps eine Art Branchenverzeichnis auch mit. Es ist eben kein amtliches Register.
15: Google selbst schreibt auf Anfrage von MDR aktuell, man sei bemüht, Google Maps so aktuell wie möglich zu halten. Dabei setzt das Unternehmen auch auf Hinweise von Nutzern. Welche Mechanismen es sonst noch gibt, um die Einträge aktuell zu halten, ließ Google unbeantwortet. Ein Versprechen auf Aktualität gibt Google übrigens nicht ab. Das zeigt ein Blick in die allgemeinen Geschäftsbedingungen von Google Maps. Darin steht:
21: Google und seine Lizenzgeber übernehmen keine Zusicherung oder Gewähr für die Richtigkeit oder Vollständigkeit der Inhalte.
15: Einen rechtlichen Anspruch darauf, dass die Daten bei Google Maps aktuell sind, haben Verbraucher nicht, sagt Verbraucherschützerin Beate Saupe. Denn die Nutzer schließen mit Google keinen Vertrag, auf den sie sich berufen könnten.
19: Für Verbraucher gilt dann hier, Google Maps ist zwar eine erste Orientierungshilfe, aber bei wichtigen Terminen, zum Beispiel ein dringender Arztbesuch oder eine Restaurantreservierung, sollte man die Daten eben immer verifizieren, zum Beispiel auf der offiziellen Webseite des Anbieters oder ein kurzer Anruf.
15: Saupe empfiehlt außerdem, falsche Daten bei der Plattform zu melden. Darauf verweist auch Google selbst.
21: Sollten Nutzerinnen und Nutzer fehlerhafte Informationen auf Google Maps entdecken, können sie diese jederzeit innerhalb von Google Maps mit Hilfe des Feedback-Buttons melden.
15: Saupe sieht im Wesentlichen die Unternehmen in der Pflicht, ihre Daten bei Google Maps aktuell zu halten. Google selbst könne sich nach ihrer Einschätzung aber auch nicht komplett aus der Pflicht nehmen. Vor allem, wenn es darum geht, angezeigte Fehler zu korrigieren.
19: Manchmal gibt es ja auch Meldungen, dass sich was geändert hat. Dann ist Google natürlich schon verpflichtet, das zeitnah zu ändern. Aus unserer Sicht sollte das nach einer Prüfung in einem angemessenen Zeitraum von wenigen Tagen eigentlich möglich sein.
15: Aus Sicht der Verbraucherzentrale könnte eine einfache Änderung dafür sorgen, dass Verbraucher besser erkennen, wie aktuell die Daten bei Google Maps sind. Und zwar indem die Plattform das Datum anzeigt, an dem die Informationen zuletzt geändert wurden.
19: Also wir würden zumindest es gut finden, wenn ein digitaler Zeitstempel dort mit auftauchen würde unter den Datenangaben. Da denken wir auch, das wäre kein extra Aufwand, da Google ja sowieso sieht, wann die Eintragungen vorgenommen werden oder die Änderungen.
15: Wir wollten auch wissen, was Google von diesem Vorschlag hält. Das Unternehmen hat auf diese Frage aber nicht geantwortet.
5: Marius Rudolph war das und das war unsere Hörerfrage an diesem Freitag. Was hält uns zusammen als Deutsche? Morgen jährt sich der Tag der Deutschen Einheit zum 36. Mal. Kein rundes Jubiläum, aber dennoch ein Grund, auf den Stand der Einheit zu schauen. Gerade angesichts der größer werdenden gesellschaftlichen Gräben. Und das haben wir gestern Abend getan in Mitreden, unserer Diskussionssendung. Mit vielen Fachleuten und lebhaften Anruferstimmen gestern Abend. Oda Tischewski hat ein paar Eindrücke aus dieser Sendung zusammengefasst.
22: Soll man eigentlich wirklich noch über das sprechen, was Ost und West trennt, mehr als 35 Jahre nach Mauerfall und Wiedervereinigung? Oder steckt im Sprechen über Unterschiede auch immer ein Abqualifizieren dessen, was vielleicht nur anders ist?
25: Es ist auch in dieser Sendung wieder das Richten des einen über den anderen. Und ich glaube, das müssen wir endlich einstellen. Wir müssen wirklich wieder eine Einheit werden.
22: Nicht übereinander richten, zwei Tage vor dem Einheitstag, aber zurückblicken, einordnen, auch wertschätzen, was erreicht wurde.
26: Das waren so glückliche, bewegende Momente, die wir dort erlebt haben. Wildfremde Menschen haben sich in den Armen gelegen. Die Tränen sind vor Glück gelaufen.
27: Es hält uns zusammen, dass im Grunde jeder weiß, dass wir ein Glück haben, in Deutschland leben zu dürfen. Und ich glaube, das möchte auch die meckern, möchte keiner wirklich vermissen.
28: Es gibt kein Ost und West mehr.
29: Man muss sich das ja mal vorstellen. Wir sind durch den Krieg, sind wir getrennt worden. Das heißt, irgendwann gab es den Osten und irgendwann gab es den Westen. Aber man muss sich grundsätzlich vorstellen, es ist und bleibt
28: Deutschland.
22: Doch die teils sehr persönlichen Geschichten der Anruferinnen und Anrufer zeigen, es driftet wieder auseinander, was doch eigentlich zusammengehört.
2: Mein Partner kommt aus der Gegend von Görlitz und ich bin geborene Norddeutsche und ich erlebe, dass er die AfD wählt. Ich erlebe, dass viele seiner Freunde die AfD wählen und ich habe das Gefühl, möglicherweise muss ich mich irgendwann entscheiden, verliere ich meine eigenen Überzeugungen oder diese Partnerschaft.
26: Wenn wir sagen, wir müssen uns unbedingt verteidigen und so, warum geht denn alles nicht mit Freundschaft und mit Diplomatie? Und das ist genau das, was die Ostdeutschen wahrscheinlich anders sehen als die Westdeutschen. Das verlangt man einfach von Politikern, dass sie in der Lage sind, irgendwas gewaltfrei zu lösen.
22: Der Osten. Dunkeldeutschland, eine verlorene Region? Nein, sagt Studiogast Nine-Christine Müller, Moderatorin des Podcasts Ostwärts.
3: Der Osten, der ist nicht nur junge Männer, die mit der Simson rumfahren und wütend sind und AfD wählen, sondern der Osten ist auch ein Gestaltungsraum und der Osten ist auch eine krasse Aufstiegsregion, wo total viel passiert ist in den letzten Jahrzehnten, sei das irgendwie wirtschaftlich, sei das eine Zivilgesellschaft, die aktiv ist.
22: Wie also die Teilung in Köpfen und in Haltungen überwinden? Mit Zeit, so Magnus Brechtken, Vizedirektor des Instituts für Zeitgeschichte München-Berlin. Und ohne die Hoffnung auf schnelle Lösungen.
6: In der historischen Perspektive sind 36 Jahre nicht viel. Und wir müssen Geduld haben. Und wir sollten diese Geduld durchaus aus der historischen Erfahrung nehmen. Nämlich, dass wir in unserem politischen System, dass wir das einfach stärken und die gemeinsamen Dinge gemeinsam gestalten und uns nicht durch irgendwelche ideologischen Plattheitsverständnisse

0: Ja, da ist dann der Winteranfang, 21.50 Uhr.
1: Jetzt hör mal auf, jetzt kommen wir gleich mal auf den heutigen Tag gucken, wie wird der.
0: Ja, der ist auf jeden Fall erstmal relativ grau. Das heißt, wir starten wirklich mit vielen Wolken und auch mit Regen, der momentan vom Elbhavelwinkel über die Börde und den Harz und das Mansfelder Land bis nach Thüringen hereinreicht, bis nach Franken. Dieses Regenband bewegt sich mehr Richtung Norden, aber auch ganz langsam Richtung Osten. Allerdings verliert seine Wetterwirksamkeit. Das heißt, im Osten von Sachsen kommt wahrscheinlich vom Regen nicht mehr viel an. Dort werden wir eventuell im Laufe des Vormittags schon mal ein paar Auflockerungen haben. In den anderen Regionen, wo der Regen durchgezogen ist, lockert es dann auch auf. Und je nachdem, wie viel Sonne mit dabei ist, sind 17 bis 22 Grad möglich.
1: Und wie geht es dann weiter in den nächsten Tagen?
0: In den nächsten Tagen erwartet uns dann wirklich ein sehr freundliches Herbstwetter und Sonne und Wolken wechseln sich ab. Wir starten teilweise mit Nebel oder auch mit ein bisschen Hochnebel, der verschwindet aber. Und die Temperaturspanne, die liegt dann morgen am Feiertag bei 17 bis 21 Grad, am Sonntag bei 17 bis 20 Grad. Und so geht es dann auch in die kommende Woche rein.
1: Ich dachte, es wird nochmal wärmer.
0: Nee, wärmer wird es wahrscheinlich nicht mehr, aber wir können uns nicht beschweren, denn normalerweise stünden uns in Anführungsstrichen im Oktober so bis 14 Grad zu. Mhm. Wenn wir es bis 21 geschafft haben, haben wir das Soll also mehr als übererfüllt.
1: Wir haben, es ist quasi noch Luxus, könnte
0: ja,
1: man sagen.
0: Ja, es ist noch Luxus, genau.
1: Ralf Valencia, danke dir. Und so geht's weiter im Programm. Die Frage, könnte es passieren, dass die Landtagswahl in Sachsen-Anhalt wiederholt werden muss, weil die AfD Teile ihres Wahlkampfs aus Fraktionsgeldern bestritten hat? Mehrere Staatsrechtler sagen dazu ja. Und wir lassen uns das mal erklären von einem Juraprofessor in einer Viertelstunde hier im Interview. Dann ist ja die NATO gerade mit dem Westfälischen Friedenspreis ausgezeichnet worden. Dazu gleich hier Meinungen deutscher Medien und im Sport eine Zusammenfassung des Spiels der deutschen Fußballnationalmannschaft gestern. Endlich ein überzeugender Sieg ist das Fazit der Klopp-Jungs gegen Serbien.
2: 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Um 6.30 Uhr mit Raik Steingasser. Der Fraktionschef der Linken im Bundestag, Sören Pellmann, ist nach eigenen Angaben der sogenannten Roten Hilfe beigetreten. Der Leipziger Politiker sagte der deutschen Presseagentur, die Nichtregierungsorganisation sei wichtig, wenn es um faire Gerichtsverfahren gehe. Das gelte vor allem dann, wenn sich die Betroffenen Anwälte nicht leisten könnten. Der Verfassungsschutz stuft den Verein als linksextremistisch ein. Der Extremismusforscher Hendrik Hansen sagte dem MDR, daraus dürfe man aber nicht folgern, dass jedes Mitglied der Roten Hilfe ein Linksextremist sei. Das Vergleichsportal Verivox rechnet mit deutlich steigenden Strom- und Gaspreisen. Grund dafür sei vor allem der anhaltende Iran-Krieg. Verivox-Chef Daniel Puschmann sagte der Rheinischen Post, bundesweit liege der Strompreis derzeit bei knapp 31 Cent je Kilowattstunde. Das seien 20% mehr als noch Anfang März. Ähnliche Preissteigerungen seien auch für Gas zu erwarten, auch wegen des niedrigen Füllstands der Speicher. Für eine Familie im Einfamilienhaus könnten die Kosten im Vergleich zum Frühjahr um rund 400 Euro steigen. Im Saalekreis brennt es noch immer auf dem Gelände eines Entsorgungsunternehmens. Betroffen sind laut Feuerwehr eine Lagerhalle sowie ein Außenlager mit Chemikalien im Schkopauer Ortsteil Döllnitz. Den Einsatzkräften gelang es nach eigenen Angaben, den Brand gegen Mitternacht unter Kontrolle zu bringen. Derzeit liefen noch Restlöscharbeiten. Der zuständige Kreisbrandmeister sagte dem MDR, die Anwohner müssten sich weiter auf Rauch- und Geruchsbelästigungen einstellen. Nach einer Havarie in einem Zellstoffwerk in Rosenthal am Rennsteig sind unbekannte Stoffe in die Saale gelangt. Das Landratsamt im Saale-Orla-Kreis erklärte, der Austritt sei zwar gestoppt worden, es werde aber vor möglichen Gefahren für Gesundheit und Umwelt im südlichen Bereich des Bleiloch-Stausees gewarnt. Zwischen Harra und der Saalebrücke bei Saaldorf gilt nun vorsorglich ein Badeverbot. Bei den Schulprotesten in Frankreich sind mittlerweile knapp 2000 Menschen festgenommen worden. Wie das Innenministerium mitteilte, wird den meisten Gewalt gegen Einsatzkräfte vorgeworfen. Über 300 Polizisten und Gendarmen seien verletzt worden. Laut Bildungsministerium bleiben heute rund 400 Schulen geschlossen. Die Proteste richten sich gegen marode Schulgebäude und überfüllte Klassen. Der Nahverkehr wurde lahmgelegt. Mülltonnen wurden in Brand gesetzt. Das waren die Nachrichten. Das Wetter mit den aktuellen Temperaturen: Atern bedeckt 16 Grad, Dresden wolkig 12, Eisenach und Erfurt bedeckt 14 Grad, Gardelegen stark bewölkt 15. Hoyerswerda wolkig 9 Grad, Magdeburg bedeckt 15 Grad, Neuhaus am Rennweg 13, Oschatz bedeckt 16, Plauen bedeckt 11 Grad. Auch in Wernigerode bedeckt 14 Grad, Lutherstadt-Wittenberg meldet 17 Grad. Heute zunächst viele Wolken und gebietsweise Regen in Ostsachsen.

0: Sachsen trocken, am Nachmittag dann verbreitet freundlich mit Höchstwerten von 17 bis 22 Grad. Morgen erst stellenweise Frühnebel, später wechselnd bewölkt mit Sonne, es bleibt trocken, Höchstwerte dann 17 bis 21 Grad. Am Sonntag nach Nebel Auflösung heiter bis wolkig, meist trocken und weiterhin mild. MDR Aktuell Verkehrsdienst. Derzeit liegt uns nur eine Meldung vor. Betrifft die A4, Frankfurt Richtung Dresden. Zwischen Erfurt West und Erfurt Ost gibt es Behinderungen nach einem Unfall. Soweit der MDR Aktuell Verkehrsdienst. Die Zeit 6.33 Uhr.
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2: An diesem Freitag mit Hanno Gries. Schönen guten Morgen. Das Militärbündnis NATO ist mit dem Westfälischen Friedenspreis ausgezeichnet worden. Da wundern sich manche, aber Kanzler Merz, Friedrich Merz, sagt, einen Friedenspreis an eine Militärallianz zu vergeben, das erscheine auf den ersten Blick widersprüchlich, sei aber folgerichtig. In Münster, dem Ort der Verleihung, gab es trotzdem Proteste. Dazu jetzt die Meinungen deutscher Medien.
3: Dass die NATO in Münster mit dem Friedenspreis geehrt wird, ist nicht nur gerechtfertigt, es ist überfällig, schreibt das Handelsblatt aus Düsseldorf. Vielleicht trägt die Preisverleihung dazu bei, den gerade in Deutschland immer noch verbreiteten Irrglauben zu korrigieren, dass ein kategorischer Gegensatz zwischen Militär und Frieden besteht. Nur eine einsatzbereite Armee entfaltet ihre abschreckende Wirkung. Die Märkische Oder-Zeitung aus Frankfurt ergänzt, es ist ein richtiges Zeichen, dass Kanzler Friedrich Merz bei der Verleihung nicht nur den Preisträger, die NATO, würdigt, sondern wie deutlich er sich in Sachen Ukraine und Russland äußert. Merz sendet damit eine doppelte Botschaft aus, eine nach innen und eine nach außen. Die Magdeburger Volksstimme meint, seit die schwarz-rote Regierung in Berlin am Ruder ist, fährt sie wegen der russischen Bedrohung einen strammen Aufrüstungskurs, finanziell und materiell. Um Akzeptanz in der Gesellschaft zu schaffen, wird propagierend nachgeholfen. So kommt ein Friedenspreis für ein Bündnis zustande, das ohne seine militärische Komponente gar keine Existenzberechtigung hätte. Eine glatte Fehlentscheidung. Ähnlich sieht das die Berliner Zeitung. Ausgerechnet dort also, wo 1648 nach drei Jahrzehnten Gemetzel ein Frieden ausgehandelt wurde, mit Geduld, Gesandten und Tinte statt mit Marschflugkörpern und Drohnen, wird dieses Jahr sinnbildlich eine Organisation geadelt, die sich in ihrer Geschichte nicht immer mit Ruhm bekleckert hat. Auf ndaktuell.de ist zu lesen, wenn alle, die je einen Friedenspreis bekommen haben, ihr Leben fortan tatsächlich nur noch dem Kampf gegen Militarisierung gewidmet oder wenigstens von unfriedlichem Tun abgelassen hätten, unser Planet wäre heute vielleicht ein anderer. Stattdessen werden unentwegt Leute und Organisationen ausgezeichnet, die in ziemlich unfriedliche Machtkämpfe verwickelt oder gar für illegale kriegerische Akte verantwortlich sind. Abschließend der Kommentar auf ntv.de. Die NATO ist keine Friedensbewegung und man kann darüber streiten, ob es richtig und ob es klug ist, ihr einen Friedenspreis zu überreichen. Aber es ist die NATO, die in Europa den Frieden sichert, zumindest für ihre Mitglieder, wie Russlands blutiger Vernichtungskrieg gegen die Ukraine zeigt.
2: Das waren die Stimmen deutscher Medien zur Verleihung des Friedenspreises an die NATO. Der 3. Oktober fällt ja nun morgen auf einen Samstag. Das ist erstmal Pech für alle, die auf einen zusätzlichen freien oder arbeitsfreien Tag gehofft hatten. Zumindest in Deutschland ist das so. In vielen anderen Ländern ist das anders. Da würde der entgangene freie Tag nachgeholt werden. Meine Kollegin Sabrina Fritz hat sich da mal einen Überblick verschafft. Frage an Sie, wie viele Länder haben es denn besser als Deutschland?
4: Laut Statistik ist es so, dass rund die Hälfte der Länder auf der Welt einen Feiertag nachholen, wenn er auf ein Wochenende fällt, die andere Hälfte aber eben nicht. Und ja, Deutschland gehört jetzt zu den Ländern, mit auch Österreich und der Schweiz zum Beispiel, die eben diesen Feiertag nicht nachholen, wenn er auf ein Wochenende fällt, nach dem Motto, ja, ist halt einfach dumm gelaufen. In Belgien zum Beispiel, da muss der Feiertag innerhalb von 6 Wochen nachgeholt werden, denn, so die Überlegung, es ist ja das Ziel dieses Feiertags, nicht zu arbeiten, und darum muss das eben dann auch den Arbeitnehmerinnen und Arbeitnehmern dann möglich gemacht werden.
2: Und ist das immer schon so? Also wann haben denn die anderen Länder das eingeführt und könnte man das auch noch ändern?
4: In Belgien zum Beispiel wurde das in den 70er Jahren eingeführt. Und am Ende ist es ja auch eine Frage, wie stark ist die Wirtschaft, wie stark sind die Gewerkschaften, kann man es sich leisten, in Anführungsstrichen, jetzt diesen Feiertag nachzuholen. Im Moment, denke ich, ist es eher schwierig, so eine Regelung, denn es geht ja in Deutschland gerade darum, eher mehr zu arbeiten, mehr Stunden pro Woche, vielleicht auch einen Feiertag zu streichen, um die Wirtschaft zu stärken. Also im Moment, glaube ich, ist ein schlechter Zeitpunkt, um einen Feiertag nachzuholen. Es gibt zum Beispiel auch Länder in den USA, da gibt es das schon seit dem 19. Jahrhundert und da war eben ganz klar geregelt, wenn der Feiertag am Wochenende stattfindet, dann ist der Montag frei, sogenannte Bank Holidays, dass man auf jeden Fall wusste, wann die Bank auf hat und wann nicht.
2: Und wie kann man da ganz praktisch den Feiertag nachholen? Also welche Möglichkeiten gibt es da?
4: In Europa gibt es so viele unterschiedliche Varianten zu diesem Thema, wie Flaggen es gibt. Also ich will mal ein paar aufzählen. In Luxemburg zum Beispiel kann der Arbeitnehmer innerhalb von 3 Monaten selbst entscheiden, wann er frei macht. Spanien gleicht nur aus, wenn der Feiertag auf einen Sonntag fällt, Polen nur, wenn er auf einen Samstag fällt. Interessant ist auch noch die Regelung Italien, das zahlt zum Beispiel Geld aus, wenn das passiert. Also da gibt es wirklich sehr, sehr viele Möglichkeiten. Es gibt Länder, da wird vorgefeiert, da sagt man, okay, dann ist der Freitag frei oder eben wie in den USA der Montag. Und da ist auch nochmal ein Hintergrund, es gibt ja Länder wie zum Beispiel in den USA, da gibt es sehr wenig gesetzliche Urlaubstage. Also nur 10 und da ist natürlich so ein langes Wochenende dann auch für die Menschen eine Möglichkeit, mal zu verreisen oder Verwandte zu besuchen.
2: Den Feiertag am eh schon freien Tag einfach später nachholen über die Möglichkeiten und wie das so international gestaltet ist, war das Sabrina Fritz mit diesem Überblick. 6.40 Uhr haben wir es jetzt und jetzt ist Zeit für Raimo Hinsdorf.
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5: Guten Morgen. Vielleicht nicht völlig losgelöst, aber sehr erleichtert. So hat die deutsche Fußballnationalmannschaft den ersten Sieg unter Jürgen Klopp gefeiert. Ein ungefährdeter Erfolg gegen zugegeben eher harmlose Serben in der Nations League. Philipp Weißkirch mit den Fakten und Stimmen zum Spiel.
6: Wo ging in München gestern Abend eigentlich mehr die Post ab? Auf der Wiesn beim Oktoberfest oder auf der Wiesn im Stadion?
7: Keine Ahnung, was auf der Wiesn los war. Also ich gehe davon aus, es war auch nett wahrscheinlich, aber hier ging, ja. Ja, die Jungs haben sich heute gezeigt. Das ist das Allerwichtigste.
6: Erleichterung und Freude bei Jürgen Klopp nach seinem ersten Sieg als Bundestrainer.
7: Wir haben gegen den Ball fantastisch gearbeitet, wir haben mit dem Ball fantastisch gespielt. Unser Gegenpressing ist komplett durch die Decke gegangen. Es war brutal gut.
6: Gegen schwache Serben hieß es in der 39. Minute, O-Zapft ist.
8: Der Name von Wirtz und dann stupst er ihn an den Pfosten und ins Tor! Na geht doch am Ende mit Tom Bischoff.
9: Ja, den habe ich unter die Latte einfach gehauen und dann hat man, glaube ich, gesehen, es war einfach pure Freude und das war einfach unbeschreiblich.
6: Tom Bischoff, erster Treffer im zweiten Länderspiel, 21 Jahre jung, einer für die Zukunft. Er sorgte für eine Menge Gaudi, genauso wie Florian Wirtz, der Torschütze zum 2-0.
10: Ich habe links gute Laune, ich habe rechts gute Laune und ich hau ihn rein, 2-0, Tor für die Deutschen.
11: Ja, war natürlich wichtig, mal wieder zu gewinnen, auch einfach für den Spirit in der Mannschaft und auch so ein Zeichen nach außen.
6: Flo Wirtz, das absolute Schmankerl an diesem Fußballabend.
7: Wir haben einen Jungen gesehen, der sprüht vor Spielfreude, was schon mal das eine, was wichtig ist, und der bretthart gearbeitet hat.
6: Wirtz wirbelte über die Stadionwiesen, machte das, was er am besten kann, kicken und zocken.
7: War ein perfekter Abend.
6: Einzige Kritik vielleicht die Chancenverwertung. Deutschland vergab fast schon so viele Gelegenheiten, wie Bedienungen Maskrüge stemmen können.
7: Stell dir mal vor, wir hätten jetzt 4-5 gemacht. Was würden wir dann reden? Das wäre Wahnsinn. Da müssen wir sagen, jo, wo sind wir denn schon? Nein. 2-0, das Top-Ergebnis ist super, aber so mussten wir bis zum Schluss hellwach bleiben. Die machen ein Tor, dann ist hier nochmal eng. Also schön auf dem Boden bleiben.
6: Sagte Jürgen Klopp also im Bauch der Münchner Arena. Einerseits geschafft. Während des Interviews stützte er sich auch mal kurz an der Wand ab. Andererseits aber auch beseelt. Nach diesem Spiel hätte er wohl gern jeden einzelnen Fan mit einem kleinen Bussi verabschiedet.
7: Die Fahnen, die Blaola, es war wundervoll. Es war ein Traumbild. Schwarz-Rot-Gold zu sehen, das Herz aufgegangen.
6: Was für ein Abend in München. 10 Kilometer von der Originalwiesen entfernt feierten Jürgen Klopp und die deutsche Mannschaft ihr ganz eigenes kleines Oktober-Fußballfest.
5: Wir Wie spielten gestern Abend die anderen in der Nations League, allen voran in der deutschen Gruppe? Moritz Kasserlet kennt die Resultate.
12: Lange sah es im Tumba-Stadion von Thessaloniki nach einer Überraschung aus. Zur Pause führte Griechenland gegen die Niederlande mit 2:0. Nach 90 Minuten stand es 2:2. Aber auch dieses Spiel hat gezeigt, wie stark die Griechen sind und wie schwer es für die deutsche Mannschaft am Sonntag in Thessaloniki werden könnte. Das Hinspiel hat die DFB-Elf ja gegen Griechenland verloren. Portugal hat ohne Cristiano Ronaldo in Dänemark mit 4:2 gewonnen. Der Weltstar war zuletzt nur noch Reservist und ist ja am Vorabend des Spiels offenbar beleidigt abgereist. Die große Nationalmannschaftskarriere von CR7 dürfte vorbei sein. Spektakel auch in Irland. Österreich hat nach 0:2 Rückstand noch 2:2 gespielt. Und Norwegen hat nach Führung noch 1:2 in Wales verloren.
5: Es passierte noch mehr in der Welt des Sports. Gestern Abend in der Handball-Bundesliga gab es die dritte Niederlage in Folge für den TSV Eisenach. Gegen den TVB Stuttgart mussten sich die Thüringer mit 28:33 geschlagen geben. Dabei lief es für den TSV zunächst überhaupt nicht rund. Und auch nach der Pause war Stuttgart dann wieder deutlich besser. Maxi Bayer.
13: Erst verschlafen, dann aufgewacht und am Ende doch leer ausgegangen. Eisenach erwischte gegen Stuttgart einen denkbar schlechten Start und lag nach 11 Minuten bereits mit 4:8 hinten. Danach aber die Reaktion der Gastgeber. Die Abwehr packte konsequenter zu, im Angriff lief der Ball schneller und plötzlich war Eisenach wieder dran. Zur Pause stand es nur noch 15:16. Doch nach dem Seitenwechsel fand der THSV kaum noch Lösungen gegen die kompakte Stuttgarter Defensive. Der TVB, trainiert vom ehemaligen Eisenacher Erfolgscoach Mischa Kaufmann, setzte sich bis zur 45. Minute auf 23:18 ab. Diesen Vorsprung gaben die Schwaben nicht mehr her und gewannen letztlich mit 33:28. David Moret war mit 7 Toren bester Werfer der Eisenacher. Der THSV bleibt dadurch mit 3 Punkten auf Tabellenplatz 15 und drin. Im Tabellenkeller.
2: Und das war der Sport mit Reimer Hinsdorf. 6.45 Uhr haben wir es jetzt gleich. Unser Top-Thema heute Morgen. Der Fraktionschef der Linken im Bundestag, Sören Pellmann, ist nach eigenen Angaben gerade der sogenannten Roten Hilfe beigetreten. Er sagt, der Verein sei wichtig, um linksdenkende Menschen für faire Gerichtsverfahren zu unterstützen. Der Verfassungsschutz stuft den Verein als linksextremistisch ein. Weitere Meldung mit Raik Steinkasser.
0: Weltweit haben im vergangenen Jahr rund 5,8 Millionen Flüchtlingskinder keine Schule besucht. Das UN-Flüchtlingshilfswerk UNHCR erklärte, das sei knapp die Hälfte der geflüchteten Mädchen und Jungen im Schulalter. Durch weitere Einschnitte in den Budgets der Hilfsorganisationen drohten noch mehr Kinder vom Unterricht ausgeschlossen zu werden. Die Dragon-Raumkapsel des US-Unternehmens SpaceX ist in Rekordzeit zur internationalen Raumstation ISS geflogen. Sie dockte nach nur 7 Stunden und 55 Minuten an. An Bord sind ein Astronaut und eine Astronautin aus den USA, ein kanadischer Raumfahrer sowie ein russischer Kosmonaut. Gestartet waren sie vom US-Weltraumbahnhof Cape Canaveral. Kulturprojekte im Eichsfeld sollen künftig leichter an Fördergelder kommen. Der Kreistag hat dafür am Abend eine neue Richtlinie beschlossen. Davon sollen vor allem kleinere Projekte profitieren. Außerdem richtet der Landkreis einen Kulturfonds ein, über den Spenden eingeworben werden sollen. Das Wetter heute zunächst viele Wolken und gebietsweise Regen, in Ostsachsen trocken, am Nachmittag verbreitet freundlicher bei Höchstwerten von 17 bis 22 Grad. Morgen erst stellenweise Frühnebel, später wechselnd bewölkt mit Sonne, es bleibt trocken, Höchstwerte 17 bis 21 Grad. Am Sonntag nach Nebelauflösung heiter bis wolkig, meist trocken und weiterhin mild. MDR aktuell Verkehrsdienst, Vorsicht auf der A9 Richtung München. Zwischen Naumburg und Reußig steht ein defektes Fahrzeug auf der linken Fahrspur. A2 Richtung Berlin, zwischen Allerengersleben und Eilsleben stockender Verkehr an einer Baustelle. Und A4 Frankfurt Richtung Dresden, zwischen Erfurt West und Erfurt Ost stockender Verkehr nach einem Unfall. Hier ist nur die linke Fahrspur frei. Soweit der MDR aktuell Verkehrsdienst, 6.47 Uhr.
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2: Könnte es wirklich sein, dass die Landtagswahl in Sachsen-Anhalt wiederholt werden muss? Mehrere Staatsrechtler sagen dazu ja, denn sie sehen Rechtsbrüche der AfD bei der Finanzierung ihres Wahlkampfs in Sachsen-Anhalt. Hören Sie mal.
14: Die Berliner Jura-Professorin und Parteienrechtsexpertin Sophie Schönberger kritisiert eine unsaubere Wahlkampffinanzierung. Der Wahlkampf der AfD in Sachsen-Anhalt sei großteils aus Fraktionsmitteln finanziert worden, sagte Schönberger dem Magazin Der Spiegel. Das sei offensichtlich rechtswidrig gewesen und könnte in der Konsequenz dazu führen, dass die Landtagswahl erfolgreich angefochten werden kann. Denn nach dem Parteiengesetz dürfen Parteien keine Spenden von Fraktionen annehmen.
2: Darüber kann ich reden mit Fabian Michel. Er ist Juraprofessor an der Universität Freiburg für öffentliches Recht mit Schwerpunkt Verfassungsrecht. Hallo Herr Michel, grüß Sie.
15: Hallo Herr Gries.
2: Warum ist die Finanzierung eines Wahlkampfs eigentlich so wichtig, dass daran letztlich die Gültigkeit einer ganzen Wahl hängen kann?
15: Die Wahlkampffinanzierung ist natürlich ganz wesentlich für die Chancen der Parteien im Wahlkampf. Je mehr Ressourcen und vor allem finanzielle Ressourcen, die ich zur Verfügung habe als Partei, die ich im Wahlkampf einsetzen kann, desto besser sind ja meine Werbechancen und auch der Eindruck, den ich möglicherweise auf die potenziellen Wählerinnen und Wähler mache. Und unser Problem, das wir diskutieren, berührt den Punkt, woher diese Mittel kommen. Das heißt also, wer eigentlich faktisch den Wahlkampf finanziert, und da gibt es eine klare Regel, diese Mittel müssen von der Partei selbst kommen. Sie kann sie eingenommen haben durch Spenden oder durch staatliche Parteienfinanzierung, aber jedenfalls nicht von einer Fraktion, die sozusagen von der Partei zu trennen ist, weil sie eine Aufgabe im Parlament erfüllt und nicht mit der Partei gleichzusetzen ist, die im Wahlkampf steht, auch wenn natürlich die Fraktionsmitglieder auch Parteimitglieder sind und dementsprechend es personelle Überschneidungen gibt.
2: Und wenn eine Partei jetzt dagegen verstößt, also nehmen wir mal an, da seien Gelder geflossen von der AfD-Fraktion in diesen Wahlkampf, ist dann tatsächlich die Legitimität des ganzen Wahlergebnisses gefährdet? Würden Sie das so sagen?
15: Es ist jedenfalls die Fehlerfreiheit der Wahl gefährdet, denn man muss feststellen, dass Fraktionsmittel, das steht in Sachsen-Anhalt auch ausdrücklich im Fraktionsgesetz, nur für Zwecke der Fraktion und nicht eben der Partei eingesetzt werden dürfen. Der Wahlkampf ist ein Parteizweck, das heißt, jedenfalls würde gegen das Fraktionsgesetz verstoßen sein, wenn unsere Annahme stimmt. Es würde wahrscheinlich auch gegen das Parteiengesetz verstoßen sein, weil es eine unzulässige Spende an die Partei wäre. Und das Ganze wäre zugleich ein Verstoß gegen den Rechtsgrundsatz der Chancengleichheit der Parteien, der sich unmittelbar aus der Verfassung ergibt. Ein solcher Verstoß ist wiederum unstreitig, ein sogenannter Wahlfehler. Und ein Wahlfehler kann zum Gegenstand eines Wahlprüfungsverfahrens gemacht werden.
2: Kommen wir mal zur juristischen Frage. Wie sehen denn das deutsche Gerichte bisher? Also ist schon mal eine Wahl in Deutschland wegen unlauterer Wahlkampffinanzierung für ungültig erklärt worden?
15: Es mag das auf der landesrechtlichen Ebene geben. Da überblicke ich tatsächlich nicht die 70 Jahre Rechtsprechung, die wir da haben. Auf der Bundesebene gibt es eine relativ aktuelle Entscheidung des Bundesverfassungsgerichts, in dem eine entsprechende Wahlprüfungsbeschwerde zurückgewiesen wurde. Wenn ich mich recht erinnere, ging es damals um den Einsatz von Abgeordnetenmitarbeitern. Und das Bundesverfassungsgericht hat in dem Fall durchaus einen Wahlfehler für möglich gehalten. Dass ein Wahlfehler vorliegt, bedeutet doch nicht, dass wir auch schon zu einer ungültigen Erklärung der Wahl kommen. Es gibt nämlich noch eine zweite wichtige Voraussetzung im Wahlprüfungsverfahren, die wir Juristen die Mandatsrelevanz nennen. Das bedeutet, der Wahlfehler muss auch sich zumindest möglicherweise auf das Wahlergebnis ausgewirkt haben und damit auf die Zusammensetzung des Landtags. Und diese potenzielle Kausalität, die ist im Fall von Wahlkampfrechtsverstößen viel schwieriger zu substanziieren, wie beispielsweise bei falsch ausgezählten Stimmzetteln, wo man am Ende ja nachzählen kann. Man müsste also eine Art von Betrachtung anstellen, ob eben diese Wahlkampfveranstaltungen dazu geführt haben können, dass sich mehr Wähler für die AfD ausgesprochen haben. Und das ist sicherlich sehr anspruchsvoll vor einem Verfassungsgericht, das darüber ja wahrscheinlich in letzter Situation entscheiden würde, das Landesverfassungsgericht in Sachsen-Anhalt. Und da ist mir kein Fall bekannt, der das jedenfalls für rechtswidrige Fraktionsfinanzierung von Wahlkämpfen bislang angenommen hätte, schlicht weil es eben aber auch noch nicht in so großem Stil vorgekommen ist, wie er jetzt jedenfalls in unseren Diskussionen unterstellt wird.
2: Boah, das klingt hochkompliziert. Würden Sie mir zustimmen, wenn ich den Schluss daraus ziehe, zunächst mal zu beweisen, dass da rechtswidrig der Wahlkampf finanziert wurde und dann darüber zu entscheiden, ob eine Wahl wiederholt werden muss, das würde Jahre dauern. Bis dahin ist diese Legislaturperiode schon wieder vorüber.
15: In erster Instanz ist der Landtag für die Wahlprüfung zuständig. Das bedeutet, zuerst muss es einen Einspruch geben und dann muss der Wahlprüfungsausschuss des Landtages überhaupt erstmal den Sachverhalt ermitteln. Ja? Und auf Bundesebene dauern diese Verfahren im Parlament sehr lange, teilweise auch überlange. Und danach gibt es immer noch die Rechtsschutzmöglichkeit, also der sogenannten Wahlprüfungsbeschwerde, in diesem Fall jetzt zum Landesverfassungsgericht, das dann wieder einige Zeit in Anspruch nehmen würde. Ob man jetzt die ganze Wahlperiode dafür bräuchte, die ist ja immerhin 5 Jahre, das würde ich jetzt nicht annehmen, aber jedenfalls wird man nicht übermorgen Gewissheit in der Sache haben. Das heißt also, eine aus meiner Sicht nicht völlig aussichtslose Wahlprüfung würde diesen Landtag, so wie er jetzt dann konstituiert wird, durchaus mit einem gewissen Risiko belasten, dass er nicht rechtskonform zusammengesetzt ist.
2: Sagt Fabian Michel, Juraprofessor an der Uni Freiburg für öffentliches Recht mit Schwerpunkt Verfassungsrecht. Herr Michel, danke für Ihre Erläuterung.
15: Ich danke Ihnen, Herr Gries.
2: In Thüringen wird erst im Jahr 2029 wieder ein neuer Landtag gewählt. Wenn alles nach Plan läuft und die Koalition aus CDU, Thüringen gerecht und SPD bis dahin hält, ein Nebeneffekt, die Landesregierung kann sich immer noch Zeit lassen bei der Suche nach einem neuen Landeswahlleiter. Denn diese Stelle, die ist schon seit knapp einem Jahr vakant. Es gefällt allerdings längst nicht jedem. Jan Breuer berichtet.
16: Die Nachricht kam überraschend an diesem 14. Oktober vergangenen Jahres.
17: Der frühere Thüringer Innen- und Justizminister Holger Poppenhäger ist tot. Das teilte das Innenministerium mit. Poppenhäger wurde 68 Jahre alt.
16: Holger Poppenhäger war von 2009 bis 2017 Minister in der Thüringer Landesregierung. Danach war er Präsident des Landesamtes für Statistik und Landeswahlleiter. Seit seinem Tod ist die Stelle unbesetzt und wird es zumindest noch eine Weile bleiben. Das erfuhr der linken Landtagsabgeordnete Sascha Bielay in der vergangenen Regierungsbefragung von Ministerpräsident Mario Vogt, der sehr lobend über den Vizepräsidenten Knut Demmler sprach.
18: Wir haben jemanden, der mit der Aufgabe betraut ist. Die macht er auch auf eine exzellente Art und Weise, ist auch mit der kommissarischen Führung betraut und da glaube ich, muss man nicht insinuieren, dass was nicht funktioniert. Im Gegenteil, gehen Sie auf die Webseite des Landesamtes für Statistik, da werden Sie sehen, da wird jede Woche im mehrfachen Takt Buch geführt über das, wie toll unser Bundesland ist.
16: Dem Oppositionspolitiker Sascha Bielay reicht die Antwort nicht. Ganz im Gegenteil, für ihn ist sie belegt dafür, dass
19: die Landesregierung offensichtlich kein Interesse daran hat, die Funktionsfähigkeit des Staates sicherzustellen, weil die nur mit sich selbst beschäftigt sind. Ein guter Ministerpräsident hätte schon zeitnah dafür gesorgt, dass die Stelle auch wieder nachbesetzt wird.
16: Das Landesamt für Statistik ist im Kommunalministerium angesiedelt. Geführt wird das von Georg Mayer von der SPD. Dort will man von Versäumnissen oder Selbstbeschäftigung nichts wissen. Die Suche nach einem Nachfolger von Holger Poppenhäger laufe seit Juli, sagt Staatssekretär Norman Müller. Die Stelle sei ausgeschrieben worden, es habe mehrere Bewerbungen gegeben. Derzeit werde geprüft.
20: Es ist natürlich, um im Rahmen der besten Auslese auch eine Entscheidung treffen zu können, dann erforderlich entsprechende Beurteilungen auch einzuholen. Und das ist das Verfahren, in dem wir uns gerade befinden, die Beurteilungslage herzustellen, sodass dann auch eine Auswahlentscheidung getroffen werden kann.
16: Wann die Prüfungen abgeschlossen sein werden und ein neuer Präsident oder eine neue Präsidentin des Landesamtes für Statistik gefunden ist, dazu kann und will Norman Müller keine Vorhersage treffen, zumal eine Verlängerung des Verfahrens nicht ausgeschlossen ist.
20: Da ist eine Prognose halt schwierig, weil ich ja auch nie ausschließen kann oder wir nie ausschließen können, dass nach der Auswahlentscheidung dann auch noch mal eine gerichtliche Überprüfung dieser Auswahlentscheidung stattfindet, sodass das ja zum jetzigen Zeitpunkt ein Blick in die Glaskugel wäre und das unseriös wäre, jetzt mit irgendeinem Zeitpunkt zu agieren.
16: Die Vorsicht des Staatssekretärs ist begründet. Mit juristischen Verzögerungen bei der Neubesetzung herausgehobener Ämter hat Thüringen bereits Erfahrungen gemacht, erst jüngst. Durch Klagen eines abgelehnten Bewerbers war die Stelle des Polizeipräsidenten fast 4 Jahre vakant.
2: Aus Erfurt war das Jan Breuer.
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2: Jetzt zum Wetter, kurz vor 7, Ralf Alentscher im Wetterstudio. Guten Morgen.
8: Ja, einen schönen Morgen.
2: Was hast du gesagt, wann geht die Sonne auf?
8: 7.14 Uhr in der Region Halle zum Beispiel.
2: Okay. Ja, also ein paar Minütchen noch.
8: Genau. Quasi.
2: Wie wird's heute?
8: Ja, heute starten wir mit vielen Wolken in den Tag und auch mit Regen, der sich momentan so vom Mansfelder Land bis in den Osten Thürings erstreckt. Dort regnet es am häufigsten. Ansonsten haben wir noch ein paar Spritzerregen vom Harzvorland in so einem Bogen über den Salzlandkreis bis zum Elbhavelwinkel. Diese Kaltfront, die den Regen bringt, die wird allerdings ausgebremst und wird auch schwächer. Das heißt, die Wetterwirksamkeit lässt nach und damit auch der Regen. Im Westen von Sachsen wird davon noch was ankommen. Je weiter man in Sachsen Richtung Osten kommt, gibt es dann auch schon ein paar Auflockerungen. Dort wird es dann auch im Laufe des Tages trocken bleiben. Und von Westen her lockern die Wolken auch auf. Das kann man jetzt schon im Südwesten Thürings ganz gut sehen. Da wird es dann jetzt auch schon mal mit ein bisschen Sonne losgehen. Im Laufe des Tages wird es dann freundlicher. Es bleibt für den Rest des Tages dann auch im Großen und Ganzen trocken. 17 bis 22 Grad bekommen wir als Höchstwert.
2: Die Aussichten mit Ralf Alentscher. Dankeschön.
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2: So geht's hier weiter thematisch. Der erste Kompromiss zur Pflegereform ist ja gefunden und die Stiftung Warentest sagt, Betroffene sollten noch dieses Jahr ihre Anträge stellen, denn nächstes Jahr werden die Bedingungen schlechter. Das Interview mit der Stiftung gleich hier. Und dann geht's noch um den Verein der Roten Hilfe, den der Verfassungsschutz als linksextremistisch einstuft. Dazu gleich mehr hier.
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0: Um 7 Uhr mit Raik Steingasser. Der Fraktionschef der Linken im Bundestag Sören Pellmann ist der sogenannten Roten Hilfe beigetreten. Der Leipziger Politiker sagte der deutschen Presseagentur, die Nichtregierungsorganisation sei wichtig, wenn es um faire Gerichtsverfahren gehe. Das gelte vor allem dann, wenn sich die Betroffenen Anwälte nicht leisten könnten. Der Verfassungsschutz stuft den Verein als linksextremistisch ein. Der Extremismusforscher Hendrik Hansen sagte dem MDR, daraus dürfe man aber nicht folgern, dass jedes Mitglied der Roten Hilfe ein Linksextremist sei. Die Stiftung Warentest sieht wegen der neuen Regeln für die Pflegeversicherungshandlungsbedarf. Finanzexpertin Barbara Brückmann sagte dem MDR, Leistungen würden reduziert oder umgeschichtet. Ansprüche sollten deswegen jetzt angemeldet werden. Wer beispielsweise bis Ende Dezember einen Pflegegrad beantrage, werde noch nach den bisherigen Regeln begutachtet. Ab dem kommenden Jahr würden die Anforderungen für die Pflegegrade 1 bis 3 steigen. Auf der wichtigen Ost-West-Strecke Berlin-Hannover fahren seit dem frühen Morgen keine Züge mehr. Die Deutsche Bahn teilte mit, die Strecke sei für eine Generalsanierung bis Dezember 2027 außer Betrieb. Fernzüge werden über Magdeburg und Braunschweig umgeleitet und brauchen rund 80 Minuten länger. Stendal und Wolfsburg werden vom Fernverkehr abgekoppelt. Im Regionalverkehr fahren Ersatzbusse. Auf der Strecke sollen Weichen, Gleise und Oberleitungen sowie rund 2 Dutzend Bahnhöfe erneuert werden. Für das Chemieunternehmen Leuna Polyamid ist das Insolvenzverfahren offiziell eröffnet worden. Wie der Insolvenzverwalter mitteilte, werden die Anlagen nun schrittweise heruntergefahren. Die rund 440 Beschäftigten erhielten in diesem Monat ihre Kündigungen. Die Suche nach einem Investor war zuvor für gescheitert erklärt worden. Mit einem Festakt ist am Abend in Weimar der Ostflügel des Stadtschlosses offiziell an die Klassikstiftung übergeben worden. Der Ostflügel war in den vergangenen 8 Jahren für rund 56 Millionen Euro saniert worden. Kulturstaatsminister Wolfram Weimar sagte, das Schloss stehe seit 500 Jahren für die Widerstandsfähigkeit der Kultur. Besucher können ab heute das neu gestaltete Schlossmuseum besichtigen. Bundestrainer Jürgen Klopp hat mit der deutschen Fußballnationalmannschaft seinen ersten Sieg gefeiert. In der Nations League besiegte die DFB-Auswahl in München Serbien mit 2:0. Die Tore erzielten Tom Bischoff und Florian Wirtz. Das waren die Nachrichten. Das Wetter mit den Temperaturen von 6 Uhr, Brocken bedeckt 9 Grad, Chemnitz stark bewölkt 15, Dresden wolkig 12, Eisenach bedeckt 14 Grad. Ebenso in Erfurt, Fichtelberg wolkig 12 Grad, Gera stark bewölkt 15, Görlitz wolkig 16 Grad. Auch in Halle und Leipzig 16 Grad, jeweils bedeckt, Magdeburg bedeckt 15 Grad und auch in Meiningen viele Wolken bei 13 Grad. Heute zunächst viele Wolken und gebietsweise Regen, in Ostsachsen trocken, am Nachmittag verbreitet freundlich bei Höchstwerten von 17 bis 22 Grad. Morgen erst stellenweise Frühnebel, später wechselnd bewölkt mit Sonne, es bleibt trocken, Höchstwerte 17 bis 21 Grad. Am Sonntag nach Nebel Auflösung heiter bis wolkig, meist trocken und weiterhin mild. MDR-Verkehrsdienst, A2 Richtung Berlin, zwischen Allerengersleben und Eilsleben, stockender Verkehr an einer Baustelle. A4 Frankfurt Richtung Dresden, zwischen Erfurt West und Erfurt Ost, stockender Verkehr nach einem Unfall. Hier ist nur die linke Fahrspur frei. Vorsicht auf der A9 Richtung München, zwischen Naumburg und Dreußig steht ein defektes Fahrzeug auf der linken Fahrspur. Und A71 Richtung Schweinfurt, in der Abfahrt Stadt Ilm, Behinderungen durch defekte Fahrzeuge. Soweit der MDR-Verkehrsdienst. Es wird 7.04 Uhr.
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2: An diesem Freitag, den 2. Oktober, Hanno Gries im Studio. Einen schönen guten Morgen wünsche ich. Momentan wird ja der Berliner Linken Frontfrau Elif Eralp sehr zum Vorwurf gemacht, dass sie bis letztes Jahr Mitglied der sogenannten Roten Hilfe war. Das ist ein Verein, der Linke unterstützt, die mit Polizei und Justiz in Konflikt geraten. So beschreibt er sich selbst. Kritiker werfen der Roten Hilfe aber vor, linksextremistische Strukturen zu fördern und den Staat insgesamt abzulehnen. Der Verfassungsschutz in Baden-Württemberg sieht das zum Beispiel so. Rund 20.000 Mitglieder hat die Rote Hilfe und jetzt auch noch eins mehr, denn gerade ist der Bundestagsfraktionschef Sören Pellmann aus Leipzig demonstrativ eingetreten. Aber was ist das für ein Verein? Was macht er wirklich und wie ist er in Mitteldeutschland aufgestellt? André Seifert.
6: Jeden Freitag am frühen Abend trifft sich die Leipziger Ortsgruppe der Roten Hilfe zur Beratung. Die Ortsgruppe bietet nach eigenen Angaben eine Sprechstunde in Konnewitz an. Auch in anderen mitteldeutschen Städten wie Jena, Dresden und Magdeburg hat die Rote Hilfe Ortsgruppen. Bundesweit ist der Verein in über 50 Städten und Regionen aktiv, erklärt Hartmut Brückner vom Bundesvorstand der Roten Hilfe.
7: Wir machen Veranstaltungen, um Leute aufzuklären über das Versammlungsrecht, über Polizeigesetz. Wie verhalte ich mich auf einer Demonstration? Wie verhalte ich mich am besten in der Konfrontation mit Behörden? Diese Präsenz vor Ort, dass wir ansprechbar sind, dass wir mit Kenntnissen unterstützen können, das ist, glaube ich, einer der wirklich wichtigen Punkte.
6: Rechtsberatung, Infoveranstaltungen und finanzielle Hilfe in Gerichtsverfahren. Die Rote Hilfe leistet pro Jahr in mehreren hundert Fällen Unterstützung, sagt Brückner. Meist in antifaschistischen oder klimapolitischen Zusammenhängen. Brückner sagt, wer Hilfe benötige, könne einen Antrag stellen. Bei strittigen Fällen werde intern beraten.
7: Unsere Grenzen sind sehr klar. Bei antisemitischen Vorfällen unterstützen wir nicht, bei rassistischen Angriffen unterstützen wir nicht. Jeder strittige Unterstützungsfall wird ausgiebig diskutiert in unseren Gremien. Wir haben schon mal einen Brandanschlag abgelehnt aufgrund Gefährdung von Unbeteiligten.
6: Die Rote Hilfe unterstützt dabei auch Gewalttäter. Zum Beispiel die Antifa-Ostgruppe um Lina E., die Neonazis schwer verletzt hatte und deren Mitglieder auch zum Teil verurteilt wurden. Der Verein half den Angeklagten während des Verfahrens mit Rechtsberatung und Solidaritätsaktionen. Der Extremismusforscher Hendrik Hansen von der Hochschule des Bundes für öffentliche Verwaltung sieht die Rote Hilfe daher kritisch.
11: Daran erkennt man, dass es nicht um eine Organisation geht, die sich einsetzt für Leute, die in irgendeiner Weise vom rechten Weg abgekommen sind, sondern das ist eine Organisation, die eigentlich linksextremistische Straftaten fördern und unterstützen möchte.
6: Die Rote Hilfe steht seit Jahren im Fokus des Verfassungsschutzes. Das Bundesamt stuft sie als linksextremistisch ein. In Sachsen zählte der Verfassungsschutz zuletzt rund 600 Mitglieder.
11: Daraus darf man jetzt aber nicht folgern, dass jedes Mitglied der Roten Hilfe ein Linksextremist ist. Sie haben nämlich Menschen, die einfach sagen, ja, aber ich finde das ganz wichtig, dass man irgendwie den Kampf gegen rechts unterstützt und die dann entsprechend naiv sind, die sich das nicht klar machen, in was für einem Verein sie da Mitglied sind. Da muss man dann aber gleich hinzusagen, das ist ein Argument, was nicht zutreffen kann auf eine Rechtsanwältin, wie Elif Erab in Berlin das ist.
6: So Professor Hendrik Hansen. Finanziert werde die Arbeit der Roten Hilfe vor allem über ihre Mitglieder, sagt Bundesvorstand Hartmut Brückner. Sie zahlen im Monat einen Vereinsbeitrag von 7,50 Euro. Große Spender gebe es laut Brückner nicht. Anders als im rechten politischen Spektrum, wo Unternehmer wie Theo Müller oder der Investor Frank Gotthardt als Unterstützer auftreten.
2: André Seifert mit diesen Infos über die Rote Hilfe auch hier in Mitteldeutschland. Die Bundeswehr will nächstes Jahr ihr erstes Drohnenregiment aufstellen. Das kündigte Verteidigungsminister Pistorius auf dem Truppenübungsplatz Bergen in Niedersachsen an. Dieser neue Verband soll Drohnen nicht nur einsetzen, sondern auch gegnerische abwehren. Dietrich Karl-Meurer.
12: Hintergrund sind auch die Erfahrungen aus dem Ukraine-Krieg. Verteidigungsminister Boris Pistorius sagt, die Bundeswehr verfolge die Entwicklungen dort genau und lerne täglich daraus. Der SPD-Politiker sieht unbemannte Systeme als wichtigen Teil der modernen Kriegsführung.
13: Wer sich dann durchsetzen will, der muss eben den Kampf mit unbemannten Systemen beherrschen. Daraus zieht die Bundeswehr ihre Schlüsse. Wir werden im Laufe des Jahres 27 das erste Drohnenregiment der Bundeswehr aufbauen.
12: Nach Angaben des Heeres soll der neue Verband zunächst rund 300 Soldatinnen und Soldaten umfassen. Später soll die Zahl auf 600 steigen. Einen Standort hat die Bundeswehr noch nicht festgelegt. Das Regiment soll Drohnen zur Aufklärung nutzen und gegnerische Drohnen abfangen. Pistorius beschreibt den weiteren Auftrag wie folgt.
13: Es geht nicht nur um fliegende Systeme, sondern wie wir hier gesehen haben, auch um unbemannte Landsysteme. Das Regiment wird dabei Reichweiten abdecken von der Nächstdistanz bis zu 500 Kilometern.
12: Im Drohnenregiment sollen die Soldaten auch neue Technik testen. Ihre Erfahrungen sollen schnell in die weitere Entwicklung und in die Ausbildung einfließen. Das neue Regiment soll eng mit anderen Teilen des Heeres zusammenarbeiten und Teil der 10. Panzerdivision werden. Zu ihr gehört auch die Bundeswehrbrigade in Litauen. Sie soll nach Angaben des Heeres Fähigkeiten zur Drohnenabwehr erhalten.
2: Dietrich Karl-Meurer war das.
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2: Gleich 10 nach 7. Morgen am Samstag ist der Tag der Deutschen Einheit. Und dieser 3. Oktober, der war im Jahr 1990 für viele Ostdeutsche nicht nur politischer Neuanfang, sondern sehr schnell dann auch ein drastischer beruflicher Neuanfang. Arbeitsplatz und Beruf haben sich innerhalb kürzester Zeit verändert. Und eine neue Studie zeigt jetzt, wie groß der Umbruch tatsächlich war. Auch welche Folgen er mit sich gebracht hat, im Negativen wie im Positiven. Marius Rudolph hat deshalb mit der Studienautorin und Betroffenen aus der MDR-Fragt-Community gesprochen.
14: Mario Köhler aus Oegnitz sagt von sich selbst, dass er Glück hatte. Nach seiner Ausbildung zum Chemiefacharbeiter wurde er 1987 Berufsschullehrer bei seinem Betrieb in Jena. Die Berufsschule wurde nach der Wiedervereinigung zwar aufgelöst, er selbst konnte aber weiter als Berufsschullehrer arbeiten.
15: Ich hatte einen Arbeitsvertrag mit dem VEB Jena Farm. Der wurde automatisch dann erstmal in einen Arbeitsvertrag der Stadt Jena überführt. Da musste ich mich überhaupt nichts kümmern. Ich musste mich weder neu bewerben noch irgendwas und dann später wurde dieser ersetzt durch den Arbeitsvertrag mit dem Freistaat Thüringen.
14: Damit war der heute 66 Jahre alte Mario Köhler aber nur einer von wenigen. Das zeigt eine neue Studie des Forschungsinstituts RF Berlin, das bisher noch nicht genutzte Datensätze ausgewertet hat. Und die machen noch einmal deutlich, dass es nach dem Ende der DDR eine enorme berufliche Umwälzung gab, erklärt die Vizedirektorin des Instituts Alexandra Spitz-Öhner.
17: Wenn man vergleicht 1989 und
25: 1992, dann arbeiteten 1992 nur noch 17% der Beschäftigten der ehemaligen DDR in dem gleichen Beruf, in dem sie 1989 schon gearbeitet haben.
14: Denn im Zuge des Mauerfalls und der Wiedervereinigung erlebte die ostdeutsche Wirtschaft einen historischen Schock. Durch den Übergang von der staatlichen Planwirtschaft zur wettbewerbsorientierten Marktwirtschaft und die Schließung zahlreicher DDR-Betriebe verloren Millionen Menschen ihre Arbeit, vor allem Ältere.
25: In der DDR gab es per Definition keine Arbeitslosigkeit und dann war natürlich ein Anstieg zwischen 89 und 1992 von 0 auf 10% für die Männer der DDR ein riesiger Anstieg in der Arbeitslosigkeit und ein Phänomen, das bis dorthin ja auch nicht bekannt war. Für Frauen war der Anstieg in dem Zeitraum sogar auf 20%.
14: Dieser Zustand dauerte bis in die 2000er Jahre und prägte viele Biografien. Die neue Studie zeigt aber auch, dass die Wiedervereinigung nicht nur berufliche Risiken mit sich brachte, betont Alexandra Spitzöhner.
25: Ja, die Daten zeigen ganz klar, dass es gar nicht der Fall war, dass der soziale Abstieg der dominierende Effekt war, sondern durch die Transformation und insbesondere auch durch die Berufswechsel, die die Beschäftigten der ehemaligen DDR gemacht haben, waren sehr viele berufliche Aufstiegschancen und sozialer Aufstieg auch verbunden.
14: Eines dieser Beispiele ist Mario Stasch aus Wilsdruff bei Dresden. Der heute 62-Jährige hat in der DDR eine Ausbildung zum Elektromechaniker gemacht. Danach hätte er gerne auch noch seinen Meister gemacht, durfte es aber nicht. Durch die Wiedervereinigung bekam er diese Chance und nutzte sie.
1: Die Wende hat mir ermöglicht, die Meisterschule zu machen, einen Handwerksmeister zu erhalten oder zu machen. Und damit konnte ich dann eine Firma aufmachen, was ich so wahrscheinlich nicht hätte machen können.
14: Und diese Firma, die Mario Stasch in den 90er Jahren gegründet hat, gibt es bis heute und wird auch noch immer von ihm geleitet.
2: Marius Rudolph mit dem Beitrag. Und die vielen Stimmen unserer Hörerinnen und Hörer kommen aus der Community MDR fragt. Falls Sie noch nicht dabei sind, laden wir Sie herzlich ein, sich zu beteiligen. mdrfragt.de ist die Adresse. Da können Sie sich anmelden. Und das, was damals passiert ist, hat auch viel mit der heutigen politischen Stimmung zu tun. Wie ist die Stimmung der Deutschen nach den drei Landtagswahlen? Für den ARD-Deutschland-Trend des Monats Oktober hat Infratest DIMAP Anfang dieser Woche wieder rund 1300 Wahlberechtigte befragt. Im Mittelpunkt standen natürlich die Meinungen der Deutschen mit Blick auf die Berliner Reformpolitik. Christina Nagel mit Ergebnissen.
16: 84% der Deutschen haben dem aktuellen Deutschland-Trend zufolge inzwischen große oder sehr große Sorgen, dass die Parteien in Deutschland keine gemeinsamen Antworten auf drängende politische Fragen finden. Etwas über die Hälfte der Befragten befürchtet, ihren Lebensstandard künftig nicht mehr halten zu können. Ein Problem, die hohen Energiekosten. 3/4 der Befragten sind der Ansicht, dass die Anstrengungen der Bundesregierung gegen hohe Energiepreise nicht weit genug gehen. Der von der Bundesregierung wieder eingeführte Tankrabatt stößt auf ein geteiltes Echo. 47% der Deutschen halten die zeitlich begrenzte Senkung der Energiesteuer auf Benzin und Diesel für richtig, 46% für falsch. Die derzeitigen Verhältnisse in Deutschland geben aus Sicht von 86% der Befragten Anlass zur Beunruhigung. Nur 12% sind zuversichtlich. Mit Blick auf Reformen der Sozialsysteme ist eine Mehrheit der Meinung, Einschnitte sollten nach der finanziellen Situation gestaffelt werden, auch wenn Einzelne dadurch stärker belastet werden. Jeder Zweite gibt an, eher zu persönlichen Einschnitten bereit zu sein, wenn die Notwendigkeit hierfür verständlich erklärt würde.
2: Der aktuelle Deutschlandtrend. Christina Nagel war das. Und damit 7.15 Uhr. Unser Top-Thema heute Morgen, der Fraktionschef der Linken im Bundestag, Sören Pellmann, der ist nach eigenen Angaben gerade der sogenannten Roten Hilfe beigetreten. Er sagt, der Verein sei wichtig, um linksdenkende Menschen für faire Gerichtsverfahren zu unterstützen. Der Verfassungsschutz stuft den Verein als linksextremistisch ein. Was noch heute wichtig wird, jetzt mit Raik Steingasser.
0: In Bremen beginnen heute die Feiern zum Tag der Deutschen Einheit. Sie stehen unter dem Motto »Viele Stärken, ein Land«. Der offizielle Festakt findet morgen statt. Insgesamt sind bis Sonntag mehr als 700 Veranstaltungen geplant. Das Fest wird immer in dem Land ausgetragen, das den Vorsitz im Bundesrat hat. Bund und Länder wollen heute in Bonn bekannt geben, welche Hochschulen als sogenannte Exzellenzuniversität ausgewählt wurden. Eine Einzeluni kann dann bis zu 15 Millionen Euro Förderung pro Jahr erhalten. Unter den Bewerbern ist auch die Friedrich-Schiller-Universität Jena. In Leipzig-Sellerhausen wird heute ein Höhenweg auf einem denkmalgeschützten ehemaligen Eisenbahnviadukt eröffnet. Die Stadt erklärte, wo einst Züge gefahren seien, könnten nun Menschen flanieren. Auf dem Höhenweg wurden zahlreiche Bäume, Sträucher und Stauden gepflanzt. Das Wetter, heute zunächst viele Wolken und gebietsweise Regen, in Ostsachsen trocken, am Nachmittag wieder mehr Sonne und meist trocken bei 17 bis 22 Grad. Morgen erst stellenweise Frühnebel, später wechselnd bewölkt mit Sonne, es bleibt trocken, die Topwerte dann 17 bis 21 Grad. MDR aktuell Verkehrsdienst, A2 Richtung Berlin zwischen Allerengersleben und Eilsleben, stockender Verkehr an einer Baustelle. A4 Frankfurt Richtung Dresden zwischen Erfurt West und Erfurt Ost, stockender Verkehr nach einem Unfall, hier ist nur die linke Fahrspur frei. Vorsicht auf der A9 Richtung München, zwischen Naumburg und Reußig steht ein defektes Fahrzeug auf der linken Fahrspur. Und A71 Richtung Schweinfurt, in der Abfahrt Stadt Ilm Behinderungen durch defekte Fahrzeuge. Soweit der MDR aktuell Verkehrsdienst, 7.17 Uhr.
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2: Stichwort Pflegereform. Mit einem dann doch noch in letzter Minute gefundenen Kompromiss will die schwarz-rote Koalition weitere Beitragserhöhungen in der Pflegeversicherung abwenden, zumindest fürs kommende Jahr. Eine tiefergreifende Reform verschob die Regierung dann auf Mitte nächsten Jahres. Erstmal geht es nur um die kurzfristige Stabilisierung. Und diese Stabilisierung, die wird zu einer Verschlechterung führen im nächsten Jahr. Jedenfalls sieht die Stiftung Warentest jetzt dringenden Handlungsbedarf für Versicherte. Und warum, das wollen wir uns erklären lassen von Barbara Bückmann. Sie ist Finanzexpertin bei der Stiftung. Hallo, ich grüße Sie.
17: Ja, hallo, Tag.
2: Sie schreiben ja, jetzt drängt die Zeit. Warum, wer muss sich kümmern?
17: Also es ist so, 3 Monate gelten noch die alten Regeln für die Pflegeversicherung und ab 2027 die neuen und da wird eben gespart. Und es werden Leistungen reduziert oder umgeschichtet oder Ansprüche werden erhöht. Und wer von diesen Veränderungen betroffen ist, also entweder als Pflegebedürftiger oder als Angehöriger, die sich ja häufiger mal um diese ganzen bürokratischen Dinge kümmern, der könnte sich überlegen, ob er Ansprüche, die er aus dem alten Recht noch hat in 2027, ob er die jetzt anmeldet, beantragt und einlöst.
2: Also wird es im nächsten Jahr dann auch schwieriger, überhaupt einen Pflegegrad zu bekommen oder den, den man sich wünscht, zu bekommen?
17: Es wird schwieriger, weil die Punktwerte angehoben werden. Wenn der Gutachter vom medizinischen Dienst kommt, dann guckt er sich ja ihre Einschränkungen an und vergibt danach Punkte. Und diese Punktwerte, die vorausgesetzt werden in den ersten 3 Pflegegraden, die werden steigen. Das heißt, sie müssen quasi stärker eingeschränkt sein als bislang, um diesen Pflegegrad zu kriegen. Und deswegen würde ich sagen, dass besonders so leichtere Fälle, die würden eher davon profitieren, wenn sie den Antrag noch in diesem Jahr stellen. Sie können den Antrag bis zum 31.12.2026 stellen und werden dann noch nach dem alten System begutachtet.
2: Und was ist mit der privat organisierten Pflege, also der sogenannten Verhinderungspflege? Muss man sich da auch beeilen?
17: Da sollte man sich auch beeilen. Also die Verhinderungspflege ist ja im Klartext, das sind ja die Menschen, die einspringen, wenn die Pflegeperson nicht kann. Also wenn die Mutter nicht kann und das Kind muss weiter zu Hause betreut werden, das Pflegebedürftige, dann kommen irgendwie Angehörige, Freunde, Nachbarn und die werden dann entlohnt oder kriegen eine Aufwandsentschädigung oder Fahrtgeld. Und da gibt es bislang einen ganz großen Topf, wo 3.300 Euro ungefähr drin waren, die man im Jahr ausgeben konnte, um die Pflegeperson zu ersetzen. Und das ist künftig nicht mehr möglich, weil dieser ganz große Topf wird aufgelöst auf 4 kleinere Töpfe und sie können gar nicht mehr so frei verfügen wie bislang über diese Mittel. Und wer in diesem Jahr noch was in dem Topf hat, da können Sie bei Ihrer Pflegekasse anrufen und fragen, ist da noch was drin? Der sollte jetzt auch noch einen Antrag stellen.
2: Warum man sich noch beeilen sollte, um die alten Regelungen noch zu genießen, konnte ich Barbara Bückmann fragen, Finanzexpertin bei der Stiftung Warentest. Frau Bückmann, vielen Dank.
17: Ja, danke Ihnen auch.
2: Und damit gleich 7.21 Uhr.
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2: Sie kennen das, man öffnet Google Maps auf dem Handy, weil man nach einem Restaurant sucht oder einer Arztpraxis, konkret nach einer Adresse, den Öffnungszeiten, der Telefonnummer. Alles sehr praktisch. Aber was, wenn die Angaben gar nicht mehr stimmen? Wenn das Restaurant inzwischen geschlossen hat, die Praxis umgezogen ist, ein Geschäft die Öffnungszeiten geändert hat. Das passiert jetzt nicht gerade selten und genau darüber ärgert sich unsere Hörerin Gerda Kutschi aus Dresden.
18: Wer kümmert sich um Aktualität? Mein Zahnarzt ist zum Beispiel seit einem Jahr nicht mehr tätig, wird aber immer noch angepriesen. Davon gibt es viele, viele Beispiele. Wer kann das ändern und Verlässlichkeit herstellen?
2: Zu diesen Fragen jetzt Marius Rudolph.
14: Die Menge der Daten bei Google Maps sind riesig, sagt Beate Saupe von der Verbraucherzentrale Sachsen. Entsprechend unwahrscheinlich sei es auch, dass alle Informationen dort immer aktuell und korrekt sind.
19: Also wir empfehlen, dass man sich nicht blind auf diese Öffnungszeiten und Daten bei Google Maps verlässt. Also im Kern ist eben Google Maps eine Art Branchenverzeichnis auch mit. Es ist eben kein amtliches Register.
14: Google selbst schreibt auf Anfrage von MDR aktuell, man sei bemüht, Google Maps so aktuell wie möglich zu halten. Dabei setzt das Unternehmen auch auf Hinweise von Nutzern. Welche Mechanismen es sonst noch gibt, um die Einträge aktuell zu halten, ließ Google unbeantwortet. Ein Versprechen auf Aktualität gibt Google übrigens nicht ab. Das zeigt ein Blick in die allgemeinen Geschäftsbedingungen von Google Maps. Darin steht:
20: Google und seine Lizenzgeber übernehmen keine Zusicherung oder Gewähr für die Richtigkeit oder Vollständigkeit der Inhalte.
14: Einen rechtlichen Anspruch darauf, dass die Daten bei Google Maps aktuell sind, haben Verbraucher nicht, sagt Verbraucherschützerin Beate Saupe. Denn die Nutzer schließen mit Google keinen Vertrag, auf den sie sich berufen könnten.
19: Für Verbraucher gilt dann hier, Google Maps ist zwar eine erste Orientierungshilfe, aber bei wichtigen Terminen, zum Beispiel ein dringender Arztbesuch oder eine Restaurantreservierung, sollte man die Daten eben immer verifizieren, zum Beispiel auf der offiziellen Webseite des Anbieters oder ein kurzer Anruf.
14: Saupe empfiehlt außerdem, falsche Daten bei der Plattform zu melden. Darauf verweist auch Google selbst.
20: Sollten Nutzerinnen und Nutzer fehlerhafte Informationen auf Google Maps entdecken, können sie diese jederzeit innerhalb von Google Maps mit Hilfe des Feedback-Buttons melden.
14: Saupe sieht im Wesentlichen die Unternehmen in der Pflicht, ihre Daten bei Google Maps aktuell zu halten. Google selbst könne sich nach ihrer Einschätzung aber auch nicht komplett aus der Pflicht nehmen. Vor allem, wenn es darum geht, angezeigte Fehler zu korrigieren.
19: Manchmal gibt es ja auch Meldungen, dass sich was geändert hat. Dann ist Google natürlich schon verpflichtet, das zeitnah zu ändern. Aus unserer Sicht sollte das nach einer Prüfung in einem angemessenen Zeitraum von wenigen Tagen eigentlich möglich sein.
14: Aus Sicht der Verbraucherzentrale könnte eine einfache Änderung dafür sorgen, dass Verbraucher besser erkennen, wie aktuell die Daten bei Google Maps sind. Und zwar indem die Plattform das Datum anzeigt, an dem die Informationen zuletzt geändert wurden.
19: Also wir würden zumindest es gut finden, wenn ein digitaler Zeitstempel dort mit auftauchen würde unter den Datenangaben. Da denken wir auch, das wäre kein extra Aufwand, da Google ja sowieso sieht, wann die Eintragungen vorgenommen werden oder die Änderung.
14: Wir wollten auch wissen, was Google von diesem Vorschlag hält. Das Unternehmen hat auf diese Frage aber nicht geantwortet.
2: Marius Rudolph und das war Hörer machen Programm an diesem Freitag. Was hält uns zusammen als Deutsche? Morgen jährt sich der Tag der Deutschen Einheit zum 36. Mal. Es ist kein rundes Jubiläum, aber trotzdem ein Grund, auf den Stand der Einheit zu schauen, angesichts größer werdender gesellschaftlicher Gräben. Und das haben wir auch gestern Abend getan, in Mitreden Deutschland diskutiert, also unserem Dialogformat der ARD-Infowellen. Da schalten wir uns abends dann ja immer alle zusammen. Mit vielen Fachleuten und Publikumsstimmen aus dem ganzen Land. Oder Tischewski hat ein paar Eindrücke gesammelt.
22: Soll man eigentlich wirklich noch über das sprechen, was Ost und West trennt, mehr als 35 Jahre nach Mauerfall und Wiedervereinigung? Oder steckt im Sprechen über Unterschiede auch immer ein Abqualifizieren dessen, was vielleicht nur anders ist?
23: Es ist auch in dieser Sendung wieder das Richten des einen über den anderen. Und ich glaube, das müssen wir endlich einstellen. Wir müssen wirklich wieder eine Einheit werden.
22: Nicht übereinander richten, zwei Tage vor dem Einheitstag, aber zurückblicken, einordnen, auch wertschätzen, was erreicht wurde.
24: Das waren so glückliche, bewegende Momente, die wir dort erlebt haben. Wildfremde Menschen haben sich in den Armen gelegen. Die Tränen sind vor Glück gelaufen.
26: Es hält uns zusammen, dass im Grunde jeder weiß, dass wir ein Glück haben, in Deutschland leben zu dürfen. Und ich glaube, das möchte auch die meckern, möchte keiner wirklich vermissen.
27: Es gibt kein Ost und West mehr.
28: Man muss sich das ja mal vorstellen. Wir sind durch den Krieg, sind wir getrennt worden. Das heißt, irgendwann gab es den Osten und irgendwann gab es den Westen. Aber man muss sich grundsätzlich vorstellen, es ist und bleibt
3: Deutschland.
22: Doch die teils sehr persönlichen Geschichten der Anruferinnen und Anrufer zeigen, es driftet wieder auseinander, was doch eigentlich zusammengehört.
4: Mein Partner kommt aus der Gegend von Görlitz und ich bin geborene Norddeutsche und ich erlebe, dass er die AfD wählt. Ich erlebe, dass viele seiner Freunde die AfD wählen und ich habe das Gefühl, möglicherweise muss ich mich irgendwann entscheiden, verliere ich meine eigenen Überzeugungen oder diese Partnerschaft.
5: Wenn wir sagen, wir müssen uns unbedingt verteidigen und so, warum geht denn alles nicht mit Freundschaft und mit Diplomatie? Und das ist genau das, was die Ostdeutschen wahrscheinlich anders sehen als die Westdeutschen. Das verlangt man einfach von Politikern, dass sie in der Lage sind, irgendwas gewaltfrei zu lösen.
22: Der Osten. Dunkeldeutschland, eine verlorene Region? Nein, sagt Studiogast Nine-Christine Müller, Moderatorin des Podcasts Ostwärts.
6: Der Osten, der ist nicht nur junge Männer, die mit der Simson rumfahren und wütend sind und AfD wählen, sondern der Osten ist auch ein Gestaltungsraum und der Osten ist auch eine krasse Aufstiegsregion, wo total viel passiert ist in den letzten Jahrzehnten, sei das irgendwie wirtschaftlich, sei das eine Zivilgesellschaft, die aktiv ist.
22: Wie also die Teilung in Köpfen und in Haltungen überwinden? Mit Zeit, so Magnus Brechtken, Vizedirektor des Instituts für Zeitgeschichte München-Berlin. Und ohne die Hoffnung auf schnelle Lösungen.
7: In der historischen Perspektive sind 36 Jahre nicht viel. Und wir müssen Geduld haben. Und wir sollten diese Geduld durchaus aus der historischen Erfahrung nehmen. Nämlich, dass wir in unserem politischen System, dass wir das einfach stärken und die gemeinsamen Dinge gemeinsam gestalten und uns nicht durch irgendwelche ideologischen Plattheitsversprechen davon abbringen lassen.
2: Das sagt der Historiker Magnus Brechtken 36 Jahre nach der deutschen Einheit. Was hält uns zusammen? Das war die Frage gestern Abend in Mitreden Deutschland diskutiert. Oder Tischkewski war das mit dieser Debatte. Kommen wir zum Wetter. Ralf Alentscher ist im Wetterstudio. So Ralf, jetzt ist angeblich die Sonne aufgegangen.
8: Ja, und
2: ich sage angeblich.
8: Man sieht das Graues, ne?
2: Genau. Man sieht nichts.
8: Ja, in den meisten Teilen stimmt das tatsächlich. Das heißt also, die Wolken sind größtenteils dicht. Aber die lockern heute noch auf. Das geht jetzt gerade schon so im Südwesten Thüringens.

0: zu. Und wir bekommen auch in den nächsten Tagen, also bis zum Beginn der nächsten Woche, Werte sind immer so zwischen 17 und 20, vielleicht auch 21 Grad.
1: Du meinst, wir sollen uns nicht beklagen?
0: Wir sollen uns nicht beklagen und es bleibt auch im größten Teil trocken.
1: Okay. Wie lange geht das dann so? Ist die Kaltfront dann jetzt schnell durch?
0: Die Kaltfront ist relativ schnell durch. Wie gesagt, der Wind dreht nicht ganz auf Nordwest, das haben wir gestern noch gedacht, sondern nur auf West. Deswegen kommt nicht die ganz kühle Luft zu uns und deswegen bleiben wir so in dieser Temperaturspanne, über die wir uns eigentlich freuen können.
1: Bis wann?
0: Ja, bis zur Wochenmitte kann ich jetzt mal so gucken. Also Richtung Dienstag, Montag, Dienstag bleibt es auf jeden Fall auf diesem Temperaturniveau.
1: Ralf Allen Schirmer, den Wetterinfos. Danke dir. Das sind Themen gleich hier im Programm. Die NATO ist mit dem Westfälischen Friedenspreis ausgezeichnet worden. Mancher wundert sich. Hier gleich Meinungen deutscher Medien dazu gesammelt in 4 Minuten. Und die grundsätzliche Frage, könnte es passieren, dass die Landtagswahl in Sachsen-Anhalt wiederholt werden muss? Weil die AfD Teile ihres Wahlkampfs aus Fraktionsgeldern bestritten hat. Mehrere Staatsrechtler sagen dazu ja. Und wir lassen uns das mal erklären von einem Juraprofessor in einer Viertelstunde hier im Gespräch. Und im Sportblock in 10 Minuten gleich natürlich mehr zum Spiel der deutschen Fußballnationalmannschaft gegen Serbien. Endlich ein überzeugender Sieg.
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3: Um 7.30 Uhr mit Raik Steingasser. Der Fraktionschef der Linken im Bundestag, Sören Pellmann, ist nach eigenen Angaben der Roten Hilfe beigetreten. Der Leipziger Politiker sagte der deutschen Presseagentur, die Nichtregierungsorganisation sei wichtig, wenn es um faire Gerichtsverfahren gehe. Das gelte vor allem dann, wenn sich die Betroffenen Anwälte nicht leisten könnten. Der Verfassungsschutz stuft den Verein als linksextremistisch ein. Der Extremismusforscher Hendrik Hansen sagte dem MDR, daraus dürfe man aber nicht folgern, dass jedes Mitglied der Roten Hilfe ein Linksextremist sei. Das Vergleichsportal Verivox rechnet mit deutlich steigenden Strom- und Gaspreisen. Grund dafür sei vor allem der anhaltende Iran-Krieg. Verivox-Chef Daniel Puschmann sagte der Rheinischen Post, bundesweit liege der Strompreis derzeit bei knapp 31 Cent je Kilowattstunde. Das seien 20% mehr als noch Anfang März. Ähnliche Preissteigerungen seien auch für Gas zu erwarten, auch wegen des niedrigen Füllstands der Speicher. Für eine Familie im Einfamilienhaus könnten die Kosten im Vergleich zum Frühjahr um rund 400 Euro steigen. Im Saalekreis brennt es noch immer auf dem Gelände eines Entsorgungsunternehmens. Betroffen sind laut Feuerwehr eine Lagerhalle sowie ein Außenlager mit Chemikalien im Schkopauer Ortsteil Döllnitz. Den Einsatzkräften gelang es nach eigenen Angaben, den Brand gegen Mitternacht unter Kontrolle zu bringen. Derzeit liefen noch Restlöscharbeiten. Der zuständige Kreisbrandmeister sagte dem MDR, die Anwohner müssten sich weiter auf Rauch- und Geruchsbelästigungen einstellen. Nach einer Havarie in einem Zellstoffwerk in Rosenthal am Rennsteig sind unbekannte Stoffe in die Saale gelangt. Das Landratsamt im Saale-Orla-Kreis erklärte, der Austritt sei zwar gestoppt worden, es werde aber vor möglichen Gefahren für Gesundheit und Umwelt im südlichen Bereich des Bleiloch-Stausees gewarnt. Zwischen Harra und der Saalebrücke bei Saaldorf gilt nun vorsorglich ein Badeverbot. Bei den Schulprotesten in Frankreich sind mittlerweile knapp 2000 Menschen festgenommen worden. Wie das Innenministerium mitteilte, wird den meisten Gewalt gegen Einsatzkräfte vorgeworfen. Über 300 Polizisten und Gendarme seien verletzt worden. Laut Bildungsministerium bleiben heute rund 400 Schulen geschlossen. Die Proteste richten sich gegen marode Schulgebäude und überfüllte Klassen. Der Nahverkehr wurde lahmgelegt, Mülltonnen wurden in Brand gesetzt. Das waren die Nachrichten. Das Wetter mit dem Blick auf die aktuellen Temperaturen. Atern bedeckt 15 Grad, Dresden bedeckt 13, Eisenach bedeckt 13, Erfurt bedeckt 14 Grad. Gardelegen bedeckt 15, Hoyerswerda wolkig 11 Grad, Magdeburg bedeckt 15 Grad, Neuhaus am Rennwegen bewölkt 12 Grad, Oschatz bedeckt 16, Plauen bedeckt 12, Wernigerode bedeckt 13 Grad und in Lutherstadt-Wittenberg 17 Grad. Heute zunächst viele Wolken und gebietsweise Regen, in Ostsachsen trocken, am Nachmittag verbreitet freundlich bei Höchstwerten von 17 bis 22 Grad. Morgen erst stellenweise Frühnebel, später dann wechselnd bewölkt mit Sonne, es bleibt trocken, Höchstwerte 17 bis 21 Grad. Am Sonntag nach Nebelauflösung heiter bis wolkig, meist trocken und weiterhin mild. MDR aktuell Verkehrsdienst, A2 Richtung Berlin zwischen Allerengersleben und Eilsleben. Stockender Verkehr an einer Baustelle. Sie müssen hier 10 Minuten mehr Zeit einplanen. A4 Frankfurt Richtung Dresden zwischen Erfurt West und Erfurt Ost. Stockender Verkehr nach einem Unfall. A9 Richtung München zwischen Dessau Süd und Thurland ist die rechte Fahrspur durch

0: defektes Fahrzeug blockiert. A9 Richtung München zwischen Naumburg und Reußig, stockender Verkehr durch einen defekten Pkw. Und geblitzt wird auf der A71 Richtung Sangerhausen zwischen Rentwertshausen und Meiningen Süd. Soweit der MDR Aktuell Verkehrsdienst. Es wird 7.34 Uhr.
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2: Mit Hanno Grees. Schönen guten Morgen. Das Militärbündnis NATO ist mit dem Westfälischen Friedenspreis ausgezeichnet worden. Kanzler Friedrich Merz sagt, einen Friedenspreis an eine Militärallianz zu vergeben, das erscheine auf den ersten Blick widersprüchlich, sei aber tatsächlich folgerichtig. In Münster, dem Ort der Verleihung, gab es Proteste. Zu all dem hier die Kommentare deutscher Medien.
3: Dass die NATO in Münster mit dem Friedenspreis geehrt wird, ist nicht nur gerechtfertigt, es ist überfällig, schreibt das Handelsblatt aus Düsseldorf. Vielleicht trägt die Preisverleihung dazu bei, den gerade in Deutschland immer noch verbreiteten Irrglauben zu korrigieren, dass ein kategorischer Gegensatz zwischen Militär und Frieden besteht. Nur eine einsatzbereite Armee entfaltet ihre abschreckende Wirkung. Die Märkische Oder-Zeitung aus Frankfurt ergänzt, es ist ein richtiges Zeichen, dass Kanzler Friedrich Merz bei der Verleihung nicht nur den Preisträger, die NATO, würdigt, sondern wie deutlich er sich in Sachen Ukraine und Russland äußert. Merz sendet damit eine doppelte Botschaft aus, eine nach innen und eine nach außen. Die Magdeburger Volksstimme meint, seit die schwarz-rote Regierung in Berlin am Ruder ist, fährt sie wegen der russischen Bedrohung einen strammen Aufrüstungskurs, finanziell und materiell. Um Akzeptanz in der Gesellschaft zu schaffen, wird propagierend nachgeholfen. So kommt ein Friedenspreis für ein Bündnis zustande, das ohne seine militärische Komponente gar keine Existenzberechtigung hätte. Eine glatte Fehlentscheidung. Ähnlich sieht das die Berliner Zeitung. Ausgerechnet dort also, wo 1648 nach 3 Jahrzehnten Gemetzel ein Frieden ausgehandelt wurde, mit Geduld, Gesandten und Tinte statt mit Marschflugkörpern und Drohnen, wird dieses Jahr sinnbildlich eine Organisation geadelt, die sich in ihrer Geschichte nicht immer mit Ruhm bekleckert hat. Auf ndaktuell.de ist zu lesen, wenn alle, die je einen Friedenspreis bekommen haben, ihr Leben fortan tatsächlich nur noch dem Kampf gegen Militarisierung gewidmet oder wenigstens von unfriedlichem Tun abgelassen hätten, unser Planet wäre heute vielleicht ein anderer. Stattdessen werden unentwegt Leute und Organisationen ausgezeichnet, die in ziemlich unfriedliche Machtkämpfe verwickelt oder gar für illegale kriegerische Akte verantwortlich sind. Abschließend der Kommentar auf ntv.de. Die NATO ist keine Friedensbewegung und man kann darüber streiten, ob es richtig und ob es klug ist, ihr einen Friedenspreis zu überreichen. Aber es ist die NATO, die in Europa den Frieden sichert, zumindest für ihre Mitglieder, wie Russlands blutiger Vernichtungskrieg gegen die Ukraine zeigt.
2: Zum Friedenspreis für die NATO waren das hier die Pressestimmen. Der 3. Oktober morgen fällt dieses Jahr auf einen Samstag. Das ist jetzt erstmal Pech für alle, die auf einen zusätzlichen arbeitsfreien Tag gehofft hatten. Zumindest in Deutschland ist das so. In anderen Ländern wird das auch anders gehandhabt. Da würde der entgangene freie Tag nachgeholt werden. Meine Kollegin Sabine Fretz hat sich da mal einen kleinen Überblick verschafft. Frage an Sie, wie viele Länder haben es denn besser als Deutschland?
4: Laut Statistik ist es so, dass rund die Hälfte der Länder auf der Welt einen Feiertag nachholen, wenn er auf ein Wochenende fällt, die andere Hälfte aber eben nicht. Und ja, Deutschland gehört jetzt zu den Ländern, mit auch Österreich und der Schweiz zum Beispiel, die eben diesen Feiertag nicht nachholen, wenn er auf ein Wochenende fällt, nach dem Motto, ja, ist halt einfach dumm gelaufen. In Belgien zum Beispiel, da muss der Feiertag innerhalb von 6 Wochen nachgeholt werden, denn so die Überlegung, es ist ja das Ziel dieses Feiertags nicht zu arbeiten und darum muss das eben dann auch den Arbeitnehmerinnen und Arbeitnehmern dann möglich gemacht werden.
2: Und ist das schon immer so? Also wann haben die anderen Länder das denn eingeführt und könnte man das auch noch ändern?
4: In Belgien zum Beispiel wurde das in den 70er Jahren eingeführt. Und am Ende ist es ja auch eine Frage, wie stark ist die Wirtschaft, wie stark sind die Gewerkschaften, kann man es sich leisten, in Anführungsstrichen, jetzt diesen Feiertag nachzuholen. Im Moment, denke ich, ist es eher schwierig, so eine Regelung, denn es geht ja in Deutschland gerade darum, eher mehr zu arbeiten, mehr Stunden pro Woche, vielleicht auch einen Feiertag zu streichen, um die Wirtschaft zu stärken. Also im Moment, glaube ich, ist ein schlechter Zeitpunkt, um einen Feiertag nachzuholen. Es gibt zum Beispiel auch Länder in den USA, da gibt es das schon seit dem 19. Jahrhundert und da war eben ganz klar geregelt, wenn der Feiertag am Wochenende stattfindet, dann ist der Montag frei, sogenannte Bank Holidays, dass man auf jeden Fall wusste, wann die Bank auf hat und wann nicht.
2: Und wie kann man dann ganz praktisch den Feiertag nachholen? Also welche Möglichkeiten gibt es?
4: In Europa gibt es so viele unterschiedliche Varianten zu diesem Thema, wie Flaggen es gibt. Also ich will mal ein paar aufzählen. In Luxemburg zum Beispiel kann der Arbeitnehmer innerhalb von 3 Monaten selbst entscheiden, wann er frei macht. Spanien gleicht nur aus, wenn der Feiertag auf einen Sonntag fällt, Polen nur, wenn er auf einen Samstag fällt. Interessant ist auch noch die Regelung Italien, das zahlt zum Beispiel Geld aus, wenn das passiert. Also da gibt es wirklich sehr, sehr viele Möglichkeiten. Es gibt Länder, da wird vorgefeiert, da sagt man, okay, dann ist der Freitag frei oder eben wie in den USA der Montag. Und da ist auch nochmal ein Hintergrund, es gibt ja Länder wie zum Beispiel in den USA, da gibt es sehr wenig gesetzliche Urlaubstage. Also nur 10 und da ist natürlich so ein langes Wochenende dann auch für die Menschen eine Möglichkeit, mal zu verreisen oder Verwandte zu besuchen.
2: Den Feiertag am eh schon freien Tag einfach später nachholen. Sabrina Fritz war das mit diesem Überblick. Jetzt haben wir 7.40 Uhr und es ist Zeit für Raimo Hinsdorf.
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5: Guten Morgen. Vielleicht nicht völlig losgelöst, aber sehr erleichtert. So hat die deutsche Fußballnationalmannschaft den ersten Sieg unter Jürgen Klopp gefeiert. Ein ungefährdeter Erfolg gegen zugegeben eher harmlose Serben in der Nations League. Philipp Weißkirch mit den Fakten und Stimmen zum Spiel.
6: Wo ging in München gestern Abend eigentlich mehr die Post ab? Auf der Wiesn beim Oktoberfest oder auf der Wiesn im Stadion?
7: Keine Ahnung, was auf der Wiesn los war. Also ich gehe davon aus, es war auch nett wahrscheinlich, aber hier ging, ja. Ja, die Jungs haben sich heute gezeigt. Das ist das Allerwichtigste.
6: Erleichterung und Freude bei Jürgen Klopp nach seinem ersten Sieg als Bundestrainer.
7: Wir haben gegen den Ball fantastisch gearbeitet, wir haben mit dem Ball fantastisch gespielt. Unser Gegenpressing ist komplett durch die Decke gegangen. Es war brutal gut.
6: Gegen schwache Serben hieß es in der 39. Minute, O-Zapft ist.
8: Der Name von Wirtz und dann stupst er ihn an den Pfosten und ins Tor! Na geht doch am Ende! Mit Tom Bischoff!
9: Ja, den habe ich unter die Latte einfach gehauen und dann hat man, glaube ich, gesehen, es war einfach pure Freude und das war einfach unbeschreiblich.
6: Tom Bischoff, erster Treffer im zweiten Länderspiel, 21 Jahre jung, einer für die Zukunft. Er sorgte für eine Menge Gaudi, genauso wie Florian Wirtz, der Torschütze zum 2-0.
10: Ich habe links gute Laune, ich habe rechts gute Laune und ich hau ihn rein, 2-0, Tor für die Deutschen.
11: Ja, war natürlich wichtig, mal wieder zu gewinnen, auch einfach für den Spirit in der Mannschaft und auch so ein Zeichen nach außen.
6: Flo Wirtz, das absolute Schmankerl an diesem Fußballabend.
7: Wir haben einen Jungen gesehen, der sprüht vor Spielfreude, was schon mal das eine, was wichtig ist, und der bretthart gearbeitet hat.
6: Wirtz wirbelte über die Stadionwiesen, machte das, was er am besten kann, kicken und zocken.
7: War ein perfekter Abend.
6: Einzige Kritik vielleicht die Chancenverwertung. Deutschland vergab fast schon so viele Gelegenheiten, wie Bedienungen Maskrüge stemmen können.
7: Stell dir mal vor, wir hätten jetzt 4-5 gemacht. Was würden wir uns dann reden? Das wäre Wahnsinn. Da müssen wir sagen, jo, wo sind wir denn schon? Nein. 2-0, das Top-Ergebnis ist super, aber so mussten wir bis zum Schluss hellwach bleiben. Die machen ein Tor, dann ist hier nochmal eng. Also schön auf dem Boden bleiben.
6: Sagte Jürgen Klopp also im Bauch der Münchner Arena. Einerseits geschafft. Während des Interviews stützte er sich auch mal kurz an der Wand ab. Andererseits aber auch beseelt. Nach diesem Spiel hätte er wohl gern jeden einzelnen Fan mit einem kleinen Bussi verabschiedet.
7: Die Fahnen, die Villaola, es war wundervoll. Es war ein Traumbild. Schwarz-Rot-Gold zu sehen, das Herz aufgegangen.
6: Was für ein Abend in München. 10 Kilometer von der Originalwiesen entfernt feierten Jürgen Klopp und die deutsche Mannschaft ihr ganz eigenes kleines Oktober-Fußballfest.
5: Wir Wie spielten gestern Abend die anderen in der Nations League, allen voran in der deutschen Gruppe? Moritz Kasserlet kennt die Resultate.
12: Lange sah es im Tumba-Stadion von Thessaloniki nach einer Überraschung aus. Zur Pause führte Griechenland gegen die Niederlande mit 2:0. Nach 90 Minuten stand es 2:2. Aber auch dieses Spiel hat gezeigt, wie stark die Griechen sind und wie schwer es für die deutsche Mannschaft am Sonntag in Thessaloniki werden könnte. Das Hinspiel hat die DFB-Elf ja gegen Griechenland verloren. Portugal hat ohne Cristiano Ronaldo in Dänemark mit 4:2 gewonnen. Der Weltstar war zuletzt nur noch Reservist und ist ja am Vorabend des Spiels offenbar beleidigt abgereist. Die große Nationalmannschaftskarriere von CR7 dürfte vorbei sein. Spektakel auch in Irland. Österreich hat nach 0:2 Rückstand noch 2:2 gespielt. Und Norwegen hat nach Führung noch 1:2 in Wales verloren.
5: Es passierte noch mehr in der Welt des Sports. Gestern Abend in der Handball-Bundesliga gab es die dritte Niederlage in Folge für den TSV Eisenach. Gegen den TVB Stuttgart mussten sich die Thüringer mit 28:33 geschlagen geben. Dabei lief es für den TSV zunächst überhaupt nicht rund. Und auch nach der Pause war Stuttgart dann wieder deutlich besser. Maxi Bayer.
13: Erst verschlafen, dann aufgewacht und am Ende doch leer ausgegangen. Eisenach erwischte gegen Stuttgart einen denkbar schlechten Start und lag nach 11 Minuten bereits mit 4:8 hinten. Danach aber die Reaktion der Gastgeber. Die Abwehr packte konsequenter zu, im Angriff lief der Ball schneller und plötzlich war Eisenach wieder dran. Zur Pause stand es nur noch 15:16. Doch nach dem Seitenwechsel fand der THSV kaum noch Lösungen gegen die kompakte Stuttgarter Defensive. Der TVB, trainiert vom ehemaligen Eisenacher Erfolgscoach Mischa Kaufmann, setzte sich bis zur 45. Minute auf 23:18 ab. Diesen Vorsprung gaben die Schwaben nicht mehr her und gewannen letztlich mit 33:28. David Moret war mit 7 Toren bester Werfer der Eisenacher. Der THSV bleibt dadurch mit 3 Punkten auf Tabellenplatz 15 und drin. Im Tabellenkeller.
5: Basketball-Bundesligist Science City Jena hat einen erfolgreichen Heimauftakt gefeiert. Die Thüringer setzten sich gegen Rasta Vechta mit 79:71 durch und holten damit im dritten Saisonspiel den ersten Sieg. Die besten Werfer bei Science City waren Terrence Edwards Jr. und Ira Lee mit 17 bzw. 16 Punkten.
2: Und das war Raimo Hinsdorf mit dem Sport. Es ist 7.45 Uhr. Unser Top-Thema, der Fraktionschef der Linken im Bundestag, Sören Pellmann aus Leipzig. Der ist nach eigenen Angaben gerade der sogenannten Roten Hilfe beigetreten. Er sagt, der Verein sei wichtig, um linksdenkende Menschen für faire Gerichtsverfahren zu unterstützen. Der Verfassungsschutz stuft den Verein als linksextremistisch ein. Weitere Meldungen mit Raik Steingasser.
0: Nach der gescheiterten Hinrichtung im US-Bundesstaat Tennessee befindet sich die zum Tode verurteilte Frau in kritischem Zustand. Das teilten ihre Anwälte mit. Die 50-Jährige erhält demnach lebensrettende medizinische Behandlung. Ihr waren Mittwoch 2 Dosen Gift gespritzt worden, sie lebte aber weiter. Bei einem neuen russischen Luftangriff auf Kiew ist nach ukrainischen Angaben ein Mensch getötet worden. Vertreter der Hauptstadt teilten auf Telegram mit, dass es auch 2 Verletzte gebe. Russland meldete wiederum ukrainische Drohnenangriffe auf Industrieanlagen in der Stadt Wolgograd. Die Stadtverwaltung Eisenach startet heute einen eigenen WhatsApp-Kanal. Er ersetzt den bisherigen Newsletter und soll künftig 2-mal wöchentlich Interessierte mit Informationen versorgen. Verbreitet würden zum Beispiel Warnungen, Straßensperrungen und Veranstaltungshinweise. Das Wetter, heute zunächst viele Wolken und gebietsweise Regen, in Ostsachsen trocken, am Nachmittag wieder mehr Sonne und meist trocken bei 17 bis 22 Grad. Morgen erst stellenweise Frühnebel, später wechselnd bewölkt mit Sonne. Es bleibt trocken, die Topwerte dann 17 bis 21 Grad. MDR aktuell Verkehrsdienst. Vorsicht auf der A9 Richtung Berlin. Zwischen Dittersdorf und Triptis liegt ein Reifen auf der rechten Fahrspur. A2 Richtung Berlin. Zwischen Allerengersleben und Eilsleben stockender Verkehr an einer Baustelle. A4 Frankfurt Richtung Dresden. Zwischen Erfurt West und Erfurt Ost 2 Kilometer stockender Verkehr wegen Bergungsarbeiten. A4 Frankfurt Richtung Dresden. Zwischen Jena Zentrum und Stadt Roda stockender Verkehr durch einen defekten LKW in einer Baustelle. Und A9 Richtung München. Zwischen Naumburg und Reußig stockender Verkehr durch einen defekten PKW. Soweit der MDR aktuell Verkehrsdienst. 7.47 Uhr.
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2: Könnte es wirklich sein, dass die Landtagswahl in Sachsen-Anhalt wiederholt werden muss? Mehrere Staatsrechtler sagen dazu ja, denn sie sehen Rechtsbrüche der AfD bei der Finanzierung ihres Wahlkampfs in Sachsen-Anhalt. Hören Sie mal.
14: Die Berliner Jura-Professorin und Parteienrechtsexpertin Sophie Schönberger kritisiert eine unsaubere Wahlkampffinanzierung. Der Wahlkampf der AfD in Sachsen-Anhalt sei großteils aus Fraktionsmitteln finanziert worden, sagte Schönberger dem Magazin Der Spiegel. Das sei offensichtlich rechtswidrig gewesen und könnte in der Konsequenz dazu führen, dass die Landtagswahl erfolgreich angefochten werden kann. Denn nach dem Parteiengesetz dürfen Parteien keine Spenden von Fraktionen annehmen.
2: Darüber kann ich reden mit Fabian Michel. Er ist Juraprofessor an der Universität Freiburg für öffentliches Recht mit Schwerpunkt Verfassungsrecht. Hallo Herr Michel, grüß Sie.
15: Hallo Herr Gries.
2: Warum ist die Finanzierung eines Wahlkampfs eigentlich so wichtig, dass daran letztlich die Gültigkeit einer ganzen Wahl hängen kann?
15: Die Wahlkampffinanzierung ist natürlich ganz wesentlich für die Chancen der Parteien im Wahlkampf. Je mehr Ressourcen und vor allem finanzielle Ressourcen, die ich zur Verfügung habe als Partei, die ich im Wahlkampf einsetzen kann, desto besser sind ja meine Werbechancen und auch der Eindruck, den ich möglicherweise auf die potenziellen Wählerinnen und Wähler mache. Und unser Problem, das wir diskutieren, berührt den Punkt, woher diese Mittel kommen. Das heißt also, wer eigentlich faktisch den Wahlkampf finanziert, und da gibt es eine klare Regel, diese Mittel müssen von der Partei selbst kommen. Sie kann sie eingenommen haben durch Spenden oder durch staatliche Parteienfinanzierung, aber jedenfalls nicht von einer Fraktion, die sozusagen von der Partei zu trennen ist, weil sie eine Aufgabe im Parlament erfüllt und nicht mit der Partei gleichzusetzen ist, die im Wahlkampf steht, auch wenn natürlich die Fraktionsmitglieder auch Parteimitglieder sind und dementsprechend es personelle Überschneidungen gibt.
2: Und wenn eine Partei jetzt dagegen verstößt, also nehmen wir mal an, da seien Gelder geflossen von der AfD-Fraktion in diesen Wahlkampf, ist dann tatsächlich die Legitimität des ganzen Wahlergebnisses gefährdet, würden Sie das so sagen?
15: Es ist jedenfalls die Fehlerfreiheit der Wahl gefährdet, denn man muss feststellen, dass Fraktionsmittel, das steht in Sachsen-Anhalt auch ausdrücklich im Fraktionsgesetz, nur für Zwecke der Fraktion und nicht eben der Partei eingesetzt werden dürfen. Der Wahlkampf ist ein Parteizweck, das heißt, jedenfalls würde gegen das Fraktionsgesetz verstoßen sein, wenn unsere Annahme stimmt. Es würde wahrscheinlich auch gegen das Parteiengesetz verstoßen sein, weil es eine unzulässige Spende an die Partei wäre. Und das Ganze wäre zugleich ein Verstoß gegen den Rechtsgrundsatz der Chancengleichheit der Parteien, der sich unmittelbar aus der Verfassung ergibt. Ein solcher Verstoß ist wiederum unstreitig, ein sogenannter Wahlfehler. Und ein Wahlfehler kann zum Gegenstand eines Wahlprüfungsverfahrens gemacht werden.
2: Kommen wir mal zur juristischen Frage. Wie sehen denn das deutsche Gerichte bisher? Also ist schon mal eine Wahl in Deutschland wegen unlauterer Wahlkampffinanzierung für ungültig erklärt worden?
15: Es mag das auf der landesrechtlichen Ebene geben. Da überblicke ich tatsächlich nicht die 70 Jahre Rechtsprechung, die wir da haben. Auf der Bundesebene gibt es eine relativ aktuelle Entscheidung des Bundesverfassungsgerichts, in dem eine entsprechende Wahlprüfungsbeschwerde zurückgewiesen wurde. Wenn ich mich recht erinnere, ging es damals um den Einsatz von Abgeordnetenmitarbeitern. Und das Bundesverfassungsgericht hat in dem Fall durchaus einen Wahlfehler für möglich gehalten. Dass ein Wahlfehler vorliegt, bedeutet doch nicht, dass wir auch schon zu einer ungültigen Erklärung der Wahl kommen. Es gibt nämlich noch eine zweite wichtige Voraussetzung im Wahlprüfungsverfahren, die wir Juristen die Mandatsrelevanz nennen. Das bedeutet, der Wahlfehler muss auch sich zumindest möglicherweise auf das Wahlergebnis ausgewirkt haben und damit auf die Zusammensetzung des Landtags. Und diese potenzielle Kausalität, die ist im Fall von Wahlkampfrechtsverstößen viel schwieriger zu substanziieren, wie beispielsweise bei falsch ausgezählten Stimmzetteln, wo man am Ende ja nachzählen kann. Man müsste also eine Art von Betrachtung anstellen, ob eben diese Wahlkampfveranstaltungen dazu geführt haben können, dass sich mehr Wähler für die AfD ausgesprochen haben. Und das ist sicherlich sehr anspruchsvoll vor einem Verfassungsgericht, das darüber ja wahrscheinlich in letzter Situation entscheiden würde, das Landesverfassungsgericht in Sachsen-Anhalt. Und da ist mir kein Fall bekannt, der das jedenfalls für rechtswidrige Fraktionsfinanzierung von Wahlkämpfen bislang angenommen hätte, schlicht weil es eben aber auch noch nicht in so großem Stil vorgekommen ist, wie er jetzt jedenfalls in unseren Diskussionen unterstellt wird.
2: Boah, das klingt hochkompliziert. Würden Sie mir zustimmen, wenn ich den Schluss daraus ziehe, zunächst mal zu beweisen, dass da rechtswidrig der Wahlkampf finanziert wurde und dann darüber zu entscheiden, ob eine Wahl wiederholt werden muss, das würde Jahre dauern. Bis dahin ist diese Legislaturperiode schon wieder vorüber.
15: In erster Instanz ist der Landtag für die Wahlprüfung zuständig. Das bedeutet, zuerst muss es einen Einspruch geben und dann muss der Wahlprüfungsausschuss des Landtages überhaupt erstmal den Sachverhalt ermitteln. Ja? Und auf Bundesebene dauern diese Verfahren im Parlament sehr lange, teilweise auch überlange. Und danach gibt es immer noch die Rechtsschutzmöglichkeit, also der sogenannten Wahlprüfungsbeschwerde, in diesem Fall jetzt zum Landesverfassungsgericht, das dann wieder einige Zeit in Anspruch nehmen würde. Ob man jetzt die ganze Wahlperiode dafür bräuchte, die ist ja immerhin 5 Jahre, das würde ich jetzt nicht annehmen, aber jedenfalls wird man nicht übermorgen Gewissheit in der Sache haben. Das heißt also, eine aus meiner Sicht nicht völlig aussichtslose Wahlprüfung würde diesen Landtag, so wie er jetzt dann konstituiert wird, durchaus mit einem gewissen Risiko belasten, dass er nicht rechtskonform zusammengesetzt ist.
2: Sagt Fabian Michel, Juraprofessor an der Uni Freiburg für öffentliches Recht mit Schwerpunkt Verfassungsrecht. Herr Michel, danke für Ihre Erläuterung.
15: Ich danke Ihnen, Herr Gries.
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2: In Thüringen wird erst im Jahr 2029 wieder ein neuer Landtag gewählt. Wenn alles nach Plan läuft und die Koalition aus CDU, Thüringen gerecht und SPD bis dahin hält. Ein Nebeneffekt, die Landesregierung kann sich Zeit lassen bei der Suche nach einem neuen Landeswahlleiter. Denn diese Stelle ist schon seit knapp einem Jahr vakant, was bei vielen mittlerweile nicht mehr gut ankommt. Jan Breuer.
16: Die Nachricht kam überraschend an diesem 14. Oktober vergangenen Jahres.
17: Der frühere Thüringer Innen- und Justizminister Holger Poppenhäger ist tot. Das teilte das Innenministerium mit. Poppenhäger wurde 68 Jahre alt.
16: Holger Poppenhäger war von 2009 bis 2017 Minister in der Thüringer Landesregierung. Danach war er Präsident des Landesamtes für Statistik und Landeswahlleiter. Seit seinem Tod ist die Stelle unbesetzt und wird es zumindest noch eine Weile bleiben. Das erfuhr der linken Landtagsabgeordnete Sascha Bielay in der vergangenen Regierungsbefragung von Ministerpräsident Mario Vogt, der sehr lobend über den Vizepräsidenten Knut Demmler sprach.
18: Wir haben jemanden, der mit der Aufgabe betraut ist. Die macht er auch auf eine exzellente Art und Weise, ist auch mit der kommissarischen Führung betraut und da glaube ich, muss man nicht insinuieren, dass was nicht funktioniert. Im Gegenteil, gehen Sie auf die Webseite des Landesamtes für Statistik, da werden Sie sehen, da wird jede Woche im mehrfachen Takt Buch geführt über das, wie toll unser Bundesland ist.
16: Dem Oppositionspolitiker Sascha Bielay reicht die Antwort nicht. Ganz im Gegenteil, für ihn ist sie Beleg dafür, dass
19: die Landesregierung offensichtlich kein Interesse daran hat, die Funktionionsfähigkeit des Staates sicherzustellen, weil die nur mit sich selbst beschäftigt sind. Ein guter Ministerpräsident hätte schon zeitnah dafür gesorgt, dass die Stelle auch wieder nachbesetzt wird.
16: Das Landesamt für Statistik ist im Kommunalministerium angesiedelt. Geführt wird das von Georg Mayer von der SPD. Dort will man von Versäumnissen oder Selbstbeschäftigung nichts wissen. Die Suche nach einem Nachfolger von Holger Poppenhäger laufe seit Juli, sagt Staatssekretär Norman Müller. Die Stelle sei ausgeschrieben worden, es habe mehrere Bewerbungen gegeben. Derzeit werde geprüft.
20: Es ist natürlich, um im Rahmen der besten Auslese auch eine Entscheidung treffen zu können, dann erforderlich entsprechende Beurteilungen auch einzuholen. Und das ist das Verfahren, in dem wir uns gerade befinden, die Beurteilungslage herzustellen, sodass dann auch eine Auswahlentscheidung getroffen werden kann.
16: Wann die Prüfungen abgeschlossen sein werden und ein neuer Präsident oder eine neue Präsidentin des Landesamtes für Statistik gefunden ist, dazu kann und will Norman Müller keine Vorhersage treffen, zumal eine Verlängerung des Verfahrens nicht ausgeschlossen ist.
20: Da ist eine Prognose halt schwierig, weil ich ja auch nie ausschließen kann oder wir nie ausschließen können, dass nach der Auswahlentscheidung dann auch noch mal eine gerichtliche Überprüfung dieser Auswahlentscheidung stattfindet, sodass das ja zum jetzigen Zeitpunkt ein Blick in die Glaskugel wäre und das unseriös wäre, jetzt mit irgendeinem Zeitpunkt zu agieren.
16: Die Vorsicht des Staatssekretärs ist begründet. Mit juristischen Verzögerungen bei der Neubesetzung herausgehobener Ämter hat Thüringen bereits Erfahrungen gemacht, erst jüngst. Durch Klagen eines abgelehnten Bewerbers war die Stelle des Polizeipräsidenten fast 4 Jahre vakant.
2: Jan Breuer aus Erfurt.
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2: Jetzt zum Wetter, Ralf Alentscher im Wetterstudio. Ralf. Wann wird es heller? Mal so gefragt.
8: Naja, da müssen wir noch ein bisschen warten, bis die dichten Wolken langsam Platz machen. Über dem Osten von Sachsen, da gibt es die Sonne teilweise schon zu sehen. Da haben wir an einigen Stellen nur so ein paar Auflockerungen. Da liegen allerdings hohe Wolken dazwischen. Also so ganz blauer Himmel ist auch da nicht zu sehen. Wenn wir allerdings dann mal Richtung Westen schauen, und das ist so die Richtung, wo es dann heute auflockert, da gibt es dann schon auch ein paar Bereiche in Hessen, wo die Sonne sich schon so ganz allmählich durchsetzt. Und das ist dann auch so der Trend für den heutigen Tag. Von Westen her lockern die Wolken auf. Es wird dann freundlicher und den Regen, den wir jetzt noch haben, der zieht so ganz langsam ab. Richtung Osten wird das Ganze dann auch weniger. In Dresden und dann auch östlich davon wird wahrscheinlich kein Regen ankommen, da wird es trocken bleiben.
2: Was heißt eigentlich, zieht ganz langsam ab in diesem Zusammenhang?
8: Na, es zieht von Nord nach Süd und diese Front kommt aber ganz langsam auch Richtung Osten voran, aber sie löst sich dabei auf, weil wir im Osten noch höheren Luftdruck haben, deswegen kommt da weniger Regen raus.
2: Und wann ist das vorbei?
8: Ja, das geht jetzt im Laufe des Vormittags so ganz allmählich vorbei. Ab dem Mittag ist es deutlich trockener und für den Nachmittag kommt dann immer mehr die Sonne raus. Und die Temperaturen, die steigen auch an auf 17 bis 22 Grad.
2: Ralf Alentscher, Dankeschön. Und so geht's hier weiter thematisch gleich. Der erste Kompromiss zur Pflegereform ist gefunden und die Stiftung Warentest sagt, Betroffene sollten noch dieses Jahr ihre Anträge stellen, bevor es nächstes Jahr dann schlechter wird. Das Interview mit der Stiftung gleich hier in einer Viertelstunde. Und wir schauen mal ein bisschen genauer auf die Rote Hilfe, also den Unterstützungsverein, der die Linken unterstützt. Ist er linksextremistisch? Das versuchen wir zu klären.
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0: Um 8 Uhr mit Raik Steingasser. Der Fraktionschef der Linken im Bundestag, Sören Pellmann, ist der Roten Hilfe beigetreten. Der Leipziger Politiker sagte der deutschen Presseagentur, die Nichtregierungsorganisation sei wichtig, wenn es um faire Gerichtsverfahren gehe. Das gelte vor allem dann, wenn sich die Betroffenen Anwälte nicht leisten könnten. Der Verfassungsschutz stuft den Verein als linksextremistisch ein. Der Extremismusforscher Hendrik Hansen sagte dem MDR, daraus dürfe man aber nicht folgern, dass jedes Mitglied der Roten Hilfe ein Linksextremist sei. Die Stiftung Warentest sieht wegen der neuen Regeln für die Pflegeversicherung Handlungsbedarf. Finanzexpertin Barbara Brückmann sagte dem MDR, Leistungen würden reduziert oder umgeschichtet. Ansprüche sollten deswegen jetzt angemeldet werden. Wer beispielsweise bis Ende Dezember einen Pflegegrad beantrage, werde noch nach den bisherigen Regeln begutachtet. Ab dem kommenden Jahr würden die Anforderungen für die Pflegegrade steigen. Auf der wichtigen Ost-West-Strecke Berlin-Hannover fahren seit dem frühen Morgen keine Züge mehr. Die Deutsche Bahn teilte mit, die Strecke sei für eine Generalsanierung bis Dezember 2027 außer Betrieb. Fernzüge werden über Magdeburg und Braunschweig umgeleitet und brauchen rund 80 Minuten länger. Stendal und Wolfsburg werden vom Fernverkehr abgekoppelt. Im Regionalverkehr fahren Ersatzbusse. Auf der Strecke sollen Weichen, Gleise und Oberleitungen sowie rund 2 Dutzend Bahnhöfe erneuert werden. Für das Chemieunternehmen Leuna Polyamid ist offiziell das Insolvenzverfahren eröffnet worden. Wie der Insolvenzverwalter mitteilte, werden die Anlagen nun schrittweise heruntergefahren. Die rund 440 Beschäftigten erhielten in diesem Monat ihre Kündigungen. Die Suche nach einem Investor war zuvor für gescheitert erklärt worden. Leuna Polyamid hatte im April den Geschäftsbetrieb vom insolventen Unternehmen Domo Leuna übernommen. Für die Rettung des Werkes hatte sich Sachsen-Anhalts Ministerpräsident Sven Schulze stark gemacht. Bundestrainer Jürgen Klopp hat mit der deutschen Fußballnationalmannschaft seinen ersten Sieg gefeiert. In der Nations League besiegte die DFB-Auswahl in München Serbien mit 2:0. Die Tore erzielten Tom Bischoff und Florian Wirtz. Das waren die Nachrichten. Das Wetter mit den Temperaturen von 7 Uhr. Überall bedeckt, auf dem Brocken bei 7 Grad, Chemnitz 15, Dresden 13, Eisenach 13 Grad. Erfurt 14 Grad, Fichtelberg 12, Gera 15, Görlitz 15, auch in Halle 15 Grad. Leipzig 16, Magdeburg bedeckt 15 Grad und auch in Meiningen viele Wolken bei 13 Grad. Heute zunächst bewölkt und gebietsweise Regen, in Ostsachsen trocken, am Nachmittag verbreitet freundlich bei Höchstwerten von 17 bis 22 Grad. Morgen erst stellenweise Frühnebel, später wechselnd bewölkt mit Sonne, es bleibt trocken, Höchstwerte dann 17 bis 21 Grad. Am Sonntag nach Nebelauflösung heiter bis wolkig, meist trocken und weiterhin mild. MDR Verkehrsdienst, A2 Richtung Berlin zwischen Marienborn-Helmstedt und Eilsleben. 6 Kilometer stockender Verkehr an einer Baustelle. Sie müssen jetzt 10 Minuten mehr Zeit einplanen. A4 Frankfurt Richtung Dresden zwischen Erfurt West und Erfurt Ost. 2 Kilometer stockender Verkehr wegen Bergungsarbeiten. A4 Frankfurt Richtung Dresden zwischen Jena Zentrum und Stadtroda. Stockender Verkehr durch einen defekten LKW in einer Baustelle. Die B176 ist zwischen Abzweig Nägelstedt und Bad Langensalza nach einem Unfall gesperrt. Geblitzt wird auf der A71 Richtung Sangerhausen zwischen Rentwertshausen und Meiningen Süd und zwischen A14 und Ortseingang Bernburg. Soweit der MDR-Verkehrsdienst. Es wird 8.04 Uhr.
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2: An diesem Freitag, dem Tag vor dem Tag der Deutschen Einheit, Hanno Gries im Studio. Schönen guten Morgen. Momentan wird ja der Berliner linken Frontfrau Elif Eralp, der Wahlsiegerin, zum Vorwurf gemacht, dass sie bis letztes Jahr Mitglied in der sogenannten Roten Hilfe war. Das ist ein Verein, der Linke unterstützt, die mit Polizei und Justiz in Konflikt geraten. So beschreibt er sich selbst. Kritiker werfen der Roten Hilfe aber vor, linksextremistische Strukturen zu fördern und den Staat insgesamt abzulehnen. Der Verfassungsschutz in Baden-Württemberg sieht das zum Beispiel so. Rund 20.000 Mitglieder hat die Rote Hilfe und jetzt auch noch eins mehr, denn gerade ist der Bundestagsfraktionschef Sören Pellmann demonstrativ eingetreten. Aber was ist das für ein Verein? Was macht der wirklich und wie ist er hier in Mitteldeutschland aufgestellt? André Seifert berichtet.
6: Jeden Freitag am frühen Abend trifft sich die Leipziger Ortsgruppe der Roten Hilfe zur Beratung. Die Ortsgruppe bietet nach eigenen Angaben eine Sprechstunde in Konnewitz an. Auch in anderen mitteldeutschen Städten wie Jena, Dresden und Magdeburg hat die Rote Hilfe Ortsgruppen. Bundesweit ist der Verein in über 50 Städten und Regionen aktiv, erklärt Hartmut Brückner vom Bundesvorstand der Roten Hilfe.
7: Wir machen Veranstaltungen, um Leute aufzuklären über das Versammlungsrecht, über Polizeigesetz. Wie verhalte ich mich auf einer Demonstration? Wie verhalte ich mich am besten in der Konfrontation mit Behörden? Diese Präsenz vor Ort, dass wir ansprechbar sind, dass wir mit Kenntnissen unterstützen können, das ist, glaube ich, einer der wirklich wichtigen Punkte.
6: Rechtsberatung, Infoveranstaltungen und finanzielle Hilfe in Gerichtsverfahren. Die Rote Hilfe leistet pro Jahr in mehreren hundert Fällen Unterstützung, sagt Brückner. Meist in antifaschistischen oder klimapolitischen Zusammenhängen. Brückner sagt, wer Hilfe benötige, könne einen Antrag stellen. Bei strittigen Fällen werde intern beraten.
7: Unsere Grenzen sind sehr klar. Bei antisemitischen Vorfällen unterstützen wir nicht, bei rassistischen Angriffen unterstützen wir nicht. Jeder strittige Unterstützungsfall wird ausgiebig diskutiert in unseren Gremien. Wir haben schon mal einen Brandanschlag abgelehnt aufgrund Gefährdung von Unbeteiligten.
6: Die Rote Hilfe unterstützt dabei auch Gewalttäter. Zum Beispiel die Antifa-Ostgruppe um Lina E., die Neonazis schwer verletzt hatte und deren Mitglieder auch zum Teil verurteilt wurden. Der Verein half den Angeklagten während des Verfahrens mit Rechtsberatung und Solidaritätsaktion. Der Extremismusforscher Hendrik Hansen von der Hochschule des Bundes für öffentliche Verwaltung sieht die Rote Hilfe daher kritisch.
9: Daran erkennt man, dass es nicht um eine Organisation geht, die sich einsetzt für Leute, die in irgendeiner Weise vom rechten Weg abgekommen sind, sondern das ist eine Organisation, die eigentlich linksextremistische Straftaten fördern und unterstützen möchte.
6: Die Rote Hilfe steht seit Jahren im Fokus des Verfassungsschutzes. Das Bundesamt stuft sie als linksextremistisch ein. In Sachsen zählte der Verfassungsschutz zuletzt rund 600 Mitglieder.
9: Daraus darf man jetzt aber nicht folgern, dass jedes Mitglied der Roten Hilfe ein Linksextremist ist. Sie haben nämlich Menschen, die einfach sagen, ja, aber ich finde das ganz wichtig, dass man irgendwie den Kampf gegen Rechts unterstützt und die dann entsprechend naiv sind, die sich das nicht klar machen, in was für einem Verein sie da Mitglied sind. Da muss man dann aber gleich hinzusagen, Das ist ein Argument, was nicht zutreffen kann auf eine Rechtsanwältin, wie Elif Erhalb in Berlin das ist.
6: So Professor Hendrik Hansen. Finanziert werde die Arbeit der Roten Hilfe vor allem über ihre Mitglieder, sagt Bundesvorstand Hartmut Brückner. Sie zahlen im Monat einen Vereinsbeitrag von 7,50 Euro. Große Spender gebe es laut Brückner nicht. Anders als im rechten politischen Spektrum, wo Unternehmer wie Theo Müller oder der Investor Frank Gotthardt als Unterstützer auftreten.
2: André Seifert mit diesen Informationen über die Rote Hilfe. Die Bundeswehr will nächstes Jahr ihr erstes Drohnenregiment aufstellen. Das kündigte Verteidigungsminister Pistorius auf dem Truppenübungsplatz Bergen in Niedersachsen an. Dieser neue Verband soll Drohnen nicht nur selbst einsetzen, sondern auch gegnerische abwehren. Dietrich Kallmeurer.
5: Hintergrund sind auch die Erfahrungen aus dem Ukraine-Krieg. Verteidigungsminister Boris Pistorius sagt, die Bundeswehr verfolge die Entwicklungen dort genau und lerne täglich daraus. Der SPD-Politiker sieht unbemannte Systeme als wichtigen Teil der modernen Kriegsführung.
10: Wer sich dann durchsetzen will, der muss eben den Kampf mit unbemannten Systemen beherrschen. Daraus zieht die Bundeswehr ihre Schlüsse. Wir werden im Laufe des Jahres 27 das erste Drohnenregiment der Bundeswehr aufbauen.
5: Nach Angaben des Heeres soll der neue Verband zunächst rund 300 Soldatinnen und Soldaten umfassen. Später soll die Zahl auf 600 steigen. Einen Standort hat die Bundeswehr noch nicht festgelegt. Das Regiment soll Drohnen zur Aufklärung nutzen und gegnerische Drohnen abfangen. Pistorius beschreibt den weiteren Auftrag wie folgt.
10: Es geht nicht nur um fliegende Systeme, sondern wie wir hier gesehen haben, auch um unbemannte Landsysteme. Das Regiment wird dabei Reichweiten abdecken von der Nächstdistanz bis zu 500 Kilometern.
5: Im Drohnenregiment sollen die Soldaten auch neue Technik testen. Ihre Erfahrungen sollen schnell in die weitere Entwicklung und in die Ausbildung einfließen. Das neue Regiment soll eng mit anderen Teilen des Heeres zusammenarbeiten und Teil der 10. Panzerdivision werden. Zu ihr gehört auch die Bundeswehrbrigade in Litauen. Sie soll nach Angaben des Heeres Fähigkeiten zur Drohnenabwehr erhalten.
2: Dietrich Kallmeurer war das. Und damit 9:09. Morgen, also der Samstag, ist der Tag der Deutschen Einheit. Dieser 3. Oktober, der war im Jahr 1990 für viele Ostdeutsche eben nicht nur politischer Neuanfang, sondern sehr schnell dann auch ein radikaler politischer und beruflicher Wechsel. Arbeitsplatz und Beruf haben sich für viele nach der Wiedervereinigung innerhalb kürzester Zeit schlagartig geändert. Und eine neue Studie zeigt jetzt, wie groß der Umbruch tatsächlich war und auch welche Folgen er mit sich gebracht hat, im Negativen wie im Positiven. Marius Rudolph hat dazu mit der Studienautorin und Betroffenen aus der MDR Fragt Community gesprochen.
11: Mario Köhler aus Oegnitz sagt von sich selbst, dass er Glück hatte. Nach seiner Ausbildung zum Chemiefacharbeiter wurde er 1987 Berufsschullehrer bei seinem Betrieb in Jena. Die Berufsschule wurde nach der Wiedervereinigung zwar aufgelöst, er selbst konnte aber weiter als Berufsschullehrer arbeiten.
12: Ich hatte einen Arbeitsvertrag mit dem VEB Jena Farm. Der wurde automatisch dann erstmal in einen Arbeitsvertrag der Stadt Jena überführt. Da musste ich mich überhaupt nichts kümmern. Ich musste mich weder neu bewerben noch irgendwas. Und dann später wurde dieser ersetzt durch den Arbeitsvertrag mit dem Freistaat Thüringen.
11: Damit war der heute 66 Jahre alte Mario Köhler aber nur einer von wenigen. Das zeigt eine neue Studie des Forschungsinstituts RF Berlin, das bisher noch nicht genutzte Datensätze ausgewertet hat. Und die machen noch einmal deutlich, dass es nach dem Ende der DDR eine enorme berufliche Umwälzung gab, erklärt die Vizedirektorin des Instituts Alexandra Spitz-Öhner.
13: Wenn man vergleicht 1989 und 1992, dann arbeiteten 1992 nur noch 17% der Beschäftigten der ehemaligen DDR in dem gleichen Beruf, in dem sie 1989 schon gearbeitet haben.
11: Denn im Zuge des Mauerfalls und der Wiedervereinigung erlebte die ostdeutsche Wirtschaft einen historischen Schock. Durch den Übergang von der staatlichen Planwirtschaft zur wettbewerbsorientierten Marktwirtschaft und die Schließung zahlreicher DDR-Betriebe verloren Millionen Menschen ihre Arbeit, vor allem Ältere.
13: In der DDR gab es per Definition keine Arbeitslosigkeit und dann war natürlich ein Anstieg zwischen 89 und 1992 von 0 auf 10% für die Männer der DDR ein riesiger Anstieg in der Arbeitslosigkeit und ein Phänomen, das bis dorthin ja auch nicht bekannt war. Für Frauen war der Anstieg in dem Zeitraum sogar auf 20%.
11: Dieser Zustand dauerte bis in die 2000er Jahre und prägte viele Biografien. Die neue Studie zeigt aber auch, dass die Wiedervereinigung nicht nur berufliche Risiken mit sich brachte, betont Alexandra Spitzöhner.
13: Ja, die Daten zeigen ganz klar, dass es gar nicht der Fall war, dass der soziale Abstieg der dominierende Effekt war, sondern durch die Transformation und insbesondere auch durch die Berufswechsel, die die Beschäftigten der ehemaligen DDR gemacht haben, waren sehr viele berufliche Aufstiegschancen und sozialer Aufstieg auch verbunden.
11: Eines dieser Beispiele ist Mario Stasch aus Wilsdruff bei Dresden. Der heute 62-Jährige hat in der DDR eine Ausbildung zum Elektromechaniker gemacht. Danach hätte er gerne auch noch seinen Meister gemacht, durfte es aber nicht. Durch die Wiedervereinigung bekam er diese Chance und nutzte sie.
14: Die Wende hat mir ermöglicht, die Meisterschule zu machen, einen Handwerksmeister zu erhalten oder zu machen. Und damit konnte ich dann eine Firma aufmachen, was ich so wahrscheinlich nicht hätte machen können.
11: Und diese Firma, die Mario Stasch in den 90er Jahren gegründet hat, gibt es bis heute und wird auch noch immer von ihm geleitet.
2: Marius Rudolph berichtete und die vielen Stimmen, die Sie gerade gehört haben, unsere Hörerinnen und Hörer, die kommen aus unserer Community. MDR fragt, falls Sie noch nicht dabei sind, laden wir Sie herzlich ein, sich zu beteiligen. Sie finden uns unter mdrfragt.de.
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2: Jetzt 8.13 Uhr. Wie ist die Stimmung der Deutschen nach diesen drei Landtagswahlen? Am Beginn des Oktober für den ARD-Deutschland-Trend hat Infratest-DiMAP wiederum gefragt. 1300 Wahlberechtigte. Im Mittelpunkt standen natürlich die Meinungen der Deutschen mit Blick auf die Berliner Reformpolitik. Christina Nagel mit Ergebnissen.
15: 84% der Deutschen haben dem aktuellen Deutschland-Trend zufolge inzwischen große oder sehr große Sorgen, dass die Parteien in Deutschland keine gemeinsamen Antworten auf drängende politische Fragen finden. Etwas über die Hälfte der Befragten befürchtet, ihren Lebensstandard künftig nicht mehr halten zu können. Ein Problem, die hohen Energiekosten. Drei Viertel der Befragten sind der Ansicht, dass die Anstrengungen der Bundesregierung gegen hohe Energiepreise nicht weit genug gehen. Der von der Bundesregierung wieder eingeführte Tankrabatt stößt auf ein geteiltes Echo. 47% der Deutschen halten die zeitlich begrenzte Senkung der Energiesteuer auf Benzin und Diesel für richtig, 46% für falsch. Die derzeitigen Verhältnisse in Deutschland geben aus Sicht von 86% der Befragten Anlass zur Beunruhigung. Nur 12% sind zuversichtlich. Mit Blick auf Reformen der Sozialsysteme ist eine Mehrheit der Meinung, Einschnitte sollten nach der finanziellen Situation gestaffelt werden, auch wenn Einzelne dadurch stärker belastet werden. Jeder Zweite gibt an, eher zu persönlichen Einschnitten bereit zu sein, wenn die Notwendigkeit hierfür verständlich erklärt würde.
2: Christina Nagel über den Deutschlandtrend. Den momentanen 8.15 Uhr haben wir es jetzt. Der Fraktionschef der Linken im Bundestag, Sören Pellmann, ist nach eigenen Angaben gerade der sogenannten Roten Hilfe beigetreten. Das ist unsere Topmeldung heute Morgen. Er sagt nämlich, der Verein sei wichtig, um linksdenkende Menschen für faire Gerichtsverfahren zu unterstützen. Der Verfassungsschutz stuft den Verein als linksextremistisch ein. Was heute noch wichtig wird, kommt jetzt von Reik Steingasser.
0: Bund und Länder wollen heute in Bonn bekannt geben, welche Hochschulen als sogenannte Exzellenzuniversität ausgewählt wurden. Eine Einzeluni kann dann bis zu 15 Millionen Euro Förderung pro Jahr erhalten. Unter den Bewerbern ist auch die Friedrich-Schiller-Universität Jena. Bundesaußenminister Johann Wadephul führt heute Gespräche im Vatikan. Zunächst ist ein Treffen mit Vertretern der katholischen Hilfsgemeinschaft Sant'Egidio geplant. Später spricht der CDU-Politiker mit dem Außenbeauftragten des Vatikans, Erzbischof Paul Richard Gallagher. Ein Thema dürfte der russische Angriffskrieg gegen die Ukraine sein. In Chemnitz startet heute das Kinderfilmfestival Schlingel. Nach Angaben der Veranstalter werden insgesamt fast 200 Filme aus 60 Ländern gezeigt. Der Schwerpunkt liegt in diesem Jahr auf Produktionen aus Polen. Über die Gewinner entscheiden Kinder-, Jugend- und Fachjurys. Das Wetter? Heute zunächst viele Wolken und gebietsweise Regen, in Ostsachsen trocken. Am Nachmittag wieder mehr Sonne und meist trocken bei 17 bis 22 Grad. Morgen erst stellenweise Frühnebel, später wechselnd bewölkt mit Sonne. Es bleibt trocken, die Topwerte dann 17 bis 21 Grad. MDR aktuell Verkehrsdienst, A2 Richtung Berlin zwischen Marienborn, Helmstedt und Eilsleben. 6 Kilometer stockender Verkehr an einer Baustelle. Hier brauchen Sie 20 Minuten länger. A4 Frankfurt Richtung Dresden zwischen Erfurt West und Erfurt Ost, 2 Kilometer stockender Verkehr wegen Bergungsarbeiten. A4 Frankfurt Richtung Dresden zwischen Jena Zentrum und Stadtroda, stockender Verkehr durch einen defekten LKW in einer Baustelle plus 10 Minuten. Und die B176 ist zwischen dem Abzweig Nägelstedt und Bad Langensalza nach einem Unfall gesperrt. Soweit der MDR Aktuell Verkehrsdienst, die Zeit 8.17 Uhr.
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2: Stichwort Pflegereform. Da hat ja dann die schwarz-rote Koalition doch noch in letzter Minute einen Kompromiss gefunden, um weitere Beitragserhöhungen in der Pflegeversicherung abzuwenden, zumindest für nächstes Jahr. Eine tiefergreifende Reform verschob die Regierung dann aber auf nächsten Sommer. Erstmal geht es nur um die kurzfristige Stabilisierung der Kassen. Und diese Stabilisierung, die wird zu einer Verschlechterung führen im kommenden Jahr. Jedenfalls sieht die Stiftung Warentest jetzt dringenden Handlungsbedarf für Versicherte. Und warum, das wollen wir uns erklären lassen von Barbara Bückmann, Finanzexpertin bei der Stiftung. Hallo, ich grüße Sie.
16: Ja, hallo, Tag.
2: Sie schreiben ja, jetzt drängt die Zeit. Warum, wer muss sich kümmern?
16: Also es ist so, 3 Monate gelten noch die alten Regeln für die Pflegeversicherung und ab 2027 die neuen. Und da wird eben gespart. Und es werden Leistungen reduziert oder umgeschichtet oder Ansprüche werden erhöht. Und wer von diesen Veränderungen betroffen ist, also entweder als Pflegebedürftiger oder als Angehöriger, die sich ja häufiger mal um diese ganzen bürokratischen Dinge kümmern, der könnte sich überlegen, ob er Ansprüche, die er aus dem alten Recht noch hat in 2027, ob er die jetzt anmeldet, beantragt und einlöst.
2: Also wird es im nächsten Jahr dann auch schwieriger, überhaupt einen Pflegegrad zu bekommen oder den, den man sich wünscht, zu bekommen?
16: Es wird schwieriger, weil die Punktwerte angehoben werden. Wenn der Gutachter vom medizinischen Dienst kommt, dann guckt er sich ja ihre Einschränkungen an und vergibt danach Punkte. Und diese Punktwerte, die vorausgesetzt werden in den ersten 3 Pflegegraden, die werden steigen. Das heißt, sie müssen quasi stärker eingeschränkt sein als bislang, um diesen Pflegegrad zu kriegen. Und deswegen würde ich sagen, dass besonders so leichtere Fälle, die würden eher davon profitieren, wenn sie den Antrag noch in diesem Jahr stellen. Sie können den Antrag bis zum 31.12.2026 stellen und werden dann noch nach dem alten System begutachtet.
2: Und was ist mit der privat organisierten Pflege, also der sogenannten Verhinderungspflege? Muss man sich da auch beeilen?
16: Da sollte man sich auch beeilen. Also die Verhinderungspflege ist ja im Klartext, das sind ja die Menschen, die einspringen, wenn die Pflegeperson nicht kann. Also wenn die Mutter nicht kann und das Kind muss weiter zu Hause betreut werden, das Pflegebedürftige, dann kommen irgendwie Angehörige, Freunde, Nachbarn und die werden dann entlohnt oder kriegen eine Aufwandsentschädigung oder Fahrtgeld. Und da gibt es bislang einen ganz großen Topf, wo 3.300 Euro ungefähr drin waren, die man im Jahr ausgeben konnte, um die Pflegeperson zu ersetzen. Und das ist künftig nicht mehr möglich, weil dieser ganz große Topf wird aufgelöst auf 4 kleinere Töpfe und sie können gar nicht mehr so frei verfügen wie bislang über diese Mittel. Und wer in diesem Jahr noch was in dem Topf hat, da können Sie bei Ihrer Pflegekasse anrufen und fragen, ist da noch was drin? Der sollte jetzt auch noch einen Antrag stellen.
2: Warum man sich noch beeilen sollte, um die alten Regelungen noch zu genießen, konnte ich Barbara Bückmann fragen, Finanzexpertin bei der Stiftung Warentest. Frau Bückmann, vielen Dank.
16: Ja, danke Ihnen auch.
2: Und damit ist es 8.21 Uhr.
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2: Machen Sie wahrscheinlich auch so. Sie öffnen Google Maps auf dem Handy, dann suchen Sie nach einem Restaurant, einer Arztpraxis, also genauer nach den Daten, nach der Adresse, den Öffnungszeiten, der Telefonnummer. Alles sehr praktisch, aber manchmal stimmen diese Angaben eben auch gar nicht mehr. Das Restaurant hat inzwischen geschlossen, die Praxis ist umgezogen oder die Öffnungszeiten sind andere. Das passiert alles nicht gerade selten und genau darüber ärgert sich unsere Hörerin Gerda Kotschi aus Dresden.
17: Wer kümmert sich um Aktualität? Mein Zahnarzt ist zum Beispiel seit einem Jahr nicht mehr tätig, wird aber immer noch angepriesen. Davon gibt es viele, viele Beispiele. Wer kann das ändern und Verlässlichkeit herstellen?
2: Zu diesen Fragen jetzt Marius Rudolph.
11: Die Menge der Daten bei Google Maps sind riesig, sagt Beate Saupe von der Verbraucherzentrale Sachsen. Entsprechend unwahrscheinlich sei es auch, dass alle Informationen dort immer aktuell und korrekt sind.
18: Also wir empfehlen, dass man sich nicht blind auf diese Öffnungszeiten und Daten bei Google Maps verlässt. Also im Kern ist eben Google Maps eine Art Branchenverzeichnis auch mit. Es ist eben kein amtliches Register.
11: Google selbst schreibt auf Anfrage von MDR aktuell, man sei bemüht, Google Maps so aktuell wie möglich zu halten. Dabei setzt das Unternehmen auch auf Hinweise von Nutzern. Welche Mechanismen es sonst noch gibt, um die Einträge aktuell zu halten, ließ Google unbeantwortet. Ein Versprechen auf Aktualität gibt Google übrigens nicht ab. Das zeigt ein Blick in die allgemeinen Geschäftsbedingungen von Google Maps. Darin steht:
19: Google und seine Lizenzgeber übernehmen keine Zusicherung oder Gewähr für die Richtigkeit oder Vollständigkeit der Inhalte.
11: Einen rechtlichen Anspruch darauf, dass die Daten bei Google Maps aktuell sind, haben Verbraucher nicht, sagt Verbraucherschützerin Beate Saupe. Denn die Nutzer schließen mit Google keinen Vertrag, auf den sie sich berufen könnten.
18: Für Verbraucher gilt dann hier, Google Maps ist zwar eine erste Orientierungshilfe, aber bei wichtigen Terminen, zum Beispiel ein dringender Arztbesuch oder eine Restaurantreservierung, sollte man die Daten eben immer verifizieren, zum Beispiel auf der offiziellen Webseite des Anbieters oder ein kurzer Anruf.
11: Saupe empfiehlt außerdem, falsche Daten bei der Plattform zu melden. Darauf verweist auch Google selbst.
19: Sollten Nutzerinnen und Nutzer fehlerhafte Informationen auf Google Maps entdecken, können sie diese jederzeit innerhalb von Google Maps mit Hilfe des Feedback-Buttons melden.
11: Saupe sieht im Wesentlichen die Unternehmen in der Pflicht, ihre Daten bei Google Maps aktuell zu halten. Google selbst könne sich nach ihrer Einschätzung aber auch nicht komplett aus der Pflicht nehmen. Vor allem, wenn es darum geht, angezeigte Fehler zu korrigieren.
18: Manchmal gibt es ja auch Meldungen, dass sich was geändert hat. Dann ist Google natürlich schon verpflichtet, das zeitnah zu ändern. Aus unserer Sicht sollte das nach einer Prüfung in einem angemessenen Zeitraum von wenigen Tagen eigentlich möglich sein.
11: Aus Sicht der Verbraucherzentrale könnte eine einfache Änderung dafür sorgen, dass Verbraucher besser erkennen, wie aktuell die Daten bei Google Maps sind. Und zwar indem die Plattform das Datum anzeigt, an dem die Informationen zuletzt geändert wurden.
18: Also wir würden zumindest es gut finden, wenn ein digitaler Zeitstempel dort mit auftauchen würde unter den Datenangaben. Da denken wir auch, das wäre kein extra Aufwand, da Google ja sowieso sieht, wann die Eintragungen vorgenommen werden oder die Änderung.
11: Wir wollten auch wissen, was Google von diesem Vorschlag hält. Das Unternehmen hat auf diese Frage aber nicht geantwortet.
2: Marius Rudolph, und das war unsere Hörerfrage an diesem Freitag. 8.24 Uhr, 6 Minuten vor 8:30 jetzt. Was hält uns Deutsche zusammen? Morgen jährt sich der Tag der Deutschen Einheit zum 36. Mal. Kein rundes Jubiläum, dennoch aber Grund, auf den Stand der Einheit zu schauen, gerade angesichts der größer werdenden gesellschaftlichen Gräben. Und das haben wir gestern Abend getan in Mitreden, Deutschland diskutiert, unserem Dialogformat der ARD-Infowellen, wo wir uns deutschlandweit zusammenschalten. Gerade was dieses Thema betrifft, der richtige Ansatz. Und mit vielen Fachleuten und Publikumsstimmen aus dem ganzen Land, die da zu hören waren. Oder Tischewski mit ein paar Eindrücken.
20: Soll man eigentlich wirklich noch über das sprechen, was Ost und West trennt, mehr als 35 Jahre nach Mauerfall und Wiedervereinigung? Oder steckt im Sprechen über Unterschiede auch immer ein Abqualifizieren dessen, was vielleicht nur anders ist?
22: Es ist auch in dieser Sendung wieder das Richten des einen über den anderen. Und ich glaube, das müssen wir endlich einstellen. Wir müssen wirklich wieder eine Einheit werden.
20: Nicht übereinander richten, 2 Tage vor dem Einheitstag, aber zurückblicken, einordnen, auch wertschätzen, was erreicht wurde.
23: Das waren so glückliche, bewegende Momente, die wir dort erlebt haben. Wildfremde Menschen haben sich in den Armen gelegen. Die Tränen sind vor Glück gelaufen.
25: Es hält uns zusammen, dass im Grunde jeder weiß, dass wir ein Glück haben, in Deutschland leben zu dürfen. Und ich glaube, das möchte auch die meckern, möchte keiner wirklich vermissen.
26: Es gibt kein Ost und West mehr.
27: Man muss sich das ja mal vorstellen. Wir sind durch den Krieg, sind wir getrennt worden. Das heißt, irgendwann gab es den Osten und irgendwann gab es den Westen. Aber man muss sich grundsätzlich vorstellen, es ist und bleibt Deutschland.
20: Doch die teils sehr persönlichen Geschichten der Anruferinnen und Anrufer zeigen, es driftet wieder auseinander, was doch eigentlich zusammengehört.
28: Mein Partner kommt aus der Gegend von Görlitz und ich bin geborene Norddeutsche und ich erlebe, dass er die AfD wählt. Ich erlebe, dass viele seiner Freunde die AfD wählen und ich habe das Gefühl, möglicherweise muss ich mich irgendwann entscheiden, verliere ich meine eigenen Überzeugungen oder diese Partnerschaft.
3: Wenn wir sagen, wir müssen uns unbedingt verteidigen und so, warum geht denn alles nicht mit Freundschaft und mit Diplomatie? Und das ist genau das, was die Ostdeutschen wahrscheinlich anders sehen als die Westdeutschen. Das verlangt man einfach von Politikern, dass sie in der Lage sind, irgendwas gewaltfrei zu lösen.
20: Der Osten. Dunkeldeutschland, eine verlorene Region? Nein, sagt Studiogast Nine-Christine Müller, Moderatorin des Podcasts Ostwärts.
4: Der Osten, der ist nicht nur junge Männer, die mit der Simson rumfahren und wütend sind und AfD wählen, sondern der Osten ist auch ein Gestaltungsraum und der Osten ist auch eine krasse Aufstiegsregion, wo total viel passiert ist in den letzten Jahrzehnten, sei das irgendwie wirtschaftlich, sei das eine Zivilgesellschaft, die aktiv ist.
20: Wie also die Teilung in Köpfen und in Haltungen überwinden? Mit Zeit, so Magnus Brechtken, Vizedirektor des Instituts für Zeitgeschichte München-Berlin. Und ohne die Hoffnung auf schnelle Lösungen.
6: In der historischen Perspektive sind 36 Jahre nicht viel. Und wir müssen Geduld haben. Und wir sollten diese Geduld durchaus aus der historischen Erfahrung nehmen. Nämlich, dass wir in unserem politischen System, dass wir das einfach stärken und die gemeinsamen Dinge gemeinsam gestalten und uns nicht durch irgendwelche ideologischen Plattheitsversprechen davon abbringen lassen.
2: Das sagt der Historiker Magnus Brechtken. 36 Jahre nach der deutschen Einheit. Was hält uns zusammen? Das war gestern Abend die Frage im ARD-Dialogformat Mitreden, Deutschland diskutiert oder Tischkewski war das mit dem Blick auf diese Debatte. Kurz vor 8:30, wir sind beim Wetter. Ralf Alentscher im Wetterstudio. Ralf, wie ist denn jetzt die Lage gerade? Scheint überhaupt irgendwo die Sonne gerade?
7: Na, die Sonne, die scheint so ein bisschen durch so ganz hohe Wolken, ein kleines bisschen durch in der Oberlausitz. Und ansonsten sind erstmal die Wolken in der Oberhand. Aber wenn man ein Stück weiter Richtung Westen guckt, dann lockern die Wolken heute im Laufe des Tages auch schon mal auf. Über Hessen zum Beispiel gibt es dann schon wieder Sonne. Und wir müssen also auch bei uns ein bisschen warten, bis es dann auch auflockert. Jetzt aktuell haben wir es noch mit dem Regen zu tun, der sich vom Elbhavelwinkel über den Salzlandkreis, den Burgenlandkreis bis zum Vogtland erstreckt. Aber auch der zieht Richtung Norden ab. Und dann lockern, wie gesagt, die Wolken auf. 16 bis 21 Grad können wir heute als

0: In den nächsten Tagen erwartet uns dann Herbstwetter auf hohem Niveau. 17 bis 21 Grad bekommen wir nämlich auch morgen und am Sonntag. Es bleibt auch trocken, nur es geht herbsttypisch dann häufig mal mit Nebel oder Hochnebel los.
1: Herbstwetter aber auf hohem Niveau, das ist eigentlich ein schönes Motto für die nächsten Tage. Ralf Alencia, danke. Das sind Themen hier im Programm gleich. Die NATO, die ist mit dem Westfälischen Friedenspreis ausgezeichnet worden und manche wundern sich. Dazu gleich hier Meinungen deutscher Medien gesammelt in 4 Minuten. Dann die grundsätzliche Frage, könnte es passieren, dass die Landtagswahl in Sachsen-Anhalt wiederholt werden muss, weil die AfD Teile ihres Wahlkampfs aus Fraktionsgeldern bestritten hat? Mehrere Staatsrechtler sagen ja und wir lassen uns das mal erklären.
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3: Um 8.30 Uhr mit Raik Steingasser. Der Fraktionschef der Linken im Bundestag, Sören Pellmann, ist nach eigenen Angaben der Roten Hilfe beigetreten. Der Leipziger Politiker sagte der deutschen Presseagentur, die Nichtregierungsorganisation sei wichtig, wenn es um faire Gerichtsverfahren gehe. Das gelte vor allem dann, wenn sich die betroffenen Anwälte nicht leisten könnten. Der Verfassungsschutz stuft den Verein als linksextremistisch ein. Der Extremismusforscher Hendrik Hansen sagte dem MDR, daraus dürfe man aber nicht folgern, dass jedes Mitglied der Roten Hilfe ein Linksextremist sei. Das Vergleichsportal Verivox rechnet mit deutlich steigenden Strom- und Gaspreisen. Grund dafür sei vor allem der anhaltende Iran-Krieg. Verivox-Chef Daniel Puschmann sagte der Rheinischen Post, bundesweit liege der Strompreis derzeit bei fast 31 Cent je Kilowattstunde. Das seien 20% mehr als noch Anfang März. Ähnliche Preissteigerungen seien auch für Gas zu erwarten, auch wegen der niedrigen Füllstände der Speicher. Für eine Familie im Einfamilienhaus könnten die Kosten im Vergleich zum Frühjahr um rund 400 Euro steigen. Nach einem Großbrand im Saalekreis hat die Feuerwehr Entwarnung gegeben. Der zuständige Kreisbrandmeister sagte dem MDR, Fenster und Türen müssten in der Umgebung nicht länger geschlossen bleiben, weil der Rauch nachgelassen habe. Derzeit liefen noch Restlöscharbeiten. Der Brand war gestern Nachmittag auf dem Gelände einer Entsorgungsfirma im Schkopauer Ortsteil Döllnitz ausgebrochen. Betroffen waren eine Lagerhalle und ein Außenlager mit Chemikalien. Nach einer Havarie in einem Zellstoffwerk in Rosenthal am Rennsteig sind unbekannte Stoffe in die Saale gelangt. Das Landratsamt im Saale-Orla-Kreis erklärte, der Austritt sei zwar gestoppt worden, es werde aber vor Gefahren für Gesundheit und Umwelt im südlichen Bereich des Bleiloch-Stausees gewarnt. Zwischen Harra und der Saalebrücke bei Saaldorf gilt nun vorsorglich ein Badeverbot. Die USA wollen ihre Raketenbestände auffüllen. Laut Pentagon wurde dafür ein Vertrag mit der Firma Raytheon abgeschlossen. Er hat demnach ein Volumen von 24 Milliarden US-Dollar. Ziel sei es, damit die Produktion von Mehrzweck-Lenkwaffen zu beschleunigen. Das Pentagon hatte kürzlich eingeräumt, dass die Munition wegen des Iran-Kriegs knapp geworden sei. Präsident Donald Trump versuchte danach mehrfach, die Bedenken kleinzureden. Das waren die Nachrichten. Das Wetter mit den aktuellen Temperaturen. Atern stark bewölkt 14 Grad, Dresden ebenfalls 14 Grad, Eisenach bedeckt 13, ebenso in Erfurt, Gardelegen stark bewölkt 15, Hoyerswerda wolkig 13 Grad. Magdeburg stark bewölkt 15, Neuhaus am Rennweg bedeckt 12, Oschatz stark bewölkt 16 Grad. Plauen bedeckt 13, ebenso in Wernigerode und in Lutherstadt-Wittenberg derzeit 16 Grad. Heute gibt es zunächst viele Wolken und gebietsweise Regen, in Ostsachsen trocken, am Nachmittag verbreitet freundlich bei Höchstwerten von 17 bis 22 Grad. In der Nacht erst wolkig, später zunehmend klar, Tiefstwerte 12 bis 7 Grad. Morgen erst stellenweise Frühnebel, später dann wechselnd bewölkt mit Sonne, es bleibt trocken, Höchstwerte 17 bis 21 Grad. Am Sonntag nach Nebelauflösung heiter bis wolkig, meist trocken und weiterhin mild. MDR aktuell Verkehrsdienst, A2 Richtung Berlin zwischen Marienborn, Helmstedt und Eilsleben, 6 Kilometer stockender Verkehr an einer Baustelle, hier dauert es 15 Minuten länger. A4 Frankfurt Richtung Dresden zwischen Jena Zentrum und Stadtroda, Stau durch einen defekten LKW in einer Baustelle, plus 30 Minuten. Die B176 ist zwischen dem Abzweig Nägelstedt und Bad Langensalza nach einem Unfall gesperrt. Geblitzt wird auf der A71 Richtung Sangerhausen zwischen Rentwertshausen und Meiningen Süd. Und auch ein Blitzer zwischen der A14 und dem Ortseingang Bernburg. Soweit der MDR aktuell Verkehrsdienst, 8.34 Uhr.
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1: Im Studio Hanno Gries. Schönen guten Morgen. Das

0: Militärbündnis NATO ist mit dem Westfälischen Friedenspreis ausgezeichnet worden. Kanzler Friedrich Merz sagt, ein Friedenspreis an eine Militärallianz zu vergeben, erscheine auf den ersten Blick widersprüchlich, sei aber folgerichtig. In Münster, dem Ort der Verleihung, gab es trotzdem Proteste. Hier sind Stimmen deutscher Medien.
1: Dass die NATO in Münster mit dem Friedenspreis geehrt wird, ist nicht nur gerechtfertigt, es ist überfällig, schreibt das Handelsblatt aus Düsseldorf. Vielleicht trägt die Preisverleihung dazu bei, den gerade in Deutschland immer noch verbreiteten Irrglauben zu korrigieren, dass ein kategorischer Gegensatz zwischen Militär und Frieden besteht. Nur eine einsatzbereite Armee entfaltet ihre abschreckende Wirkung. Die Märkische Oder-Zeitung aus Frankfurt ergänzt, es ist ein richtiges Zeichen, dass Kanzler Friedrich Merz bei der Verleihung nicht nur den Preisträger, die NATO, würdigt, sondern wie deutlich er sich in Sachen Ukraine und Russland äußert. Merz sendet damit eine doppelte Botschaft aus, eine nach innen und eine nach außen. Die Magdeburger Volksstimme meint, seit die schwarz-rote Regierung in Berlin am Ruder ist, fährt sie wegen der russischen Bedrohung einen strammen Aufrüstungskurs, finanziell und materiell. Um Akzeptanz in der Gesellschaft zu schaffen, wird propagierend nachgeholfen. So kommt ein Friedenspreis für ein Bündnis zustande, das ohne seine militärische Komponente gar keine Existenzberechtigung hätte. Eine glatte Fehlentscheidung. Ähnlich sieht das die Berliner Zeitung. Ausgerechnet dort also, wo 1648 nach 3 Jahrzehnten Gemetzel ein Frieden ausgehandelt wurde, mit Geduld, Gesandten und Tinte statt mit Marschflugkörpern und Drohnen, wird dieses Jahr sinnbildlich eine Organisation geadelt, die sich in ihrer Geschichte nicht immer mit Ruhm bekleckert hat. Auf ndaktuell.de ist zu lesen, wenn alle, die je einen Friedenspreis bekommen haben, ihr Leben fortan tatsächlich nur noch dem Kampf gegen Militarisierung gewidmet oder wenigstens von unfriedlichem Tun abgelassen hätten, unser Planet wäre heute vielleicht ein anderer. Stattdessen werden unentwegt Leute und Organisationen ausgezeichnet, die in ziemlich unfriedliche Machtkämpfe verwickelt oder gar für illegale kriegerische Akte verantwortlich sind. Abschließend der Kommentar auf ntv.de. Die NATO ist keine Friedensbewegung und man kann darüber streiten, ob es richtig und ob es klug ist, ihr einen Friedenspreis zu überreichen. Aber es ist die NATO, die in Europa den Frieden sichert, zumindest für ihre Mitglieder, wie Russlands blutiger Vernichtungskrieg gegen die Ukraine zeigt.
0: Die Meinung deutscher Medien zum Friedenspreis für die NATO. Der 3. Oktober morgen, der fällt ja auf einen Samstag. Und das ist jetzt erstmal Pech für alle, die auf einen zusätzlichen arbeitsfreien Tag gehofft hatten, zumindest in Deutschland. In anderen Ländern ist das vielfach anders. Da würde der entgangene Freitag nachgeholt werden. Meine Kollegin Sabrina Fritz hat sich mal einen Überblick verschafft. Frage an Sie, wie viele Länder haben es denn da besser als wir in Deutschland?
2: Laut Statistik ist es so, dass rund die Hälfte der Länder auf der Welt einen Feiertag nachholen, wenn er auf ein Wochenende fällt, die andere Hälfte aber eben nicht. Und ja, Deutschland gehört jetzt zu den Ländern, mit auch Österreich und der Schweiz zum Beispiel, die eben diesen Feiertag nicht nachholen, wenn er auf ein Wochenende fällt, nach dem Motto, ja, ist halt einfach dumm gelaufen. In Belgien zum Beispiel, da muss der Feiertag innerhalb von 6 Wochen nachgeholt werden, denn so die Überlegung, es ist ja das Ziel dieses Feiertags, nicht zu arbeiten, und darum muss das eben dann auch den Arbeitnehmerinnen und Arbeitnehmern dann möglich gemacht werden.
0: Und ist das schon immer so? Also wann haben die anderen Länder das eingeführt und könnte man das auch noch ändern?
2: In Belgien zum Beispiel wurde das in den 70er Jahren eingeführt, und am Ende ist es ja auch eine Frage, wie stark ist die Wirtschaft, wie stark sind die Gewerkschaften, kann man es sich leisten, in Anführungsstrichen, jetzt diesen Feiertag nachzuholen. Im Moment, denke ich, ist es eher schwierig, so eine Regelung, denn es geht ja in Deutschland gerade darum, eher mehr zu arbeiten, mehr Stunden pro Woche, vielleicht auch einen Feiertag zu streichen, um die Wirtschaft zu stärken. Also im Moment, glaube ich, ist ein schlechter Zeitpunkt, um einen Feiertag nachzuholen. Es gibt zum Beispiel auch Länder in den USA, da gibt es das schon seit dem 19. Jahrhundert, und da war eben ganz klar geregelt, wenn der Feiertag am Wochenende stattfindet, dann ist der Montag frei, sogenannte Bank Holidays, dass man auf jeden Fall wusste, wann die Bank auf hat und wann nicht.
0: Und wie kann man das ganz praktisch nachholen, so einen Feiertag? Welche Möglichkeiten gibt es da?
2: In Europa gibt es so viele unterschiedliche Varianten zu diesem Thema, wie Flaggen es gibt. Also ich will mal ein paar aufzählen. In Luxemburg zum Beispiel kann der Arbeitnehmer innerhalb von 3 Monaten selbst entscheiden, wann er frei macht. Spanien gleicht nur aus, wenn der Feiertag auf einen Sonntag fällt, Polen nur, wenn er auf einen Samstag fällt. Interessant ist auch noch die Regelung Italien, das zahlt zum Beispiel Geld aus, wenn das passiert. Also da gibt es wirklich sehr, sehr viele Möglichkeiten. Es gibt Länder, da wird vorgefeiert, da sagt man, okay, dann ist der Freitag frei oder eben wie in den USA der Montag. Und da ist auch nochmal ein Hintergrund, es gibt ja Länder wie zum Beispiel in den USA, da gibt es sehr wenig gesetzliche Urlaubstage. Also nur 10, und da ist natürlich so ein langes Wochenende dann auch für die Menschen eine Möglichkeit, mal zu verreisen oder Verwandte zu besuchen.
0: Den Feiertag am eh schon freien Tag einfach später nachholen. Sabrina Fritz war das mit diesem Überblick. Und das, wir haben es 8.40 Uhr, also wieder Zeit für Raimo Hinsdorf.
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4: Erleichterung im Münchner Stadion und bei vielen Fans der Fußballnationalmannschaft. Der erste Sieg unter Neubundestrainer Jürgen Klopp ist eingefahren. Wir wollen reden darüber mit unserem Reporter André Siems. Schönen guten Morgen.
5: Hallo, guten Morgen.
4: André, das Gefühl der Befreiung war dem so abgebrühten Jürgen Klopp, glaube ich, schon anzusehen, oder?
5: Ja, total. Er ist aufs Spielfeld gerannt, er hat jeden geherzt, er hat jeden gestreichelt, er hat jeden noch ein Bussi auf die Backe gedrückt. Vor allen Dingen bei Florian Wirtz war das ganz klar ersichtlich, als er ihn im Prinzip gar nicht mehr loslassen wollte. So sehr hat er ihn umarmt gehabt. Ich weiß es nicht, ob Wirtz das total gefallen hat, weil er gemerkt hat, Mensch, da ist große Wertschätzung da, oder ob er sich gedacht hätte, ein bisschen weniger ist auch schön. Sei es drum, die deutsche Mannschaft hat wirklich herzerfrischenden Fußball gezeigt. Wenn man immer wieder gesagt hat, die Abläufe haben noch nicht gestimmt, dann muss ich das sagen, gestern habe ich da nicht irgendwie gesehen, dass dieses Team zum ersten Mal erst in dieser Konstellation zusammengespielt hat. Da hat wirklich schon sehr viel funktioniert, und Klopp hat gesagt, er sei unglaublich happy gewesen, er habe kein Haar in der Suppe gefunden. Das würde ich jetzt so nicht unterschreiben, aber der erste Sieg hat natürlich schon gut getan.
4: Ja, gehen wir mal auf das Spiel drauf ein. Deutschland gegen Serbien zur Oktoberfestzeit in München. Vielleicht wurde ja im Riesenzelt der Münchner Arena auch ein bisschen geschunkelt. War es denn auch sportlich ein Wiesenschmankerl?
5: Es war sportlich auf jeden Fall ein Wiesenschmankerl, und das deutlich günstiger als auf dem Münchner Oktoberfest. Wir dürfen ja nicht vergessen, der Gästeblock mit den serbischen Fans ist ja leer geblieben. Dahingehend, dass die Serben nicht kommen durften, haben wir aufgrund von diffamierenden und rassistischen Äußerungen eine Strafe bekommen. Der Verband musste 173.000 Euro zahlen, und es gab für 2 UEFA-Spiele für die Fans einen Ausschluss. Eins davon ist eben dieser Kick gewesen gegen die Deutschen, und dann wurden halt Tickets nochmal freigegeben, unter anderem für 25 Euro. Im Vergleich, normalerweise kostet so ein Länderspiel für zwischen 50 und 90 Euro im Schnitt. Also da ist man deutlich günstiger reingekommen. Und dann sowas mitzuerleben, 14 Großchancen, 2 Tore von Bischof und Wirtz, wirklich einen schönen Fußball. Ich glaube, da hat so mancher sich gefreut, dass er nicht auf dem Oktoberfest gewesen ist.
4: Mika Bauer, sein Vater einst eine Größe in der Handballwelt, war der 1000. Nationalspieler im DFB-Trikot. Hat er denn auch eine jubiläumsreife Leistung vollbracht?
5: Nö, das nicht. Dafür war einfach auch zu wenig Zeit. Er ist reingekommen, er hatte 2, 3 gute Aktionen, wo er da mal gesucht wurde. Ist ja nicht so leicht gewesen. Serbien war ein sehr tiefstehender Gegner, da dann auch mal ein Loch zu finden. Das hat jetzt gut geklappt bei den Deutschen, was sie sich da rausgespielt haben. Aber wie gesagt, die Chancenverwertung war nicht da. Er war ein paar Mal am Ball, das hat gut ausgesehen, hat aber nicht gereicht, um ihn zu bewerten.
4: Einschätzung unseres Fußballreporters André Siems nach dem Sieg der deutschen Nationalmannschaft gestern Abend gegen Serbien. Es passierte noch mehr in der Welt des Sports. Gestern Abend in der Handball-Bundesliga gab es die 3. Niederlage in Folge für den TSV Eisenach. Gegen den TVB Stuttgart mussten sich die Thüringer mit 28:33 geschlagen geben. Dabei lief es für den TSV zunächst überhaupt nicht rund. Und auch nach der Pause war Stuttgart dann wieder deutlich besser. Maxi Bayer.
6: Erst verschlafen, dann aufgewacht und am Ende doch leer ausgegangen. Eisenach erwischte gegen Stuttgart einen denkbar schlechten Start und lag nach 11 Minuten bereits mit 4:8 hinten. Danach aber die Reaktion der Gastgeber. Die Abwehr packte konsequenter zu, im Angriff lief der Ball schneller und plötzlich war Eisenach wieder dran. Zur Pause stand es nur noch 15:16. Doch nach dem Seitenwechsel fand der THSV kaum noch Lösungen gegen die kompakte Stuttgarter Defensive. Der TVB, trainiert vom ehemaligen Eisenacher Erfolgscoach Mischa Kaufmann, setzte sich bis zur 45. Minute auf 23:18 ab. Diesen Vorsprung gaben die Schwaben nicht mehr her und gewannen letztlich mit 33:28. David Moret war mit 7 Toren bester Werfer der Eisenacher. Der THSV bleibt dadurch mit 3 Punkten auf Tabellenplatz 15 und drin im Tabellenkeller.
4: Basketball-Bundesligist Science City Jena hat einen erfolgreichen Heimauftakt gefeiert. Die Thüringer setzten sich gegen Rasta Vechta mit 79-71 durch und holten damit im dritten Saisonspiel den ersten Sieg. Die besten Werfer bei Science City waren Terrence Edwards Jr. und Ira Lee mit 17 bzw. 16 Punkten. Jenas Neuzugang Christian Skladanowski nach dem Spiel.
7: Klar, es ist Anfang der Saison. Ich glaube, wir brauchen ein bisschen, aber es ist der erste richtige Schritt. Ich glaube, wir haben nicht aufgehört, mit Energie zu spielen. Und es war wichtig, auch defensiv. Also wir haben alles gegeben und es sollte so jedes Spiel so sein. Ja, ich tue mir schon noch ein bisschen schwer, aber ich glaube, in den nächsten 1-2 Wochen, es wird immer besser. Ich fühle mich auch heute besser nach dem Spiel. Aber ich glaube, ein bisschen braucht es noch, dass ich mich richtig 100% im Team integriert fühle, im System.
4: Christian Skladanowski von Science City Jena.
0: Und das war der Sport mit Raimo Hinsdorf. Es ist 8.45 Uhr, jetzt auf die Sekunde. Und unsere Topmeldung zur Stunde. Der Fraktionschef der Linken im Bundestag, Sören Pillmann, ist nach eigenen Angaben gerade der sogenannten Roten Hilfe beigetreten. Er sagt, der Verein sei wichtig, um linksdenkende Menschen für faire Gerichtsverfahren zu unterstützen. Der Verfassungsschutz aber stuft den Verein als linksextremistisch ein. Weitere Meldungen mit Raik Steingasser.
8: Weltweit haben im vergangenen Jahr rund 5,8 Millionen Flüchtlingskinder keine Schule besucht. Das UN-Flüchtlingshilfswerk UNHCR erklärte, das sei knapp die Hälfte der geflüchteten Mädchen und Jungen im Schulalter. Durch weitere Einschnitte in den Budgets der Hilfsorganisationen drohten noch mehr Kinder vom Unterricht ausgeschlossen zu werden. Auf der Bahnstrecke Sebnitz-Bad Schandau fahren seit dem Morgen wieder Züge. Die Strecke war seit April wegen der Modernisierung des Bahnhofs in Sebnitz vollgesperrt. Die Beleuchtung und Teile des historischen Fußgängertunnels wurden erneuert. Außerdem erhielt der Bahnhof ein Leitsystem für Blinde. Der Deutsche Wetterdienst hat in diesem Jahr bisher bundesweit 31 Tornados gezählt. Das seien deutlich weniger als üblich. Im Schnitt würden sonst rund 49 Tornados im Jahr bestätigt. Es mangle schlicht an passenden Wetterlagen. Für das Auftreten von Tornados brauche es warme, feuchte Luft am Boden, kalte Luft darüber und eine sogenannte Windscherung. Das Wetter. Heute zunächst viele Wolken und gebietsweise Regen, in Ostsachsen trocken, am Nachmittag wieder mehr Sonne und meist trocken bei 17 bis 22 Grad. In der Nacht erst wolkig, später meist klar und gegen Morgen gebietsweise Nebel oder Hochnebel bei 12 bis 7 Grad. Morgen dann wechselnd bewölkt mit Sonne, es bleibt trocken, die Topwerte 17 bis 21 Grad. MDR aktuell Verkehrsdienst, A2 Richtung Berlin zwischen Marienborn und Helmstedt und Eilsleben, 6 Kilometer stockender Verkehr an einer Baustelle, plus 10 Minuten. A4 Frankfurt Richtung Dresden zwischen Jena Zentrum und Stadt Roda, Stau durch einen defekten LKW in einer Baustelle. Hier dauert es eine halbe Stunde länger. Und die B176 ist zwischen dem Abzweig Nägelstedt und Bad Langensalza nach einem Unfall gesperrt. Soweit der MDR aktuell Verkehrsdienst, 8.47 Uhr.
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0: Könnte es wirklich sein, dass die Landtagswahl in Sachsen-Anhalt wiederholt werden muss? Mehrere Staatsrechtler sagen dazu ja, denn sie sehen Rechtsbrüche der AfD bei der Finanzierung ihres Wahlkampfs in Sachsen-Anhalt. Hören Sie mal.
9: Die Berliner Jura-Professorin und Parteienrechtsexpertin Sophie Schönberger kritisiert eine unsaubere Wahlkampffinanzierung. Der Wahlkampf der AfD in Sachsen-Anhalt sei großteils aus Fraktionsmitteln finanziert worden, sagte Schönberger dem Magazin Der Spiegel. Das sei offensichtlich rechtswidrig gewesen und könnte in der Konsequenz dazu führen, dass die Landtagswahl erfolgreich angefochten werden kann. Denn nach dem Parteiengesetz dürfen Parteien keine Spenden von Fraktionen annehmen.
0: Darüber kann ich reden mit Fabian Michel. Er ist Juraprofessor an der Universität Freiburg für öffentliches Recht mit Schwerpunkt Verfassungsrecht. Hallo Michel, grüß Sie.
10: Hallo Herr Gries.
0: Warum ist die Finanzierung eines Wahlkampfs eigentlich so wichtig, dass daran letztlich die Gültigkeit einer ganzen Wahl hängen kann?
10: Die Wahlkampffinanzierung ist natürlich ganz wesentlich für die Chancen der Parteien im Wahlkampf. Je mehr Ressourcen und vor allem finanzielle Ressourcen, die ich zur Verfügung habe als Partei, die ich im Wahlkampf einsetzen kann, desto besser sind ja meine Werbechancen und auch der Eindruck, den ich möglicherweise auf die potenziellen Wählerinnen und Wähler mache. Und unser Problem, das wir diskutieren, berührt den Punkt, woher diese Mittel kommen. Das heißt also, wer eigentlich faktisch den Wahlkampf finanziert, und da gibt es eine klare Regel, diese Mittel müssen von der Partei selbst kommen. Sie kann sie eingenommen haben durch Spenden oder durch staatliche Parteienfinanzierung, aber jedenfalls nicht von einer Fraktion, die sozusagen von der Partei zu trennen ist, weil sie eine Aufgabe im Parlament erfüllt und nicht mit der Partei gleichzusetzen ist, die im Wahlkampf steht, auch wenn natürlich die Fraktionsmitglieder auch Parteimitglieder sind und dementsprechend es personelle Überschneidungen gibt.
0: Und wenn eine Partei jetzt dagegen verstößt, also nehmen wir mal an, da seien Gelder geflossen von der AfD-Fraktion in diesen Wahlkampf, ist dann tatsächlich die Legitimität des ganzen Wahlergebnisses gefährdet? Würden Sie das so sagen?
10: Es ist jedenfalls die Fehlerfreiheit der Wahl gefährdet, denn man muss feststellen, dass Fraktionsmittel, das steht in Sachsen-Anhalt auch ausdrücklich im Fraktionsgesetz, nur für Zwecke der Fraktion und nicht eben der Partei eingesetzt werden dürfen. Der Wahlkampf ist ein Parteizweck, das heißt, jedenfalls würde gegen das Fraktionsgesetz verstoßen sein, wenn unsere Annahme stimmt. Es würde wahrscheinlich auch gegen das Parteiengesetz verstoßen sein, weil es eine unzulässige Spende an die Partei wäre. Und das Ganze wäre zugleich ein Verstoß gegen den Rechtsgrundsatz der Chancengleichheit der Parteien, der sich unmittelbar aus der Verfassung ergibt. Ein solcher Verstoß ist wiederum unstreitig, ein sogenannter Wahlfehler. Und ein Wahlfehler kann zum Gegenstand eines Wahlprüfungsverfahrens gemacht werden.
0: Kommen wir mal zur juristischen Frage. Wie sehen denn das deutsche Gerichte bisher? Also ist schon mal eine Wahl in Deutschland wegen unlauterer Wahlkampffinanzierung für ungültig erklärt worden?
10: Es mag das auf der landesrechtlichen Ebene geben, da überblicke ich tatsächlich nicht die 70 Jahre Rechtsprechung, die wir da haben. Auf der Bundesebene gibt es eine relativ aktuelle Entscheidung des Bundesverfassungsgerichts, in dem eine entsprechende Wahlprüfungsbeschwerde zurückgewiesen wurde. Wenn ich mich recht erinnere, ging es damals um den Einsatz von Abgeordnetenmitarbeitern. Und das Bundesverfassungsgericht hat in dem Fall durchaus einen Wahlfehler für möglich gehalten. Dass ein Wahlfehler vorliegt, bedeutet doch nicht, dass wir auch schon zu einer ungültigen Erklärung der Wahl kommen. Es gibt nämlich noch eine zweite wichtige Voraussetzung im Wahlprüfungsverfahren, die wir Juristen die Mandatsrelevanz nennen. Das bedeutet, der Wahlfehler muss auch sich zumindest möglicherweise auf das Wahlergebnis ausgewirkt haben und damit auf die Zusammensetzung des Landtags. Und diese potenzielle Kausalität, die ist im Fall von Wahlkampfrechtsverstößen viel schwieriger zu substanziieren, wie beispielsweise bei falsch ausgezählten Stimmzetteln, wo man am Ende ja nachzählen kann. Man müsste also eine Art von Betrachtung anstellen, ob eben diese Wahlkampfveranstaltungen dazu geführt haben können, dass sich mehr Wähler für die AfD ausgesprochen haben. Und das ist sicherlich sehr anspruchsvoll vor einem Verfassungsgericht, das darüber ja wahrscheinlich in letzter Situation entscheiden wird, das Landesverfassungsgericht in Sachsen-Anhalt. Und da ist mir kein Fall bekannt, der das jedenfalls für rechtswidrige Fraktionsfinanzierung von Wahlkämpfen bislang angenommen hätte, schlicht weil es eben aber auch noch nicht in so großem Stil vorgekommen ist, wie er jetzt jedenfalls in unseren Diskussionen unterstellt wird.
0: Boah, das klingt hochkompliziert. Würden Sie mir zustimmen, wenn ich den Schluss daraus ziehe, zunächst mal zu beweisen, dass da rechtswidrig der Wahlkampf finanziert wurde und dann darüber zu entscheiden, ob eine Wahl wiederholt werden muss, das würde Jahre dauern. Bis dahin ist diese Legislaturperiode schon wieder vorüber.
10: In erster Instanz ist der Landtag für die Wahlprüfung zuständig. Das bedeutet, zuerst muss es einen Einspruch geben und dann muss der Wahlprüfungsausschuss des Landtages überhaupt erstmal den Sachverhalt ermitteln. Ja? Und auf Bundesebene dauern diese Verfahren im Parlament sehr lange, teilweise auch überlange. Mhm. Und danach gibt es immer noch die Rechtsschutzmöglichkeit, also der sogenannten Wahlprüfungsbeschwerde, in diesem Fall jetzt zum Landesverfassungsgericht, das dann wieder einige Zeit in Anspruch nehmen würde. Ob man jetzt die ganze Wahlperiode dafür bräuchte, die ist ja immerhin 5 Jahre, das würde ich jetzt nicht annehmen, aber jedenfalls wird man nicht übermorgen Gewissheit in der Sache haben. Das heißt also, eine aus meiner Sicht nicht völlig aussichtslose Wahlprüfung würde diesen Landtag, so wie er jetzt dann konstituiert wird, durchaus mit einem gewissen Risiko belasten, dass er nicht rechtskonform zusammengesetzt ist.
0: Sagt Fabian Michel, Juraprofessor an der Uni Freiburg für öffentliches Recht mit Schwerpunkt Verfassungsrecht. Herr Michel, danke für Ihre Erläuterung.
10: Ich danke Ihnen, Herr Gries.
0: Sieben Minuten vor neun haben wir es. In Thüringen wird erst im Jahr 2029 wieder ein neuer Landtag gewählt, wenn alles nach Plan läuft und die Koalition aus CDU, Thüringen gerecht und SPD bis dahin hält. Ein Nebeneffekt: die Landesregierung kann sich Zeit lassen bei der Suche nach einem neuen Landeswahlleiter, denn diese Stelle, die ist schon seit knapp einem Jahr vakant, was bei vielen nicht mehr gut ankommt. Jan Breuer.
11: Die Nachricht kam überraschend an diesem 14. Oktober vergangenen Jahres.
12: Der frühere Thüringer Innen- und Justizminister Holger Poppenhäger ist tot. Das teilte das Innenministerium mit. Poppenhäger wurde 68 Jahre alt.
11: Holger Poppenhäger war von 2009 bis 2017 Minister in der Thüringer Landesregierung. Danach war er Präsident des Landesamtes für Statistik und Landeswahlleiter. Seit seinem Tod ist die Stelle unbesetzt und wird es zumindest noch eine Weile bleiben. Das erfuhr der linken Landtagsabgeordnete Sascha Bielay in der vergangenen Regierungsbefragung von Ministerpräsident Mario Vogt, der sehr lobend über den Vizepräsidenten Knut Demmler sprach.
13: Wir haben jemanden, der mit der Aufgabe betraut ist. Die macht er auch auf eine exzellente Art und Weise. Ist auch mit der kommissarischen Führung betraut. Und da, glaube ich, muss man nicht insinuieren, dass was nicht funktioniert. Im Gegenteil, gehen Sie auf die Webseite des Landesamtes für Statistik. Da werden Sie sehen, da wird jede Woche im mehrfachen Takt Buch geführt über das, wie toll unser Bundesland ist.
11: Dem Oppositionspolitiker Sascha Bielay reicht die Antwort nicht. Ganz im Gegenteil, für ihn ist sie Beleg dafür, dass
14: die Landesregierung offensichtlich kein Interesse daran hat, die Funktionsfähigkeit des Staates sicherzustellen, weil die nur mit sich selbst beschäftigt sind. Ein guter Ministerpräsident hätte schon zeitnah dafür gesorgt, dass die Stelle auch wieder nachbesetzt wird.
11: Das Landesamt für Statistik ist im Kommunalministerium angesiedelt. Geführt wird das von Georg Mayer von der SPD. Dort will man von Versäumnissen oder Selbstbeschäftigung nichts wissen. Die Suche nach einem Nachfolger von Holger Poppenhäger laufe seit Juli, sagt Staatssekretär Norman Müller. Die Stelle sei ausgeschrieben worden. Es habe mehrere Bewerbungen gegeben. Derzeit werde geprüft.
15: Es ist natürlich, um im Rahmen der besten Auslese auch eine Entscheidung treffen zu können, dann erforderlich entsprechende Beurteilungen auch einzuholen. Und das ist das Verfahren, in dem wir uns gerade befinden, die Beurteilungslage herzustellen, sodass dann auch eine Auswahlentscheidung getroffen werden kann.
11: Wann die Prüfungen abgeschlossen sein werden und ein neuer Präsident oder eine neue Präsidentin des Landesamtes für Statistik gefunden ist, dazu kann und will Norman Müller keine Vorhersage treffen, zumal eine Verlängerung des Verfahrens nicht ausgeschlossen ist.
15: Da ist eine Prognose halt schwierig, weil ich ja auch nie ausschließen kann oder wir nie ausschließen können, dass nach der Auswahlentscheidung dann auch noch mal eine gerichtliche Überprüfung dieser Auswahlentscheidung stattfindet, sodass das ja zum jetzigen Zeitpunkt ein Blick in die Glaskugel wäre und das unseriös wäre, jetzt mit irgendeinem Zeitpunkt zu agieren.
11: Die Vorsicht des Staatssekretärs ist begründet. Mit juristischen Verzögerungen bei der Neubesetzung herausgehobener Ämter hat Thüringen bereits Erfahrungen gemacht, erst jüngst. Durch Klagen eines abgelehnten Bewerbers war die Stelle des Polizeipräsidenten fast 4 Jahre vakant.
0: Jan Breuer mit dem Bericht aus Erfurt.
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0: Genau. Aber jetzt erstmal zum Wetter und zu Ralf Alentscher im Wetterstudio. Ralf, wie ist die Lage? Haben wir immer noch im Osten ein bisschen Sonne und ansonsten Regen?
23: Ja, im Osten haben wir tatsächlich noch ein bisschen Sonne. Das erstreckt sich so von der Region Görlitz dann vor allem so Richtung Zittauer Gebirge. Dort scheint die Sonne gegen durch dünne Schleierwolken durch. Und ansonsten, wenn man dann weiter Richtung Westen kommt, so ab der Region Dresden, sind die Wolken wirklich dicht. Und dann haben wir eben halt auch Regen vom Elbhavelwinkel über die Börde bis in den Saalekreis, die Region Leipzig und dann weiter bis zum Vogtland. Auf der Rückseite dieses Regenbandes gibt es noch ein bisschen Sprühregen hinterher. Den haben wir so von der Altmark über die Börde bis nach Thüringen herein. Und dann lockern die Wolken von Westen her aber auf. Das ist dann schon der Trend. In Kassel zum Beispiel scheint die Sonne schon und von dort her lockert es dann also auf jeden Fall weiter auf. Und je später der Tag wird, desto weniger Wolken gibt es und desto mehr Sonne. 17 bis 22 Grad sind die Höchstwerte dazu.
0: Wie wird es dann am Sonntag?
23: Ja, am Samstag und Sonntag können wir zusammenfassen. Die Temperaturen bleiben gleich, so zwischen 17 und 21 Grad. Wir starten an beiden Tagen mit etwas Nebel. Später wechseln sich dann Sonne und Wolken ab und es bleibt an beiden Tagen auch trocken.
0: Ralf Lentsche war das mit dem Wetter. Bis hierhin, danke dir. Ich muss hier raus. Ich werde hier gerade rausgejagt. Noch nicht handgreiflich, aber Maya Fiedler steht schon hinter der Scheibe und winkt auffordernd, damit ich jetzt gehe. Die wird sie hier begleiten durch den Vormittag. Sie durchs Programm finden bis um 12. Mit folgenden Themen unter anderem. Die Bundesregierung plant sozialversicherungspflichtige Minijobs. Unsere Reporterin hat in Dresden Pro- und Kontrastimmen gesammelt. Und wir haben ein neues Meinungsbarometer unserer MDR-Community, MDR fragt. Ich bin Hanno Gries. Danke fürs Zuhören bis hierhin an diesem Freitag. Tschüss. Schönen Tag.
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2: Um 9 Uhr mit Raik Steingasser. Der Deutsche Städtetag befürchtet, dass die Pflegereform die Kommunen zusätzlich belastet. Verbandspräsident Burkhard Jung sagte den Funke Medien, die Bundesregierung lasse die Städte erneut im Regen stehen. Der SPD-Oberbürgermeister von Leipzig kritisierte vor allem, dass der Pflegedeckel nicht komme. Dieser hätte den Eigenanteil für Pflegebedürftige begrenzt und auch die Kommunen entlastet. Jung forderte die Länder auf, das Gesetz im Bundesrat zu stoppen. Aus Protest sagte er zudem ein für heute geplantes Gespräch im Kanzleramt ab. Die wichtige Ost-West-Strecke Berlin-Hannover ist seit heute Morgen gesperrt. Die Deutsche Bahn teilte mit, die Strecke werde bis Dezember nächsten Jahres generalsaniert. Dabei sollen Weichen, Gleise und Oberleitungen sowie rund 2 Dutzend Bahnhöfe erneuert werden. Fernzüge werden über Magdeburg und Braunschweig umgeleitet und brauchen rund 80 Minuten länger. Stendal und Wolfsburg werden vom Fernverkehr abgekoppelt. Im Regionalverkehr fahren Ersatzbusse. Der Fraktionschef der Linken im Bundestag, Sören Pellmann, ist der Roten Hilfe beigetreten. Der Leipziger Politiker sagte der deutschen Presseagentur, die Nichtregierungsorganisation sei wichtig, wenn es um faire Gerichtsverfahren gehe. Das gelte vor allem dann, wenn sich die Betroffenen Anwälte nicht leisten könnten. Der Verfassungsschutz stuft den Verein als linksextremistisch ein. Der Extremismusforscher Hendrik Hansen sagte dem MDR, daraus dürfe man aber nicht folgern, dass jedes Mitglied der Roten Hilfe ein Linksextremist sei. Für das Chemieunternehmen Leuna Polyamid ist offiziell das Insolvenzverfahren eröffnet worden. Wie der Insolvenzverwalter mitteilte, werden die Anlagen schrittweise heruntergefahren. Die rund 440 Beschäftigten erhielten diesen Monat ihre Kündigungen. Die Suche nach einem Investor war zuvor gescheitert. Leuna Polyamid hatte im April den Geschäftsbetrieb vom insolventen Unternehmen Domo Leuna übernommen. Für die Rettung des Werkes hatte sich Sachsen-Anhalts Ministerpräsident Sven Schulze stark gemacht. Mit einem Festakt ist am Abend in Weimar der Ostflügel des Stadtschlosses offiziell an die Klassikstiftung übergeben worden. Der Ostflügel war in den vergangenen 8 Jahren für rund 56 Millionen Euro saniert worden. Kulturstaatsminister Wolfram Weimer sagte, das Schloss stehe seit 500 Jahren für die Widerstandsfähigkeit der Kultur. Besucher können ab heute das neu gestaltete Schlossmuseum besichtigen. Das waren die Nachrichten. Das Wetter mit den Temperaturen von 8 Uhr. Brocken bedeckt 7 Grad, Chemnitz bedeckt 14. Auch in Dresden viele Wolken bei 14 Grad, Eisenach bedeckt 13. Erfurt stark bewölkt 13, Fichteberg bedeckt 11 Grad. Gera bedeckt 15 Grad, Görlitz wolkig 16, Halle Regen 15. Leipzig bedeckt 15 Grad, Magdeburg stark bewölkt 15. Und Meiningen bedeckt 12 Grad. Heute gibt es zunächst viele Wolken und gebietsweise Regen, in Ostsachsen trocken, am Nachmittag dann verbreitet freundlich bei Höchstwerten von 17 bis 22 Grad. In der Nacht erst wolkig, später zunehmend klar, Tiefstwerte 12 bis 7 Grad. Morgen erst stellenweise Frühnebel, später wechselnd bewölkt, mit Sonne, es bleibt trocken, Höchstwerte 17 bis 21 Grad. Am Sonntag nach Nebelauflösung heiter bis wolkig, meist trocken und weiterhin mild. MDR Verkehrsdienst. A2 Richtung Berlin zwischen Marienborn-Helmstedt und Eilsleben. 6 Kilometer stockender Verkehr an einer Baustelle. Hier dauert es 15 Minuten länger. A4 Frankfurt Richtung Dresden zwischen Jena-Göschwitz und Stadtroda. Stau durch einen defekten LKW in einer Baustelle. Plus 30 Minuten. Die B176 ist zwischen dem Abzweig Nägelstedt und Bad Langensalza nach einem Unfall gesperrt. Geblitzt wird auf der A71 Richtung Sangerhausen zwischen Rentwertshausen und Meiningen Süd. Und noch ein Blitzer zwischen A14 und Ortseingang Bernburg. Soweit der MDR-Verkehrsdienst. Es wird 9.04 Uhr.
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5: Am Mikrofon ist jetzt Maja Fiedler. Ich wünsche Ihnen einen schönen Freitagvormittag. Minijobber und Arbeitgeber sollen stärker zur Kasse gebeten werden. Die Bundesregierung plant, dass Minijobs in Zukunft sozialversicherungspflichtig werden sollen. Das sorgt für ordentlich Diskussionen, denn Minijobs sind bei Rentnern, bei Studentinnen und Studenten und bei Schülerinnen und Schülern beliebt. 600 Euro monatlich kann man so brutto für netto verdienen. Doch damit soll jetzt eben Schluss sein. Beate Dietze mit Pro und Contra.
6: Das historische Carola-Schlösschen im Großen Garten ist ein Anziehungspunkt für Ausflügler und Touristen. Mitten im Grünen gelegen, direkt am Wasser, vor der Tür die Parkeisenbahn. Rund 60 Beschäftigte halten den Betrieb am Laufen. Dazu kommen 20 Azubis und 25 Minijobber. Der Kostendruck sei hoch, sagt Geschäftsführer Moit Karum. Mit Minijobbern federt er Spitzen ab.
7: Für Veranstaltungen, für das Liefergeschäft, für unseren Straßenverkauf, für Hochzeiten, an der Bar sehr gerne gesehen, am Empfang zum Beispiel. Und ich finde, speziell was den Minijobber angeht, da sind ja solche Sachen, wo wir halt auch bestimmte Dienstleistungen anbieten können. Ne? Also quasi, wo halt einfach darum geht, ein Spitzengeschäft 3-4 Stunden. Wir haben eine wunderschöne nette Dame bei uns, die tut die Gäste empfangen, die Jacken abnehmen. Irgendwann mal wird diese Leistung so teuer sein, dass wir die abschaffen müssen.
6: Moit Karum hat selbst als Minijobber in der Gastronomie angefangen und sich so sein Studium finanziert. Mandy Kranert gehört seit fast 20 Jahren im Carola-Schlösschen zum festen Mitarbeiterstamm. Zusätzlich hat sie einen Minijob im Supermarkt.
24: Ich habe den Minijob damals Corona-bedingt angefangen. Wir durften nicht arbeiten in der Gastronomie und ich brauchte als Mama noch ein bisschen mehr Einkommen und habe mir diesen Job als Minijob nebenbei gesucht und habe den jetzt weiter beibehalten als kleines Taschengeld. Das ist einfach eine gute finanzielle Grundlage, dass immer was da ist halt.
6: Sie macht es aus freien Stücken, betont die 40-Jährige, und nicht, weil sie im Carola-Schlösschen schlecht bezahlt werde. Es sei gut, dass Minijobs abgeschafft werden sollen, betont dagegen Daniela Kolbe, Landeschefin des DGB in Sachsen. Minijobber verharrten häufig auf Dauer in der Niedriglohnfalle und seien oft schlecht im Alter abgesichert.
25: Was wir aber sehen, ist, dass in bestimmten Branchen eben tatsächlich gezielt mit Minijobs immer noch gearbeitet wird. Gastro ist so ein Bereich, Einzelhandel in Teilen auch. Da können dann die Beschäftigten gar nicht die eigenen Entscheidungen treffen, dass sie gerne mehr arbeiten wollen würden.
6: Axel Klein, der Hoger Hauptgeschäftsführer in Sachsen, widerspricht.
26: Das wird nicht dazu führen, das ist ja der Irrglaube, dass es in Vollzeitäquivalente führt. Weil Vollzeitstellen haben wir gut besetzt. Das ist nicht möglich, gewisse Veranstaltungsformate mit Vollzeitstellen komplett zu besetzen. Wir brauchen diese Minijobs.
6: Noch ist bei der Sozialversicherungspflicht für Minijobs nichts entschieden. Der Chef des Carola-Schlösschens hofft, wie viele seiner Kollegen, dass er weiter Minijobber beschäftigen darf und plant damit bereits für das Weihnachtsgeschäft.
5: Beate Dietze war das. Deutschlands Wirtschaft geht es schlecht. Die Autoindustrie schwächelt, die Energiepreise sind hoch, Firmen wandern ab. Das bekommt auch Thüringen zu spüren. Mit einem Pakt für Wachstum und Arbeitsplätze wollen Politik, Wirtschaft und auch Gewerkschaften gemeinsam gegensteuern. Bei ihrem mittlerweile 4. Treffen gestern in Gera haben sie gemeinsame Initiativen vorgestellt. Peter Sommer berichtet.
27: So viel Einmütigkeit war selten zwischen Politik, Arbeitgebern und Arbeitnehmervertretern. Darüber waren sich alle einig. Zum Beispiel über das Herzstück des Pakts, einen Fonds mit einem Volumen von 40 Millionen Euro, der schon im Landeshaushalt festgeschrieben ist. Mit dem will das Land Firmen unter die Arme greifen, die den Strukturwandel bewältigen müssen, sagt Ministerpräsident Mario Vogt.
28: Wir haben uns darauf verständigt, dass wir mit Start jetzt zum 1. Oktober einen Transformationsfonds im Freistaat haben, der nicht eine Rettungsstation ist für Unternehmen, sondern eine Startrampe für gute Unternehmen, die sich im Wandel befinden.
27: Dabei hat Vogt wohl auch und vor allem Firmen der gebeutelten Autozuliefererbranche im Blick. Weitere 40 Millionen Euro stellt das Land in einem Wachstumsfonds zur Verfügung, um hochinnovativen Start-ups das nötige Eigenkapital zu beschaffen. Zustimmung vor allem zum Transformationsfonds gibt's von den Gewerkschaften. Hier vom Vorsitzenden des DGB-Bezirksverbands Hessen-Thüringen, Michael Rudolph.
3: Es geht um die Unternehmen, die gerade mächtig im Wind stehen, im Veränderungsdruck der Digitalisierung, der Dekarbonisierung, die mit vorübergehenden Landesbeteiligungen so zu stützen, dass sie erfolgreich in die Zukunft starten können.
27: Darüber hinaus arbeitet das Land an einem Energiegesetz, das es auch Kommunen erlauben soll, Strom eigenständig zu produzieren und regional zu vertreiben, sagt Energieminister Thilo Kummer.
8: Darin liegt tatsächlich eine große Chance. Wenn Unternehmen perspektivisch im Direktbezug von preiswerten erneuerbaren Energien profitieren und Überschüsse an Kommunen auch abgeben können, die das dann in die kommunale Wärmeversorgung geben, dann können alle Beteiligten davon gewinnen.
27: Last not least verpflichtet sich das Land, die Digitalisierung voranzutreiben und die bürokratischen Hürden weiter abzubauen.
5: Soweit Peter Sommer. Wir schauen in die USA. Am 3. November, also in ungefähr einem Monat, werden bei den Kongress-Zwischenwahlen in den USA alle Sitze im Abgeordnetenhaus und rund ein Drittel der Sitze im Senat neu vergeben. Laut Umfragen werden die Republikaner, zumindest im Repräsentantenhaus, ihre Mehrheit verlieren. Die Beliebtheitswerte von Präsident Trump sind im Keller. Die ersten republikanischen Kandidaten beginnen sich tatsächlich von Trump zu distanzieren. Wie ist die Lage einen Monat vor der Wahl? Aus Washington berichtet Ralf Borchardt.
9: Donald Trump selbst steht am 3. November gar nicht zur Wahl. Doch seit Wochen ruft er seinen Republikanern zu: Tut so, als stünde ich auf dem Wahlzettel. Ich stehe auf dem Zettel, wiederholte Trump auch beim Parteitag der Republikaner in Dallas immer wieder. Historisch gesehen hat Trump gewissermaßen recht. Midterms, Zwischenwahlen waren in den USA schon immer auch Stimmungstest für den amtierenden Präsidenten. Bei allen Besonderheiten, die es in einzelnen Wahlkreisen und Bundesstaaten gibt. Doch wenn Trump diesmal glaube, wenn nur er im Zentrum des Wahlkampfs steht, hilft das den republikanischen Kandidaten, dann liege er falsch, sagt Kyle Condick, Politikwissenschaftler an der University of Virginia. Seit Beginn des Iran-Kriegs zeigen Trumps Popularitätswerte nach unten, betont er. Was ist der Hauptgrund? Der Preisanstieg für Lebensmittel und vor allem Benzin. Im Kern geht es um die Lebenshaltungskosten, so Condick. Auffällig ist, die ersten republikanischen Kandidaten beginnen, sich von Trump abzusetzen. Mike Rogers aus Michigan etwa, der um den Neueinzug in den Senat kämpft, sagt in einem Wahlwerbespot: Wir müssen dafür sorgen, dass die Preise sinken. Der Krieg mit dem Iran muss beendet werden und zwar schnell. Die Republikanerin Maria Salazar aus Florida, die um den Wiedereinzug ins Abgeordnetenhaus kämpft, kritisiert in ihren Wahlvideos das teils brutale Vorgehen der Einwanderungsbehörde ICE.
10: Mr. President, your immigration policies have gone too far.
9: Herr Präsident, Ihre Migrationspolitik ist zu weit gegangen, so Salazar, die selbst lateinamerikanische Wurzeln hat. Auch andere Kandidaten der Republikaner lassen durchblicken, dass ihnen zu viel Nähe zu Trump schadet. Was erwartet Kyle Condick für den 3. November? Die Mehrheit im Abgeordnetenhaus werden die Republikaner verlieren, sagt er. Die Frage im Abgeordnetenhaus ist eigentlich nur, wie deutlich die künftige Mehrheit für die Demokraten ausfällt, so Condick. Die Zahlen seien in den vergangenen Wochen für die Demokraten noch besser, für die Republikaner schlechter geworden. Im Senat dagegen, wo nur gut ein Drittel der Sitze neu vergeben wird, bleibe alles offen. Der Senat hängt förmlich in der Luft, sagt Condick. Glaubt er als einer der renommiertesten Wahlforscher der USA daran, dass die Midterms frei und fair sein werden? Dass Trump nicht, wie Kritiker befürchten, am Wahltag Nationalgarde und ICE-Beamte aufmarschieren lässt, um etwa Wähler mit Migrationshintergrund abzuschrecken? Oder dass Trump Ergebnisse anzweifelt, nicht anerkennt? Condick zögert kurz und sagt dann:
3: I am
9: Ich bin zuversichtlich, dass es eine faire Wahl wird. Ja, der Präsident hat unlautere Absichten bewiesen. Er hat versucht, die Briefwahl zu begrenzen, weil er meint, dass mehr Briefwähler Demokraten wählen. Da habe der Oberste Gerichtshof einen Riegel vorgeschoben. Kondiks Fazit: Wir sind alle wachsam. Wenn Trump die Möglichkeit hätte, das Ergebnis zu beeinflussen, schließe ich nicht aus, dass er es tun würde. Aber im Moment sehe ich dafür keine Anzeichen. Am Ende erwarte ich, dass es eine freie und faire Wahl wird.
5: Ralf Borchardt berichtete. 9.13 Uhr ist es jetzt. Russische Drohnen nehmen offenbar verstärkt Brücken in Kiew ins Visier. Die Angriffe führen dazu, dass die Bauwerke über den Fluss Dnipro gesperrt werden müssen. Der 3-Millionen-Stadt droht ein Verkehrskollaps. Und es gibt Opfer. Rebecca Barth zur aktuellen Lage.
11: Auf der Südbrücke verlaufen das Gleisbett der Metro sowie je 3 Spuren für den Straßenverkehr. Sie ist damit eine der wichtigsten Straßen der ukrainischen Hauptstadt und verbindet die linke mit der rechten Uferseite des Flusses Dnipro. Bereits am Donnerstag waren Drohnen auf der Brücke eingeschlagen. Laut Angaben des Kiewer Bürgermeisters Klitschko wurde dabei ein Brückenpfeiler, eine Leitplanke, die Fahrbahn sowie die Betonabsperrung der U-Bahn beschädigt. Der Verkehr der U-Bahn und des oberirdischen öffentlichen Nahverkehrs wurde zeitweise eingestellt, so auch an diesem Morgen. Laut Bürgermeister Klitschko sei der Verkehr auf der Südbrücke in beide Richtungen gesperrt und auf 2 weiteren Brücken stark eingeschränkt. Die Sperrungen treffen die Millionenstadt Kiew im Berufsverkehr. 5 Brücken für den Straßenverkehr führen in der ukrainischen Hauptstadt über den Fluss Dnipro, der in der Innenstadt etwa 700 Meter breit ist.
5: Es ist 9.15 Uhr. Sie sind bei MDR aktuell mit diesem Topthema im Moment. Der Deutsche Städtetag befürchtet, dass die Pflegereform die Kommunen zusätzlich belastet. Verbandspräsident Burkhard Jung sagte den Funke Medien, die Bundesregierung lasse die Städte erneut im Regen stehen. Weitere Meldungen hat jetzt Raik Steingasser.
2: In der Straße von Hormuz ist erneut ein Tanker unter Beschuss geraten. Das berichtet die britische Behörde für Sicherheit in der Schifffahrt. Demnach brach auf dem Tanker ein Feuer aus. Die Besatzung soll sich in Sicherheit befinden. Wer für den Angriff verantwortlich ist, war zunächst unklar. Bei einem neuen russischen Luftangriff auf Kiew ist nach ukrainischen Angaben ein Mensch getötet worden. Vertreter der Hauptstadt teilten auf Telegram mit, dass es auch 2 Verletzte gebe. Russland meldete wiederum ukrainische Drohnenangriffe auf Industrieanlagen in der Stadt Wolgograd. Die Stadt Leipzig hat damit begonnen, Daten für einen neuen Mietspiegel zu sammeln. Rund 6.200 zufällig ausgewählte Haushalte und Vermieter werden angeschrieben. Sie sollen angeben, wie hoch Miete und Nebenkosten sind, wie groß die Wohnung ist und wie sie ausgestattet ist. Der neue Mietspiegel soll im Juli kommenden Jahres erscheinen. Das Wetter. Heute zunächst viele Wolken und gebietsweise Regen. In Ostsachsen trocken, am Nachmittag wieder mehr Sonne und meist trocken bei 17 bis 22 Grad. In der Nacht erst wolkig, später meist klar, bei Tiefstwerten von 12 bis 7 Grad. Morgen erst stellenweise Frühnebel, später wechselnd bewölkt mit Sonne. Es bleibt trocken, die Topwerte dann 17 bis 21 Grad. MDR aktuell Verkehrsdienst, A2 Richtung Berlin zwischen Marienborn, Helmstedt und Eilsleben. 6 Kilometer stockender Verkehr an einer Baustelle. Hier dauert es 15 Minuten länger. A4 Frankfurt Richtung Dresden zwischen Jena-Göschwitz und Stadtroda. Stau durch einen defekten LKW in einer Baustelle plus 30 Minuten. Die B176 ist zwischen dem Abzweig Nägelstedt und Bad Langensalza nach einem Unfall gesperrt. Soweit der MDR aktuell Verkehrsdienst. Es wird 9.17 Uhr.
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5: Morgen ist der 3. Oktober, der Tag der deutschen Einheit. Unsere Kollegen von MDR fragt, dem Meinungsbarometer für Mitteldeutschland, wollten aus diesem Anlass von Ihnen wissen, 36 Jahre vereint, aber nicht einig? Was sagen Sie? Und das Besondere bei dieser Befragung, zeitgleich haben Kollegen vom Norddeutschen Rundfunk im Norden Deutschlands die gleichen Fragen gestellt, sodass man jetzt ganz gut vergleichen kann. Ich konnte vor der Sendung darüber sprechen mit Pierre Gemlich von MDR Fragt. Pierre, wie zufrieden sind denn die Befragten mit der deutschen Einheit und fühlen sie sich deutsch oder eher west- oder ostdeutsch?
12: 36 Jahre nach der deutschen Einheit, da ist eine Mehrheit bei MDR Fragt nicht zufrieden mit dem Erreichten. Das sind 6 von 10 Befragten. Und auch Mario aus dem Landkreis Gotha, der ist unzufrieden, denn Eine deutsche Wiedervereinigung existiert für mich nur auf dem Papier. Und für Mario, da ist die Mauer in den Köpfen vieler Menschen im Osten und auch im Westen noch da. Und daher meint er, das braucht mindestens noch 1 bis 2 Generationen. Und an der Stelle, da werfen wir mal einen Blick in den Westen. Du hast es ja gesagt, in den Nordwesten. Der NDR hat mit uns die gleichen Fragen gestellt. Und da ist der Blick etwas positiver aufs Erreichte. In Schleswig-Holstein, in Hamburg und Niedersachsen, da ist eine Mehrheit zufrieden mit dem Stand der Einheit, 6 von 10 Befragten. Jetzt gehen wir wieder zurück zu uns und zu einem Hinweis darauf, warum eine Mehrheit bei uns nicht zufrieden ist mit dem Erreichten. Denn da gibt es eine Antwort, die auffällig ist, auf die Frage, wie die Menschen drauf schauen, wie es so aktuell zwischen Osten und Westen läuft. Und da finden 4 von 10 Befragten, passiert aktuell nichts beim Zusammenwachsen zu einem Land gerade. Und 5 von 10 Befragten finden sogar, wir entfernen uns gerade voneinander, also einen Rückschritt. Es gibt aber noch was Spannendes bei den Antworten, was dann wieder für ein Zusammenwachsen spricht. In unserer Befragung, da haben 5 von 10 Teilnehmern angegeben und ist die Antwort auf deine zweite Frage, dass sie sich deutsch fühlen. 4 von 10 meinen, sie würden sich bei Ostdeutsch verorten, also mehr für Deutsch, ein bisschen weniger für Ostdeutsch. Bei der Identität und bei der Zugehörigkeit, da wird also eher gesamtdeutsch gedacht.
5: Wo sehen die Befragten denn die Hindernisse, was das Zusammenwachsen betrifft?
12: Nochmal die Erinnerung, wir sind im Jahr 36 nach der Einheit und eine sehr deutliche Mehrheit nennt die Unterschiede bei Löhnen und Arbeitsplätzen als ein großes Hindernis fürs Zusammenwachsen. Da schreibt Ingo aus dem Salzlandkreis, nach 36 Jahren Einheit bekomme ich immer noch nur 70% des Lohnes eines westdeutschen Arbeiters in gleicher Stellung. Und Helmut aus dem Eichsfeld kommentiert, ich arbeite seit 2007 im Westen, weil es hier, und damit meint er den Osten, nach wie vor miserable Löhne und Arbeitsplätze gibt. Das Wort Einheit ist für ihn der pure Hohn. Also immer noch ein Thema, das als zweithäufigste genannte Hindernis fürs Zusammenwachsen, das ist die fehlende Anerkennung von ostdeutschen Lebensleistungen. Hanna aus Magdeburg meint dazu, und da sage ich mal dazu, sie ist nach dem Mauerfall geboren. Hanna schreibt, die Lebensrealität vieler Ostdeutscher und gerade solcher, die schon seit Generationen hier leben, die wird in der Politik häufig nicht abgebildet. Die Menschen, die fühlen sich abgehangen und hoffen dann durch einen Politikwechsel mit der AfD, würde sie ihre Lage verbessern. Dabei wird es vor allem helfen, die Probleme zu betrachten, die zu Frust führen und Lösungen dafür zu suchen und anzugehen.
5: Wie wirken sich denn Klischees oder auch das eben angesprochene Wahlverhalten auf das gegenseitige Bild voneinander aus?
12: Ja, gerade diese Klischees, die werden auch als ein großes Hindernis fürs Zusammenwachsen gesehen. Das wird dann am dritthäufigsten genannt bei uns. Und da fand ich sehr spannend, was wir da in den wirklich zehntausenden Kommentaren gefunden haben dazu. Denn MDR fragt, hat ja immer 2 Bestandteile. Ich nenne es einmal den Kreuzelteil. Das ist die Meinungsumfrage zum Ankreuzen. Die ist nicht streng repräsentativ, aber statistisch gewichtet und damit aussagekräftig. Und dann gibt es noch ganz, ganz viele Kommentarfelder, wo wir uns bei dieser Befragung wie bei allen anderen auch reingegraben haben, wo uns die Menschen noch mal ihre Meinung im Detail schreiben können. Und da kann man aus den zahlreichen Kommentaren 1 rauslesen, das finde ich sehr schön. Lasst uns doch miteinander reden als übereinander. Dazu schreibt eine MDR-Fragteilnehmerin aus dem Erzgebirgskreis. Im Erzgebirge sind 2 meiner besten Freundinnen aus dem Westen hierher gezogen. Ihnen tut es weh, wenn sie von vornherein als arrogant abgestempelt werden, was sie überhaupt nicht sind. Man muss sich nur die Zeit nehmen, die anderen kennenzulernen.
5: 36 Jahre vereint, aber nicht einig. Welches Bild hat denn die Zusammenarbeit für euch untereinander, unter euch ARD-Kollegen ergeben?
12: Das war wirklich eine tolle Zusammenarbeit mit dem NDR, den kennen wir ja schon eine Weile. Und wir haben so das Gefühl, da wird jetzt nicht mehr unterschieden zwischen Osten und Westen. Das ist eine Zusammenarbeit, die für beide Seiten was bringt. Das ist eine sehr herzliche Zusammenarbeit und dass wir dieselben Fragen stellen konnten und da so ein bisschen unterschiedliches Bild bekommen, ja, fanden wir ganz toll. Und das hat uns nochmal extra Einblicke gegeben, dass wir mit den Kollegen da zusammenarbeiten konnten. Toll.
5: Pierre Gemlich von MDR fragt war das. Danke.
12: Gerne.
5: Damit ist es 9.22 Uhr. 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Die NATO hat in Münster den diesjährigen Westfälischen Friedenspreis bekommen. Ihr Generalsekretär Rutte nahm die Auszeichnung im Rathaus entgegen. Bundeskanzler Merz würdigte in seiner Laudatio die Rolle der NATO. Doch die Entscheidung, mit dem Friedenspreis ein Verteidigungsbündnis zu ehren, die ist umstritten. Aus Münster dazu mehr von Marco Poltronieri.
13: Statt Jubel gab es Pfiffe und lautstarken Protest, als sich die Preisträger zusammen mit Bundeskanzler Friedrich Merz nach dem Festakt auf dem Balkon des historischen Rathauses den Münsteranern zeigten.
9: In der Stadt hatte es den Tag über immer wieder kleinere Demonstrationen gegeben. Viele waren mit einem Friedenspreis an die NATO nicht einverstanden.
14: Der Westfälische Friede, der hat eine andere Bedeutung gehabt.
15: Auch noch im historischen Rathaus, wo der 30-jährige Krieg beendet wurde, 1648. Für mich ist die NATO das größte Kriegsbündnis und nicht das Friedensbündnis.
9: Drinnen im Rathaus sah die Welt anders aus. Der Festakt begann mit der Übergabe des Jugendpreises an die christliche Jugendorganisation Socio Movens aus Dortmund. Sie erhielt die Auszeichnung für ihr großes soziales Engagement in Mittel- und Osteuropa. Für Gábor, einen jungen Mann aus Ungarn, der als einer von drei Jugendlichen den Preis entgegennahm, ein großer Moment.
16: Ich bin sehr aufgeregt. Sowas erlebt man ja nicht alle Tage. Aber ich freue mich total.
9: Und die Arbeit von Socio Movens zeige im Kleinen, so NRW-Ministerpräsident Hendrik Wüst in seinem Grußwort, wie Vertrauen wachsen und zum Frieden beitragen könne. Anschließend dann gab es den Hauptpreis an die NATO. Der Generalsekretär des Militärbündnisses, Mark Rutte, freute sich über die Auszeichnung.
17: Ich fühle mich geehrt, den Preis für die NATO entgegenzunehmen, und ich sehe es als Anerkennung für unsere Arbeit, die den Frieden in Europa für mehr als ein Dreivierteljahrhundert gesichert hat.
9: Die Rede auf dem Preisträger hielt Bundeskanzler Friedrich Merz. Er betonte die wichtige Rolle der NATO für Europa, für mehr als 70 Jahre stabiler Friede. Gleichzeitig verurteilte er Russland scharf. Russland müsse durch Europas militärische Stärke davor gewarnt sein, seine Aggression gegen die Ukraine auszuweiten. Der Kanzler wurde deutlich.
18: Denn in der Ukraine steht auch die Sicherheit Europas, unsere Sicherheit, auf dem Spiel. Russland bricht in der Ukraine mit äußerster Brutalität die grundlegendsten Regeln des Völkerrechts und der europäischen Ordnung, die uns bisher geschützt haben. Denn gelingt es nicht, Moskau Einhalt zu gebieten, dann wird sich die russische Kriegsmaschinerie früher oder später auch gegen uns, gegen die NATO, selbst richten.
9: Vor der Friedenspreisverleihung besuchten Merz und Rutte das deutsch-niederländische Korps in Münster, eine Sondereinheit der NATO, und informierten sich dort über die Arbeit. Am Abend dann beschlossen sie den Tag mit einem gemeinsamen Festessen.
5: Die NATO hat den Westfälischen Friedenspreis erhalten, Marco Poltronieri berichtete. Neues Land, neue Kultur und eine Chance fürs Leben. Ein junger Mann aus Gambia in Westafrika kämpft im Moment im Vogtland für seinen Traumjob. Er will Bäcker werden. Die ersten Schritte auf diesem Weg ermöglicht ein Bäckermeister aus Auerbach. Er hat den 18-Jährigen für ein schulbegleitendes Praktikum unter seine Fittiche genommen. Was mit viel Skepsis begann, ist inzwischen ein Vorzeigebeispiel, wie berufliche Integration gelingen kann. Bernd Schädlich dazu.
19: Es herrscht Hochbetrieb in der kleinen Backstube der Bäckerei Trütschler in Auerbach. Dreimal pro Woche packt hier auch Alasana mit an. Der große und schlanke junge Mann hat sichtlich Freude bei der Arbeit.
20: Weil das ist mein Traum. Ich muss gerne Bäckerei lernen. Die Leute hier sehr nett, macht mit mir Spaß und so. Ich will auch so viele Dinge lernen und können.
19: Sein Chef, Bäckermeister Steve Brasch, ist rundum begeistert vom 18-Jährigen. Innerhalb kurzer Zeit habe der sich zum fast vollwertigen Teammitglied entwickelt.
21: Das haben wir selten erlebt, auch von Lehrlingen. Er guckt und begreift und versteht, was eigentlich gemacht wird. Handgriff, was manche im dritten Lehrjahr noch nicht mal richtig hinkriegen. Er macht auch an sich alles. Ob das Pfannkuchenbacken ist, Brot machen, Semmel aufsetzen ist, das ist für mich nicht selbstverständlich.
19: Das Praktikum ist ein Glücksfall für beide Seiten. Dabei wäre es beinahe nicht zustande gekommen, sagt Brasch. Er habe bisher nur schlechte Erfahrungen mit Migration im Arbeitsbereich gemacht.
21: Es wurde gesagt, er ist 18, er ist mobil, er kann nachts arbeiten. Und dann habe ich quasi dreimal Ja gesagt. Und dann haben sie mich gefragt, haben Sie ein Problem damit, dass der junge Mann aus Gambia kommt? Wäre die Frage zuerst gekommen, wäre der Alasan heute nicht hier. So ehrlich bin ich.
19: Von Anfang an waren dem Bäcker einige Regeln wichtig. Die deutsche Sprache zum Beispiel oder der respektvolle Umgang untereinander. Zugleich unterstützen die Mitarbeiter Alasana in der Backstube auch bei lebenspraktischen Dingen.
21: Wenn mir gesagt wird, er verwechselt die 7 und die 1 zum Beispiel, lernt er das hiermit. Auch mit dem Lesen. Das fördern wir hier auch, indem wir halt einfach sagen, Mensch, was steht denn hier auf dem Backzettel drauf? Ich denke einfach, dass das eine bessere Möglichkeit natürlich auch ist für die Integration.
19: Alasana weiß inzwischen nicht nur viel über das deutsche Bäckerhandwerk, er ist auch bei den Produkten auf den Geschmack gekommen.
20: Ja, es schmeckt mir gut. Dunkelbrot und weißer Brot. In Gambia gibt auch nicht so viele verschiedene Brot. Gibt auch keine Samen.
19: Bis zum Sommer nächstes Jahr läuft das schulbegleitende Praktikum. Praktikum. Danach will der Afrikaner größere Brötchen backen.
20: Wenn ich das Praktikum fertig ist, wenn ich meinen Abschluss habe, ich will dort bleiben und meine Ausbildung machen. Ich will gerne Bäckerei-Ausbildung machen.
21: Der Alasan ist so ein Leuchtbeispiel, wie es funktionieren kann und wie es auch funktionieren soll.
19: Ergänzt Bäckermeister Steve Brasch. Er will Alasana bei der Verwirklichung seines Traums weiter unterstützen.
5: Bernd Schädlich berichtete aus dem Vogtland. Jetzt schauen wir aufs Wetter mit Diana Weise bei uns im MDR-Wetterstudio. Guten Morgen, Diana.
0: Guten Morgen, Maya.
5: Was macht denn das Wetter gerade im Vogtland so?
0: Da liegt ein Tiefausläufer genau über dem Vogtland und erstreckt sich auch bis zur Region Leipzig und bis zum Jerichower Land mit Regen, mit vielen Wolken. Es sieht also sehr grau aus. Die Temperatur zum Beispiel in Plauen, da sind wir bei 13 Grad. An Markersdorf in der Oberlausitz, da sind 17 Grad. Weil hier der Tiefausläufer noch nicht hingekommen ist, da gibt es sogar im Landkreis Görlitz noch ein paar Auflockerungen für die Sonne, während wir sonst doch flächendeckend recht grau haben und Regen ist da auch vielerorts mit im Spiel. Und auf dem Weg nach Osten wird der Tiefausläufer sich aber abschwächen, also da kommt dann nicht mehr so viel Regen im östlichen Sachsen an. Die Höchstwerte heute 17 bis 22 Grad und von Westen her lockert es dann auch noch ein bisschen auf.
5: Am Wochenende dann aber auch Regen?
0: Nein, da wird es wieder trocken mit Hochdruckeinfluss, da haben wir früh Nebel, tagsüber immer mal Sonne und da wird es auch wieder ein bisschen wärmer.
5: Dankeschön, Diana Weise.
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0: Tag in Dessau, der beschäftigt sich mit jungen Gewalttätern. Das zwei Themen der kommenden halben Stunde hier bei uns.
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2: Um 9.30 Uhr mit Raik Steingasser. Der Deutsche Städtetag befürchtet, dass die Pflegereform die Kommunen zusätzlich belastet. Verbandspräsident Burkhard Jung sagte den Funke Medien, die Bundesregierung lasse die Städte erneut im Regen stehen. Der Leipziger Oberbürgermeister von der SPD kritisierte vor allem, dass der Pflegedeckel nicht komme. Dieser hätte den Eigenanteil für Pflegebedürftige begrenzt und auch die Kommunen entlastet. Jung forderte die Länder auf, das Gesetz im Bundesrat zu stoppen. Aus Protest sagte er zudem ein für heute geplantes Gespräch im Kanzleramt ab. Polen führt wegen der hohen Spritpreise eine Übergewinnsteuer für Mineralölkonzerne ein. Präsident Karol Nawrocki sagte am Abend, er habe ein entsprechendes Gesetzespaket unterschrieben. Das Finanzministerium in Warschau rechnet damit, dass die Treibstoffpreise noch bis Ende dieser Woche um umgerechnet 23 Cent pro Liter fallen werden. In Deutschland gilt wegen der hohen Spritpreise seit gestern Nacht ein neuer Tankrabatt. Auf eine Übergewinnsteuer konnten sich Union und SPD bislang nicht einigen. Nach einem Großbrand im Saale-Kreis hat die Feuerwehr Entwarnung gegeben. Der zuständige Kreisbrandmeister sagte dem MDR, Fenster und Türen müssten in der Umgebung nicht länger geschlossen bleiben, weil der Rauch nachgelassen habe. Derzeit liefen noch Restlöscharbeiten. Der Brand war gestern Nachmittag auf dem Gelände einer Entsorgungsfirma im Schkopauer Ortsteil Döllnitz ausgebrochen. Betroffen waren eine Lagerhalle und ein Außenlager mit Chemikalien. In Sachsen ist eine neue Impfkampagne für Haus- und Nutztiere gestartet worden. Laut Sozialministerium richtet sie sich mit Plakaten und Social-Media-Posts an die Halter. Ziel sei es, die Impfquoten bei Kleintieren, Geflügel, Schweinen, Pferden und Wiederkäuern dauerhaft zu erhöhen. Sozialministerin Petra Köpping erklärte, der Impfschutz sinke im Freistaat seit Jahren. Dabei seien Krankheiten wie Tollwut und Geflügelpest bei regelmäßig aufgefrischtem Schutz vermeidbar. Die USA wollen ihre Raketenbestände auffüllen. Laut Pentagon wurde dafür ein Vertrag mit der Firma Raytheon abgeschlossen. Er hat demnach ein Volumen von 24 Milliarden US-Dollar. Ziel sei es, damit die Produktion von Mehrzwecklenkwaffen zu beschleunigen. Das Pentagon hatte kürzlich eingeräumt, dass die Munition wegen des Iran-Kriegs knapp geworden sei. Präsident Donald Trump versuchte danach mehrfach, die Bedenken kleinzureden. Das waren die Nachrichten. Das Wetter mit den aktuellen Temperaturen: Atern leichter Sprühregen 14 Grad, Dresden stark bewölkt 14, Eisenach Nachregen 13 Grad, Erfurt bedeckt 14. Gardelegen leichter Sprühregen 15 Grad, Hoyerswerda stark bewölkt 15, Magdeburg auch da leichter Regen 15 Grad, Neuhaus am Rennweg bedeckt 11 Grad, Oschatz Nachsprühregen 15 Grad, Plauen bedeckt 13, Wernigerode bedeckt 14 und Lutherstadt-Wittenberg leichter Regen 15 Grad. Heute zunächst viele Wolken und gebietsweise Regen, in Ostsachsen trocken, am Nachmittag verbreitet freundlich bei Höchstwerten von 17 bis 22 Grad. In der Nacht erst wolkig, später zunehmend klar, Tiefstwerte 12 bis 7 Grad. Morgen erst stellenweise Frühnebel, später wechselnd bewölkt mit Sonne, es bleibt trocken. Höchstwerte dann 17 bis 21 Grad. Am Sonntag nach Nebelauflösung heiter bis wolkig, meist trocken und weiterhin mild. MDR Aktuell Verkehrsdienst. A2 Richtung Berlin zwischen Marienborn, Helmstedt und Eisleben. 6 Kilometer stockender Verkehr an einer Baustelle. Hier dauert es 15 Minuten länger. A2 Richtung Berlin zwischen dem Kreuz Magdeburg und Magdeburg-Kannenstieg ist die rechte Fahrspur nach einem Unfall gesperrt. A4 Frankfurt Richtung Dresden zwischen Jena-Göschwitz und Stadtroda. Stau durch einen defekten LKW in einer Baustelle. Hier dauert es eine halbe Stunde länger. Geblitzt wird auf der A9 Richtung Berlin am Schkeuditzer Kreuz in der Überfahrt zur A14 Richtung Dresden. Auf der A14 Richtung Dresden zwischen Grimma und Mutschen. Auf der A71 steht ein Blitzer Richtung Sangerhausen zwischen Rentwertshausen und Meiningen Süd. Und geblitzt wird auch zwischen A14 und Ortseingang Bernburg. Soweit der MDR Aktuell Verkehrsdienst. Die Zeit 9.34 Uhr.
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0: Mit Maja Fiedler. Viele Stärken, ein Land. Das ist das Motto der Feierlichkeiten zum Tag der Deutschen Einheit. Dieses Jahr ausgerichtet im kleinsten aller Bundesländer, dem Zwei-Städte-Staat Bremen in Nordwestdeutschland. Start ist heute Nachmittag, offiziell um 16 Uhr und bis zum Ende, am späten Sonntagabend, stehen Hunderte von Programmpunkten an. Mario Neumann nimmt uns mit hinein ins Aufbaugeschehen mit einem besonderen Blick.

0: auf den Aspekt Sicherheit.
1: Zwei Helfer rollen eine große Materialkiste durch den Ausstellungsbereich Maritime Wirtschaft und Logistik. Von der Getreidemühle bis zu Europas größtem Autoterminal in Bremerhaven präsentieren sich hier 2 Dutzend Firmen und Akteure, stilecht in offenen Seefrachtcontainern, Rennstrecke inklusive.
2: Ich habe ja immer ein Talent bei solchen Sachen, dass ich dann irgendwie gegen die Bande fahre.
1: Der SPD-Politiker Andreas Bovenschulte schaut auf die Startrampe. Von der Freiwillige in schlichten Holzkisten auf Zeit in eine sonst nur für Autos freigegebene Kreuzungsunterführung flitzen können.
2: Das erste Bürgerfest mit dem Seifenkistenrennen. Ich glaube, es sind ideale Startbedingungen.
1: Felix vom Aufbauteam zeigt ihm den Daumen hoch.
3: Ich bin schon ein paar Mal hier Probe runtergefahren, die Rampe, und ich muss sagen, es macht richtig Laune.
1: Bovenschulte ist nicht nur Bremens Bürgermeister und Präsident des Senats, also der Landesregierung, sondern aktuell auch Bundesratspräsident. Direkt neben seinem Amtssitz, nur ein paar Meter von der Stadtmusikantenstatue entfernt, steht eine Rakete im Maßstab 1:4.
2: Und den Satelliten in Echtgröße. Beides zusammen steht nicht nur für Weltraumcity Nummer 1 Bremen, sondern für europäische Souveränität im Weltall.
1: Mit den Bremen-Welten stellt sich das Gastgeberland an 10 Standorten vor. Jens Lassmann von der Ariane Group Bremen.
4: Das ist ein bisschen Gänsehaut. Vor dem ganz historischen Rathaus eines der hochtechnologischsten Produkte, was diese Stadt herstellt, ausstellen zu dürfen, sind wir super stolz drauf.
1: Im Erdgeschoss eines leerstehenden Kaufhausgebäudes präsentieren sich sämtliche Wissenschafts- und Forschungseinrichtungen aus dem Land Bremen. Das renommierte Alfred-Wegener-Institut mit einem Modell des Forschungseisbrechers Polarstern ist auch dabei. 14 Bühnen, 70 Verpflegungsstände, eine große Show mit Licht, Musik und Theater abends an der Weser. Für das Bürgerfest zum Tag der Deutschen Einheit sind in der Bremer Innenstadt allein 10 Kilometer Stromleitungen verlegt worden. Und es wurden enorme Fahrzeugblocker aufgestellt. Passant Florian meint dazu:
5: Sicherheit ist wichtig. Ich finde es einfach nur schade, dass es in den letzten Jahren so, wie es jetzt ist, die Sicherheitsmaßnahmen so hochgeschraubt werden müssen.
1: Motorradstaffeln mit Kennzeichen aus Hessen, Schleswig-Holstein und Niedersachsen drehen Proberunden, machen sich mit den Gegebenheiten vertraut. Nils Mathiesen spricht vom größten Einsatz in der Geschichte der Polizei Bremen, wenn auch ohne Anzeichen besonderer Gefahr.
6: Wir haben viele Szenarien auch im Vorfeld schon durchgespielt. Das geht von Demonstrationen über Verkehrsbehinderungen, Gefahrensituationen bis hin zu möglichen Anschlagsszenarien. Und wir sind gut vorbereitet. Aber nochmal ganz wichtig, es gibt keine konkreten Hinweise auf eine Gefährdung der Feierlichkeiten.
1: 2 mutmaßlich linksextremistische Vorfälle mit Hinweis 3.10. gab es bereits im Bremer Stadtgebiet. Beschädigte Bürofensterscheiben eines Logistikkonzerns und ein abgebranntes Auto. Zusammen mit privaten Securities werden tausende Menschen für die Sicherheit am Festwochenende sorgen. Trotzdem, manchen Bremern ist das nicht geheuer.
7: Es ist mir zu viel Polizeipräsenz, ehrlich gesagt. Die Anschläge waren jetzt immer leider per Auto, aber jetzt kommt ja immer mehr mit Drohnen und also ich fühle mich da überhaupt nicht mehr sicher.
1: Als Top-Act stehen die Fantastischen 4 Samstagabend auf der Hauptbühne in der Innenstadt. 10.000 kostenlose Tickets wurden dafür verlost. Der Auftritt läuft auch live in der ARD-Mediathek. Nur bitte nicht auf gut Glück Richtung Domshof pilgern, sagt Bremens Bürgerfestplaner Lars Ehlers.
8: Achtung, wer kein Ticket hat, kann zur Abendinszenierung an die Schlachte gehen oder Richtung Überseeinsel fahren und dort Afterburner sehen oder fährt einfach mit der Straßenbahn zum Stadionbereich und guckt auf der Bühne Osterdeich, Flo Mega oder Mia.
1: Regionalzüge, Busse und Straßenbahnen sind für die Bürgerfestbesucher von Freitag 14 Uhr bis Sonntag spät in die Nacht im gesamten Tarifgebiet des Verkehrsverbundes Bremen-Niedersachsen kostenlos nutzbar.
0: Mario Neumann berichtete. Mehrere europäische Geheimdienstchefs sind von Datenpannen betroffen. Das zeigen Recherchen von WDR und Süddeutscher Zeitung. Darunter sind auch sensible Daten eines Vizechefs des Bundesnachrichtendienstes. Jana Heck dazu.
9: Bereits seit Jahren ist die private Handynummer des militärischen Vizepräsidenten des Bundesnachrichtendienstes im Internet zu finden. Ebenso private E-Mail-Adressen und seine private Wohnanschrift in Bayern. Das ergeben Recherchen von WDR und SZ. Baer ist zuständig für die strategische Militäraufklärung im Ausland. Fast alles, womit er zu tun hat, unterliegt strikter Geheimhaltung. Die Informationen stammen aus einem Datenleak eines US-amerikanischen Online-Auktionshauses aus dem Jahr 2020. Sie sind bis heute einsehbar. Laut den Informationen von WDR und SZ nutzte Baer die geleakte Handynummer bis mindestens kurz vor dieser Veröffentlichung. Baer gab an, schon länger zu wissen, dass sie von einem Datenleak betroffen ist. Er habe die alte Handynummer aus familiären Gründen beibehalten. Das sei ein Fehler gewesen und er habe diesen inzwischen korrigiert. Auf Nachfrage teilte der BND mit, man nehme zu Angelegenheiten, die etwaig nachrichtendienstliche Erkenntnisse oder Tätigkeiten betreffen, grundsätzlich nicht öffentlich Stellung. Das schließe auch Personalangelegenheiten ein, auch und insbesondere solche, die Leitungsmitglieder betreffen.
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11: Erleichterung im Münchner Stadion und bei vielen Fans der Fußballnationalmannschaft. Der erste Sieg unter Neubundestrainer Jürgen Klopp ist eingefahren. Wir wollen reden darüber mit unserem Reporter André Siems. Schönen guten Morgen.
12: Hallo, guten Morgen.
11: André, das Gefühl der Befreiung war dem so abgebrühten Jürgen Klopp, glaube ich, schon anzusehen, oder?
12: Ja, total. Er ist aufs Spielfeld gerannt, er hat jeden geherzt, er hat jeden gestreichelt, er hat jeden noch ein Bussi auf die Backe gedrückt. Vor allen Dingen bei Florian Wirtz war das ganz klar ersichtlich, als er ihn im Prinzip gar nicht mehr loslassen wollte. So sehr hat er ihn umarmt gehabt. Ich weiß es nicht, ob Wirtz das total gefallen hat, weil er gemerkt hat, Mensch, da ist große Wertschätzung da, oder ob er sich gedacht hätte, ein bisschen weniger ist auch schön. Sei es drum, die deutsche Mannschaft hat wirklich herzerfrischenden Fußball gezeigt. Wenn man immer wieder gesagt hat, die Abläufe haben noch nicht gestimmt, dann muss ich das sagen, gestern habe ich da nicht irgendwie gesehen, dass dieses Team zum ersten Mal erst in dieser Konstellation zusammengespielt hat. Da hat wirklich schon sehr viel funktioniert, und Klopp hat gesagt, er sei unglaublich happy gewesen, er habe kein Haar in der Suppe gefunden. Das würde ich jetzt so nicht unterschreiben, aber der erste Sieg hat natürlich schon gut getan.
11: Ja, gehen wir mal auf das Spiel drauf ein. Deutschland gegen Serbien zur Oktoberfestzeit in München. Vielleicht wurde ja im Riesenzelt der Münchner Arena auch ein bisschen geschunkelt. War es denn auch sportlich ein Wiesenschmankerl?
12: Es war sportlich auf jeden Fall ein Wiesenschmankerl, und das deutlich günstiger als auf dem Münchner Oktoberfest. Wir dürfen ja nicht vergessen, der Gästeblock mit den serbischen Fans ist ja leer geblieben. Dahingehend, dass die Serben nicht kommen durften, haben wir aufgrund von diffamierenden und rassistischen Äußerungen eine Strafe bekommen. Der Verband musste 173.000 Euro zahlen, und es gab für 2 UEFA-Spiele für die Fans einen Ausschluss. Eins davon ist eben dieser Kick gewesen gegen die Deutschen. Und dann wurden halt Tickets nochmal freigegeben, unter anderem für 25 Euro. Im Vergleich, normalerweise kostet so ein Länderspiel für zwischen 50 und 90 Euro im Schnitt. Also da ist man deutlich günstiger reingekommen. Und dann sowas mitzuerleben, 14 Großchancen, 2 Tore von Bischof und Wirtz, wirklich einen schönen Fußball. Ich glaube, da hat so mancher sich gefreut, dass er nicht auf dem Oktoberfest gewesen ist.
11: Mika Bauer, sein Vater einst eine Größe in der Handballwelt, war der 1000. Nationalspieler im DFB-Trikot. Hat er denn auch eine jubiläumsreife Leistung vollbracht?
12: Nö, das nicht. Dafür war einfach auch zu wenig Zeit. Er ist reingekommen, er hatte 2, 3 gute Aktionen, wo er da mal gesucht wurde. Ist ja nicht so leicht gewesen. Serbien war ein sehr tiefstehender Gegner, da dann auch mal ein Loch zu finden. Das hat jetzt gut geklappt bei den Deutschen, was sie sich da rausgespielt haben. Aber wie gesagt, die Chancenverwertung war nicht da. Er war ein paar Mal am Ball, das hat gut ausgesehen, hat aber nicht gereicht, um ihn zu bewerten.
11: Einschätzung unseres Fußballreporters André Siems nach dem Sieg der deutschen Nationalmannschaft gestern Abend gegen Serbien. Es passierte noch mehr in der Welt des Sports. Gestern Abend in der Handball-Bundesliga gab es die 3. Niederlage in Folge für den TSV Eisenach. Gegen den TVB Stuttgart mussten sich die Thüringer mit 28:33 geschlagen geben. Dabei lief es für den TSV zunächst überhaupt nicht rund. Und auch nach der Pause war Stuttgart dann wieder deutlich besser. Maxi Bayer.
13: Erst verschlafen, dann aufgewacht und am Ende doch leer ausgegangen. Eisenach erwischte gegen Stuttgart einen denkbar schlechten Start und lag nach 11 Minuten bereits mit 4:8 hinten. Danach aber die Reaktion der Gastgeber. Die Abwehr packte konsequenter zu, im Angriff lief der Ball schneller und plötzlich war Eisenach wieder dran. Zur Pause stand es nur noch 15:16. Doch nach dem Seitenwechsel fand der THSV kaum noch Lösungen gegen die kompakte Stuttgarter Defensive. Der TVB, trainiert vom ehemaligen Eisenacher Erfolgscoach Mischa Kaufmann, setzte sich bis zur 45. Minute auf 23:18 ab. Diesen Vorsprung gaben die Schwaben nicht mehr her und gewannen letztlich mit 33:28. David Moré war mit 7 Toren bester Werfer der Eisenacher. Der THSV bleibt dadurch mit 3 Punkten auf Tabellenplatz 15 und drin im Tabellenkeller.
11: Basketball-Bundesligist Science City Jena hat einen erfolgreichen Heimauftakt gefeiert. Die Thüringer setzten sich gegen Rasta Vechta mit 79:71 durch und holten damit im 3. Saisonspiel den ersten Sieg. Die besten Werfer bei Science City waren Terrence Edwards Jr. und Ira Lee mit 17 bzw. 16 Punkten. Jenas Neuzugang Christian Skladanowski nach dem Spiel.
14: Klar, ist Anfang der Saison. Ich glaube, wir brauchen ein bisschen, aber es ist der erste richtige Schritt. glaube, wir haben nicht aufgehört, mit Energie zu spielen. Und es war wichtig, auch defensiv, weil wir haben alles gegeben und es sollte so jedes Spiel so sein. Ja, ich tue mir schon noch ein bisschen schwer, aber ich glaube, in den nächsten ein, zwei Wochen, es wird immer besser. Ich fühle mich auch heute besser nach dem Spiel, aber ich glaube, ein bisschen braucht es noch, dass ich mich richtig 100% im Team integriert fühle, im System.
11: Christian Skladanowski von Science City Jena.
0: Soweit der Sport mit Raimo Hinsdorf. 9.45 Uhr ist es. Wir schauen auf unser Top-Thema hier bei MDR Aktuell. Der Deutsche Städtetag befürchtet, dass die Pflegereform die Kommunen zusätzlich belastet. Verbandspräsident Burkhard Jung sagte dem Funke Medien, die Bundesregierung lasse die Städte erneut im Regen stehen. Weitere Meldungen jetzt mit Raik Steingasser.
15: Nach der gescheiterten Hinrichtung im US-Bundesstaat Tennessee befindet sich die zum Tode verurteilte Frau in kritischem Zustand. Das teilten ihre Anwälte mit. Die 50-Jährige erhält demnach lebensrettende medizinische Behandlung. Ihr waren Mittwoch zwei Dosen Gift gespritzt worden, sie lebte aber weiter. Mehr als 10 Millionen Fernsehzuschauer haben den ersten Sieg der deutschen Fußballnationalmannschaft unter dem neuen Bundestrainer Jürgen Klopp gesehen. Wie die Arbeitsgemeinschaft Fernsehforschung ermittelte, verfolgten im Schnitt rund 10,8 Millionen die ZDF-Übertragung des Nation League-Spiels. Deutschland gewann die Partie gegen Serbien mit 2:0. In Pirna hat ein maskierter Mann am späten Abend ein Spielcasino überfallen. Ein Polizeisprecher sagte, der Täter habe eine Mitarbeiterin mit einer Waffe bedroht. Dann sei er mit Bargeld in vierstelliger Höhe geflohen. Verletzt worden sei niemand. Das Wetter, heute zunächst viele Wolken und gebietsweise Regen. In Ostsachsen trocken, am Nachmittag wieder mehr Sonne und meist trocken bei 17 bis 22 Grad. In der Nacht erst wolkig, später meist klar, bei Tiefstwerten von 12 bis 7 Grad. Morgen erst stellenweise Frühnebel, später wechselnd bewölkt mit Sonne, es bleibt trocken. Die Topwerte dann 17 bis 21 Grad. MDR aktuell Verkehrsdienst, A2 Richtung Berlin zwischen Marienborn-Helmstedt und Eilsleben. 6 Kilometer stockender Verkehr an einer Baustelle plus 15 Minuten. A2 Richtung Berlin zwischen Kreuz Magdeburg und Magdeburg-Kannenstieg ist die rechte Fahrspur nach einem Unfall gesperrt. Dadurch Stau in den Überfahrten aus Richtung A14. A4 Frankfurt Richtung Dresden zwischen Jena-Göschwitz und Stadtroda, Stau durch einen defekten LKW in einer Baustelle, plus 30 Minuten. Und im Landkreis Harz ist die Straße zwischen Derenburg und Darnstedt nach einem Unfall gesperrt. Soweit der MDR aktuell Verkehrsdienst. Es wird 9.47 Uhr.
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0: Sieben Einstiche am Arm hatte die 50-jährige Krista Pike und war danach immer noch offensichtlich nicht tot. Was als Hinrichtung geplant war, endete offenbar in einem stundenlangen Albtraum. Im US-Bundesstaat Tennessee hat eine verurteilte Mörderin Giftspritzen überlebt. Beobachter berichten von einer dramatischen Szene. Menschenrechtsorganisationen sprechen von einem Beleg dafür, dass es keine humane Form der Todesstrafe gibt. Giselle Ucker berichtet.
16: Zwei Giftspritzen hat die zum Tode verurteilte Krista Pike überlebt. Die Hinrichtung der 50-jährigen verurteilten Mörderin ist damit vorerst gescheitert und wirft noch dazu viele Fragen auf. Reporter konnten den Vorgang in einem Hochsicherheitsgefängnis im US-Bundesstaat Tennessee in Teilen mitverfolgen. Kim Chandler von der Nachrichtenagentur Associated Press schildert, was sie nach den beiden Injektionen beobachten konnte.
17: Pike was strapped to the gurney and she was loudly
16: Pike war auf einer Trage festgeschnallt und hat laut und rhythmisch geschnarcht. Ein paar Mal schien sie auch nach Luft zu schnappen. Sie war ganz offensichtlich noch am Leben, länger als erwartet wurde. Krista Pike wurde daraufhin in ein Krankenhaus gebracht. Ihrem Rechtsbeistand zufolge ist sie in kritischem Zustand und erhalte eine lebensrettende Behandlung. Noch ist nicht klar, ob Pike überleben wird. Ihr Anwalt Randy Spivey fordert dennoch, die Todesstrafe für seine Mandantin aufzuheben und sie stattdessen lebenslang in Haft zu setzen.
18: Krista has endured punishment greater than any other person in the history of the American death penalty. The governor must commute Krista's sentence now.
16: Pike habe eine härtere Strafe ertragen müssen als jeder andere Mensch in der Geschichte der amerikanischen Todesstrafe. Spivey berichtet, dass es zahlreiche Pannen bei der versuchten Hinrichtung gab. Allein an Pikes linkem Arm hätte er 7 Einstiche gezählt, bis ein intravenöser Zugang gelegt werden konnte. Ihr rechter Arm habe sich zudem während der Injektion violett verfärbt. Rechtsprofessorin Corina Barrett-Lane von der University of Richmond wundern diese Pannen nicht. Sie beschäftigt sich schon lange mit Hinrichtungen in den USA.
19: The botch rate for executions by lethal injection is twice.
16: Die Fehlerquote bei Hinrichtungen durch Giftspritzen ist doppelt so hoch wie bei jeder anderen Methode. Sie liegt zwischen 7% und 8%. Im Jahr 2022 betrug sie fast 40%. Das kommt also vor. Und in Tennessee war es sogar das zweite Mal. Im Mai diesen Jahres war bereits eine Hinrichtung spektakulär gescheitert. Dem medizinisch ungeschulten Gefängnispersonal gelang es nicht, dem Todeskandidaten einen Zugang zu legen. Christa Pike ist allerdings die erste in den USA, die eine Hinrichtung überlebt hat, nachdem die toxischen Spritzen verabreicht wurden. Der Gouverneur von Tennessee, Bill Lee, hat nun alle für dieses Jahr geplanten Hinrichtungen ausgesetzt und eine Untersuchung angeordnet. Rechtsprofessorin Corina Barrett-Lane hofft, dass der Vorfall eine noch viel grundsätzlichere Debatte auslöst und die grausamen Exekutionen ganz beendet werden. Der Mythos über Giftspritzen besagt, dass es so wäre, als würde man ein Haustier einschläfern. So ist es ganz und gar nicht. Wir sehen in Obduktionsberichten, dass Menschen ersticken, teilweise 1, 2 oder 3 Stunden lang. Humanes Töten ist ein Widerspruch in sich, meint Lane. Es erfordere immer Gewalt, um ein Leben zu beenden. Der Körper kämpfe, bevor er bereit sei, von selbst aufzugeben.
19: If you're asking, is there a humane way to take life? I would say there is a humane way to take life. It's called life without parole.
16: Die einzige humane Art, Leben zu nehmen, sei lebenslange Freiheitsstrafe ohne Bewährung.
0: Giselle Ucker war das. Erst in dieser Woche erreichte uns eine Nachricht aus Köthen, dass ein 16-jähriger Serientäter wegen versuchten Totschlags festgenommen wurde. Er soll am Hauptbahnhof mit anderen Tätern 3 junge Männer krankenhausreif geprügelt haben. Für die Polizei ist es kein neues Phänomen, dass gerade junge Männer zu Gewalttätern werden. Und damit beschäftigte sich gestern auch der Jugendgerichtstag am Dessauer Landgericht, zu dem etwa 100 Experten von Justiz, Polizei und Jugendhilfe zusammenkamen. Der Titel der Tagung lautete Böse Buben. André Damm berichtet.
20: Was macht eigentlich junge Männer zu bösen Buben? Sozialwissenschaftler Professor Fabian Lamp aus Kiel beschäftigt sich seit vielen Jahren mit Gewaltprävention, aber auch mit Männlichkeitsbildern.
21: In dem Augenblick, wo diese Jungs in eine Überforderung gehen und das Gefühl haben, subjektiv, ich habe hier keine andere Chance mehr, greifen sie zur Gewalt. Und dann bricht das aus und sie schlagen zu. Und in dem Augenblick haben sie eine Möglichkeit, handlungsfähig zu sein. Natürlich mit erheblichen Nebenfolgen, erstmal für das Opfer und dann aber auch für sie selber.
20: Denn häufig beginnt danach ein Teufelskreis, Verhaftung, Prozess, Gefängnisstrafe. Damit sind kriminelle Karrieren schnell vorgezeichnet, so Professor Volker Krause von der Dualen Hochschule Sachsen.
22: Man kommt nicht wegen einer Gewaltstraftat ohne weiteres ins Gefängnis, sondern da steckt viel mehr dahinter. Das ist eine Schule des Verbrechens. Man trifft sich ja sozusagen untereinander und das führt dann nochmal unter den Strukturbedingungen des Vollzugs dazu, dass sich Gewalt in einer besonderen Art und Weise potenziert.
20: Beim Jugendgerichtstag in Dessau plädierte Krause dafür, auf große Gefängniskomplexe zu verzichten und stattdessen straffällige junge Männer in einer Art Wohngemeinschaften unterzubringen. Härtere Strafen, das hätten Studien ergeben, würden nicht zu einer geringeren Kriminalität führen. Besser wäre es deshalb, frühzeitig gegenzusteuern, so Tätertherapeut Thomas Völscher aus Pirna. Gewalttäter sollten erfahren, dass es immer Alternativen gibt.
23: Ich gebe dir jetzt mal eine Alternative dazu, dann hast du 2 Sachen. Und ich gebe dir vielleicht noch eine 3. Alternative. Und das erhöht die Selbstwirksamkeit dieser jungen Menschen. Muss sich lohnen, für etwas sich einzusetzen, sonst werden diese Menschen immer wieder auf Gewalt zurückgreifen.
20: Laut Polizeistatistik ist die Zahl schwerer Jugendgewalttaten in Sachsen-Anhalt rückläufig. Aber noch immer sind mehr als 80% der Täter männlich.
0: André Damm berichtete. Wie schön ist es, dass niemand einen Moment warten muss, um die Welt zu verbessern. Anne Frank hat das gesagt. Das jüdische Mädchen, das sich während der NS-Zeit mit seiner Familie in Amsterdam versteckte, dort ihr weltberühmtes Tagebuch schrieb, bis sie 1945 im Konzentrationslager starb. Nun wurden 53 Jugendliche zu Anne Frank Botschafterinnen und Botschaftern geehrt. Vom Deutschen Anne Frank Zentrum in Berlin. Für ihr Engagement für Demokratie und die Erinnerung an die Verbrechen der NS-Zeit. Ich konnte darüber vor der Sendung mit Veronika Nahm sprechen. Sie ist die Direktorin des Anne Frank Zentrums. Und ich habe sie gefragt, wie kann man sich denn die Bandbreite der Themen vorstellen, die die Jugendlichen da beschäftigt haben?
2: Das sind eigentlich statistisch gesehen zur Hälfte Projekte gewesen, die sich mit der Erinnerung an die Verbrechen des Nationalsozialismus auseinandersetzen und zur anderen Hälfte Projekte, die sich mit aktuellen Themen, das heißt verschiedenen Diskriminierungsformen, Antisemitismus, aber auch zum Beispiel ein Projekt aus Sachsen, das sich mit der Diskriminierung von Menschen mit Behinderung auseinandergesetzt hat.
0: Haben Sie noch ein paar Beispiele, einfach, dass man sich ein bisschen besser vorstellen kann?
2: Das waren zum Teil Stadtspaziergänge, Stolpersteinspaziergänge zu Biografien direkt vor Ort oder ein Projekt, ein Sprachcafé, wo eine junge Frau gesagt hat, als ich hier aus Syrien nach Deutschland kam, war es für mich ganz schwierig. Meine Eltern mussten viele Sachen ausfüllen, die Sprache war ein Problem, aber auch dieses System. Und dann hat sie sich gesagt, ich möchte einen regelmäßigen Sprachtreff bei mir vor Ort in einem kleinen Ort in Hessen einrichten und dort mit Freundinnen zusammen in 7 Sprachen jetzt Dinge übersetzen vom Deutschen in verschiedene Sprachen.
0: Die jungen Botschafterinnen und Botschafter kommen aus ganz Deutschland und Sie haben es schon gesagt, ein Projekt kommt hier bei uns aus dem Sendegebiet, aus Sachsen, aus Leipzig. Was haben die Schülerinnen oder die Jugendlichen und Jugendlichen sich da genau ausgedacht?
2: Ja, die 2 jungen Frauen haben sich überlegt, dass sie keinen Kontakt haben zu Menschen mit Behinderungen, die in Werkstätten arbeiten und wollten dann zunächst mal dort in Kontakt treten. Es gab Austausch, es gab Besuch und sie haben aber auch dann darüber nachgedacht, ob das eigentlich gerecht ist, dass dort Menschen sozusagen in einer besonderen Einrichtung arbeiten, was da die Vorteile sind, aber auch was da die Nachteile sind. Ihr Projekt heißt Werkschätzung und sie haben sich eben auch dann in einem Workshop überlegt, wie das auch anders vielleicht organisiert sein könnte.
0: Jetzt haben Sie schon gesagt, es gibt eine Auszeichnung, die jetzt hier von uns aus dem Sendegebiet kommt, von insgesamt 25 Projekten, die geehrt wurden. Würden Sie sagen, könnte vielleicht ein bisschen mehr sein?
2: Ja, also na klar, Nordrhein-Westfalen, das Bundesland mit den meisten, dort lebt jeder 5. Deutsche, hat die meisten Projekte. Aber wir sehen, dass in Mitteldeutschland, wir haben ja viele Projekte, beispielsweise auch den jährlichen Anne-Frank-Tag zu Anne Franks Geburtstag. Da haben in diesem Jahr 843 Schulen mitgemacht, 126.000 Jugendliche und da waren 104 Schulen aus dem Sendegebiet, aus Mitteldeutschland. Und wir arbeiten auch mit Anne-Frank-Wanderausstellungen. So kommen die Jugendlichen auch überhaupt dazu, sich für das Anne-Frank-Botschafterinnen-Seminar zu interessieren. Und da sind wir in diesem Jahr zum Beispiel in Weimar und Erfurt gewesen. Im nächsten Jahr sind wir in Leipzig und Rudolstadt. Wir haben auch ein tolles Projekt in Zittau. Also es gibt durchaus auch großes Interesse im Sendegebiet.
0: Und was genau beinhaltet jetzt diese Auszeichnung? Also was macht es attraktiv, Botschafterin, Anne-Frank-Botschafterin zu sein?
2: Ja, zunächst mal ist es eine Wertschätzung für das Engagement der Jugendlichen. Sie haben sich in ihrer Freizeit mit viel Engagement, aber auch einfach mit Zeit und mit Durchhaltewillen ein Projekt ausgedacht, aber das dann auch umgesetzt, erfolgreich umgesetzt, oftmals auch mehrmals Workshops oder sowas durchgeführt. Also es ist eine Auszeichnung für ihr Engagement. Und dann sind die Jugendlichen jetzt eben Teil unseres Jugendnetzwerks. Das sind mittlerweile ungefähr 530 Jugendliche bundesweit. Es gibt aber auch ein internationales Jugendnetzwerk der internationalen Anne-Frank-Organisation und dort können sich die Jugendlichen dann wiederum austauschen und ihren Horizont erweitern und wieder an gemeinsamen Projekten arbeiten.
0: Veronika Nahm sagt, das Direktorin des Anne-Frank-Zentrums. Frau Nahm, danke Ihnen.
2: Vielen Dank.
0: 9.58 Uhr ist es. Wir schauen aufs Wetter mit Diana Weise bei uns im MDR-Wetterstudio. Diana, wo regnet es denn überall im Sendegebiet im Moment?
3: Wir haben es derzeit mit Schauern zu tun, die ein bisschen kräftiger sind vom Jerichoer Land bis zur Dübener Heide. Und ansonsten sind in Thüringen und Sachsen-Anhalt auch so leichte Regengebiete. Da tröpfelt es mal ein bisschen oder es ist so Nieselregen. Auch Richtung Vogtland, Erzgebirge kann man mal nass werden. Während in der Region Dresden noch nichts angekommen ist und in der Oberlausitz auch nicht und in der Sächsischen Schweiz. Und hier wird auch nicht allzu viel von dem Regen ankommen. Der Tiefausläufer zieht zwar noch ein bisschen weiter nach Osten, aber schwächt sich immer mehr ab. Wolken gibt es erstmal reichlich, aber von Westen her wird es dann am Nachmittag auch noch ein bisschen auflockern. Und die Temperaturen sind dann heute nicht mehr so hoch wie gestern. Da erwarten wir 16 bis 21 Grad.
0: Gehen die dann in Richtung Wochenende noch mal ein bisschen nach oben?
3: ein bisschen hoch geht's, aber so richtig diese große Wärme kommt nicht zurück. Wir haben es aber mit ruhigem Hochdruckwetter zu tun und das bedeutet erstmal durchaus Frühnebel, der wird sich dann aber lichten und die Sonne wird sich zwischen den Wolken immer wieder zeigen. Im Großen und Ganzen ist es auch trocken bei 17 bis 23 Grad. Eventuell kann es am Sonntag für ganz vereinzelte Schauer reichen.
0: Soweit die Wetteraussichten mit Diana Weise. Dankeschön. Deutschlands Wirtschaft geht es schlecht. Das bekommt auch Thüringen zu spüren. Mit einem Pakt für Wachstum und Arbeitsplätze wollen Politik, Wirtschaft und Gewerkschaften gemeinsam gegensteuern. Darüber berichten wir gleich. Außerdem Deutsch statt Russisch an Lettlands Schulen. Offenbar sollen da engere Beziehungen zu Deutschland geknüpft werden und man will auf Distanz zu Russland gehen. Auch das wird uns beschäftigen.
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15: Um 10 Uhr mit Raik Steingasser. Der Deutsche Städtetag befürchtet, dass die Pflegereform die Kommunen zusätzlich belastet. Verbandspräsident Burkhard Jung sagte den Funke-Medien, die Bundesregierung lasse die Städte erneut im Regen stehen. Der Leipziger Oberbürgermeister kritisierte vor allem, dass der Pflegedeckel nicht komme. Dieser hätte den Eigenanteil für Pflegebedürftige begrenzt und auch die Kommunen entlastet. Der SPD-Politiker forderte die Länder auf, das Gesetz im Bundesrat zu stoppen. Die Bundesregierung hatte Mittwoch die erste Stufe einer Pflegereform beschlossen. Weitere soll eine Expertenkommission erarbeiten. Bundespräsident Frank-Walter Steinmeier ist offenbar besorgt über den jüngsten Streit in der Regierungskoalition. Wie das Nachrichtenmagazin Spiegel berichtet, soll Steinmeier Finanzminister Lars Klingbeil und Innenminister Alexander Dobrindt angerufen haben, weil er um den Fortbestand der Regierung fürchtete. Außerdem soll er am Montag am Rande des Festakts für das Bundesverfassungsgericht mit Bundeskanzler Friedrich Merz gesprochen haben. Bundesfinanzminister Lars Klingbeil hält unterdessen an der Zuckersteuer fest. Klingbeil sagte dem ZDF und RTL-NTV, die Zuckersteuer sei in der Koalition verabredet und werde auch eingeführt. Er sei zuversichtlich, dass es schnell eine Einigung gebe. Das Kanzleramt hatte den Gesetzentwurf des Ministers mit der Begründung gestoppt, dieser weiche von bisherigen Vorschlägen ab und sei nicht mehrheitsfähig. Klingbeil will ab 2027 alle Getränke mit mehr als 5 Gramm Zucker pro 100 Milliliter besteuern. Private Kontaktdaten zweier europäischer Geheimdienstchefs sind offenbar durch Datenlecks im Internet öffentlich geworden. Betroffen waren Recherchen von WDR und Süddeutscher Zeitung zufolge BND-Vize Doug Baer sowie der Leiter des niederländischen Militärgeheimdienstes Peter Resing. Von Baer seien Handynummer, E-Mail-Adresse und Wohnanschrift online abrufbar gewesen. Die Daten stammten aus einem Hackerangriff auf ein US-Online-Aktionshaus. Baer erklärte, er habe schon länger von den geleakten Daten gewusst, die Handynummer aber aus familiären Gründen weitergenutzt. Für das Chemieunternehmen Leuna Polyamid ist offiziell das Insolvenzverfahren eröffnet worden. Wie der Insolvenzverwalter mitteilte, werden die Anlagen schrittweise heruntergefahren. Die rund 440 Beschäftigten erhielten ihre Kündigungen. Die Suche nach einem Investor war zuvor gescheitert. Leuna Polyamid hatte im April den Geschäftsbetrieb vom insolventen Unternehmen Domo Leuna übernommen. Für die Rettung des Werkes hatte sich Sachsen-Anhalts Ministerpräsident Sven Schulze stark gemacht. Das waren die Nachrichten. Das Wetter mit den Temperaturen von 9 Uhr. Brocken bedeckt 7 Grad, Chemnitz bedeckt 14, Dresden stark bewölkt 14, Eisenach nach Regen 13 Grad. Erfurt bedeckt 14, Fichteberg nach Nebel 11 Grad, Gera bedeckt 15, Görlitz wolkig 17 Grad. Halle Regen 15 Grad, auch in Leipzig 15 Grad, dort auch leichter Regen. Magdeburg bedeckt 15, Meiningen bedeckt 12 Grad. Heute zunächst viele Wolken und gebietsweise Regen, in Ostsachsen trocken, am Nachmittag wieder mehr Sonne und meist trocken bei 17 bis 22 Grad. In der Nacht erst wolkig, später zunehmend klar, Tiefstwerte 12 bis 7 Grad. Morgen erst stellenweise Frühnebel, später wechselnd bewölkt mit Sonne, es bleibt trocken, Höchstwerte 17 bis 21 Grad. Am Sonntag nach Nebelauflösung heiter bis wolkig, meist trocken und weiterhin mild. MDR Verkehrsdienst, A2 Richtung Berlin zwischen Marienborn-Helmstedt und Eilsleben, 6 Kilometer stockender Verkehr an einer Baustelle. Hier dauert es 20 Minuten länger. A2 Richtung Berlin zwischen Kreuz Magdeburg und Magdeburg-Kannenstieg ist die rechte Fahrspur nach einem Unfall gesperrt. Dadurch Stau in den Überfahrten aus Richtung A14. A4 Frankfurt Richtung Dresden zwischen Jena-Göschwitz und Stadtroda, Stau durch einen defekten LKW in einer Baustelle. plus 20 Minuten. A4 Görlitz Richtung Dresden zwischen Weißenberg und Bautzen-Ost befindet sich eine ungesicherte Unfallstelle. Im Landkreis Harz ist die Straße zwischen Derenburg und Dahnstedt nach einem Unfall gesperrt. Geblitzt wird auf der A9 Richtung Berlin am Schkeuditzer Kreuz in der Überfahrt zur A14 Richtung Dresden, auf der A14 Richtung Dresden zwischen Grimma und Mutschen, auf der A71 Richtung Sangerhausen zwischen Rentwertshausen und Meiningen Süd und ein Blitzer steht auch zwischen A14 und dem Ortseingang Bernburg. Soweit der MDR-Verkehrsdienst, 10.04 Uhr.
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0: Mit Maja Fiedler am Mikrofon. Schönen Freitagvormittag Ihnen. Deutschlands Wirtschaft geht es schlecht. Die Autoindustrie schwächelt, die Energiepreise sind hoch, Firmen wandern ab. Das bekommt auch Thüringen zu spüren. Mit einem Pakt für Wachstum und Arbeitsplätze wollen Politik, Wirtschaft und Gewerkschaften gemeinsam gegensteuern. Bei ihrem mittlerweile vierten Treffen gestern in Gera haben sie gemeinsame Initiativen vorgestellt. Peter Sommer dazu.
4: So viel Einmütigkeit war selten zwischen Politik, Arbeitgebern und Arbeitnehmervertretern. Darüber waren sich alle einig. Zum Beispiel über das Herzstück des Pakts, einen Fonds mit einem Volumen von 40 Millionen Euro, der schon im Landeshaushalt festgeschrieben ist. Mit dem will das Land Firmen unter die Arme greifen, die den Strukturwandel bewältigen müssen, sagt Ministerpräsident Mario Vogt.
5: Wir haben uns darauf verständigt, dass wir mit Start jetzt zum 1. Oktober einen Transformationsfonds im Freistaat haben, der nicht eine Rettungsstation ist für Unternehmen, sondern eine Startrampe für gute Unternehmen, die sich im Wandel befinden.
4: Dabei hat Vogt wohl auch und vor allem Firmen der gebeutelten Autozuliefererbranche im Blick. Weitere 40 Millionen Euro stellt das Land in einem Wachstumsfonds zur Verfügung, um hochinnovativen Start-ups das nötige Eigenkapital zu beschaffen. Zustimmung vor allem zum Transformationsfonds gibt's von den Gewerkschaften. Hier vom Vorsitzenden des DGB-Bezirksverbands Hessen-Thüringen, Michael Rudolph.
6: Es geht um die Unternehmen, die gerade mächtig im Wind stehen, im Veränderungsdruck der Digitalisierung, der Dekarbonisierung, die mit vorübergehenden Landesbeteiligungen so zu stützen, dass sie erfolgreich in die Zukunft starten können.
4: Darüber hinaus arbeitet das Land an einem Energiegesetz, das es auch Kommunen erlauben soll, Strom eigenständig zu produzieren und regional zu vertreiben, sagt Energieminister Thilo Kummer.
7: Darin liegt tatsächlich eine große Chance. Wenn Unternehmen perspektivisch im Direktbezug von preiswerten erneuerbaren Energien profitieren und Überschüsse an Kommunen auch abgeben können, die das dann in die kommunale Wärmeversorgung geben, dann können alle Beteiligten davon gewinnen.
4: Last not least verpflichtet sich das Land, die Digitalisierung voranzutreiben und die bürokratischen Hürden weiter abzubauen.
0: Peter Sommer war das. Ein Vizepräsident des Bundesnachrichtendienstes benutzte offenbar jahrelang eine Handynummer, obwohl die ganz offen im Netz auch verfügbar war. Das haben WDR und Süddeutsche Zeitung recherchiert. Die Nummer des ranghohen Geheimdienstlers stammt aus einem Datenleak, das bereits 2020 im Internet aufgetaucht ist. Und bis zuletzt hat er die Nummer sogar noch genutzt. Florian Flade aus dem WDR-Investigativressort war an der Recherche beteiligt. Er erzählt zunächst mal, wie sie darauf gestoßen sind, dass eine Handynummer des BND-Vizepräsidenten im Internet überhaupt verfügbar ist.
24: Wir wurden schon vor einiger Zeit auf ein Datenleak aufmerksam gemacht. 2020 wurde ein US-amerikanisches Online-Auktionshaus von Hackern angegriffen. Dabei wurden Daten von mehr als 3 Millionen Kunden erbeutet. Die Hacker haben diese Daten dann vor 6 Jahren ins Internet gestellt und in diesem Datenleak finden sich auch Informationen von Doug Baer, dem militärischen Vizepräsidenten des BND. Eine Handynummer, eine private E-Mail-Adresse und ein Passwort. Wir haben dann geguckt, ob Herr Baer diese Handynummer noch verwendet und haben festgestellt, dass das wohl der Fall ist. Wir haben Doug Baer auch angerufen und er hat uns dann gesagt, dass er wisse, dass die Handynummer seit einiger Zeit schon im Internet verfügbar sei. Er hat auch gesagt, dass er die Nummer ausschließlich privat nutze und nur noch für Menschen, die sich keine neue Handynummer mehr merken könnten.
0: Was ist daran denn so problematisch, dass die Handynummer jahrelang weiter verwendet wurde? Dazu auch nochmal Florian Flade.
24: Also erstmal ist es ein Sicherheitsproblem, wenn eine Handynummer von einem so ranghohen Mitarbeiter einer Sicherheitsbehörde einfach so im Internet steht. Denn der Vizepräsident des BND ist nun mal auch jemand, der im Fokus von gegnerischen Geheimdiensten, zum Beispiel aus Russland oder China, steht. Und man kann mit einer Handynummer und mit einer E-Mail-Adresse eine ganze Menge machen. Man kann zum Beispiel schauen, ob die Person damit noch woanders angemeldet ist, etwa in sozialen Netzwerken, auf anderen Plattformen oder sich damit für Dienstleistungen angemeldet hat. So kann man ein Profil einer Person erstellen über Vorlieben, Interessen, Hobbys, aber auch Bewegungsprofile durch Aufenthaltsorte. Es geht dabei darum, diese Informationen und Daten miteinander in Verbindung zu setzen und zu kombinieren. Und man kann natürlich auch versuchen, über eine Handynummer oder E-Mail-Adresse einen Cyberangriff durchzuführen. Man kann zum Beispiel versuchen, die Person zu kontaktieren unter einem Vorwand und einer falschen Identität und sie dann dazu bringen, zum Beispiel auf einen Link zu klicken, um dann Schadsoftware auf dem Handy zu installieren.
0: Dann müssen wir jetzt noch kurz klären, wer Doug Bear genau ist. Also warum könnten sich ausländische Geheimdienste für ihn interessieren?
24: Doug Bear ist seit 2023 der militärische Vizepräsident des BND. Er ist Soldat, Generalmajor und zuständig für die strategische Militäraufklärung im Ausland. Bear ist damit einer der ranghöchsten Geheimnisträger in Deutschland. Und auch schon vor seiner Zeit beim BND hatte Bär viel mit Geheimnissen zu tun. Er war nämlich in unterschiedlicher Verwendung bei der Bundeswehr im Bereich der militärischen Aufklärung eingesetzt. Und er war mehrere Jahre lang der Kommandeur des Kommando Spezialkräfte, des KSK, der Eliteeinheit der Bundeswehr, die besonders gefährliche Einsätze im Ausland durchführen soll, etwa Geiselbefreiungen.
0: Und was sagen jetzt der BND und der Vizepräsident Doug Bär selbst zu diesen Recherchen?
24: Der BND wollte sich auf Nachfrage nicht äußern und teilte mit, dass man sich nur gegenüber der Bundesregierung und den zuständigen Gremien des Bundestages äußere. Das Bundeskanzleramt, das die Fachaufsicht über den BND innehat, hat uns mitgeteilt, dass man Sicherheitsaspekte und Sicherheitsrisiken sehr ernst nehme, aber sich nicht zu dem Datenleak und der Nutzung des Handys durch Doug Bear äußern wolle. Doug Bear selbst hat uns erst kurz vor Veröffentlichung noch eine kurze Antwort zukommen lassen. Er sagt, dass er die alte Handynummer nur aus familiären Gründen noch genutzt habe. Dies sei ein Fehler gewesen, den er inzwischen korrigiert habe.
0: Soweit Informationen von Florian Flade aus dem WDR-Investigativressort. 10.11 Uhr. Mit der Eröffnung des Bürgerfests beginnen heute Nachmittag in Bremen die offiziellen Feiern für den Tag der Deutschen Einheit. Dazu werden bis zum Sonntag mehr als 450.000 Besucherinnen und Besucher in der Stadt erwartet. Michael Kück berichtet.
1: Das Land Bremen richtet die Feierlichkeiten in diesem Jahr aus, weil es aktuell im Bundesrat den Vorsitz unter den Bundesländern hat. Unter dem Motto »Viele Stärken, ein Land« sind bis zum Sonntagabend mehr als 550 verschiedene Veranstaltungen geplant. Auf insgesamt 14 Bühnen gibt es zahlreiche kostenlose Konzerte verschiedener Künstler, darunter der Auftritt der deutschen Hip-Hop-Band Die Fantastischen Vier. Neben Vorträgen, Mitmachaktionen, Lesungen und Debatten ist auch in diesem Jahr die Ländermeile wieder fester Bestandteil. Hier stellen sich die einzelnen Bundesländer vor. Auch die Städte Bremen und Bremerhaven präsentieren sich und ihre Unternehmen, beispielsweise aus der Luft- und Raumfahrtbranche, etwa mit einem großen Modell einer Ariane-Rakete. Höhepunkt der Feiern ist ein Gottesdienst mit anschließendem Festakt morgen, mit Politprominenz aus dem gesamten Bundesgebiet, darunter Bundespräsident Frank-Walter Steinmeier und Bundeskanzler Friedrich Merz. Die Polizei ist an allen Tagen mit einem Großaufgebot im Einsatz. Die Gesamtkosten liegen laut Organisatoren bei rund 7,5 Millionen Euro.
0: Und von Bremen schauen wir jetzt nach Hoyerswerda. Hoyerswerda gehört seit ein paar Jahren zur Region der Lebensretter. Damit ist ein Alarmierungssystem gemeint, das bei einem Notfall Ersthelfer in der direkten Umgebung per Smartphone alarmiert. Das heißt, während der Notarzt noch auf dem Weg ist, wird dem Patienten schon geholfen. Katrin Funke und Martin Klimank berichten.
8: Es ist ein Freitagnachmittag im Januar. Peter Kostosch fühlt sich angeschlagen von einer Erkältung, legt sich aufs Sofa, als sein Herz plötzlich stillsteht. Was dann passiert, weiß er nur aus Erzählungen seiner Familie.
9: Ich wurde, so wie ich gesagt, 5-mal wiederbelebt und dann ins Koma gesetzt, wo ich dann nächsten Tag aus dem Koma wieder erwacht bin. Es ist erstaunlich, dass ich danach eigentlich keine bleibenden Schäden außer ein paar Rippenbrüche habe. Ich bin einfach nur dankbar für, dass ich wieder hier so stehen kann und so mit Ihnen reden kann, das ist schon mehr als ein Wunder.
8: Jetzt, 8 Monate später, feiert der 44-Jährige seinen zweiten Geburtstag. Und das will er nicht alleine tun. Gelingen konnte das nur, weil mehr als 20 Menschen zur richtigen Zeit das Richtige taten. so wie René Heinrich in der Rettungsleitstelle.
11: Wir waren da locker mit Alarmierung unter 2 Minuten. Aber natürlich das Patientenalter ist natürlich ausschlaggebend, dass auch so ein Einsatz, wenn man im gleichen Alter ist ungefähr, sich dann auch ein Stück weit einbrennt.
8: 3 bis 4 Minuten länger bleibt bei einem Herz-Kreislauf-Stillstand nicht. Nur 5 bis 10% der Betroffenen überleben so ein Ereignis überhaupt. Die meisten davon mit bleibenden Schäden. Für den Leiter des Rettungsdienstes Bernd Brenner ist deshalb umso erstaunlicher, wie gut Kostorsch den Notfall überstanden hat.
12: Es ist fantastisch, einen Patienten zu sehen, der nach solcher Herzwiederbelebung, der eigentlich, wenn man wirklich ehrlich ist, faktisch tot war, wieder begrüßen zu dürfen, mit ihm reden zu können.
8: Noch vor dem Notarzt waren damals 2 Polizisten bei dem Patienten, weil sie eine Lebensretter-App auf dem Handy und einen Defibrillator im Kofferraum hatten. Peter Kostosch hat deren schneller Reaktion sein Leben zu verdanken.
13: Ich finde, das ist nicht selbstverständlich, anderen Menschen einfach ehrenamtlich, wenn man so will, zu helfen, uneigennützig. Und ja, dafür gehört es, Danke zu sagen. Und das mache ich jetzt in Form von einem Kuchen.
8: Selbstgebacken selbstverständlich. Und dass er das wieder kann, der schönste Lohn für seine Retter, wie René Heinrich bekräftigt.
11: Dass man jetzt so eine Rückmeldung bekommt, dass es alles gut ging, dass der Patient ohne ein gesundheitliches Defizit jetzt wieder am Leben teilnehmen kann, ist wunderbar.
8: Und zwischen Kaffee, Kuchen und Dankeschön sind sie schon wieder gefragt und eilen zum nächsten Einsatz, die blitzschnellen Retter mit Herz.
0: 10.15 Uhr ist es. Wir schauen auf unser Top-Thema hier bei MDR Aktuell. Der Deutsche Städtetag befürchtet, dass die Pflegereform die Kommunen zusätzlich belastet. Mehr dazu in unseren Nachrichten 10.30 Uhr und jetzt erstmal weitere Meldungen mit Raik Steingasser.
15: Nach russischen Drohnenangriffen auf Kiew ist die wichtige Südbrücke vollständig gesperrt. Nach Angaben von Kiews Bürgermeister Vitali Klitschko wurde das Bauwerk gestern 2-mal getroffen. Auch auf einer 2. Brücke könne der Verkehr nur noch eingeschränkt rollen. Die Brücken über den Dnjepr verbinden den Osten und Westen Kiews. In Deutschland ist die Zahl der Hochschulabschlüsse erneut gestiegen. Das geht aus Daten des Statistischen Bundesamtes hervor. Demnach erwarben im vergangenen Jahr bundesweit 528.000 Studierende und Promovierende einen Abschluss. Das waren 3% mehr als im vorangegangenen Prüfungsjahr. Der Frauenanteil lag unverändert bei 53%. Die Stadt Meiningen will das große Palais verkaufen. Wie die Stadt mitteilte, hat sie dafür ein Verfahren gestartet, bei dem Investoren ihr Interesse bekunden können. Sie müssen auch ein Nutzungskonzept vorlegen. Das gut 200 Jahre alte Palais wird derzeit nur teilweise als Ärztehaus genutzt. Das Wetter: heute zunächst viele Wolken und gebietsweise Regen. In Ostsachsen trocken, am Nachmittag wieder mehr Sonne und meist trocken bei 17 bis 22 Grad. In der Nacht erst wolkig, später meist klar, bei Tiefstwerten von 12 bis 7 Grad. Morgen stellenweise Frühnebel, später wechselnd bewölkt mit Sonne. Es bleibt trocken, die Topwerte dann 17 bis 21 Grad. MDR aktuell Verkehrsdienst, A2 Richtung Berlin, zwischen Marienborn, Helmstedt und Eilsleben, 6 Kilometer Stocknerverkehr an einer Baustelle. A2 Richtung Berlin, zwischen Kreuz Magdeburg und Magdeburg-Kannensteg, ist die rechte Fahrspur nach einem Unfall gesperrt, dadurch auch Stau in den Überfahrten aus Richtung A14. A4 Frankfurt Richtung Dresden, zwischen Jena-Göschwitz und Stadtroda, Stau und Stocknerverkehr, plus 45 Minuten. A4 Görlitz Richtung Dresden, zwischen Weißenberg und Bautzen-Ost, befindet sich eine ungesicherte Unfallstelle. Und A17 Richtung Prag, zwischen Baretal und Bad Gottleuba, Behinderungen durch einen defekten LKW auf der rechten Fahrspur. Soweit der MDR aktuell Verkehrsdienst, 10.17 Uhr.
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0: Das deutsche Selbstbild ist angekratzt. In der Wirtschaft läuft es nicht so gut, beim Fußball läuft es nicht so gut. In Lettland allerdings ist das Bild von Deutschland ein ganz anderes. Dort gilt Deutschland als starker Wirtschaftspartner im Zentrum Europas. Die Beziehungen zu Deutschland sollen deshalb weiter vertieft werden. Und gleichzeitig geht Lettland immer stärker auf Distanz zum großen Nachbarn Russland. Seit diesem Schuljahr zum Beispiel darf Russisch an den lettischen Schulen nicht mehr als Fremdsprache unterrichtet werden. Stattdessen lernen Lettlands Kinder jetzt vor allem Deutsch. Aus Riga berichtet Arne Bartram.
14: Ich habe Hausaufgaben gemacht. Okay.
17: Deutschunterricht in einer 7. Klasse. Die Lehrerin versucht gerade, den Kindern deutsche Grammatik zu erklären. Eine davon ist die 13-jährige Evita.
25: Ich habe Musik gehört.
26: Perfekt. Ich möchte gerne mal in Deutschland leben. Meine Mama hat mir erzählt, dass man dort gut studieren kann. Deutschland ist auch in der EU. Deshalb denke ich wirklich darüber nach, meine Zukunft in Deutschland zu verbringen.
16: Wie geht's?
18: Danke, super gut.
17: Wir sind in einer Schule in der Stadt Adaje, in der Nähe von Lettlands Hauptstadt Riga. Ein paar Plätze neben Evita sitzt der ebenfalls 13-jährige Alexanders.
19: Mir gefällt Deutschland sehr gut. Sie haben sehr viele coole Sachen erfunden, wie etwa Autos und sowas. Und es gibt viel gutes Essen, Kultur und Architektur.
17: Für Lehrerin Karina Dela ist das neue Schuljahr besonders anstrengend. Sie hat gleich 10 Klassen, die Deutsch als zweite Fremdsprache lernen.
20: Die erste Sprache ist Englisch, klar. Und dann die zweite Sprache, finde ich, in Lettland ist Deutsch. Weil wir viele Unternehmen aus Deutschland hier in Lettland haben.
16: Wie geht's?
18: Danke, gut.
17: Dass Deutsch gerade jetzt so beliebt ist, liegt aber nicht nur daran, dass Deutschland einer der wichtigsten Handelspartner ist. Bisher hatten viele Kinder Russisch gelernt. Lettland gehörte früher zur Sowjetunion. Doch spätestens seit dem Ukraine-Krieg ist die Angst vor zu viel Einfluss aus Russland groß. Lettland geht immer stärker auf Distanz zum großen Nachbarn. Seit diesem Schuljahr darf Russisch nicht mehr an Lettlands Schulen unterrichtet werden. Ije Vasilina, stellvertretende Bildungsministerin von Lettland.
26: Russisch war eigentlich nie unsere freie Wahl. Wir waren 50 Jahre lang besetzt und Russisch wurde uns einfach aufgezwungen. Jetzt ziehen wir einen Schlussstrich und sagen, wir sind Teil Europas und spiegeln das auch in unserem Bildungssystem wider.
17: Viele Schulen haben den Russischunterricht deshalb schrittweise durch Deutsch ersetzt. Inzwischen arbeiten knapp 600 Deutschlehrkräfte in Lettland. Doppelt so viele wie noch vor ein paar Jahren. Viele von ihnen Quereinsteiger, die das Goethe-Institut in Riga ausgebildet hat. Hier kommen sie kaum noch hinterher vor lauter Anfragen, erklärt der stellvertretende Leiter Jan Sprenger.
21: Für Deutschland besteht da eine Riesenchance, die EU zu leben. Sowohl in der Sprache, in der sprachlichen Verständigung und in dem Austausch miteinander. Also als Sprache zu fördern und dadurch die Verbindung zu stärken.
16: Was findest du cool?
18: Klettern und Tennis spielen.
17: Zurück bei Lehrerin Karina Della. Sie übt mit ihrer 7. Klasse gerade Deutsch richtig auszusprechen. Viele geben sich Mühe, denn sowohl die deutsche Sprache als auch Deutschland haben bei jungen Letten ein gutes Image.
22: Viele Eltern arbeiten auch selbst in Deutschland. Somit besuchen dann die Kinder auch die Verwandte in Deutschland. Und somit haben die Kinder auch mehr Motivation, Deutsch zu lernen.
17: Der Deutschboom an Lettlands Schulen zeigt, eine neue Generation entdeckt Deutschland für sich. Und sie könnte dafür sorgen, dass die Verbindung zwischen Deutschland in der Mitte Europas und dem Baltikum am östlichen Rand in Zukunft noch enger wird.
0: Arne Bartram war das. Viele sehen unsere technologische Zukunft im All. Damit das alles gut funktioniert, werden neue Technologien im All getestet, also unter realen Bedingungen. Gestern Abend ist dafür ein besonderer deutscher Satellit in seiner Umlaufbahn ausgesetzt worden und das erfolgreich. Er ist sozusagen ein Hightech-Testlabor. Jan Kerkhoff mit Einzelheiten.
23: Die griechische Göttin Athene gilt als Patronin der Weisheit und Wissenschaft und auch der strategischen Kriegsführung. Für die Universität der Bundeswehr in München daher wohl ein passender Name für einen neuen Satelliten, den ihre Wissenschaftler entworfen haben. Athene 1 ist sozusagen ein fliegendes Technik- und Experimente-Labor, das in 550 Kilometern Höhe seine Bahnen um die Erde fliegen wird. Es soll Hard- und Software aus den Bereichen Kommunikation, Navigation, Sensorik, Datenübertragung und Datenverarbeitung testen. So Andreas Knopp von der Universität der Bundeswehr, der das Projekt leitet.
27: Also ein großer Bereich umfasst softwaredefinierte Funktionen, auch in Verbindung mit KI-Anwendungen, also wo es wirklich auch darum geht, für künstliche Intelligenz, maschinelles Lernen, Algorithmen im Weltraum auch ablaufen zu lassen.
23: Also ein fliegender Computer, der Hardware steuert und auswertet. Beispielsweise wird eine Infrarotkamera an Bord ausprobiert. Sie soll die Abwärme von Flugobjekten in der oberen Atmosphäre erkennen. Und Athene 1 dann eben mit Hilfe von Rechenoperationen an Bord diese Flugobjekte identifizieren, erklärt Andreas Knopp, etwa andere Satelliten.
27: Es gibt natürlich auch aus dem Kontext der vergangenen Jahre durchaus auch andere Objekte, Raketen zum Beispiel, wo Sie gerne einfach wissen möchten, wo sind die und stellen die vielleicht für mich eine Bedrohung dar. Wobei ich immer klar sagen muss, also der Satellit selber hat nicht die Aufgabe, so eine Frage zu beantworten, sondern wir sind immer noch eine Forschungsmission und was wir schaffen wollen, sind eben die Grundlagen in der Datenverarbeitung und in der Algorithmik.
23: Mit Athene 1 wird auch die Übertragung von Daten zum Boden per Laser anstatt mit Funk getestet. Sie bietet den Vorteil, abhör- und störsicherer zu sein. Und damit lassen sich auch größere Datenmengen übertragen. Apropos störsicher. Fast täglich werden etwa an der Ostsee Satellitennavigationssysteme gestört, was unter anderem die Luft- und Schifffahrt behindert, sogar gefährdet. Athene 1 hat Systeme an Bord, die die Störsignale erkennen und zurückverfolgen können, erklärt Andreas Knopp.
27: Hier geht es einfach auch darum, GPS-Signale, die auch reflektiert werden, die also schon mal sozusagen Kontakt hatten, sei es eben auch in der Atmosphäre oder auch möglicherweise am Boden wieder aufzufangen, die Signale auszuwerten und zu schauen, wie man sie robuster machen kann gegen Störungen.
23: GPS-Signale könnten dann verstärkt oder zusätzliche Signale gesendet werden. Ein weiteres Vorhaben sind Tests von Antennen im Bereich Mobilfunk des künftigen 6G-Standards. Ein Satellit fungiert damit quasi als Mobilfunkmast. Funklöcher wären gestopft. Antennen und Funktechnik wolle man jetzt testen, sagt Felix Huber vom Deutschen Zentrum für Luft- und Raumfahrt, der den Flugbetrieb von Athene 1 leiten wird.
1: Sie sind dadurch teilweise autonom von terrestrischen Strukturen, aber sie müssen diese Protokolle eben entwickeln. Es ist was anderes, wenn ich mit dem Mobilfunktelefon auf, sage ich mal, 5 Kilometer Entfernung telefoniere, als in 4 Kilometer Höhe mit einem schnellfliegenden Satelliten. Ich habe nur kurze Kontaktzeiten, ich habe hohen Doppler, das alles muss das System eben können. Sie haben eventuell Dämpfung, wenn eine Gewitterwolke kommt, und diese Sache muss man einfach mal ausprobieren und vermessen.
23: All das wird mit Hilfe des neuen Satelliten getestet. Er wird an Bord einer US-amerikanischen SpaceX-Rakete ins All gebracht. Doch der Satellit soll mit seiner Forschung auch helfen, Europa künftig unabhängiger von der Raumfahrttechnik der USA zu machen.
0: Jan Kerkhoff war das, 11:05. Wir bleiben in der Forschung. Forschende der Ludwig-Maximilian-Uni München haben in einer Studie schon gezeigt, dass Atmen und Lernen zusammenhängen. Beim Einatmen nehmen wir Informationen offenbar sehr gut auf und beim Ausatmen fällt es leichter, sich an Gelerntes wieder zu erinnern. Jetzt legen US-Forscher eine neue Studie vor. Unsere Atmung beeinflusst auch, wie schnell wir reagieren. Mehr von Veronika Bräse aus der ARD-Wissenschaftsredaktion.
2: 8 Schwimmer stehen auf ihren Startblöcken und warten auf den Startschuss. Wer reagiert am schnellsten? Laut aktueller Studie aus den USA sind es die Schwimmer, die beim Startschuss gerade ausatmen oder die Luft anhalten. Wer gerade einatmet, reagiert langsamer. Das zeigt auch ein Experiment. 35 junge Erwachsene schauen auf ein rotes Quadrat auf einem Bildschirm. Sie sollen eine Taste drücken, wenn sich das Quadrat gelb färbt. Beim Ausatmen reagieren sie schneller als beim Einatmen. Der Unterschied zwischen der schnellsten und langsamsten Reaktion einer Testperson liegt bei nur etwa 40 Millisekunden, erklärt der Psychologe Ken Peller von der Northwestern University in Illinois.
3: Wir haben Rennfahrer, Schwimmer oder Sprinter angeführt und da können 40 Millisekunden entscheidend sein, aber auch im Straßenverkehr. Wenn etwas passiert, während man fährt, muss man blitzschnell reagieren. 40 Millisekunden können dazu führen, dass man gerade noch rechtzeitig vor einem Hindernis zum Stehen kommt. Manchmal sind 40 Millisekunden bedeutsam, aber manchmal auch nicht.
2: Im Ausdauersport zum Beispiel spielt dieser kurze Wimpernschlag keine Rolle. Beim Sprint aber schon. Da sollte es heißen, auf die Plätze, fertig, ausatmen. Interessant ist, dass unser Gehirn offenbar je nach Atemphase für andere Aufgaben optimiert ist. Geht es um Aufmerksamkeit und schnelle motorische Reaktionen, ist die Ausatemphase ideal. Geht es ums Aufnehmen neuer Informationen, klappt das beim Einatmen besser. Atmung dient also nicht nur dazu, den Körper mit Sauerstoff zu versorgen. Sie hat auch Einfluss auf unsere kognitiven Fähigkeiten. Atmung und Gehirn arbeiten als Tandem zusammen.
0: Veronika Bräse war das. Hitze, extreme Trockenheit und niedrige Wasserstände. Klimaextreme haben laut dem EU-Dienst Copernicus den Sommer in ganz Europa geprägt. Die anhaltende und außergewöhnliche Hitze habe den Sommer zum drittwärmsten des Kontinents seit Beginn der Wetteraufzeichnungen gemacht. Westeuropa durchlebte demnach sogar den heißesten jemals gemessenen Sommer. Aus Brüssel dazu Katrin Schmidt.
4: Die Copernicus-Forscher sprechen von einem neuen Rekord. 52% des Kontinents waren in diesem Sommer bis Ende September sogenanntem Hitzestress ausgesetzt, so viel wie nie zuvor. Das gilt nach der Definition der Forscher bei einer gefühlten Temperatur von 38 Grad Celsius oder mehr, mit Auswirkungen auf den menschlichen Körper, schweren Gesundheitsrisiken bis hin zu Hitzeschlag. In Westeuropa war es laut den Forschern der wärmste Sommer seit Beginn der Aufzeichnungen, mit im Schnitt 2,5 Grad über dem langjährigen Mittel. Gleichzeitig herrschte große Trockenheit. Flüsse wie Rhein, Donau oder Loire führten so wenig Wasser wie seit Jahrzehnten nicht mehr. Das hat Schifffahrt, Energieversorgung und Landwirtschaft beeinträchtigt. Auch die Waldbrandsaison fiel, allen voran in Spanien und Frankreich, besonders heftig aus. Die verbrannte Fläche in der EU war zeitweise fast doppelt so groß wie im langjährigen Durchschnitt. Dazu kamen in diesem Sommer außergewöhnlich warme Meere, die die Hitze an Land zusätzlich verstärkt haben. Die EU-Klimaforscher sprechen deshalb von sich überlagernden Klimaextremen, mit deshalb besonders spürbaren Folgen für Gesundheit, Umwelt und Wirtschaft.
0: Katrin Schmidt berichtete. Wir schauen aufs Wetter mit Diana Weise bei uns im MDR-Wetterstudio. Diana, kurz vor 10:30, was haben wir denn für Temperaturen inzwischen erreicht? Nicht ganz die von gestern, nehme ich an.
5: Da sind wir deutlich anders als gestern. Nur in der Oberlausitz können wir noch recht warm dazu sagen. 18 Grad gibt es da zum Beispiel in Görlitz oder auch in Markersdorf. Hier schimmert die Sonne auch so ein bisschen noch durch die dünnen Wolken durch. Ansonsten haben wir es ja auch sehr grau. Und auch Regen ist da immer noch mit dabei. Meistens so leichter Regen, aber gerade so vom Fläming bis zur Dübner Heide auch mal ein bisschen verstärkter Regen. Das zieht langsam nach Osten weiter, aber mit Abschwächung. Also da kommt dann im östlichen Sachsen vom Regen eigentlich nichts mehr an. Und in Thüringen und Sachsen-Anhalt lockert es noch auf. Aber da, wo die Wolken lange Zeit dicht sind, da sind es heute nur 16 bis 19 Grad. Gestern hatten wir sogar 29 Grad. Und ja, ist nicht so warm.
0: Diana Weise, danke. Die ostdeutsche Identität wird unter

0: von Galeria seit 2020. Den letzten hatte es 2024 gegeben. Damals mussten 9 Warenhäuser schließen. In Mitteldeutschland hat Galeria noch Standorte etwa in Leipzig, Magdeburg und Erfurt. Der Deutsche Städtetag befürchtet, dass die Pflegereform die Kommunen zusätzlich belastet. Verbandspräsident Burkhard Jung sagte den Funke Medien, die Bundesregierung lasse die Städte erneut im Regen stehen. Der Leipziger Oberbürgermeister von der SPD kritisierte vor allem, dass der Pflegedeckel nicht komme. Dieser hätte den Eigenanteil für Pflegebedürftige begrenzt und auch die Kommunen entlastet. Jung forderte die Länder auf, das Gesetz im Bundesrat zu stoppen. Polen führt wegen der hohen Spritpreise eine Übergewinnsteuer für Mineralölkonzerne ein. Präsident Karol Nawrocki sagte, er habe ein entsprechendes Gesetzespaket unterschrieben. Das Finanzministerium in Warschau rechnet damit, dass die Treibstoffpreise noch bis Ende dieser Woche um umgerechnet 23 Cent pro Liter fallen werden. In Deutschland gilt wegen der hohen Spritkosten seit gestern Nacht wieder ein Tankrabatt. Auf eine Übergewinnsteuer konnten sich Union und SPD bislang nicht einigen. Über mehrere Inseln der Ägäis ist ein Unwetter hinweggezogen. Besonders betroffen ist Kreta. Medienberichten zufolge wurden dort Straßen und Brücken zerstört. An den Küsten seien Autos ins Meer gespült worden. Touristen seien bisher nicht zu Schaden gekommen. Im gebirgigen Hinterland kam nach Angaben der Feuerwehr ein Hirte ums Leben. Der griechische Rundfunk meldete Ausfälle im Fährverkehr. Alle Schulen auf Kreta sollen heute geschlossen bleiben. Die Staatsanwaltschaft Gera hat ein Verfahren gegen Thüringens AfD-Chef Björn Höcke eingestellt. Dabei ging es um eine Rede des Politikers am Tag der Deutschen Einheit vor 4 Jahren. Höcke wurde verdächtigt, den Staat verunglimpft zu haben. Die Staatsanwaltschaft erklärte nun, die Strafe dafür würde voraussichtlich nicht beträchtlich ins Gewicht fallen. Das Landgericht Halle hatte Höcke bereits 2-mal zu Geldstrafen verurteilt, weil er eine verbotene SA-Parole verwendet hatte. Das waren die Nachrichten. Das Wetter. Mit den aktuellen Temperaturen. Atern bedeckt 15 Grad, Dresden ebenso, Eisenach bedeckt 13, Erfurt stark bewölkt 13, Gardelegen stark bewölkt 15 Grad. Hoyerswerda bedeckt 16, Magdeburg stark bewölkt 15, Neuhaus am Rennweg bedeckt 11 Grad. Oschatz bedeckt 15, Plauen bedeckt 13, Wernigerode viele Wolken 15 Grad, Lutherstadt-Wittenberg nach Regen 16 Grad. Heute gibt es zunächst viele Wolken und gebietsweise Regen. In Ostsachsen trocken, am Nachmittag verbreitet freundlich bei 17 bis 22 Grad. In der Nacht erst wolkig, später zunehmend klar, Tiefstwerte 12 bis 7 Grad. Morgen erst stellenweise Frühnebel, später wechselnd bewölkt mit Sonne. Es bleibt trocken, Höchstwerte 17 bis 21 Grad. Am Sonntag nach Nebelauflösung heiter bis wolkig, meist trocken und weiterhin mild. MDR aktuell Verkehrsdienst, A2 Richtung Berlin zwischen Allerengersleben und Eilsleben, 4 Kilometer stockender Verkehr an einer Baustelle. Hier dauert 10 Minuten länger. A2 Richtung Berlin zwischen Kreuz Magdeburg und Magdeburg-Kannenstieg ist die rechte Fahrspur nach einem Unfall gesperrt. Dadurch Stau in den Überfahrten aus Richtung A14. Vorsicht auf der A2 Richtung Berlin zwischen Ciesa und Wollin steht ein defektes Fahrzeug auf der linken Fahrspur. A4 Görlitz Richtung Dresden zwischen Weißenberg und Bautzen-Ost befindet sich eine ungesicherte Unfallstelle. Geblitzt wird auf der A4 Frankfurt Richtung Dresden zwischen Wandersleben und Neudietendorf. Noch einmal auf der A4 Richtung Frankfurt zwischen Erfurt West und dem Kreuz Erfurt. Und geblitzt wird auch auf der A38 Richtung Göttingen zwischen Bleicherode und Breitenworbis. Soweit der MDR aktuell Verkehrsdienst, 10.34 Uhr.
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2: Mit Maja Fiedler. Morgen jährt sich zum 36. Mal die Wiedervereinigung Deutschlands. Und viele in Ost und West haben das Gefühl, dass es um die innere Einheit unseres Landes schon mal besser bestellt war. Ein Indiz dafür ist auch, wie junge Menschen sich selbst verorten. Während sie sich in Nordrhein-Westfalen, Bayern oder Schleswig-Holstein selten zuerst als Westdeutsche fühlen, sehen sich zwischen Rostock und Dresden viele junge Menschen vor allem als Ostdeutsche. Die regionale Identität als Thüringerin, Sachse oder Mecklenburgerin spielt nur eine untergeordnete Rolle. Sven Kästner ist diesem Phänomen nachgegangen.
3: Was hier blaue Abgaswolken in die Luft knattert, sind gut 40 Simson-Mopeds bei einer DDR-Oldtimer-Tour vor kurzem in Brandenburg. Auch ein paar Teenager fahren mit.
4: Das ist meine, eine Simson SR50.
5: Das ist eine S53 Enduro.
3: Die alten Mopeds aus Suhl sind wieder beliebt im Osten, gerade bei jungen Leuten. Sie schaffen 60 km/h, sind billig im Unterhalt und unverwüstlich.
5: Mit Freunden dann so

0: Bahn ist schon, macht schon Spaß und das Reparieren dann abends. Man sitzt zusammen, hat Spaß, redet, tauscht sich aus, was man machen kann und so. Ist schon cool.
1: Für manche im Osten ist die Simme, wie sie liebevoll genannt wird, auch sowas wie ein Identitätssymbol.
0: Halt mit der Simme erstmal. Fahren sie ja drüben nicht. Bei uns ist es mehr Kult als drüben.
2: Na, ich würde mich schon ostdeutsch bezeichnen, ja.
0: Ich habe zum Beispiel einen Freund drüben im Westen und da merke ich es immer, die Unterschiede sind doch schon noch da.
1: Viele junge Menschen sehen sich auch heute als ostdeutsch. Sie gehen mit ihrer Ostidentität selbstbewusster um als noch ihre Eltern in der Umbruchphase der 1990er und Nuller Jahre, geprägt von wirtschaftlichem Niedergang und Arbeitsplatzverlust, sagt Historikerin Katrin Klausmeier von der Universität Göttingen.
3: Wir erleben eigentlich eher, dass es eine stärkere Zunahme einer ostdeutschen Identität bei Jugendlichen gibt. In den letzten 10 Jahren konnte ich das durch eigene empirische Forschung nachweisen, dass fast jeder zweite Jugendliche sich eben selbst als ostdeutsch beschreibt.
1: Die Ursachen sind vielfältig. Eltern und Großeltern haben ihre teils traumatischen Umbrucherlebnisse weitergegeben. Prägende Erfahrungen, die trotz eines in Ost und West ähnlichen Lebensstils nur Ostdeutsche teilen. Vielen wird das erst bewusst, wenn sie im Studium oder in der Ausbildung zum ersten Mal Westdeutsche kennenlernen. Dann suchen sie nach Ursachen für ihr Anderssein.
3: Und die liegen natürlich in der DDR an Transformationsgeschichte. Oder auch, dass sie als Ostdeutsch gelesen werden, wenn sie eben aus Dresden oder Leipzig oder Erfurt kommen. Und dass es eben eine Zuschreibung ist, die man ihnen erstmal gibt. Und das sind häufig so Schlüsselmomente für junge Menschen, wo sie über diese Frage von ostdeutscher Identität eben ganz besonders nachdenken.
1: Noch immer wachsen Kinder im Osten mit Familienerzählungen von Ungerechtigkeiten auf. Über bis heute niedrigere Löhne, Vermögen oder Erbschaften als in Westdeutschland zum Beispiel. Viele Jugendliche solidarisieren sich deshalb mit ihren Eltern und nehmen eine Art Anwaltsrolle ein, sagt Jörg Fischer von der Fachhochschule Erfurt, der das Aufwachsen im Osten für den Kinder- und Jugendbericht der Bundesregierung erforscht hat.
4: Das heißt, wenn es etwa um den Kulturkampf, der gerade in Ostdeutschland geführt wird, um Erinnerungskultur, um die Frage dessen, was bedeutet Vergangenheit für uns, wie blicken wir auf die Zukunft, wie gestalten wir unsere Gegenwart, so übernehmen Kinder sehr stark die Narrative ihrer Eltern.
1: DDR-Verklärung lehnen viele junge Leute ab. Aber sie erleben, dass Ostdeutschland in den Medien oft abwertend dargestellt wird, Westdeutschland als Norm und der Osten als Abweichung davon.
5: Soweit Sven Kästner, 10.38 Uhr, jetzt ein ganz anderes Thema. Im australischen Bundesstaat Tasmanien in Hobart hat diese Woche die internationale Walfangkommission getagt. Mehr als 300 Delegierte aus 89 Mitgliedstaaten der Organisation haben über den Zustand der weltweiten Walbestände beraten und über Maßnahmen zum Schutz der Tiere. Auf der Tagesordnung stand unter anderem ein neues Walschutzgebiet im Südatlantik. Über die Ergebnisse der Konferenz jetzt mehr von Jennifer Johnston.
6: Mehrere Tierschutzorganisationen zeigten sich enttäuscht. Für das Walschutzgebiet im Südatlantik gab es nicht die nötige Dreiviertelmehrheit. Es wäre doppelt so groß gewesen wie die USA und hätte den Meeresschutz einen wichtigen Schritt vorangebracht, so die Nichtregierungsorganisation Greenpeace. Einigung gab es bei Walstrandungen. Hier soll der Datenaustausch verbessert werden, um Strandungen besser zu verstehen und bestenfalls in Zukunft verhindern zu können. Bei Kollisionen von Schiffen und Walen sterben jedes Jahr tausende Tiere. Hier haben die Delegierten eine Resolution verabschiedet, die darauf abzielt, dass unter anderem Schiffsrouten angepasst werden. Zudem wurde eine Resolution verabschiedet, die den Beifang von Kleinwalen und Delfinen in Fischernetzen verringern soll. Die Resolutionen der Walfangkommission sind rechtlich nicht bindend. Sie geben aber politische Empfehlungen und können Druck auf die Mitgliedstaaten ausüben. Neben Regierungsvertretern der 89 Mitgliedsländer sind die Walfanglobby und Tierschutzorganisationen als Beobachter vor Ort. Die beiden Lager stehen sich seit Jahren auf der Konferenz gegenüber. Während sich letztere für einen strikten Schutz von Walen einsetzen, versuchen Walfangnationen wie Japan oder Norwegen ihre kommerziellen Interessen zu schützen.
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8: Mit Raimo Hinsdorf. Eine deutsche Fußballnationalelf, die Klopp-Fußball spielt. Das war der Wunsch der DFB-Oberin bei der Verpflichtung des Erfolgscoaches Jürgen Klopp als Bundestrainer. Das war auch die Hoffnung der Fans. Gestern Abend beim 2:0 in München gegen Serbien wurde erstmals so ein bisschen Klopp-Fußball sichtbar. Reaktionen auf den ersten Sieg des DFB-Teams in der Ära Klopp hat Tim Brockmeier eingesammelt.
9: Balsam für die Seele ist hörbar. Im Lachen des Bundestrainers zum Beispiel oder in seinen Worten.
10: Ganz viel. Von der ersten Minute an bis zum Schluss hat es totalen Spaß gemacht. War ein perfekter Abend.
9: Balsam für die Seele ist spürbar und sichtbar.
10: Wundervoll. Die Fahnen, die blaue Ola, es war wundervoll.
9: Der Sieg gegen Serbien, dieser neuesten Kloppschen Versuchsanordnung, genannt Kader Nummer 2, so wenig Länderspielerfahrung und so viel Länderspiel-Grünschnäbel wie selten auf dem Platz, dieser Sieg also gegen Serbien, so sehr Balsam auf die Seele und die Nachtruhe von Serge Gnabry.
11: Da geht man mit einem guten Gefühl nach Hause, schläft besser, als wenn man verliert.
9: Der erste Sieg unter Bundestrainer Jürgen Klopp, aber nicht nur einer für die Seele, auch einer für die Überzeugung, auf dem neuen Weg mit dem neuen Chef richtig zu sein.
11: Natürlich sehr, sehr wichtig, mal ein Spiel zu gewinnen jetzt in dem Prozess und deswegen war es sehr gut.
9: Es war so viel sehr gut im Spiel gegen zugegebenermaßen arg schwache Serben. Die Intensität war gut, die Lust auf Fußball war gut, das zentrale Mittelfeld war gut und vor allem Florian Wirtz. Tor und Torvorlage war plötzlich wieder sehr, sehr gut. Balsam auch für seine Seele.
12: War natürlich wichtig, mal wieder zu gewinnen. Auch einfach für den Spirit in der Mannschaft und auch so ein Zeichen nach außen, dass wir gute Fußballer sind und auf jeden Fall ein Schritt in die richtige Richtung.
9: Die Jürgen Klopp-Idee des neuen DFB-11-Fußballs war schon viel deutlicher zu erkennen als noch zuletzt gegen Oranje und Griechenland. Und dass sie dann eben auch noch zu diesem Sieg führte, so ein Seelenstreichler für alle mit dem Adler auf der Brust.
10: Dieses Spiel hat in jedem Fall Es hat natürlich geholfen.
9: Nach dem Griechenland-Dämpfer ist der Optimismus zurück in Fußball-Deutschland.
13: Das ist einfach gut.
14: Mega.
13: Ja, war schön anzusehen.
15: Sensationell. Kann weiter so gehen.
13: Hervorragend.
16: Also das Spiel war heute super schön.
17: Optimismus, positiv in die Zukunft.
9: Ja, Balsam für die Seele ist hörbar.
10: Gefeiert wird nicht, aber erfreuen tun wir uns trotzdem.
9: Und spürbar. Und die Wirkung ist beim nächsten Spiel am Sonntag gegen Griechenland dann hoffentlich auch wieder sichtbar.
8: In der Handball-Bundesliga musste der TSV Eisenach gestern seine dritte Niederlage in Folge einstecken. Gegen den TVB Stuttgart gab es ein 28:33. Eisenach steckt als 15. weiter im Tabellenkeller fest. Basketball-Bundesligist Science City Jena hatte einen erfolgreichen Heimauftakt gefeiert. Die Thüringer setzten sich gegen Rasta Vechta mit 79:71 durch und holten damit im dritten Saisonspiel den ersten Sieg. Keine guten Neuigkeiten für die Niners Chemnitz. Kobe Williams muss nach seiner Würgeattacke gegen einen Hagener Spieler erst einmal aussetzen. Der Point Guard fehlt den Chemnitzern in den kommenden 3 Bundesligaspielen. Zusätzlich gibt es eine saftige Geldstrafe für den Spielmacher der Niners. Der 26-jährige Williams hat 6.000 Euro zu zahlen. Außerdem behalten sich die Niners interne Disziplinarmaßnahmen vor, heißt es in einer Vereinsmitteilung. Williams hatte beim gewonnenen Heimspiel gegen Phoenix Hagen seinen Gegenspieler Adam Kunkel nach einer Rangelei am Boden an den Hals gegriffen. Die Schiedsrichter werteten das als Tätlichkeit und disqualifizierten den Amerikaner für die Partie. Es ist das erste große Highlight der nationalen Volleyballsaison. Kurz nach dem Ende der Europameisterschaften geht es nun für die Volleyballdamen in den Bundesliga-Alltag. Zuvor stehen sich im Supercup in Coburg die Meisterin vom VfB Suhl, die ja auch den Pokal geholt hatten, und der Dresdner SC gegenüber. Dresdens Trainer Alexander Weibel überlässt dem Kontrahenten aus Thüringen gern so ein kleines bisschen die Favoritenrolle.
18: Also ich denke, dass wir ein bisschen hinter Suhl her sind. Wir haben unseren Nationalspielern ein bisschen mehr Zeit gegeben als die Suhler. Dadurch fehlt uns im Prinzip eine Woche Vorbereitung, aber das war mir wichtig, einfach um die Gesundheit der Spieler auch zu schützen. Gerade was Zuspiel angeht, ist das, glaube ich, sehr entscheidend. Und das merkt man dann bei uns auch ein bisschen, dass wir noch so ein bisschen Abstimmungsarbeit innen anhängen. Aber da geht es mir ehrlich gesagt ein bisschen mehr um die Dauer der Saison, auch um tatsächlich auch die Spielerinnen dann fit zu halten. Und wir sind, glaube ich, ganz ordentlich vorbereitet. Aber was ich von Suhl gesehen habe, wir haben alle ihre Testspiele, auch das letzte gegen Stuttgart eben jetzt gesehen, sind schon sehr stark, sind schon sehr weit. Und da müssen wir uns ordentlich strecken, wenn wir da eine Chance haben wollen.
8: Morgen 17.15 Uhr der Supercup der Volleyballerinnen.
5: Soweit der Sport mit Raimo Hinsdorf heute Vormittag. Es wird 10.45 Uhr. Wir schauen auf unser Top-Thema hier bei MDR aktuell. Die angeschlagene Warenhauskette Galeria hat wieder Insolvenz beantragt. Das Unternehmen erklärte, der Antrag sei beim Amtsgericht Düsseldorf eingereicht worden. Das ist inzwischen der 4. Der Geschäftsbetrieb in den 83 Filialen soll aber vorerst weiterlaufen. Weitere Meldungen hat jetzt Raik Steingasser.
19: Das geplante Drohnenregiment der Bundeswehr soll 2029 voll einsatzbereit sein. Heeresinspekteur Christian Freuding erklärte, der Verband werde aus bis zu 6 Kompanien mit unterschiedlichen Fähigkeiten bestehen. Eine davon solle Gegner auf kurze Reichweite bekämpfen können. Eine andere sei für Kampfmissionen über 500 Kilometer vorgesehen, eine weitere für die Drohnenabwehr. Auf der Bahnstrecke Sebnitz-Bad Schandau fahren seit dem Morgen wieder Züge. Die Strecke war seit April wegen der Modernisierung des Bahnhofs in Sebnitz vollgesperrt. Die Beleuchtung und Teile des historischen Fußgängertunnels wurden erneuert. Außerdem erhielt der Bahnhof ein Leitsystem für Blinde. Der Deutsche Wetterdienst hat in diesem Jahr bisher bundesweit 31 Tornados gezählt. Das seien deutlich weniger als üblich. Im Schnitt würden sonst rund 49 Tornados im Jahr bestätigt. Es mangle schlicht an passenden Wetterlagen. Für das Auftreten von Tornados brauche es warme, feuchte Luft am Boden, kalte Luft darüber und eine sogenannte Windscherung. Das Wetter: heute zunächst viele Wolken und gebietsweise Regen, in Ostsachsen trocken, am Nachmittag wieder mehr Sonne. Und meist trocken bei 17 bis 22 Grad. In der Nacht erst wolkig, später meist klar, bei Tiefstwerten von 12 bis 7 Grad. Morgen erst stellenweise Frühnebel, später wechselnd bewölkt mit Sonne. Es bleibt trocken, die Topwerte dann 17 bis 21 Grad. MDR aktuell Verkehrsdienst, Vorsicht auf der A72 Richtung Leipzig. Zwischen Rötha und dem Abzweig Böhlen befindet sich eine ungesicherte Unfallstelle im Baustellenbereich. A2 Richtung Berlin zwischen Allerengersleben und Eilsleben, 4 Kilometer stockender Verkehr an einer Baustelle. A2 Richtung Berlin zwischen Kreuz Magdeburg und Magdeburg-Kannenstieg ist die rechte Fahrspur nach einem Unfall gesperrt. Dadurch Stau in den Überfahrten aus Richtung A14. Vorsicht auf der A2 Richtung Berlin zwischen Cäsa und Wallin, steht ein defektes Fahrzeug auf der linken Fahrspur. A4 Görlitz Richtung Dresden zwischen Weißenberg und Bautzen Ost befindet sich eine ungesicherte Unfallstelle. Auf der A36 Richtung Bernburg in der Abfahrt Halberstadt Behinderungen nach einem Unfall. In Leipzig ist die B2 Richard-Lehmann-Straße stadtauswärts zwischen Zwickauer Straße und an der Tabaksmühle nach einem Unfall gesperrt. Geblitzt wird auf der A4 Frankfurt Richtung Dresden zwischen Wandersleben und Neudietendorf. Auf der A4 Richtung Frankfurt zwischen Erfurt West und Kreuz Erfurt. Und auf der A38 Richtung Göttingen zwischen Bleicherode und Breitenworbis. Soweit der MDR aktuell Verkehrsdienst, 10.47 Uhr.
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5: Ab November will das Frankfurter Liebighaus Skulpturenmuseum zeigen, wie die Götterskulpturen am berühmten Parthenon-Tempel auf der Akropolis angeordnet gewesen sein könnten. Doch mit dieser Ausstellung Bühne frei für Athena, das Parthenon-Puzzle, wird das Museum ungewollt zum Schauplatz eines alten Streits zwischen Großbritannien und Griechenland. Die Debatte ist Teil einer größeren Debatte, nämlich: wem gehören Kulturgüter, die unter umstrittenen Umständen nach Europa gelangt sind? Aus dem ARD-Studio Athen berichtet Jasper Riemann.
14: Der Archäologe Vinzenz Brinkmann spricht von einem Durchbruch. Jahrelang haben er und sein Team den Ostgiebel des Parthenon erforscht, den 2500 Jahre alten Tempel auf der Akropolis in Athen. Die Skulpturen des Giebels zeigen die Szene der Geburt von der Göttin Athena. Ab Mitte November will Brinkmann in der Frankfurter Liebighaus-Skulpturensammlung präsentieren, wie die Figuren ursprünglich angeordnet gewesen sein könnten. Für diese Ausstellung beantragten die Frankfurter Fragmente aus Griechenland zu leihen.
20: Wir sind Wissenschaftler und Wissenschaftler sind, weil man sich ständig und permanent nur in der Vergangenheit bewegt, sind natürlich naiv.
14: Denn Brinkmann und sein Team beschäftigen sich archäologisch mit einem Thema, das politisch auf höchster Ebene seit langem für Spannungen sorgt.
21: Wir würden erwarten, dass unsere europäischen und insbesondere deutschen Freunde, die das antike Griechenland und die klassische Architektur bewundern, mehr Feingefühl bei dieser Angelegenheit haben,
14: sagt die griechische Rechtswissenschaftlerin und Expertin für Fragen des Kulturerbes Irini Stamatouthi. Viele Parthenon-Skulpturen befinden sich nicht in Griechenland, sondern sind im Britischen Museum in London ausgestellt. Seit Jahrzehnten fordert Griechenland von Großbritannien, sie zurückzugeben. Der entscheidende Punkt: die Frankfurter Liebighaus-Skulpturensammlung hatte nicht nur das Akropolis-Museum in Athen um Leihgaben gebeten, sondern vorher auch das Britische Museum in London. Das heißt, in der Ausstellung wären die Fragmente aus England dann neben jenen aus Griechenland zu sehen. Völlig inakzeptabel aus griechischer Sicht, sagt Juristin Stamatouthi, denn das käme einer indirekten Anerkennung gleich, dass das Britische Museum die Skulpturen rechtmäßig besitze.
21: Griechenland würde niemals an einer Ausstellung teilnehmen, in der vom Britischen Museum ausgeliehene Fragmente des Parthenon gezeigt werden. Denn wir sind der Ansicht, dass das British Museum kein Eigentumsrecht an ihnen hat und dass sie an Griechenland zurückgegeben werden sollten.
0: Anfang des 19. Jahrhunderts reiste der britische Botschafter im Osmanischen Reich, Lord Elgin, zur Akropolis in Athen. Er entfernte große Teile des Parthenon-Frieses, der die obere Außenwand zierte, und viele weitere Marmorskulpturen und ließ sie nach Großbritannien schaffen. Aus Sicht des Britischen Museums waren Lord Elgins Aktivitäten legal, die Behörden in Athen und London hätten sie erlaubt. Griechenland spricht von Diebstahl. Im Akropolis-Museum in Athen sehen Besucher heute oft Gipsabgüsse statt Originale. Das Museum schauen sich trotzdem Touristen aus aller Welt an, auch aus Großbritannien. Wir können Nachdrucke davon behalten. Das ist alles, was wir brauchen in Großbritannien. Wir brauchen das Original nicht.
2: Wenn möglich, sollte das unbedingt zusammengeführt werden, denn es gehört hierher und nicht weltweit verstreut.
22: Es gibt ja auch andere Kunstgüter, die aus den Ländern, wo sie eigentlich ursprünglich mal herkamen, mehr oder weniger, ich sag's ganz ehrlich, entführt wurden, geraubt wurden.
0: Das Akropolis-Museum wollte sich auf Anfrage nicht äußern. Das britische Museum teilte mit, die Diskussionen mit Griechenland über eine Parthenon-Partnerschaft dauerten an und seien konstruktiv. Das Museum argumentiert, das britische Gesetz verhindere eine dauerhafte Rückgabe, eine Leihe sei aber möglich. Das lehnt Griechenland kategorisch ab. Erst vor wenigen Tagen hat der griechische Premier Kyriakos Mitsotakis in einem Artikel im britischen Guardian seinen Amtskollegen Andy Burnham gedrängt, den politischen Willen zu finden, die Skulpturen in Griechenland zurückzugeben. Vinzenz Brinkmann, Archäologe bei der Frankfurter Liebighaus-Skulpturensammlung, betont, er habe sehr gut mit britischen und griechischen Forschenden zusammengearbeitet. Der Zentrale Archäologische Rat in Griechenland hat eine Leihgabe von Fragmenten aus dem Akropolis-Museum dennoch abgelehnt. Die Ausstellung in Frankfurt muss nun ohne sie auskommen.
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5: Schon mit der Band Police feierte er große Erfolge. Als Solokünstler hat er dann nochmal eine Schippe draufgelegt. Sting gehört seit Jahrzehnten zu den musikalischen Superstars. Seine Songs bestechen durch ihre handwerkliche Qualität und Zeitlosigkeit. Heute wird Sting 75 Jahre alt. Kerstin Burlage blickt auf seine Karriere zurück.
23: Ich habe früher immer gegen so ziemlich alles angekämpft, was ich im Leben nicht akzeptabel fand, wie rebellische junge Männer es eben tun.
24: Sagt Sting über seine Jugend in Nordengland, als er noch Gordon Matthews Sumner heißt. Er wächst in einer Arbeiterfamilie auf, bringt sich selbst das Gitarrespielen bei. Weil er so rebellisch ist, bekommt er in der Schule häufiger Ärger. Trotzdem wird er selbst Lehrer. Nebenbei spielt er in Bands, wo man ihm auch den Spitznamen Sting, also Stachel, verpasst, weil er ein T-Shirt im schwarz-gelben Wespenlook trägt und wohl auch wegen seiner stechenden Ironie. 1977 ist der stets durchtrainierte blonde Bassist Mitbegründer der New Wave Band The Police, die im Jahr darauf ihre ersten Hits landet. The Police entwickeln sich zur erfolgreichsten englischen Rockband seit den Beatles. Bis 1983, als Sting in eine Lebenskrise rutscht. Seine erste Ehe ist kaputt, er nimmt Kokain, trennt sich von der Band. Dann macht er eine Entziehungskur und überrascht 2 Jahre später mit einem sehr erfolgreichen Solo-Debüt, The Dream of the Blue Turtles. Pop gemischt mit jazzig-souligen Klängen, in die Sting nicht zuletzt auch politische Botschaften verpackt. Er versteht sich als Sozialist und engagiert sich für Menschenrechte und gegen Armut. Bis 2003 bringt er 6 Alben raus, die allesamt Platin bekommen. Weitere Alben folgen und im Laufe der Jahre zahlreiche Grammys und Ehrungen. Was ihm jedoch inzwischen nicht mehr viel bedeutet, wie er sagt.
23: Ich hatte mehr als genug Erfolg und Bestätigung und Lob und Auszeichnungen. Ich brauche wirklich keine mehr. Es ist schön, aber nichts, worüber ich groß nachdenke.
25: But it's not something I
24: Ernsthaft und in sich gekehrt klang Sting schon immer, jetzt im Alter noch ein wenig mehr. Geboren wurde Sting am 2. Oktober 1951, heute vor 75 Jahren.
5: Kerstin Burlage war das mit einem Kalenderblatt. 5 Minuten vor 11 ist es. Die Herbstzeit ist Erntezeit. Doch wenn Walnüsse oder Haselnüsse in Massen vom Baum fallen, dann wird's schnell zu viel für den Eigenbedarf. Die Görlitzer Werkstätten, eine Einrichtung für Menschen mit Behinderung, haben dafür eine clevere Lösung entwickelt. Diana Wild stellt eine Geschäftsidee vor, die alles andere als beknackt ist.
1: Dieser Nussknacker ist anders. Es muss jemand an der Kurbel drehen. Heute ist es Max. Zwei Hände voll Walnüsse stopft er in den Trichter des Nussknackers, dreht an der Kurbel und über eine kleine rote Rutsche purzeln die zerknackten Walnüsse in die Schüssel. Es ist immer noch Handarbeit und trotzdem schneller mit der kleinen, kompakten Maschine, als jede Nuss einzeln zu knacken. Doch warum ist man hier bei den Görlitzer Werkstätten auf die Nuss gekommen? Daniel Kupper, Leiter Produktion.
3: Dieses Jahr haben wir relativ wenig Lohnmost und da haben wir natürlich viele Lücken. Das Thema Walnuss, weil größere Mengen an Walnusskernen nach Deutschland importiert werden, obwohl wir ja selber die Walnuss hier haben und die wächst an allen Ecken und Enden. Es gibt aber keine Verarbeitungsstrukturen und wir haben gedacht, wir nutzen einfach mal die Lücke.
1: Noch ist das Lohnnussknacken in der Versuchsphase.
3: Wir haben also eine relativ kleine Maschine. Wir müssen auch ja erstmal versuchen, die Prozesse kennen und verstehen zu lernen und unseren Mitarbeitern auch zu zeigen, was ist denn die Anforderung, um zu schauen, können das unsere Mitarbeitenden.
1: Deshalb schaut dem 18-jährigen Max an der Nussknackmaschine Matthias Wenzel über die Schulter. Er ist Bildungsbegleiter bei den Görlitzer Werkstätten.
4: Wir wollen die Fähigkeiten unserer Teilnehmer hier in der Werkstatt herausfinden. Und da ist es halt wichtig, koordiniert Arbeit, Handfähigkeiten, Augefähigkeiten, die mechanische Maschine zu bewegen, ne, dass man auch mal links, auch mal rechts dreht, wenn sich was verkeilt, dass Lösung von alleine kommt.
1: Zurück zu Max. In der Zwischenzeit hat er die geknackten Nüsse auf einem großen Backblech ausgebreitet. Jetzt geht es ans Sortieren.
6: Manche Nüsse sind schwierig und manche nie.
1: Heißt, er muss mal mehr, mal weniger nachknacken. Beim Sortieren ist es ein bisschen wie bei Aschenputtel, die Guten ins Töpfchen, die Schlechten ins Kröpfchen. Die Nusskerne auf das linke Backblech, die Schale auf das rechte. Für Menschen wie Max kann das eine Herausforderung sein. Bildungsbegleiter Matthias Wenzel.
4: Fingerfertigkeit und noch wichtiger finde ich halt das Visuelle, das Erkennen. Was können wir verwerten und was wird aussortiert, was nicht essbar ist.
1: Max hat ein gutes Auge. Stolz schaut er auf das volle Backblech mit den Walnusskernen. Er freut sich schon auf die nächste Ladung Nüsse. Bleibt am Ende die Preisfrage. Wer seine Nüsse in den Görlitzer Werkstätten knacken lässt, zahlt für jedes gebrachte Kilo 3 €.
5: Diana Wildrock berichtete. Und jetzt schauen wir aufs Wetter mit Diana Weise bei uns im MDR-Wetterstudio. Diana, ja, was macht das Wetter im Moment so? Kommt vielleicht hier und da ein Stück mehr Sonne durch oder ist es doch eher Regen?
11: Die Sonne gibt es noch in der Oberlausitz, aber eher so durchschimmernd durch Wolken. Hier ist es noch am mildesten mit 19 Grad in Rodenburg zum Beispiel. Sonst haben wir es deutlich kühler als gestern mit 13 bis 17 Grad, mit dichten Wolken und auch mit ein bisschen Regen zu tun. Also der Regen schwächt sich immer mehr ab. Und auch im westlichen Thüringen gibt es Aufheiterungen. Gerade so an der Grenze zu Hessen, da hat es die Sonne schon geschafft. Und von hier wird sie sich in Thüringen und Sachsen-Anhalt dann am Nachmittag auch noch durcharbeiten. Also es wird noch heller, freundlicher, bleibt trocken. Ohne Sonne bei 16 bis 19 und mit Sonne leicht über 20 Grad.
5: Und wie hart arbeitet die Sonne da? Also schafft sie es auch zu uns ins Wochenende?
11: Das Wochenende hat durchaus Sonne zu bieten, allerdings morgen früh auch erstmal eine Menge Nebel. Also das wird erstmal trüb und grau oft losgehen, aber dann sogar Aufheiterungen bringen. Also der Feiertag gestaltet sich dann immer freundlicher, bleibt auch trocken mit Temperaturen zwischen 17 und 23 Grad. Auch am Sonntag haben wir Hochdruckwetter, also durchaus erstmal wieder Nebel, aber dann ein Sonne-Wolken-Mix. Im Großen und Ganzen bleibt es auch da trocken. Einzelne Schauer kann man aber nicht so ganz mehr ausschließen. Und die warme Luft, die hält sich auch am Montag noch. Also wir starten auch sehr freundlich in die neue Woche.
5: Diana Weise war das. Danke. Die angeschlagene Warenhauskette Galeria, die stellt mal wieder einen Insolvenzantrag. Erste Informationen dazu gleich von unserem Reporter. Und die Kollegen vom Meinungsbarometer MDR Fragt haben die Community nach dem Stand der deutschen Einheit befragt. Was die Menschen in Mitteldeutschland 36 Jahre nach der Wiedervereinigung darüber denken, das hören Sie in der kommenden halben Stunde.
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19: Die angeschlagene Warenhauskette Galeria hat erneut Insolvenz beantragt. Das Unternehmen erklärte, der Antrag sei beim Amtsgericht Düsseldorf eingereicht worden. Der Geschäftsbetrieb in den 83 Filialen mit rund 12.000 Beschäftigten laufe aber vorerst weiter. Es ist der vierte Insolvenzantrag von Galeria seit 2020. Den letzten hatte es 2024 gegeben. Damals mussten 9 Warenhäuser schließen. In Mitteldeutschland hat Galeria noch Standorte in Dresden, Leipzig, Magdeburg und Erfurt. Der Deutsche Städtetag befürchtet, dass die Pflegereform die Kommunen zusätzlich belastet. Verbandspräsident Burkhard Jung sagte den Funke Medien, die Bundesregierung lasse die Städte erneut im Regen stehen. Der Leipziger Oberbürgermeister kritisierte vor allem, dass der Pflegedeckel nicht komme. Dieser hätte den Eigenanteil für Pflegebedürftige begrenzt und auch die Kommunen entlastet. Der SPD-Politiker forderte die Länder auf, das Gesetz im Bundesrat zu stoppen. Die Bundesregierung hatte Mittwoch die erste Stufe einer Pflegereform beschlossen. Weitere soll eine Expertenkommission erarbeiten. Bundespräsident Frank-Walter Steinmeier ist offenbar besorgt über den jüngsten Streit in der Regierungskoalition. Wie das Nachrichtenmagazin Spiegel berichtet, soll Steinmeier Finanzminister Lars Klingbeil und Innenminister Alexander Dobrindt angerufen haben, weil er um den Fortbestand der Regierung fürchtete. Zudem soll er am Montag am Rande des Festakts für das Bundesverfassungsgericht mit Bundeskanzler Friedrich Merz gesprochen haben. Private Kontaktdaten zweier europäischer Geheimdienstchefs sind offenbar durch Datenlecks im Internet öffentlich geworden. Betroffen waren, Recherchen von WDR und Süddeutscher Zeitung zufolge, BND-Vize Doug Baer sowie der Leiter des niederländischen Militärgeheimdienstes Peter Resing. Von Baer seien Handynummer, E-Mail-Adresse und Wohnanschrift online abrufbar gewesen. Die Daten stammten aus einem Hackerangriff auf ein US-Online-Auktionshaus. Baer erklärte, er habe schon länger von den geleakten Daten gewusst, die Handynummer aber aus familiären Gründen weitergenutzt. Der Sommer in Europa war so heiß und trocken wie nie zuvor. Wie der EU-Klimadienst Copernicus mitteilte, lag die Durchschnittstemperatur in Westeuropa im Juni, Juli und August bei 21,7 Grad. Damit sei der Rekord von 2003 übertroffen worden. Mehr als die Hälfte des Kontinents habe sehr starken Hitzestress erlebt, also gefühlte Temperaturen von 38 Grad und mehr. Zugleich seien an vielen Flüssen Rekord- oder fast Rekordtiefstände aufgetreten. Das waren die Nachrichten. Das Wetter mit den Temperaturen von 10 Uhr, Brocken bedeckt 8 Grad, Chemnitz bedeckt 14, Dresden bedeckt 15 Grad. Eisenach, viele Wolken, 13 Grad, Erfurt stark bewölkt, 13, Fichtelberg bedeckt 11 Grad. Gera, leichter Regen 14, Görlitz leicht bewölkt 18, Halle, Nachregen 15 Grad. Leipzig stark bewölkt 15, Magdeburg stark bewölkt 15 und Meiningen bedeckt 13 Grad. Heute gibt es viele Wolken, gebietsweise Regen, in Ostsachsen trocken, am Nachmittag dann verbreitet freundlich bei 17 bis 22 Grad. In der Nacht erst wolkig, später zunehmend klar, Tiefstwerte 12 bis 7 Grad. Morgen erst stellenweise Frühnebel, später dann wechselnd bewölkt mit Sonne, es bleibt trocken, Höchstwerte 17 bis 21 Grad. Am Sonntag nach Nebelauflösung heiter bis wolkig, meist trocken und weiterhin mild. MDR Verkehrsdienst, A2 Richtung Berlin, zwischen Allerengersleben und Eilsleben, 4 Kilometer stockender Verkehr an einer Baustelle, plus 20 Minuten. A2 Richtung Berlin, zwischen Kreuz Magdeburg und Magdeburg-Kannenstieg, ist die rechte Fahrspur nach einem Unfall gesperrt, dadurch Stau in den Überfahrten aus Richtung A14. Vorsicht auf der A2 Richtung Berlin, zwischen Cäsa und Wollin, steht ein defektes Fahrzeug auf der linken Fahrspur. A4 Görlitz Richtung Dresden zwischen Weißenberg und Bautzen Ost befindet sich eine ungesicherte Unfallstelle. Auf der A36 Richtung Bernburg in der Abfahrt Halberstadt Behinderungen nach einem Unfall. A72 Hof Leipzig zwischen Röther und dem Abzweig Böhlen in beiden Richtungen Stau nach einem Unfall in der Baustelle. Geblitzt wird auf der A4 Frankfurt Richtung Dresden zwischen Wandersleben und Neudietendorf, auf der A4 Richtung Frankfurt zwischen Erfurt West und Kreuz Erfurt und auf der A38 Richtung Göttingen zwischen Bleicherode und Breitenworbis. Soweit der MDR Verkehrsdienst, 11.04 Uhr.
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5: Mit Maja Fiedler. Die letzte Insolvenz liegt erst gut 2,5 Jahre zurück. Jetzt ist die Warenhauskette Galeria wieder in finanzielle Not geraten. Der Konzern hat deshalb beim Amtsgericht Düsseldorf wieder einen Insolvenzantrag gestellt. Jörg Marksteiner mit Einzelheiten.
10: Das Geschäft in den aktuell noch 83 Warenhäusern läuft erst einmal weiter. Doch die 12.000 Beschäftigten müssen nun erneut um ihre Arbeitsplätze bangen. Ob und wie viele Filialen im Zuge dieser neuen Insolvenz, der vierten in 6 Jahren, geschlossen werden, ist noch völlig offen. In einer knappen Mitteilung von Galeria heißt es, der Antrag schaffe den rechtlichen Rahmen, um die aktuelle Situation zu ordnen und das Unternehmen zu stabilisieren. Bereits im Sommer hatte das Unternehmen selbst davon gesprochen, 33 Standorte auf den Prüfstand zu stellen und mit den Vermietern über neue Konditionen zu verhandeln. Ein neuer Kredit hatte damals vorübergehend für neuen Spielraum gesorgt. Was genau jetzt für die Verschärfung der Lage gesorgt hat, dazu teilte das Unternehmen noch nichts mit. Galeria ist der letzte große deutsche Warenhauskonzern. Seit der letzten Insolvenz vor rund 2,5 Jahren gehört die Kette einer US-Investmentgesellschaft und einer Beteiligungsfirma des Unternehmers Bernd Beetz. Zuletzt hatten auch andere Einzelhandelsfirmen mit Umsatzrückgängen zu kämpfen. Auch die Zahl der Insolvenzen habe deutlich zugenommen, heißt es in der Branche.
5: Soweit der Bericht von Jörg Marksteiner. Und inzwischen wurde bekannt, dass es in diesen Minuten bei Galeria eine Mitarbeiterversammlung geben soll. Wir halten sie dann weiter auf dem Laufenden. 11.06 Uhr ist es jetzt. Minijobber und Arbeitgeber sollen stärker zur Kasse gebeten werden. Die Bundesregierung plant, dass Minijobs künftig sozialversicherungspflichtig werden sollen. Das sorgt für Diskussionen, denn Minijobs sind bei Rentnern, bei Studentinnen und Studenten und Schülerinnen und Schülern sehr beliebt. 600 Euro monatlich kann man so brutto für netto verdienen. Doch damit soll Schluss sein. Beate Dietze mit Pro und Contra.
13: Das historische Carola-Schlösschen im Großen Garten ist ein Anziehungspunkt für Ausflügler und Touristen. Mitten im Grünen gelegen, direkt am Wasser, vor der Tür die Parkeisenbahn. Rund 60 Beschäftigte halten den Betrieb am Laufen. Dazu kommen 20 Azubis und 25 Minijobber. Der Kostendruck sei hoch, sagt Geschäftsführer Moit Karum. Mit Minijobbern federt er Spitzen ab.
15: Für Veranstaltungen, für das Liefergeschäft, für unseren Straßenverkauf, für Hochzeiten, an der Bar sehr gerne gesehen, am Empfang zum Beispiel. Und ich finde, speziell was den Minijobber angeht, da sind ja solche Sachen, wo wir halt auch bestimmte Dienstleistungen anbieten können. Ne? Also quasi, wo halt einfach darum geht, ein Spitzengeschäft 3-4 Stunden. Wir haben eine wunderschöne, nette Dame bei uns, die tut die Gäste empfangen, die Jacken abnehmen. Irgendwann mal wird diese Leistung so teuer sein, dass wir die abschaffen müssen.
13: Moit Karum hat selbst als Minijobber in der Gastronomie angefangen und sich so sein Studium finanziert. Mandy Kranert gehört seit fast 20 Jahren im Carola-Schlösschen zum festen Mitarbeiterstamm. Zusätzlich hat sie einen Minijob im Supermarkt.
16: Ich habe den Minijob damals Corona-bedingt angefangen. Wir durften nicht arbeiten in der Gastronomie und ich brauchte als Mama noch ein bisschen mehr Einkommen und habe mir diesen Job als Minijob nebenbei gesucht und habe den jetzt weiter beibehalten als kleines Taschengeld. Das ist einfach eine gute finanzielle Grundlage, dass immer was da ist halt.
13: Sie macht es aus freien Stücken, betont die 40-Jährige, und nicht, weil sie im Carola-Schlösschen schlecht bezahlt werde. Es sei gut, dass Minijobs abgeschafft werden sollen, betont dagegen Daniela Kolbe, Landeschefin des DGB in Sachsen. Minijobber verharrten häufig auf Dauer in der Niedriglohnfalle und seien oft schlecht im Alter abgesichert.
17: Was wir aber sehen, ist, dass in bestimmten Branchen eben tatsächlich gezielt mit Minijobs immer noch gearbeitet wird. Gastro ist so ein Bereich, Einzelhandel in Teilen auch. Da können dann die Beschäftigten gar nicht die eigenen Entscheidungen treffen, dass sie gerne mehr arbeiten wollen würden.
13: Axel Klein, der Hoger Hauptgeschäftsführer in Sachsen, widerspricht.
18: Das wird nicht dazu führen, das ist ja der Irrglaube, dass es in Vollzeitäquivalente führt. Weil Vollzeitstellen haben wir gut besetzt. Das ist nicht möglich, gewisse Veranstaltungsformate mit Vollzeitstellen komplett zu besetzen. Wir brauchen diese Minijobs.
13: Noch ist bei der Sozialversicherungspflicht für Minijobs nichts entschieden. Der Chef des Carola-Schlösschens hofft, wie viele seiner Kollegen, dass er weiter Minijobber beschäftigen darf und plant damit bereits für das Weihnachtsgeschäft.

0: Am 3. November, also in knapp einem Monat, werden bei den Kongress-Zwischenwahlen in den USA alle Sitze im Abgeordnetenhaus und rund ein Drittel der Sitze im Senat neu vergeben. Laut Umfragen werden die Republikaner zumindest im Repräsentantenhaus ihre Mehrheit verlieren. Die Beliebtheitswerte von Präsident Trump sind im Keller. Die ersten republikanischen Kandidaten beginnen sich von Trump zu distanzieren. Wie also ist die Lage einen Monat vor der Wahl? Aus Washington dazu Ralf Borchardt.
1: Donald Trump selbst steht am 3. November gar nicht zur Wahl. Doch seit Wochen ruft er seinen Republikanern zu: Tut so, als stünde ich auf dem Wahlzettel. Ich stehe auf dem Zettel, wiederholte Trump auch beim Parteitag der Republikaner in Dallas immer wieder. Historisch gesehen hat Trump gewissermaßen recht. Midterms, Zwischenwahlen waren in den USA schon immer auch Stimmungstest für den amtierenden Präsidenten. Bei allen Besonderheiten, die es in einzelnen Wahlkreisen und Bundesstaaten gibt. Doch wenn Trump diesmal glaube, wenn nur er im Zentrum des Wahlkampfs steht, hilft das den republikanischen Kandidaten, dann liege er falsch, sagt Kyle Condick, Politikwissenschaftler an der University of Virginia. Seit Beginn des Iran-Kriegs zeigen Trumps Popularitätswerte nach unten, betont er. Was ist der Hauptgrund? Der Preisanstieg für Lebensmittel und vor allem Benzin. Im Kern geht es um die Lebenshaltungskosten, so Condick. Auffällig ist, die ersten republikanischen Kandidaten beginnen, sich von Trump abzusetzen. Mike Rogers aus Michigan etwa, der um den Neueinzug in den Senat kämpft, sagt in einem Wahlwerbespot: Wir müssen dafür sorgen, dass die Preise sinken. Der Krieg mit dem Iran muss beendet werden und zwar schnell. Die Republikanerin Maria Salazar aus Florida, die um den Wiedereinzug ins Abgeordnetenhaus kämpft, kritisiert in ihren Wahlvideos das teils brutale Vorgehen der Einwanderungsbehörde ICE.
2: Mr. President, your immigration policies have gone too far.
1: Herr Präsident, Ihre Migrationspolitik ist zu weit gegangen, so Salazar, die selbst lateinamerikanische Wurzeln hat. Auch andere Kandidaten der Republikaner lassen durchblicken, dass ihnen zu viel Nähe zu Trump schadet. Was erwartet Kyle Condick für den 3. November? Die Mehrheit im Abgeordnetenhaus werden die Republikaner verlieren, sagt er. Die Frage im Abgeordnetenhaus ist eigentlich nur, wie deutlich die künftige Mehrheit für die Demokraten ausfällt, so Condick. Die Zahlen seien in den vergangenen Wochen für die Demokraten noch besser, für die Republikaner schlechter geworden. Im Senat dagegen, wo nur gut ein Drittel der Sitze neu vergeben wird, bleibe alles offen. Der Senat hängt förmlich in der Luft, sagt Condick. Glaubt er als einer der renommiertesten Wahlforscher der USA daran, dass die Midterms frei und fair sein werden? Dass Trump nicht, wie Kritiker befürchten, am Wahltag Nationalgarde und ICE-Beamte aufmarschieren lässt, um etwa Wähler mit Migrationshintergrund abzuschrecken? Oder dass Trump Ergebnisse anzweifelt, nicht anerkennt? Condick zögert kurz und sagt dann: Ich bin zuversichtlich, dass es eine faire Wahl wird. Ja, der Präsident hat unlautere Absichten bewiesen. Er hat versucht, die Briefwahl zu begrenzen, weil er meint, dass mehr Briefwähler Demokraten wählen. Da habe der oberste Gerichtshof einen Riegel vorgeschoben. Condicks Fazit: Wir sind alle wachsam. Wenn Trump die Möglichkeit hätte, das Ergebnis zu beeinflussen, schließe ich nicht aus, dass er es tun würde. Aber im Moment sehe ich dafür keine Anzeichen. Am Ende erwarte ich, dass es eine freie und faire Wahl wird.
0: Ralf Borchardt war das. Russische Drohnen nehmen offenbar verstärkt Brücken in Kiew ins Visier. Die Angriffe führen dazu, dass die Bauwerke über den Fluss Dnipro gesperrt werden müssen. Der 3-Millionen-Stadt droht ein Verkehrskollaps und es gibt Opfer. Rebecca Barth zur aktuellen Lage.
3: Auf der Südbrücke verlaufen das Gleisbett der Metro sowie je drei Spuren für den Straßenverkehr. Sie ist damit eine der wichtigsten Straßen der ukrainischen Hauptstadt und verbindet die linke mit der rechten Uferseite des Flusses Dnipro. Bereits am Donnerstag waren Drohnen auf der Brücke eingeschlagen. Laut Angaben des Kiewer Bürgermeisters Klitschko wurde dabei ein Brückenpfeiler, eine Leitplanke, die Fahrbahn sowie die Betonabsperrung der U-Bahn beschädigt. Der Verkehr der U-Bahn und des oberirdischen öffentlichen Nahverkehrs wurde zeitweise eingestellt, so auch an diesem Morgen. Laut Bürgermeister Klitschko sei der Verkehr auf der Südbrücke in beide Richtungen gesperrt und auf zwei weiteren Brücken stark eingeschränkt. Die Sperrungen treffen die Millionenstadt Kiew im Berufsverkehr. 5 Brücken für den Straßenverkehr führen in der ukrainischen Hauptstadt über den Fluss Dnipro, der in der Innenstadt etwa 700 Meter breit ist.
0: 11.15 Uhr ist es gleich. Wir schauen auf unser Top-Thema hier bei MDR Aktuell. Die angeschlagene Warenhauskette Galeria hat erneut Insolvenz beantragt. Weitere Meldungen jetzt mit Matthias Becker.
4: In Istanbul sind ein weiterer Bezirksbürgermeister der Opposition und 27 weitere Personen festgenommen worden. Die staatliche Nachrichtenagentur Anadolu meldete, es gehe um Vorwürfe wie Bestechung und Manipulation von Ausschreibungen. Oppositionspolitiker werfen der Regierungspartei AKP vor, sie versuche mit Hilfe der Verhaftungen die Mehrheit im Istanbuler Stadtrat zu bekommen. In der Straße von Hormus ist erneut ein Tanker unter Beschuss geraten, das berichtet die britische Behörde für Sicherheit in der Schifffahrt. Demnach brach auf dem Tanker ein Feuer aus. Die Besatzung soll sich in Sicherheit befinden. Die Stadt Leipzig hat damit begonnen, Daten für einen neuen Mietspiegel zu sammeln. Rund 6.200 zufällig ausgewählte Haushalte und Vermieter werden angeschrieben. Sie sollen angeben, wie hoch Miete und Nebenkosten sind, wie groß die Wohnung und wie sie ausgestattet ist. Der neue Mietspiegel soll im Juli kommenden Jahres erscheinen. Das Wetter. Am Nachmittag teils stark bewölkt mit etwas Regen. Von Westen her Auflockerungen mit Sonne, 16 bis 21 Grad. In der Nacht gebietsweise Nebel und örtlich Nieselregen, 12 bis 7 Grad. Morgen nach Frühnebel teilweise Aufheiterungen und trocken, 17 bis 23 Grad. MDR Verkehrsdienst, A2 Richtung Berlin zwischen Allerengersleben und Alsleben 4 Kilometer, stockender Verkehr in einer Baustelle plus 15 Minuten. A2 Richtung Berlin zwischen Kreuz Magdeburg und Magdeburg-Kannenstieg ist die rechte Fahrspur nach einem Unfall gesperrt, dadurch Stau in der Überfahrt aus Richtung A14. A4 Görlitz Richtung Dresden zwischen Weißenberg und Bautzen-Ost befindet sich eine ungesicherte Unfallstelle. Auf der A36 Richtung Bernburg in der Abfahrt Halberstadt Behinderungen nach Unfall. Und A72 Hof Leipzig zwischen Rütter und Abzweig Böhlen in beiden Richtungen Stau nach einem Unfall in der Baustelle. Soweit der MDR Verkehrsdienst, die Zeit 11.17 Uhr.
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0: Morgen ist der Tag der deutschen Einheit, der 3. Oktober. Unsere Kollegen von MDR Fragt, dem Meinungsbarometer für Mitteldeutschland, wollten aus diesem Anlass von Ihnen wissen, 36 Jahre vereint, aber nicht einig. Und das Besondere bei dieser Befragung, zeitgleich haben Kollegen vom Norddeutschen Rundfunk im Norden Deutschlands die gleichen Fragen gestellt bekommen, sodass man gut vergleichen kann. Ich habe darüber mit Pierre Gemlich von MDR Fragt vor unserer Sendung gesprochen und ihn gefragt, wie zufrieden sind denn die Befragten mit der deutschen Einheit und fühlen sie sich deutsch oder eher west- und ostdeutsch?
6: 36 Jahre nach der deutschen Einheit, da ist eine Mehrheit bei MDR Fragt nicht zufrieden mit dem Erreichten. Das sind 6 von 10 Befragten. Und auch Mario aus dem Landkreis Gotha, der ist unzufrieden, denn eine deutsche Wiedervereinigung existiert für mich nur auf dem Papier. Und für Mario, da ist die Mauer in den Köpfen vieler Menschen im Osten und auch im Westen noch da. Und daher meint er, das braucht mindestens noch 1 bis 2 Generationen. Und an der Stelle, da werfen wir mal einen Blick in den Westen. Du hast es ja gesagt, in den Nordwesten. Der NDR hat mit uns die gleichen Fragen gestellt. Und da ist der Blick etwas positiver aufs Erreichte. In Schleswig-Holstein, in Hamburg und Niedersachsen, da ist eine Mehrheit zufrieden mit dem Stand der Einheit, 6 von 10 Befragten. Jetzt gehen wir wieder zurück zu uns und zu einem Hinweis darauf, warum eine Mehrheit bei uns nicht zufrieden ist mit dem Erreichten. Denn da gibt es eine Antwort, die auffällig ist, auf die Frage, wie die Menschen drauf schauen, wie es so aktuell zwischen Osten und Westen läuft. Und da finden 4 von 10 Befragten, passiert aktuell nichts beim Zusammenwachsen zu einem Land gerade. Und 5 von 10 Befragten finden sogar, wir entfernen uns gerade voneinander, also einen Rückschritt. Es gibt aber noch was Spannendes bei den Antworten, was dann wieder für ein Zusammenwachsen spricht. In unserer Befragung, da haben 5 von 10 Teilnehmern angegeben und ist die Antwort auf deine zweite Frage, dass sie sich deutsch fühlen. 4 von 10 meinen, sie würden sich bei Ostdeutsch verorten, also mehr für Deutsch, ein bisschen weniger für Ostdeutsch. Bei der Identität und bei der Zugehörigkeit, da wird also eher gesamtdeutsch gedacht.
0: Wo sehen die Befragten denn die Hindernisse, was das Zusammenwachsen betrifft?
6: Nochmal die Erinnerung, wir sind im Jahr 36 nach der Einheit und eine sehr deutliche Mehrheit nennt die Unterschiede bei Löhnen und Arbeitsplätzen als ein großes Hindernis fürs Zusammenwachsen. Da schreibt Ingo aus dem Salzlandkreis, nach 36 Jahren Einheit bekomme ich immer noch nur 70% des Lohnes eines westdeutschen Arbeiters in gleicher Stellung. Und Helmut aus dem Eichsfeld kommentiert, ich arbeite seit 2007 im Westen, weil es hier, und damit meint er den Osten, nach wie vor miserable Löhne und Arbeitsplätze gibt. Das Wort Einheit ist für ihn der pure Hohn. Also immer noch ein Thema. Das zweithäufigste genannte Hindernis fürs Zusammenwachsen, das ist die fehlende Anerkennung von ostdeutschen Lebensleistungen. Hanna aus Magdeburg meint dazu, und da sage ich mal dazu, sie ist nach dem Mauerfall geboren. Hanna schreibt, die Lebensrealität vieler Ostdeutscher und gerade solcher, die schon seit Generationen hier leben, die wird in der Politik häufig nicht abgebildet. Die Menschen, die fühlen sich abgehangen und hoffen dann, durch einen Politikwechsel mit der AfD würde sie ihre Lage verbessern. Dabei wird es vor allem helfen, die Probleme zu betrachten, die zu Frust führen und Lösungen dafür zu suchen und anzugehen.
0: Wie wirken sich denn Klischees oder auch das eben angesprochene Wahlverhalten auf das gegenseitige Bild voneinander aus?
6: Ja, gerade diese Klischees, die werden auch als ein großes Hindernis fürs Zusammenwachsen gesehen. Das wird dann am dritthäufigsten genannt bei uns. Und da fand ich sehr spannend, was wir da in den wirklich zehntausenden Kommentaren gefunden haben dazu. Denn MDR fragt, hat ja immer zwei Bestandteile. Ich nenne es einmal den Kreuzelteil. Das ist die Meinungsumfrage zum Ankreuzen. Die ist nicht streng repräsentativ, aber statistisch gewichtet und damit aussagekräftig. Und dann gibt es noch ganz, ganz viele Kommentarfelder, wo wir uns bei dieser Befragung wie bei allen anderen auch reingegraben haben, wo uns die Menschen noch mal ihre Meinung im Detail schreiben können. Und da kann man aus den zahlreichen Kommentaren eins rauslesen, das finde ich sehr schön. Lasst uns doch miteinander reden als übereinander. Dazu schreibt eine MDR-Fragteilnehmerin aus dem Erzgebirgskreis. Im Erzgebirge sind zwei meiner besten Freundinnen aus dem Westen hierher gezogen. Ihnen tut es weh, wenn sie von vornherein als arrogant abgestempelt werden, was sie überhaupt nicht sind. Man muss sich nur die Zeit nehmen, die anderen kennenzulernen.
0: 36 Jahre vereint, aber nicht einig. Welches Bild hat denn die Zusammenarbeit für euch untereinander, unter euch ARD-Kollegen ergeben?
6: Das war wirklich eine tolle Zusammenarbeit mit dem NDR, den kennen wir ja schon eine Weile. Und wir haben so das Gefühl, da wird jetzt nicht mehr unterschieden zwischen Osten und Westen. Das ist eine Zusammenarbeit, die für beide Seiten was bringt. Das ist eine sehr herzliche Zusammenarbeit und dass wir dieselben Fragen stellen konnten und da so ein bisschen unterschiedliches Bild bekommen, ja, fanden wir ganz toll. Und das hat uns nochmal extra Einblicke gegeben, dass wir mit den Kollegen da zusammenarbeiten konnten. Toll.
0: Pierre Gemlich von MDR fragt war das. Danke.
6: Gerne.
0: 11.22 Uhr ist es damit. Die NATO hat in Münster den diesjährigen Westfälischen Friedenspreis erhalten. Ihr Generalsekretär Rutte nahm die Auszeichnung im Rathaus entgegen. Bundeskanzler Merz würdigte in seiner Laudatio die Rolle der NATO. Doch die Entscheidung, mit dem Friedenspreis ein Verteidigungsbündnis zu ehren, die ist umstritten. Aus Münster berichtet Marco Poltronieri.
7: Statt Jubel gab es Pfiffe und lautstarken Protest, als sich die Preisträger zusammen mit Bundeskanzler Friedrich Merz nach dem Festakt auf dem Balkon des historischen Rathauses den Münsteranern zeigten. In der Stadt hatte es den Tag über immer wieder kleinere Demonstrationen gegeben. Viele waren mit einem Friedenspreis an die NATO nicht einverstanden.
8: Der Westfälische Friede, der hat eine andere Bedeutung gehabt.
9: Auch noch im historischen Rathaus, wo der 30-jährige Krieg beendet wurde, 1648. Für mich ist die NATO das größte Kriegsbündnis und nicht das Friedensbündnis.
7: Drinnen im Rathaus sah die Welt anders aus. Der Festakt begann mit der Übergabe des Jugendpreises an die christliche Jugendorganisation Socio Movens aus Dortmund. Sie erhielt die Auszeichnung für ihr großes soziales Engagement in Mittel- und Osteuropa. Für Gábor, einen jungen Mann aus Ungarn, der als einer von drei Jugendlichen den Preis entgegennahm, ein großer Moment.
10: Ich bin sehr aufgeregt. Sowas erlebt man ja nicht alle Tage. Aber ich freue mich total.
7: Und die Arbeit von Socio Movens zeige im Kleinen, so NRW-Ministerpräsident Hendrik Wüst in seinem Grußwort, wie Vertrauen wachsen und zum Frieden beitragen könne. Anschließend dann gab es den Hauptpreis an die NATO. Der Generalsekretär des Militärbündnisses, Mark Rutte, freute sich über die Auszeichnung.
11: I'm really honored to Ich fühle mich geehrt, den Preis für die NATO entgegenzunehmen, und ich sehe es als Anerkennung für unsere Arbeit, die den Frieden in Europa für mehr als ein Dreivierteljahrhundert gesichert hat.
7: Die Rede auf dem Preisträger hielt Bundeskanzler Friedrich Merz. Er betonte die wichtige Rolle der NATO für Europa für mehr als 70 Jahre stabiler Friede. Gleichzeitig verurteilte er Russland scharf. Russland müsse durch Europas militärische Stärke davor gewarnt sein, seine Aggression gegen die Ukraine auszuweiten. Der Kanzler wurde deutlich.
12: Denn in der Ukraine steht auch die Sicherheit Europas, unsere Sicherheit, auf dem Spiel. Russland bricht in der Ukraine mit äußerster Brutalität die grundlegendsten Regeln des Völkerrechts und der europäischen Ordnung, die uns bisher geschützt haben. Denn gelingt es nicht, Moskau Einhalt zu gebieten, dann wird sich die russische Kriegsmaschinerie früher oder später auch gegen uns, gegen die NATO, selbst richten.
7: Vor der Friedenspreisverleihung besuchten Merz und Rütte das deutsch-niederländische Korps in Münster, eine Sondereinheit der NATO, und informierten sich dort über die Arbeit. Am Abend dann beschlossen sie den Tag mit einem gemeinsamen Festessen.
0: Die NATO erhält den Westfälischen Friedenspreis, soweit der Bericht von Marco Poltronieri. 11.25 Uhr, 11:25, 12:05. Neues Land, neue Kultur und eine Chance fürs Leben. Ein junger Mann aus Gambia in Westafrika kämpft im Moment im Vogtland für seinen Traumjob. Er will Bäcker werden. Die ersten Schritte auf diesem Weg ermöglichte ein Bäckermeister aus Auerbach. Er hat den 18-Jährigen für ein schulbegleitendes Praktikum unter seine Fittiche genommen. Was mit viel Skepsis begann, ist inzwischen ein Vorzeigebeispiel, wie berufliche Integration gelingen kann. Bernd Schädlich berichtet.
13: Es herrscht Hochbetrieb in der kleinen Backstube der Bäckerei Trütschler in Auerbach. Dreimal pro Woche packt hier auch Alasana mit an. Der große und schlanke junge Mann hat sichtlich Freude bei der Arbeit.
14: Weil das ist mein Traum. Ich muss gerne Bäckerei lernen. Die Leute hier sehr nett, machen mit mir Spaß und so. Ich will auch so viele Dinge lernen und können.
13: Sein Chef, Bäckermeister Steve Brasch, ist rundum begeistert vom 18-Jährigen. Innerhalb kurzer Zeit habe der sich zum fast vollwertigen Teammitglied entwickelt.
15: Das haben wir selten erlebt, auch von Lehrlingen. Er guckt und begreift und versteht, was eigentlich gemacht wird. Handgriff, was manche im dritten Lehrjahr noch nicht mal richtig hinkriegen. Er macht auch an sich alles. Ob das Pfannkuchenbacken ist, Brot machen, Semmel aufsetzen ist, das ist für mich nicht selbstverständlich.
13: Das Praktikum ist ein Glücksfall für beide Seiten. Dabei wäre es beinahe nicht zustande gekommen, sagt Brasch. Er habe bisher nur schlechte Erfahrungen mit Migration im Arbeitsbereich gemacht.
15: Es wurde gesagt, er ist 18, er ist mobil, er kann nachts arbeiten. Und dann habe ich quasi dreimal Ja gesagt. Und dann haben sie mich gefragt, haben Sie ein Problem damit, dass der junge Mann aus Gambia kommt? Wäre die Frage zuerst gekommen, wäre der Alasan heute nicht hier. So ehrlich bin ich.
13: Von Anfang an waren dem Bäcker einige Regeln wichtig. Die deutsche Sprache zum Beispiel oder der respektvolle Umgang untereinander. Zugleich unterstützen die Mitarbeiter Alasana in der Backstube auch bei lebenspraktischen Dingen.
15: Wenn mir gesagt wird, er verwechselt die 7 und die 1 zum Beispiel, lernt er das hiermit. Auch mit dem Lesen. Das fördern wir hier auch, indem wir halt einfach sagen, Mensch, was steht denn hier auf dem Backzettel drauf? Ich denke einfach, dass das eine bessere Möglichkeit natürlich auch ist für die Integration.
13: Alasana weiß inzwischen nicht nur viel über das deutsche Bäckerhandwerk, er ist auch bei den Produkten auf den Geschmack gekommen.
14: Ja, es schmeckt mir gut. Dunkelbrot und weißer Brot. In Gambia gibt auch nicht so viele verschiedene Brot. Gibt auch keine Samen.
13: Bis zum Sommer nächstes Jahr läuft das schulbegleitende Praktikum. Danach will der Afrikaner größere Brötchen backen.
14: Wenn ich das Praktikum fertig, wenn ich meinen Abschluss habe, ich will dort bleiben und meine Ausbildung machen. Ich will gerne Bäckerei Ausbildung machen.
15: Der Alasan ist so ein Leuchtbeispiel, wie es funktionieren kann und wie es auch funktionieren soll.
13: Ergänzt Bäckermeister Steve Brasch. Er will Alasana bei der Verwirklichung seines Traums weiter unterstützen.
0: Bernd Schädlich berichtete. Wir schauen aufs Wetter mit Diana Weise bei uns im MDR-Wetterstudio. Diana, wie ist es gerade so?
16: Wir haben es mit einem Tiefausläufer zu tun, also es ist relativ grau, aber der Regen, der hält sich jetzt sehr in Grenzen, es ist eher ab und zu mal so ein bisschen Sprühregen, mehr kommt da nicht mehr aus den Wolken heraus. Und von Westen her lockert es auch noch auf, an der Werra hat das schon geklappt mit der Sonne, ansonsten zögert sich das noch ein bisschen hinaus, aber es wird schon noch ein bisschen freundlicher in Thüringen und Sachsen-Anhalt und die Höchstwerte heute 16 bis 21 Grad.
0: Wie wird's Wochenende?
16: Da werden wir erstmal sowohl am Feiertag morgen als auch am Sonntag mit Nebel aufwachen, vielerorts. Aber dann kann sich die Sonne da ganz gut durchkämpfen und gegen die Wolken ankommen. Also insgesamt wird es recht freundlich, meistens trocken mit 17 bis 23 Grad.
0: Diana Weise, danke.
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0: Seit 36 Jahren ist Deutschland wieder vereint. Bremen ist dieses Jahr Gastgeber fürs Bürgerfest zum Tag der Deutschen Einheit. Wir berichten gleich von den Vorbereitungen und wir schauen auf den Jugendgerichtstag in Dessau. Der beschäftigt sich mit jungen Gewalttätern. 100 Experten aus Justiz, Polizei und Jugendhilfe haben sich ausgetauscht. Das Thema der kommenden halben Stunde.
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19: Um 11.30 Uhr mit Matthias Becker. Die angeschlagene Warenhauskette Galeria hat erneut Insolvenz beantragt. Das Unternehmen erklärte, der Antrag sei beim Amtsgericht Düsseldorf eingereicht worden. Der Geschäftsbetrieb in den 83 Filialen mit rund 12.000 Beschäftigten laufe aber vorerst weiter. Es ist der vierte

0: benötigt würden. Polen führt wegen der hohen Spritpreise eine Übergewinnsteuer für Mineralölkonzerne ein. Präsident Karol Nawrocki sagte, er habe ein entsprechendes Gesetzespaket unterschrieben. Das Finanzministerium in Warschau rechnet damit, dass die Treibstoffpreise noch bis Ende dieser Woche um umgerechnet 23 Cent pro Liter fallen werden. In Deutschland gilt wegen der hohen Spritkosten seit gestern Nacht wieder ein Tankrabatt. Auf eine Übergewinnsteuer konnten sich Union und SPD bisher nicht einigen. Die Staatsanwaltschaft Gera hat ein Verfahren gegen Thüringens AfD-Chef Björn Höcke eingestellt. Dabei ging es um eine Rede des Politikers am Tag der Deutschen Einheit vor 4 Jahren. Höcke wurde verdächtigt, den Staat verunglimpft zu haben. Die Staatsanwaltschaft erklärte nun, die Strafe dafür würde voraussichtlich nicht beträchtlich ins Gewicht fallen. Das Landgericht Halle hatte Höcke bereits 2-mal zu Geldstrafen verurteilt, weil er eine verbotene SA-Parole verwendet hatte. Nach der Havarie beim Zeltstoff- und Papierhersteller Mörser in Rosenthal am Rennsteig ist weiterhin unklar, ob die ausgetretenen Stoffe gefährlich sind. Laut Landratsamt war eine unbekannte Substanz in die Saale gelaufen. Vereinzelt wurden tote Fische entdeckt. Das betroffene Gebiet werde nun mit einer Drohne abgeflogen, um das Ausmaß einschätzen zu können. Außerdem würden weitere Wasserproben untersucht. Bis auf Weiteres gilt am Bleilochstausee zwischen Hara und der Brücke bei Saaldorf ein Badeverbot. Das waren die Nachrichten. Das Wetter zunächst mit den Temperaturen. Atern bedeckt 15 Grad, ebenso Dresden. Eisenach bedeckt 14. Erfurt bedeckt 14 Grad. Gardelegen bedeckt 16, ebenso Hoyerswerda. Magdeburg, Sprühringen 16 Grad. Neuhausnebel 10. Oschatz bedeckt 15. Plauen leichter Sprühregen 14. Wernigerode bedeckt 15 und Lutherstadt-Wittenberg meldet 16 Grad. Am Nachmittag teilweise stark bewölkt, mit etwas Regen in Thüringen und Sachsen-Anhalt zunehmend aufgelockert mit Sonne. Höchstwerte 16 bis 21 Grad, schwacher bis mäßiger westlicher Wind. In der Nacht locker bewölkt, Nebel oder Hochnebel und vereinzelt Sprühregen, Tiefstwerte 12 bis 7 Grad. Morgen gebietsweise Frühnebel und Wolken, im Verlauf Aufheiterungen und Trocken, Höchstwerte 17 bis 23 Grad. Am Sonntag nach Nebelauflösung Sonne und Wolken, weitgehend trocken und kaum geänderte Temperatur. MDR Verkehrsdienst, A2 Richtung Berlin zwischen Allerengersleben und Alsleben, 4 Kilometer stockender Verkehr in einer Baustelle plus 10 Minuten. Auf der A36 Richtung Bernburg in der Abfahrt Halberstadt Behinderungen nach einem Unfall. A72 Leipzig-Hof zwischen Kreuz Leipzig und Röther, Stau nach Unfall im Baustellenbereich plus 15 Minuten. Die B186 ist in Höhe der A38 Anschlussstelle Leipzig-Südwest nach einem Unfall blockiert und geblitzt wird auf der A4 Frankfurt Richtung Dresden zwischen Wanders Leben und Neudietendorf, auf der A4 Richtung Frankfurt zwischen Erfurt West und Kreuz Erfurt und auf der A38 Richtung Göttingen zwischen Bleicherode und Breitenworbis. Soweit der MDR Verkehrsdienst, die Zeit 11.34 Uhr.
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2: Mit Maja Fiedler. Viele Stärken. Ein Land, das ist das Motto der Feierlichkeiten zum Tag der Deutschen Einheit. Dieses Jahr ausgerichtet im kleinsten aller Bundesländer, dem Zwei-Städte-Staat Bremen in Nordwestdeutschland. Start ist heute Nachmittag offiziell um 16 Uhr und bis zum Ende, am späten Sonntagabend, stehen hunderte von Programmpunkten an. Mario Neumann nimmt uns mit hinein ins Aufbaugeschehen mit einem besonderen Blick auf den Aspekt Sicherheit.
3: Zwei Helfer rollen eine große Materialkiste durch den Ausstellungsbereich Maritime Wirtschaft und Logistik. Von der Getreidemühle bis zu Europas größtem Autoterminal in Bremerhaven präsentieren sich hier 2 Dutzend Firmen und Akteure, stilecht in offenen Seefrachtcontainern, Rennstrecke inklusive.
4: Ich habe ja immer ein Talent bei solchen Sachen, dass ich dann irgendwie gegen die Bande fahre.
3: Der SPD-Politiker Andreas Bovenschulte schaut auf die Startrampe. Von der Freiwillige in schlichten Holzkisten auf Zeit in eine sonst nur für Autos freigegebene Kreuzungsunterführung flitzen können.
4: Das erste Bürgerfest mit dem Seifenkistenrennen. Ich glaube, es sind ideale Startbedingungen.
3: Felix vom Aufbauteam zeigt ihm den Daumen hoch.
5: Ich bin schon ein paar Mal hier Probe runtergefahren, die Rampe, und ich muss sagen, es macht richtig Laune.
3: Bovenschulte ist nicht nur Bremens Bürgermeister und Präsident des Senats, also der Landesregierung, sondern aktuell auch Bundesratspräsident. Direkt neben seinem Amtssitz, nur ein paar Meter von der Stadtmusikantenstatue entfernt, steht eine Rakete im Maßstab 1:4.
4: Und den Satelliten in Echtgröße

0: Beides zusammen steht nicht nur für Weltraum-City Nummer 1 Bremen, sondern für europäische Souveränität im Weltall.
1: Mit den Bremen-Welten stellt sich das Gastgeberland an 10 Standorten vor. Jens Lassmann von der Ariane Group Bremen.
2: Das ist ein bisschen Gänsehaut. Vor dem ganz historischen Rathaus eines der hochtechnologischsten Produkte, was diese Stadt herstellt, ausstellen zu dürfen, sind wir super stolz drauf.
1: Im Erdgeschoss eines leerstehenden Kaufhausgebäudes präsentieren sich sämtliche Wissenschafts- und Forschungseinrichtungen aus dem Land Bremen. Das renommierte Alfred-Wegener-Institut mit einem Modell des Forschungseisbrechers Polarstern ist auch dabei. 14 Bühnen, 70 Verpflegungsstände, eine große Show mit Licht, Musik und Theater abends an der Weser. Für das Bürgerfest zum Tag der Deutschen Einheit sind in der Bremer Innenstadt allein 10 Kilometer Stromleitungen verlegt worden. Und es wurden enorme Fahrzeugblocke aufgestellt. Passant Florian meint dazu:
3: Sicherheit ist wichtig. Ich finde es einfach nur schade, dass es in den letzten Jahren so, wie es jetzt ist, die Sicherheitsmaßnahmen so hochgeschraubt werden müssen.
1: Motorradstaffeln mit Kennzeichen aus Hessen, Schleswig-Holstein und Niedersachsen drehen Proberunden, machen sich mit den Gegebenheiten vertraut. Nils Mattisen spricht vom größten Einsatz in der Geschichte der Polizei Bremen, wenn auch ohne Anzeichen besonderer Gefahr.
4: Wir haben viele Szenarien auch im Vorfeld schon durchgespielt. Das geht von Demonstrationen über Verkehrsbehinderungen, Gefahrensituationen bis hin zu möglichen Anschlagsszenarien. Und wir sind gut vorbereitet. Aber nochmal ganz wichtig, es gibt keine konkreten Hinweise auf eine Gefährdung der Feierlichkeiten.
1: 2 mutmaßlich linksextremistische Vorfälle mit Hinweis 3.10. gab es bereits im Bremer Stadtgebiet. Beschädigte Bürofensterscheiben eines Logistikkonzerns und ein abgebranntes Auto. Zusammen mit privaten Securities werden tausende Menschen für die Sicherheit am Festwochenende sorgen. Trotzdem, manchen Bremern ist das nicht geheuer.
5: Es ist mir zu viel Polizeipräsenz, ehrlich gesagt. Die Anschläge waren jetzt immer leider per Auto, aber jetzt kommt ja immer mehr mit Drohnen und also ich fühle mich da überhaupt nicht mehr sicher.
1: Als Top-Act stehen die Fantastischen Vier Samstagabend auf der Hauptbühne in der Innenstadt. 10.000 kostenlose Tickets wurden dafür verlost. Der Auftritt läuft auch live in der ARD-Mediathek. Nur bitte nicht auf gut Glück Richtung Domshof pilgern, sagt Bremens Bürgerfestplaner Lars Ehlers.
6: Achtung, wer kein Ticket hat, kann zur Abendinszenierung an die Schlachte gehen oder Richtung Überseeinsel fahren und dort Afterburner sehen oder fährt einfach mit der Straßenbahn zum Stadionbereich und guckt auf der Bühne Osterdeich, Flo Mega oder Mia.
1: Regionalzüge, Busse und Straßenbahnen sind für die Bürgerfestbesucher von Freitag 14 Uhr bis Sonntag spät in die Nacht im gesamten Tarifgebiet des Verkehrsverbundes Bremen-Niedersachsen kostenlos nutzbar.
7: Mario Neumann war das. Mehrere europäische Geheimdienstchefs sind von Datenpannen betroffen. Das zeigen Recherchen von WDR und Süddeutscher Zeitung. Darunter sind auch sensible Daten eines Vizechefs des Bundesnachrichtendienstes. Jana Heck dazu.
8: Bereits seit Jahren ist die private Handynummer des militärischen Vizepräsidenten des Bundesnachrichtendienstes im Internet zu finden. Ebenso private E-Mail-Adressen und seine private Wohnanschrift in Bayern. Das ergeben Recherchen von WDR und SZ. Baer ist zuständig für die strategische Militäraufklärung im Ausland. Fast alles, womit er zu tun hat, unterliegt strikter Geheimhaltung. Die Informationen stammen aus einem Datenleak eines US-amerikanischen Online-Auktionshauses aus dem Jahr 2020. Sie sind bis heute einsehbar. Laut den Informationen von WDR und SZ nutzte Baer die geleakte Handynummer bis mindestens kurz vor dieser Veröffentlichung. Baer gab an, schon länger zu wissen, dass sie von einem Datenleak betroffen ist. Er habe die alte Handynummer aus familiären Gründen beibehalten. Das sei ein Fehler gewesen und er habe diesen inzwischen korrigiert. Auf Nachfrage teilte der BND mit, man nehme zu Angelegenheiten, die etwaig nachrichtendienstliche Erkenntnisse oder Tätigkeiten betreffen, grundsätzlich nicht öffentlich Stellung. Das schließe auch Personalangelegenheiten ein, auch und insbesondere solche, die Leitungsmitglieder betreffen.
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10: Mit Raimo Hinsdorf. Eine deutsche Fußballnationalelf, die Klopp-Fußball spielt, das war der Wunsch der DFB-Oberin bei der Verpflichtung des Erfolgscoachs Jürgen Klopp als Bundestrainer. Das war auch die Hoffnung der Fans. Gestern Abend beim 2:0 in München gegen Serbien wurde erstmals so ein bisschen Klopp-Fußball sichtbar. Reaktionen auf den ersten Sieg des DFB-Teams in der Ära Klopp hat Tim Brockmeier eingesammelt.
11: Balsam für die Seele ist hörbar. Im Lachen des Bundestrainers zum Beispiel oder in seinen Worten.
12: Ganz viel. Von der ersten Minute an bis zum Schluss hat es totalen Spaß gemacht. War ein perfekter Abend.
11: Balsam für die Seele ist spürbar und sichtbar.
12: wundervoll. Die Fahnen, die Blaola, es war wundervoll.
11: Der Sieg gegen Serbien, dieser neuesten Kloppschen Versuchsanordnung, genannt Kader Nummer 2, so wenig Länderspielerfahrung und so viel Länderspiel-Grünschnäbel wie selten auf dem Platz, dieser Sieg also gegen Serbien, so sehr Balsam auf die Seele und die Nachtruhe von Serge Gnabry.
13: Da geht man mit einem guten Gefühl nach Hause, schläft besser, als wenn man verliert.
11: Der erste Sieg unter Bundestrainer Jürgen Klopp, aber nicht nur einer für die Seele, auch einer für die Überzeugung, auf dem neuen Weg mit dem neuen Chef richtig zu sein.
13: Natürlich sehr, sehr wichtig, mal ein Spiel zu gewinnen jetzt in dem Prozess, und deswegen war es sehr gut.
11: Es war so viel sehr gut im Spiel gegen zugegebenermaßen arg schwache Serben. Die Intensität war gut, die Lust auf Fußball war gut, das zentrale Mittelfeld war gut und vor allem Florian Wirtz, Tor und Torvorlage war plötzlich wieder sehr, sehr gut. Balsam auch für seine Seele.
14: War natürlich wichtig, mal wieder zu gewinnen, auch einfach für den Spirit in der Mannschaft und auch so ein Zeichen nach außen, dass wir gute Fußballer sind und auf jeden Fall ein Schritt in die richtige Richtung.
11: Die Jürgen Klopp-Idee des neuen DFB-11-Fußballs war schon viel deutlicher zu erkennen als noch zuletzt gegen Oranje und Griechenland. Und dass sie dann eben auch noch zu diesem Sieg führte, so ein Seelenstreichler für alle mit dem Adler auf der Brust.
12: Dieses Spiel hat in jedem Fall, es hat natürlich geholfen.
11: Nach dem Griechenland-Dämpfer ist der Optimismus zurück in Fußball-Deutschland.
15: Das ist einfach gut.
16: Mega.
15: Ja, war schön anzusehen.
17: Sensationell. Kann weiter so gehen.
15: Hervorragend.
18: Also das Spiel war heute super schön.
15: Optimismus, positiv in die Zukunft.
11: Ja, Balsam für die Seele ist hörbar.
12: Gefeiert wird nicht, aber freuen tun uns trotzdem.
11: Und spürbar. Und die Wirkung ist beim nächsten Spiel am Sonntag gegen Griechenland dann hoffentlich auch wieder sichtbar.
10: In der Handball-Bundesliga musste der TSV Eisenach gestern seine dritte Niederlage in Folge einstecken. Gegen den TVB Stuttgart gab es ein 28:33. Eisenach steckt als 15. weiter im Tabellenkeller fest. Basketball-Bundesligist Science City Jena hatte einen erfolgreichen Heimauftakt gefeiert. Die Thüringer setzten sich gegen Rasta Vechta mit 79:71 durch und holten damit im dritten Saisonspiel den ersten Sieg. Keine guten Neuigkeiten für die Niners Chemnitz. Kobe Williams muss nach seiner Würgeattacke gegen einen Hagener Spieler erst einmal aussetzen. Der Point Guard fehlt den Chemnitzern in den kommenden 3 Bundesligaspielen. Zusätzlich gibt es eine saftige Geldstrafe für den Spielmacher der Niners. Der 26-jährige Williams hat 6.000 Euro zu zahlen. Außerdem behalten sich die Niners interne Disziplinarmaßnahmen vor, heißt es in einer Vereinsmitteilung. Williams hatte beim gewonnenen Heimspiel gegen Phoenix Hagen seinen Gegenspieler Adam Kunkel nach einer Rangelei am Boden an den Hals gegriffen. Die Schiedsrichter werteten das als Tätlichkeit und disqualifizierten den Amerikaner für die Partie. Es ist das erste große Highlight der nationalen Volleyballsaison. Kurz nach dem Ende der Europameisterschaften geht es nun für die Volleyballdamen in den Bundesliga-Alltag. Zuvor stehen sich im Supercup in Coburg die Meisterin vom VfB Suhl, die ja auch den Pokal geholt hatten, und der Dresdner SC gegenüber. Dresdens Trainer Alexander Weibel überlässt dem Kontrahenten aus Thüringen gern so ein kleines bisschen die Favoritenrolle.
19: Also ich denke, dass wir ein bisschen hinter Suhl her sind. Wir haben unseren Nationalspielern ein bisschen mehr Zeit gegeben als die Suhler. Dadurch fehlt uns im Prinzip eine Woche Vorbereitung, aber das war mir wichtig, einfach um die Gesundheit der Spieler auch zu schützen. Gerade was Zuspiel angeht, ist das, glaube ich, sehr entscheidend. Und das merkt man dann bei uns auch ein bisschen, dass wir noch so ein bisschen Abstimmungsarbeit innen anhängen. Aber da geht es mir ehrlich gesagt ein bisschen mehr um die Dauer der Saison, auch um tatsächlich auch die Spielerin dann fit zu halten. Und wir sind, glaube ich, ganz ordentlich vorbereitet. Aber was ich von Suhl gesehen habe, wir haben alle ihre Testspiele, auch das letzte gegen Stuttgart eben jetzt gesehen, sind schon sehr stark, sind schon sehr weit. Und da müssen wir uns ordentlich strecken, wenn wir da eine Chance haben wollen.
10: Morgen 17.15 Uhr der Supercup der Volleyballerinnen.
7: Soweit der Sport mit Raimo Hinsdorf. 11.45 Uhr ist es. Wir schauen auf unser Top-Thema hier bei MDR Aktuell. Die angeschlagene Warenhauskette Galeria hat erneut Insolvenz beantragt. Weitere Meldungen jetzt mit Matthias Becker.
20: Das Pentagon schickt nach US-Medienberichten einen dritten Flugzeugträger und weitere Kriegsschiffe in den Nahen Osten. Demnach sollen die Schiffe und Soldaten dort bis Ende November eintreffen. Laut dem Wall Street Journal stocken die USA ihre Truppenpräsenz in der Region um 9.000 bis 10.000 Einsatzkräfte auf. Ein Falschfahrer hat gestern auf der B247 bei Bad Langensalza für Aufregung gesorgt. Mehrere Verkehrsteilnehmer meldeten der Polizei, dass sein Auto in Richtung Großgottern auf der falschen Seite unterwegs sei. Nach Angaben der Beamten bemerkte der 77-jährige Fahrer nach etwa 10 Minuten seinen Irrtum und hielt am Fahrbahnrand an. Polizisten geleiteten das Fahrzeug dann von der Bundesstraße herunter. In Pirna hat ein maskierter Mann am späten Abend ein Spielcasino überfallen. Ein Polizeisprecher sagte, der Täter habe eine Mitarbeiterin mit einer Waffe bedroht. Dann sei er mit Bargeld in vierstelliger Höhe geflohen. Das Wetter. Am Nachmittag teilweise stark bewölkt mit etwas Regen, von Westen her Auflockerungen mit Sonne, 16 bis 21 Grad. In der Nacht gebietsweise Nebel und örtlich Nieselregen, 12 bis 7 Grad. Morgen nach Frühnebel teilweise Aufheiterungen und trocken, 17 bis 23 Grad. MDR-Verkehrsdienst, A2 Richtung Berlin zwischen Alleringersleben und Alsleben, 4 Kilometer stockender Verkehr an einer Baustelle plus 10 Minuten. A14 Richtung Dresden zwischen Grimma und Mutschen, Behinderungen nach einem Unfall. A72 Leipzig-Hof zwischen Kreuz Leipzig und Rötha, Stau nach einem Unfall im Baustellenbereich plus 15 Minuten. Die B186 ist in Höhe der A38 Anschlussstelle Leipzig-Südwest nach einem Unfall blockiert. Und B189 Richtung Stendal zwischen Elbebrücke und Geest-Gottberg. Behinderungen nach einem Lkw-Unfall. Soweit der MDR-Verkehrsdienst, die Zeit 11.47 Uhr.
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7: Sieben Einstiche am Arm hatte die 50-jährige Krista Pike und war danach immer noch offensichtlich nicht tot. Was als Hinrichtung geplant war, endete offenbar in einem stundenlangen Albtraum. Im US-Bundesstaat Tennessee hat eine verurteilte Mörderin Giftspritzen überlebt. Beobachter berichten von einer dramatischen Szene. Menschenrechtsorganisationen sprechen von einem Beleg dafür, dass es keine humane Form der Todesstrafe gibt. Giselle Ucker.
16: Zwei Giftspritzen hat die zum Tode verurteilte Krista Pike überlebt. Die Hinrichtung der 50-jährigen verurteilten Mörderin ist damit vorerst gescheitert und wirft noch dazu viele Fragen auf. Reporter konnten den Vorgang in einem Hochsicherheitsgefängnis im US-Bundesstaat Tennessee in Teilen mitverfolgen. Kim Chandler von der Nachrichtenagentur Associated Press schildert, was sie nach den beiden Injektionen beobachten konnte.
21: Pike was strapped to the gurney and she was loudly.
16: Pike war auf einer Trage festgeschnallt und hat laut und rhythmisch geschnarcht. Ein paar Mal schien sie auch nach Luft zu schnappen. Sie war ganz offensichtlich noch am Leben, länger als erwartet wurde. Krista Pike wurde daraufhin in ein Krankenhaus gebracht. Ihrem Rechtsbeistand zufolge ist sie in kritischem Zustand und erhalte eine lebensrettende Behandlung. Noch ist nicht klar, ob Pike überleben wird. Ihr Anwalt Randy Spivey fordert dennoch, die Todesstrafe für seine Mandantin aufzuheben und sie stattdessen lebenslang in Haft zu setzen.
22: Krista has endured punishment greater than any other person in the history of the American death penalty. The governor must commute Krista's sentence now.
16: Pike habe eine härtere Strafe ertragen müssen als jeder andere Mensch in der Geschichte der amerikanischen Todesstrafe. Spivey berichtet, dass es zahlreiche Pannen bei der versuchten Hinrichtung gab. Allein an Pikes linkem Arm hätte er 7 Einstiche gezählt, bis ein intravenöser Zugang gelegt werden konnte. Ihr rechter Arm habe sich zudem während der Injektion violett verfärbt. Rechtsprofessorin Corina Barrett Lane von der University of Richmond wundern diese Pannen nicht. Sie beschäftigt sich schon lange mit Hinrichtungen in den USA.
23: The botch rate for executions by lethal injection is twice.
16: Die Fehlerquote bei Hinrichtungen durch Giftspritzen ist doppelt so hoch wie bei jeder anderen Methode. Sie liegt zwischen 7 und 8%. Im Jahr 2022 betrug sie fast 40%. Das kommt also vor. Und in Tennessee war es sogar das zweite Mal. Im Mai diesen Jahres war bereits eine Hinrichtung spektakulär gescheitert. Dem medizinisch ungeschulten Gefängnispersonal gelang es nicht, dem Todeskandidaten einen Zugang zu legen. Krista Pike ist allerdings die erste erste in den USA, die eine Hinrichtung überlebt hat, nachdem die toxischen Spritzen verabreicht wurden. Der Gouverneur von Tennessee, Bill Lee, hat nun alle für dieses Jahr geplanten Hinrichtungen ausgesetzt und eine Untersuchung angeordnet. Rechtsprofessorin Corina Barrett-Lane hofft, dass der Vorfall eine noch viel grundsätzlichere Debatte auslöst und die grausamen Exekutionen ganz beendet werden.
23: You know, the myth of lethal injection is that it's like putting down a pet.
16: Der Mythos über Giftspritzen besagt, dass es so wäre, als würde man ein Haustier einschläfern. So ist es ganz und gar nicht. Wir sehen in Obduktionsberichten, dass Menschen ersticken, teilweise 1, 2 oder 3 Stunden lang.
23: And 3-hour lethal injections.
16: Humanes Töten ist ein Widerspruch in sich, meint Lane. Es erfordere immer Gewalt, um ein Leben zu beenden. Der Körper kämpfe, bevor er bereit sei, von selbst aufzugeben.
23: If you're asking, is there a humane way to take life? I would say there is a humane way to take life. It's called life without parole.
16: Die einzige humane Art, Leben zu nehmen, sei lebenslange Freiheitsstrafe ohne Bewährung.
7: Giselle Ucker war das. Erst in dieser Woche erreichte uns eine Nachricht aus Köthen, dass ein 16-jähriger Serientäter wegen versuchten Totschlags festgenommen wurde. Er soll am Hauptbahnhof mit anderen Tätern 3 junge Männer krankenhausreif geprügelt haben. Für die Polizei ist es kein neues Phänomen, dass gerade junge Männer zu Gewalttätern werden. Und damit beschäftigte sich gestern auch der Jugendgerichtstag am Dessauer Landgericht, zu dem etwa 100 Experten aus Justiz, Polizei und Jugendhilfe zusammengekommen sind. Der Titel der Tagung lautete Böse Buben. André Damm berichtet.
0: Was macht eigentlich junge Männer zu bösen Buben? Sozialwissenschaftler Professor Fabian Lamp aus Kiel beschäftigt sich seit vielen Jahren mit Gewaltprävention, aber auch mit Männlichkeitsbildern.
2: In dem Augenblick, wo diese Jungs in eine Überforderung gehen und das Gefühl haben, subjektiv, ich habe hier keine andere Chance mehr, greifen sie zur Gewalt und dann bricht das aus und sie schlagen zu. Und in dem Augenblick haben sie eine Möglichkeit, handlungsfähig zu sein. Natürlich mit erheblichen Nebenfolgen, erstmal für das Opfer und dann aber auch für sie selber.
0: Denn häufig beginnt danach ein Teufelskreis, Verhaftung, Prozess, Gefängnisstrafe. Damit sind kriminelle Karrieren schnell vorgezeichnet, so Professor Volker Krause von der Dualen Hochschule Sachsen.
3: Man kommt nicht wegen einer Gewaltstraftat ohne weiteres ins Gefängnis, sondern da steckt viel mehr dahinter. Das ist eine Schule des Verbrechens. Man trifft sich ja sozusagen untereinander und das führt dann nochmal unter den Strukturbedingungen des Vollzugs dazu, dass sich Gewalt in einer besonderen Art und Weise potenziert.
0: Beim Jugendgerichtstag in Dessau plädierte Krause dafür, auf große Gefängniskomplexe zu verzichten und stattdessen straffällige junge Männer in einer Art Wohngemeinschaften unterzubringen. Härtere Strafen, das hätten Studien ergeben, würden nicht zu einer geringeren Kriminalität führen. Besser wäre es deshalb, frühzeitig gegenzusteuern, so Tätertherapeut Thomas Völscher aus Pirna. Gewalttäter sollten erfahren, dass es immer Alternativen gibt.
4: Ich gebe dir jetzt mal eine Alternative dazu, dann hast du 2 Sachen. Und ich gebe dir vielleicht noch eine dritte Alternative. Und das erhöht die Selbstwirksamkeit dieser jungen Menschen. Muss sich lohnen, für etwas sich einzusetzen, sonst werden diese Menschen immer wieder auf Gewalt zurückgreifen.
0: Laut Polizeistatistik ist die Zahl schwerer Jugendgewalttaten in Sachsen-Anhalt rückläufig. Aber noch immer sind mehr als 80% der Täter männlich.
7: André Damm berichtete, wie schön ist es, dass niemand einen Moment warten muss, um die Welt zu verbessern. Anne Frank hat das gesagt. Das jüdische Mädchen, das sich während der NS-Zeit mit seiner Familie in Amsterdam versteckte, dort ihr weltberühmtes Tagebuch schrieb, bis sie 1945 im Konzentrationslager starb. Nun wurden 53 Jugendliche zu Anne Frank Botschafterinnen und Botschaftern geehrt vom Deutschen Anne Frank Zentrum in Berlin für ihr Engagement für Demokratie und die Erinnerung an die Verbrechen der NS-Zeit. Ich habe darüber mit Veronika Nahm gesprochen. Sie ist die Direktorin des Anne Frank Zentrums und ich habe sie gefragt, wie kann man sich denn die Bandbreite dieser Themen vorstellen, die die Jugendlichen da beschäftigt haben?
24: Das sind eigentlich statistisch gesehen zur Hälfte Projekte gewesen, die sich mit der Erinnerung an die Verbrechen des Nationalsozialismus auseinandersetzen und zur anderen Hälfte Projekte, die sich mit aktuellen Themen, das heißt verschiedenen Diskriminierungsformen, Antisemitismus, aber auch zum Beispiel ein Projekt aus Sachsen, das sich mit der Diskriminierung von Menschen mit Behinderung auseinandergesetzt hat.
7: Haben Sie noch ein paar Beispiele, einfach, dass man sich ein bisschen besser vorstellen kann?
24: Das waren zum Teil Stadtspaziergänge, Stolpersteinspaziergänge zu Biografien direkt vor Ort oder ein Projekt, ein Sprachcafé, wo eine junge Frau gesagt hat, als ich hier aus Syrien nach Deutschland kam, war es für mich ganz schwierig. Meine Eltern mussten viele Sachen ausfüllen, die Sprache war ein Problem, aber auch dieses System. Und dann hat sie sich gesagt, ich möchte einen regelmäßigen Sprachtreff bei mir vor Ort in einem kleinen Ort in Hessen einrichten und dort mit Freundinnen zusammen in 7 Sprachen jetzt Dinge übersetzen vom Deutschen in verschiedene Sprachen.
7: Die jungen Botschafterinnen und Botschafter kommen aus ganz Deutschland und Sie haben es schon gesagt, ein Projekt kommt hier bei uns aus dem Sendegebiet, aus Sachsen, aus Leipzig. Was haben die Schülerinnen oder die Jugendlichen und Jugendlichen sich da genau ausgedacht?
24: Ja, die 2 jungen Frauen haben sich überlegt, dass sie keinen Kontakt haben zu Menschen mit Behinderungen, die in Werkstätten arbeiten und wollten dann zunächst mal dort in Kontakt treten. Es gab Austausch, es gab Besuch und sie haben aber auch dann darüber nachgedacht, ob das eigentlich gerecht ist, dass dort Menschen sozusagen in einer besonderen Einrichtung arbeiten, was da die Vorteile sind, aber auch was da die Nachteile sind. Ihr Projekt heißt Werkschätzung und sie haben sich eben auch dann in einem Workshop überlegt, wie das auch anders vielleicht organisiert sein könnte.
7: Jetzt haben Sie schon gesagt, es gibt eine Auszeichnung, die jetzt hier von uns aus dem Sendegebiet kommt, von insgesamt 25 Projekten, die geehrt wurden. Würden Sie sagen, könnte vielleicht ein bisschen mehr sein?
24: Ja, also na klar, Nordrhein-Westfalen, das Bundesland mit den meisten, dort lebt jeder 5. Deutsche, hat die meisten Projekte. Aber wir sehen, dass in Mitteldeutschland, wir haben ja viele Projekte, beispielsweise auch den jährlichen Anne-Frank-Tag zu Anne Franks Geburtstag. Da haben in diesem Jahr 843 Schulen mitgemacht, 126.000 Jugendliche. Und da waren 104 Schulen aus dem Sendegebiet, aus Mitteldeutschland. Und wir arbeiten auch mit Anne-Frank-Wanderausstellungen. So kommen die Jugendlichen auch überhaupt dazu, sich für das Anne-Frank-Botschafterinnen-Seminar zu interessieren. Und da sind wir in diesem Jahr zum Beispiel in Weimar und Erfurt gewesen. Im nächsten Jahr sind wir in Leipzig und Rudolstadt. Wir haben auch ein tolles Projekt in Zittau. Also es gibt durchaus auch großes Interesse im Sendegebiet.
7: Und was genau beinhaltet jetzt diese Auszeichnung? Also was macht es attraktiv, Botschafterin, Anne-Frank-Botschafterin zu sein?
24: Ja, zunächst mal ist es eine Wertschätzung für das Engagement der Jugendlichen. Sie haben sich in ihrer Freizeit mit viel Engagement, aber auch einfach mit Zeit und mit Durchhaltewillen ein Projekt ausgedacht, aber das dann auch umgesetzt, erfolgreich umgesetzt, oftmals auch mehrmals Workshops oder sowas durchgeführt. Also es ist eine Auszeichnung für ihr Engagement. Und dann sind die Jugendlichen jetzt eben Teil unseres Jugendnetzwerks. Das sind mittlerweile ungefähr 530 Jugendliche bundesweit. Es gibt aber auch ein internationales Jugendnetzwerk der internationalen Anne-Frank-Organisation und dort können sich die Jugendlichen dann wiederum austauschen und ihren Horizont erweitern und wieder an gemeinsamen Projekten arbeiten.
7: Veronika Nahm sagt, das Direktorin des Anne-Frank-Zentrums. Frau Nahm, danke Ihnen.
24: Vielen Dank.
7: Jetzt schauen wir aufs Wetter mit Diana Weise bei uns im MDR-Wetterstudio. Diana, hat der Regen jetzt so ein bisschen aufgehört oder tropfelt es hier und da noch?
1: Ein bisschen getröpfelt gibt's noch, aber jetzt keine großen Mengen. Also in den vergangenen 3 Stunden war so das meiste 5 Liter pro Quadratmeter in Köthen. Sonst war es meistens weniger und jetzt sind wir da so bei einem halben Liter pro Quadratmeter oder eben weniger. Ein bisschen Sprühregen. An vielen Orten ist es auch schon trocken, recht grau, aber trotzdem noch. Die Sonne scheint weiter in der Oberlausitz so ein bisschen durch und auch im Westen Thüringens kann man sie ganz gut sehen. Ansonsten, ja, es wird so ein bisschen mehr noch auflockern, aber so ganz freundlich, ja, eher so in den westlichen Landesteilen von Thüringen und Sachsen-Anhalt. Und mit Sonne geht es auch mal auf 20 Grad oder ein bisschen mehr. Aber im Allgemeinen bleiben wir da heute mal drunter mit 16 bis 19 Grad.
7: Wie wird das Wochenende?
1: Ein bisschen wärmer wird das schon, aber grau ist durchaus auch so ein Thema, vor allem durch Frühnebel, den es morgen und auch am Sonntag früh durchaus hartnäckig geben kann. Dann wird es aber immer mehr aufheitern und auch der Hochnebel, der lichtet sich teilweise und es ist auch im Großen und Ganzen trocken. Die Höchsttemperaturen des Wochenendes eher so 17 bis 23 Grad.
7: Diana Weise mit den Wetteraussichten. Dankeschön. Die Schülerproteste in Frankreich gehen weiter. Hunderte Schulen bleiben deshalb heute im ganzen Land geschlossen. Das ein Thema unter anderem mit Stefan Kloss. Dann ab 12 Uhr auch der Sommer 2026 in Europa. Der war von Klimaextremen geprägt. 52% des Kontinents waren einem sogenannten Hitzestress ausgesetzt. Auch das dann Thema bei ihm. Ich verabschiede mich. Ich bin Maja Fiedler. Tschüss, haben Sie noch einen schönen Freitag.
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20: Um 12 Uhr mit Matthias Becker. Die angeschlagene Warenhauskette Galeria hat erneut Insolvenz beantragt. Das Unternehmen erklärte, der Antrag sei beim Amtsgericht Düsseldorf eingereicht worden. Der Geschäftsbetrieb in den 83 Filialen mit rund 12.000 Beschäftigten laufe aber vorerst weiter. Ob Standorte schließen müssen, ist unklar. Es ist der vierte Insolvenzantrag von Galeria seit 2020. Den letzten hatte es 2024 unter dem damaligen Mutterkonzern Signa gegeben. In Mitteldeutschland hat Galeria Standorte in Dresden, Leipzig, Magdeburg und Erfurt. Der Bund muss die Pflegeversicherung mit einem zusätzlichen Millionenkredit unterstützen, damit sie nicht zahlungsunfähig wird. Das geht aus einem Schreiben des Finanzministeriums an den Haushaltsausschuss des Bundestages hervor. Demnach geht es um bis zu 700 Millionen Euro, die freigegeben werden müssten. Ansonsten drohe der Pflegeversicherung noch in diesem Jahr die Insolvenz. Sachsen will die Landzulage für angehende Lehrer kürzen und dann streichen. Mit der Prämie wirbt der Freistaat um Nachwuchs für Schulen auf dem Land. Nach Angaben von Kultusminister Konrad Lehmens soll die Prämie für Referendare an Gymnasien ab Februar nicht mehr gezahlt werden. Für angehende Lehrkräfte an Ober- und Förderschulen soll sie um 300 auf 1.000 Euro gekürzt werden und dann im August wegfallen. Lehmens begründete das mit der Haushaltslage im Freistaat. Sachsens GEW-Chef Burkhard Naumann sprach von einem fatalen Signal an den Lehrernachwuchs. Die USA drängen die EU, ihre strategischen Dieselreserven freizugeben. US-Finanzminister Scott Bessent erklärte, Europa müsse die Reserven umgehend verfügbar machen, um die hohen Preise zu senken. Medienberichten zufolge hat Frankreich den EU-Partnern vorgeschlagen, zusätzliche Dieselreserven freizugeben. Darüber gebe es derzeit Beratungen in Brüssel. Wegen der Spekulationen über eine mögliche Freigabe von Dieselreserven gaben die Ölpreise bereits leicht nach. Der Sommer in Europa war so heiß und trocken wie nie zuvor. Wie der EU-Klimadienst Copernicus mitteilte, lag die Durchschnittstemperatur in Westeuropa in Juni, Juli und August bei 21,7 Grad. Damit sei der Rekord von 2003 übertroffen worden. Mehr als die Hälfte des Kontinents habe sehr starken Hitzestress erlebt, also gefühlte Temperaturen von 38 Grad und mehr. Zugleich seien an vielen Flüssen Rekord- oder fast Rekord-Tiefstände aufgetreten. Das waren die Nachrichten. Das Wetter zunächst mit den Temperaturen. Brocken, stark bewölkt 9 Grad, Chemnitz Nebel 14, Dresden bedeckt 15 Grad, Eisenach bedeckt 14, ebenso Erfurt, Fichtelberg Nebel 12, Gera bedeckt 14 Grad, Görlitz wolkig 18, Halle meldet 15 Grad, Leipzig stark bewölkt 15, Magdeburg stark bewölkt 16 Grad, Meiningen bedeckt 13. Am Nachmittag teilweise stark bewölkt, mit etwas Regen in Thüringen und Sachsen-Anhalt zunehmend aufgelockert mit Sonne. Höchstwerte 16 bis 21 Grad, schwacher bis mäßiger westlicher Wind. In der Nacht locker bewölkt, Nebel oder Hochnebel und vereinzelt Sprühregen. Tiefstwerte 12 bis 7 Grad. Morgen gebietsweise Frühnebel und Wolken, im Verlauf Aufweiterungen und trocken. Höchstwerte 17 bis 23 Grad. Am Sonntag nach Nebelauflösung Sonne und Wolken weitgehend trocken und kaum geänderte Temperatur. MDR-Verkehrsdienst A2 Richtung Berlin zwischen Allerengersleben und Alsleben 3 Kilometer stockender Verkehr in einer Baustelle plus 10 Minuten. A4 Frankfurt Richtung Dresden zwischen Dreieck Nossen und Wilsdruf stockender Verkehr wegen eines defekten Lkw. Vorsicht auf der A9 Richtung München zwischen Dreieck Potsdam und Beelitz-Heilstätten befindet sich eine ungesicherte Unfallstelle. A14 Richtung Dresden zwischen Grimma und Mutschen Behinderungen nach einem Lkw-Unfall. A72 Richtung Leipzig zwischen Röther und Böhlen Stau nach einem Unfall im Baustellenbereich plus 10 Minuten. Die B186 ist in Höhe der A38 Anschlussstelle Leipzig Südwest nach einem Unfall blockiert. B189 Richtung Stendal zwischen Elbebrücke und Geestgottberg Behinderungen nach einem Lkw-Unfall. Geblitzt wird auf der A4 Frankfurt Richtung Dresden zwischen Wandersleben und Neudietendorf, auf der A9 Richtung Berlin am Schkeuditzer Kreuz in der Überfahrt zur A14 Richtung Dresden und auf der A38 Richtung Göttingen zwischen Bleicherode und Breitenworbis. Soweit der MDR-Verkehrsdienst. Es wird 12.05 Uhr.
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5: Im Studio jetzt Stefan Kloss, ich grüße Sie herzlich. Der seit Jahren kriselnde Warenhauskonzern Galeria hat erneut die Eröffnung eines Insolvenzverfahrens beantragt. Zu Details äußerte sich Galeria bisher nicht. Die bislang letzte Insolvenz liegt erst gut 2,5 Jahre zurück. Nun ist die Warenhauskette Galeria mit ihren 83 Filialen in 70 Städten wieder in finanzielle Not geraten. Unsichere Zeiten, also auch erneut für die Mitarbeiter in Leipzig, Dresden, Erfurt und Magdeburg. Frage an Jörg Marksteiner. Was sind die Gründe für die erneute Insolvenz?
6: Ja, im Detail hat Galeria dazu nichts gesagt, aber seit dem Frühjahr ist schon bekannt, dass es neue Probleme gibt. Damals hatten einzelne Vermieter über ausbleibende Zahlungen geklagt, dann wurden auch Mietstundungen vereinbart bis Herbst. Und im Sommer hatte Galeria dann einen Übergangskredit von 160 Millionen Euro erhalten, der eigentlich nochmal für etwas Spielraum sorgen sollte. Aber das hat alles offenbar nicht ausgereicht. Und ein naheliegender Grund ist natürlich, dass die Umsätze in den Häusern möglicherweise einfach viel niedriger waren als kalkuliert, sodass die Warenhauskette am Ende einfach nicht mehr zahlungsfähig war.
5: Was bedeutet das für die Standorte und die Mitarbeiter?
6: Das ist noch völlig offen, muss man ganz klar sagen. Aktuell gibt es noch 83 Häuser mit 12.000 Beschäftigten. Die Filialen bleiben auch alle erst einmal geöffnet. Es wird also weiterverkauft. Aber natürlich ist die Sorge bei den Mitarbeitern jetzt wieder riesengroß. Denn das ist jetzt die vierte Insolvenz innerhalb von 6 Jahren. Und jedes Mal wurden dabei Standorte geschlossen. Und schon im Sommer hatte das Unternehmen selbst angekündigt, dass es 33 Filialen auf den Prüfstand stellen will und gesagt, dass man mit den Vermietern um Mietnachlässe verhandeln will.
5: Gibt es noch etwas, das die Galeria retten könnte?
6: Also Gesundschrumpfen alleine scheint nicht zu funktionieren. Wenn man sich das mal anschaut, seit 2019 wurden deutschlandweit schon rund 90 Kaufhäuser geschlossen. Und trotzdem gab es dann immer wieder massive Probleme und Insolvenzen für den restlichen Konzern. Dabei wurden zuletzt ja durchaus auch neue Konzepte ausprobiert. Also zum Beispiel mit Lebensmitteldiscountern oder Sportläden als Untermieter. Es gab Kooperationen, es gab Umgestaltungen. Aber am Ende stimmen die Kunden halt mit den Füßen ab und mit dem Portemonnaie. Und da hat es das Warenhaus offenbar einfach schwer. Vor allem auch, wenn man sich das Sortiment anschaut. Denn gerade beim Schwerpunkt Textil und Mode ist die Online-Konkurrenz natürlich enorm. Trotzdem muss das tägliche Geschäft in den Filialen aber so viel Umsatz bringen, dass neue Ware bestellt werden kann, dass Gehälter und Mieten gezahlt werden können. Deshalb wird das sicher kein leichter Job für den Insolvenzverwalter, denn dass jetzt irgendwoher ein neuer Investor kommt und nochmal viele 100 Millionen Euro in dieses Geschäftsmodell investiert, ja, da fehlt mir im Moment offen gestanden etwas die Fantasie.
5: Das waren Informationen von Jörg Marksteiner. Trotz neuem Tankrabatt sind die Preise besonders für Diesel unverändert hoch. Um das Preisniveau weiter zu drücken, sollen nun offenbar strategische Dieselreserven freigegeben werden. Auch US-Präsident Trump fordert die Freigabe von Reserven. In welchem Rahmen und mit welchen Mengen das passieren könnte, darüber beraten heute die EU-Staaten. Andreas Meyer-Feist berichtet aus Brüssel.
8: Die Blockade der Straße von Hormuz, einer der wichtigsten Routen für den weltweiten Ölhandel, treibt die Preise auf Rekordwerte. Nun will die EU gegensteuern. Staatlich kontrollierte Notfallvorräte sollen auf den Markt kommen, um den Mangel an Diesel auszugleichen. Die USA fordern das vehement und drängen auf eine sofortige Freigabe durch europäische Länder. Die Hoffnung dahinter? Diesel wird dann nicht mehr teurer, vielleicht sogar deutlich billiger. Vor allem Deutschland und Frankreich zögerten bisher. Begründung? Nicht die Unterversorgung sei das Problem, sondern Preisspekulation. Eine Öffnung der Reserven würde daran nichts ändern. Nun zeichnet sich ein Kompromiss ab. Die EU-Staaten könnten 50 Millionen Barrel Diesel freigeben. Die USA müssten aber ihrerseits auf ein einseitiges Exportverbot für Diesel verzichten. Damit hatte US-Präsident Donald Trump gedroht, falls sich die EU nicht bewegt. Aus den USA kommt derzeit besonders viel Dieselkraftstoff nach Europa.
5: In einer halben Stunde, kurz nach 12:30, bin ich mit Andreas Meyer-Feist live verabredet. Dann sprechen wir darüber, was bei der Tagung in Brüssel noch alles rausgekommen ist. Wir bleiben bei, ja, im Ausland im größeren Sinne. Der Ukraine-Krieg zeigt, Drohnen werden für militärische Einsätze immer wichtiger. Das hat auch die Bundeswehr erkannt. Sie bekommt jetzt im kommenden Jahr ein eigenes Drohnenregiment. Das hat der Verteidigungsminister angekündigt. Gabor Hallas hat sich die Pläne genannt.
13: genauer angesehen und erklärt zunächst, was genau geplant ist.
14: Es geht darum, Fähigkeiten zu bündeln in einem Regiment, also einer militärischen Einheit. Das sind in dem Fall bis zu 600 Soldatinnen und Soldaten, die sich mit unbemannten Systemen auskennen, also mit fliegenden Drohnen, aber auch mit Systemen, die auf dem Land unterwegs sind, zum Beispiel Kettenfahrzeuge, in denen kein Soldat mehr sitzt. Die neue Einheit soll Drohnen zur Aufklärung nutzen, sie aber auch abfangen. Und da geht es um den elektromagnetischen Kampf. Das ist übersetzt die Störung feindlicher Drohnen. Und es sollen auch Kamikaze-Drohnen beschafft werden. Die können mit einer Sprengladung gegen ein Ziel eingesetzt werden. Das ist etwas, womit sich Deutschland lange aus ethischen Gründen schwer getan hat. Außerdem möchte die Bundeswehr auf dem Gelände neue Drohnentechnik erproben.
13: Warum ist das alles nötig?
14: Die Bundeswehr lernt hier auch aus den Erfahrungen des Krieges in der Ukraine. Drohnen spielen dort eine sehr wichtige Rolle. Und der Verteidigungsminister sagt, wer sich zu Land durchsetzen will, muss diesen Kampf mit unbemannten Systemen beherrschen. Drohnen müssen also abgewehrt werden. Sie werden aber auch als Waffe eingesetzt. Und die Frage stellt sich ganz konkret für die Bundeswehr an der NATO-Ostflanke. Stichwort Litauen-Brigade. Auch die soll fähig sein, Drohnen abzuwehren. Da braucht es also Wissen und Können. Und die Bundeswehr hat bereits geübt, wie klassische Landstreitkräfte, also zum Beispiel Panzertruppen, mit Drohnenexperten zusammenarbeiten.
13: Soweit Gabor Hallers mit Informationen über die Bundeswehrpläne für ein Drohnenregiment. Wegen eskalierender Schülerproteste bleiben in Frankreich heute hunderte Schulen geschlossen. Der Bildungsminister sprach von mehr als 400 betroffenen Schulen und Bildungseinrichtungen. Nach Einschätzung der Regierung entwickeln sich die Proteste inzwischen zu einem Problem der öffentlichen Ordnung. Zur aktuellen Lage Julia Borutta aus Paris.
15: Auch heute haben Schüler und Schülerinnen wieder Blockaden aufgebaut. Am Lycée Carnot etwa im Zentrum von Paris war die Stimmung am Morgen aufgeheizt. Bengalos und Böller wurden gezündet, die Schüler schmetterten die Marseillaise. Die Jugendlichen dort demonstrieren nicht für sich selbst, sondern aus Solidarität mit denjenigen, die in heruntergekommenen Schulgebäuden lernen und viel Unterrichtsausfall hinnehmen müssen. Die Gründe, um zu protestieren, sind sehr verschieden, bestätigte am Morgen Bildungsminister Edouard Geoffrey im Fernsehsender LCI. Eine Schwierigkeit dieser Bewegung ist, dass es keine nationalen Forderungen gibt, die das ganze Land betreffen. Es sind sehr verschiedene, sehr lokale Forderungen. Ich bin überzeugt, dass wir auf dieser lokalen Ebene sehr konkrete Antworten geben können und damit haben wir auch schon begonnen. An einigen Schulen thematisieren die Schüler beispielsweise sexuelle Übergriffe durch Lehrer, die nie aufgearbeitet wurden. Das Hauptproblem für die Regierung, die gerade einen Sparhaushalt auf den Weg bringen muss und nicht viel Spielraum hat, um auf die Proteste zu antworten, bleiben die gewalttätigen Ausschreitungen. Gestern wurden landesweit 2000 Personen festgenommen. Nach Angaben des Innenministers waren 90% davon Minderjährige. Gleichzeitig wird immer deutlicher, dass die Gewalt in den meisten Fällen nicht von den Schülern selbst ausgeht. Das bestätigte der Bildungsminister. Er habe mit den 40 Schulleitern und Schulleiterinnen gesprochen, die gestern verletzt wurden. Die meisten sagen mir, diese gewalttätigen Personen waren nicht meine Schüler. Es gibt also gewalttätige Individuen, die die Bewegung als Geisel genommen haben, die sich da infiltriert haben. Natürlich gibt es dann auch Schüler, die sich mitreißen lassen, aber in den wenigsten Fällen geht die Gewalt ursächlich von den Schülern der Lycées aus. Innenminister Gérald Darmanin hat die Staatsanwälte aufgefordert, die Eltern der Randalierer in die Pflicht zu nehmen. Die Eltern müssen für die Taten ihrer Kinder haften. Das Gesetz erlaubt es, die Eltern für die Instandsetzung der Schäden bezahlen zu lassen. Heute bleiben landesweit rund 400 Lycées geschlossen. Der Unterricht findet teilweise online statt. Im Laufe des Tages wird sich der Bildungsminister mit Vertretern der Schüler- und Lehrerschaft sowie mit Elternvertretern treffen. Die Regierung hat zudem die geplante Einführung einer neuen Studiengebühr zurückgezogen. Doch die Protestbewegung wird vorerst weitergehen. Für Dienstag ist eine große Demonstration angekündigt.
13: Soweit dieser Bericht. Und damit schauen wir auf die Uhr. Es ist 12.40 Uhr. 15 in einer halben Minute. 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Und das ist unser Top-Thema zur Stunde. Die angeschlagene Warenhauskette Galeria hat erneut Insolvenz beantragt. Das Unternehmen erklärte, der Antrag sei beim Amtsgericht Düsseldorf eingereicht worden. In Mitteldeutschland hat Galeria Standorte in Dresden, Leipzig, Magdeburg und Erfurt. Weitere Meldungen gibt's mit Matthias Becker.
20: Die hohen Energiepreise haben die Inflation in der Eurozone auf den höchsten Stand seit 3 Jahren getrieben. Wie die Statistikbehörde Eurostat bekannt gab, stiegen die Preise im September im Jahresvergleich um 3,8%. Am höchsten fiel der Preisanstieg mit 6,1% in Litauen aus. Deutschland liegt mit 3,3% unter dem Durchschnitt der Euroländer. Nach russischen Drohnenangriffen auf Kiew ist die wichtige Südbrücke vollständig gesperrt. Nach Angaben von Kiews Bürgermeister Vitali Klitschko wurde das Bauwerk gestern 2-mal getroffen. Auch auf einer zweiten Brücke könne der Verkehr nur noch eingeschränkt rollen. Die Brücken über den Dnipro verbinden den Osten und Westen Kiews. Die Stadt Meiningen will das große Palais verkaufen. Wie die Stadt mitteilte, hat sie dazu ein Verfahren gestartet, bei dem Investoren ihr Interesse bekunden können. Sie müssen auch ein Nutzungskonzept vorlegen. Das gut 200 Jahre alte Palais wird derzeit nur teilweise als Ärztehaus genutzt. Das Wetter. Am Nachmittag teilweise stark bewölkt mit etwas Regen. Von Westen her Auflockerungen mit Sonne, 16 bis 21 Grad. In der Nacht gebietsweise Nebel und örtlich Nieselregen, 12 bis 7 Grad. Morgen nach Frühnebel teilweise Aufheiterungen und trocken, 17 bis 23 Grad. MDR Verkehrsdienst, A2 Richtung Berlin zwischen Alleringersleben und Alsleben 3 Kilometer, stockender Verkehr in einer Baustelle plus 10 Minuten. A14 Richtung Dresden zwischen Grimma und Mutschen, Behinderungen nach einem Lkw-Unfall. A72 Richtung Hof zwischen Stolberg West und Hartenstein steht ein defekter Pkw. Die B186 ist in Höhe der A38 Anschlussstelle Leipzig Südwest nach einem Unfall blockiert. B189 Richtung Stendal zwischen Elbebrücke und Geestgottberg, Behinderungen nach einem Lkw-Unfall. Soweit der MDR Verkehrsdienst, die Zeit 12.17 Uhr.
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13: Deutschland steckt gerade in einer Krise. Die Wirtschaft läuft nicht mehr so gut. In Lettland ist das Bild von Deutschland dagegen ein anderes. Dort gilt Deutschland als starker Wirtschaftspartner im Zentrum Europas. Die Beziehungen zu Deutschland sollen deshalb weiter vertieft werden. Gleichzeitig geht Lettland immer stärker auf Distanz zum großen Nachbarn Russland. Seit diesem Schuljahr darf Russisch an den lettischen Schulen nicht mehr als Fremdsprache unterrichtet werden. Stattdessen lernen Lettlands Kinder jetzt vor allem Deutsch. Aus Riga berichtet Arne Bartram.
12: Ich habe Hausaufgaben gemacht. Okay.
17: Deutschunterricht in einer 7. Klasse. Die Lehrerin versucht gerade den Kindern deutsche Grammatik zu erklären. Eine davon ist die 13-jährige Evita.
18: Ich habe Musik gehört.
19: Perfekt. Ich möchte gerne mal in Deutschland leben. Meine Mama hat mir erzählt, dass man dort gut studieren kann. Deutschland ist auch in der EU. Deshalb denke ich wirklich darüber nach, meine Zukunft in Deutschland zu verbringen.
25: Wie geht's?
26: Danke, super gut.
17: Wir sind in einer Schule in der Stadt Adaje, in der Nähe von Lettlands Hauptstadt Riga. Ein paar Plätze neben Evita sitzt der ebenfalls 13-jährige Alexanders.
27: Mir gefällt Deutschland sehr gut. Sie haben sehr viele coole Sachen erfunden, wie etwa Autos und sowas. Und es gibt viel gutes Essen, Kultur und Architektur.
17: Für Lehrerin Karina Dela ist das neue Schuljahr besonders anstrengend. Sie hat gleich 10 Klassen, die Deutsch als 2. Fremdsprache lernen.
28: Die 1. Sprache ist Englisch, klar. Und dann die 2. Sprache, finde ich, in Lettland ist Deutsch. Weil wir viele Unternehmen aus Deutschland hier in Lettland haben.
29: Wie geht's?
30: Danke, gut.
17: Dass Deutsch gerade jetzt so beliebt ist, liegt aber nicht nur daran, dass Deutschland einer der wichtigsten Handelspartner ist. Bisher hatten viele Kinder Russisch gelernt. Lettland gehörte früher zur Sowjetunion. Doch spätestens seit dem Ukraine-Krieg ist die Angst vor zu viel Einfluss aus Russland groß. Lettland geht immer stärker auf Distanz zum großen Nachbarn. Seit diesem Schuljahr darf Russisch nicht mehr an Lettlands Schulen unterrichtet werden. Ieva Vasilina, stellvertretende Bildungsministerin von Lettland.
19: Russisch war eigentlich nie unsere freie Wahl. Wir waren 50 Jahre lang besetzt und Russisch wurde uns einfach aufgezwungen. Jetzt ziehen wir einen Schlussstrich und sagen, wir sind Teil Europas und spiegeln das auch in unserem Bildungssystem wider.
17: Viele Schulen haben den Russischunterricht deshalb schrittweise durch Deutsch ersetzt. Inzwischen arbeiten knapp 600 Deutschlehrkräfte in Lettland. Doppelt so viele wie noch vor ein paar Jahren. Viele von ihnen Quereinsteiger, die das Goethe-Institut in Riga ausgebildet hat. Hier kommen sie kaum noch hinterher vor lauter Anfragen, erklärt der stellvertretende Leiter Jan Sprenger.
0: Für Deutschland besteht da eine Riesenchance, die EU zu leben. Sowohl in der Sprache, in der sprachlichen Verständigung und in dem Austausch miteinander. Also als Sprache zu fördern und dadurch die Verbindung zu stärken.
2: Was findest du cool?
3: Klettern und Tennis spielen.
17: Zurück bei Lehrerin Karina Della. Sie übt mit ihrer 7. Klasse gerade Deutsch richtig auszusprechen. Viele geben sich Mühe, denn sowohl die deutsche Sprache als auch Deutschland haben bei jungen Letten ein gutes Image.
4: Viele Eltern arbeiten auch selbst in Deutschland, somit besuchen dann die Kinder auch die Verwandte in Deutschland und somit haben die Kinder auch mehr Motivation, Deutsch zu lernen.
17: Der Deutschboom an Lettlands Schulen zeigt, eine neue Generation entdeckt Deutschland für sich. Und sie könnte dafür sorgen, dass die Verbindung zwischen Deutschland in der Mitte Europas und dem Baltikum am östlichen Rand in Zukunft noch enger wird.
13: Soweit der Bericht von Arne Bartram. Viele sehen unsere technologische Zukunft im All. Satelliten sollen künftig Mobilfunk übertragen oder Roboter auf der Erde steuern, auch mit Hilfe von künstlicher Intelligenz. Damit das alles funktioniert, werden neue Technologien im All getestet, also unter realen Bedingungen. Gestern Abend ist deshalb ein besonderer deutscher Satellit in seiner Umlaufbahn ausgesetzt worden. Er ist ein Hightech-Testlabor. Fast ein Drittel der Athene 1 verbauten Technik stammt übrigens aus Sachsen. Jan Kerkhoff berichtet.
10: Die griechische Göttin Athene gilt als Patronin der Weisheit und Wissenschaft und auch der strategischen Kriegsführung. Für die Universität der Bundeswehr in München daher wohl ein passender Name für einen neuen Satelliten, den ihre Wissenschaftler entworfen haben. Athene 1 ist sozusagen ein fliegendes Technik- und Experimentelabor, das in 550 Kilometern Höhe seine Bahnen um die Erde fliegen wird. Es soll Hard- und Software aus den Bereichen Kommunikation, Navigation, Sensorik, Datenübertragung und Datenverarbeitung testen. So Andreas Knopp von der Universität der Bundeswehr, der das Projekt leitet.
16: Also ein großer Bereich umfasst softwaredefinierte Funktionen, auch in Verbindung mit KI-Anwendungen, also wo es wirklich auch darum geht, für künstliche Intelligenz, maschinelles Lernen, Algorithmen im Weltraum auch ablaufen zu lassen.
10: Also ein fliegender Computer, der Hardware steuert und auswertet. Beispielsweise wird eine Infrarotkamera an Bord ausprobiert. Sie soll die Abwärme von Flugobjekten in der oberen Atmosphäre erkennen. Und Athene 1 dann eben mit Hilfe von Rechenoperationen an Bord diese Flugobjekte identifizieren, erklärt Andreas Knopp, etwa andere Satelliten.
16: Es gibt natürlich auch aus dem Kontext der vergangenen Jahre durchaus auch andere Objekte, Raketen zum Beispiel, wo Sie gerne einfach wissen möchten, wo sind die und stellen die vielleicht für mich eine Bedrohung dar. Wobei ich immer klar sagen muss, also der Satellit selber hat nicht die Aufgabe, so eine Frage zu beantworten, sondern wir sind immer noch eine Forschungsmission und was wir schaffen wollen, sind eben die Grundlagen in der Datenverarbeitung und in der Algorithmik.
10: Mit Athene 1 wird auch die Übertragung von Daten zum Boden per Laser anstatt mit Funk getestet. Sie bietet den Vorteil, abhör- und störsicherer zu sein. Und damit lassen sich auch größere Datenmengen übertragen. Apropos störsicher. Fast täglich werden etwa an der Ostsee Satellitennavigationssysteme gestört, was unter anderem die Luft- und Schifffahrt behindert, sogar gefährdet. Athene 1 hat Systeme an Bord, die die Störsignale erkennen und zurückverfolgen können, erklärt Andreas Knopp.
16: Hier geht es einfach auch darum, GPS-Signale, die auch reflektiert werden, die also schon mal sozusagen Kontakt hatten, sei es eben auch in der Atmosphäre oder auch möglicherweise am Boden wieder aufzufangen, die Signale auszuwerten und zu schauen, wie man sie robuster machen kann gegen Störungen.
10: GPS-Signale könnten dann verstärkt oder zusätzliche Signale gesendet werden. Ein weiteres Vorhaben sind Tests von Antennen im Bereich Mobilfunk des künftigen 6G-Standards. Ein Satellit fungiert damit quasi als Mobilfunkmast. Funklöcher wären gestopft. Antennen- und Funktechnik wolle man jetzt testen, sagt Felix Huber vom Deutschen Zentrum für Luft- und Raumfahrt, der den Flugbetrieb von Athena 1 leiten wird.
1: Sie sind dadurch teilweise autonom von terrestrischen Strukturen, aber sie müssen diese Protokolle eben entwickeln. Es ist was anderes, wenn ich mit dem Mobilfunktelefon auf, sage ich mal, 5 Kilometer Entfernung telefoniere, als in 4 Kilometer Höhe mit einem schnellfliegenden Satelliten. Ich habe nur kurze Kontaktzeiten, ich habe hohen Doppler, das alles muss das System eben können. Sie haben eventuell Dämpfung, wenn eine Gewitterwolke kommt, und diese Sachen muss man einfach mal ausprobieren und vermessen.
13: So war diese Stimme im Bericht von Jan Kerkhoff. Die Uni München hat in einer Studie gezeigt, dass Atmen und Lernen zusammenhängen. Beim Einatmen nehmen wir Informationen gut auf und beim Ausatmen fällt es leichter, sich an Gelerntes zu erinnern. Jetzt haben US-Forscher eine neue Studie vorgelegt und festgestellt, unsere Atmung wird beeinflusst auch, wie schnell wir reagieren. Mehr dazu von Veronika Brese aus der ARD-Wissenschaftsredaktion.
6: 8 Schwimmer stehen auf ihren Startblöcken und warten auf den Startschuss. Wer reagiert am schnellsten? Laut aktueller Studie aus den USA sind es die Schwimmer, die beim Startschuss gerade ausatmen oder die Luft anhalten. Wer gerade einatmet, reagiert langsamer. Das zeigt auch ein Experiment. 35 junge Erwachsene schauen auf ein rotes Quadrat auf einem Bildschirm. Sie sollen eine Taste drücken, wenn sich das Quadrat gelb färbt. Beim Ausatmen reagieren sie schneller als beim Einatmen. Der Unterschied zwischen der schnellsten und langsamsten Reaktion einer Testperson liegt bei nur etwa 40 Millisekunden, erklärt der Psychologe Ken Peller von der Northwestern University in Illinois.
7: Wir haben Rennfahrer, Schwimmer oder Sprinter angeführt und da können 40 Millisekunden entscheidend sein. Aber auch im Straßenverkehr. Wenn etwas passiert, während man fährt, muss man blitzschnell reagieren. 40 Millisekunden können dazu führen, dass man gerade noch rechtzeitig vor einem Hindernis zum Stehen kommt. Manchmal sind 40 Millisekunden bedeutsam, aber manchmal auch nicht.
6: Im Ausdauersport zum Beispiel spielt dieser kurze Wimpernschlag keine Rolle. Beim Sprint aber schon. Da sollte es heißen, auf die Plätze, fertig, ausatmen. Interessant ist, dass unser Gehirn offenbar je nach Atemphase für andere Aufgaben optimiert ist. Geht es um Aufmerksamkeit und schnelle motorische Reaktionen, ist die Ausatemphase ideal. Geht es ums Aufnehmen neuer Informationen, klappt das beim Einatmen besser. Atmung dient also nicht nur dazu, den Körper mit Sauerstoff zu versorgen. Sie hat auch Einfluss auf unsere kognitiven Fähigkeiten. Atmung und Gehirn arbeiten als Tandem zusammen.
13: Die anhaltende und außergewöhnliche Hitze haben den Sommer diesen Jahr zum drittwärmsten des Kontinents seit Beginn der Wetteraufzeichnungen gemacht. Aus Brüssel berichtet Katrin Schmid.
8: Die Copernicus-Forscher sprechen von einem neuen Rekord. 52% des Kontinents waren in diesem Sommer bis Ende September sogenanntem Hitzestress ausgesetzt, so viel wie nie zuvor. Das gilt nach der Definition der Forscher bei einer gefühlten Temperatur von 38 Grad Celsius oder mehr, mit Auswirkungen auf den menschlichen Körper, schweren Gesundheitsrisiken bis hin zu Hitzeschlag. In Westeuropa war es laut den Forschern der wärmste Sommer seit Beginn der Aufzeichnungen, mit im Schnitt 2,5 Grad über dem langjährigen Mittel. Gleichzeitig herrschte große Trockenheit. Flüsse wie Rhein, Donau oder Loire führten so wenig Wasser wie seit Jahrzehnten nicht mehr. Das hat Schifffahrt, Energieversorgung und Landwirtschaft beeinträchtigt. Auch die Waldbrandsaison fiel, allen voran in Spanien und Frankreich, besonders heftig aus. Die verbrannte Fläche in der EU war zeitweise fast doppelt so groß wie im langjährigen Durchschnitt. Dazu kamen in diesem Sommer außergewöhnlich warme Meere, die die Hitze an Land zusätzlich verstärkt haben. Die EU-Klimaforscher sprechen deshalb von sich überlagernden Klimaextremen, mit deshalb besonders spürbaren Folgen für Gesundheit, Umwelt und Wirtschaft.
13: Soweit der Bericht von Katrin Schmid aus Brüssel. Und da schauen wir gleich mal, jetzt nicht aufs Klima, sondern auf das Wetter mit Diana Weiser in unserem Wetterstudio. Tja, hier ist es sehr, sehr grau in Leipzig. Wie ist es im Rest von Mitteldeutschland?
9: Das Graue überwiegt und nachdem wir ja gestern nochmal 29 Grad in Sachsen-Anhalt in Arnstein bekommen haben, also es war nochmal sommerlich warm, sind wir da heute ja nicht auf dem Weg zu Sommertemperaturen, sondern zu Oktobertemperaturen, die noch ein bisschen übertroffen werden. 16 bis 21 Grad erwarten wir am Nachmittag. Im Westen Thüringens gibt es die Sonne ganz gut zu sehen. Von hier lockert es auch noch ein bisschen weiter auf und Regen fällt nur noch ganz vereinzelt so ein bisschen. Also das wird immer mehr abklingen jetzt.
13: Okay, schauen wir mal auf die Nacht und dann der große Mittagsblick auf das Wochenende.
9: Es wird in der Nacht auch auflockern an einigen Stellen, aber relativ schnell dann auch Nebel und Hochnebel geben. Also die feuchte Luft sorgt dafür, dass sich der Nebel ausbreitet. Sprühregen kann noch vereinzelt möglich sein. Meist bleibt es trocken bei 12 bis 7 Grad. Am Wochenende werden wir dann ein neues Hochdruckgebiet bei uns haben. Heißt Frühnebel, aber dann durchaus auch immer mehr Sonne zum Nachmittag hin und Höchstwerte zwischen 17 und 23 Grad.
13: Wunderbar, vielen Dank. Das war Diana Weise aus unserem Wetterstudio. Wir blicken auf zwei Themen der kommenden halben Stunde. Strategische Dieselreserven, warum sollen sie nun freigegeben werden? Darüber haben heute die EU-Mitgliedstaaten gesprochen und ich bin gleich nach der Nachricht mit unserem Korrespondenten in Brüssel verbunden und wir klären genau, was da los ist. Und Streit um eine Ausstellung in Frankfurt. Dort sollten Akropolis-Figuren gezeigt werden, aber jetzt steht die Ausstellung auf der Kippe.
5: 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Um 12.30 Uhr mit Matthias Becker. Die angeschlagene Warenhauskette Galeria hat erneut Insolvenz beantragt. Das Unternehmen erklärte, der Antrag sei beim Amtsgericht Düsseldorf eingereicht worden. Der Geschäftsbetrieb in den 83 Filialen mit rund 12.000 Beschäftigten laufe aber vorerst weiter. Es ist der vierte Insolvenzantrag von Galeria seit 2020. Den letzten hatte es 2024 gegeben. Damals mussten 9 Warenhäuser schließen. In Mitteldeutschland hat Galeria noch Standorte in Dresden, Leipzig, Magdeburg und Erfurt. Der Bund muss die Pflegeversicherung mit einem zusätzlichen Millionenkredit unterstützen, damit sie nicht zahlungsunfähig wird. Das geht aus einem Schreiben des Finanzministeriums an den Haushaltsausschuss des Bundestags hervor. Demnach geht es um bis zu 700 Millionen Euro, die freigegeben werden müssten. Ansonsten drohe der Pflegeversicherung noch in diesem Jahr die Insolvenz. Es sei möglich, dass bereits im Oktober weitere Mittel benötigt würden.

0: ist weiter unklar, ob die ausgetretenen Stoffe gefährlich sind. Laut Landratsamt war eine unbekannte Substanz in die Saale gelaufen. Vereinzelt wurden tote Fische entdeckt. Das betroffene Gebiet werde nun mit einer Drohne abgeflogen, um das Ausmaß einschätzen zu können. Außerdem würden weitere Wasserproben untersucht. Bis auf Weiteres gilt am Bleilochstausee zwischen Harra und der Brücke bei Saaldorf ein Badeverbot. Über mehrere Inseln in der Ägäis ist ein Unwetter hinweggezogen. Besonders betroffen ist Kreta. Medienberichten zufolge wurden dort Straßen und Brücken zerstört. An den Küsten seien Autos ins Meer gespült worden. Touristen seien bisher nicht zu Schaden gekommen. Im gebirgigen Hinterland kam nach Angaben der Feuerwehr ein Hirte ums Leben. Der griechische Rundfunk meldete Ausfälle im Fährverkehr. Alle Schulen auf Kreta sollen heute geschlossen bleiben. Das waren die Nachrichten. Das Wetter zunächst mit den Temperaturen. Artern bedeckt 15 Grad, Dresden bedeckt 16, Eisenach wolkig 15 Grad, Erfurt Regen 14, Gardelegen bedeckt 17 Grad, ebenso Hoyerswerda, Magdeburg ebenfalls bedeckt 17, Neuhaus leichter Sprühregen 11, Oschatz bedeckt 15 Grad, Plauen starker Sprühregen 14, Wernigerode bedeckt 16 und Lutherstadt-Wittenberg ebenfalls 16 Grad. Am Nachmittag teilweise stark bewölkt mit etwas Regen, in Thüringen und Sachsen-Anhalt zunehmend aufgelockert mit Sonne. Höchstwerte 16 bis 21 Grad, schwacher bis mäßiger westlicher Wind. In der Nacht locker bewölkt, Nebel oder Hochnebel und vereinzelt Sprühregen. Tiefstwerte 12 bis 7 Grad. Morgen gebietsweise Frühnebel und Wolken, im Verlauf Aufheiterungen und trocken. Höchstwerte 17 bis 23 Grad. Am Sonntag nach Nebelauflösung Sonne und Wolken, weitgehend trocken und kaum geänderte Temperatur. MDR Verkehrsdienst, A2 Richtung Berlin zwischen Alleringersleben und Eilsleben, 6 Kilometer stockender Verkehr an einer Baustelle plus 15 Minuten. A4 Frankfurt Richtung Dresden zwischen Dreieck-Nossen und Wilsdruff ist die rechte Fahrspur wegen eines defekten LKW gesperrt. A72 Richtung Hof zwischen Stolberg West und Hartenstein steht ein defekter PKW. B189 Richtung Stendal zwischen Elbebrücke und Geestgottberg Behinderungen nach einem LKW-Unfall. Geblitzt wird auf der A2 Richtung Berlin zwischen Burg Ost und Thesen, auf der A4 Frankfurt Richtung Dresden zwischen Wandersleben und Neudietendorf. Auf der A9 Richtung Berlin am Schkeuditzer Kreuz in der Überfahrt zur A14 Richtung Dresden. Auf der A38 Richtung Göttingen zwischen Bleicherode und Breitenworbis. Soweit der MDR Verkehrsdienst, die Zeit 12.34 Uhr.
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2: Gerade hat die Bundesregierung die steuerliche Belastung für Benzin und Diesel gesenkt bis zum Jahresende. Und da kommt, jetzt kommt es, von der US-Regierung politischer Druck, der auch mit Spritpreisen zusammenhängt. US-Finanzminister Scott Bessent hatte die Europäer aufgefordert, umgehend ihre strategischen Dieselreserven freizugeben, um die hohen Preise zu senken. US-Präsident Donald Trump hat diese Forderung unterstützt. Wie reagiert nun die Europäische Union? Darüber spreche ich mit unserem Korrespondenten in Brüssel, mit Andreas Meyer-Feist. Einen schönen guten Tag nach Brüssel.
3: Hallo, guten Tag.
2: Ja, gibt es denn schon Reaktionen, zum Beispiel von der EU-Kommission, auf die Forderungen aus Washington?
3: Ja, die gibt es. Die EU-Kommission sagt, das Ganze nützt doch überhaupt gar nichts, diese strategischen Reserven freizugeben. Es würde ja kein Mangel an Diesel da sein, sondern zu viel Krisenspekulation. Spekulation würde die Preise nach oben treiben und kein Dieselmangel. Das ist die Erklärung der EU-Kommission. Und dann sagt sie auch ganz klar, ja, Brüssel ist gar nicht zuständig, sondern es sind die EU-Mitgliedstaaten, die bestimmen, was mit diesen Reserven passiert. Und was dann genau freigegeben wird, das bestimmen nicht nur die einzelnen Länder, sondern nämlich auch die Internationale Energieagentur in Paris, die sei für sowas zuständig und von dort sei überhaupt noch keine offizielle Aufforderung gekommen, in irgendeiner Weise diese Reserven freizugeben. Also man spielt auf Zeit.
2: In den USA stehen ja Zwischenwahlen an und US-Präsident Trump möchte eben diese hohen Preise dort für Kraftstoffe, vor allem für amerikanische Landwirte, Lkw-Fahrer und Unternehmen senken, die auch unter der weltweiten Dieselknappheit leiden. Und US-Energieminister Chris Wright hat sich recht zuverlässig geäußert, dass Europa seine Dieselreserven freigeben werde. Ist nun bekannt, ob es da direkte Gespräche gibt zum Thema Diesel zwischen Washington und Brüssel?
3: Ja, die gibt es, denn der EU-Handelskommissar ist

0: im Moment beim G20-Handelsministertreffen dort und versucht, eben das Schlimmste abzuwehren. Und das wäre eben für die Europäer, wenn die Amerikaner ernst machen mit ihrer Drohung. Die Amerikaner drohen ja, wenn ihr nicht tut, was wir wollen, dann schneiden wir euch von unserer Öl- und Dieselversorgung ab. Man darf nicht vergessen, dass Europa sehr abhängig im Moment ist von amerikanischen Diesellieferungen. Und wenn das Donald Trump oder das Handelsministerium dort tun würde, würden die Preise in Europa dramatisch nach oben gehen. Also man fühlt sich unter Druck gesetzt und will etwas tun. Und was es eben jetzt gibt, ist ein Gegenangebot mit Bedingungen, ein französischer Vorschlag, die Franzosen sagen, naja, dann geben wir doch 50 Millionen Barrel Diesel frei auf den Markt, freiwillig, ohne das tun zu müssen. Im Gegenzug brauchen wir aber eine rechtsverbindliche amerikanische Zusicherung, dass uns von dort nicht die Zulieferungen gestoppt werden, denn das wäre natürlich für Europa ziemlich schlimm.
1: Sie haben Frankreich gerade erwähnt. Also offenbar möchte Washington, dass Frankreich und Deutschland also ihre Reserven jeweils freigeben. Und aus der EU hieß es aber, Sie haben es auch schon angerissen, dass die Mitgliedstaaten nur begrenzte Dieselvorräte haben. Kann jetzt einfach Brüssel den Mitgliedstaaten sozusagen anweisen, die nationalen Dieselreserven freizugeben, oder muss das nicht jeder selbst entscheiden?
0: Das muss jeder selbst entscheiden. Und warum eben jetzt Trump die Deutschen und die Franzosen unter Druck setzt, das hat einen einfachen Grund, nämlich diese beiden Länder halten ja 35% der gesamten strategischen Diesel- und Gasölreserven in der EU. Also wenn man die haben will, da muss man bei diesen beiden Regierungen oder Ländern ansetzen. Das ist der einzige Grund. Und was man eben aus Berlin zumindest hört, ist, naja, erstmal abwarten und erstmal sprechen mit der Internationalen Energieagentur und sich nicht so einfach unter Druck setzen lassen. Also auch dieser Kompromissvorschlag aus Frankreich, diese Mengen freizugeben, das ist noch nicht in trockenen Tüchern. Das heißt, die EU, die Mitgliedsländer spielen auf Zeit.
1: Die US-Regierung möchte, dass die EU, insbesondere, wie wir gerade gehört haben, auch Frankreich, aber auch Deutschland, ihre Dieselreserven freigeben, damit der Dieselpreis sinkt. Darüber habe ich mit unserem Korrespondenten in Brüssel, mit Andreas Meyer-Feiß, gesprochen. Vielen Dank für das Gespräch.
0: Schönen Dank. Tschüss.
1: Fast 9 Monate ist es her, dass Rainey Good bei einem Einsatz der Einwanderungsbehörde ICE in Minneapolis im Bundesstaat Minnesota erschossen wurde. Nun klagen ihre Familie und ihre ehemalige Lebensgefährtin unter anderem gegen die US-Regierung. Nina Barth berichtet aus Washington.
2: Die Familie von Rainey Good und ihre ehemalige Lebensgefährtin haben 2 Klagen eingereicht. Die eine gegen die US-Regierung von Donald Trump, die andere gegen den ICE-Mitarbeiter, der Rainey Good erschossen hat, sowie hochrangige Beamte der Regierung. Dazu zählen die damalige Heimatschutzministerin Kristi Noem und der stellvertretende Stabschef des Weißen Hauses Stephen Miller. In einer der Klagen geht es unter anderem um unrechtmäßige Tötung. Die andere wirft den Behörden vor, vorsätzlich Bürgerrechte eingeschränkt zu haben. Die US-Amerikanerin Rainey Good und kurze Zeit später auch Alex Pretty waren im Januar bei Fahndungseinsätzen gegen illegale Einwanderer in Minneapolis durch Behördenmitarbeiter erschossen worden. Ihr Tod löste bundesweite Proteste aus. Die Trump-Regierung verteidigte ihr hartes Vorgehen gegen Einwanderer und das Verhalten der Mitarbeiter der Einwanderungsbehörden. In ihren Klagen fordern die Familie von Rainey Good und ihre ehemalige Lebensgefährtin Schadenersatz. Rebecca Good erklärte, klare Rechenschaft sei der einzige Weg, um sicherzustellen, dass keine andere Familie so etwas je durchmachen müsse.
1: Das war Nina Barth mit Informationen. Ein Blick zur Uhr. Es ist 12.41 Uhr.
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4: Mit Raimo Hinsdorf. Es war das bisher beste Spiel der deutschen Fußballnationalelf unter Jürgen Klopp. Nach dem 2:0 gegen die Serben wollen die DFB-Kicker nun am Sonntag in Griechenland den nächsten Sieg einfahren. André Siems blickt auf die Auswahl und die nächsten Tage.
5: Es hatte so ein bisschen was von Oktoberfeststimmung, als die deutsche Fußballnationalelf mit den Fans im Stadion feiern durfte. Die schönsten Wiesenhits schallten aus den Lautsprechern und die Spieler sangen fröhlich mit. Heute ist Regeneration angesagt. Die Mannschaft von Trainer Jürgen Klopp ist zurück in Herzogenaurach, wo sie sich ein wenig ausruhen darf. Viel Freizeit bleibt nicht, denn schon am Samstag geht es dann nach Thessaloniki, wo Deutschland gegen den Tabellenführer Griechenland ran muss. Vielleicht feiert die internationale Presse auch dann wieder das DFB-Team, wie nach dem Kick gegen Serbien, als von Heavy-Metal-Fußball geschrieben wurde oder es einfach nur hieß, na also, es geht doch.
4: Keine guten Neuigkeiten für Basketball-Bundesligisten Einers Chemnitz. Kobe Williams muss nach seiner Würgeattacke gegen einen Hagener Spieler erst einmal aussetzen. Der Point Guard fehlt den Einers Chemnitz in den kommenden 3 Bundesligaspielen. Zusätzlich gibt es eine saftige Geldstrafe für den Spielmacher der Niners, der 6.000 Euro zu zahlen hat. Außerdem behalten sich die Niners interne Disziplinarmaßnahmen vor, heißt es in einer Vereinsmitteilung. Williams hatte beim gewonnenen Heimspiel gegen Phoenix Hagen seinen Gegenspieler Adam Kunkel nach einer Rangelei am Boden an den Hals gegriffen. Der Schiedsrichter wertete das als Tätlichkeit und disqualifizierte den Amerikaner für die Partie. Der europäische Basketball ist in heller Aufregung und das liegt an 3 Buchstaben. NBA. Die größte und umsatzstärkste Basketballliga der Welt will in den europäischen Basketball investieren und mit der NBA Europe schon 2027 eine eigene Liga an den Start bringen. Die deutschen Topvereine Alba Berlin und der FC Bayern Basketball wollen dabei sein und hoffen auf Millionenumsätze. Doch noch ist vieles offen. Jakob Rüger berichtet.
6: Marco Baldi ist seit 37 Jahren Manager von Alba Berlin.
7: Da gab es jede Menge Entwicklungen. Aber das, was sich jetzt anbahnt, wird ein Quantensprung. Sowohl für die Basketballlandschaft als auch für die Sportlandschaft.
6: Denn die NBA verspricht mit ihrer eigenen Liga, die ein neuer Europapokal werden soll, Umsätze im 3-stelligen Millionenbereich. Investoren sollen in die Liga und Vereine investieren und werden mit Wertsteigerung gelockt. Bayerns Basketballgeschäftsführer Adrian Sarmiento spürt jetzt schon, dass dadurch
8: die NBA mit ihrem Vordringen in den europäischen Markt wirklich auch die gesamte Finanzbranche gerade auf die Basketballwelt oder auf Basketball Europa, das ist, glaube ich, die richtige Perspektive, aufmerksam gemacht. Und wir merken das aber an dem Interesse und Gesprächsanfragen und so weiter, die uns erreichen, genauso. Der europäische Basketball boomt richtig im wahrsten Sinne des Wortes.
6: Doch er ist derzeit ein Minusgeschäft. Viele Vereine können in der Euroleague, dem höchsten europäischen Wettbewerb, nur mithalten, weil sie einen Mäzen im Rücken haben. Alba Berlin sah in diesem Wettbewerb keine Perspektive und verließ die Euroleague vor einem Jahr. Auch weil Marco Baldi auf die Karte NBA Europe setzt.
7: Bietet nämlich die Möglichkeit, dass dieser sehr populäre globale Sport Basketball, der aber in Europa leider sehr fragmentiert ist, mit zig Clubwettbewerben, dass der eine klare Ordnung kriegt, eine Einheit kriegt und damit aus meiner Sicht das Hauptwachstumshemmnis eliminiert werden kann.
6: Die NBA Europe soll eine Liga mit 12 festen Startern und 4 jährlichen Qualifikanten werden. Die NBA hat dafür die großen europäischen Metropolen wie London, Paris, Berlin oder London im Auge. Und man will, dass große Fußballvereine wie zum Beispiel Real Madrid oder Manchester United mit ihren Teams antreten. Derzeit werden Gespräche zwischen NBA und Euroleague über eine Zusammenarbeit geführt. Gut, findet Adrian Sarmiento.
8: Was sicherlich keinen Sinn macht, ist, dass es 2 konkurrierende Wettbewerbe gibt, sondern es muss, wenn dann, ja irgendwie einen gemeinsamen Weg geben. Und da bin ich mir auch ziemlich sicher, dass es den geben wird. Und wie auch immer dann die Zukunft aussieht, glaube ich auch, dass die großen Basketball-Brands Europas dann da alle mit dabei sind.
6: Doch bei nur 12 festen Teilnehmern bleiben arrivierte Vereine, die bislang Euroleague spielen, auf der Strecke. Aus NBA-Kreisen ist zu hören, dass es bis Jahresende Klarheit geben soll über Teilnehmer, Budget und Ligasystem.
4: Der Bericht von Jakob Rüger.
1: Und damit ist es 12.46 Uhr in einer halben Minute. 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Und das ist unser Thema zur Stunde, das Top-Thema. Die angeschlagene Warenhauskette Galeria hat erneut Insolvenz beantragt. Beim Amtsgericht Düsseldorf wurde der Antrag eingereicht. Und Galeria hat auch Standorte in Dresden, Leipzig, Magdeburg und Erfurt. Weitere Meldungen jetzt mit Matthias Becker.
9: Das geplante Drohnenregiment der Bundeswehr soll 2029 voll einsatzbereit sein. Heeresinspekteur Christian Freuding erklärte, der Verband werde aus bis zu 6 Kompanien mit unterschiedlichen Fähigkeiten bestehen. Eine davon solle Gegner auf kurze Reichweite bekämpfen können, eine andere sei für Kampfmissionen in über 500 Kilometer Entfernung vorgesehen, eine weitere für die Drohnenabwehr. Der Schwarzkopfmilchling ist zum Pilz des Jahres 2027 gekürt worden. Das teilte die Deutsche Gesellschaft für Mykologie mit. Demnach gehört der Pilz mit seinem typischen schwarzbraunen Hut zu den Verlierern der Klimaerwärmung und taucht immer seltener auf. Im Erzgebirge ist der Pilz unter dem Namen Pastelle bekannt. In Jena ist eine Radfahrerin bei einer Kollision mit einem Lastwagen ums Leben gekommen. Wie die Polizei mitteilte, wollte die Radfahrerin geradeaus eine Kreuzung überqueren. Dabei sei sie von dem rechts abbiegenden LKW erfasst worden. Das Wetter. Am Nachmittag teilweise stark bewölkt mit etwas Regen, von Westen her Auflockerungen mit Sonne, 16 bis 21 Grad. In der Nacht gebietsweise Nebel und örtlich Nieselregen, 12 bis 7 Grad. Morgen nach Frühnebel teilweise Aufheiterungen und trocken, 17 bis 23 Grad. MDR-Verkehrsdienst. Vorsicht auf der A14 Richtung Magdeburg. Zwischen Leipzig-Ost und Leipzig-Nordost liegt eine Metallstange auf der linken Fahrspur. A2 Richtung Berlin, zwischen Alleringersleben und Alsleben 6 Kilometer stockender Verkehr in einer Baustelle plus 10 Minuten. A13 Richtung Dresden, zwischen Schönefelder Kreuz und Rago, Behinderungen nach einem Unfall auf der linken Fahrspur. B189 Richtung Stendal, zwischen Elbebrücke und Geestgottberg, Behinderungen nach einem LKW-Unfall. Soweit der MDR-Verkehrsdienst, die Zeit 12.48 Uhr.
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1: Ab November möchte das Skulpturenmuseum Liebighaus in Frankfurt am Main eine neue Ausstellung zeigen. Doch daraus könnte nichts werden. Denn mit der Ausstellung Bühne frei für Athena, das Pantheon-Puzzle, wird das Museum ungewollt zum Schauplatz eines alten Streits zwischen Großbritannien und Griechenland. Die Debatte ist Teil einer größeren Debatte. Wem gehören Kulturgüter, die unter umstrittenen Umständen nach Europa gelangten? Aus dem ARD-Studio Athen berichtet Jasper Riemann.
10: Der Archäologe Vinzenz Brinkmann spricht von einem Durchbruch. Jahrelang haben er und sein Team den Ostgiebel des Parthenon erforscht, den 2500 Jahre alten Tempel auf der Akropolis in Athen. Die Skulpturen des Giebels zeigen die Szene der Geburt von der Göttin Athena. Ab Mitte November will Brinkmann in der Frankfurter Liebighaus Skulpturensammlung präsentieren, wie die Figuren ursprünglich angeordnet gewesen sein könnten. Für diese Ausstellung beantragten die Frankfurter Fragmente aus Griechenland zu leihen.
11: Wir sind Wissenschaftler und Wissenschaftler sind, weil man sich ständig und permanent nur in der Vergangenheit bewegt, sind natürlich naiv.
10: Denn Brinkmann und sein Team beschäftigen sich archäologisch mit einem Thema, das politisch auf höchster Ebene seit langem für Spannungen sorgt.
12: Wir würden erwarten, dass unsere europäischen und insbesondere deutschen Freunde, die das antike Griechenland und die klassische Architektur bewundern, mehr Feingefühl bei dieser Angelegenheit haben,
10: sagt die griechische Rechtswissenschaftlerin und Expertin für Fragen des Kulturerbes Irini Stamatouthi. Viele Parthenon-Skulpturen befinden sich nicht in Griechenland, sondern sind im Britischen Museum in London ausgestellt. Seit Jahrzehnten fordert Griechenland von Großbritannien, sie zurückzugeben. Der entscheidende Punkt: Die Frankfurter Liebighaus-Skulpturensammlung hatte nicht nur das Akropolis-Museum in Athen um Leihgaben gebeten, sondern vorher auch das Britische Museum in London. Das heißt, in der Ausstellung wären die Fragmente aus England dann neben jenen aus Griechenland zu sehen. Völlig inakzeptabel aus griechischer Sicht, sagt Juristin Stamatouthi, denn das käme einer indirekten Anerkennung gleich, dass das Britische Museum die Skulpturen rechtmäßig besitze.
12: Griechenland würde niemals an einer Ausstellung teilnehmen, in der vom Britischen Museum ausgeliehene Fragmente des Parthenon gezeigt werden. Denn wir sind der Ansicht, dass das British Museum kein Eigentumsrecht an ihnen hat und dass sie an Griechenland zurückgegeben werden sollten.
10: Anfang des 19. Jahrhunderts reiste der britische Botschafter im Osmanischen Reich, Lord Elgin, zur Akropolis in Athen. Er entfernte große Teile des Parthenon-Frieses, der die obere Außenwand zierte, und viele weitere Marmorskulpturen und ließ sie nach Großbritannien schaffen. Aus Sicht des Britischen Museums waren Lord Elgins Aktivitäten legal, die Behörden in Athen und London hätten sie erlaubt. Griechenland spricht von Diebstahl. Im Akropolis-Museum in Athen sehen Besucher heute oft Gipsabgüsse statt Originale. Das Museum schauen sich trotzdem Touristen aus aller Welt an, auch aus Großbritannien. Wir können Nachdrucke davon behalten. Das ist alles, was wir brauchen in Großbritannien. Wir brauchen das Original nicht.
13: Wenn möglich, sollte das unbedingt zusammengeführt werden, denn es gehört hierher und nicht weltweit verstreut.
14: Es gibt ja auch andere Kunstgüter, die aus den Ländern, wo sie eigentlich ursprünglich mal herkamen, mehr oder weniger, ich sag's ganz ehrlich, entführt wurden, geraubt wurden.
10: Das Akropolis-Museum wollte sich auf Anfrage nicht äußern. Das britische Museum teilte mit, die Diskussionen mit Griechenland über eine Parthenon-Partnerschaft dauerten an und seien konstruktiv. Das Museum argumentiert, das britische Gesetz verhindere eine dauerhafte Rückgabe, eine Leihe sei aber möglich. Das lehnt Griechenland kategorisch ab. Erst vor wenigen Tagen hat der griechische Premier Kyriakos Mitsotakis in einem Artikel im britischen Guardian seinen Amtskollegen Andy Burnham gedrängt, den politischen Willen zu finden, die Skulpturen in Griechenland zurückzugeben. Vinzenz Brinkmann, Archäologe bei der Frankfurter Liebighaus Skulpturensammlung, betont, er habe sehr gut mit britischen und griechischen Forschenden zusammengearbeitet. Der Zentrale Archäologische Rat in Griechenland hat eine Leihgabe von Fragmenten aus dem Akropolis-Museum dennoch abgelehnt. Die Ausstellung in Frankfurt muss nun ohne sie auskommen.
1: Soweit dieser Bericht von Jasper Riemann. Herbstzeit ist Erntezeit, doch wenn Walnüsse oder Haselnüsse in Massen vom Baum fallen, wird's zu schnell, zu viel für den Eigenbedarf. Die Görlitzer Werkstätten, eine Einrichtung für Menschen mit Behinderung, haben dafür eine clevere Lösung entwickelt. Diana Wild stellt eine Geschäftsidee vor, die alles andere als beknackt ist.
15: Dieser Nussknacker ist anders. Es muss jemand an der Kurbel drehen. Heute ist es Max. Zwei Hände voll Walnüsse stopft er in den Trichter des Nussknackers, dreht an der Kurbel und über eine kleine rote Rutsche purzeln die zerknackten Walnüsse in die Schüssel. Es ist immer noch Handarbeit und trotzdem schneller mit der kleinen, kompakten Maschine, als jede Nuss einzeln zu knacken. Doch warum ist man hier bei den Görlitzer Werkstätten auf die Nuss gekommen? Daniel Kupper, Leiter Produktion.
16: Dieses Jahr haben wir relativ wenig Lohnmost und da haben wir natürlich viele Lücken. Das Thema Walnuss, weil größere Mengen an Walnusskernen nach Deutschland importiert werden, obwohl wir ja selber die Walnuss hier haben und die wächst an allen Ecken und Enden. Es gibt aber keine Verarbeitungsstrukturen und wir haben gedacht, wir nutzen einfach mal die Lücke.
15: Noch ist das Lohnnussknacken in der Versuchsphase.
16: Wir haben also eine relativ kleine Maschine. Wir müssen auch ja erstmal versuchen, die Prozesse kennen und verstehen zu lernen und unseren Mitarbeitern auch zu zeigen, was ist denn die Anforderung, um zu schauen, können das unsere Mitarbeitenden.
15: Deshalb schaut dem 18-jährigen Max an der Nussknackmaschine Matthias Wenzel über die Schulter. Er ist Bildungsbegleiter bei den Görlitzer Werkstätten.
17: Wir wollen die Fähigkeiten unserer Teilnehmer hier in der Werkstatt herausfinden. Und da ist es halt wichtig, koordiniert Arbeit, Handfähigkeiten, Augefähigkeiten, die mechanische Maschine zu bewegen, ne, dass man auch mal links, auch mal rechts dreht, wenn sich was verkeilt, dass Lösungen von alleine kommen.
15: Zurück zu Max. In der Zwischenzeit hat er die geknackten Nüsse auf einem großen Backblech ausgebreitet. Jetzt geht es ans Sortieren.
18: Manche Nüsse sind schwierig und manche nie.
15: Heißt, er muss mal mehr, mal weniger nachknacken. Beim Sortieren ist es ein bisschen wie bei Aschenputtel, die Guten ins Töpfchen, die Schlechten ins Kröpfchen. Die Nusskerne auf das linke Backblech, die Schale auf das rechte. Für Menschen wie Max kann das eine Herausforderung sein. Bildungsbegleiter Matthias Wenzel.
17: Fingerfertigkeit und noch wichtiger finde ich halt das Visuelle, das Erkennen. Was können wir verwerten und was wird aussortiert, was nicht essbar ist?
15: Max hat ein gutes Auge. Stolz schaut er auf das volle Backblech mit den Walnusskernen. Er freut sich schon auf die nächste Ladung Nüsse. Bleibt am Ende die Preisfrage. Wer seine Nüsse in den Görlitzer Werkstätten knacken lässt, zahlt für jedes gebrachte Kilo 3 €.
1: Das war der Bericht von Diana Wild.
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1: Bereits mit Police feierte er große Erfolge. Als Solokünstler legte er danach noch eine Schippe drauf. Sting gehört seit Jahrzehnten zu den musikalischen Superstars. Seine Songs bestechen durch ihre handwerkliche Qualität und Zeitlosigkeit. Heute wird Sting 75 Jahre alt. Kerstin Burlage blickt auf seine Karriere zurück.
19: Ich habe früher immer gegen so ziemlich alles angekämpft, was ich im Leben nicht akzeptabel fand, wie rebellische junge Männer es eben tun.
20: Sagt Sting über seine Jugend in Nordengland, als er noch Gordon Matthews Sumner heißt. Er wächst in einer Arbeiterfamilie auf, bringt sich selbst das Gitarrespielen bei. Weil er so rebellisch ist, bekommt er in der Schule häufiger Ärger. Trotzdem wird er selbst Lehrer. Nebenbei spielt er in Bands, wo man ihm auch den Spitznamen Sting, also Stachel, verpasst, weil er ein T-Shirt im schwarz-gelben Wespenlook trägt und wohl auch wegen seiner stechenden Ironie. 1977 ist der stets durchtrainierte blonde Bassist Mitbegründer der New Wave Band The Police, die im Jahr darauf ihre ersten Hits landet. The Police entwickeln sich zur erfolgreichsten englischen Rockband seit den Beatles. Bis 1983, als Sting in eine Lebenskrise rutscht. Seine erste Ehe ist kaputt, er nimmt Kokain, trennt sich von der Band. Dann macht er eine Entziehungskur und überrascht 2 Jahre später mit einem sehr erfolgreichen Solo-Debüt, The Dream of the Blue Turtles. Pop gemischt mit jazzig-souligen Klängen, in die Sting nicht zuletzt auch politische Botschaften verpackt. Er versteht sich als Sozialist und engagiert sich für Menschenrechte und gegen Armut. Bis 2003 bringt er 6 Alben raus, die allesamt Platin bekommen. Weitere Alben folgen und im Laufe der Jahre zahlreiche Grammys und Ehrungen. Was ihm jedoch inzwischen nicht mehr viel bedeutet, wie er sagt.
0: I've had more than enough.
19: Ich hatte mehr als genug Erfolg und Bestätigung und Lob und Auszeichnungen. Ich brauche wirklich keine mehr. Es ist schön, aber nichts, worüber ich groß nachdenke.
0: But it's not something I
20: know that the spades are the swords of a soldier. Ernsthaft und in sich gekehrt klang Sting schon immer, jetzt im Alter noch ein wenig mehr. Geboren wurde Sting am 2. Oktober 1951, heute vor 75 Jahren.
1: Tja, wir haben andächtig gelauscht, zusammen mit Diana Weise in unserem Wetterstudio, müssen jetzt aber uns wirklich ums Wetter kümmern, müssen das Ding hinter uns lassen. Diana, wie wird das Wetter heute in Mitteldeutschland am Nachmittag?
21: Ein bisschen freundlicher noch, als wir das jetzt vielerorts haben. Mhm. Denn unser Tiefausläufer hängt über unseren Köpfen fest. Regen bringt der kaum noch mit, also wenn da nur noch wenig Getröpfel. Von Westen her lockert es auf und ein bisschen Sonne gibt es auch immer noch in der Oberlausitz. Dort haben wir 20 Grad in Rothenburg erreicht. Sonst wird es mit der 20-Grad-Marke schwierig, also 14 bis 19 Grad. Nur mit noch ein bisschen mehr Sonne im Westen Thüringens können wir die 20 Grad auch schaffen. Und der Regen wird dann am Abend im Großen und Ganzen aufhören. In der Nacht kommt dann aber Nebel und Hochnebel auf uns zu und das bei Tiefstwerten zwischen 12 und 7 Grad.
1: Okay, dann jetzt der obligatorische Blick auf das Wochenende. Was erwartet uns da? Jetzt rausgekommen.
21: Morgen früh haben wir es noch nicht so ganz mit Feiertagswetter zu tun, denn da wird es doch durchaus Nebel geben und auch Hochnebel, aber die Sonne wird dann noch durchkommen und der Nachmittag ist freundlicher bei 17 bis 23 Grad und ähnlich läuft das auch am Sonntag ab.
1: Wunderbar, vielen Dank. Das war Diana Weise aus unserem Wetterstudio. Jetzt schauen wir auf 2 Themen, die eine Rolle spielen werden in der kommenden halben Stunde. In einem Monat finden in den USA die Zwischenwahlen statt. Trumps Republikaner könnten im Repräsentantenhaus die Mehrheit verlieren und Schülerproteste in Frankreich sind auch ein Thema. Rund 1800 Minderjährige wurden gestern in Polizeigewahrsam genommen. Heute blieben hunderte Schulen im ganzen Land beschlossen. Mehr dazu in einer Viertelstunde.
3: 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Um 13 Uhr mit Matthias Becker. Die angeschlagene Warenhauskette Galeria hat erneut Insolvenz beantragt. Das Unternehmen erklärte, der Antrag sei beim Amtsgericht Düsseldorf eingereicht worden. Der Geschäftsbetrieb in den 83 Filialen mit rund 12.000 Beschäftigten laufe aber vorerst weiter. Ob Standorte schließen müssen, ist unklar. Es ist der 4. Insolvenzantrag von Galeria seit 2020. Den letzten hatte es 2024 unter dem damaligen Mutterkonzern Signa gegeben. In Mitteldeutschland hat Galeria Standorte in Dresden, Leipzig, Magdeburg und Erfurt. Die USA drängen die EU, ihre strategischen Dieselreserven freizugeben. US-Finanzminister Scott Bessent erklärte, Europa müsse die Reserven umgehend verfügbar machen, um die hohen Preise zu senken. Präsident Donald Trump hatte zuvor ein Exportverbot für Diesel angekündigt, um einen Monat vor den Wahlen die heimischen Preise zu drücken. Medienberichten zufolge hat Frankreich den EU-Partnern vorgeschlagen, zusätzliche Dieselreserven freizugeben. Darüber gebe es derzeit Beratungen in Brüssel. Bundespräsident Frank-Walter Steinmeier ist offenbar besorgt über den jüngsten Streit in der Regierungskoalition. Wie das Nachrichtenmagazin Spiegel berichtet, soll Steinmeier Finanzminister Lars Klingbeil und Innenminister Alexander Dobrindt angerufen haben, weil er um den Fortbestand der Regierung fürchte. Zudem soll er am Montag am Rande des Festaktes für das Bundesverfassungsgericht mit Bundeskanzler Friedrich Merz gesprochen haben. Der Deutsche Städtetag befürchtet, dass die Pflegereform die Kommunen zusätzlich belastet. Verbandspräsident Burkhard Jung sagte den Funke-Medien, die Bundesregierung lasse die Städte erneut im Regen stehen. Der Leipziger OBM kritisierte vor allem, dass der Pflegedeckel nicht komme. Dieser hätte den Eigenanteil für Pflegebedürftige begrenzt und auch die Kommunen entlastet. Der SPD-Politiker forderte die Länder auf, das Gesetz im Bundesrat zu stoppen. Das Bundeskabinett hatte Mittwoch die erste Stufe einer Pflegereform beschlossen. Weitere soll eine Expertenkommission erarbeiten. Nach starken Regenfällen hat sich die Atacama-Wüste in Chile in ein Blumenmeer verwandelt. Ursache ist nach Angaben der chilenischen Forstbehörde das Klimaphänomen El Niño, das Niederschlag in einen der trockensten Orte der Welt bringe. Dadurch seien Millionen Samen und Knollen im Ruhezustand aktiviert worden. Die Forstbehörde erwarte wegen des seltenen Schauspiels bis Ende November rund 1 Million Besucher aus dem In- und Ausland. Das waren die Nachrichten. Das Wetter zunächst mit den Temperaturen. Brocken bedeckt 9 Grad, Chemnitz sprühregen 14, Dresden bedeckt 16 Grad, Eisenach wolkig 16, Erfurt Regen 14 Grad, Fichtelberg Nebel 11, Gera leichter Regen 14 Grad, Görlitz wolkig 18, Halle meldet 16 Grad, Leipzig bedeckt 15, Magdeburg bedeckt 17 Grad und Meiningen stark bewölkt bei 14 Grad. Am Nachmittag teilweise stark bewölkt mit etwas Regen, in Thüringen und Sachsen-Anhalt zunehmend aufgelockert mit Sonne. Höchstwerte 16 bis 21 Grad, schwacher bis mäßiger westlicher Wind. In der Nacht locker bewölkt, Nebel oder Hochnebel und vereinzelt Sprühregen. Tiefstwerte 12 bis 7 Grad. Morgen gebietsweise Frühnebel und Wolken, im Verlauf Aufheiterungen und Trocken, Höchstwerte 17 bis 23 Grad. Am Sonntag nach Nebelauflösung Sonne und Wolken, weitgehend trocken und kaum geänderte Temperatur. MDR Verkehrsdienst A2 Richtung Berlin zwischen Alleringersleben und Alsleben 6 Kilometer stockender Verkehr an einer Baustelle. Hier dauert es 20 Minuten länger. A13 Richtung Dresden zwischen Schönefelder Kreuz und Rago Stau nach Unfall. A14 Richtung Dresden zwischen Kreuz Bernburg und Plötzgau Behinderungen durch einen defekten LKW. A72 Richtung Leipzig zwischen Stolberg Nord und Kreuz Chemnitz Stau an einer Baustelle plus 15 Minuten. B189 Richtung Stendal zwischen Elbebrücke und Geestgottberg Behinderungen nach einem LKW-Unfall. Geblitzt wird auf der A2 Richtung Berlin zwischen Burg Ost und Thesen, auf der A4 Frankfurt Richtung Dresden zwischen Wandersleben und Neudietendorf, auf der A9 Richtung Berlin am Schkeuditzer Kreuz in der Überfahrt zur A14 Richtung Dresden und auf der A38 Richtung Göttingen zwischen Bleicherode und Breitenworbis. Soweit der MDR-Verkehrsdienst, die Zeit 13.05 Uhr.
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1: Im Studio Stefan Kloss, ich grüße Sie herzlich. Die letzte Insolvenz liegt erst gut 2,5 Jahre zurück. Nun ist die Warenhauskette Galeria erneut in finanzielle Not geraten. Der Konzern hat deshalb beim Amtsgericht Düsseldorf wieder einen Insolvenzantrag gestellt. Jörg Marksteiner mit Reaktionen vom Eigentümer und von den Gewerkschaften.
5: Mittlerweile hat sich auch einer der Eigentümer von Galeria geäußert. Als Grund für die erneute Pleite sagte der Unternehmer Bernd Beetz, der nötige Umbau habe nicht schnell genug Erfolg gezeigt. Er bedauere die erneute Insolvenz, die Mitarbeitenden hätten eine Rettung verdient gehabt. Beetz hatte den Warenhauskonzern vor 2 Jahren zusammen mit einer US-Investmentgesellschaft übernommen. Die Gewerkschaft Verdi wirft den Eigentümern dagegen vor, dass sie nicht nachhaltig investiert hätten und sprach von haarsträubenden Managementfehlern. Für die 12.000 Beschäftigten sei die Zukunft jetzt völlig ungewiss. Tatsächlich ist noch offen, ob sie erneut Insolvenzgeld erhalten können, denn aus der letzten Insolvenz ist Galeria noch in der sogenannten Planüberwachung, eine Art Nachkontrolle. Ebenso unklar ist, was aus den 83 Kaufhäusern in 70 Städten wird. In den vergangenen 7 Jahren wurden bereits insgesamt rund 90 Filialen geschlossen. Und 33 weitere hatte Galeria selbst schon im Sommer auf den Prüfstand gestellt und angekündigt, mit den Vermietern über Nachlässe zu verhandeln.
1: Soweit Jörg Marksteiner. Ist sie nun vom Tisch oder doch nicht? Oder soll sie noch mal geändert werden? Die Rede ist von der Zuckersteuer, die Finanzminister Lars Klingbeil von der SPD geplant hatte. Auf jeden Fall steckt sie vorerst fest. Das Kanzleramt hat den Entwurf aus dem Finanzministerium gestoppt. Ein Regierungssprecher sagte heute, dass man zuversichtlich sei, noch eine gute gemeinsame Lösung zu finden. Doch was soll durch die geplante zusätzliche Abgabe eigentlich erreicht werden? Ein Stichwort von Dietrich Kammerer.
7: Mit der geplanten Steuer auf gezuckerte Getränke sollen zwei Ziele erreicht werden: mehr Gesundheit und mehr Einnahmen für die Staatskasse. Hintergrund ist auch der hohe Zuckerkonsum in Deutschland. Er liegt deutlich über der Empfehlung der Weltgesundheitsorganisation. Die Grundlage für die geplante Abgabe liefert die Finanzkommission Gesundheit. Die Bundesregierung hatte das Gremium mit Fachleuten eingesetzt. Es sollte Vorschläge erarbeiten, wie die Finanzen der gesetzlichen Krankenversicherung langfristig stabilisiert werden können. Beim Vorschlag einer Steuer auf zuckerhaltige Getränke steht der gesundheitliche Effekt im Mittelpunkt. Die Steuer soll Hersteller dazu bringen, weniger Zucker in ihre Getränke zu geben. Die Empfehlung: enthält ein Getränk weniger als 5 Gramm Zucker je 100 Milliliter, bliebe es steuerfrei. Ab 5 Gramm Zucker wären 26 Cent je Liter fällig, ab 8 Gramm 32 Cent. Süßstoffe sollen nicht besteuert werden. Die Kommission orientiert sich damit am britischen Modell. Dort haben viele Getränkehersteller ihre Rezepte geändert und den Zuckergehalt gesenkt. Langfristig sollen die Menschen durch die Abgabe weniger Zucker zu sich nehmen. Das soll Krankheiten wie Typ-2-Diabetes vorbeugen und die Krankenkassen entlasten. Die Kommission beziffert die Kosten durch den erhöhten Konsum zuckerhaltiger Getränke für die gesetzlichen Krankenkassen auf rund 2,1 Milliarden Euro im Jahr. Zugleich soll die Steuer dem Staat Geld einbringen. Die Kommission rechnet mit rund 450 Millionen Euro jährlich und empfiehlt, die zusätzlichen Einnahmen an den Gesundheitsfonds der gesetzlichen Krankenkassen zu geben. Der Entwurf des Bundesfinanzministeriums weicht allerdings vom Vorschlag der Kommission ab. Nach den Berechnungen des Ministeriums könnte die Steuer noch höhere Einnahmen bringen. Langfristig steht aber der gesundheitliche Effekt im Vordergrund: weniger Zucker in den Getränken und damit weniger Erkrankungen.
1: Soweit diese Informationen von Dietrich Karlmeurer. Das Statistische Amt der EU, Eurostat, hat seine Analyse der Preisentwicklung im September veröffentlicht. Demnach ist Inflation in der Eurozone im Vormonat wegen hoher Energiepreise deutlich auf dem höchsten Stand seit 3 Jahren gestiegen. Sarah Lopez berichtet.
8: Nach einer Schätzung der EU-Statistikbehörde Eurostat verteuerten sich Waren und Dienstleistungen in Ländern mit dem Euro um 3,8% im Vergleich zum Vorjahresmonat. Damit ist der September der 3. Monat in Folge mit einem Anstieg der Inflationsrate. Das liegt vor allem an den hohen Energiepreisen. Die verteuerten sich laut der Eurostat-Schätzung um fast 19%. Vergleichsweise gering war der Preisanstieg bei Lebensmitteln, Alkohol und Tabak. In Deutschland lag die Inflationsrate im September unter dem Euroraumdurchschnitt. Besonders hoch war sie in Litauen mit mehr als 6%. Die Europäische Zentralbank strebt mittelfristig eine Inflationsrate von 2% im Euroraum an. Um gegen die aktuell hohe Inflationsrate anzusteuern, hat die EZB in diesem Jahr schon zweimal den Leitzins erhöht. Gerade liegt er bei 2,5%.
1: Soweit Sarah Lopez. Russische Drohnen nehmen offenbar verstärkt Brücken in Kiew ins Visier. Die Angriffe führen dazu, dass die Bauwerke über den Fluss Dnipro gesperrt werden müssen. Der 3-Millionen-Stadt droht ein Verkehrskollaps. Rebecca Barth zur aktuellen Lage.
22: Auf der Südbrücke verlaufen das Gleisbett der Metro sowie je 3 Spuren für den Straßenverkehr. Sie ist damit eine der wichtigsten Straßen der ukrainischen Hauptstadt und verbindet die linke mit der rechten Uferseite des Flusses Dnipro. Bereits am Donnerstag waren Drohnen auf der Brücke eingeschlagen. Laut Angaben des Kiewer Bürgermeisters Klitschko wurde dabei ein Brückenpfeiler, eine Leitplanke, die Fahrbahn sowie die Betonabsperrung der U-Bahn beschädigt. Der Verkehr der U-Bahn und des oberirdischen öffentlichen Nahverkehrs wurde zeitweise eingestellt, so auch an diesem Morgen. Laut Bürgermeister Klitschko sei der Verkehr auf der Südbrücke in beide Richtungen gesperrt und auf 2 weiteren Brücken stark eingeschränkt. Die Sperrungen treffen die Millionenstadt Kiew im Berufsverkehr. 5 Brücken für den Straßenverkehr führen in der ukrainischen Hauptstadt über den Fluss Dnipro, der in der Innenstadt etwa 700 Meter breit ist.
1: Soweit Rebecca Barth. Wir bleiben im Ausland. Am 3. November, also in einem Monat, werden bei den Kongress-Zwischenwahlen in den USA alle Sitze im Abgeordnetenhaus und rund ein Drittel der Sitze im Senat neu vergeben. Laut Umfragen werden die Republikaner zumindest im Repräsentantenhaus ihre Mehrheit verlieren. Die Beliebtheitswerte von Präsident Trump sind im Keller. Die ersten republikanischen Kandidaten beginnen sich von Trump zu distanzieren. Wie ist die Lage einen Monat vor der Wahl? Aus Washington, Ralf Borchert.
4: Donald Trump selbst steht am 3. November gar nicht zur Wahl. Doch seit Wochen ruft er seinen Republikanern zu: Tut so, als stünde ich auf dem Wahlzettel. Ich stehe auf dem Zettel, wiederholte Trump auch beim Parteitag der Republikaner in Dallas immer wieder. Historisch gesehen hat Trump gewissermaßen recht. Midterms, Zwischenwahlen waren in den USA schon immer auch Stimmungstest für den amtierenden Präsidenten. Bei allen Besonderheiten, die es in einzelnen Wahlkreisen und Bundesstaaten gibt. Doch wenn Trump diesmal glaube, wenn nur er im Zentrum des Wahlkampfs steht, hilft das den republikanischen Kandidaten, dann liege er falsch, sagt Kyle Condick, Politikwissenschaftler an der University of Virginia. Seit Beginn des Iran-Kriegs zeigen Trumps Popularitätswerte nach unten, betont er. Was ist der Hauptgrund? Der Preisanstieg für Lebensmittel und vor allem Benzin. Im Kern geht es um die Lebenshaltungskosten, so Condick. Auffällig ist, die ersten republikanischen Kandidaten beginnen, sich von Trump abzusetzen. Mike Rogers aus Michigan etwa, der um den Neueinzug in den Senat kämpft, sagt in einem Wahlwerbespot: Wir müssen dafür sorgen, dass die Preise sinken. Der Krieg mit dem Iran muss beendet werden, und zwar schnell. Die Republikanerin Maria Salazar aus Florida, die um den Wiedereinzug ins Abgeordnetenhaus kämpft, kritisiert in ihren Wahlvideos das teils brutale Vorgehen der Einwanderungsbehörde ICE.
6: Mr. President, your immigration policies have gone too far.
4: Herr Präsident, Ihre Migrationspolitik ist zu weit gegangen, so Salazar, die selbst lateinamerikanische Wurzeln hat. Auch andere Kandidaten der Republikaner lassen durchblicken, dass ihnen zu viel Nähe zu Trump schadet. Was erwartet Kyle Condick für den 3. November? Die Mehrheit im Abgeordnetenhaus werden die Republikaner verlieren, sagt er. Die Frage im Abgeordnetenhaus ist eigentlich nur, wie deutlich die künftige Mehrheit für die Demokraten ausfällt, so Condick. Die Zahlen seien in den vergangenen Wochen für die Demokraten noch besser, für die Republikaner schlechter geworden. Im Senat dagegen, wo nur gut ein Drittel der Sitze neu vergeben wird, bleibe alles offen. Der Senat hängt förmlich in der Luft, sagt Condick. Glaubt er als einer der renommiertesten Wahlforscher der USA daran, dass die Midterms frei und fair sein werden? Dass Trump nicht, wie Kritiker befürchten, am Wahltag Nationalgarde und ICE-Beamte aufmarschieren lässt, um etwa Wähler mit Migrationshintergrund abzuschrecken? Oder dass Trump Ergebnisse anzweifelt, nicht anerkennt? Condick zögert kurz und sagt dann: Ich bin zuversichtlich, dass es eine faire Wahl wird. Ja, der Präsident hat unlautere Absichten bewiesen. Er hat versucht, die Briefwahl zu begrenzen, weil er meint, dass mehr Briefwähler Demokraten wählen. Da habe der oberste Gerichtshof einen Riegel vorgeschoben. Condicks Fazit: Wir sind alle wachsam. Wenn Trump die Möglichkeit hätte, das Ergebnis zu beeinflussen, schließe ich nicht aus, dass er es tun würde. Aber im Moment sehe ich dafür keine Anzeichen. Am Ende erwarte ich, dass es eine freie und faire Wahl wird.
1: Soweit diese Stimme im Bericht von Ralf Borchert. Ein Blick zur Uhr. Es ist 13.15 Uhr, Viertel zwei an diesem Freitagnachmittag. 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Und das ist unser Top-Thema zur Stunde. Die angeschlagene Warenhauskette Galeria hat erneut Insolvenz beantragt. In Mitteldeutschland hat Galeria Standorte in Dresden, Leipzig, Magdeburg und Erfurt. Was aus diesen wird, ist bisher unbekannt. Weitere Meldungen jetzt mit Matthias Becker.
3: Arabische Parteien dürfen Ende des Monats doch an der Wahl in Israel teilnehmen. Das hat der oberste Gerichtshof des Landes verfügt. Das israelische Wahlkomitee hatte zuvor beschlossen, arabische Parteien generell nicht zuzulassen. Dafür gebe es keine rechtliche Grundlage, so die Richter. Durch Bandengewalt sind in Haiti seit Jahresbeginn mindestens 5.700 Menschen verletzt oder getötet worden. Diese Zahlen nannte UN-Menschenrechtskommissar Volker Türk. Allerdings seien das nur die von der UNO registrierten Fälle. Die wirklichen Zahlen lägen vermutlich viel höher. Das Privatmuseum Peter Gehring in München hat 3 gestohlene Kunstwerke wieder. Wie die Polizei mitteilte, wurden die Bronzeskulpturen vor der Garage von Gehrings Witwe abgestellt. Offenbar habe der Fahndungsdruck die Täter zur Rückgabe bewegt. Das Wetter. Am Nachmittag teilweise stark bewölkt mit etwas Regen, von Westen her Auflockerungen mit Sonne, 16 bis 21 Grad. In der Nacht gebietsweise Nebel und örtlich Nieselregen, 12 bis 7 Grad. Morgen nach Frühnebel teilweise Aufheiterungen und trocken, 17 bis 23 Grad. MDR Verkehrsdienst, A2 Richtung Berlin zwischen Alleringersleben und Alsleben, 6 Kilometer stockender Verkehr in einer Baustelle plus 20 Minuten. A13 Richtung Dresden zwischen Schönefelder Kreuz und Ragow, Stau nach einem Unfall. A14 Richtung Dresden zwischen Kreuz Bernburg und Plötzgau, Behinderungen durch einen defekten LKW. A72 Richtung Leipzig zwischen Stolberg Nord und Kreuz Chemnitz, Stau an einer Baustelle plus 15 Minuten. B189 Richtung Stendal zwischen Elbebrücke und Geestgottberg, Behinderungen nach einem LKW-Unfall. Und geblitzt wird auf der A2 Richtung Berlin zwischen Burg Ost und Thesen, auf der A4 Frankfurt Richtung Dresden zwischen Wandersleben und Neudietendorf, auf der A9 Richtung Berlin am Schkeuditzer Kreuz in der Überfahrt zur A14 Richtung Dresden und auf der A38 Richtung Göttingen zwischen Bleicherode und Breitenworbis. Soweit der MDR-Verkehrsdienst, die Zeit 13.18 Uhr.
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1: Wir schauen nach Frankreich. Die Protestbewegung von Schülern um mehr finanzielle Mittel für die Schulen zu fordern, die war gestern in ganz großen Städten in Frankreich, in den größeren Städten eskaliert. Es gab angegriffene Schulleiter, verletzte Polizisten und Demonstranten sowie Brände. Heute gehen die Proteste weiter. Unsere Frankreich-Korrespondentin Julia Borutta verfolgt die Geschehnisse und beschreibt uns zunächst die aktuelle Lage.
9: Ja, auch heute protestieren Schüler und Schülerinnen wieder. Heute Morgen an einem Lycée hier nicht weit von unserem Büro wurden Bengalos und Böller gezündet. Die Schüler und Schülerinnen haben aber auch die Marseillaise geschmettert. Die Stimmung war schon aufgeheizt, aber nicht gewalttätig. Es gibt zum Teil aber auch wieder Barrikaden oder Feuer, die entzündet werden. Das Polizeiaufgebot ist heute enorm. 400 Lycées bleiben geschlossen, nachdem ja gestern die Situation eskaliert war. Da sind 40 Schulleiter und Schulleiterinnen verletzt worden. 2000 Menschen wurden festgenommen. Das wollen die Behörden heute verhindern. Und so sind jetzt noch keine großen weiteren Vorfälle wie gestern bekannt geworden. Aber Fakt ist, die Schülerinnen und Schüler protestieren weiter.
1: Was weiß man über eventuelle Randalierer?
9: Also der Bildungsminister hat heute früh im Interview bestätigt, dass die meisten Randalierer von außerhalb der Lycées kommen. Er habe mit einem Teil der gestern verletzten Schulleiter und Schulleiterinnen gesprochen und die hätten ihm bestätigt, dass die Angreifer nicht von ihrer Schule waren. Also sie kannten die Angreifer nicht. Und der Bildungsminister vermutet, dass eben die Bewegung der Schüler und Schülerinnen unterwandert wird von Gewalttätern außerhalb der Lycées, die hätten sich da infiltriert. Nichtsdestotrotz will man da natürlich dem ganz genau nachgehen, weil sich im Zuge dieser Gewaltwelle dann auch einige Schüler eben haben mitreißen lassen. Justizminister Gérald Darmanin will die Eltern der Randalierer jetzt zur Kasse bitten.
1: Und was will die Regierung als nächstes machen?
9: Heute finden lauter Gespräche statt zwischen Bildungsminister und Vertreterinnen und Vertretern der Schüler, Lehrer und Elternschaft. Außerdem hat er eine Dialogplattform angekündigt, um die Forderungen der Schüler und Schüler zu sammeln. Es ist nämlich gar nicht so einfach für die Regierung, jetzt mit einer Maßnahme aus der Defensive zu kommen, denn die Forderungen der Schülerinnen und Schüler sind sehr verschieden. Also sie wollen mehr Lehrer, mehr psychosoziales Personal an den Schulen, weniger Unterrichtsausfall, die Instandsetzung der Gebäude, aber auch weniger lange Stundenpläne, denn nicht wenige Schüler sind ja bis 20 Uhr in der Schule und haben dann auch noch Hausaufgaben. Und an manchen Schulen geht es auch darum, dass endlich Fälle von sexuellen Übergriffen von Lehrern an Schülern aufgearbeitet werden. Die Regierung hat jetzt als ersten Schritt auf die Schüler und Schülerinnen zu die geplante Erhöhung von 2 Studiengebühren zurückgenommen. Aber man muss ja wissen, die Regierung muss sparen, weil Frankreich hoch verschuldet ist. Und wenn man ihrer Argumentation folgt, dann gibt es eigentlich keinen Spielraum, um mit mehr Finanzmitteln auf die Forderungen der Schüler einzugehen, zumal die Regierung Steuererhöhungen vermeiden will.
1: Wie geht es jetzt insgesamt weiter?
9: Also im Moment wird noch protestiert. Die Frage ist, ob es am Wochenende ruhiger wird. Ich denke eher ja, obwohl man das natürlich zum jetzigen Zeitpunkt nicht genau sagen kann. In jedem Fall hat die Schülervertretung eine große Demo für kommenden Dienstag angekündigt. Die Behörden gehen davon aus, dass die sehr groß werden wird.
1: Informationen waren das von Julia Borutta über die andauernden Schülerproteste in Frankreich. Jetzt ein ganz anderes Thema. 7 Einstiche am Arm hatte die 50-jährige Krista Pike und war danach immer noch offensichtlich nicht tot. Was als Hinrichtung geplant war, endete offenbar in einem stundenlangen Albtraum. Im US-Bundesstaat Tennessee hat eine verurteilte Mörderin Giftspritzen überlebt. Beobachter berichten von einer dramatischen Szene. Menschenrechtsorganisationen sprechen für einen Beleg dafür, dass es keine humane Form der Todesstrafe gibt. Giselle Uka berichtet.
11: 2 Giftspritzen hat die zum Tode verurteilte Krista Pike überlebt. Die Hinrichtung der 50-jährigen verurteilten Mörderin ist damit vorerst gescheitert und wirft noch dazu viele Fragen auf. Reporter konnten den Vorgang in einem Hochsicherheitsgefängnis im US-Bundesstaat Tennessee in Teilen mitverfolgen. Kim Chandler von der Nachrichtenagentur Associated Press schildert, was sie nach den beiden Injektionen beobachten konnte. Pike war auf einer Trage festgeschnallt und hat laut und rhythmisch geschnarcht. Ein paar Mal schien sie auch nach Luft zu schnappen. Sie war ganz offensichtlich noch am Leben, länger als erwartet wurde. Krista Pike wurde daraufhin in ein Krankenhaus gebracht. Ihrem Rechtsbeistand zufolge ist sie in kritischem Zustand und erhalte eine lebensrettende Behandlung. Noch ist nicht klar, ob Pike überleben wird. Ihr Anwalt Randy Spivey fordert dennoch, die Todesstrafe für seine Mandantin aufzuheben und sie stattdessen lebenslang in Haft zu setzen.
12: Krista has endured punishment greater than any other person in the history of the American death penalty. The governor must commute Krista's sentence now.
11: Pike habe eine härtere Strafe ertragen müssen als jeder andere Mensch in der Geschichte der amerikanischen Todesstrafe. Spivey berichtet, dass es zahlreiche Pannen bei der versuchten Hinrichtung gab. Allein an Pikes linkem Arm hätte er 7 Einstiche gezählt, bis ein intravenöser Zugang gelegt werden konnte. Ihr rechter Arm habe sich zudem während der Injektion violett verfärbt. Rechtsprofessorin Corina Barrett Lane von der University of Richmond wundern diese Pannen nicht. Sie beschäftigt sich schon lange mit Hinrichtungen in den USA.
13: The botch rate for executions by lethal injection is twice.
11: Die Fehlerquote bei Hinrichtungen durch Giftspritzen ist doppelt so hoch wie bei jeder anderen Methode. Sie liegt zwischen 7 und 8%. Im Jahr 2022 betrug sie fast 40%. Das kommt also vor. Und in Tennessee war es sogar das zweite Mal. Im Mai diesen Jahres war bereits eine Hinrichtung spektakulär gescheitert. Dem medizinisch ungeschulten Gefängnispersonal gelang es nicht, dem Todeskandidaten einen Zugang zu legen. Krista Pike ist allerdings die erste in den USA, die eine Hinrichtung überlebt hat, nachdem die toxischen Spritzen verabreicht wurden. Der Gouverneur von Tennessee, Bill Lee, hat nun alle für dieses Jahr geplanten Hinrichtungen ausgesetzt und eine Untersuchung angeordnet. Rechtsprofessorin Corina Barrett Lane hofft, dass der Vorfall eine noch viel grundsätzlichere Debatte auslöst und die grausamen Exekutionen ganz beendet werden. Der Mythos über Giftspritzen besagt, dass es so wäre, als würde man ein Haustier einschläfern. So ist es ganz und gar nicht. Wir sehen in Obduktionsberichten, dass Menschen ersticken, teilweise 1, 2 oder 3 Stunden lang.
13: And 3-hour lethal injections.
11: Humanes Töten ist ein Widerspruch in sich, meint Lane. Es erfordere immer Gewalt, um ein Leben zu beenden. Der Körper kämpfe, bevor er bereit sei, von selbst aufzugeben.
13: If you're asking, is there a humane way to take life? I would say there is a humane way to take life. It's called life without parole.
11: Die einzige humane Art, Leben zu nehmen, sei lebenslange Freiheitsstrafe ohne Bewährung.
1: Soweit dieser Bericht von Giselle Uecker.

0: 5,8 Millionen geflüchtete Kinder weltweit konnten im vergangenen Jahr keine Schule besuchen. Das UN-Flüchtlingshilfswerk UNHCR in Genf warnt vor den langfristigen Folgen. Sandra Bieger berichtet.
1: Ein Kind, das heute lernen darf, kann später wichtige Entscheidungen für das eigene Leben treffen, aber auch für die Gesellschaft, in der es lebt, ist der UN-Hochkommissar für Flüchtlinge Baham Salih überzeugt. Staaten weltweit hätten die Verantwortung, den Kindern diese Chance zu geben. Mittelfristig profitieren könnten davon alle. Bildung sei eine wichtige Voraussetzung für berufliche Entwicklung. Den heute in Genf vorgestellten Zahlen zufolge gingen im vergangenen Jahr 44% aller geflüchteten Kinder nicht zur Schule. Vor allem für geflüchtete Mädchen sei der Bildungsweg nach der Grundschule oft zu Ende. Wegen der anhaltenden finanziellen Kürzungen im humanitären Bereich fürchtet das UNHCR, dass die Zahl der geflüchteten Kinder ohne langjährige Schulbildung in Zukunft noch weiter steigen könnte.
0: Soweit der Bericht von Sandra Bieger. Tja, damit kommen wir zurück nach Mitteldeutschland und ich spreche mit Diana Weise über das Wetter. Wir haben schon festgestellt, Diana, es bleibt grau, hier zumindest in Leipzig. Ich glaube auch im Rest des Mitteldeutschlands, von Mitteldeutschland, oder?
2: Na, ganz überall wird es nicht grau bleiben, denn wir sehen von Westen her schon Auflockerungen. Auch wenn dieser Tiefausläufer noch bei uns festhängt, wird er doch immer schwächer. Also Regen bringt er auch nur noch ganz vereinzelt, zum Beispiel vom Thüringer Wald bis zur Unstrut tröpfelt es noch an einigen Stellen, aber weiter westlich. Da sieht es in Thüringen schon sehr freundlich aus mit Sonne und Quellwolken. Auch im Harz hat es die Sonne schon teilweise geschafft und in der Altmark durchzukommen. Also das wird tendenziell in Thüringen und Sachsen-Anhalt schon noch freundlicher, auch in den östlichen Landesteilen. Bleibt dann auch meistens trocken, aber in Sachsen halten sich die Wolken. In den Bergen ist es hier sogar neblig und wirklich grau und trüb. Und die Temperaturen dazu, also wer die Sonne nicht sieht, eher so 16 bis 18 und mit Sonne mal bis 21 Grad.
0: Die kommende Nacht, wird sich da sehr heftig abkühlen, zum Beispiel in den Bergen?
2: Wir merken, dass es kühler wird, aber jetzt nicht heftig, denn 12 bis 7 Grad die Tiefstwerte. Es wird nämlich auch in der Nacht noch Wolken geben, dann später auch Nebel und Hochnebel. Also da kann nichts so großartig auskühlen. Und im Großen und Ganzen ist es auch trocken dabei.
0: Schau mal auf die, sag mal, den nächsten Tagetrend inklusive Wochenende. Bleibt es so wie grau oder wird es wieder schöner? Was kann man sagen?
2: Der Start in den Tag, der wird durchaus mal grau sein. Da ist Nebel ein großes Thema morgen früh und auch am Sonntag früh. Aber sonst ist der Feiertag morgen eigentlich dann freundlich. Vor allem am Nachmittag gibt es auch Aufheiterung und Höchstwerte zwischen 17 und 23 Grad. Also die warme Luft hält sich mindestens bis Dienstag, wahrscheinlich auch noch bis zum Mittwoch.
0: Das klingt doch gar nicht schlecht. Das war Diana Weise aus unserem Wetterstudio. Herzlichen Dank. Nach mutmaßlicher Gruppenvergewaltigung in den USA, Kritik an der US-Elite-Uni Cornell wächst weiter und sie sind oft Opfer von Beifang und Schiffskollisionen. Es sind die Wale. Mehr dazu in einer Viertelstunde. Jetzt erst einmal die aktuellen Meldungen.
3: 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Um 13.30 Uhr mit Matthias Becker. Die Dienstleistungsgewerkschaft Verdi sieht nach dem erneuten Insolvenzantrag von Galeria die Zukunft der rund 12.000 Beschäftigten in Gefahr. Die Gewerkschaft sprach von großer Unsicherheit und warf dem Management schwere Fehler vor. Galeria hat zum vierten Mal in 6 Jahren Insolvenz angemeldet. Der Betrieb in den 83 Warenhäusern mit rund 12.000 Beschäftigten soll vorerst weiterlaufen. In Mitteldeutschland hat Galeria Standorte in Dresden, Leipzig, Magdeburg und Erfurt. Der Bund muss die Pflegeversicherung mit einem zusätzlichen Millionenkredit unterstützen, damit sie nicht zahlungsunfähig wird. Das geht aus einem Schreiben des Finanzministeriums an den Haushaltsausschuss des Bundestags hervor. Demnach geht es um bis zu 700 Millionen Euro, die freigegeben werden müssten. Ansonsten drohe der Pflegeversicherung noch in diesem Jahr die Insolvenz. Es sei möglich, dass bereits im Oktober weitere Mittel benötigt würden. In Sachsen wird das Angebot im regionalen Zugverkehr ausgedünnt. Die Verkehrsverbünde Oberelbe und Mittelsachsen haben angekündigt, zum Fahrplanwechsel im Dezember schwach nachgefragte Fahrten zu streichen, unter anderem im Raum Dresden. Betroffen sind demnach vor allem Angebote an Wochenenden, Feiertagen und in den Ferien. Hintergrund sind zusätzliche Millionenkosten für die Nutzung der Bahntrassen. Nach Angaben der Verkehrsverbünde werden sie bisher weder vom Bund noch vom Land ausgeglichen. Bei Durchsuchungen in mehreren Bundesländern hat die Polizei mehr als 30.000 Tonträger mit Nazi-Musik sichergestellt.

0: Vereinzelt wurden tote Fische entdeckt. Das betroffene Gebiet werde nun mit einer Drohne abgeflogen, um das Ausmaß einschätzen zu können. Außerdem würden weitere Wasserproben untersucht. Bis auf Weiteres gilt am Bleilochstausee zwischen Harra und der Brücke bei Saaldorf ein Badeverbot. Das waren die Nachrichten. Das Wetter zunächst mit den Temperaturen. Artern bedeckt 16 Grad, ebenso Dresden. Eisenach stark bewölkt 17. Erfurt bedeckt 15 Grad. Gardelegen bedeckt 17. Hoyerswerda bedeckt 18. Magdeburg bedeckt 17 Grad. Neuhausnebel 11. Oschatz stark bewölkt 16 Grad. Plauen-Sprühregen 14. Wernigerode bedeckt 17. Und Lutherstadt-Wittenberg meldet 16 Grad. Am Nachmittag teilweise stark bewölkt mit etwas Regen, in Thüringen und Sachsen-Anhalt zunehmend aufgelockert mit Sonne. Höchstwerte 16 bis 21 Grad, schwacher bis mäßiger westlicher Wind. In der Nacht locker bewölkt, Nebel oder Hochnebel und vereinzelt Sprühregen, Tiefstwerte 12 bis 7 Grad. Morgen gebietsweise Frühnebel und Wolken, im Verlauf Aufheiterungen und Trocken. Höchstwerte 17 bis 23 Grad und am Sonntag nach Nebelauflösung Sonne und Wolken, weitgehend trocken und kaum geänderte Temperatur. MDR-Verkehrsdienst A2 Richtung Berlin zwischen Allerengersleben und Eilsleben. 6 Kilometer stockender Verkehr in einer Baustelle plus 10 Minuten. Vorsicht auf der A4 Richtung Frankfurt zwischen Hermsdorf Ost und Hermsdorfer Kreuz liegt ein Hammer auf der mittleren Fahrspur. A9 Richtung München zwischen Niemeck und Kleinmarzehns Stau im Baustellenbereich plus 20 Minuten. Die A9 Richtung München ist zwischen Eisenberg und Bad Kloster-Lausnitz nach einem LKW-Unfall gesperrt, zurzeit Stau bis Dreußig. A13 Richtung Dresden zwischen Schönefelder Kreuz und Ragow, Stau nach Unfall. A72 Richtung Leipzig zwischen Stolberg Nord und Kreuz Chemnitz, Stau an einer Baustelle plus 15 Minuten. A72 Richtung Hof zwischen Hof Töpen und Hof Nord steht ein defekter PKW. Die B87 ist in Torgau an der Kreuzung Fischerstraße nach einem Unfall gesperrt. Geblitzt wird auf der A2 Richtung Berlin zwischen Burg Ost und Thesen, auf der A4 Frankfurt Richtung Dresden zwischen Wandersleben und Neudietendorf, auf der A9 Richtung Berlin am Schkeuditzer Kreuz in der Überfahrt zur A14 Richtung Dresden und auf der A38 Richtung Göttingen zwischen Bleicherode und Breitenworbis. Soweit der MDR-Verkehrsdienst, die Zeit 13.35 Uhr.
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2: Wir schauen zunächst über den großen Teich in die USA. Der Bezirksstaatsanwalt im US-Bundesstaat, im Bundesstaat New York, rollt den Fall einer mutmaßlichen Gruppenvergewaltigung an der Elite-Universität Cornell wieder neu auf. Eine ehemalige Studentin hatte zuvor gegen 7 Mitglieder einer Studentenverbindung und gegen die Uni selbst geklagt. Die Männer sollen nach dem Vorfall vor 2 Jahren nur milde bestraft worden sein. Zudem habe die Universität die junge Frau nicht ausreichend geschützt und den Fall anschließend nicht entschlossen genug aufgeklärt. Ute Scheins aus New York.
3: Der Vorfall liegt mittlerweile 2 Jahre zurück. Die ehemalige Cornell-Studentin schildert die Nacht in ihrer Anklageschrift so. Die damals 20-Jährige, die in den US-Medien als Jane Doe bezeichnet wird, habe zunächst in einer Bar in ihrem eigenen Verbindungshaus viel Alkohol getrunken und sei dann in das Haus einer anderen Verbindung gegangen. Dort hätten ein Freund und ein weiteres Verbindungsmitglied sie gedrängt, noch mehr Alkohol zu trinken und ein Ketaminpulver zu schnupfen. Danach sei sie nicht mehr entscheidungsfähig gewesen, sagt ihr Anwalt Thomas Joffra. Einer von den Jungs fing an, mit ihr zu tanzen. Das war erstmal eine ganz normale Verbindungsparty. Und dann hat einer das Ganze in eine andere Richtung gelenkt. Hoch in ein Zimmer und dort ist es passiert. Mehrere Mitglieder der Verbindung wussten davon. Mehrere haben mitgemacht. Sie haben sie mit Ketamin regelrecht abgefüllt. In diesem Zustand sei sie von mehreren Männern stundenlang missbraucht und vergewaltigt worden. Einer soll laut Klageschrift eine Snapchat-Nachricht in einen Gruppenchat der Verbindung gepostet und andere Männer eingeladen haben, bei der Vergewaltigung mitzumachen. Und die Tatsache, dass sie eine Einladung an 57 Männer geschickt haben, eine Frau zu vergewaltigen. Keiner hat etwas gemacht, um das aufzuhalten. Das finde ich schrecklich. So etwas habe ich noch nie gesehen. Die junge Frau hat damals den Vorfall der Campuspolizei von Cornell gemeldet. In den USA ist es üblich, dass Universitäten eigene Polizeibehörden haben. Cornell leitete daraufhin eine interne Untersuchung ein. Die ehemalige Studentin wirft der Hochschule jetzt vor, die Männer damals nicht

0: ausreichend bestraft zu haben. Nur zwei der Beschuldigten wären von der Uni geflogen, andere mit milderen Strafen davongekommen. Zwei wurden suspendiert bzw. ausgeschlossen. Die anderen erhielten eine Suspendierung. Sie mussten Aufsätze schreiben und das war für mich schockierend. Die Universität widerspricht der Darstellung. Es habe eine Reihe von Sanktionen gegen die Männer gegeben, die man aus Datenschutzgründen nicht konkret benennen könne. Keiner habe sich allein durch das Schreiben von Aufsätzen seiner Strafe entziehen können. Zusätzlich sei auch die spezielle Studentenverbindung an der Uni ausgeschlossen worden. Der Anwalt eines der Beschuldigten hat gegenüber CNN erklärt, sein Mandant sei unschuldig, er habe die Klägerin noch nicht einmal berührt. Der zuständige Bezirksstaatsanwalt hatte vor 2 Jahren keine Klage erhoben. Die Studentin habe den Hergang damals deutlich anders geschildert, erklärt Bezirksstaatsanwalt Matthew van Houten. Sie räumt ein, wissentlich und freiwillig Drogen und Alkohol konsumiert zu haben. Sie behauptet nicht, dass sie gezwungen wurde, irgendwelche Handlungen vorzunehmen. Fotos von den Gruppenchats haben damals offenbar nicht vorgelegen. Die Bezirksstaatsanwaltschaft räumt ein, dass sich die Behörde damals ausschließlich auf die Berichte der Campuspolizei gestützt habe. Eine eigene, unabhängige Untersuchung blieb aus. Opferanwalt Jifra kritisiert, dass der Fall hätte von jemandem geführt werden müssen, der auf Vergewaltigungsfälle spezialisiert ist.
1: It required somebody who had specialized training and experience dealing with rape cases. That didn't happen in this case.
0: Der Fall hat in den USA eine breite Welle der Empörung ausgelöst. Im Mittelpunkt steht auch die Frage, wie Universitäten mit Hinweisen auf sexuelle Übergriffe umgehen. Die demokratische Kongressabgeordnete Alexandria Ocasio-Cortez macht auch Cornell schwere Vorwürfe.
2: The fact that she had to lose her education.
0: Die Tatsache, dass die junge Frau ihre Ausbildung aufgeben musste, während diese Männer von einer Institution geschützt wurden und zur Belohnung einen Abschluss erhielten, nie wieder.
2: Never again.
0: Nachdem durch die Zivilklage neue Beweise bekannt geworden sind, will die Staatsanwaltschaft jetzt den Fall neu aufrollen.
3: Soweit der Bericht aus New York von Ute Scheins. Am Blick zur Uhr, in einer halben Minute wird es 13.40 Uhr.
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5: Maxi Bayer im Studio, einen schönen guten Tag. Das war doch gestern ganz okay, oder? Mit 2:0 gewann die deutsche Fußballnationalmannschaft in der Nations League gegen Serbien. Erster Sieg unter dem neuen Bundestrainer Jürgen Klopp und das bis dato beste Spiel. Ehrlicherweise aber auch gegen einen ziemlich schwachen Gegner. Sonntag wird die Aufgabe dann eine ganz andere, wenn die DFB-Auswahl in Griechenland ran muss. André Siems mit den aktuellen Informationen aus dem DFB-Quartier.
6: Es hatte so ein bisschen was von Oktoberfeststimmung, als die deutsche Fußballnationalelf mit den Fans im Stadion feiern durfte. Die schönsten Wiesenhits schallten aus den Lautsprechern und die Spieler sangen fröhlich mit. Heute ist Regeneration angesagt. Die Mannschaft von Trainer Jürgen Klopp ist zurück in Herzogenaurach, wo sie sich ein wenig ausruhen darf. Viel Freizeit bleibt nicht, denn schon am Samstag geht es dann nach Thessaloniki, wo Deutschland gegen den Tabellenführer Griechenland ran muss. Vielleicht feiert die internationale Presse auch dann wieder das DFB-Team, wie nach dem Kick gegen Serbien, als von Heavy-Metal-Fußball geschrieben wurde oder es einfach nur hieß, na also, es geht doch.
5: Schauen wir zum Basketball. Dort gab es in der Bundesliga gestern Abend den ersten Heimsieg für Science City Jena. Die Thüringer gewannen mit 79:71 gegen Vechta. Am Sonntag empfängt Jena dann die Niners Chemnitz und das ist eine ziemlich gute Überleitung, denn die Niners haben in den letzten Jahren auf europäischem Parkett schon ein paar Mal richtig für Furore gesorgt. Allen voran natürlich mit dem Sieg im Europe Cup 2024. Aber dieser europäische Basketball allgemein ist momentan ziemlich in Aufregung und das liegt an 3 Buchstaben. NBA. Die größte und umsatzstärkste Basketballliga der Welt will in den europäischen Basketball investieren und mit der NBA Europe schon 2027 eine eigene Liga an den Start bringen. Die deutschen Top-Clubs Alba Berlin und der FC Bayern Basketball wollen dabei sein und hoffen auf Millionenumsätze. Doch noch ist ziemlich viel offen. Jakob Rüger berichtet.
7: Marco Baldi ist seit 37 Jahren Manager von Alba Berlin.
8: Da gab es jede Menge Entwicklungen, aber das, was sich jetzt anbahnt, wird ein Quantensprung. Sowohl für die Basketballlandschaft als auch für die Sportlandschaft.
7: Denn die NBA verspricht mit ihrer eigenen Liga, die ein neuer Europapokal werden soll, Umsätze im dreistelligen Millionenbereich. Investoren sollen in die Liga und Vereine investieren und werden mit Wertsteigerung gelockt. Bayerns Basketballgeschäftsführer Adrian Sarmiento spürt jetzt jetzt schon, dass dadurch
9: die NBA mit ihrem Vordringen in den europäischen Markt wirklich auch die gesamte Finanzbranche gerade auf die Basketballwelt oder auf Basketball-Europa, das ist, glaube ich, die richtige Perspektive, aufmerksam gemacht. Und wir merken das aber an dem Interesse und Gesprächsanfragen und so weiter, die uns erreichen, genauso. Der europäische Basketball boomt richtig im wahrsten Sinne des Wortes.
7: Doch er ist derzeit ein Minusgeschäft. Viele Vereine können in der Euroleague, dem höchsten europäischen Wettbewerb, nur mithalten, weil sie einen Mäzen im Rücken haben. Alba Berlin sah in diesem Wettbewerb keine Perspektive und verließ die Euroleague vor einem Jahr, auch weil Marco Baldi auf die Karte NBA Europe setzt.
8: Bietet nämlich die Möglichkeit, dass dieser sehr beliebte, populäre, globale Sport Basketball, der aber in Europa leider sehr fragmentiert ist, mit zig Clubwettbewerben, dass der eine klare Ordnung kriegt, eine Einheit kriegt und damit aus meiner Sicht das Hauptwachstumshemmnis eliminiert werden kann.
7: Die NBA Europe soll eine Liga mit 12 festen Startern und 4 jährlichen Qualifikanten werden. Die NBA hat dafür die großen europäischen Metropolen wie London, Paris, Berlin oder London im Auge. Und man will, dass große Fußballvereine wie zum Beispiel Real Madrid oder Manchester United mit ihren Teams antreten. Derzeit werden Gespräche zwischen NBA und Euroleague über eine Zusammenarbeit geführt. Gut, findet Adrian Sarmiento.
9: Was sicherlich keinen Sinn macht, ist, dass es zwei konkurrierende Wettbewerbe gibt, sondern es muss, wenn dann, ja irgendwie einen gemeinsamen Weg geben. Und da bin ich mir auch ziemlich sicher, dass es den geben wird. Und wie auch immer dann die Zukunft aussieht, glaube ich auch, dass die großen Basketball-Brands Europas dann da alle mit dabei sind.
7: Doch bei nur 12 festen Teilnehmern bleiben arrivierte Vereine, die bislang Euroleague spielen, auf der Strecke.
8: Das ist echt ein komplizierter Prozess. Und die Aussagen der NBA, die sie öffentlich treffen, sind auch die sie uns gegenüber treffen. Die Aussage ist, 27 geht's an den Start. Da fragt man sich zunehmend, wie sollen das bitte gehen?
7: Aus NBA-Kreisen ist zu hören, dass es bis Jahresende Klarheit geben soll über Teilnehmer, Budget und Ligasystem.
5: Soweit Jakob Rüge. Das höchste Amt im internationalen Eishockey, das wird zukünftig von einem Oberbayern ausgeübt. Franz Reindl ist auf dem Kongress des Weltverbandes IIHF zum neuen Präsidenten gewählt worden. Achim Hofbauer mit weiteren Informationen.
10: Die Wahl war ein wahrer Krimi und brauchte zwei Durchgänge. Nach dem ersten Durchgang führte noch der ehemalige Landshuter Torwart Peter Pschisa mit 48 Stimmen. Franz Reindl hatte 36. Doch für keinen der beiden reichte das. Im zweiten Durchgang allerdings hatte Reindl dann die Nase vorn. 6 der 9 Kandidaten hatten da zurückgezogen und am Ende setzte sich der Garmischer mit 60-57 Stimmen durch. Der ehemalige Präsident des Deutschen Eishockeybunds ist damit nun Präsident des Welteishockeyverbands IIHF und damit nach Günter Sabetzky der erst zweite Deutsche, der diesen Posten innehat. Der Deutsche Eishockeybund hat bereits reagiert. Der Vorstandsvorsitzende Franz H. Lutz sagt, Franz Reindl hat das deutsche Eishockey über Jahrzehnte geprägt, als Spieler, vor allem aber auch in seinen verschiedenen wichtigen Funktionen für unseren Verband. Dass die internationale Eishockeyfamilie ihm nun die Führung der IIHF anvertraut, ist eine große Anerkennung seiner Arbeit. Den 71-jährigen Reindl erwartet ein Verband im Umbruch. Viele Schlüsselpositionen werden ausgetauscht und neu besetzt. Die Möglichkeit, Dinge zu verändern, ist im Eishockey so groß wie lange nicht mehr.
3: Damit ist es 13.46 Uhr, knapp Viertel vor zwei, dreiviertel zwei kann man auch sagen. Sie hören MDR aktuell, das Nachrichtenradio, und das ist unser Top-Thema zur Stunde. Die Dienstleistungsgewerkschaft Verdi sieht nach dem erneuten Insolvenzantrag von Galeria die Zukunft der rund 12.000 Beschäftigten in Gefahr. In Mitteldeutschland hat Galeria unter anderem Standorte in Dresden, Leipzig, Magdeburg und Erfurt. Weitere Meldungen jetzt mit Matthias Becker.
11: Das Pentagon schickt nach US-Medienberichten einen dritten Flugzeugträger und weitere Kriegsschiffe in den Nahen Osten. Demnach sollen die Schiffe und Soldaten dort bis Ende November eintreffen. Laut dem Wall Street Journal stocken die USA ihre Truppenpräsenz in der Region um 9.000 bis 10.000 Einsatzkräfte auf. Die Schülerproteste in Frankreich haben sich auf Belgien ausgeweitet. In Lüttich bleiben heute alle Sekundarschulen geschlossen, nachdem es gestern bei Blockaden Sachbeschädigungen gab. In mehreren Städten versammelten sich hunderte Schüler zu neuen Protesten. Ein Falschfahrer hat gestern auf der B247 bei Bad Langensalza für Aufregung gesorgt. Mehrere Verkehrsteilnehmer meldeten der Polizei, dass ein Auto in Richtung Großgottern auf der falschen Seite unterwegs sei. Der 77-jährige Fahrer bemerkte nach etwa 10 Minuten seinen Irrtum und hielt am Fahrbahnrand an. Polizisten geleiteten das Fahrzeug dann von der Bundesstraße herunter. Das Wetter. Am Nachmittag teilweise stark bewölkt mit etwas Regen. Von Westen her Auflockerungen mit Sonne, 16 bis 21 Grad. In der Nacht gebietsweise Nebel und örtlich Nieselregen, 12 bis 7 Grad. Morgen nach Frühnebel teilweise Aufheiterungen und trocken, 17 bis 23 Grad. MDR-Verkehrsdienst A2 Richtung Berlin zwischen Allerengersleben und Alsleben. 6 Kilometer stockender Verkehr an einer Baustelle plus 10 Minuten. Vorsicht, auf der A4 Richtung Frankfurt zwischen Hermsdorf-Ost und Hermsdorfer Kreuz liegt ein Hammer auf der mittleren Fahrspur. A9 Richtung München zwischen Niemeck und Kleinmarzehns, Stau im Baustellenbereich plus 20 Minuten. Die A9 Richtung München ist zwischen Eisenberg und Bad Kloster-Lausnitz nach einem Lkw-Unfall gesperrt, zurzeit Stau bis Dreußig. A13 Richtung Dresden zwischen Schönefelder Kreuz und Rago Stau nach Unfall. A72 Richtung Leipzig zwischen Stolberg Nord und Kreuz Chemnitz Stau an einer Baustelle plus 15 Minuten. A72 Richtung Hof zwischen Hof Töpen und Hof Nord steht ein defekter Pkw. Und die B87 ist in Torgau an der Kreuzung Fischerstraße nach einem Unfall gesperrt. Soweit der MDR Verkehrsdienst, die Zeit 13.48 Uhr.
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3: Jetzt wird's ein bisschen James Bond-mäßig. Ein Vizepräsident des Bundesnachrichtendienstes benutzte offenbar jahrelang eine Handynummer, die offen im Netz herauszufinden war. Das haben WDR und Süddeutsche Zeitung recherchiert. Die Nummer des ranghohen Geheimdienstlers stammt aus einem Datenleak, das bereits 2020 bekannt wurde. Bis zuletzt nutzte der Vizepräsident des BND, also des Auslandsnachrichtendienstes der Bundesrepublik, die Nummer weiter. Florian Flade aus dem WDR-Investigativressort war an der Recherche beteiligt. Er erzählt zunächst, wie sie darauf gestoßen sind, dass eine Handynummer des BND-Vizepräsidenten Dag Beer im Internet verfügbar ist.
12: Wir wurden schon vor einiger Zeit auf ein Datenleak aufmerksam gemacht. 2020 wurde ein US-amerikanisches Online-Auktionshaus von Hackern angegriffen. Dabei wurden Daten von mehr als 3 Millionen Kunden erbeutet. Die Hacker haben diese Daten dann vor 6 Jahren ins Internet gestellt und in diesem Datenleak finden sich auch Informationen von Dag Beer, dem militärischen Vizepräsidenten des BND. Eine Handynummer, eine private E-Mail-Adresse und ein Passwort. Wir haben dann geguckt, ob Herr Beer diese Handynummer noch verwendet und haben festgestellt, dass das wohl der Fall ist. Wir haben Dag Beer auch angerufen und er hat uns dann gesagt, dass er wisse, dass die Handynummer seit einiger Zeit schon im Internet verfügbar sei. Er hat auch gesagt, dass er die Nummer ausschließlich privat nutze und nur noch für Menschen, die sich keine neue Handynummer mehr merken könnten.
3: Was ist daran so problematisch, dass die Handynummer jahrelang weiter verwendet wurde durch den BND-Vize?
12: Also erstmal ist es ein Sicherheitsproblem, wenn eine Handynummer von einem so ranghohen Mitarbeiter einer Sicherheitsbehörde einfach so im Internet steht. Denn der Vizepräsident des BND ist nun mal auch jemand, der im Fokus von gegnerischen Geheimdiensten, zum Beispiel aus Russland oder China, steht. Und man kann mit einer Handynummer und mit einer E-Mail-Adresse eine ganze Menge machen. Man kann zum Beispiel schauen, ob die Person damit noch woanders angemeldet ist, etwa in sozialen Netzwerken, auf anderen Plattformen oder sich damit für Dienstleistungen angemeldet hat. So kann man ein Profil einer Person erstellen über Vorlieben, Interessen, Hobbys, aber auch Bewegungsprofile durch Aufenthaltsorte. Es geht dabei darum, diese Informationen und Daten miteinander in Verbindung zu setzen und zu kombinieren. Und man kann natürlich auch versuchen, über eine Handynummer oder E-Mail-Adresse einen Cyberangriff durchzuführen. Man kann zum Beispiel versuchen, die Person zu kontaktieren unter einem Vorwand und einer falschen Identität und sie dann dazu bringen, zum Beispiel auf einen Link zu klicken, um dann Schadsoftware auf dem Handy zu installieren.
3: Wer ist Dag Beer? Wir wissen, er ist der BND-Vize, aber warum könnten sich ausländische Geheimdienste für ihn interessieren?
12: Dag Beer ist seit 2023 der militärische Vizepräsident des BND. Er ist Soldat, Generalmajor und zuständig für die strategische Militäraufklärung im Ausland. Beer ist damit einer der ranghöchsten Geheimnisträger in Deutschland. Und auch schon vor seiner Zeit beim BND hatte Bär viel mit Geheimnissen zu tun. Er war nämlich in unterschiedlicher Verwendung bei der Bundeswehr im Bereich der militärischen Aufklärung eingesetzt. Und er war mehrere Jahre lang der Kommandeur des Kommando Spezialkräfte, des KSK, der Eliteeinheit der Bundeswehr, die besonders gefährliche Einsätze im Ausland durchführen soll, etwa Geiselbefreiungen.
3: Was sagen der BND und der Vizepräsident Doug Bär selbst zu den Recherchen?
12: Der BND wollte sich auf Nachfrage nicht äußern und teilte mit, dass man sich nur gegenüber der Bundesregierung und den zuständigen Gremien des Bundestages äußere. Das Bundeskanzleramt, das die Fachaufsicht über den BND innehat, hat uns mitgeteilt, dass man Sicherheitsaspekte und Sicherheitsrisiken sehr ernst nehme, aber sich nicht zu dem Datenleak und der Nutzung des Handys durch Doug Bär äußern wolle. Doug Bär selbst hat uns erst kurz vor Veröffentlichung noch eine kurze Antwort zukommen lassen. Er sagt, dass er die alte Handynummer nur aus familiären Gründen noch genutzt habe. Dies sei ein Fehler gewesen, den er inzwischen korrigiert habe.
3: Soweit Florian Flade aus dem WDR-Investigativressort. Mit der Eröffnung des Bürgerfestes beginnt heute Nachmittag um 16 Uhr beginnt's in Bremen die offiziellen Feiern für den Tag der Deutschen Einheit. Dazu werden bis Sonntagabend mehr als 450.000 Besucher in der Stadt erwartet. Michaela Kück berichtet.
13: Das Land Bremen richtet die Feierlichkeiten in diesem Jahr aus, weil es aktuell im Bundesrat den Vorsitz unter den Bundesländern hat. Unter dem Motto »Viele stärken ein Land« sind bis zum Sonntagabend mehr als 550 verschiedene Veranstaltungen geplant. Auf insgesamt 14 Bühnen gibt es zahlreiche kostenlose Konzerte verschiedener Künstler, darunter der Auftritt der deutschen Hip-Hop-Band Die Fantastischen Vier. Neben Vorträgen, Mitmachaktionen, Lesungen und Debatten ist auch in diesem Jahr die Ländermeile wieder fester Bestandteil. Hier stellen sich die einzelnen Bundesländer vor. Auch die Städte Bremen und Bremerhaven präsentieren sich und ihre Unternehmen, beispielsweise aus der Luft- und Raumfahrtbranche, etwa mit einem großen Modell einer Ariane-Rakete. Höhepunkt der Feiern ist ein Gottesdienst mit anschließendem Festakt morgen, mit Politprominenz aus dem gesamten Bundesgebiet, darunter Bundespräsident Frank-Walter Steinmeier und Bundeskanzler Friedrich Merz. Die Polizei ist an allen Tagen mit einem Großaufgebot im Einsatz. Die Gesamtkosten liegen laut Organisatoren bei rund 7,5 Millionen Euro.
3: Sie haben es mitbekommen, das war nicht Michaela, sondern Michael Kück mit seinem Bericht in dem Fall.

0: Im australischen Bundesstaat Tasmanien hat diese Woche die internationale Wahlfangkommission getagt. Mehr als 300 Delegierte aus 89 Mitgliedstaaten der Organisation haben über den Zustand der weltweiten Wahlbestände beraten und über Maßnahmen zum Schutz der Tiere. Auf der Tagesordnung stand unter anderem auch ein neues Wahlschutzgebiet im Südatlantik. Über die Ergebnisse der Konferenz berichtet Jennifer Johnson.
1: Mehrere Tierschutzorganisationen zeigten sich enttäuscht. Für das Wahlschutzgebiet im Südatlantik gab es nicht die nötige Dreiviertelmehrheit. Es wäre doppelt so groß gewesen wie die USA und hätte den Meeresschutz einen wichtigen Schritt vorangebracht, so die Nichtregierungsorganisation Greenpeace. Einigung gab es bei Walstrandungen. Hier soll der Datenaustausch verbessert werden, um Strandungen besser zu verstehen und bestenfalls in Zukunft verhindern zu können. Bei Kollisionen von Schiffen und Walen sterben jedes Jahr tausende Tiere. Hier haben die Delegierten eine Resolution verabschiedet, die darauf abzielt, dass unter anderem Schiffsrouten angepasst werden. Zudem wurde eine Resolution verabschiedet, die den Beifang von Kleinwalen und Delfinen in Fischernetzen verringern soll. Die Resolutionen der Walfangkommission sind rechtlich nicht bindend. Sie geben aber politische Empfehlungen und können Druck auf die Mitgliedstaaten ausüben. Neben Regierungsvertretern der 89 Mitgliedsländer sind die Walfanglobby und Tierschutzorganisationen als Beobachter vor Ort. Die beiden Lager stehen sich seit Jahren auf der Konferenz gegenüber. Während sich letztere für einen strikten Schutz von Walen einsetzen, versuchen Walfangnationen wie Japan oder Norwegen ihre kommerziellen Interessen zu schützen.
0: Soweit Jennifer Johnston. Laut dem EU-Wetterdienst Copernicus war dieser Sommer der drittwärmste auf dem Kontinent seit Beginn der Wetteraufzeichnungen. Aus Brüssel berichtet Katrin Schmidt.
2: Die Copernicus-Forscher sprechen von einem neuen Rekord. 52% des Kontinents waren in diesem Sommer bis Ende September sogenanntem Hitzestress ausgesetzt, so viel wie nie zuvor. Das gilt nach der Definition der Forscher bei einer gefühlten Temperatur von 38 Grad Celsius oder mehr, mit Auswirkungen auf den menschlichen Körper, schweren Gesundheitsrisiken bis hin zu Hitzeschlag. In Westeuropa war es laut den Forschern der wärmste Sommer seit Beginn der Aufzeichnungen, mit im Schnitt 2,5 Grad über dem langjährigen Mittel. Gleichzeitig herrschte große Trockenheit. Flüsse wie Rhein, Donau oder Loire führten so wenig Wasser wie seit Jahrzehnten nicht mehr. Das hat Schifffahrt, Energieversorgung und Landwirtschaft beeinträchtigt. Auch die Waldbrandsaison fiel, allen voran in Spanien und Frankreich, besonders heftig aus. Die verbrannte Fläche in der EU war zeitweise fast doppelt so groß wie im langjährigen Durchschnitt. Dazu kamen in diesem Sommer außergewöhnlich warme Meere, die die Hitze an Land zusätzlich verstärkt haben. Die EU-Klimaforscher sprechen deshalb von sich überlagernden Klimaextremen, mit deshalb besonders spürbaren Folgen für Gesundheit, Umwelt und Wirtschaft.
0: Soweit der Bericht. Und jetzt schauen wir schnell auf das Wetter mit Jana Weiser im Wetterstudio. Wir haben nur ein kurzes Wetter, aber wir können noch ein paar Sekunden machen. Wie wird das Wetter heute in der Nacht?
3: In der Nacht, ja, es gibt ein paar Auflockerungen, wie auch am Nachmittag und am Abend. Aber später dann Nebel und Hochnebel. Meistens bleibt es trocken mit Tiefstwerten zwischen 12 und 7 Grad.
0: Jetzt habe ich mich in der Zeit verschaut. Wir haben natürlich noch fast eine Minute Zeit fürs Wetter, ja, bis 59, ganz genau. Da können wir noch gemütlich auf das Wochenende auch noch schauen, oder?
3: Da wird auch das Wetter gemütlich, denn wir haben es mit einem Hochdruckgebiet zu tun. Und das bedeutet zwar Frühnebel, also wer da eine Weile ausschlafen will und kann, schadet nicht, denn teilweise sieht man morgen früh nicht allzu viel. Aber der Feiertag entwickelt sich dann doch noch freundlicher. Es wird sogar aufheitern. Von Sachsen her wird sich da die Sonne durch diesen Nebel und die Wolken durcharbeiten und es bleibt trocken. Mit diesem Ostwind bei Höchstwerten zwischen 17 und 23 Grad. Am Sonntag wird der Nebel auch teilweise noch da sein früh, aber da ist es insgesamt dann so ein Mix aus Sonne und Wolken, also auch Hochdruckwetter und meistens trocken bei Temperaturen wieder so um 20 Grad in der Spitze.
0: Wunderbar, vielen Dank. Das war das gemütliche Wetter mit Diana Weise im Wetterstudio. Dankeschön, Diana.
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0: Zwei Themen in der kommenden halben Stunde. Die Schülerproteste in Frankreich beschäftigen uns. Heute blieben hunderte Schulen im ganzen Land geschlossen. Und die USA fordern von Europa die Freigabe strategischer Dieselreserven. Dazu habe ich mit unserem Korrespondenten in Brüssel gesprochen.
5: 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Um 14 Uhr mit Matthias Becker. Die angeschlagene Warenhauskette Galeria hat erneut Insolvenz beantragt. Wie das Unternehmen erklärte, der Antrag sei beim Amtsgericht Düsseldorf eingereicht worden. Der Geschäftsbetrieb in den 83 Filialen mit rund 12.000 Beschäftigten laufe aber vorerst weiter. Ob Standorte schließen müssen, ist unklar. Es ist der vierte Insolvenzantrag von Galeria seit 2020. Den letzten hatte es 2024 unter dem damaligen Mutterkonzern Signa gegeben. In Mitteldeutschland hat Galeria Standorte in Dresden, Leipzig, Magdeburg und Erfurt. Der Solarspezialist Energiekonzepte Deutschland hat beim Amtsgericht Leipzig Insolvenz angemeldet. Wie das Unternehmen mitteilte, läuft der Geschäftsbetrieb uneingeschränkt weiter. Die Löhne und Gehälter der rund 340 Mitarbeitenden seien über das Insolvenzgeld abgesichert. Ziel des Verfahrens sei, die Firma zu sanieren. Energiekonzepte Deutschland hat nach eigenen Angaben mehr als 45.000 Solaranlagen auf Dächern installiert. Das Unternehmen war vor 2 Jahren von einer britischen Investmentgesellschaft übernommen worden. Der Bund muss die Pflegeversicherung mit einem zusätzlichen Millionenkredit unterstützen, damit sie nicht zahlungsunfähig wird. Das geht aus einem Schreiben des Finanzministeriums an den Haushaltsausschuss des Bundestages hervor. Demnach geht es um bis zu 700 Millionen Euro, die freigegeben werden müssten. Ansonsten drohe der Pflegeversicherung noch in diesem Jahr die Insolvenz. Die USA drängen die EU, ihre strategischen Dieselreserven freizugeben. US-Finanzminister Scott Bessent erklärte, Europa müsse die Reserven umgehend verfügbar machen, um die hohen Preise zu senken. Präsident Donald Trump hatte zuvor ein Exportverbot für Diesel angekündigt, um einen Monat vor den Wahlen die heimischen Preise zu drücken. Medienberichten zufolge hat Frankreich den EU-Partnern vorgeschlagen, zusätzliche Dieselreserven freizugeben. Darüber gebe es derzeit Beratungen in Brüssel. Die Torgauer Schlosskapelle und die Papiermühle Niederzwönitz haben eine wichtige Hürde auf dem Weg zum Welterbe genommen. Wie das sächsische Infrastrukturministerium mitteilte, bestätigte das UNESCO-Zentrum in Paris beiden Anwärtern das Potenzial für den Titel. Damit kann der Landkreis Nordsachsen jetzt eine vollständige Bewerbung für die Schlosskapelle erarbeiten. Sie gilt als Prototyp evangelischer Kirchen. Die Papiermühle Niederzwönitz im Erzgebirge ist die älteste erhaltene in Deutschland. Unter polnischer Federführung bewerben sich insgesamt 5 Papiermühlen in Europa. Das waren die Nachrichten. Das Wetter zunächst mit den Temperaturen. Brocken stark bewölkt 12 Grad, Chemnitz stark bewölkt und starker Sprühregen bei 14. Dresden bedeckt 16 Grad, Eisenach stark bewölkt 17, Erfurt bedeckt 15, Fichtelberg Nebel 11, Gera leichter Sprühregen 14 Grad, Görlitz wolkig 19, Halle meldet 17, Leipzig stark bewölkt 16, Magdeburg bedeckt 17 und Meiningen leicht bewölkt bei 16 Grad. Am Nachmittag teilweise stark bewölkt mit etwas Regen, in Thüringen und Sachsen-Anhalt zunehmend aufgelockert mit Sonne. Höchstwerte 16 bis 21 Grad, schwacher bis mäßiger westlicher Wind. In der Nacht locker bewölkt, Nebel oder Hochnebel und vereinzelt Sprühregen, Tiefstwerte 12 bis 7 Grad. Morgen gebietsweise Frühnebel und Wolken, im Verlauf Aufheiterungen und trocken, Höchstwerte 17 bis 23 Grad. Am Sonntag nach Nebelauflösung Sonne und Wolken weitgehend trocken und kaum geänderte Temperatur. MDR Verkehrsdienst, A2 Richtung Berlin zwischen Alleringersleben und Alsleben, 4 Kilometer stockender Verkehr an einer Baustelle. Vorsicht auf der A4 Richtung Frankfurt zwischen Hermsdorf Ost und Hermsdorfer Kreuz liegt ein Hammer auf der mittleren Fahrspur. A9 Richtung München zwischen Niemeck und Kleinmarzehns, Stau im Baustellenbereich plus 30 Minuten. Die A9 Richtung München ist zwischen Eisenberg und Bad Klosterlausnitz nach einem LKW-Unfall gesperrt, zurzeit Stau bis Dreußig. A13 Richtung Dresden zwischen Schönefelder Kreuz und Rago, Stau nach Unfall. A72 Richtung Leipzig zwischen Stolberg Nord und Kreuz Chemnitz, Stau an einer Baustelle plus 20 Minuten. Die B87 ist in Torgau an der Kreuzung Fischerstraße nach einem Unfall gesperrt und geblitzt wird auf der A2 Richtung Berlin zwischen Burg Ost und Thesen, auf der A4 Frankfurt Richtung Dresden zwischen Wandersleben und Neudietendorf und auf der A9 Richtung Berlin am Schkeuditzer Kreuz in der Überfahrt zur A14 Richtung Dresden. Soweit der MDR Verkehrs. Die Zeit, es wird 14.05 Uhr. 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
0: Im Studio Stefan Kloss, ich grüße Sie herzlich. Der seit Jahren kriselnde Warenhauskonzern Galeria hat erneut die Eröffnung eines Insolvenzverfahrens beantragt. Zu Details äußerte sich Galeria bisher nicht. Die bislang letzte Insolvenz liegt erst gut 2,5 Jahre zurück. Nun ist die Warenhauskette mit ihren 83 Filialen in 70 Städten wieder in finanzielle Not geraten. Unsichere Zeiten also auch erneut für die Mitarbeiter in Leipzig, Dresden, Erfurt und Magdeburg. Jörg Marksteiner hat die Gründe für die erneute Insolvenz zusammengetragen.
6: Ja, im Detail hat Galeria dazu nichts gesagt, aber seit dem Frühjahr ist schon bekannt, dass es neue Probleme gibt. Damals hatten einzelne Vermieter über ausbleibende Zahlungen geklagt, dann wurden auch Mietstundungen vereinbart bis Herbst. Und im Sommer hatte Galeria dann einen Übergangskredit von 160 Millionen Euro erhalten, der eigentlich nochmal für etwas Spielraum sorgen sollte. Aber das hat alles offenbar nicht ausgereicht. Und ein naheliegender Grund ist natürlich, dass die Umsätze in den Häusern möglicherweise einfach viel niedriger waren als kalkuliert, sodass die Warenhauskette am Ende einfach nicht mehr zahlungsfähig war.
0: Was bedeutet das nun für die Standorte und für die Mitarbeiter?
6: Das ist noch völlig offen, muss man ganz klar sagen. Aktuell gibt es noch 83 Häuser mit 12.000 Beschäftigten. Die Filialen bleiben auch alle erst einmal geöffnet. Es wird also weiterverkauft. Aber natürlich ist die Sorge bei den Mitarbeitern jetzt wieder riesengroß. Denn das ist jetzt die vierte Insolvenz innerhalb von 6 Jahren. Und jedes Mal wurden dabei Standorte geschlossen. Und schon im Sommer hatte das Unternehmen selbst angekündigt, dass es 33 Filialen auf den Prüfstand stellen will und gesagt, dass man mit den Vermietern um Mietnachlässe verhandeln will.
0: Gibt es doch etwas, das Galeria retten könnte?
6: Also Gesundschrumpfen alleine scheint nicht zu funktionieren. Wenn man sich das mal anschaut, seit 2019 wurden deutschlandweit schon rund 90 Kaufhäuser geschlossen. Und trotzdem gab es dann immer wieder massive Probleme und Insolvenzen für den restlichen Konzern. Dabei wurden zuletzt ja durchaus auch neue Konzepte ausprobiert. Also zum Beispiel mit Lebensmitteldiscountern oder Sportläden als Untermieter. Es gab Kooperationen, es gab Umgestaltungen. Aber am Ende stimmen die Kunden halt mit den Füßen ab und mit dem Portemonnaie. Und da hat es das Warenhaus offenbar einfach schwer. Vor allem auch, wenn man sich das Sortiment anschaut. Denn gerade beim Schwerpunkt Textil und Mode ist die Online-Konkurrenz natürlich enorm. Trotzdem muss das tägliche Geschäft in den Filialen aber so viel Umsatz bringen, dass neue Ware bestellt werden kann, dass Gehälter und Mieten gezahlt werden können. Deshalb wird das sicher kein leichter Job für den Insolvenzverwalter, denn dass jetzt irgendwoher ein neuer Investor kommt und nochmal viele 100 Millionen Euro in dieses Geschäftsmodell investiert, ja, da fehlt mir im Moment offen gestanden etwas die Fantasie.
0: Soweit Informationen von Jörg Marksteiner. Trotz des neuen Tankrabatts, jetzt ein ganz anderes Thema, sind die Preise besonders für Diesel unverändert hoch. Um das Preisniveau weiter zu drücken, sollen nun offenbar strategische Dieselreserven freigegeben werden. Auch US-Präsident Trump fordert die Freigabe der Dieselreserven. In welchem Rahmen und mit welchen Mengen das passieren könnte, darüber sind sich die EU-Staaten uneins. Andreas Meyer-Feist dazu aus Brüssel.
7: Die Blockade der Straße von Hormuz, einer der wichtigsten Routen für den weltweiten Ölhandel, treibt die Preise auf Rekordwerte. Nun will die EU gegensteuern. Staatlich kontrollierte Notfallvorräte sollen auf den Markt kommen, um den Mangel an Diesel auszugleichen. Die USA fordern das vehement und drängen auf eine sofortige Freigabe durch europäische Länder. Die Hoffnung dahinter? Diesel wird dann nicht mehr teurer, vielleicht sogar deutlich billiger. Vor allem Deutschland und Frankreich zögerten bisher. Begründung? Nicht die Unterversorgung sei das Problem, sondern Preisspekulation. Eine Öffnung der Reserven würde daran nichts ändern. Nun zeichnet sich ein Kompromiss ab. Die EU-Staaten könnten 50 Millionen Barrel Diesel freigeben. Die USA müssten aber ihrerseits auf ein einseitiges Exportverbot für Diesel verzichten. Damit hatte US-Präsident Donald Trump gedroht, falls sich die EU nicht bewegt. Aus den USA kommt derzeit besonders viel Dieselkraftstoff nach Europa.
0: Und in ein paar Minuten sprechen wir mit Andreas Meyer-Feist noch ausführlicher. Wegen eskalierender Schülerproteste blieben in Frankreich heute hunderte Schulen geschlossen. Nach Einschätzung der Regierung entwickeln sich die Proteste inzwischen zu einem Problem für die öffentliche Ordnung. Zur aktuellen Lage, Julia Borutta aus Paris.
8: Auch heute haben Schüler und Schülerinnen wieder Blockaden aufgebaut. Am Lycée Carnot etwa im Zentrum von Paris war die Stimmung am Morgen aufgeheizt. Bengalos und Böller wurden gezündet, die Schüler schmetterten die Marseillaise. Die Jugendlichen dort demonstrieren nicht für sich selbst, sondern aus Solidarität mit denjenigen, die in heruntergekommenen Schulgebäuden lernen und viel Unterrichtsausfall hinnehmen müssen. Die Gründe, um zu protestieren, sind sehr verschieden, bestätigte am Morgen Bildungsminister Édouard Geffray im Fernsehsender LCI. Eine Schwierigkeit dieser Bewegung ist, dass es keine nationalen Forderungen gibt, die das ganze Land betreffen. Es sind sehr verschiedene, sehr lokale Forderungen. Ich bin überzeugt, dass wir auf dieser lokalen Ebene sehr konkrete Antworten geben können und damit haben wir auch schon begonnen. An einigen Schulen thematisieren die Schüler beispielsweise sexuelle Übergriffe durch Lehrer, die nie aufgearbeitet wurden. Das Hauptproblem für die Regierung, die gerade einen Sparhaushalt auf den Weg bringen muss und nicht viel Spielraum hat, um auf die Proteste zu antworten, bleiben die gewalttätigen Ausschreitungen. Gestern wurden landesweit 2000 Personen festgenommen. Nach Angaben des Innenministers waren 90% davon Minderjährige. Gleichzeitig wird immer deutlicher, dass die Gewalt in den meisten Fällen nicht von den Schülern selbst ausgeht. Das bestätigte der Bildungsminister. Er habe mit den 40 Schulleitern und Schulleiterinnen gesprochen, die gestern verletzt wurden. Die meisten sagen mir, diese gewalttätigen Personen waren nicht meine Schüler. Es gibt also gewalttätige Individuen, die die Bewegung als Geisel genommen haben, die sich da infiltriert haben. Natürlich gibt es dann auch Schüler, die sich mitreißen lassen, aber in den wenigsten Fällen geht die Gewalt ursächlich von den Schülern der Lycées aus. Justizminister Gérald Darmanin hat die Staatsanwälte aufgefordert, die Eltern der Randalierer in die Pflicht zu nehmen. Die Eltern müssen für die Taten ihrer Kinder haften. Das Gesetz erlaubt es, die Eltern für die Instandsetzung der Schäden bezahlen zu lassen. Heute bleiben landesweit rund 400 Lycées geschlossen. Der Unterricht findet teilweise online statt. Im Laufe des Tages wird sich der Bildungsminister mit Vertretern der Schüler- und Lehrerschaft sowie mit Elternvertretern treffen. Die Regierung hat zudem die geplante Einführung einer neuen Studiengebühr zurückgezogen. Doch die Protestbewegung wird vorerst weitergehen. Für Dienstag ist eine große Demonstration angekündigt.
0: Soweit der Bericht von Julia Borutta. Nach dem verhinderten Absturz einer Maschine der emiratischen Fluggesellschaft Fly Dubai sitzen immer noch tausende Israelis in den Emiraten fest. Die israelische Fluggesellschaft El Al hat heute mitgeteilt, dass sich die angekündigten Rückholflüge für die wartenden Passagiere verzögern. Grund sei, dass die Vereinten Arabischen Emirate die Landeerlaubnis für die Airline zurückgezogen hätten. Zum Stand der Dinge Moritz Behrendt.
9: Vorgestern war eine Maschine der Fluggesellschaft Fly Dubai nach einer gewalttätigen Auseinandersetzung im Cockpit in Saudi-Arabien notgelandet. Die Airline hat darauf ihre Flüge nach Israel vorerst ausgesetzt, solange die Untersuchungen andauern. Eigentlich war geplant, dass ab heute israelische Airlines Flugzeuge in die Emirate schicken, um dort israelische Staatsbürger abzuholen. Dies verzögert sich jedoch offenbar. Das israelische Verkehrsministerium teilte mit, es müssten zusätzliche Vorkehrungen und Sicherheitsabsprachen getroffen werden. Unklar ist, wie groß die Verzögerung sein wird. Am Abend hatte das saudische Innenministerium seine ersten Erkenntnisse über die Vorfälle mitgeteilt. Demnach habe der Co-Pilot den Piloten während des Fluges angegriffen. So hatten es auch Flugpassagiere beschrieben. Die beiden Piloten seien im Krankenhaus der Stadt Tabuk behandelt worden, teilten die Saudis mit. Nachdem sich ihre Lage stabilisiert hat, wurden sie in die Vereinigten Arabischen Emirate überstellt. Die Emirate haben angekündigt, den Vorfall aufzuklären. In Israel gehen viele Medien und Politiker davon aus, dass der Co-Pilot versucht habe, das Flugzeug zum Absturz zu bringen. Von einem verhinderten Terroranschlag ist die Rede. Der verletzte Pilot, ein indischer Staatsbürger, hat in einem Gespräch mit dem indischen Premierminister Modi berichtet, ihm sei es gelungen, nach dem Angriff seines Kollegen die Tür zum Cockpit zu öffnen. Dies ermöglichte es israelischen Passagieren, den Co-Piloten zu überwältigen. Eine weitere Crew an Bord konnte das Flugzeug im saudischen Tabuk landen. Von dort sind die 174 israelischen Reisenden noch am selben Tag mit einem Ersatzflugzeug nach Tel Aviv gebracht worden. Reguläre Direktflüge zwischen Saudi-Arabien und Israel gibt es nicht. Beide Länder pflegen offiziell keine Beziehungen zueinander.
0: Soweit der Bericht von Moritz Behrendt. Damit ist es in einer halben Minute 14.30 Uhr, halb drei an diesem Freitagnachmittag. 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Die angeschlagene Warenhauskette Galeria hat erneut Insolvenz beantragt. Das hat das Unternehmen erklärt. Und dieser Antrag sei beim Amtsgericht Düsseldorf eingereicht worden. In Mitteldeutschland hat Galeria auch Standorte in Dresden, Leipzig, Magdeburg und Erfurt. Weitere Meldungen jetzt mit Matthias Becker.
10: Die hohen Energiepreise haben die Inflation in der Eurozone auf den höchsten Stand seit 3 Jahren getrieben. Wie die Statistikbehörde Eurostat bekannt gab, stiegen die Preise im September im Jahresvergleich um 3,8%. Am höchsten fiel der Preisanstieg mit 6,1% in Litauen aus. Deutschland liegt mit 3,3% unter dem Durchschnitt der Euroländer. Beim Einsturz eines Bergwerks in der Westtürkei sind 5 Bergleute ums Leben gekommen. Wie die Behörden mitteilten, konnten 2 weitere Verschüttete lebend gerettet werden. Ermittelt werde nun, ob der Unfall fahrlässig verursacht worden sei. 9 Personen seien festgenommen worden, darunter der Geschäftsführer des Bergbaubetriebs. Die Stadt Leipzig warnt vor einer Betrugsmasche mit SMS. Die Empfänger würden über ein angeblich noch offenes Verwarnungsgeld informiert und dann zu einer gefälschten Zahlungsseite geleitet. Die Stadtverwaltung versende grundsätzlich keine Zahlungsaufforderungen per SMS oder per E-Mail. Das Wetter. Am Nachmittag teilweise stark bewölkt mit etwas Regen, von Westen her Auflockerungen mit Sonne, 16 bis 21 Grad. In der Nacht gebietsweise Nebel und örtlich Nieselregen, 12 bis 7 Grad. Morgen nach Frühnebel teilweise Aufheiterungen und trocken, 17 bis 23 Grad. MDR-Verkehrsdienst, A2 Richtung Berlin zwischen Allerringersleben und Alsleben, 4 Kilometer stockender Verkehr an einer Baustelle. A9 Richtung München zwischen Niemeck und Kleinmarzehns, Stau im Baustellenbereich plus 15 Minuten. A9 Richtung München zwischen Dreußig und Bad Klosterlausnitz, Stau und stockender Verkehr nach einem LKW-Unfall. Hier dauert es 45 Minuten länger. A9 Richtung München zwischen Bad Berneck-Himmelkron und Spindlacher Berg, Stau wegen eines defekten Busses. A71 Richtung Sangerhausen zwischen Ilmenau-Ost und Arnstadt-Süd, Behinderungen durch einen defekten LKW. A72 Richtung Leipzig zwischen Stolberg-Nord und Kreuz-Chemnitz, Stau an einer Baustelle plus 20 Minuten. Die B87 ist in Torgau an der Kreuzung Fischerstraße nach einem Unfall gesperrt. Soweit der MDR-Verkehrsdienst, die Zeit 14.17 Uhr.
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0: Gerade hat die Bundesregierung die steuerliche Belastung für Benzin und Diesel gesenkt bis zum Jahresende. Da kommt aus den USA politischer Druck, der auch mit Spritpreisen zusammenhängt. US-Finanzminister Scott Bessent hat Europa aufgefordert, umgehend seine strategischen Dieselreserven freizugeben, um die hohen Weltmarktpreise zu senken. US-Präsident Trump hat diese Forderung unterstützt. Wie reagiert die Europäische Union? Darüber habe ich mit unserem Korrespondenten in Brüssel mit Andreas Meyer-Feiß gesprochen.
11: Hallo, guten Tag.
0: Ja, gibt es denn schon Reaktionen, zum Beispiel von der EU-Kommission, auf die Forderungen aus Washington?
11: Ja, die gibt es. Die EU-Kommission sagt, das Ganze nützt doch überhaupt gar nichts, diese strategischen Reserven freizugeben. Es würde ja kein Mangel an Diesel da sein, sondern zu viel Krisenspekulation. Spekulation würde die Preise nach oben treiben und kein Dieselmangel. Das ist die Erklärung der EU-Kommission. Und dann sagt sie auch ganz klar, ja, Brüssel ist gar nicht zuständig, sondern es sind die EU-Mitgliedstaaten, die bestimmen, was mit diesen Reserven passiert. Und was dann genau freigegeben wird, das bestimmen nicht nur die einzelnen Länder, sondern nämlich auch die Internationale Energieagentur in Paris, die sei für sowas zuständig, und von dort sei überhaupt noch keine offizielle Aufforderung gekommen, in irgendeiner Weise diese Reserven freizugeben. Also man spielt auf Zeit.
0: In den USA stehen ja Zwischenwahlen an und US-Präsident Trump möchte eben diese hohen Preise dort für Kraftstoffe, vor allem für amerikanische Landwirte, Lkw-Fahrer und Unternehmen senken, die auch unter der weltweiten Dieselknappheit leiden. Und US-Energieminister Chris Wright hat sich recht zuverlässig geäußert, dass Europa seine Dieselreserven freigeben werde. Ist nun bekannt, ob es da direkte Gespräche gibt zum Thema Diesel zwischen Washington und Brüssel?
11: Ja, die gibt es, denn der EU-Handelskommissar ist im Moment beim G20-Handelsministertreffen und versucht, eben das Schlimmste abzuwehren. Und das wäre eben für die Europäer, wenn die Amerikaner ernst machen mit ihrer Drohung. Die Amerikaner drohen ja, wenn ihr nicht tut, was wir wollen, dann schneiden wir euch von unserer Öl- und Dieselversorgung ab. Man darf nicht vergessen, dass Europa sehr abhängig im Moment ist von amerikanischen Diesellieferungen. Und wenn das Donald Trump oder das Handelsministerium dort tun würde, würden die Preise in Europa dramatisch nach oben gehen. Also man fühlt sich unter Druck gesetzt und will etwas tun. Und was es eben jetzt gibt, ist ein Gegenangebot mit Bedingungen, ein französischer Vorschlag, die Franzosen sagen, naja, dann geben wir doch 50 Millionen Barrel Diesel frei auf den Markt, freiwillig, ohne das tun zu müssen. Im Gegenzug brauchen wir aber eine rechtsverbindliche amerikanische Zusicherung, dass uns von dort nicht die Zulieferungen gestoppt werden, denn das wäre natürlich für Europa ziemlich schlimm.
0: Sie haben Frankreich gerade erwähnt. Also offenbar möchte Washington, dass Frankreich und Deutschland also ihre Reserven jeweils freigeben. Und aus der EU hieß es aber, Sie haben es auch schon angerissen, dass die Mitgliedstaaten nur begrenzte Dieselvorräte haben. Kann jetzt einfach Brüssel den Mitgliedstaaten sozusagen anweisen, die nationalen Dieselreserven freizugeben, oder muss das nicht jeder selbst entscheiden?
11: Das muss jeder selbst entscheiden. Und warum eben jetzt Trump die Deutschen und die Franzosen unter Druck setzt, das hat einen einfachen Grund, nämlich diese beiden Länder halten ja 35% der gesamten strategischen Diesel- und Gasölreserven in der EU. Also wenn man die haben will, da muss man bei diesen beiden Regierungen oder Ländern ansetzen. Das ist der einzige Grund. Und was man eben aus Berlin zumindest hört, ist, naja, erstmal abwarten und erstmal sprechen mit der Internationalen Energieagentur und sich nicht so einfach unter Druck setzen lassen. Also auch dieser Kompromissvorschlag aus Frankreich, diese Mengen freizugeben, das ist noch nicht in trockenen Tüchern. Das heißt, die EU, die Mitgliedsländer spielen auf Zeit.
0: Die US-Regierung möchte, dass die EU, insbesondere, wie wir gerade gehört haben, auch Frankreich, aber auch Deutschland, ihre Dieselreserven freigeben, damit der Dieselpreis sinkt. Darüber habe ich mit unserem Korrespondenten in Brüssel, mit Andreas Meyer-Feiß, gesprochen. Vielen Dank für das Gespräch.
11: Schönen Dank.
0: Deutschland steckt gerade in einer Krise. Die Wirtschaft läuft nicht mehr ganz so gut. In Lettland ist das Bild von Deutschland etwas anders. Dort gilt Deutschland als starker Wirtschaftspartner im Zentrum Europas. Die Beziehungen zu Deutschland sollen deshalb auch vertieft werden, ist dort die Meinung. Gleichzeitig geht Lettland immer stärker auf Distanz zum großen Nachbarn Russland. Seit diesem Schuljahr darf Russisch an den lettischen Schulen nicht mehr als Fremdsprache unterrichtet werden. Stattdessen lernen Lettlands Kinder jetzt vor allem Deutsch. Aus Riga berichtet Arne Bartram.
12: Ich habe Hausaufgaben gemacht.
13: Okay. Deutschunterricht in einer 7. Klasse. Die Lehrerin versucht gerade, den Kindern deutsche Grammatik zu erklären. Eine davon ist die 13-jährige Evita.
14: Ich habe Musik gehört.
15: Perfekt. Ich möchte gerne mal in Deutschland leben. Meine Mama hat mir erzählt, dass man dort gut studieren kann. Deutschland ist auch in der EU. Deshalb denke ich wirklich darüber nach, meine Zukunft in Deutschland zu verbringen.
16: Wie geht's?
17: Danke, super gut.
13: Wir sind in einer Schule in der Stadt Adaje, in der Nähe von Lettlands Hauptstadt Riga. Ein paar Plätze neben Evita sitzt der ebenfalls 13-jährige Alexanders.
18: Mir gefällt Deutschland sehr gut. Sie haben sehr viele coole Sachen erfunden, wie etwa Autos und sowas. Und es gibt viel gutes Essen, Kultur und Architektur.
13: Für Lehrerin Karina Dela ist das neue Schuljahr besonders anstrengend. Sie hat gleich 10 Klassen, die Deutsch als zweite Fremdsprache lernen.
19: Die erste Sprache ist Englisch, klar. Und dann die zweite Sprache, finde ich, in Lettland ist Deutsch. Weil wir viele Unternehmen aus Deutschland hier in Lettland haben.
20: Wie geht's?
21: Danke, gut.
13: Dass Deutsch gerade jetzt so beliebt ist, liegt aber nicht nur daran, dass Deutschland einer der wichtigsten Handelspartner ist. Bisher hatten viele Kinder Russisch gelernt. Lettland gehörte früher zur Sowjetunion. Doch spätestens seit dem Ukraine-Krieg ist die Angst vor zu viel Einfluss aus Russland groß. Lettland geht immer stärker auf Distanz zum großen Nachbarn. Seit diesem Schuljahr darf Russisch nicht mehr an Lettlands Schulen unterrichtet werden. Ieva Vasilina, stellvertretende Bildungsministerin von Lettland.
15: Russisch war eigentlich nie unsere freie Wahl. Wir waren 50 Jahre lang besetzt und Russisch wurde uns einfach aufgezwungen. Jetzt ziehen wir einen Schlussstrich und sagen, wir sind Teil Europas und spiegeln das auch in unserem Bildungssystem wider.
13: Viele Schulen haben den Russischunterricht deshalb schrittweise durch Deutsch ersetzt. Inzwischen arbeiten knapp 600 Deutschlehrkräfte in Lettland. Doppelt so viele wie noch vor ein paar Jahren. Viele von ihnen Quereinsteiger, die das Goethe-Institut in Riga ausgebildet hat. Hier kommen sie kaum noch hinterher vor lauter Anfragen, erklärt der stellvertretende Leiter Jan Sprenger.
20: Für Deutschland besteht da eine Riesenchance, die EU zu leben. Sowohl in der Sprache, in der sprachlichen Verständigung und in dem Austausch miteinander. Also als Sprache zu fördern und dadurch die Verbindung zu stärken.
21: Was findest du cool?
22: Klettern und Tennis spielen.
13: Zurück bei Lehrerin Karina Della. Sie übt mit ihrer 7. Klasse gerade Deutsch richtig auszusprechen. Viele geben sich Mühe, denn sowohl die deutsche Sprache als auch Deutschland haben bei jungen Letten ein gutes Image.
23: Viele Eltern arbeiten auch selbst in Deutschland, somit besuchen dann die Kinder auch die Verwandte in Deutschland und somit haben die Kinder auch mehr Motivation, Deutsch zu lernen.
13: Der Deutschboom an Lettlands Schulen zeigt, eine neue Generation entdeckt Deutschland für sich. Und sie könnte dafür sorgen, dass die Verbindung zwischen Deutschland in der Mitte Europas und dem Baltikum am östlichen Rand in Zukunft noch enger wird.
0: Zweiter Bericht von Arne Bartram. Forscher an der Uni München haben in einer Studie gezeigt, dass Atmen und Lernen zusammenhängen. Beim Einatmen nehmen wir Informationen gut auf und beim Ausatmen fällt es leichter, sich an Gelerntes zu erinnern. Jetzt haben US-Forscher eine neue Studie vorgelegt. Unsere Atmung beeinflusst auch, wie schnell wir reagieren. Mehr von Veronika Breise aus der ARD-Wissenschaftsredaktion.
24: 8 Schwimmer stehen auf ihren Startblöcken und warten auf den Startschuss. Wer reagiert am schnellsten? Laut aktueller Studie aus den USA sind es die Schwimmer, die beim Startschuss gerade ausatmen oder die Luft anhalten. Wer gerade einatmet, reagiert langsamer. Das zeigt auch ein Experiment. 35 junge Erwachsene schauen auf ein rotes Quadrat auf einem Bildschirm. Sie sollen eine Taste drücken, wenn sich das Quadrat gelb färbt. Beim Ausatmen reagieren sie schneller als beim Einatmen. Der Unterschied zwischen der schnellsten und langsamsten Reaktion einer Testperson liegt bei nur etwa 40 Millisekunden, erklärt der Psychologe Ken Peller von der Northwestern University in Illinois.
25: Wir haben Rennfahrer, Schwimmer oder Sprinter angeführt und da können 40 Millisekunden entscheidend sein. Aber auch im Straßenverkehr. Wenn etwas passiert, während man fährt, muss man blitzschnell reagieren. 40 Millisekunden können dazu führen, dass man gerade noch rechtzeitig vor einem Hindernis zum Stehen kommt. Manchmal sind 40 Millisekunden bedeutsam, aber manchmal auch nicht.
24: Im Ausdauersport zum Beispiel spielt dieser kurze Wimpernschlag keine Rolle. Beim Sprint aber schon. Da sollte es heißen, auf die Plätze, fertig, ausatmen. Interessant ist, dass unser Gehirn offenbar je nach Atemphase für andere Aufgaben optimiert ist. Geht es um Aufmerksamkeit und schnelle motorische Reaktionen, ist die Ausatemphase ideal. Geht es ums Aufnehmen neuer Informationen, klappt das beim Einatmen besser. Atmung dient also nicht nur dazu, den Körper mit Sauerstoff zu versorgen. Sie hat auch Einfluss auf unsere kognitiven Fähigkeiten. Atmung und Gehirn arbeiten als Tandem zusammen.
0: Soweit der Bericht von Veronika Breise. Ja, und wir atmen einmal durch und wieder aus und schauen auf das Wetter gemeinsam mit Diana Weise im Wetterstudio. Ja, es wird irgendwie so neblig grau hier in Leipzig. Wie ist es denn im Rest in Mitteldeutschland?
3: Besonders neblig ist es im Erzgebirge. Also da ist es so richtig schön trüb und man fühlt den Herbst schon sehr. Ansonsten, wenn wir Richtung Harz gucken, da hat sich die Sonne schon ganz gut durchgearbeitet. Auch vom Harz bis zur Rhön in der Westhälfte Thüringens sieht es eigentlich sehr freundlich aus. Und auch in der Altmark hat es die Sonne geschafft. Da gibt es zwar Quellwolken, aber dazwischen eben die Sonne. Und dieses Bewölkte in Sachsen, das wird noch weiter andauern. Aber auch hier fällt kaum noch Regen heraus und sonst lockert es noch ein bisschen weiter auf von Westen her. Und die Temperaturen, also mit Sonne durchaus noch 20, 21 Grad, aber unter dichten Wolken eher so 16, 17 Grad.
0: Okay, ja, morgen ist Feiertag. Wie wird der? Ist es schönes Wetter zum Feiern morgen?
3: Wer früh rausguckt, vielleicht noch nicht so ganz. Mhm. Da haben wir es durchaus mit Nebel zu tun und wieder recht grau an einigen Stellen. In Thüringen hält sich der Nebel auch mal ein bisschen länger. Ansonsten werden die Wolken dann immer mehr auflockern. Am Nachmittag reicht es für Aufheiterung. Also sehr freundlich am Feiertagmorgen bei 17 bis 23 Grad. Und auch der Sonntag hat früh das Nebelproblem. Dann gibt es Sonne und Wolken im Wechsel. Auch da ist es meistens trocken mit Höchstwerten so um die 20 Grad.
0: Also wir schlittern voll in den Herbst rein, kann man sagen, oder?
3: Naja, das ist ja noch spätsommerlich, auch so über 20 Grad kälter und kühler und herbstlicher wird es dann ab Donnerstag.
0: Alles klar, haben wir registriert. Vielen Dank, Diana Weise, in unserem Wetterstudio. Gestern hat die NATO das Militärbündnis den Westfälischen Friedenspreis bekommen. Darüber sprechen ich mit Erich Fahrt, Brigadegeneral und ehemaliger Brigadegeneral und ehemaliger militärischer Berater von Angela Merkel. Und dann schauen wir aufs Ding in unserem Kalenderblatt.
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10: Um 14.30 Uhr mit Matthias Becker. Die Dienstleistungsgewerkschaft Verdi sieht nach dem erneuten Insolvenzantrag von Galeria die Zukunft der rund 12.000 Beschäftigten in Gefahr. Die Gewerkschaft sprach von großer Unsicherheit und warf dem Management schwere Fehler vor. Galeria hat zum vierten Mal in 6 Jahren Insolvenz angemeldet. Der Betrieb in den 83 Warenhäusern mit rund 12.000 Beschäftigten soll vorerst weiterlaufen. In Mitteldeutschland hat Galeria Standorte in Dresden, Leipzig, Magdeburg und Erfurt. Der Bund muss die Pflegeversicherung mit einem zusätzlichen Millionenkredit unterstützen, damit sie nicht zahlungsunfähig wird. Das geht aus einem Schreiben des Finanzministeriums an den Haushaltsausschuss des Bundestags hervor. Demnach geht es um bis zu 700 Millionen Euro, die freigegeben werden müssten. Ansonsten drohe der Pflegeversicherung noch in diesem Jahr die Insolvenz. Es sei möglich, dass bereits im Oktober weitere Mittel benötigt würden. In Sachsen wird das Angebot im regionalen Zugverkehr ausgedünnt. Die Verkehrsverbünde Oberelbe und Mittelsachsen haben angekündigt, zum Fahrplanwechsel im Dezember schwach nachgefragte Fahrten zu streichen, unter anderem im Raum Dresden. Betroffen sind demnach vor allem Angebote an Wochenenden, Feiertagen und in den Ferien. Hintergrund sind zusätzliche Millionenkosten für die Nutzung der Bahntrassen. Nach Angaben der Verkehrsverbünde werden sie bisher weder vom Bund noch vom Land ausgeglichen. Die Thüringer Landesregierung hat sich mit der Linken auf neue Verfahren zur Mehrheitsfindung im Landtag verständigt. CDU Thüringen gerecht, SPD und Linke wollen sich künftig regelmäßiger über Gesetze und Anträge abstimmen. Zudem soll es feste Ansprechpartner auf Fachebene geben. Auslöser für die neuen Verfahren sind die Verschiebungen der Mehrheitsverhältnisse im Parlament. Nach dem Zerfall der BSW-Fraktion ist die Koalition noch stärker auf Unterstützung aus der Opposition angewiesen. Bei Durchsuchungen in mehreren Bundesländern hat die Polizei mehr als 30.000 Tonträger mit Nazi-Musik sichergestellt. Das teilte das federführende

0: Magdeburg bedeckt 17, Neuhaus-Regen 11, Oschatz bedeckt 16, Plauen bedeckt 14, Wernigerode wolkig 17 und Lutherstadt-Wittenberg meldet 16 Grad. Am Nachmittag teilweise stark bewölkt mit etwas Regen, in Thüringen und Sachsen-Anhalt zunehmend aufgelockert mit Sonne, Höchstwerte 16 bis 21 Grad, schwacher bis mäßiger westlicher Wind. In der Nacht locker bewölkt, Nebel oder Hochnebel und vereinzelt Sprühregen, Tiefstwerte 12 bis 7 Grad. Morgen gebietsweise Frühnebel und Wolken, im Verlauf Aufheiterungen und Trocken, Höchstwerte 17 bis 23 Grad. Am Sonntag nach Nebelauflösung Sonne und Wolken weitgehend trocken und kaum geänderte Temperatur. MDR Verkehrsdienst, A2 Richtung Berlin zwischen Alleringersleben und Alsleben 4 Kilometer stockender Verkehr in einer Baustelle plus 10 Minuten. A9 Richtung München zwischen Niemeck und Kleinmarzehns Stau im Baustellenbereich ebenfalls plus 10 Minuten. A9 Richtung München zwischen Dreußig und Bad Klosterlausnitz stockender Verkehr nach einem LKW-Unfall plus 10 Minuten. A9 Richtung München zwischen Markt Schorgast und Bindlacher Berg Stau wegen eines defekten Busses, auch hier plus 10 Minuten. A71 Richtung Sangerhausen zwischen Ilmenau Ost und Arnstadt Süd, Behinderungen durch einen defekten LKW. A72 Richtung Leipzig zwischen Stolberg Nord und Kreuz Chemnitz Stau in einer Baustelle plus 20 Minuten. Die B87 ist in Torgau an der Kreuzung Fischerstraße nach einem Unfall gesperrt und geblitzt wird auf der A2 Richtung Berlin zwischen Burg Ost und Thesen, auf der A4 Richtung Frankfurt zwischen Erfurt West und Kreuz Erfurt und auf der A9 Richtung Berlin am Schkeuditzer Kreuz in der Überfahrt zur A14 Richtung Dresden. Soweit der MDR Verkehrsdienst, die Zeit 14.35 Uhr.
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2: Die NATO wurde gestern mit dem Westfälischen Friedenspreis geehrt. In Empfang genommen hat den Preis NATO-Generalsekretär Mark Rutte. Und er wird von der Wirtschaftlichen Gesellschaft für Westfalen und Lippe alle zwei Jahre seit 1998 verliehen. Das war das Jahr des 350-jährigen Jahrestages des Westfälischen Friedens. Mit dabei gestern waren Bundeskanzler Merz und der Ministerpräsident von Nordrhein-Westfalen, Hendrik Wüst. Über die Verleihung spreche ich mit dem ehemaligen Brigadegeneral und promovierten Historiker Dr. Erich Fahrt. Er hat in den 1990er Jahren auch im internationalen Militärstab der NATO gearbeitet und war außerdem Berater von Angela Merkel. Guten Tag, Herr Dr. Fahrt.
3: Guten Tag, Herr Klaus.
2: Ja, wie blicken Sie auf diese Preisverleihung? Was haben Sie gedacht, als Sie die Nachricht vernommen haben?
3: Also ich habe gedacht, das ist doch relativ früh eine solche Ehrung, denn gerade mit Blick auf den Westfälischen Frieden, das ist ja ein hoher Anspruch. Und der Westfälische Friedensschluss von Münster, die Friedensschlüsse haben ja bekanntermaßen einen 30-jährigen Krieg beendet, in dem letztlich Zentraleuropa komplett verwüstet war. Und der Westfälische Frieden hat auch eine europäische Friedensordnung etabliert, die lange gehalten hat, also bis 1806, bis in die napoleonische Zeit hinein. Und wir sind ja von so einer europäischen Friedensordnung weit entfernt. Und wir sind eigentlich, wenn ich das als Militärexperte sagen darf, viel näher am Krieg als am Frieden in Europa. Und deswegen ist das eine sehr mutige Entscheidung. Und natürlich ist die NATO von ihrem Selbstverständnis her ein Verteidigungsbündnis. Und sie hat natürlich in der Vergangenheit auch beigetragen zur Stabilisierung Europas. Und das Kernprinzip der NATO war immer die sogenannte Hamel-Doktrin. Das heißt, die NATO hat in ihrer Geschichte immer auf eine Kombination von militärischer Stärke und Abschreckungsfähigkeit gesetzt, aber gleichzeitig auf Dialog, Verhandlung, Interessenausgleich, vertrauensbildende Maßnahmen mit der Gegenseite. Das war früher der Warschauer Pakt, die Sowjetunion, das ist heute Russland. Aber diese zweite Säule ist ja fast gar nicht existent aktuell. Und das macht mir schon große Sorgen.
2: Sie haben es erwähnt, Russland. Kanzler Merz hat in seiner Laudatio vor der russischen Bedrohung gewarnt und sinngemäß festgestellt, dass die Sicherheit Deutschlands und Europas in der Ukraine verteidigt wird. Was halten Sie von dieser Äußerung? Hat er recht?
3: Nein, ich sehe das wirklich anders. Bei dem Ukraine-Krieg geht es letztlich aus der russischen Perzeption um das Verhindern der NATO-Mitgliedschaft, um das Verhindern des Rausbrechens der Ukraine aus dem russischen Einflussbereich, das Hinüberziehen in den westlichen. Das kann man mögen, das kann man für richtig halten, aber

0: Das ist der Grund dieses Krieges. Und die Russen haben derzeit also weder die politische Absicht noch die militärische Befähigung für einen Krieg gegen NATO-Europa. Das ist Auffassung der amerikanischen Nachrichtendienste, und kürzlich oder mehrfach hat das auch der amerikanische Oberbefehlshaber Europa gesagt. Und man muss doch auch sehen, dass sie jetzt im fünften Kriegsjahr unterwegs sind im Donbass und den immer noch nicht erobert haben. Also wie will man davon ableiten, eine groß angelegte Invasion oder Aggression? Aber was natürlich gefährlich ist, ist das hohe Eskalationspotenzial, was wir haben. Natürlich durch hybride Kriegführung auch der Russen. Das ist natürlich gegeben. Aber da sage ich auch mit Blick auf die Geschichte der NATO, diese hybriden Formen des Krieges hat es auch damals massiv gegeben. Es gab Luftraumverletzungen am laufenden Band. Es gab sogar Tötungsaktionen, Spionage, Sabotage. Wir hatten die ganze Palette. Aber wir sind damals im Kalten Krieg eben getreu dieser Formel der NATO, diese beiden Säulen eben, sind wir anders damit umgegangen. Heute eskalieren wir diese Vorkommnisse ganz massiv, auch aus der westlichen Seite, auch wenn sie berechtigt sind. Aber es ist für mich kein politisches Interesse der Deeskalation so richtig erkennbar, und das macht mir Sorgen.
1: Vor einigen Tagen gab es ja in New York ein 20-minütiges Treffen zwischen dem russischen Außenminister Lavrov und dem deutschen Amtskollegen Wadefohl. Das Blitztreffen war angeblich auf Initiative der Russen sozusagen initiiert worden. War das Treffen nützlich oder nur eine Show, eine politische Show?
0: Naja, die haben sich ja gegenseitig die alten Argumente um die Ohren gehauen. In 20 Minuten sind dann wieder auseinandergegangen. Ja, es war schon gut, dass die beiden Außenminister sich getroffen haben. Das ist an sich positiv, aber man muss eben sehen, dass Europa eigentlich streng genommen aus dem Spiel raus ist. Die Amerikaner und Russen reden ja permanent miteinander, während wir immer noch stolz darauf sind, dass wir mit den Russen nicht reden. Und sie gestalten ja die Politik Europas und das Schicksal Europas, und sie entscheiden auch über Krieg und Frieden in Europa. Also wir sind da, und dann als Deutschland, wir sind da komplett raus und werden da auch nicht mehr als adäquat angesehen, weil wir einfach auch in der Vergangenheit zu einseitig auf die Ukraine Unterstützung gesetzt haben. Und das andere, dieses Dialogische, was eben auch Kern der NATO-Doktrin nach Hamel ist, vernachlässigt haben. Das ist im Stück weit der Preis, den man dafür zahlt.
1: Die NATO hat den Westfälischen Friedenspreis bekommen. Darüber habe ich mit dem ehemaligen Brigadegeneral und Historiker Dr. Erich Fahrt gesprochen. Herr Fahrt, vielen Dank für dieses Gespräch.
0: Ich danke Ihnen auch, Herr Klaus.
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3: Mit Maxi Bayer im Studio einen schönen guten Tag. Beginnen wir mit Basketball. Dort gab es in der Bundesliga gestern Abend den ersten Heimsieg für Science City Jena. Die Thüringer gewannen mit 79-71 gegen Vechta. Am Sonntag empfängt Jena dann die Niners Chemnitz, und das ist eine ziemlich gute Überleitung, denn die Niners haben in den letzten Jahren auf europäischem Parkett schon ein paar Mal für richtig Furore gesorgt, allen voran natürlich mit dem Sieg im Europe Cup 2024. Aber der europäische Basketball allgemein, der ist momentan ziemlich in Aufregung, und das liegt an drei Buchstaben. NBA. Die größte und umsatzstärkste Basketballliga der Welt will in den europäischen Basketball investieren und mit der NBA Europe schon 2027 eine eigene Liga an den Start bringen. Die deutschen Topclubs Alba Berlin und der FC Bayern Basketball wollen dabei sein und hoffen auf Millionenumsätze. Doch noch ist ziemlich viel offen. Jakob Rüger berichtet.
4: Marco Baldi ist seit 37 Jahren Manager von Alba Berlin.
5: Da gab es jede Menge Entwicklungen. Aber das, was sich jetzt anbahnt, wird ein Quantensprung. Sowohl für die Basketballlandschaft als auch für die Sportlandschaft.
4: Denn die NBA verspricht mit ihrer eigenen Liga, die ein neuer Europapokal werden soll, Umsätze im dreistelligen Millionenbereich. Investoren sollen in die Liga und Vereine investieren und werden mit Wertsteigerung gelockt. Bayerns Basketballgeschäftsführer Adrian Sarmiento spürt jetzt schon, dass dadurch
6: die NBA mit ihrem Vordringen in den europäischen Markt wirklich auch die gesamte Finanzbranche gerade auf die Basketballwelt oder auf Basketball-Europa, das ist, glaube ich, die richtige Perspektive, aufmerksam gemacht. Und wir merken das aber an dem Interesse und Gesprächsanfragen und so weiter, die uns erreichen, genauso. Der europäische Basketball boomt richtig im wahrsten Sinne des Wortes.
4: Doch er ist derzeit ein Minusgeschäft. Viele Vereine können in der Euroleague, dem höchsten europäischen Wettbewerb, nur mithalten, weil sie einen Mäzen im Rücken haben. Alba Berlin sah in diesem Wettbewerb keine Perspektive und verließ die Euroleague vor einem Jahr, auch weil Marco Baldi auf die Karte NBA Europe setzt.
5: Bietet nämlich die Möglichkeit, dass dieser sehr beliebte, populäre, globale Sport Basketball, der aber in Europa leider sehr fragmentiert ist, mit zig Clubwettbewerben, dass der eine klare Ordnung kriegt, eine Einheit kriegt und damit aus meiner Sicht das Hauptwachstumshemmnis eliminiert werden kann.
4: Die NBA Europe soll eine Liga mit 12 festen Startern und 4 jährlichen Qualifikanten werden. Die NBA hat dafür die großen europäischen Metropolen wie London, Paris, Berlin oder London im Auge. Und man will, dass große Fußballvereine wie zum Beispiel Real Madrid oder Manchester United mit ihren Teams antreten. Derzeit werden Gespräche zwischen NBA und Euroleague über eine Zusammenarbeit geführt. Gut, findet Adrian Sarmiento.
6: Was sicherlich keinen Sinn macht, ist, dass es zwei konkurrierende Wettbewerbe gibt, sondern es muss, wenn dann, ja irgendwie einen gemeinsamen Weg geben. Und da bin ich mir auch ziemlich sicher, dass es den geben wird. Und wie auch immer dann die Zukunft aussieht, glaube ich auch, dass die großen Basketball-Brands Europas dann da alle mit dabei sind.
4: Doch bei nur 12 festen Teilnehmern bleiben arrivierte Vereine, die bislang Euroleague spielen, auf der Strecke.
5: Das ist echt ein komplizierter Prozess. Und die Aussagen der NBA, die sie öffentlich treffen, sind auch die sie uns gegenüber treffen. Die Aussage ist, 27 geht's an den Start. Da fragt man sich zunehmend, wie sollen das bitte gehen?
4: Aus NBA-Kreisen ist zu hören, dass es bis Jahresende Klarheit geben soll über Teilnehmer, Budget und Ligasystem.
3: Soweit Jakob Rüger. Und dann schauen wir auch noch mal zum Fußball. Denn im Finanzskandal um den ehemaligen Champions-League-Sieger Manchester City hat der beschuldigte Club wie angekündigt Einspruch gegen das Urteil der englischen Premier League eingelegt. Wegen Verstößen gegen die Finanzregeln der Premier League wurde der 10-malige englische Meister von einer unabhängigen Kommission in allen 115 Anklagepunkten für schuldig befunden. Man City drohen harte Strafen bis zur Aberkennung mehrerer Meistertitel oder sogar einem Zwangsabstieg. Das Verfahren der Premier League, das läuft allerdings schon seit 2023 und wegen des fristgerecht eingereichten Einspruchs kann es nun erneut lange Zeit dauern, bis eine endgültige Entscheidung über das Strafmaß oder einen Freispruch getroffen wird.
1: Vielen Dank an Maxi Bayer für diese letzten auch juristischen Sportnachrichten, sende ich mal. Und damit ist es 14.45 Uhr, 3:45 an diesem Freitagnachmittag. Sie hören MDR aktuell, das Nachrichtenradio, und das ist unser Top-Thema zur Stunde. Die Dienstleistungsgewerkschaft Verdi sieht nach dem erneuten Insolvenzantrag von Galeria die Zukunft der rund 12.000 Beschäftigten in Gefahr. Es gibt auch Standorte in Mitteldeutschland, nämlich in Dresden, Leipzig, Magdeburg und Erfurt. Weitere Meldungen jetzt mit Matthias Becker.
7: In Bayern ist ein ukrainisches Mitglied einer Schleuserbande zu 3 Jahren Haft verurteilt worden. Die Bande hatte in Ungarn Migranten aus der Türkei abgeholt und in völlig überladenen Fahrzeugen nach Deutschland gebracht. Hinter der bayerischen Grenze wurden die Eingeschleusten im Wald ausgesetzt. Der Schwarzkopfmilchling ist zum Pilz des Jahres 2027 gekürt worden. Das teilte die Deutsche Gesellschaft für Mykologie mit. Demnach gehört der Pilz mit seinem typischen braun-schwarzen Hut zu den Verlierern der Klimaerwärmung und taucht immer seltener auf. Im Erzgebirge ist der Pilz unter dem Namen Pastele bekannt. In Erfurt ist am Vormittag eine Fußgängerin bei einem Unfall mit einer Straßenbahn schwer verletzt worden. Nach Angaben der Polizei hatte die Frau versucht, trotz roter Ampel die Gleise zu überqueren. Dabei sei sie von der Bahn erfasst worden. Das Wetter. Am Nachmittag teilweise stark bewölkt mit etwas Regen, von Westen her Auflockerungen mit Sonne, 16 bis 21 Grad. In der Nacht gebietsweise Nebel und örtlich Nieselregen, 12 bis 7 Grad. Morgen nach Frühnebel teilweise Aufheiterungen und trocken, 17 bis 23 Grad. MDR-Verkehrsdienst, A2 Richtung Berlin zwischen Allerengersleben und Alsleben. 4 Kilometer stockender Verkehr an einer Baustelle. Hier dauert es 10 Minuten länger. A9 Richtung München zwischen Dreußig und Bad Klosterlausnitz. Stockender Verkehr nach Lkw-Unfall ebenfalls plus 10 Minuten. A71 Richtung Sangerhausen zwischen Ilmenau-Ost und Arnstadt-Süd. Behinderungen durch einen defekten Lkw. A72 Richtung Leipzig zwischen Stolberg-Nord und Kreuz-Chemnitz. Stau an einer Baustelle plus 20 Minuten. Und die B87 ist in Torgau an der Kreuzung Fischerstraße nach einem Unfall gesperrt. Soweit der MDR-Verkehrsdienst. Es wird 14.48 Uhr.
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1: Ab November will das Skulpturenmuseum Liebighaus in Frankfurt am Main eine neue Ausstellung zeigen. Doch daraus könnte nichts werden, denn mit der Ausstellung Bühne frei für Athena, das Parthenon-Puzzle, wird das Museum ungewollt zum Schauplatz eines alten Streits zwischen Großbritannien und Griechenland. Die Debatte ist Teil einer größeren Debatte. Wem gehören Kulturgüter, die unter umstrittenen Umständen nach Europa gelangten? Aus dem ARD-Studio Athen berichtet Jasper Riemann.
8: Der Archäologe Vinzenz Brinkmann spricht von einem Durchbruch. Jahrelang haben er und sein Team den Ostgiebel des Parthenon erforscht, den 2500 Jahre alten Tempel auf der Akropolis in Athen. Die Skulpturen des Giebels zeigen die Szene der Geburt von der Göttin Athena. Ab Mitte November will Brinkmann in der Frankfurter Liebighaus-Skulpturensammlung präsentieren, wie die Figuren ursprünglich angeordnet gewesen sein könnten. Für diese Ausstellung beantragten die Frankfurter Fragmente aus Griechenland zu leihen.
9: Wir sind Wissenschaftler und Wissenschaftler sind, weil man sich ständig und permanent nur in der Vergangenheit bewegt, sind natürlich naiv.
8: Denn Brinkmann und sein Team beschäftigen sich archäologisch mit einem Thema, das politisch auf höchster Ebene seit langem für Spannungen sorgt.
10: Wir würden erwarten, dass unsere europäischen und insbesondere deutschen Freunde, die das antike Griechenland und die klassische Architektur bewundern, mehr Feingefühl bei dieser Angelegenheit haben,
8: sagt die griechische Rechtswissenschaftlerin und Expertin für Fragen des Kulturerbes Irini Stamatouthi. Viele Parthenon-Skulpturen befinden sich nicht in Griechenland, sondern sind im Britischen Museum in London ausgestellt. Seit Jahrzehnten fordert Griechenland von Großbritannien, sie zurückzugeben. Der entscheidende Punkt: Die Frankfurter Liebighaus-Skulpturensammlung hatte nicht nur das Akropolis-Museum in Athen um Leihgaben gebeten, sondern vorher auch das Britische Museum in London. Das heißt, in der Ausstellung wären die Fragmente aus England dann neben jenen aus Griechenland zu sehen. Völlig inakzeptabel aus griechischer Sicht, sagt Juristin Stamatouthi, denn das käme einer indirekten Anerkennung gleich, dass das Britische Museum die Skulpturen rechtmäßig besitze.
10: Griechenland würde niemals an einer Ausstellung teilnehmen, in der vom Britischen Museum ausgeliehene Fragmente des Parthenon gezeigt werden. Denn wir sind der Ansicht, dass das British Museum kein Eigentumsrecht an ihnen hat und dass sie an Griechenland zurückgegeben werden sollten.
8: Anfang des 19. Jahrhunderts reiste der britische Botschafter im Osmanischen Reich, Lord Elgin, zur Akropolis in Athen. Er entfernte große Teile des Parthenon-Frieses, der die obere Außenwand zierte, und viele weitere Marmorskulpturen und ließ sie nach Großbritannien schaffen. Aus Sicht des Britischen Museums waren Lord Elgins Aktivitäten legal, die Behörden in Athen und London hätten sie erlaubt. Griechenland spricht von Diebstahl. Im Akropolis-Museum in Athen sehen Besucher heute oft Gipsabgüsse statt Originale. Das Museum schauen sich trotzdem Touristen aus aller Welt an, auch aus Großbritannien. Wir können Nachdrucke davon behalten. Das ist alles, was wir brauchen in Großbritannien. Wir brauchen das Original nicht.
11: Wenn möglich, sollte das unbedingt zusammengeführt werden, denn es gehört hierher und nicht weltweit verstreut.
12: Es gibt ja auch andere Kunstgüter, die aus den Ländern, wo sie eigentlich ursprünglich mal herkamen, mehr oder weniger, ich sag's ganz ehrlich, entführt wurden, geraubt wurden.
8: Das Akropolis-Museum wollte sich auf Anfrage nicht äußern. Das Britische Museum teilte mit, die Diskussionen mit Griechenland über eine Parthenon-Partnerschaft dauerten an und seien konstruktiv. Das Museum argumentiert, das britische Gesetz verhindere eine dauerhafte Rückgabe, eine Leihe sei aber möglich. Das lehnt Griechenland kategorisch ab. Erst vor wenigen Tagen hat der griechische Premier Kyriakos Mitsotakis in einem Artikel im britischen Guardian seinen Amtskollegen Andy Burnham gedrängt, den politischen Willen zu finden, die Skulpturen in Griechenland zurückzugeben. Vinzenz Brinkmann, Archäologe bei der Frankfurter Liebighaus-Skulpturensammlung, betont, er habe sehr gut mit britischen und griechischen Forschenden zusammengearbeitet. Der Zentrale Archäologische Rat in Griechenland hat eine Leihgabe von Fragmenten aus dem Akropolis-Museum dennoch abgelehnt. Die Ausstellung in Frankfurt muss nun ohne sie auskommen.
1: Soweit der Bericht von Jasper Riemann. Wir kommen zurück nach Sachsen. Die Insolvenz einer Pflegeheimkette sorgte im Frühjahr deutschlandweit für Schlagzeilen. Betroffen war auch die Seniorenresidenz am Zoo in Dresden. Die Nachricht war ein Schock für die Pflegebedürftigen und ihre Angehörigen, aber auch für die Beschäftigten. Am Ende ging es für alle Betroffenen aber glimpflich aus. Die Schließung des Heims konnte verhindert werden. Im Juni übernahm ein neuer Betreiber die Einrichtung. Wie nach diesen turbulenten Monaten die Lage in dem Heim heute ist, darüber hat Beate Dietze mit Beschäftigten und Senioren gesprochen.
13: Das Seniorenheim liegt nur einen Steinwurf vom Großen Garten und vom Dresdner Zoo entfernt. Vor der Haustür rollt der Verkehr, doch mitten in der Wohnanlage eröffnet sich eine grüne Oase. Ein wunderschöner Garten lädt zum Verweilen ein, mit lauschigen Plätzen unter japanischen Kirschbäumen. Heimleiter Jochen Kühne hält für einen Moment in seinem Alltag inne und zeigt stolz auf ein Kneippbecken im Garten.
14: Früh um 9 sitzen die ersten Bewohner, krempeln sich die Hosen hoch oder kommen hier mit kurzen Hosen an, ziehen sich die Socken aus und dann werden sie hier begleitet und sie storchen hier durchs Wasser.
13: 76 Bewohner leben aktuell im Heim. Platz ist eigentlich für 118. Fast ein Viertel der Pflegekräfte hat im Zuge der Insolvenz das Heim verlassen. Mit Leasingpersonal wurde der Heimbetrieb in der Übergangszeit gesichert.
14: Wir bauen unseren Mitarbeiterstamm sukzessive wieder auf. Und mit jedem neuen Mitarbeiter werden dann auch wieder neue Bewohner zu uns finden.
13: Es hat Kraft gekostet, den Angehörigen, vor allem aber den Heimbewohnern, ein Gefühl der Sicherheit zu geben, erinnert sich Sozialbetreuerin Sabine Weisgerber-Sperling.
15: Nun muss man dazu sagen, wenn man schon eine Weile hier arbeitet, ist das halt nicht mehr bloß der Bewohner XY. Die hat man quasi schon mit im Herzen. Die sehe ich teilweise öfter wie meine eigene Familie. Und da sind die Menschen einem natürlich so nahe, dass man natürlich mitfiebert und alles versucht, dass die halt diese Ängste nicht leben.
13: Im Garten sitzen vier Seniorinnen und genießen die warmen Strahlen der Herbstsonne. Dabei kommt die Rede auch auf die turbulenten Zeiten, die hinter ihnen liegen.
16: Wir hatten erstmal Angst, dass es zugemacht wird und waren froh, dass wir noch ein Dach über dem Kopf hatten.
17: Also sehr schlimm haben wir es gar nicht gemerkt, bloß dass das Personal weg war.
18: Ach nö, an sich so war alles soweit in Ordnung.
19: Ich denke mal, dass es jetzt wieder aufwärts geht mit uns. Ansonsten geht es uns ja nicht schlecht, kann man ja nicht sagen.
13: Heimleitung und Belegschaft blicken jetzt nach vorn. Ein großer Teil der Beschäftigten bekommt mehr Geld. Kontinuierlich werden neue Mitarbeiter eingestellt. Künftig will das Heim seinen Nachwuchs auch selbst ausbilden. Noch in dieser Woche kommen 7 Azubis aus Vietnam. Marcel Jäger, stellvertretender Pflegedienstleiter.
20: Erstmal ist das der vorläufige Beginn. Damit schauen wir, wie wir uns Strukturen schaffen können, wie wir sie gut an den Pflegeberuf heranführen können.
13: Der Blick von Heimleiter Jochen Kühne schweift über den Garten. Spontan zeigt er auf eine Ecke.
14: So schön wie das hier ist, aber ein Apfelbaum oder so, wo wir dann sagen können, okay, wir machen mal einen Apfelkuchen von unseren Äpfeln. Das ist schon was, da kommen wir auch hin, wo dann auch mal ein Bewohner zum Naschen hingehen kann.
13: Kühne schaut auf die Uhr, der nächste Termin steht an. Ein Bewerbungsgespräch, sagt er, und eilt davon.
1: Soweit der Bericht oder die Reportage, besser gesagt, von Beate Dietze.
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1: Wenn ich jetzt sage Police, wissen alle, wer gemeint ist. Natürlich geht es um Sting. Der war mit Police, hat Erfolge gefeiert und als Solokünstler hat er nochmal nachgelegt. Seine Songs bestechen durch ihre handwerkliche Qualität und Zeitlosigkeit. Heute wird Sting 75 Jahre alt. Kerstin Burlage blickt auf seine Karriere zurück.
21: Ich habe früher immer gegen so ziemlich alles angekämpft, was ich im Leben nicht akzeptabel fand, wie rebellische junge Männer es eben tun.
22: Sagt Sting über seine Jugend in Nordengland, als er noch Gordon Matthews Sumner heißt. Er wächst in einer Arbeiterfamilie auf, bringt sich selbst das Gitarrespielen bei. Weil er so rebellisch ist, bekommt er in der Schule häufiger Ärger. Trotzdem wird er selbst Lehrer. Nebenbei spielt er in Bands, wo man ihm auch den Spitznamen Sting, also Stachel, verpasst, weil er ein T-Shirt im schwarz-gelben Wespenlook trägt und wohl auch wegen seiner stechenden Ironie. 1977 ist der stets durchtrainierte blonde Bassist Mitbegründer der New Wave Band The Police, die im Jahr darauf ihre ersten Hits landet. The Police entwickeln sich zur erfolgreichsten englischen Rockband seit den Beatles. bis 1983, als Ding in eine Lebenskrise rutscht. Seine erste Ehe ist kaputt, er nimmt Kokain, trennt sich von der Band. Dann macht er eine Entziehungskur und überrascht 2 Jahre später mit einem sehr erfolgreichen Solo-Debüt, The Dream of the Blue Turtles. Pop gemischt mit jazzig-souligen Klängen, in die Sting nicht zuletzt auch politische Botschaften verpackt. Er versteht sich als Sozialist und engagiert sich für Menschenrechte und gegen Armut. Bis 2003 bringt er 6 Alben raus, die allesamt Platin bekommen. Weitere Alben folgen und im Laufe der Jahre zahlreiche Grammys und Ehrungen. Was ihm jedoch inzwischen nicht mehr viel bedeutet, wie er sagt.
21: Ich hatte mehr als genug Erfolg und Bestätigung und Lob und Auszeichnungen. Ich brauche wirklich keine mehr. Es ist schön, aber nichts, worüber ich groß nachdenke.
0: But it's not something I know that the spades are the swords of a soldier.
22: Ernsthaft und in sich gekehrt klang Sting schon immer, jetzt im Alter noch ein wenig mehr. Geboren wurde Sting am 2. Oktober 1951, heute vor 75 Jahren.
1: Könnte man stundenlang zuhören. Aber so viel Zeit haben wir jetzt nicht, denn wir schauen gemeinsam mit Diana Weise auf das Wetter in Mitteldeutschland. Also wir haben schon festgestellt, heute bleibt es grau. Wie wird denn die Nacht zum Samstag?
5: In Leipzig bleibt es wahrscheinlich grau, sonst nicht. Also wir haben es schon teilweise auch noch mit Sonne zu tun. Mhm. Am Abend lockert es dann auch in Sachsen noch weiter auf. Und das wird auch in der Nacht erstmal so sein, dass es Wolkenlücken gibt. Aber später in der Nacht dann Nebel und Hochnebel. Vom Regen her, das meiste ist durch, aber so ein bisschen Sprühregen ist noch möglich, auch in der Nacht noch. Und das dann bei Tiefstwerten zwischen 12 und 7 Grad.
1: Okay, schauen wir mal in Doppelpack auf das Wochenende, Samstag, Sonntag.
5: Und auch da ist Grau durchaus die Farbe des Morgens. Mhm. Also Frühnebelwolken gibt es durchaus reichlich beim Tagesstart, aber die Nachmittage sind dann deutlich freundlicher. Es reicht für Sonne, teilweise auch für Aufheiterung und ist im Großen und Ganzen auch trocken. Und von den Temperaturen her mäßig warm, 17 bis 23 Grad.
1: Alles klar. Vielen Dank, Diana Weise aus unserem Wetterstudio. Und ein kurzer Hinweis auf 2 Themen, die uns beschäftigen werden in der kommenden halben Stunde. Die Zuckersteuer, sie kommt, vielleicht mit Verzögerung, aber was soll mit ihr eigentlich erreicht werden? Großes Fragezeichen, ein Thema nach den Nachrichten. Und die TU Chemnitz will mit einem Forschungsprojekt schwere Verkehrsunfälle verhindern. Was es damit auf sich hat, darüber berichten wir in einer runden Viertelstunde. Jetzt die aktuellen Meldungen.
2: 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Um 15 Uhr mit Matthias Becker. Die Staats- und Regierungschefs der G7-Staaten beraten zur Stunde per Videokonferenz über die hohen Kraftstoffpreise. Das teilte das französische Präsidialamt mit. US-Finanzminister Scott Bessent hatte die Europäer zuvor aufgefordert, ihre strategischen Dieselreserven freizugeben, um die hohen Preise zu senken. Druckmittel ist offenbar ein möglicher Exportstopp für Diesel aus den Vereinigten Staaten, den US-Präsident Donald Trump zuvor erwogen hatte. Die EU-Kommission kritisierte Trumps Drohung. Man sei bereit für gemeinsames Handeln im Rahmen der Internationalen Energieagentur. Der Solarspezialist Energiekonzepte Deutschland hat beim Amtsgericht Leipzig Insolvenz angemeldet. Wie das Unternehmen mitteilte, läuft der Geschäftsbetrieb uneingeschränkt weiter. Die Löhne und Gehälter der rund 340 Mitarbeitenden seien über das Insolvenzgeld abgesichert. Ziel des Verfahrens sei, die Firma zu sanieren. Energiekonzepte Deutschland hat nach eigenen Angaben mehr als 45.000 Solaranlagen auf Dächern installiert. Das Unternehmen war vor 2 Jahren von einer britischen Investmentgesellschaft übernommen worden. Die Dienstleistungsgewerkschaft Verdi sieht nach dem erneuten Insolvenzantrag von Galeria die Zukunft der rund 12.000 Beschäftigten in Gefahr. Die Gewerkschaft sprach von großer Unsicherheit und warf dem Management schwere Fehler vor. Galeria hat zum 4. Mal in 6 Jahren Insolvenz angemeldet. Der Betrieb in den 83 Warenhäusern soll vorerst weiterlaufen. Der Sommer in Europa war so heiß und trocken wie nie zuvor. Wie der EU-Klimadienst Copernicus mitteilte, lag die Durchschnittstemperatur in Westeuropa im Juni, Juli und August bei 21,7 Grad. Damit sei der Rekord von 2003 übertroffen worden. Mehr als die Hälfte des Kontinents habe sehr starken Hitzestress erlebt. Zugleich seien an vielen Flüssen Rekord- oder fast Rekord-Tiefstände aufgetreten. Die Torgauer Schlosskapelle und die Papiermühle Niederzwölnitz haben eine wichtige Hürde auf dem Weg zum Welterbe genommen. Wie das sächsische Infrastrukturministerium mitteilte, bestätigte das UNESCO-Zentrum in Paris beiden Anwärtern das Potenzial für den Titel. Damit kann der Landkreis Nordsachsen jetzt eine vollständige Bewerbung für die Schlosskapelle erarbeiten. Sie gilt als Prototyp evangelischer Kirchen. Die Papiermühle Niederzwölnitz im Erzgebirge ist die älteste erhaltene in Deutschland. Unter polnischer Federführung bewerben sich insgesamt 5 Papiermühlen in Europa. Das waren die Nachrichten. Das Wetter zunächst mit den Temperaturen. Brocken stark bewölkt, 11 Grad, Chemnitz sprühigen 14, Dresden bedeckt 16 Grad, Eisenach bedeckt 17, Erfurt bedeckt 16 Grad, Fichtelberg Nebel 11, Gera stark bewölkt 14, Görlitz wolkig 19, Halle meldet 17 Grad, Leipzig stark bewölkt 16, Magdeburg bedeckt 17 und Meiningen stark bewölkt bei 16 Grad. Am Abend östlich der Saale und in Sachsen meist stark bewölkt, mit etwas Regen sonst locker bewölkt, 14 bis 19 Grad. In der Nacht wechselnd bewölkt, im Verlauf Nebel oder Hochnebel und vereinzelt Sprühregen, Tiefstwerte 12 bis 7 Grad. Morgen gebietsweise Frühnebel und Wolken, allmählich Aufheiterungen und trocken, Höchstwerte 17 bis 23 Grad. Und am Sonntag nach Nebelauflösung Sonne und Wolken weitgehend trocken und kaum geänderte Temperatur. MDR Verkehrsdienst. A2 Richtung Berlin zwischen Alleringersleben und Alsleben 4 Kilometer stockender Verkehr an einer Baustelle plus 10 Minuten. A71 Richtung Sangerhausen zwischen Ilmenau Ost und Arnstadt Süd Behinderungen durch einen defekten LKW. A72 Richtung Leipzig zwischen Stolberg Nord und Kreuz Chemnitz Stau an einer Baustelle plus 20 Minuten. Die B87 ist in Torgau an der Kreuzung Fischerstraße nach einem Unfall gesperrt. Geblitzt wird auf der A2 Richtung Berlin zwischen Burg Ost und Thesen, auf der A4 Richtung Frankfurt zwischen Erfurt West und Kreuz Erfurt und auf der A9 Richtung Berlin am Schkeuditzer Kreuz in der Überfahrt zur A14 Richtung Dresden. Soweit der MDR-Verkehrsdienst, die Zeit 15.04 Uhr.
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1: Noch bis 16 Uhr im Studio Stefan Kloss. Ich grüße Sie herzlich an diesem Freitagnachmittag. Die letzte Insolvenz liegt erst gut 2,5 Jahre zurück. Nun ist die Warenhauskette Galeria erneut in finanzielle Not geraten. Der Konzern hat deshalb beim Amtsgericht Düsseldorf wieder einen Insolvenzantrag gestellt. Jörg Marksteiner, und an ihn die Frage, wie ist die Reaktionen von Eigentümern und Gewerkschaften?
4: Mittlerweile hat sich auch einer der Eigentümer von Galeria geäußert. Als Grund für die erneute Pleite sagte der Unternehmer Bernd Beetz, der nötige Umbau habe nicht schnell genug Erfolg gezeigt. Er bedauere die erneute Insolvenz. Die Mitarbeitenden hätten eine Rettung verdient gehabt. Beetz hatte den Warenhauskonzern vor 2 Jahren zusammen mit einer US-Investmentgesellschaft übernommen. Die Gewerkschaft Verdi wirft den Eigentümern dagegen vor, dass sie nicht nachhaltig investiert hätten und sprach von haarsträubenden Managementfehlern. Für die 12.000 Beschäftigten sei die Zukunft jetzt völlig ungewiss. Tatsächlich ist noch offen, ob sie erneut Insolvenzgeld erhalten können, denn aus der letzten Insolvenz ist Galeria noch in der sogenannten Planüberwachung, eine Art Nachkontrolle. Ebenso unklar ist, was aus den 83 Kaufhäusern in 70 Städten wird. In den vergangenen 7 Jahren wurden bereits insgesamt rund 90 Filialen geschlossen. Und 33 weitere hatte Galeria selbst schon im Sommer auf den Prüfstand gestellt und angekündigt, mit den Vermietern über Nachlässe zu verhandeln.
1: Soweit diese Informationen von Jörg Marksteiner. Vielen Dank. Der Ukraine-Krieg zeigt, Drohnen werden für militärische Einsätze immer wichtiger. Das hat auch die Bundeswehr erkannt. Sie bekommt im kommenden Jahr ein eigenes Drohnenregiment. Das hat der Verteidigungsminister angekündigt. Gabo Hallers hat sich die Pläne genauer angesehen und erklärt zunächst, was genau geplant ist.
6: Es geht darum, Fähigkeiten zu bündeln in einem Regiment, also einer militärischen Einheit. Das sind in dem Fall bis zu 600 Soldatinnen und Soldaten, die sich mit unbemannten Systemen auskennen, also mit fliegenden Drohnen, aber auch mit Systemen, die auf dem Land unterwegs sind, zum Beispiel Kettenfahrzeuge, in denen kein Soldat mehr sitzt. Die neue Einheit soll Drohnen zur Aufklärung nutzen, sie aber auch abfangen. Und da geht es um den elektromagnetischen Kampf, das ist übersetzt die Störung feindlicher Drohnen. Und es sollen auch Kamikaze-Drohnen beschafft werden, die können mit einer Sprengladung gegen ein Ziel eingesetzt werden. Das ist etwas, womit sich Deutschland lange aus ethischen Gründen schwer getan hat. Außerdem möchte die Bundeswehr auf dem Gelände neue Drohnentechnik erproben.
1: Und warum ist das nötig?
6: Die Bundeswehr lernt hier auch aus den Erfahrungen des Krieges in der Ukraine. Drohnen spielen dort eine sehr wichtige Rolle. Und der Verteidigungsminister sagt, wer sich zu Land durchsetzen will, muss diesen Kampf mit unbemannten Systemen beherrschen. Drohnen müssen also abgewehrt werden, sie werden aber auch als Waffe eingesetzt. Und die Frage stellt sich ganz konkret für die Bundeswehr an der NATO-Ostflanke, Stichwort Litauen-Brigade. Auch die soll fähig sein, Drohnen abzuwehren. Da braucht es also Wissen und Können. Und die Bundeswehr hat bereits geübt, wie klassische Landstreitkräfte, also zum Beispiel Panzertruppen, mit Drohnenexperten zusammenarbeiten.
1: Sagt Herr Hallas über die Bundeswehrpläne für ein Drohnenregiment. So ist es richtig. Ist sie vom Tisch oder doch nicht? Oder soll sie noch mal geändert werden? Die Rede ist von der Zuckersteuer, die Finanzminister Lars Klingbeil geplant hatte. Auf jeden Fall steckt sie vorerst fest. Das Kanzleramt hat den Entwurf aus dem Finanzministerium gestoppt. Ein Regierungssprecher sagte heute, dass man zuversichtlich sei, noch eine gute gemeinsame Lösung zu finden. Doch was soll durch die geplante zusätzliche Abgabe eigentlich erreicht werden? Ein Stichwort von Dietrich Karl Meurer.
7: Mit der geplanten Steuer auf gezuckerte Getränke sollen zwei Ziele erreicht werden. Mehr Gesundheit und mehr Einnahmen für die Staatskasse. Hintergrund ist auch der hohe Zuckerkonsum in Deutschland. Er liegt deutlich über der Empfehlung der Weltgesundheitsorganisation. Die Grundlage für die geplante Abgabe liefert die Finanzkommission Gesundheit. Die Bundesregierung hatte das Gremium mit Fachleuten eingesetzt. Es sollte Vorschläge erarbeiten, wie die Finanzen der gesetzlichen Krankenversicherung langfristig stabilisiert werden können. Beim Vorschlag einer Steuer auf zuckerhaltige Getränke steht der gesundheitliche Effekt im Mittelpunkt. Die Steuer soll Hersteller dazu bringen, weniger Zucker in ihre Getränke zu geben. Die Empfehlung: enthält ein Getränk weniger als 5 Gramm Zucker je 100 Milliliter, bliebe es steuerfrei. Ab 5 Gramm Zucker wären 26 Cent je Liter fällig, ab 8 Gramm 32 Cent. Süßstoffe sollen nicht besteuert werden. Die Kommission orientiert sich damit am britischen Modell. Dort haben viele Getränkehersteller ihre Rezepte geändert und den Zuckergehalt gesenkt. Langfristig sollen die Menschen durch die Abgabe weniger Zucker zu sich nehmen. Das soll Krankheiten wie Typ-2-Diabetes vorbeugen und die Krankenkassen entlasten. Die Kommission beziffert die Kosten durch den erhöhten Konsum zuckerhaltiger Getränke für die gesetzlichen Krankenkassen auf rund 2,1 Milliarden Euro im Jahr. Zugleich soll die Steuer dem Staat Geld einbringen. Die Kommission rechnet mit rund 450 Millionen Euro jährlich und empfiehlt, die zusätzlichen Einnahmen an den Gesundheitsfonds der gesetzlichen Krankenkassen zu geben. Der Entwurf des Bundesfinanzministeriums weicht allerdings vom Vorschlag der Kommission ab. Nach den Berechnungen des Ministeriums könnte die Steuer noch höhere Einnahmen bringen. Langfristig steht aber der gesundheitliche Effekt im Vordergrund. Weniger Zucker in den Getränken und damit weniger Erkrankungen.
1: Soweit Dietrich Karl Meurer. Das Statistische Amt der EU Eurostat hat seine Analyse der Preisentwicklung im September veröffentlicht. Demnach ist Inflation in der Eurozone im Vormonat wegen hoher Energiepreise deutlich auf dem höchsten Stand seit 3 Jahren gestiegen. Sarah Lopez berichtet.
9: Nach einer Schätzung der EU-Statistikbehörde Eurostat verteuerten sich Waren und Dienstleistungen in Ländern mit dem Euro um 3,8% im Vergleich zum Vorjahresmonat. Damit ist der September der 3. Monat in Folge mit einem Anstieg der Inflationsrate. Das liegt vor allem an den hohen Energiepreisen. Die verteuerten sich laut der Eurostat-Schätzung um fast 19%. Vergleichsweise gering war der Preisanstieg bei Lebensmitteln, Alkohol und Tabak. In Deutschland lag die Inflationsrate im September unter dem Euroraum-Durchschnitt. Besonders hoch war sie in Litauen mit mehr als 6%. Die Europäische Zentralbank strebt mittelfristig eine Inflationsrate von 2% im Euroraum an. Um gegen die aktuell hohe Inflationsrate anzusteuern, hat die EZB in diesem Jahr schon zweimal den Leitzins erhöht. Gerade liegt er bei 2,5%.
1: Soweit diese Informationen von Sarah Lopez. 5,8 Millionen geflüchtete Kinder weltweit konnten im vergangenen Jahr keine Schule besuchen. Das UN-Flüchtlingshilfswerk UNHCR in Genf warnt vor den langfristigen Folgen. Sandra Bieger berichtet.
10: Ein Kind, das heute lernen darf, kann später wichtige Entscheidungen für das eigene Leben treffen, aber auch für die Gesellschaft, in der es lebt, ist der UN-Hochkommissar für Flüchtlinge Baham Salih überzeugt. Staaten weltweit hätten die Verantwortung, den Kindern diese Chance zu geben. Mittelfristig profitieren könnten davon alle. Bildung sei eine wichtige Voraussetzung für berufliche Entwicklung. Den heute in Genf vorgestellten Zahlen zufolge gingen im vergangenen Jahr 44% aller geflüchteten Kinder nicht zur Schule. Vor allem für geflüchtete Mädchen sei der Bildungsweg nach der Grundschule oft zu Ende. Wegen der anhaltenden finanziellen Kürzungen im humanitären Bereich fürchtet das UNHCR, dass die Zahl der geflüchteten Kinder ohne langjährige Schulbildung in Zukunft noch weiter steigen könnte.
1: Soweit Sandra Bieger. Nach dem verhinderten Absturz einer Maschine der emiratischen Fluggesellschaft Fly Dubai sitzen noch immer tausende Israelis in den Emiraten fest. Die israelische Fluggesellschaft El Al hat heute mitgeteilt, dass sich die angekündigten Rückholflüge für die wartenden Passagiere verzögern. Grund sei, dass die Vereinigten Arabischen Emirate die Landeerlaubnis für die Airline zurückgezogen hätten. Zum Stand der Dinge, Moritz Behrendt.
11: Vorgestern war eine Maschine der Fluggesellschaft Fly Dubai nach einer gewalttätigen Auseinandersetzung im Cockpit in Saudi-Arabien notgelandet. Die Airline hat darauf ihre Flüge nach Israel vorerst ausgesetzt, solange die Untersuchungen andauern. Eigentlich war geplant, dass ab heute israelische Airlines Flugzeuge in die Emirate schicken, um dort israelische Staatsbürger abzuholen. Dies verzögert sich jedoch offenbar. Das israelische Verkehrsministerium teilte mit, es müssten zusätzliche Vorkehrungen und Sicherheitsabsprachen getroffen werden. Unklar ist, wie groß die Verzögerung sein wird. Am Abend hatte das saudische Innenministerium seine ersten Erkenntnisse über die Vorfälle mitgeteilt. Demnach habe der Co-Pilot den Piloten während des Fluges angegriffen. So hatten es auch Flugpassagiere beschrieben. Die beiden Piloten seien im Krankenhaus der Stadt Tabuk behandelt worden, teilten die Saudis mit. Nachdem sich ihre Lage stabilisiert hat, wurden sie in die Vereinigten Arabischen Emirate überstellt. Die Emirate haben angekündigt, den Vorfall aufzuklären. In Israel gehen viele Medien und Politiker davon aus, dass der Co-Pilot versucht habe, das Flugzeug zum Absturz zu bringen. Von einem verhinderten Terroranschlag ist die Rede. Der verletzte Pilot, ein indischer Staatsbürger, hat in einem Gespräch mit dem indischen Premierminister Modi berichtet, ihm sei es gelungen, nach dem Angriff seines Kollegen die Tür zum Cockpit zu öffnen. Dies ermöglichte es israelischen Passagieren, den Co-Piloten zu überwältigen. Eine weitere Crew an Bord konnte das Flugzeug im saudischen Tabuk landen. Von dort sind die 174 israelischen Reisenden noch am selben Tag mit einem Ersatzflugzeug nach Tel Aviv gebracht worden. Reguläre Direktflüge zwischen Saudi-Arabien und Israel gibt es nicht. Beide Länder pflegen offiziell keine Beziehungen zueinander.
1: Soweit der Bericht von Moritz Behrendt. Damit ist es auf die Sekunde genau 15.15 Uhr, Viertel vier an diesem Freitagnachmittag. 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Und das ist unser Top-Thema in dieser Stunde. Die Staats- und Regierungschefs der G7-Staaten beraten zur Stunde per Videokonferenz über die hohen Kraftstoffpreise. Man sei bereit für gemeinsames Handeln im Rahmen der Internationalen Energieagentur. Es geht um die Freigabe von strategischen Dieselreserven. Weitere Meldungen jetzt mit Matthias Becker.
12: In Thüringen hat es im vergangenen Jahr viel häufiger gebrannt als im Jahr zuvor. Das geht aus dem Brand- und Katastrophenschutzbericht des Innenministeriums hervor, der in Mühlhausen vorgestellt wurde. Demnach wurden mehr als 5.300 Brandeinsätze gezählt, ein Plus von fast 10%. Vor allem die Zahl der Großfeuer- und Vegetationsbrände nahm deutlich zu. Arabische Parteien dürfen Ende des Monats doch an der Wahl in Israel teilnehmen. Das hat der oberste Gerichtshof des Landes verfügt. Das israelische Wahlkomitee hatte zuvor beschlossen, arabische Parteien generell nicht zuzulassen. Dafür gäbe es keine rechtliche Grundlage, so die Richter.
2: Die Polizei hat bei Durchsuchungen in Leipzig und Leuna fast 2 Kilogramm Drogen sichergestellt, darunter Kokain, Cannabis und Ecstasy-Pillen. Die Ermittlungen richten sich gegen einen 46-Jährigen aus Leipzig. Er wurde vorläufig festgenommen, vom Haftrichter aber wieder auf freien Fuß gesetzt. Das Wetter. Am Abend Auflockerungen und teilweise stark bewölkt mit etwas Regen, 14 bis 19 Grad. In der Nacht gebietsweise Nebel und örtlich Nieselregen, 12 bis 7 Grad. Morgen nach Frühnebel teilweise Aufheiterungen und trocken, 17 bis 23 Grad. MDR Verkehrsdienst. A2 Richtung Berlin zwischen Alleringersleben und Eilsleben. 4 Kilometer stockender Verkehr an einer Baustelle plus 10 Minuten. A71 Richtung Sangerhausen zwischen Ilmenau Ost und Arnstadt Süd. Behinderungen durch einen defekten LKW. A72 Richtung Leipzig zwischen Stolberg Nord und Kreuz Chemnitz. Stau an einer Baustelle plus 20 Minuten. Und die B87 ist in Torgau an der Kreuzung Fischerstraße nach einem Unfall gesperrt. Soweit der MDR Verkehrsdienst. Die Zeit 15.17 Uhr.
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1: Wir schauen nun nach Frankreich und berichten schon seit geraumer Zeit über die Protestbewegung von Schülern, die dort mehr finanzielle Mittel für die Schulen fordern. Und das war ja gestern in mehreren großen Städten in Frankreich eskaliert. Es gab angegriffene Schulleiter, verletzte Polizisten und Demonstranten sowie Brände. Heute gehen die Proteste weiter oder sind weitergegangen. Unsere Frankreich-Korrespondentin Julia Borutta verfolgt die Geschehnisse und beschreibt uns zunächst die aktuelle Lage.
8: Ja, auch heute protestieren Schüler und Schülerinnen wieder. Heute Morgen an einem Lycée hier nicht weit von unserem Büro wurden Bengalos und Böller gezündet. Die Schüler und Schülerinnen haben aber auch die Marseillaise geschmettert. Die Stimmung war schon aufgeheizt, aber nicht gewalttätig. Es gibt zum Teil aber auch wieder Barrikaden oder Feuer, die entzündet werden. Das Polizeiaufgebot ist heute enorm. 400 Lycées bleiben geschlossen, nachdem ja gestern die Situation eskaliert war. Da sind 40 Schulleiter und Schulleiterinnen verletzt worden. 2000 Menschen wurden festgenommen. Das wollen die Behörden heute verhindern. Und so sind jetzt noch keine großen weiteren Vorfälle wie gestern bekannt geworden. Aber Fakt ist, die Schülerinnen und Schüler protestieren weiter.
1: Was weiß man über die sogenannten Randalierer?
8: Also der Bildungsminister hat heute früh im Interview bestätigt, dass die meisten Randalierer von außerhalb der Lycées kommen. Er habe mit einem Teil der gestern verletzten Schulleiter und Schulleiterinnen gesprochen und die hätten ihm bestätigt, dass die Angreifer nicht von ihrer Schule waren. Also sie kannten die Angreifer nicht. Und der Bildungsminister vermutet, dass eben die Bewegung der Schüler und Schülerinnen unterwandert wird von Gewalttätern außerhalb der Lycées, die hätten sich da infiltriert. Nichtsdestotrotz will man da natürlich dem ganz genau nachgehen, weil sich im Zuge dieser Gewaltwelle dann auch einige Schüler eben haben mitreißen lassen. Justizminister Gérald Darmanin will die Eltern der Randalierer jetzt zur Kasse bitten.
1: Was will die Regierung jetzt weitermachen?
8: Heute finden lauter Gespräche statt zwischen Bildungsminister und Vertreterinnen und Vertretern der Schüler, Lehrer und Elternschaft. Außerdem hat er eine Dialogplattform angekündigt, um die Forderungen der Schüler und Schüler zu sammeln. Es ist nämlich gar nicht so einfach für die Regierung, jetzt mit einer Maßnahme aus der Defensive zu kommen, denn die Forderungen der Schülerinnen und Schüler sind sehr verschieden. Also sie wollen mehr Lehrer, mehr psychosoziales Personal an den Schulen, weniger Unterrichtsausfall, die Instandsetzung der Gebäude, aber auch weniger lange Stundenpläne, denn nicht wenige Schüler sind ja bis 20 Uhr in der Schule und haben dann auch noch Hausaufgaben. Und an manchen Schulen geht es auch darum, dass endlich Fälle von sexuellen Übergriffen von Lehrern an Schülern aufgearbeitet werden. Die Regierung hat jetzt als ersten Schritt auf die Schüler und Schülerinnen zu die geplante Erhöhung von 2 Studiengebühren zurückgenommen. Aber man muss ja wissen, die Regierung muss sparen, weil Frankreich hoch verschuldet ist. Und wenn man ihrer Argumentation folgt, dann gibt es eigentlich keinen Spielraum, um mit mehr Finanzmitteln auf die Forderungen der Schüler einzugehen, zumal die Regierung Steuererhöhungen vermeiden will.
1: Wie soll es jetzt eigentlich generell weitergehen?
8: Also im Moment wird noch protestiert. Die Frage ist, ob es am Wochenende ruhiger wird. Ich denke eher ja, obwohl man das natürlich zum jetzigen Zeitpunkt nicht genau sagen kann. In jedem Fall hat die Schülervertretung eine große Demo für kommenden Dienstag angekündigt. Die Behörden gehen davon aus, dass die sehr groß werden wird.
1: Informationen von Julia Borutta über die anstauenden Schülerproteste in Frankreich. Mehrere europäische Geheimdienstchefs sind von Datenpannen betroffen. Das zeigen Recherchen von WDR und Süddeutscher Zeitung. Darunter sind auch sensible Daten eines Vizechefs des Bundesnachrichtendienstes, Jana Heck, berichtet.
15: Bereits seit Jahren ist die private Handynummer des militärischen Vizepräsidenten des Bundesnachrichtendienstes im Internet zu finden. Ebenso private E-Mail-Adressen und seine private Wohnanschrift in Bayern. Das ergeben Recherchen von WDR und SZ. Baer ist zuständig für die strategische Militäraufklärung im Ausland. Fast alles, womit er zu tun hat, unterliegt strikter Geheimhaltung. Die Informationen stammen aus einem Datenleak eines US-amerikanischen Online-Auktionshauses aus dem Jahr 2020. Sie sind bis heute einsehbar. Laut den Informationen von WDR und SZ nutzte Baer die geleakte Handynummer bis mindestens kurz vor dieser Veröffentlichung. Baer gab an, schon länger zu wissen, dass sie von einem Datenleak betroffen ist. Er habe die alte Handynummer aus familiären Gründen beibehalten. Das sei ein Fehler gewesen und er habe diesen inzwischen korrigiert. Auf Nachfrage teilte der BND mit, man nehme zu Angelegenheiten, die etwaig nachrichtendienstliche Erkenntnisse oder Tätigkeiten betreffen, grundsätzlich nicht öffentlich Stellung. Das schließe auch Personalangelegenheiten ein, auch und insbesondere solche, die Leitungsmitglieder betreffen.
1: Soweit Jana Heck. Obwohl Fußgänger und Radfahrer an nur wenigen Verkehrsunfällen beteiligt sind, machen sie den Großteil der im Straßenverkehr schwer oder tödlich Verletzten aus. Die TU Chemnitz will das Verletzungsrisiko jetzt mit einem neuen Ansatz senken. Florian Zinner mit den Infos.
16: Im Grunde sind es nur die Bruchteile einer Sekunde, die darüber entscheiden, wie groß die Verletzung bei einem unvermeidbaren Verkehrsunfall ist. Ein deutsches Forschungsteam, darunter Psychologinnen und Psychologen der TU Chemnitz, testet jetzt, ob ein gezielter automatischer Lenk- und Bremseingriff einen Aufprall mit Fußgängerinnen und Radfahrern abmildern kann. Ein vorangegangenes Forschungsprojekt hatte bereits in Simulationen gezeigt, droht etwa ein Aufprall auf die Karosserie, kann das Verletzungsrisiko durch ein automatisches Lenkmanöver gesenkt werden, und zwar, wenn das Unfallopfer stattdessen auf die Frontscheibe prallt. Die Erkenntnisse sollen jetzt mit echten Menschen in einer virtuellen Umgebung getestet werden. Die Forschenden aus Chemnitz untersuchen dabei insbesondere das Verhalten der potenziellen Opfer in Unfallsituationen. Assistenzsysteme in Fahrzeugen sind derzeit bei einem drohenden Aufprall auf Notbremsungen beschränkt.
1: Soweit Florian Zinner. Morgen jährt sich zum 36. Mal die Wiedervereinigung Deutschlands und viele in Ost und West haben das Gefühl, dass es um die innere Einheit unseres Landes schon mal besser bestellt war. Ein Indiz dafür ist auch, wie junge Menschen sich selbst verorten, während sie sich in NRW, Bayern oder Schleswig-Holstein selten zuerst als Westdeutsche fühlen, sehen sich inzwischen Rostock und Dresden viele junge Menschen vor allem als Ostdeutsche. Die regionale Identität als Thüringer, Sachse oder Mecklenburger spielt nur eine untergeordnete Rolle. Sven Kästner ist dem Phänomen nachgegangen.
17: Was hier blaue Abgaswolken in die Luft knattert, sind gut 40 Simson-Mopeds bei einer DDR-Oldtimer-Tour vor kurzem in Brandenburg. Auch ein paar Teenager fahren mit.
23: Das ist meine, eine Simson SR50.
24: Ist eine S53 Enduro.
17: Die alten Mopeds aus Suhl sind wieder beliebt im Osten, gerade bei jungen Leuten. Sie schaffen 60 km/h, sind billig im Unterhalt und unverwüstlich.
24: Mit Freunden dann so rumtuckern, ist schon, macht schon Spaß. Und das Reparieren dann abends, man sitzt zusammen, hat Spaß, redet, tauscht sich aus, was man machen kann und so. Ist schon cool.
17: Für manche im Osten ist die Simme, wie sie liebevoll genannt wird, auch sowas wie ein Identitätssymbol.
24: Halt mit der Simme erstmal, fahren sie ja drüben nicht. Bei uns ist es mehr Kult als drüben.
23: Na, ich würde mich schon ostdeutsch bezeichnen, ja.
24: Ich habe zum Beispiel einen Freund drüben im Westen und da merke ich es immer, die Unterschiede sind doch schon noch da.
17: Viele junge Menschen sehen sich auch heute als ostdeutsch. Sie gehen mit ihrer Ostidentität selbstbewusster um als noch ihre Eltern in der Umbruchphase der 1990er und Nuller Jahre, geprägt von wirtschaftlichem Niedergang und Arbeitsplatzverlust, sagt Historikerin Katrin Klausmeier von der Universität Göttingen.
13: Wir erleben eigentlich eher, dass es eine stärkere Zunahme einer ostdeutschen Identität bei Jugendlichen gibt. In den letzten 10 Jahren konnte ich das durch eigene empirische Forschung nachweisen, dass fast jeder zweite Jugendliche sich eben selbst als Ostdeutsche beschreibt.
17: Die Ursachen sind vielfältig. Eltern und Großeltern haben ihre teils traumatischen Umbrucherlebnisse weitergegeben. Prägende Erfahrungen, die trotz eines in Ost und West ähnlichen Lebensstils nur Ostdeutsche teilen. Vielen wird das erst bewusst, wenn sie im Studium oder in der Ausbildung zum ersten Mal Westdeutsche kennenlernen. Dann suchen sie nach Ursachen für ihr Anderssein.
13: Und die liegen natürlich in der DDR an Transformationsgeschichte. Oder auch, dass sie als Ostdeutsch gelesen werden, wenn sie eben aus Dresden oder Leipzig oder Erfurt kommen. Und dass es eben eine Zuschreibung ist, die man ihnen erstmal gibt. Und das sind häufig so Schlüsselmomente für junge Menschen, wo sie über diese Frage von ostdeutscher Identität eben ganz besonders nachdenken.
17: Noch immer wachsen Kinder im Osten mit Familienerzählungen von Ungerechtigkeiten auf. Über bis heute niedrigere Löhne, Vermögen oder Erbschaften als in Westdeutschland zum Beispiel. Viele Jugendliche solidarisieren sich deshalb mit ihren Eltern und nehmen eine Art Anwaltsrolle ein, sagt Jörg Fischer von der Fachhochschule Erfurt, der das Aufwachsen im Osten für den Kinder- und Jugendbericht der Bundesregierung erforscht hat.
14: Das heißt, wenn es etwa um den Kulturkampf, der gerade in Ostdeutschland geführt wird, um Erinnerungskultur, um die Frage dessen, was bedeutet Vergangenheit für uns, wie blicken wir auf die Zukunft, wie gestalten wir unsere Gegenwart, so übernehmen Kinder sehr stark die Narrative ihrer Eltern.
17: DDR-Verklärung lehnen viele junge Leute ab, aber sie erleben, dass Ostdeutschland in den Medien oft abwertend dargestellt wird, Westdeutschland als Norm und der Osten als Abweichung davon.
1: Soweit der Bericht von Sven Kästner. Ja, und wir schauen jetzt auf einen Teil Ostdeutschlands, nämlich auf Mitteldeutschland und mit Florian Rost im Wetterstudio. So ist richtig. Ja, wie ist das Wetter an diesem Abend in Mitteldeutschland?
18: Insgesamt immer noch ziemlich wolkenverhangen, aber es lockert so nach und nach auf. Das heißt, von der Altmark, dem Harz und auch dem westlichen Thüringen her werden die Wolkenlücken größer. Gerade in den Gebieten westlich der Saale wird es dann auch in den nächsten Stunden noch für ein bisschen Sonne reichen. Weiter östlich bleibt es dagegen eher grau. Ein bisschen Nieselregen ist in diesen Wolken noch drin. Wirklich viel kommt jetzt allerdings nicht mehr runter. Das heißt, vor allem Sachsen hat ja in den letzten 24 Stunden so gut wie nichts abbekommen an Regen oder zumindest nur sehr wenig. Und da kommt jetzt auch nicht mehr viel oben drauf.
1: Ja, und dann schauen wir mal auf den morgigen Feiertag und den Sonntag. Was wird uns da erwarten?
18: Ja, erstmal ein ziemlich trüber Tagesbeginn. Wir sind im Herbst angekommen. Dementsprechend geht es dann morgen verbreitet mit hochnebelartiger Bewölkung oder auch mit dichtem Nebel los. Da kann es auch so ein bisschen draußen nieseln. Örtliche Sichtbehinderungen durch Sichtweiten von unter 100 Metern sind da durchaus möglich. Im Laufe des Tages lockert es aber auf. Los geht's damit im Erzgebirge und im Zittauer Gebirge, sodass sich dann vor allem im Süden und Osten Sachsens die Sonne durchsetzen wird. Später kann es dann aber auch vom Thüringer Wald, dem Harz und der Altmark her auflockern. Am längsten bewölkt bzw. mitunter sogar ganztägig grau bleibt es in der Mitte Mitteldeutschlands. Je nach Sonne gibt es dazu Höchsttemperaturen zwischen 17 und 23 Grad. Der Sonntag beginnt ebenfalls oft neblig trüb. Später setzt sich dann gebietsweise die Sonne durch, dann allerdings eher in Sachsen-Anhalt und Thüringen. In Sachsen dann wahrscheinlich länger anhaltend grau.
1: Alles klar, wissen wir Bescheid. Vielen Dank. Das war Florian Rost aus unserem Wetterstudio. Kurzer Blick auf zwei Themen der kommenden halben Stunde. Wir wollen noch einmal über die Verleihung des Westfälischen Friedenspreises sprechen, gestern an die NATO, und zwar mit dem ehemaligen Brigadegeneral Erich Fahrt. Und er war auch mal Berater von Angela Merkel. Und wir schauen auf die Region Hoyerswerda zum Thema Lebensretter.
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12: Um 15.30 Uhr mit Matthias Becker. Die Staats- und Regierungschefs der G7-Staaten beraten zur Stunde per Videokonferenz über die hohen Kraftstoffpreise. Das teilte das französische Präsidialamt mit. US-Finanzminister Scott Bessent hatte die Europäer zuvor aufgefordert, ihre strategischen Dieselreserven freizugeben, um die hohen Preise zu senken. Druckmittel ist offenbar ein möglicher Exportstopp für Diesel aus den Vereinigten Staaten, den US-Präsident Donald Trump zuvor erwogen hatte. Die EU-Kommission kritisierte Trumps Drohung. Man sei bereit für gemeinsames Handeln im Rahmen der Internationalen Energieagentur.
2: Die Dienstleistungsgewerkschaft Verdi sieht nach dem erneuten Insolvenzantrag von Galleria die Zukunft der rund 12.000 Beschäftigten in Gefahr. Die Gewerkschaft sprach von großer Unsicherheit und warf dem Management schwere Fehler vor. Galleria hat zum vierten Mal in 6 Jahren Insolvenz angemeldet. Der Betrieb in den 83 Warenhäusern soll vorerst weiterlaufen. In Mitteldeutschland hat Galleria Standorte in Dresden, Leipzig, Magdeburg und Erfurt. Die Thüringer Landesregierung hat sich mit der Linken auf neue Verfahren zur Mehrheitsfindung im Landtag verständigt. CDU, Thüringen gerecht, SPD und Linke wollen sich künftig regelmäßiger über Gesetze und Anträge abstimmen. Zudem soll es feste Ansprechpartner auf Fachebene geben. Auslöser für die neuen Verfahren sind die Verschiebungen der Mehrheitsverhältnisse im Parlament. Nach dem Zerfall der BSW-Fraktion ist die Koalition noch stärker auf Unterstützung aus der Opposition angewiesen. Das gescheiterte Fregattenprojekt F-126 hat ein juristisches Nachspiel. Die niederländische Damenwerft fordert vom Bundesverteidigungsministerium rund 4,7 Milliarden Euro wegen Vertragsbruchs. Das teilte deren Anwalt Peter Gauweiler mit. Das Projekt wurde im Juni wegen massiver Verzögerungen, Kostensteigerungen und technischer Probleme gestoppt. Das Verteidigungsministerium hat die Vorwürfe zurückgewiesen und erweckt selbst Schadenersatzforderungen in Milliardenhöhe. Zu stellen. Bei Durchsuchungen in mehreren Bundesländern hat die Polizei mehr als 30.000 Tonträger mit Nazi-Musik sichergestellt. Das teilte das federführende Landeskriminalamt Mecklenburg-Vorpommern mit. Demnach handelt es sich unter anderem um CDs, Schallplatten und Kassetten. Zudem seien Vermögenswerte in Höhe von rund 2 Millionen Euro beschlagnahmt worden. Bei der Großaktion am Mittwoch wurden auch Objekte in Estland, Italien, Polen und in Tschechien durchsucht. Festnahmen gab es keine. Das waren die Nachrichten. Das Wetter mit den Temperaturen: Artern, Regen 17.

0: Frühnebel und Wolken, allmählich Aufheiterungen und trocken, Höchstwerte 17 bis 23 Grad. Und am Sonntag nach Nebelauflösung Sonne und Wolken weitgehend trocken und kaum geänderte Temperatur. MDR-Verkehrsdienst, Vorsicht auf der A2 Richtung Berlin zwischen Hämmerlerwald und Peine befindet sich eine ungesicherte Unfallstelle. A2 Richtung Berlin zwischen Allerengersleben und Eilsleben, 4 Kilometer stockender Verkehr in einer Baustelle plus 10 Minuten. A4 Frankfurt Richtung Dresden zwischen Weimar und Magdala, Stau und stockender Verkehr wegen Bauarbeiten plus 15 Minuten. Vorsicht auf der A13 Richtung Berlin zwischen Klettwitz und Großräschen befindet sich eine ungesicherte Unfallstelle. A38 Richtung Leipzig zwischen Eilsleben und Querfurt. Zwischen Eisleben und Querfurt stockender Verkehr plus 10 Minuten. A72 Richtung Leipzig zwischen Stolberg Nord und Kreuz Chemnitz Stau in einer Baustelle plus 15 Minuten. Die B87 ist in Torgau an der Kreuzung Fischerstraße nach einem Unfall gesperrt. Und geblitzt wird auf der A4 Richtung Frankfurt zwischen Erfurt West und Kreuz Erfurt und auf der A9 Richtung Berlin am Schkeuditzer Kreuz in der Überfahrt zur A14 Richtung Dresden. Soweit der MDR-Verkehrsdienst. Es wird 15.35 Uhr.
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2: Die NATO wurde gestern mit dem Westfälischen Friedenspreis geehrt. In Empfang genommen hatte den Preis NATO-Generalsekretär Mark Rutte. Und der Preis wird von der Wirtschaftlichen Gesellschaft für Westfalen und Lippe alle zwei Jahre seit 1998 verliehen. Das war das Jahr des 350-jährigen Jahrestages des Westfälischen Friedens. Mit dabei waren Bundeskanzler Merz und Ministerpräsident von Nordrhein-Westfalen Hendrik Wüst. Über die Verleihung habe ich mit dem ehemaligen Brigadegeneral und promovierten Historiker Dr. Erich Fahrt gesprochen. Er hat auch in den 1990er Jahren im internationalen Militärstab der NATO gearbeitet und war außerdem Berater von Angela Merkel.
3: Guten Tag, Herr Klaus.
2: Ja, wie blicken Sie auf diese Preisverleihung? Was haben Sie gedacht, als Sie die Nachricht vernommen haben?
3: Also ich habe gedacht, das ist doch relativ früh eine solche Ehrung. Denn gerade mit Blick auf den Westfälischen Frieden, das ist ja ein hoher Anspruch. Und der Westfälische Friedensschluss von Münster, die Friedensschlüsse haben ja bekanntermaßen einen 30-jährigen Krieg beendet, in dem letztlich Zentraleuropa komplett verwüstet war. Und der Westfälische Frieden hat auch eine europäische Friedensordnung etabliert, die lange gehalten hat, also bis 1806, bis in die napoleonische Zeit hinein. Und wir sind ja von so einer europäischen Friedensordnung weit entfernt. Und wir sind eigentlich, wenn ich das als Militärexperte sagen darf, viel näher am Krieg als am Frieden in Europa. Und deswegen ist das eine sehr mutige Entscheidung. Und natürlich ist die NATO von ihrem Selbstverständnis her ein Verteidigungsbündnis. Und sie hat natürlich in der Vergangenheit auch beigetragen zur Stabilisierung Europas. Und das Kernprinzip der NATO war immer die sogenannte Hamel-Doktrin. Das heißt, die NATO hat in ihrer Geschichte immer auf eine Kombination von militärischer Stärke und Abschreckungsfähigkeit gesetzt, aber gleichzeitig auch Dialog, Verhandlung, Interessenausgleich, vertrauensbildende Maßnahmen mit der Gegenseite. Das war früher der Warschauer Pakt, die Sowjetunion, das ist heute Russland. Aber diese zweite Säule ist ja fast gar nicht existent aktuell. Und das macht mir schon große Sorgen.
2: Sie haben es erwähnt, Russland. Kanzler Merz hat in seiner Laudatio vor der russischen Bedrohung gewarnt und sinngemäß festgestellt, dass die Sicherheit Deutschlands und Europas in der Ukraine verteidigt wird. Was halten Sie von dieser Äußerung? Hat er recht?
3: Nein, ich sehe das wirklich anders. Bei dem Ukraine-Krieg geht es letztlich aus der russischen Perzeption um das Verhindern der NATO-Mitgliedschaft, um das Verhindern des Rausbrechens der Ukraine aus dem russischen Einflussbereich, das Hinüberziehen in den westlichen. Das kann man mögen, das kann man für richtig halten, aber das ist der Grund dieses Krieges. Und die Russen haben derzeit also weder die politische Absicht noch die militärische Befähigung für einen Krieg gegen NATO-Europa. Das ist Auffassung der amerikanischen Nachrichtendienste und kürzlich oder mehrfach hat das auch der amerikanische Oberbefehlshaber Europa gesagt. Und man muss doch auch sehen, dass sie jetzt im fünften Kriegsjahr sind im Donbass und den immer noch nicht erobert haben. Also wie will man davon ableiten, eine groß angelegte Invasion oder Aggression? Aber was natürlich gefährlich ist, ist das hohe Eskalationspotenzial, was wir haben. Natürlich durch hybride Kriegsverhältnisse.

0: Führung auch der Russen. Und das ist natürlich gegeben, aber da sage ich auch mit Blick auf die Geschichte der NATO, diese hybriden Formen des Krieges hat es auch damals massiv gegeben. Es gab Luftraumverletzungen am laufenden Band, es gab sogar Tötungsaktionen, Spionage, Sabotage. Wir hatten das, die ganze Palette, aber wir sind damals im Kalten Krieg eben getreu dieser Formel der NATO, diese beiden Säulen eben, sind wir anders damit umgegangen. Heute eskalieren wir diese Vorkommnisse ganz massiv, auch aus der westlichen Seite, auch wenn sie berechtigt sind. Aber es ist für mich kein politisches Interesse der Deeskalation so richtig erkennbar. Und das macht mir Sorgen.
1: Vor einigen Tagen gab es ja in New York ein 20-minütiges Treffen zwischen dem russischen Außenminister Lavrov und dem deutschen Amtskollegen Wadefohl. Das Blitztreffen war angeblich auf Initiative der Russen sozusagen initiiert worden. War das Treffen nützlich oder nur eine Show, eine politische Show?
0: Naja, die haben sich ja gegenseitig die alten Argumente um die Ohren gehauen. In 20 Minuten sind dann wieder auseinandergegangen. Ja, es war schon gut, dass die beiden Außenminister sich getroffen haben. Das ist an sich positiv, aber man muss eben sehen, dass Europa eigentlich streng genommen aus dem Spiel raus ist. Die Amerikaner und Russen reden ja permanent miteinander, während wir immer noch stolz darauf sind, dass wir mit den Russen nicht reden. Und sie gestalten ja die Politik Europas und das Schicksal Europas. Und sie entscheiden auch über Krieg und Frieden in Europa. Also wir sind da und dann als Deutschland, wir sind ja komplett raus und werden da auch nicht mehr als adäquat angesehen, weil wir einfach auch in der Vergangenheit zu einseitig auf die Ukraine Unterstützung gesetzt haben. Und das andere, dieses Dialogische, was eben auch Kern der NATO-Doktrin nach Hamel ist, vernachlässigt haben. Das ist im Stück weit der Preis, den man dafür zahlt.
1: Die NATO hat den Westfälischen Friedenspreis bekommen. Darüber habe ich mit dem ehemaligen Brigadegeneral und Historiker Dr. Erich Fahrt gesprochen. Herr Fahrt, vielen Dank für dieses Gespräch.
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3: Damit ist es gleich 15.41 Uhr, Maxi Bayer im Studio. In gut einem Monat empfängt RB Leipzig in der Fußball-Champions League mit Manchester City ein echtes Schwergewicht der Fußballwelt. Doch an dieses Auswärtsspiel im schönen Sachsen, ja, da mag bei den Sky Blues momentan wohl gar niemand so recht denken. Denn im Finanzskandal um den britischen Spitzenverein hat dieser nun Einspruch gegen das Urteil der Premier League eingelegt. Diese sprach ihn wegen schwerwiegender Verstöße gegen die Finanzregeln der Liga schuldig. Unter anderem sollen über Scheinverträge Kosten von rund 1 Milliarde Euro verschleiert worden sein. Informationen dazu von Franziska Hoppen.
4: In einem Statement des Vereins heißt es, das Gutachten enthalte wesentliche Fehler in Bezug auf Recht, Prinzipien und Tatsachen. Der Verein sei unschuldig. Eine umfassende Sammlung unwiderlegbarer Beweise würde diese Position stützen. Die Berufung wird von einem neuen dreiköpfigen Gremium verhandelt werden. Laut Regularien soll die Entscheidung innerhalb von 12 Wochen nach einer Anhörung fallen. Nach Angaben der BBC könnte diese zeitliche Regelung jedoch außer Kraft gesetzt werden, da sie erst nach Beginn des City-Verfahrens eingeführt wurde. Währenddessen zieht der Fall immer größere Kreise. Die Vorsitzende des Finanzausschusses des britischen Parlaments forderte die Steuerbehörde auf, mögliche steuerliche Folgen des Falls zu prüfen. Der englische Fußballverband FA kündigte an, die Entscheidung der Kommission zu prüfen und gegebenenfalls Maßnahmen zu ergreifen. Weitere Details nannte der Verband zunächst nicht, stellte jedoch fest, dass die Entscheidung erhebliche Auswirkungen auf die Integrität des Fußballs habe.
3: Franziska Hoppen. Die Formel 1 kehrt an diesem Wochenende nach 9 Jahren nach Malaysia zurück, und zwar für den großen Preis von Bahrain. Ja, da schreckt so mancher Geografielehrer gerade ein bisschen hoch, und ich gebe Ihnen recht, der Name der 16. WM-Station, der sorgt selbst bei Hardcore-Fans der Königsklasse für reichlich Verwirrung. Achim Scheu ist unser Formel-1-Reporter. Achim, warum findet der Grand Prix von Bahrain in einem anderen Land statt?
5: Ja, das Rennen am Persischen Golf war Mitte April aufgrund des Iran-Konflikts ja ausgefallen. Und da sich die Lage vor Ort auch in den letzten Monaten nicht wirklich verbesserte, konnte der Grand Prix dann eben auch nicht in Bahrain nachgeholt werden. Und die Verantwortlichen suchten nach einer Alternative und fanden diese mit Malaysia, wo zuletzt 2017 gefahren wurde. Doch weil Bahrain weiter einen großen Teil der Kosten übernimmt, findet das Rennen unter diesem ungewöhnlichen Namen statt. Der große Preis von Bahrain in Sepang, Malaysia.
3: Da konnten wir also schon mal Aufklärung betreiben. Was bietet denn die Strecke und was kommt da auf die Fahrer zu?
5: Ja, in allererster Linie Hitze und Regen. Das Wetter in Malaysia ist ziemlich verrückt. Temperaturen über 30 Grad, hohe Luftfeuchtigkeit und auch eine extrem hohe Regenwahrscheinlichkeit. Und wenn es dort regnet, dann ist das so, wie wenn man sich unter die Dusche stellt. Die Strecke ist eh schon anspruchsvoll. Die Temperaturen, die Luftfeuchtigkeit wird den Fahrern alles abverlangen. Und zudem hat die Vergangenheit gezeigt, dass starke Regenfälle quasi aus dem Nichts das Renngeschehen komplett auf den Kopf stellen können.
3: Heute gab es auch schon die ersten beiden Trainingseinheiten. Am schnellsten waren da Max Verstappen und Charles Leclerc. Der WM-Spitzenreiter Kimi Antonelli, der hatte noch so ein paar Probleme, wurde Fünfter und Achter. Aber es ist eben erstmal nur das Training. Was denkst du, Achim? Wer ist denn dann im Rennen am Sonntag der Favorit?
5: Zuerst sind dann natürlich die Mercedes zu nennen. Die sind wieder ganz heiße Siegkandidaten. Spannend wird zu sehen sein, ob George Russell nach seinem starken Wochenende in Baku mit seinem Sieg letzten Sonntag den Druck auf den Teamkollegen und WM-Spitzenreiter Kimi Antonelli, der ja in Aserbaidschan so ein bisschen schwächelte, hochhalten kann. Antonelli hat aber noch komfortable 66 Punkte Vorsprung in der Gesamtwertung auf Russell. Und außerdem will Max Verstappen endlich seinen ersten Saisonerfolg. Und wenn es regnen sollte, dann ist der Red Bull-Pilot definitiv ein Kandidat für den Sieg, denn keiner fährt im Regen so tollkühn und schnell wie der Niederländer. Er war es ja auch, der den bislang letzten Grand Prix in Malaysia im Jahr 2017 gewann.
3: Dankeschön für die Informationen, Achim. Das Qualifying für den Grand Prix gibt's dann morgen ab 10. Das Rennen am Sonntag startet 9 Uhr deutscher Zeit.
1: Ja, vielen Dank an Maxi Bayer. Und damit ist es 3:45 an diesem Freitagnachmittag oder man kann auch sagen 15.45 Uhr. 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Und das ist unser Top-Thema zur Stunde. Die Staats- und Regierungschefs der G7-Staaten beraten zur Stunde per Videokonferenz über die hohen Kraftstoffpreise. Weitere Meldungen jetzt mit Matthias Becker.
6: Vor der Küste Usedoms ist eine mobile Bohrplattform eingetroffen. Der kanadische Konzern CEP will damit nur knapp 6 Kilometer von der deutschen Grenze entfernt nach Öl- und Gasvorkommen suchen. Die deutsche Umwelthilfe sprach von unkalkulierbaren Risiken für Umwelt, Klima und Tourismus. Die deutschen Behörden seien vorab nicht informiert worden. Die Schülerproteste in Frankreich haben sich auf Belgien ausgeweitet. In Lüttich blieben heute alle Sekundarschulen geschlossen, nachdem es gestern bei Blockaden Sachbeschädigungen gab. In mehreren Städten versammelten sich hunderte Schüler zu neuen Protesten. In Leipzig haben sich für das Wintersemester fast doppelt so viele Studenten für ein Wohnheimzimmer beworben, wie es Plätze gibt. Nach Angaben des Studentenwerks Leipzig waren im September 1600 Wohnheimplätze neu zu vergeben. Dafür seien 3100 Bewerbungen eingegangen. Das Wetter. Am Abend Auflockerungen und teilweise stark bewölkt mit etwas Regen, 14 bis 19 Grad. In der Nacht gebietsweise Nebel und örtlich Nieselregen, 12 bis 7 Grad. Morgen nach Frühnebel teilweise Aufheiterungen und trocken, 17 bis 23 Grad. MDR Verkehrsdienst, A2 Richtung Berlin zwischen Lehrte und Peine Ost, stockender Verkehr nach einem Unfall plus 15 Minuten. A2 Richtung Berlin zwischen Allerengersleben und Alsleben, 4 Kilometer stockender Verkehr an einer Baustelle plus 15 Minuten. A4 Frankfurt Richtung Dresden zwischen Weimar und Magdala, Stau und stockender Verkehr wegen Bauarbeiten, hier dauert es 20 Minuten länger. Vorsicht auf der A13 Richtung Berlin zwischen Klettwitz und Großräschen befindet sich eine ungesicherte Unfallstelle. A38 Richtung Göttingen zwischen Berger und Heringen, Stau an einer Baustelle plus 10 Minuten. A38 Richtung Leipzig zwischen Eisleben und Querfurt stockender Verkehr plus 10 Minuten. A72 Richtung Leipzig zwischen Stolberg Nord und Kreuz Chemnitz, Stau an einer Baustelle plus 15 Minuten. Auf der B88 zwischen Uhlstedt und Etzelbach, Stau wegen eines Feuerwehreinsatzes. Und die B87 ist in Torgau an der Kreuzung Fischerstraße nach einem Unfall gesperrt. Soweit der MDR Verkehrsdienst. Es ist 15.47 Uhr.
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1: Wenn ein Herz stehen bleibt, dann muss es ganz schnell gehen. Dann geht es um Leben und Tod. Hoyerswerda gehört seit ein paar Jahren zur Region der Lebensretter. Damit ist ein Alarmierungssystem gemeint, das bei einem Notfall Ersthelfer in den direkten Umgebung per Smartphone alarmiert. Während sich also der Notarzt auf den Weg macht, wird dem Patienten schon geholfen. Die Idee geht auf und rettet Leben, wie Katrin Funke und Martin Klimank berichten.
7: Es ist ein Freitagnachmittag im Januar. Peter Kostosch fühlt sich angeschlagen von einer Erkältung, legt sich aufs Sofa, als sein Herz plötzlich stillsteht. Was dann passiert, weiß er nur aus Erzählungen seiner Familie.
8: Ich wurde, so wie ich gesagt, 5-mal wiederbelebt. Und dann ins Koma gesetzt, wo ich dann nächsten Tag aus dem Koma wieder erwacht bin. Es ist erstaunlich, dass ich danach eigentlich keine bleibenden Schäden außer ein paar Rippenbrüche habe. Ich bin einfach nur dankbar für, dass ich wieder hier so stehen kann und so mit Ihnen reden kann. Das ist schon mehr als ein Wunder.
7: Jetzt, 8 Monate später, feiert der 44-Jährige seinen 2. Geburtstag. Und das will er nicht alleine tun. Gelingen konnte das nur, weil mehr als 20 Menschen zur richtigen Zeit das Richtige taten. So wie René Heinrich in der Rettungsleitstelle.
9: Wir waren da locker mit Alarmierung unter 2 Minuten. Aber natürlich, das Patientenalter ist natürlich ausschlaggebend, dass auch so ein Einsatz, wenn man im gleichen Alter ist, ungefähr sich dann auch ein Stück weit einbrennt.
7: 3 bis 4 Minuten länger bleibt bei einem Herz-Kreislauf-Stillstand nicht. Nur 5 bis 10% der Betroffenen überleben so ein Ereignis überhaupt. Die meisten davon mit bleibenden Schäden. Für den Leiter des Rettungsdienstes Bernd Brenner ist deshalb umso erstaunlicher, wie gut Kostosch den Notfall überstanden hat.
10: Es ist fantastisch, einen Patienten zu sehen, der nach solcher Herzwiederbelebung, der eigentlich, wenn man wirklich ehrlich ist, faktisch tot war, wieder begrüßen zu dürfen, mit ihm reden zu können.
7: Noch vor dem Notarzt waren damals 2 Polizisten bei dem Patienten, weil sie eine Lebensretter-App auf dem Handy und einen Defibrillator im Kofferraum hatten. Peter Kostosch hat deren schneller Reaktion sein Leben zu verdanken.
8: Ich finde, das ist nicht selbstverständlich, anderen Menschen einfach ehrenamtlich, wenn man so will, zu helfen, uneigennützig. Und ja, dafür gehört es, Danke zu sagen. Und das mache ich jetzt in Form von einem Kuchen.
7: Selbstgebacken selbstverständlich. Und dass er das wieder kann, der schönste Lohn für seine Retter, wie René Heinrich bekräftigt.
9: Dass man jetzt so eine Rückmeldung bekommt, dass es alles gut ging und dass der Patient ohne ein gesundheitliches Defizit jetzt wieder am Leben teilnehmen kann, ist wunderbar.
7: Und zwischen Kaffee, Kuchen und Dankeschön sind sie schon wieder gefragt. Und einen zum nächsten Einsatz, die blitzschnellen Retter mit Herz.
1: Soweit der Bericht von Martin Klemank. Neues Land, neue Kultur und eine Chance fürs Leben. Ein junger Mann aus Gambia in Westafrika kämpft derzeit in Vogtland für seinen Traumjob. Er will Bäcker werden. Die ersten Schritte auf diesem Weg ermöglicht ein Bäckermeister aus Auerbach. Er will den 18-Jährigen für ein schulbegleitendes Praktikum unter seine Fittiche nehmen oder hat sich schon genommen. Was mit viel Skepsis begann, ist inzwischen ein Vorzeigebeispiel, wie berufliche Integration gelingen kann. Bernd Schädlich berichtet.
11: Es herrscht Hochbetrieb in der kleinen Backstube der Bäckerei Trütschler in Auerbach. 3-mal pro Woche packt hier auch Alasana mit an. Der große und schlanke junge Mann hat sichtlich Freude bei der Arbeit.
12: Weil das ist mein Traum. Ich muss gerne Bäckerei lernen. Die Leute hier sehr nett, macht mit mir Spaß und so. Ich will auch so viele Dinge lernen und können.
11: Sein Chef, Bäckermeister Steve Brasch, ist rundum begeistert vom 18-Jährigen. Innerhalb kurzer Zeit habe der sich zum fast vollwertigen Teammitglied entwickelt.
13: Das haben wir selten erlebt, auch von Lehrlingen. Er guckt und begreift und versteht, was eigentlich gemacht wird. Handgriff, was manche im 3. Lehrjahr noch nicht mal richtig hinkriegen. Er macht auch an sich alles. Ob das Pfannkuchen backen ist, Brot machen, Semmel aufsetzen ist, das ist für mich nicht selbstverständlich.
11: Das Praktikum ist ein Glücksfall für beide Seiten. Dabei wäre es beinahe nicht zustande gekommen, sagt Brasch. Er habe bisher nur schlechte Erfahrungen mit Migration im Arbeitsbereich gemacht.
13: Es wurde gesagt, er ist 18, er ist mobil, er kann nachts arbeiten. Dann habe ich quasi 3-mal Ja gesagt. Und dann haben sie mich gefragt, haben Sie ein Problem damit, dass der junge Mann aus Gambia kommt? Wäre die Frage zuerst gekommen, wäre der Alasan heute nicht hier. So ehrlich bin ich.
11: Von Anfang an waren dem Bäcker einige Regeln wichtig. Die deutsche Sprache zum Beispiel oder der respektvolle Umgang untereinander. Zugleich unterstützen die Mitarbeiter Alasana in der Backstube auch bei lebenspraktischen Dingen.
13: Wenn mir gesagt wird, er verwechselt die 7 und die 1 zum Beispiel, lernt er das hiermit. Auch mit dem Lesen. Das fördern wir hier auch, indem wir halt einfach sagen, Mensch, was steht denn hier auf dem Backzettel drauf? Ich denke einfach, dass das eine bessere Möglichkeit natürlich auch ist für die Integration.
11: Alasana weiß inzwischen nicht nur viel über das deutsche Bäckerhandwerk, er ist auch bei den Produkten auf den Geschmack gekommen.
12: Ja, es schmeckt mir gut. Dunkelbrot und weißer Brot. In Gambia gibt auch nicht so viele verschiedene Brot. Gibt auch keine Samen.
11: Bis zum Sommer nächstes Jahr läuft das schulbegleitende Praktikum. Praktikum. Danach will der Afrikaner größere Brötchen backen.
12: Wenn ich das Praktikum fertig, wenn ich meinen Abschluss habe, ich will dort bleiben und meine Ausbildung machen. Ich will gerne Bäckerei-Ausbildung machen.
13: Der Alasan ist so ein Leuchtbeispiel, wie es funktionieren kann und wie es auch funktionieren soll.
11: Ergänzt Bäckermeister Steve Brasch. Er will Alasana bei der Verwirklichung seines Traums weiter unterstützen.
1: Das war der Bericht von Bernd Schädlich. Herbstzeit ist Erntezeit, doch wenn Walnüsse oder Haselnüsse in Massen vom Baum fallen, wird's zu schnell zu viel für den Eigenbedarf. Die Görlitzer Werkstätten, eine Einrichtung für Menschen mit Behinderung, haben dafür eine clevere Lösung entwickelt. Diana Wild stellt eine Geschäftsidee vor, die alles andere als beknackt ist.
4: Dieser Nussknacker ist anders. Es muss jemand an der Kurbel drehen. Heute ist es Max. Zwei Hände voll Walnüsse stopft er in den Trichter des Nussknackers, dreht an der Kurbel und über eine kleine rote Rutsche purzeln die zerknackten Walnüsse in die Schüssel. Es ist immer noch Handarbeit und trotzdem schneller mit der kleinen, kompakten Maschine, als jede Nuss einzeln zu knacken. Doch warum ist man hier bei den Görlitzer Werkstätten auf die Nuss gekommen? Daniel Kupper, Leiter Produktion.
14: Dieses Jahr haben wir relativ wenig Lohnmost und da haben wir natürlich viele Lücken. Das Thema Walnuss, weil größere Mengen an Walnusskernen nach Deutschland importiert werden, obwohl wir selber die Walnuss hier haben und die wächst an allen Ecken und Enden. Es gibt aber keine Verarbeitungsstrukturen und wir haben gedacht, wir nutzen einfach mal die Lücke.
4: Noch ist das Lohnnussknacken in der Versuchsphase.
14: Wir haben also eine relativ kleine Maschine. Wir müssen auch ja erstmal versuchen, die Prozesse kennen und verstehen zu lernen und unseren Mitarbeitern auch zu zeigen, was ist denn die Anforderung, um zu schauen, können das unsere Mitarbeitenden.
4: Deshalb schaut dem 18-jährigen Max an der Nussknackmaschine Matthias Wenzel über die Schulter. Er ist Bildungsbegleiter bei den Görlitzer Werkstätten.
15: Wir wollen die Fähigkeiten unserer Teilnehmer hier in der Werkstatt herausfinden. Und da ist es halt wichtig, koordiniert Arbeit, Handfähigkeiten, Augefähigkeiten, die mechanische Maschine zu bewegen, ne, dass man auch mal links, auch mal rechts dreht, wenn sich was verkeilt, dass Lösung von alleine kommt.
4: Zurück zu Max. In der Zwischenzeit hat er die geknackten Nüsse auf einem großen Backblech ausgebreitet. Jetzt geht es ans Sortieren.
16: Manche Nüsse sind schwierig und manche nie.
4: Heißt, er muss mal mehr, mal weniger nachknacken. Beim Sortieren ist es ein bisschen wie bei Aschenputtel, die Guten ins Töpfchen, die Schlechten ins Kröpfchen. Die Nusskerne auf das linke Backblech, die Schale auf das rechte. Für Menschen wie Max kann das eine Herausforderung sein. Bildungsbegleiter Matthias Wenzel.
15: Fingerfertigkeit und noch wichtiger finde ich halt das Visuelle, das Erkennen. Was können wir verwerten und was wird aussortiert, was nicht essbar ist.
4: Max hat ein gutes Auge. Stolz schaut er auf das volle Backblech mit den Walnusskernen. Er freut sich schon auf die nächste Ladung Nüsse. Bleibt am Ende die Preisfrage. Wer seine Nüsse in den Görlitzer Werkstätten knacken lässt, zahlt für jedes gebrachte Kilo 3 €.
1: Das klingt doch wie eine Aufforderung, da mal vorbeizuschauen und ein paar Beutel zu kaufen. Das war der Bericht von Diana Wild. Und wir gehen an die Küste. Mit der Eröffnung des Bürgerfestes beginnt in wenigen Minuten, genauer gesagt um 16 Uhr in Bremen, die offizielle Feier für den Tag der Deutschen Einheit. Dazu werden bis Sonntagabend mehr als 450.000 Besucher in der Stadt erwartet. Michael Kück berichtet.
17: Das Land Bremen richtet die Feierlichkeiten in diesem Jahr aus, weil es aktuell im Bundesrat den Vorsitz unter den Bundesländern hat. Unter dem Motto »Viele stärken ein Land« sind bis zum Sonntagabend mehr als 550 verschiedene Veranstaltungen geplant. Auf insgesamt 14 Bühnen gibt es zahlreiche kostenlose Konzerte verschiedener Künstler, darunter der Auftritt der deutschen Hip-Hop-Band Die Fantastischen Vier. Neben Vorträgen, Mitmachaktionen, Lesungen und Debatten ist auch in diesem Jahr die Ländermeile wieder fester Bestandteil. Hier stellen sich die einzelnen Bundesländer vor. Auch die Städte Bremen und Bremerhaven präsentieren sich und ihre Unternehmen, beispielsweise aus der Luft- und Raumfahrtbranche, etwa mit einem großen Modell einer Ariane-Rakete. Höhepunkt der Feiern ist ein Gottesdienst mit anschließendem Festakt morgen, mit Politprominenz aus dem gesamten Bundesgebiet, darunter Bundespräsident Frank-Walter Steinmeier und Bundeskanzler Friedrich Merz. Die Polizei ist an allen Tagen mit einem Großaufgebot im Einsatz. Die Gesamtkosten liegen laut Organisatoren bei rund 7,5 Millionen Euro.
1: Soweit der Bericht von Michael Kück. Und damit ist es wieder Zeit für einen umfangreichen Blick auf das Wetter in Mitteldeutschland mit Florian Rost im Wetterstudio. Ja, schauen wir nochmal auf die Nacht. Wird es regnen oder wird es ruhig? Was kann man sagen?
18: Ja, so ein bisschen Nieselregen ist in der Nacht dabei, speziell in unseren Mittelgebirgen. Ansonsten dürfte es trocken sein. Die Auflockerungen, die werden uns vor allem zunächst im Westen Thüringens und Sachsen-Anhalt sowie ganz in Richtung Neiße noch ins Haus stehen. Das heißt, hier sind noch ein paar Sonnenstrahlen möglich heute Nachmittag. Nachts wird sich aber vor allem dort, wo der Himmel auflockert, gebietsweise dichter Nebel mit Sichtweiten von lokal unter 100 Metern breit machen.
1: Okay, dann machen wir einen Doppelpack für morgen, Samstag, Sonntag. Wie sieht's
18: da aus? Ja, morgen geht es dann dementsprechend erstmal neblig, trüb oder hochnebelartig bewölkt in den Tag hinein. Tagsüber wird es dann aber freundlicher, zumindest in einigen Regionen Mitteldeutschlands. Morgen am ehesten in Richtung Erzgebirge, Zittauer Gebirge, also insgesamt der Süden und der Osten Sachsens. Später dann auch in Teilen Sachsen-Anhalts und Thüringens noch ein paar Wolkenlücken. Am Sonntag wird es dann dafür eher in Sachsen-Anhalt und Thüringen aufgehen und in Sachsen bewölkt sein.
1: Alles klar, also dann schon mal doch nicht ganz so kalt anziehen. Vielen Dank, Florian Ross aus unserem Wetterstudio.
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1: Es lohnt sich auf jeden Fall, das sich das anzuhören. Hier wird sich gleich mein Kollege Sven Kochale weiter durchs Programm begleiten. Da geht es um die Gaspreise und den Strommarkt. Und es geht um den Co-Fraktionschef der Linken, Sören Pellmann, der dem Verein Rote Hilfe beigetreten ist. Jetzt erst einmal die aktuellen Meldungen.
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21: Um 16 Uhr mit Matthias Becker. Die Staats- und Regierungschefs der G7-Staaten beraten zur Stunde per Videokonferenz über die hohen Kraftstoffpreise. Das teilte das französische Präsidialamt mit. US-Finanzminister Scott Bessent hatte die Europäer zuvor aufgefordert, ihre strategischen Dieselreserven freizugeben, um die hohen Preise zu senken. Druckmittel ist offenbar ein möglicher Exportstopp für Diesel aus den Vereinigten Staaten, den US-Präsident Donald Trump zuvor erwogen hatte. Die EU-Kommission kritisierte Trumps Drohung, man sei bereit für gemeinsames Handeln im Rahmen der Internationalen Energieagentur. Bei der Wahl zum Berliner Abgeordnetenhaus hat es einen schwerwiegenden Fehler gegeben. Wie Landeswahlleiter Stefan Bröchler mitteilte, wurde aus einem Spandauer Wahlkreis ein falsches Ergebnis übermittelt. Demnach wurde zunächst eine CDU-Kandidatin zur Siegerin erklärt. Stattdessen habe aber ein AfD-Politiker den betreffenden Wahlkreis gewonnen. Das habe die Neuauszählung bestätigt. Wegen der Ausgleichs- und Überhangsmandate wirkt sich die Korrektur auf die Zahl der Sitze im Abgeordnetenhaus aus. Sie wird um 5 reduziert. Die Online-Dienste der Bundesagentur für Arbeit sind von einem IT-Problem betroffen und funktionieren teilweise nicht. Das teilte eine Sprecherin der Behörde mit. Betroffen sei auch die Arbeitslosmeldung. Man arbeite mit Hochdruck an der Analyse des Fehlers. Man gehe von einer internen technischen Störung aus. Grundsätzlich könnten auch externe Einflüsse nicht völlig ausgeschlossen werden. Der frühere Brigadegeneral und Historiker Erich Watt sieht die Auszeichnung der NATO mit dem Westfälischen Friedenspreis kritisch. Er sagte dem MDR, die Entscheidung sei mutig. Europa sei derzeit näher am Krieg als am Frieden. Zwar habe die NATO in der Vergangenheit zur Stabilisierung Europas beigetragen, ihr Erfolgsmodell sei aber die Verbindung von militärischer Abschreckung und Dialog gewesen. Diese zweite Säule komme heute zu kurz. Nach starken Regenfällen hat sich die Atacama-Wüste in Chile in ein Blumenmeer verwandelt. Ursache ist nach Angaben der chilenischen Forstbehörde das Klimaphänomen El Niño, das Niederschlag in einen der trockensten Orte der Welt bringe. Dadurch seien Millionen Samen und Knollen im Ruhezustand aktiviert worden. Die Forstbehörde erwartet wegen des seltenen Schauspiels bis Ende November rund 1 Million Besucher aus dem In- und Ausland. Das waren die Nachrichten. Das Wetter mit den Temperaturen: Brocken bedeckt 12 Grad, Chemnitz bedeckt 14, Dresden bedeckt 16 Grad, Eisenach wolkig 19, Erfurt bedeckt 16, Fichtelberg Nebel 11 Grad, Gera bedeckt 14, Görlitz wolkig 19, Halle meldet 16 Grad, Leipzig leichter Sprühregen ebenfalls 16, Magdeburg bedeckt 17 und Meiningen stark bewölkt bei 16 Grad. Am Abend östlich der Saale und in Sachsen meist stark bewölkt mit etwas Regen, sonst locker bewölkt, 14 bis 19 Grad. In der Nacht wechselnd bewölkt, im Verlauf Nebel oder Hochnebel und vereinzelt Sprühregen, Tiefstwerte 12 bis 7 Grad. Morgen gebietsweise Frühnebel und Wolken, allmählich Aufheiterungen und trocken, Höchstwerte 17 bis 23 Grad. Am Sonntag nach Nebelauflösung Sonne und Wolken weitgehend trocken und kaum geänderte Temperatur. MDR Verkehrsdienst, A2 Richtung Berlin zwischen Lehrte und Peine Ost, Stau nach Unfall. Es dauert mittlerweile eine Stunde länger. A2 Richtung Berlin zwischen Allerengersleben und Eilsleben 4 Kilometer, stockender Verkehr in einer Baustelle plus 15 Minuten. A4 Frankfurt Richtung Dresden zwischen Weimar und Magdala, Stau und stockender Verkehr wegen Bauarbeiten ebenfalls plus 15 Minuten. A38 Richtung Göttingen zwischen Berger und Heringen, Stau in einer Baustelle plus 10 Minuten. A38 Richtung Leipzig zwischen Eisleben und Querfurt, stockender Verkehr plus 10 Minuten. A72 Richtung Leipzig zwischen Stolberg Nord und Kreuz Chemnitz, Stau in einer Baustelle plus 15 Minuten. Auf der B88 zwischen Uhlstedt und Etzelbach Stau wegen eines Feuerwehreinsatzes. Nach Unfällen sind gesperrt die B87 in Torgau an der Kreuzung Fischerstraße, im Erzgebirgskreis am Ortsausgang Drehbach die Wolkensteiner Straße, im Wartburgkreis in Thal die Ruhlaer Straße sowie im Landkreis Zwickau die Straße zwischen Zwickau und Königswalde. Und geblitzt wird auf der A4 Richtung Frankfurt zwischen Erfurt West und Kreuz Erfurt. Soweit der MDR Verkehrsdienst, die Zeit 16.05 Uhr.
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0: Am Mikrofon begrüßt Sie Sven Kochale. Ihnen einen guten Tag. US-Präsident Donald Trump setzt die Europäer unter Druck. Sie sollen ihre Notreserven an Öl und Diesel auf den Markt werfen, um das Angebot zu erhöhen und den Preisanstieg somit zu dämpfen. Doch die Europäer zieren sich, reagieren verschnupft auf Trumps Drohung, ihnen den Ölhahn zuzudrehen, falls sie die Forderungen ignorierten. Gibt es nun aber einen Kompromiss oder eine neue Konfrontation? Darüber verhandeln die Europäer in einem sogenannten G7-Rahmen, einem Forum der großen Industrienationen. Ein Entgegenkommen könnte an Bedingungen geknüpft werden. Andreas Mayfeist berichtet zum Stand der Dinge.
5: Noch ist nicht klar, wie das diplomatische Tauziehen endet. Das Seil scheint zum Zerreißen gespannt zwischen Washington und Brüssel. US-Präsident Donald Trump droht den Europäern. Die Brüsseler Antwort auf diese Drohung fiel deutlich aus.
22: We fully reject any ban on diesel. A ban would not be beneficial to anyone.
5: Wir lehnen ein Dieselexportverbot entschieden ab. Ein solches Verbot wäre für niemanden von Vorteil, warnte eine EU-Sprecherin und reagierte damit auf ein offizielles Schreiben der US-Regierung an Berlin und Brüssel. Sollten die europäischen Staaten ihre Dieselnotreserven nicht freigeben, dann werde auch kein US-Diesel mehr nach Europa geliefert. Die Rede ist von einem kompletten Exportstopp.
22: It would undermine our trust in the United States as a reliable partner.
5: Das würde unser Vertrauen in die Vereinigten Staaten als verlässlichen Partner untergraben, heißt es in Brüssel. Die Amerikaner sagen, Diesel wird doch überall billiger, wenn die EU-Länder ihre gebunkerten Notreserven für den Markt freigeben. Die Europäer glauben nicht an diese Rechnung. Die Preisspirale werde vor allem durch Spekulation angetrieben, heißt es in EU-Kommissionskreisen. Gibt es keine Einigung und liefern die Amerikaner nicht mehr nach Europa, wären die Folgen gewaltig. Ein US-Exportstopp könnte Diesel noch viel teurer machen. Die Abhängigkeit Europas von diesen US-Importen ist nicht gleich verteilt. In Deutschland ist sie nicht so hoch, aber ein Lieferstopp, das ist die Befürchtung in Brüssel, würde den gesamten Markt durcheinanderbringen. Besonders irritiert die EU-Kommission das rabiate Vorgehen in Washington. Die EU-Kommission kann nämlich über nationale Dieselreserven nicht einfach entscheiden. Ob sie freigegeben werden, entscheiden nationale Regierungen. Die EU-Kommission kann nur vorschreiben, dass Notvorräte überhaupt angelegt werden müssen für 90 Tage. Für die weltweiten Freigaben der Reserven ist die Nationale Energieagentur in Paris zuständig. Am Ende entscheiden die nationalen Regierungen.
22: To guarantee the supply of crude oil and refined products worldwide.
5: Es gilt, die Versorgung mit Rohöl und Raffinerieprodukten zu gewährleisten, weltweit, erklärte eine EU-Sprecherin in Brüssel. Washington macht Druck. Vor allem Paris und Berlin sollen ihre nationalen Vorräte freiwillig abgeben. Beide Länder halten zusammen ein Drittel der strategischen Diesel- und Ölreserven in der EU. Washington wirft den Europäern vor, Abkommen nicht einzuhalten. Die EU-Länder hatten sich schon mal an einer Freigabe beteiligt, aber die Reserven wurden kaum abgerufen, heißt es in Brüssel. Nun ist von einer grundsätzlichen Bereitschaft die Rede, den Forderungen der Amerikaner nachzukommen, wenn sie ihre Drohungen gegen die Europäer fallen lassen. Wenn es um Öl und Diesel geht, laufen derzeit fast alle diplomatischen Kanäle heiß.
3: Deutet auf ein langes Wochenende hin, möglicherweise. Andreas Meyer-Feist berichtete. Um 16.09 Uhr ist es, hier ist MDR aktuell. Der seit Jahren krisende Warenhauskonzern Galeria hat erneut die Eröffnung eines Insolvenzverfahrens beantragt. Zu Details äußerte sich das Unternehmen nicht. Die bislang letzte Insolvenz liegt erst gut 2,5 Jahre zurück. Und nun ist die Warenhauskette mit ihren 83 Filialen in 70 Städten wieder in finanzielle Not geraten. Unsichere Zeiten erneut für die Mitarbeiter auch in den Häusern Leipzig, Dresden, Erfurt und Magdeburg. Jörg Marksteiner hat die Gründe für die erneute Insolvenz zusammengetragen.
6: Ja, im Detail hat Galeria dazu nichts gesagt, aber seit dem Frühjahr ist schon bekannt, dass es neue Probleme gibt. Damals hatten einzelne Vermieter über ausbleibende Zahlungen geklagt, dann wurden auch Mietstundungen vereinbart bis Herbst. Und im Sommer hatte Galeria dann einen Übergangskredit von 160 Millionen Euro erhalten, der eigentlich nochmal für etwas Spielraum sorgen sollte. Aber das hat alles offenbar nicht ausgereicht. Und ein naheliegender Grund ist natürlich, dass die Umsätze in den Häusern möglicherweise einfach viel niedriger waren als kalkuliert, sodass die Warenhauskette am Ende einfach nicht mehr zahlungsfähig war.
3: Was bedeutet das nun für die Standorte und die Mitarbeitenden?
6: Das ist noch völlig offen, muss man ganz klar sagen. Aktuell gibt es noch 83 Häuser mit 12.000 Beschäftigten. Die Filialen bleiben auch alle erst einmal geöffnet. Es wird also weiterverkauft. Aber natürlich ist die Sorge bei den Mitarbeitern jetzt wieder riesengroß, denn das ist jetzt die vierte Insolvenz innerhalb von 6 Jahren und jedes Mal wurden dabei Standorte geschlossen. Und schon im Sommer hatte das Unternehmen selbst angekündigt, dass es 33 Filialen auf den Prüfstand stellen will und gesagt, dass man mit den Vermietern um Mietnachlässe verhandeln will.
3: Gibt es da aber noch irgendetwas, das Galeria retten könnte?
6: Also Gesundschrumpfen alleine scheint nicht zu funktionieren. Wenn man sich das mal anschaut, seit 2019 wurden deutschlandweit schon rund 90 Kaufhäuser geschlossen. Und trotzdem gab es dann immer wieder massive Probleme und Insolvenzen für den restlichen Konzern. Dabei wurden zuletzt ja durchaus auch neue Konzepte ausprobiert. Also zum Beispiel mit Lebensmitteldiscountern oder Sportläden als Untermieter. Es gab Kooperationen, es gab Umgestaltungen. Aber am Ende stimmen die Kunden halt mit den Füßen ab und mit dem Portemonnaie. Und da hat es das Warenhaus offenbar einfach schwer. Vor allem auch, wenn man sich das Sortiment anschaut. Denn gerade beim Schwerpunkt Textil und Mode ist die Online-Konkurrenz natürlich enorm. Trotzdem muss das tägliche Geschäft in den Filialen aber so viel Umsatz bringen, dass neue Ware bestellt werden kann, dass Gehälter und Mieten gezahlt werden können. Deshalb wird das sicher kein leichter Job für den Insolvenzverwalter, denn dass jetzt irgendwoher ein neuer Investor kommt und nochmal viele 100 Millionen Euro in dieses Geschäftsmodell investiert, ja, da fehlt mir im Moment offen gestanden etwas die Fantasie.
3: Jörg Marksteiner mit seinen Einschätzungen.
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3: 16.11 Uhr an diesem Nachmittag. Die Linke im Bundestag wird von einem Duo angeführt, von Heidi Reichinek und vom Leipziger Abgeordneten Sören Pellmann. Und der ist seit dieser Woche Neumitglied in einem Verein, der sich Rote Hilfe nennt und hat es damit landesweit in die Schlagzeilen gebracht, denn die Rote Hilfe wird vom Verfassungsschutz als linksextremistische Bestrebung eingestuft und entsprechend beobachtet. Frank Eichmann berichtet.
10: Am Donnerstag bestätigte linken Politiker Sören Pellmann,
8: Er sei der Roten Hilfe beigetreten.
9: Die Rote Hilfe wird vom Bundesverfassungsschutz als linksextremistische Bestrebung beobachtet,
8: sagt Leonard Kaminski, Sprecher des Bundesinnenministeriums.
9: Und zu Details dazu will ich Sie auf den Bundesverfassungsschutzbericht verweisen.
8: Dort, im aktuellen Bericht, wird die 1975 gegründete Rote Hilfe mit Hauptsitz in Göttingen als größte und eine der wichtigsten Gruppierungen im deutschen Linksextremismus eingestuft. Ihr Hauptzweck, so formuliert es der Verfassungsschutz, linksextremistische Straftäter sowohl in Strafverfahren als auch während der Haftzeit zu unterstützen. Jan van Aken, bis Juni Parteichef der Linken, verteidigt die Arbeit der Roten Hilfe in dieser Woche in der ARD.
10: Ich finde, wir haben hier einen Rechtsstaat und vorm Gesetz müssen alle gleich sein. So. Und jemand, der richtig viel Geld hat, der kann sich 3 Superanwälte leisten, der kommt davon. Und ich finde, auch Linke haben Recht auf eine vernünftige Verteidigung und die Leute von der Roten Hilfe finanzieren die eine gute Verteidigung. Das finde ich gut.
8: Ähnlich hat Sören Pellmann in einer Erklärung seine Aufnahme in die Rote Hilfe begründet. Jedem müsse es möglich sein, sich in einem Gerichtsverfahren vertreten zu lassen, auch Menschen, die wenig oder kein Geld hätten. Allerdings warnt das Bundesamt für Verfassungsschutz, die Rote Hilfe lasse erkennen, dass sie Gewalt als Mittel der politischen Auseinandersetzung nicht nur befürworte, sondern auch unterstütze. Der Rechtsstaat werde delegitimiert, indem Gerichtsurteile als Klassenjustiz dargestellt würden. Und weiter?
23: Insbesondere Sicherheitsbehörden werden diskreditiert, wodurch der Eindruck eines Polizei- und Willkürstaates erweckt werden soll.
8: 50 Ortsgruppen, gut 14.000 Mitglieder hat die Rote Hilfe. Eines von ihnen ist nun Linken-Politiker Sören Pellmann. Was seinen Beitritt zu einem Besonderen machte, er erklärte ihn 2 Tage, nachdem sich in Berlin die mögliche nächste regierende Bürgermeisterin Elif Erhalb zur Roten Hilfe äußerte. Die Spitzenkandidatin der Linken erklärte, den Verein im vergangenen Jahr verlassen zu haben, wegen teilweise anderer politischer Ansichten. Damit räumte Elif Erhalb eines der möglichen politischen Probleme auf ihrem Weg ins Rote Rathaus ab, in das, geführt von der Linken, eine rot-rot-grüne Koalition einziehen soll. Denn zwar ist die Rote Hilfe nicht verboten, ebenso wenig steht die Mitgliedschaft unter Strafe, aber, so der Sicherheitsexperte Peter Neumann in dieser Woche in der ARD,
24: die Rote Hilfe argumentiert eben auch zum Beispiel, dass alles, was von der Polizei und vom Staat kommt, dass das Repression ist und dass man mit denen überhaupt nicht kooperieren soll. Und das ist natürlich schon problematisch, wenn man auf der einen Seite Mitglied einer Organisation ist, die sagt, bitte mit dem Staat überhaupt nicht kooperieren, das ist alles Repression. Auf der anderen Seite ist man dann der führende Repräsentant des Staates in diesem Land.
8: Da Elif Erhalb die Rote Hilfe im vergangenen Jahr verließ, war zumindest dieses Thema vor den schwierigen Koalitionsverhandlungen in Berlin eigentlich erledigt. Sören Pellmann hat es mit seinem Beitritt genau jetzt ohne erkennbaren Grund zurückgeholt in die Öffentlichkeit. Warum dieser Schritt? Das bleibt einstweilen offen. Der Co-Fraktionschef der Linken im Bundestag war für eine Stellungnahme nicht zu erreichen.
3: Frank Eichmann über die Lage bei den Linken. 16.15 Uhr ist es. Hier ist MDR aktuell unser Top-Thema zu dieser Stunde. Die Staats- und Regierungschefs der G7-Staaten beraten zur Stunde per Videokonferenz über die hohen Kraftstoffpreise. Hintergrund ist eine Forderung aus den USA. Die Europäer mögen die strategischen Dieselreserven freigeben, um die hohen Preise zu senken. Weitere Meldungen hat jetzt Matthias Becker.
21: Beim Einsturz eines Bergwerks in der Westtürkei sind 5 Bergleute ums Leben gekommen. Wie die Behörden mitteilten, konnten 2 weitere Verschüttete lebend gerettet werden. Ermittelt werde nun, ob der Unfall fahrlässig verursacht worden sei. 9 Personen seien festgenommen worden, darunter der Geschäftsführer des Bergbaubetriebs. Die Stadt Leipzig warnt vor einer Betrugsmasche mit SMS. Die Empfänger würden über ein angeblich noch offenes Verwarnungsgeld informiert und dann zu einer gefälschten Zahlungsseite geleitet. Die Stadtverwaltung betonte, es würden grundsätzlich keine Zahlungsaufforderungen per SMS oder per E-Mail versendet. Die Wintersportspitzenverbände in Deutschland erhalten im kommenden Jahr mehr als 30 Millionen Euro vom Bund. Nach Angaben des Bundeskanzleramtes soll das Geld die Vorbereitung auf die Olympischen Winterspiele 2030 unterstützen. Gefördert würden vor allem Disziplinen mit den größten Medaillenchancen. Das Wetter. Am Abend Auflockerungen und teilweise stark bewölkt mit etwas Regen, 14 bis 19 Grad. In der Nacht gebietsweise Nebel und örtlich Nieselregen, 12 bis 7 Grad. Morgen nach Frühnebel teilweise Aufheiterungen und trocken, 17 bis 23 Grad. MDR Verkehrsdienst, A2 Richtung Berlin zwischen Lehrte und Peine Ost, Stau nach Unfall plus eine Stunde. A2 Richtung Berlin zwischen Alleringersleben und Alsleben 4 Kilometer stockender Verkehr in einer Baustelle plus 10 Minuten. A4 Frankfurt Richtung Dresden zwischen Weimar und Magdala, Stau und stockender Verkehr wegen Bauarbeiten plus 15 Minuten. A14 Richtung Dresden zwischen Leipzig Nord und Dreieck-Partenauer, Stau plus 10 Minuten. A38 Richtung Göttingen zwischen Berga und Heringen, Stau in einer Baustelle plus 10 Minuten. A38 Richtung Leipzig zwischen Eisleben und Querfurt, stockender Verkehr hier ebenfalls plus 10 Minuten. A72 Richtung Leipzig zwischen Stolberg Nord und Kreuz Chemnitz, Stau an einer Baustelle plus 15 Minuten. Auf der B88 zwischen Uhlstedt und Etzelbach, Stau wegen eines Feuerwehreinsatzes. Nach Unfällen sind gesperrt im Erzgebirgskreis am Ortsausgang Drehbach die Wolkensteiner Straße, im Wartburgkreis in Thal die Ruhlaer Straße sowie im Landkreis Zwickau die Straße zwischen Zwickau und Königswalde. Die B245 Haldensleben-Halberstadt ist zwischen Badeleben und Völpke wegen Bergungsarbeiten gesperrt. Soweit der MDR-Verkehrsdienst, die Zeit 16.18 Uhr.
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7: Wenn es draußen schneller dunkel wird und die Tage kälter werden, dann ist Zeit für den Heizungscheck. In vielen Häusern und Wohnungen sorgt Gas für die wohlige Wärme. Und bei der Gelegenheit kann es sich ja auch lohnen, auch gleich mal auf die Lieferverträge zu schauen, denn ein Wechsel des Versorgers kann bares Geld sparen. Das Vergleichsportal Verifox zum Beispiel beobachtet den Markt genau und rechnet mit spürbar höheren Gaspreisen für private Haushalte in den nächsten Monaten. Darüber haben wir mit dem Energieexperten des Portals, mit Lundquist Neubauer, gesprochen. Was genau lässt sich denn aus Ihren Daten ableiten?
11: Ja, wir sehen, dass die vor allem die Neukundenpreise für Strom und für Gas in den letzten Wochen im Zuge des Iran-Kriegs deutlich gestiegen sind. Also wir liegen aktuell beim Gas bei 12,5 Cent die Kilowattstunde. Vor Beginn des Krieges waren es noch 8,5 Cent. Also ja, es ist deutlich nach oben gegangen und wir rechnen damit, dass in den kommenden Wochen auch Bestandskundenpreiserhöhungen sehen werden.
7: Was heißt das? Kann man das umrechnen für einen 4-Personen-Haushalt zum Beispiel?
11: Es kommt natürlich immer auf den Tarif an. Wie gesagt, bei den Neukundenpreisen ist es schon teurer geworden. Bei den Bestandskunden ist es so, dass eine Familie in einem Familienhaus derzeit rund 2.000 Euro im Jahr zahlt und dann werden es vermutlich 400 Euro im Jahr sein.
7: Und bei den Strompreisen rechnen Sie mit ähnlichen Entwicklungen? Wie hängt das zusammen?
11: Genau, bei den Strompreisen rechnen wir auch mit dem Anstieg. Da werden es im Vergleich zum Irankrieg ungefähr 300 Euro mehr Kosten sein. Also es kommt was zusammen. Auch hier sehen wir, dass die Neukundenpreise deutlich gestiegen sind. Also wir lagen im März noch bei rund 26 Cent die Kilowattstunde, jetzt sind es schon 31 Cent, also ein Anstieg um 20%.
7: Sie sprechen insbesondere die globale Lage an, den Iran-Krieg. Sind das die alleinigen Faktoren für die Preissteigerung oder was spielt da jetzt aktuell noch mit rein?
11: Ja, das ist tatsächlich der bedeutende Faktor, sowohl beim Strom als auch beim Gas. Beim Gas kommt natürlich noch dazu, dass die Gasspeicher im Vergleich zum letzten Jahr deutlich leerer sind. Knappheit sorgt dann natürlich an den Börsen auch immer für höhere Preise. Insofern ist das eine schwierige Gemengelage.
7: Das heißt aber immer wieder, dass die Gasspeicher zum jetzigen Zeitpunkt ausreichend gefüllt sein und auch das Bundeswirtschaftsministerium hat durchblicken lassen, dass man die Lage genau im Blick hat. Muss man sich doch nicht so viele Sorgen machen?
11: Wir gehen jetzt auch nicht davon aus, dass wir in eine Gasmangellage laufen werden. Das war ja damals zum Höhepunkt der Ukraine-Krise auch das Problem, dass tatsächlich nicht sicher war, ob wir im folgenden Winter auch genug Gas haben. Das ist aktuell nicht so. Insofern, das ist schon mal eine gute Nachricht. Und eine gute Nachricht für Verbraucher ist auch, dass der Wettbewerb weiterhin funktioniert. Das bedeutet, wir haben weiterhin attraktive Strom- und Gaspreise im Markt. Auch das war mal anders. Insofern kann jeder auch was dafür tun, dass er möglichst günstig durch den nächsten Winter kommt.
7: Lohnt es sich dann jetzt noch zu warten und zu beobachten und zu vergleichen? Oder sollte man lieber jetzt dann doch Nägel mit Köpfen machen?
11: Ja, also abwarten sollte man nicht zu lange. Es ist schon davon auszugehen, dass die Neukundenpreise in den nächsten Wochen noch steigen werden. Außerdem auch die Bestandskundenpreise werden nachziehen. Das heißt, in der Regel ist es dann Ende Oktober, Mitte November soweit, dass dann zahlreiche Preiserhöhungsschreiben der Versorger ins Haus flattern. Darauf sollte man nicht warten, sondern sollte jetzt mal schauen, was habe ich überhaupt für einen Tarif aktuell, was zahle ich da und was könnte ich vielleicht sparen.
12: Bei der Preissteigerung habe ich aber dieses Sonderkündigungsrecht, also könnte schon reagieren noch.
11: Genau, das ist gut. Also wenn ein Preis steigt oder auch sinkt, also bei jeder Preisänderung habe ich immer ein Sonderkündigungsrecht und kann dann jederzeit zum Wirksamwerden des neuen Preises aus dem Vertrag aussteigen und dann auch den Anbieter wechseln.
12: Sagt Lundquist, Neubauer Energieexperte beim Vergleichsportal Verivox. 16.22 Uhr ist es, hier ist MDR aktuell. Wer sich die großen europäischen Gotteshäuser anschauen möchte, für den ist es längst normal, Eintritt zu bezahlen. Für die Sagrada Familia in Barcelona werden gut 30 Euro zum Beispiel fällig, für den Kölner Dom 12. Und nun muss man auch für einen Besuch in Gottes schönstem Haus an der Neiße in der Peterskirche in Görlitz ein Ticket kaufen. Jakob Schäfer und Martin Klimank mit den Reaktionen auf diese Entscheidung.
13: Majestätisch thront sie über der Neiße, wacht die Peterskirche über den östlichsten Punkt Deutschlands. Nun sollen hier am Eingang 3, 5 oder 7 Euro Erhaltungsbeitrag bezahlt werden. Jeder Besucher kann frei wählen, wie viel ihm der Eintritt wert ist. Die Einnahmen sollen steigende Personal- und Renovierungskosten decken, sagt Pfarrer Matthias Paul.
14: Die können wir mittlerweile leider eben nicht mehr abbilden über die Mittel, die uns als Kirchengemeinde zur Verfügung stehen. Wovon reden wir? Wir reden wahrscheinlich etwa von zusätzlichen Mitteln in Höhe von 120.000 Euro.
13: Die Görlitzer Peterskirche besuchen pro Jahr rund 85.000 Menschen. Die stört der zweckgebundene Erhaltungsbeitrag kaum.
15: Für 3 bis 7 Euro kann ich mir das vorstellen. Also wenn wir denken, wie viel Kaffee to go für 4 Euro wir so durch die Gegend tragen täglich.
16: Meiner Meinung nach sind 3 Euro ein gerechtfertigter Beitrag für den Eintritt. Das ist nicht zu viel. Es könnte helfen, die Kirche zu restaurieren, in Schuss zu halten.
25: Spanienurlaub, jede Kirche nimmt da 10, 20 Euro. Also ich denke, das kann man hier auch machen.
13: Doch nicht jeder muss das Portemonnaie zücken. Einwohner von Görlitz und Skorzelec brauchen keinen Beitrag zu zahlen. Auch Besucher von Gottesdiensten sind vom Beitrag befreit. Und wie Pfarrer Paul erklärt, auch die der geistlich-musikalischen Veranstaltung Orgelpunkt 12.
14: Der wird weiterhin von uns betrachtet als ein geistliches Angebot. Das heißt, es wird dort kein Eintritt wie bei einem Konzert erhoben, sondern wird betrachtet wie eine Andacht oder ein Gottesdienst.
13: Ob 120.000 Euro zusätzlich eingenommen werden können, zeigt sich erst nächstes Jahr beim Kassensturz. Und erst dann wird klar sein, ob das Eintrittsgeld hilft, manchen Makel der prunkvollen Peterskirche zu beseitigen.
12: Kurz vor 5 an diesem Nachmittag. Mehrere finnische Abgeordnete haben in den vergangenen Monaten über mysteriöse Einbrüche in ihren Wohnungen berichtet, ihrem Zuhause. Dabei wurde nämlich nichts gestohlen und auch nichts beschädigt. Es gab nur subtile Hinweise auf die Anwesenheit der Fremden. Diese Art der Hausbesuche erinnert an Spitzelmethoden und die Polizei ermittelt nun. Und die Politik ist auch aufmerksam geworden. Christian Stichler berichtet über die Fälle.
26: Was hat sich abgespielt in mehreren Wohnungen und Privathäusern finnischer Abgeordneter? Diese Frage treibt Finnland derzeit um, denn die Hinweise, die nach und nach bekannt werden, lassen an einen Agenten-Thriller erinnern. Heimliche Hausbesuche, kein Diebstahl, keine Einbruchspuren, aber mal eine offene Tür oder ein angelassenes Licht. Dann waren die Täter wieder verschwunden. So beschreibt es auch der Präsident des finnischen Parlaments, Jussi Halla-Aho, auf einer Pressekonferenz. In den Wohnungen wurden Spuren hinterlassen, auf die die Abgeordneten möglicherweise nicht sofort geachtet haben. Es ist möglich, dass diese Spuren absichtlich hinterlassen wurden, damit der Bewohner sie bemerkt. Über das Motiv oder die Täter liegen zum jetzigen Zeitpunkt keine Informationen vor. Bekannt geworden sind die Vorfälle durch die Meldung einzelner Abgeordneter beim Sicherheitsdienst des finnischen Parlaments. Daraufhin hat die Parlamentsverwaltung bei allen Abgeordneten nachgefragt. Zur Anzahl der bekannten Verdachtsfälle kann ich mich nicht genau äußern, aber sie ist auf jeden Fall beträchtlich. Das Thema sorgt nicht nur in Finnland für Schlagzeilen, sondern auch im Nachbarland Schweden. Johan Mats forscht an der Universität Lund zur Arbeit von Geheimdiensten. Die Methode sei bekannt, sagt er in einem Interview mit dem schwedischen Radio. Das ist ein Muster, das wir seit langem in totalitären, nicht demokratischen Staaten beobachten. Häufig sind in diesen Ländern Personen aus der Opposition oder kritische Journalisten solchen Schikanen ausgesetzt.
0: journalisten hat meldet.
26: In den aktuellen Fällen in Finnland hat jetzt die Polizei die Ermittlungen aufgenommen. Alle 200 Abgeordneten haben ein Schreiben bekommen. Das erklärt die stellvertretende Parlamentspräsidentin Paula Risikko. Man müsse jetzt wachsam bleiben. Uns ist sehr wichtig, dass jeder Abgeordnete eine Strafanzeige erstattet. Diese Aufforderung haben alle Parlamentarier bekommen. Wenn jemand etwas melden möchte, sind alle Informationen an die Sicherheitsabteilung im Parlament zu richten. Dass Russland hinter den mysteriösen Hausbesuchen stecken könnte, ist eine Vermutung, die mehrere Medien äußern. Die finnische Regierung will sich bisher nicht festlegen, auch wenn die Äußerung von Regierungschef Petteri Orpo zu den aktuellen Ereignissen so klingt, als sei sie auch gegen das große Nachbarland im Osten gerichtet. Wenn jemand versucht, Finnland, unser Sicherheitsgefühl oder unsere Unterstützung beispielsweise für die Ukraine zu untergraben, dann bewirkt das genau das Gegenteil. Das stärkt unseren Zusammenhalt sowohl hier im Parlament als auch in ganz Finnland. Auch Präsident Alexander Stubb, der kaum für alarmistische Äußerungen bekannt ist, griff die Vorfälle auf. Er äußerte sich am Rande der Übergabe neuer amerikanischer Kampfflugzeuge an die finnische Luftwaffe. Ein Angriff auf einen Parlamentarier ist ein Angriff auf die Demokratie. Das darf in keiner Form geduldet, geschweige denn akzeptiert werden. Ich stehe hinter jedem einzelnen Abgeordneten. Der finnische Präsident hatte übrigens noch vor wenigen Tagen mit einer ganz anderen Botschaft für Aufsehen gesorgt. Man dürfe sich nicht von jeder Provokation Russlands verrückt machen lassen, mahnte er in einem Interview mit dem US-amerikanischen Sender Fox News. Er empfahl stattdessen etwas mehr Gelassenheit und, ein wenig im Scherz, den Besuch einer finnischen Sauna.
1: Kurz vor halb fünf ist es. Wir sind beim Wetter für Mitteldeutschland. Florian Rost uns live zugeschaltet aus unserem Wetterstudio. Ein bisschen Wärme aus der Sauna. Florian, können wir auch gebrauchen inzwischen. Wie sind die Temperaturen?
4: Ja, das kennt man schon gar nicht mehr, derartige Temperaturen. Aktuell Werte zwischen 14 Grad im Landkreis Mittelsachsen, so in Ostthüringen, und 20 Grad, wo die Sonne eben doch mal durchgekommen ist. Zum Beispiel im Hainich oder im Harz. Tja, die Wolken, die haben die Oberhand in Mitteldeutschland. So ein paar Auflockerungen gibt es jetzt allerdings von Westen her. Die werden sich heute Nacht noch ein bisschen weiter ausbreiten. Dann allerdings wird sich vor allem dort, wo es auflockert, gebietsweise dichter Nebel breit machen, Sichtweiten lokal unter 100 Meter.
1: Wie geht's weiter Richtung Wochenende?
4: Ja, Richtung Wochenende sieht es dann so aus, dass wir sowohl morgen als auch übermorgen mit Nebel und Hochnebel in den Tag starten. Morgen heitert es dann zunächst vom Erzgebirge und dem Zittauer Gebirge her auf. Am Sonntag dann eher in Sachsen-Anhalt und Thüringen.
1: Dankeschön. Florian Rost aus unserem Wetterstudio. Gleich 16.30 Uhr, Zeit für den frischen Nachrichtenüberblick. Und ein Thema dann bei uns in der nächsten halben Stunde. Neustart nach Pflegeheiminsolvenz. Wir besuchen eine Dresdner Residenz, eine Seniorenresidenz, die vor dem Ausgestanden hat und wo es aber nun neue Pläne und neue Zuversicht gibt. Auch das ein Thema inmitten der Debatten um die Pflegereform in Deutschland. Bei uns beleuchtet in der nächsten halben Stunde.
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21: Um 16.30 Uhr mit Matthias Becker. Die Friedrich-Schiller-Universität Jena darf sich als erste Hochschule in Thüringen künftig Exzellenzuniversität nennen. Das gab Bundeswissenschaftsministerin Dorothee Bär bekannt. Neben Jena kommen auch die Unis in Freiburg und Köln in den Genuss millionenschwerer Förderung. Für Einzeluniversitäten bedeutet das bis zu 15 Millionen Euro jährlich. Der Wissenschaftsrat und die Deutsche Forschungsgemeinschaft vergaben den Titel zudem an zwei Univerbünde. So erhalten die Universitäten in Darmstadt, Mainz und Frankfurt am Main sowie die TU Dortmund mit der Uni Bochum jeweils bis zu 28 Millionen Euro. Die G7-Staaten geben bis zu 100 Millionen Liter Diesel und Rohöl aus ihren Reserven frei. Das gab der französische Präsident Emmanuel Macron nach einer Videokonferenz der sieben Staats- und Regierungschefs bekannt. US-Präsident Donald Trump erklärte, die Europäer hätten die Freigabe von Dieselreserven zugesagt. Das werde unverzüglich anlaufen. Die Kraftstoffpreise in den USA sind vor den Kongresswahlen im November stetig gestiegen. Das gescheiterte Fregattenprojekt F-126 hat ein juristisches Nachspiel. Die niederländische Damenwerft fordert vom Bundesverteidigungsministerium rund 4,7 Milliarden Euro wegen Vertragsbruchs. Das teilte deren Anwalt Peter Gauweiler mit. Das Projekt wurde im Juni wegen massiver Verzögerungen, Kostensteigerungen und technischer Probleme gestoppt. Das Verteidigungsministerium hat die Vorwürfe zurückgewiesen und erwägt, selbst Schadenersatzforderungen in Milliardenhöhe zu stellen. Nach dem Angriff auf den SPD-Politiker Matthias Ecke im Europawahlkampf 2024 beginnt der Prozess gegen drei mutmaßliche Täter erst 2027. Das teilte das Amtsgericht Dresden mit. Da die Angeklagten zur Tatzeit erst 17 Jahre alt gewesen seien, finde die Verhandlung nicht öffentlich statt. Ecke war beim Plakatieren schwer verletzt worden. Die lange Verfahrensdauer begründete das Gericht mit Zuständigkeitswechsel und Beschwerden im Gerichtsverfahren. Die sächsische Generalstaatsanwaltschaft ermittelt gegen einen mutmaßlichen Islamisten. Wie die Behörde mitteilte, wird dem Mann vorgeworfen, er habe sich der Terrororganisation Islamischer Staat anschließen und eine terroristische Straftat vorbereiten wollen. Er wurde in Dresden gefasst und sitzt in Untersuchungshaft. Bei Durchsuchungen in Brandenburg und Berlin stellte die Polizei unter anderem Datenträger, Unterlagen sowie Waffen sicher. Das waren die Nachrichten. Das Wetter mit den aktuellen Temperaturen. Attern bedeckt 17 Grad, Dresden stark bewölkt 16, Eisenach leicht bewölkt 18, Erfurt bedeckt 16 Grad, Gardelegen bedeckt 19, Hoyerswerda stark bewölkt 18, Magdeburg bedeckt 18, Neuhaus Regen 11, Oschatz bedeckt 17 Grad, Plauen Sprühregen 14, Wernigerode stark bewölkt 18 und Lutherstadt-Wittenberg meldet 17 Grad. Am Abend östlich der Saale und in Sachsen meist stark bewölkt, mit etwas Regen, sonst locker bewölkt, 14 bis 19 Grad. In der Nacht wechselnd bewölkt, im Verlauf Nebel oder Hochnebel und vereinzelt Sprühregen. Tiefstwerte 12 bis 7 Grad. Morgen gebietsweise Frühnebel und Wolken, allmählich Aufheiterungen und trocken. Höchstwerte 17 bis 23 Grad. Am Sonntag nach Nebelauflösung Sonne und Wolken weitgehend trocken und kaum geänderte Temperatur.

0: 45 Richtung Leipzig zwischen Stolberg Nord und Kreuz Chemnitz dauern einer Baustelle plus 15 Minuten. Nach Unfällen sind gesperrt im Erzgebirgskreis am Ortsausgang Drehbach die Wolkensteiner Straße, im Wartburgkreis in Thal die Ruhlaer Straße sowie im Landkreis Zwickau die Straße zwischen Zwickau und Königswalde. Die B245 Haldensleben-Halberstadt ist zwischen Badeleben und Völpke wegen Bergungsarbeiten gesperrt und geblitzt wird auf der A4 Richtung Frankfurt zwischen Erfurt West und Kreuz Erfurt. Soweit der MDR-Verkehrsdienst, die Zeit 16.35 Uhr.
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2: Am Mikrofon begrüßt Sie Sven Kochale in einen guten Tag. US-Präsident Donald Trump setzt die Europäer unter Druck. Sie sollen ihre Notreserven an Öl und Diesel auf den Markt werfen, um das Angebot zu erhöhen und damit letztlich den Preisanstieg zu dämpfen. Sollten aber die EU-Länder nachgeben und darauf eingehen? Auf keinen Fall, kommentiert unser Brüssel-Korrespondent Andreas Meyer-Feist hier seine Meinung.
3: Kommt es jetzt ganz dicke mit dem Diesel, weil Donald Trump zu Hause Probleme hat? Sollen die Europäer ausbaden, was in den USA schiefgelaufen ist? Hohe Preise für Treibstoff, müssen das jetzt die Europäer irgendwie mit ausgleichen, damit Donald Trump bei den im November anstehenden Kongresswahlen besser dasteht und seine Partei bis dahin vielleicht noch zulegen kann, ob die Europäer wollen oder nicht? Am besten, Europa lässt sich darauf nicht ein. Europa mit dem Stopp der US-Dieselexporte zu drohen, zeigt, dass Donald Trump mit dem Kopf durch die Wand will, ohne Bezug zur Wirklichkeit. Das letzte Mal, als die Europäer ihre Notreserven freigaben, ist ja wenig passiert. Sie wurden kaum nachgefragt, denn die hohen Preise sind die Folge von Krisenspekulationen rund um blockierte Handelswege und rund um weltpolitische Unsicherheiten, zu denen Donald Trump natürlich überhaupt nichts beigetragen hat. Am Ende sollte es für Europa nicht um Donald Trump gehen, sondern um die gehen, die auf bezahlbare Treibstoffe angewiesen sind. Die Berg- und Talfahrt geht so oder so weiter. Das Problem löst keine Regierung mit ihren eigenen gebunkerten Treibstoffen. Auf Erpressungsversuche sollte Europa nicht eingehen. Was beim Diesel anfängt, hört ja nicht beim Diesel auf. Wer seine Notreserven auf den Markt schmeißt, muss sie am Ende auch wieder auffüllen. Deshalb standhaft bleiben. Wenn sich Europa einschüchtern lässt, ist am Ende nichts gewonnen.
2: Die Meinung unseres Korrespondenten in Brüssel, Andreas Meyer-Feist. 16.37 Uhr ist es. Wegen eskalierender Schülerproteste sind in Frankreich heute hunderte Schulen geschlossen geblieben. Nach Einschätzung der Regierung entwickeln sich die Proteste inzwischen zu einem Problem für die öffentliche Ordnung. Was das bedeutet und wie unsere Korrespondentin in Paris, Julia Brutta, die Lage erlebt, dazu jetzt mehr.
4: Auch heute haben Schüler und Schülerinnen wieder Blockaden aufgebaut. Am Lycée Carnot etwa im Zentrum von Paris war die Stimmung am Morgen aufgeheizt. Bengalos und Böller wurden gezündet, die Schüler schmetterten die Marseillaise. Die Jugendlichen dort demonstrieren nicht für sich selbst, sondern aus Solidarität mit denjenigen, die in heruntergekommenen Schulgebäuden lernen und viel Unterrichtsausfall hinnehmen müssen. Die Gründe, um zu protestieren, sind sehr verschieden, bestätigte am Morgen Bildungsminister Édouard Geffrey im Fernsehsender LCI. Eine Schwierigkeit dieser Bewegung ist, dass es keine nationalen Forderungen gibt, die das ganze Land betreffen. Es sind sehr verschiedene, sehr lokale Forderungen. Ich bin überzeugt, dass wir auf dieser lokalen Ebene sehr konkrete Antworten geben können und damit haben wir auch schon begonnen. An einigen Schulen thematisieren die Schüler beispielsweise sexuelle Übergriffe durch Lehrer, die nie aufgearbeitet wurden. Das Hauptproblem für die Regierung, die gerade einen Sparhaushalt auf den Weg bringen muss und nicht viel Spielraum hat, um auf die Proteste zu antworten, bleiben die gewalttätigen Ausschreitungen. Gestern wurden landesweit 2000 Personen festgenommen. Nach Angaben des Innenministers waren 90% davon Minderjährige. Gleichzeitig wird immer deutlicher, dass die Gewalt in den meisten Fällen nicht von den Schülern selbst ausgeht. Das bestätigte der Bildungsminister. Er habe mit den 40 Schulleitern und Schulleiterinnen gesprochen, die gestern verletzt wurden. Die meisten sagen mir, diese gewalttätigen Personen waren nicht meine Schüler. Es gibt also gewalttätige Individuen, die die Bewegung als Geisel genommen haben, die sich da infiltriert haben. Natürlich gibt es dann auch Schüler, die sich mitreißen lassen, aber in den wenigsten Fällen geht die Gewalt ursächlich von den Schülern der Lycées aus. Justizminister Gérald Darmanin hat die Staatsanwälte aufgefordert, die Eltern der Randalierer in die Pflicht zu nehmen.

0: Die Eltern müssen für die Taten ihrer Kinder haften. Das Gesetz erlaubt es, die Eltern für die Instandsetzung der Schäden bezahlen zu lassen. Heute bleiben landesweit rund 400 Lycées geschlossen. Der Unterricht findet teilweise online statt. Der Bildungsminister wird sich mit Vertretern der Schüler- und Lehrerschaft sowie mit Elternvertretern treffen. Die Regierung hat zudem die geplante Einführung einer neuen Studiengebühr zurückgezogen. Doch die Protestbewegung wird vorerst weitergehen. Für Dienstag ist eine große Demonstration angekündigt.
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2: Damit 16.40 Uhr, Maxi Bayer im Studio. Schönen guten Tag. In gut einem Monat empfängt RB Leipzig in der Fußball-Champions League mit Manchester City ein echtes Schwergewicht der Fußballwelt. Doch an dieses schöne Auswärtsspiel im noch schöneren Sachsen mag bei den Sky Blues momentan mal gar keiner denken. Denn wegen Verstößen gegen die Finanzregeln der Premier League wurde der 10-malige englische Fußballmeister von einer unabhängigen Kommission in allen 115 Anklagepunkten für schuldig befunden. Man City drohen harte Strafen. Das geht bis zur Aberkennung mehrerer Meistertitel oder sogar einem Zwangsabstieg. Der Club hat jedoch mittlerweile Berufung eingelegt. Informationen von Benedikt Kaninski.
3: Manchester City gerät in der Finanzaffäre rund um Betrugsvorwürfe jetzt auch politisch und steuerrechtlich unter Druck. Die britische Steuerbehörde soll prüfen, ob der Club durch mögliche Scheinverträge Einkommensteuer und Sozialabgaben umgangen hat. Grundlage ist ein Bericht der Organisation Tax Policy Associates. Manchester City weist weiterhin alle Vorwürfe zurück und hat Berufung gegen die Entscheidung eingelegt. Die Premier League wirft dem Verein in mehr als 100 Punkten unter anderem Scheinverträge und fingierte Sponsoring-Geschäfte vor. Auch der englische Fußballverband FA sieht bereits Auswirkungen auf die Integrität des Wettbewerbs. Der neue Premierminister Andy Burnham von der linksgerichteten Labour-Partei betont inzwischen, das unabhängige Verfahren müsse respektiert werden. Zuvor hatte er noch betont, dass City viel für die Infrastruktur in der Stadt getan habe. Bis mögliche Sanktionen gegen Manchester City feststehen, kann es aber noch dauern.
2: Bleiben wir beim Thema Geld, denn auf dem Weg zum erhofften Medaillenaufschwung bei Olympia erhalten die deutschen Wintersport-Spitzenverbände im kommenden Jahr rund 30,6 Millionen Euro an Fördermitteln vom Bund. Mit dem Geld solle die Vorbereitung auf die Winterspiele 2030 in den französischen Alpen unterstützt werden. Das teilte das Bundeskanzleramt heute mit. Mit etwa 14 Millionen werden vor allem Trainerinnen und Trainer im Wintersport gefördert. Das sind 1,8 Millionen Euro mehr pro Jahr als bislang. Weitere 9,4 Millionen Euro können die Verbände für ihre Maßnahmen einplanen und zudem fließt auch Geld in die Sportwissenschaft. Das Institut für Forschung und Entwicklung von Sportgeräten in Berlin erhält 3,1 Millionen Euro. 1,9 Millionen Euro gehen an das Institut für angewandte Trainingswissenschaft in Leipzig. Die Formel 1 kehrt am Wochenende nach 9 Jahren nach Malaysia zurück und zwar für den großen Preis von Bahrain. Da schreckt so mancher Geografielehrer gerade ein bisschen hoch. Und ich gebe Ihnen recht, der Name der 16. WM-Station, der sorgt selbst bei Hardcore-Fans der Königsklasse für reichlich Verwirrung. Sprechen wir darüber und zwar mit Achim Scheu, unserem Formel-1-Reporter. Achim, warum findet der Grand Prix von Bahrain in einem anderen Land statt?
4: Ja, das Rennen am Persischen Golf war Mitte April aufgrund des Iran-Konflikts ja ausgefallen. Und da sich die Lage vor Ort auch in den letzten Monaten nicht wirklich verbesserte, konnte der Grand Prix dann eben auch nicht in Bahrain nachgeholt werden. Und die Verantwortlichen suchten nach einer Alternative und fanden diese mit Malaysia, wo zuletzt 2017 gefahren wurde. Doch weil Bahrain weiter einen großen Teil der Kosten übernimmt, findet das Rennen unter diesem ungewöhnlichen Namen statt. Der große Preis von Bahrain in Sepang, Malaysia.
2: Ja, da konnten wir jetzt zumindest ein bisschen Licht ins Dunkel bringen. Aber was bietet denn die Strecke? Was kommt da am Wochenende auf die Fahrer zu?
4: Ja, in allererster Linie Hitze und Regen. Das Wetter in Malaysia ist ziemlich verrückt. Temperaturen über 30 Grad, hohe Luftfeuchtigkeit und auch eine extrem hohe Regenwahrscheinlichkeit. Und wenn es dort regnet, dann ist das so, wie wenn man sich unter die Dusche stellt. Die Strecke ist eh schon anspruchsvoll. Die Temperaturen, die Luftfeuchtigkeit wird den Fahrern alles abverlangen. Und zudem hat die Vergangenheit gezeigt, dass starke Regenfälle quasi aus dem Nichts das Renngeschehen komplett auf den Kopf stellen können.
2: Heute gab es die ersten beiden Trainingseinheiten. Am schnellsten waren da Max Verstappen und Charles Leclerc. Der WM-Spitzenreiter Kimi Antonelli hatte noch ein paar Probleme, wurde Fünfter und Achter. Es war aber eben erstmal nur das Training. Was denkst du, Achim, wer ist dann im Rennen am Sonntag der Favorit?
4: Zuerst sind dann natürlich die Mercedes zu nennen. Die sind wieder ganz heiße Siegkandidaten. Spannend wird zu sehen sein, ob George Russell nach seinem starken Wochenende in Baku mit seinem Sieg letzten Sonntag den Druck auf den Teamkollegen und WM-Spitzenreiter Kimi Antonelli, der ja in Aserbaidschan so ein bisschen schwächelte, hochhalten kann. Antonelli hat aber noch komfortable 66 Punkte Vorsprung in der Gesamtwertung auf Russell. Und außerdem will Max Verstappen endlich seinen ersten Saisonerfolg. Und wenn es regnen sollte, dann ist der Red Bull-Pilot definitiv ein Kandidat für den Sieg, denn keiner fährt im Regen so tollkühn und schnell wie der Niederländer. Er war es ja auch, der den bislang letzten Grand Prix in Malaysia im Jahr 2017 gewann.
2: Dankeschön, Achim. Das Qualifying für den Grand Prix gibt's dann morgen ab 10 Uhr. Das Rennen steigt dann am Sonntag ab 9 Uhr deutscher Zeit.
5: Soweit der Sport. Bis hierher, 16.45 Uhr ist es geworden. Hier ist MDR aktuell, unser Top-Thema in den Nachrichten zur Stunde. Besondere Auszeichnung für die Friedrich-Schiller-Universität Jena. Sie darf sich als erste Hochschule in Thüringen Exzellenz-Universität nennen. Das hat die Bundeswissenschaftsministerin Dorothee Beer am Nachmittag bekannt gegeben. Mehr dazu im Gespräch mit unserem Korrespondenten in etwa einer halben Stunde. Weitere Meldungen jetzt mit Ines Hermann.
6: Die Deutsche Bahn hat auch im September ihr Pünktlichkeitsziel klar verfehlt. Wie das Unternehmen mitteilte, kam nur gut die Hälfte der Fernzüge pünktlich an. Als Grund nannte die Bahn zahlreiche Baustellen und Störungen an der Infrastruktur. Bahnchefin Evelyn Praller hatte für das laufende Jahr ein Pünktlichkeitsziel von mindestens 60% ausgegeben. In Bayern ist ein ukrainisches Mitglied einer Schleuserbande zu 3 Jahren Haft verurteilt worden. Die Bande hatte in Ungarn Migranten aus der Türkei abgeholt und in völlig überladenen Fahrzeugen nach Deutschland gebracht. Hinter der bayerischen Grenze wurden die Eingeschleusten im Wald ausgesetzt. In Erfurt ist am Vormittag eine Fußgängerin bei einem Unfall mit einer Straßenbahn schwer verletzt worden. Nach Angaben der Polizei hatte die Frau versucht, trotz roter Ampel die Gleise zu überqueren. Dabei sei sie von der Bahn erfasst worden. Das Wetter am Abend, stellenweise Auflockerungen, teilweise aber auch stark bewölkt mit etwas Regen. 14 bis 19 Grad, in der Nacht gebietsweise Nebel und örtlich Nieselregen, 12 bis 7 Grad. Morgen nach Frühnebel, teilweise Aufheiterungen, es bleibt trocken bei maximal 17 bis 23 Grad. MDR aktuell Verkehrsdienst. A2 Richtung Berlin zwischen Allerengersleben und Eisleben 4 Kilometer stockender Verkehr. A4 Frankfurt Richtung Dresden zwischen Weimar und Magdala Stau und stockend wegen Bauarbeiten. Vorsicht auf der A9 Richtung München in Höhe Kreuz-Rippachtal, eine ungesicherte Unfallstelle. Die A13 Richtung Berlin ist zwischen Klettwitz und Großräschen nach einem Unfall gesperrt. A38 Richtung Göttingen zwischen Berger und Heringen Stau an einer Baustelle. A38 Richtung Leipzig zwischen Eisleben und Querfurt stockender Verkehr. A72 Richtung Leipzig zwischen Stolberg Nord und Kreuz Chemnitz Stau an einer Baustelle. Nach Unfällen sind gesperrt im Wartburgkreis in Thal die Ruhlaer Straße sowie im Landkreis Zwickau die Straße zwischen Zwickau und Königswalde. Und die B245 Haldensleben-Halberstadt ist zwischen Badeleben und Völpke wegen Bergungsarbeiten gesperrt. Soweit der MDR Aktuell Verkehrsdienst. Die Zeit 16.07 47.
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5: Einigen Feuerwehrkameradinnen und Kameraden aus dem Saale-Kreis dürfte die Müdigkeit noch in den Knochen stecken. Sie waren nämlich in der vergangenen Nacht im Einsatz zwischen Leipzig und Halle. Dort hatte es einen Großbrand auf der Deponie Schkopau-Dölnitz gegeben. Auch heute waren noch Feuerwehren am Brandort im Einsatz. Unser Reporter Fabian Brenner über die Geschehnisse dort.
7: Im Minutentakt rollen Lkw auf das Gelände der Deponie. Mehrere Firmen arbeiten hier im Bereich Abfall und Entsorgung. Das Feuer hat nur einen Teil der Deponie betroffen, die sächsische Umweltschutz Consulting GmbH aus Dresden, die hier nach eigenen Angaben ein Zwischenlager für Abfälle betreibt und auf deren Gelände das Feuer für erheblichen Schaden gesorgt hat, sagt der parteilose Bürgermeister der Gemeinde Schkopau, Thorsten Ringling.
8: Es gab Lagerhallen dort, Lagerräume auf jeden Fall, Büroräume und aber auch Freiflächen haben gebrannt.
7: MDR-Reporter Justin Andree war gestern vor Ort und hat die Situation so geschildert.
9: Rauchschwaden sieht man, man merkt das auch hier in der Luft. Es ist ein bisschen wärmer geworden hier jetzt und es liegt auch ein verbrannter Geruch auch in der Luft. Also wir sind ja wirklich in der Nähe dieses Brandes und man merkt schon, dass das schon enorme Dimensionen hat.
7: Ähnlich beschreibt es Bürgermeister Ringling, der sich heute am Brandort zum Ausmaß des Feuers informiert hat.
8: Es war allen klar, dass wir sozusagen mit diesen Mitteln einen so intensiven Brand kaum zu löschen bekommen, zumal eben zu dem Zeitpunkt auch nicht in Gänze klar war, was überhaupt für Materialien dort wo an welcher Stelle gelagert waren, weil einfach die Firma, die Räumlichkeiten, wo sozusagen die Büroräume, diese existieren nicht mehr.
7: 250 Feuerwehrleute haben stundenlang gegen das Feuer gekämpft. Laut Polizei brannten auf dem Deponiegelände etwa 380 Tonnen Industrieabfälle. Die betroffene Firma selbst wollte sich nur schriftlich äußern, man werde den Standort nach Sanierung wieder aufbauen. Was genau gebrannt hat, wollte die Firma nicht sagen. Viele Fragen sind also noch zu klären, auch die zur Brandursache.
5: Sie hören MDR aktuell an diesem Nachmittag. In 10 Minuten ist es 17 Uhr. Die Insolvenz einer Pflegeheimkette sorgte im Frühjahr für Schlagzeilen. Betroffen war auch die Seniorenresidenz am Zoo in Dresden. Die Nachricht war ein Schock für die Pflegebedürftigen, für die Angehörigen, aber auch für die Beschäftigten natürlich. Am Ende ging es für alle Betroffenen aber glimpflich aus, soweit man das heute sagen kann. Die Schließung des Heimes jedenfalls konnte verhindert werden. Im Juni übernahm ein neuer Betreiber die Einrichtung. Wie nach diesen turbulenten Monaten nun die Lage in dem Heim ist, darüber hat sich Beate Dietze mit Beschäftigten und Senioren unterhalten.
10: Das Seniorenheim liegt nur einen Steinwurf vom Großen Garten und vom Dresdner Zoo entfernt. Vor der Haustür rollt der Verkehr, doch mitten in der Wohnanlage eröffnet sich eine grüne Oase. Ein wunderschöner Garten lädt zum Verweilen ein, mit lauschigen Plätzen unter japanischen Kirschbäumen. Heimleiter Jochen Kühne hält für einen Moment in seinem Alltag inne und zeigt stolz auf ein Kneippbecken im Garten.
11: Früh um 9 sitzen die ersten Bewohner, krempeln sich die Hosen hoch oder kommen hier mit kurzen Hosen an, ziehen sich die Socken aus und dann werden sie hier begleitet und sie storchen hier durchs Wasser.
10: 76 Bewohner leben aktuell im Heim, Platz ist eigentlich für 118. Fast ein Viertel der Pflegekräfte hat im Zuge der Insolvenz das Heim verlassen. Mit Leasingpersonal wurde der Heimbetrieb in der Übergangszeit gesichert.
11: Wir bauen unseren Mitarbeiterstamm sukzessive wieder auf. Und mit jedem neuen Mitarbeiter werden dann auch wieder neue Bewohner zu uns finden.
10: Es hat Kraft gekostet, den Angehörigen, vor allem aber den Heimbewohnern, ein Gefühl der Sicherheit zu geben, erinnert sich Sozialbetreuerin Sabine Weisgerber-Sperling.
12: Nun muss man dazu sagen, wenn man schon eine Weile hier arbeitet, ist das halt nicht mehr bloß der Bewohner XY. Die hat man quasi schon mit im Herzen. Die sehe ich teilweise öfter wie meine eigene Familie. Und da sind die Menschen einem natürlich so nahe, dass man natürlich mitfiebert und alles versucht, dass die halt diese Ängste nicht leben.
10: Im Garten sitzen vier Seniorinnen und genießen die warmen Strahlen der Herbstsonne. Dabei kommt die Rede auch auf die turbulenten Zeiten, die hinter ihnen liegen.
13: Wir hatten erstmal Angst, dass es zugemacht wird und waren froh, dass wir noch ein Dach über dem Kopf hatten.
14: Also sehr schlimm haben wir es gar nicht gemerkt. Bloß, dass das Personal weg war.
15: Ach ne, an sich so. War alles soweit in Ordnung.
16: Ich denke mal, dass es jetzt wieder aufwärts geht mit uns. Ansonsten geht es uns ja nicht schlecht, kann man ja nicht sagen.
10: Heimleitung und Belegschaft blicken jetzt nach vorn. Ein großer Teil der Beschäftigten bekommt mehr Geld. Kontinuierlich werden neue Mitarbeiter eingestellt. Künftig will das Heim seinen Nachwuchs auch selbst ausbilden. Noch in dieser Woche kommen 7 Azubis aus Vietnam. Marcel Jäger, stellvertretender Pflegedienstleiter.
17: Erstmal ist das der vorläufige Beginn. Damit schauen wir, wie wir uns Strukturen schaffen können, wie wir sie gut an den Pflegeberuf heranführen können.
10: Der Blick von Heimleiter Jochen Kühne schweift über den Garten. Spontan zeigt er auf eine Ecke.
11: So schön wie das hier ist, aber ein Apfelbaum oder so, wo wir dann sagen können, okay, wir machen mal einen Apfelkuchen von unseren Äpfeln. Das ist schon was, da kommen wir auch hin, wo dann auch mal ein Bewohner zum Naschen hingehen kann.
10: Kühne schaut auf die Uhr, der nächste Termin steht an. Ein Bewerbungsgespräch, sagt er, und eilt davon.
5: Beate Dietzer berichtete aus Dresden.
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5: 16.53 Uhr. Auf dem indonesischen Teil der Insel Borneo sorgt ein Naturschutzprojekt für Begeisterung bei Einheimischen. Die bekommen nämlich Geld dafür, wenn sie Tiere fotografieren oder die Rufe der Vögel aufnehmen und dann hochladen. Damit können Forscher die Populationen besser erforschen. Die Initiative soll Dorfbewohner unterstützen und gleichzeitig Wildtiere retten. Aus unserem Studio in Südostasien berichtet Florian Bacht.
18: Octavius stapft in Gummistiefeln und abgetragenen Jogginghosen durch den Wald, mitten im indonesischen Teil der Insel Borneo. Er hält inne, lauscht aufmerksam und schaut in die Wipfel der Bäume. Sein Smartphone gezückt, bereit für ein Foto von seltenen Vögeln oder sogar Orang-Utans. Manchmal hören wir bei der Arbeit Vogelrufe, wenn wir hier Kratomblätter sammeln. Dann gehen wir hin und beobachten die Vögel. Wenn wir ein Foto machen können, machen wir eins. Wenn nicht, nehmen wir nur den Ton ihrer Rufe auf. Die tägliche Fotosafari ist für Octavius und hunderte anderer Einheimischer ein lukrativer Nebenverdienst. Denn das Naturschutzprogramm KHTQ, was so viel bedeutet wie biologische Vielfalt, zahlt dafür, dass die Menschen die Fotos hochladen. Normalerweise verdienen viele ihr Geld hier mit dem Anbau von Reis, Kakao oder Durianfrüchten, einige aber auch mit der Jagd auf wildlebende Singvögel, die sie fangen und verkaufen oder abschießen. Das Fotoprojekt will Letzteres verhindern und nachhaltige Anreize setzen. Lebende Tiere sollen für die Menschen vor Ort wertvoller sein als tote. Mit den Bildern können Wissenschaftler Daten sammeln über die Verbreitung von Wildtieren und die Veränderungen ihrer Bestände. Schnappschuss statt Abschuss. Davon profitieren vor allem Einheimische, meint Nardiono, Direktor der Umweltorganisation Borneo Futures Indonesia. Früher haben sie einen Vogel gefangen und dafür umgerechnet 50 Cent bekommen. Heute müssen sie nur noch ein Foto machen und es hochladen. Dafür bekommen sie umgerechnet 5 bis 10 Cent pro Vogel. Finanziert wird das Programm von Stiftungen. Bislang hat es nach Angaben von Borneo Futures rund 300.000 US-Dollar erhalten. Die Prämien für die Einheimischen reichen von umgerechnet rund 30 US-Cent für die Beobachtung eines häufig vorkommenden Vogels bis zu 1,50 Dollar für einen bedrohten Orang-Utan, die höchste Prämie. Die 72-jährige Imelda ist Oberhaupt des Dayak Tamambalo-Stammes im Dorf Labian. Sie meint, von dem Projekt haben alle etwas, die Menschen und die Tiere, auch langfristig. Durch dieses Programm können die Menschen zusätzliches Geld verdienen. Deshalb denken wir, wenn die Vögel erschossen werden und sterben oder andere Tiere getötet werden, haben wir nichts davon. Die erfolgreichsten Tierbeobachter verdienen bis zu 10 Millionen Rupia im Monat. Das entspricht 570 US-Dollar und damit einem Vielfachen des durchschnittlichen Einkommens vor Ort. Die 36-jährige Antonia Uneng hat damit ihren Lebensstandard deutlich aufgewertet. Von dem Geld für die Tierbeobachtungen habe ich einen Kühlschrank, eine Karaoke-Anlage und einen Ventilator gekauft. Vom restlichen Geld Dinge für den täglichen Bedarf in der Küche. Der neue Umgang mit Wildtieren hat auf Borneo bereits etwas verändert. Zwei am Projekt beteiligte Dörfer haben freiwillig Jagdverbote eingeführt.
17: Florian Barth berichtete. Und damit zurück nach Mitteldeutschland. Wir sind beim Wetter angekommen und blicken auch schon mal auf das Wochenende gleich zusammen mit Florian Rost. Hallo Florian in unserem Wetterstudio. Wie geht's hinein in die Abendstunden?
19: In die Abendstunden hinein geht's mit reichlich dicken Wolken über Mitteldeutschland. Kleine Ausnahmen gibt's allerdings. Vom westlichen Sachsen-Anhalt bis nach Westthüringen gibt's größere Auflockerungen. Gleiches gilt für Teile der Oberlausitz. In den Gebieten dazwischen bleibt die Wolkendecke oft geschlossen und hier kann's auch so ein bisschen nieseln. Heute Nacht allerdings werden sich auch in den Gebieten, wo es momentan noch aufklart, dann gebietsweise dichte Nebel- und Hochnebelfelder breit machen. Sichtweiten lokal unter 100 Meter. Also wer da heute Nacht unterwegs ist, sollte ein bisschen Obacht walten lassen.
17: Wie geht's denn weiter?
19: Tja, nach dieser bewölkten und nebligen Nacht erwartet uns ein bewölkter und teilweise auch nebliger Morgen. Im Laufe des Tages lockert es dann aber auf. Nicht überall, gerade in der Mitte Mitteldeutschlands. Da kann es auch den ganzen Tag über grau bleiben. Zuallererst lockert es in Richtung Erzgebirge und Zittauer Gebirge auf, später dann wahrscheinlich auch von Werra, Harz und Altmark hier ein paar größere Auflockerungen. Aber wie gesagt, dass es überall klappt mit der Sonne, kann ich nicht versprechen. Je nach Sonne gibt es dazu Höchsttemperaturen morgen zwischen 17 und 23 Grad.
17: Wie geht's denn weiter? Wie sieht der Trend aus?
19: Tja, der Trend steht nach wie vor auf Hochdruckwetter, heißt im Herbst allerdings auch, dass wir es verbreitet mit morgendlichem Nebel zu tun bekommen. Den wird es auch am Sonntag geben. Im Prinzip das gleiche Spiel wie morgen, mit einer kleinen Ausnahme, dass sich die Sonnengebiete etwas verschieben. Die werden dann nämlich eher in Sachsen-Anhalt und Thüringen zu finden sein. In Sachsen dafür am Sonntag längere Zeit stark bewölkt. Temperaturen dazu weiterhin bis zu 22 Grad. Tja, und bis Mittwoch ändert sich daran nicht viel.
17: Dankeschön, Florian Rost aus unserem Wetterstudio.
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17: Und sehr herzlich eingeladen, da mal reinzuklicken. Punkt 17 Uhr gibt es die neuen Nachrichten und Schwerpunkt dann nicht nur im Nachrichtenüberblick, sondern auch gleich danach in der nächsten halben Stunde die Wissenschaftslandschaft. Denn Mitteldeutschland hat eine neue Exzellenzuniversität. Nach der TU Dresden darf nun auch die Friedrich-Schiller-Universität in Jena sich so nennen. Die Entscheidung ist am Nachmittag gefallen. Das wollen wir mal genauer beleuchten. Und wir blicken in die Bundesregierung. Der Streit um die Zuckersteuer, der Stand der Dinge. Auch das ein Thema.
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6: Um 17 Uhr mit Ines Hermann. Die Friedrich-Schiller-Universität Jena darf sich als erste Hochschule in Thüringen künftig Exzellenzuniversität nennen. Das gab Bundeswissenschaftsministerin Dorothee Bär bekannt. Neben Jena kommen auch die Unis in Freiburg und Köln in den Genuss millionenschwerer Förderung. Für Einzeluniversitäten bedeutet das bis zu 15 Millionen Euro jährlich. Der Wissenschaftsrat und die Deutsche Forschungsgemeinschaft vergaben den Titel zudem an 2 Uni-Verbünde. So erhalten die Universitäten in Darmstadt, Mainz und Frankfurt am Main sowie die TU Dortmund mit der Uni Bochum jeweils bis zu 28 Millionen Euro. Die G7-Staaten wollen bis zu 100 Millionen Barrel Diesel und Rohöl aus ihren Reserven freigeben. Der französische Präsident Emmanuel Macron sagte nach einer Videokonferenz, das geschehe in den kommenden 4 Monaten. US-Präsident Donald Trump erklärte, die Europäer hätten die unverzügliche Freigabe zugesagt. Die Kraftstoffpreise in den USA sind vor den Kongresswahlen im November stetig gestiegen. Die US-Regierung hatte deshalb auf die Freigabe der Reserven gedrängt. Bei der Wahl zum Berliner Abgeordnetenhaus hat es einen schwerwiegenden Fehler gegeben. Wie Landeswahlleiter Stefan Bröchler mitteilte, wurde aus einem Spandauer Wahlkreis ein falsches Ergebnis übermittelt. Demnach wurde zunächst ein CDU-Kandidat zur Sieger erklärt. Stattdessen habe aber ein AfD-Politiker den Wahlkreis gewonnen. Das habe die Neuauszählung bestätigt. Wegen der Korrektur fielen Ausgleichs- und Überhangmandate weg, was die Zahl der Sitze im Abgeordnetenhaus verringert. Die Online-Dienste der Bundesagentur für Arbeit sind von einem IT-Problem betroffen und funktionieren teilweise nicht. Das teilte eine Sprecherin der Behörde mit. Betroffen sei auch die Arbeitslosmeldung. Man arbeite mit Hochdruck an der Analyse des Fehlers. Man gehe von einer internen technischen Störung aus. Die Torgauer Schlosskapelle und die Papiermühle Niederzwönitz haben eine wichtige Hürde auf dem Weg zum Welterbe genommen. Wie das sächsische Infrastrukturministerium mitteilte, bestätigte das UNESCO-Zentrum in Paris beiden Anwärtern das Potenzial für den Titel. Damit kann der Landkreis Nordsachsen jetzt eine vollständige Bewerbung für die Schlosskapelle erarbeiten. Sie gilt als Prototyp evangelischer Kirchen. Die Papiermühle Niederzwönitz im Erzgebirge ist die älteste erhaltene in Deutschland. Unter polnischer Federführung bewerben sich insgesamt 5 Papiermühlen in Europa. Das waren die Nachrichten. Das Wetter, die aktuellen Temperaturen auf dem Brocken wolkig 12 Grad, in Chemnitz bedeckt 14, Dresden stark bewölkt 14, Eisenach leicht bewölkt bei 18 Grad, in Erfurt bedeckt 16, auf dem Fichtelberg Nebel bei 11 Grad, Gera bedeckt 14, in Görlitz stark bewölkt 19 Grad, Halle und Leipzig bedeckt bei jeweils 16 Grad, in Magdeburg bewölkt 17 und in Meiningen bedeckt bei 17 Grad. Die Vorhersage, heute Abend östlich der Saale und in Sachsen meist stark bewölkt mit etwas Regen, sonst ist es locker bewölkt, 14 bis 19 Grad dazu. In der Nacht dann wechselnd bewölkt, im Verlauf Nebel oder Hochnebel und vereinzelt Sprühregen, die Tiefstwerte 12 bis 7 Grad. Morgen dann nach Frühnebel einige Wolken, allmählich gibt es Aufheiterungen, es bleibt trocken und die Höchstwerte 17 bis 23 Grad. MDR-Verkehrsdienst A2 Richtung Berlin. Zwischen Allerengersleben und Eisleben 4 Kilometer stockender Verkehr an einer Baustelle. Vorsicht auf der A2 Richtung Berlin. Zwischen Thesen und Cieza liegt ein großes Holzteil. A4 Frankfurt Richtung Dresden. Zwischen Weimar und Magdala Stau und stockender Verkehr wegen Bauarbeiten. Vorsicht auf der A9 Richtung München. In Höhe Kreuz-Rippachtal eine ungesicherte Unfallstelle. Die A13 Richtung Berlin ist zwischen Klettwitz und Großräschen nach einem Unfall gesperrt. A38 Richtung Göttingen zwischen Berger und Heringen Stau an einer Baustelle. A38 Richtung Leipzig zwischen Eisleben und Querfurt stockender Verkehr. A72 Richtung Leipzig zwischen Stolberg Nord und Kreuz Chemnitz Stau an einer Baustelle. Nach Unfällen sind gesperrt im Wartburgkreis Enthal die Ruhlaer Straße sowie im Landkreis Zwickau die Straße zwischen Zwickau und Königswalde und B245 Haldensleben-Halberstadt. Die Bundesstraße ist zwischen Badeleben und Völpke wegen Bergungsarbeiten gesperrt. Soweit der MDR-Verkehrsdienst, die Zeit 17.04 Uhr.
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5: Am Mikrofon begrüßt Sie Sven Kochale. Ihnen einen guten Tag. Und was für eine Botschaft für Jena kurz vor dem Wochenende. Die dortige Friedrich-Schiller-Universität darf sich jetzt Exzellenz-Universität nennen, hat sich in einem harten Wettbewerb durchgesetzt und am Nachmittag die Entscheidung dann verkündet bekommen. Was sich jetzt für diese Universität ändert und was mit den vielen Fördermillionen passieren könnte, das wollen wir gleich näher beleuchten im Gespräch mit unserem Korrespondenten, unserem Landeskorrespondenten in Thüringen, das in etwa einer halben Stunde. Zunächst aber zur großen Weltpolitik. US-Präsident Donald Trump hat die Europäer unter Druck gesetzt. Sie sollten ihre Notreserven an Öl und Diesel auf den Markt werfen, um das Angebot zu erhöhen und damit den Preisanstieg, zum Beispiel auch an der Tankstelle, zu dämpfen. Nach einer Videokonferenz der Staats- und Regierungschefs der G7-Staaten unter Leitung des französischen Präsidenten hat dieser nun eine Einigung im Dieselstreit verkündet. Wie das aussieht, das erklärt unser Korrespondent Andreas Meyer-Feist.
0: Die EU-Länder wollten eine Lösung, die über Europa hinausgeht. Nun sollen die strategischen Reserven angegriffen werden. Die Menge 100 Millionen Barrel Diesel und Rohöl soll über die kommenden 4 Monate die weltweiten Märkte entlasten. Ein Teil davon, 50 Millionen Barrel Diesel, sollen europäische Staaten liefern. Vorangegangen war ein diplomatisches Tauziehen mit US-Präsident Donald Trump. Er hatte die Europäer gedrängt, den Markt mit ihren Notreserven zu entlasten. Washington drohte andernfalls mit einem einseitigen Exportstopp für amerikanischen Diesel, um die eigenen Preise zu drücken.
3: We fully reject any ban on diesel. A ban would not be beneficial to anyone.
0: Wir lehnen ein Dieselexportverbot entschieden ab. Ein solches Verbot wäre für niemanden von Vorteil, warnte eine EU-Sprecherin. Nun gibt es aber auch eine Bedingung der Europäer. Im Gegenzug müssen die Amerikaner auf diesen Schritt verzichten.
3: It would undermine our trust in the United States as a reliable partner.
0: Das würde unser Vertrauen in die Vereinigten Staaten als verlässlichen Partner untergraben, heißt es in Brüssel. Ein US-Exportstopp könnte Diesel noch viel teurer machen. Die Abhängigkeit Europas von diesen US-Importen ist nicht gleich verteilt. In Deutschland ist sie nicht so hoch, aber ein Lieferstopp, das ist die Befürchtung in Brüssel, würde den gesamten Markt durcheinanderbringen.
3: To guarantee the supply of crude oil and refined products worldwide.
0: Es gilt, die Versorgung mit Rohöl und Raffinerieprodukten zu gewährleisten, weltweit, erklärte eine EU-Sprecherin in Brüssel. Washington macht Druck. Vor allem Paris und Berlin sollen ihre nationalen Vorräte freiwillig abgeben. Beide Länder halten zusammen ein Drittel der strategischen Diesel- und Ölreserven in der EU. Washington wirft den Europäern vor, Abkommen nicht einzuhalten. Die EU-Länder hatten sich schon mal an einer Freigabe beteiligt, aber die Reserven wurden kaum abgerufen, heißt es in Brüssel. Nun ist die Hoffnung groß, dass die Preise an den Märkten deutlich nachgeben und dass davon auch der Endverbraucher etwas hat. Ob die freigegebenen Mengen überhaupt abgerufen werden, muss die Zukunft zeigen.
5: 17.08 Uhr ist es. Hier ist MDR aktuell. Die letzte Insolvenz liegt erst gut 2,5 Jahre zurück und nun ist Galeria schon wieder in finanzielle Not geraten. Die angeschlagene Warenhauskette hat beim Amtsgericht Düsseldorf die Eröffnung eines Insolvenzverfahrens beantragt. Der Geschäftsbetrieb in den 83 Filialen sollen aber vorerst weiterlaufen, so auch in den Häusern hier in Mitteldeutschland. Jörg Marksteiner berichtet.
2: Entsetzen bei den 12.000 Mitarbeitern. Wieder eine Insolvenz, die vierte in 6 Jahren. Das bedeutet auch wieder Angst, ob die eigene Filiale und der Arbeitsplatz erhalten bleiben. Überbracht wurde ihnen die schlechte Nachricht von der neuen Pleite erst am Morgen.
4: Die sind heute Morgen zum Teil durch ihre Geschäftsführung, Marktleiter informiert worden, zum Teil eben, wie schon so oft, aus der Presse. Und das ist natürlich insbesondere sehr bitter,
2: sagt Henrike Eickhold von der Gewerkschaft Verdi in NRW. Bitter auch, weil die Mitarbeitenden nicht viel Konkretes erfahren hätten. Klar ist bislang nur, dass alle Kaufhäuser erst einmal offen bleiben und der Verkauf weiterläuft. Doch die Nachricht von der erneuten Insolvenz spricht sich natürlich schnell auch bei den Kunden herum.
9: Tatsache ist, es wird weniger in den Kaufhäusern gekauft, obwohl Kaufhof ein super Angebot hat.
23: Also es ist ja schon schade, weil man geht ja schon gerne mal in die Innenstadt, wenn es dann so leer ist. Also das macht ja dann auch nicht so viel Spaß.
24: Ich bin da total enttäuscht, weil ich immer schon eine leidenschaftliche Anhängerin von Galeria bin, ist mein Laden.
2: Das haben aber zuletzt offenbar immer weniger Kunden so gesehen. Schon im Frühjahr klagten Vermieter von Galeria über ausbleibende Zahlungen. Im Sommer brauchte der Warenhauskonzern einen neuen Kredit, um weiterzumachen. Jetzt scheint das Geld aufgebraucht. Am Morgen wurde beim Amtsgericht Düsseldorf der neue Insolvenzantrag eingereicht. Von Galeria selbst gab es dazu nur eine knappe Mitteilung.
25: Der Antrag schafft den rechtlichen Rahmen, um die aktuelle Situation zu ordnen, das Unternehmen zu stabilisieren und die Voraussetzungen für eine nachhaltige Zukunft von Galeria zu schaffen.
2: Wie die aussehen kann, ist aber völlig offen. Galeria gehört einer US-Investmentgesellschaft, gemeinsam mit dem Mannheimer Unternehmer Bernd Beetz. Der sagte heute, der Umbau bei Galeria habe nicht schnell genug Erfolg gehabt. Bereits im Sommer hatte Galeria selbst 33 Kaufhäuser auf eine interne Prüfliste gestellt und versucht, mit den Vermietern über Nachlässe zu verhandeln. Jetzt könnte es deutlich schneller zu einer Schließungswelle kommen, denn durch die Insolvenz können Mietverträge jetzt noch schneller gekündigt werden. Wie viele der aktuell 83 Filialen in 70 Städten dann noch übrig bleiben, auch das weiß heute niemand. Seit 2019 wurden bereits rund 90 Filialen aufgegeben. Wie es jetzt weitergeht, darauf hat auch Gewerkschafterin Eickhold keine Antwort.
4: Naja, im Moment liegen uns ja gar keine Informationen vor, sondern im Moment geht es darum, dass wir Klarheit und Aufklärung brauchen.
2: Was bei dieser Insolvenz außerdem noch anders und für die Mitarbeiter besonders beunruhigend ist, derzeit ist noch völlig unklar, ob sie, wie bei den bisherigen Malen, Insolvenzgeld erhalten, also ob Löhne und Gehälter für 3 Monate von der Bundesagentur für Arbeit übernommen werden. Das Problem, formal ist Galeria noch in der Nachkontrolle der letzten Insolvenz, der sogenannten Planüberwachung.
26: Fürs Insolvenzgeld kann das eine ganz entscheidende Rolle spielen tatsächlich, denn bei einer erneuten Insolvenz gibt es nicht automatisch ein zweites Mal Insolvenzgeld. Solange eine Planüberwachung noch läuft, geht die Bundesagentur für Arbeit grundsätzlich eher davon aus, dass die frühere Zahlungsunfähigkeit noch nicht vollständig überwunden ist,
2: sagt Insolvenzexperte Patrick Ludwig Hansch von Kreditreform. Das zu klären dürfte dann wohl eine der ersten Aufgaben des neuen Insolvenzverwalters sein.
5: MDR aktuell. 17.12 Uhr. Die geplante Steuer auf gezuckerte Getränke hat für neuen Ärger in der Koalition aus Union und SPD gesorgt. Das Kanzleramt bremste die Pläne von Bundesfinanzminister Lars Klingbeil von der SPD öffentlichkeitswirksam aus. Gestoppt seien die Pläne aber nicht, beteuern jetzt aber mehrere Stellen in der Koalition. Aus Berlin zum Stand der Dinge Eva Huber.
27: Gut für die Gesundheit und gut für die Staatskasse. Das ist die Idee hinter der Steuer auf zuckerhaltige Getränke. Der Bundeslandwirtschaftsminister ist wie viele Politiker von CDU und CSU zwar kein Fan der Zuckersteuer, aber einen Kompromiss würde er mittragen. Die Bedingung, dass der Finanzminister seine bisherigen Pläne noch mal deutlich abspeckt. Man nähere sich da schrittweise an, sagt Landwirtschaftsminister Alois Rainer dem ARD-Hauptstadtstudio. Auch Finanzminister Lars Klingbeil von der SPD ist zuversichtlich, dass die Bundesregierung schnell zu einer Einigung kommt. Man wolle mit der Zuckersteuer die Gesundheitsprävention stärken und Kinder schützen, sagte Klingbeil dem ZDF. Der bisherige Plan des Finanzministers sieht eine Steuer auf bestimmte gezuckerte Getränke vor. Nämlich dann, wenn die Getränke mehr als 5 Gramm Zucker pro 100 Milliliter haben. Das soll Hersteller dazu bewegen, weniger Zucker in ihre Getränke zu mischen. Dadurch könnten sie die Steuer teilweise oder komplett vermeiden. Oder die Getränke bleiben zuckriger und bringen dafür dem Staat Einnahmen. Die sollen vor allem auch helfen, das Finanzloch der gesetzlichen Krankenkassen zu schließen.
5: In Spanien ist die Linkskoalition mit ihren Wohnraumdekreten gescheitert. Die Regierung wollte unter anderem Zwangsräumungen in sozialen Notlagen bis 2030 aussetzen. Hintergrund ist ein extremer Fall, der sich vor wenigen Tagen in Madrid zugetragen hat. Julia Macher berichtet.
7: Die spanische Linkskoalition ist mit ihren Wohnraumdekreten im Parlament gescheitert. Neben der konservativen Volkspartei Partido Popular und der rechtsextremen Vox lehnten auch die katalanischen Separatisten der Junts-Partei das Dekret ab. In einem eindringlichen Appell hatte Regierungschef Pedro Sánchez bis zuletzt um Unterstützung gebeten und davor gewarnt, dass ein Nein dem Land großen wirtschaftlichen und sozialen Schaden zufügen würde. Die Geschichte wird darüber richten, so Sánchez. Die Linkskoalition hatte das Dekret nach den spanienweiten Protesten wegen der Räumung der Wohnung der 87-jährigen Rentnerin Mari Carmen ins Parlament gebracht. Es sollte bis 2030 Zwangsräumungen von Menschen in sozialer Notlage verhindern. Außerdem sah es vor, bestehende Mietverträge um 2 Jahre zu verlängern und die Vermietung von einzelnen Zimmern und Saisonmieten stärker zu regulieren. Eigentümern, die Mieten senken, hatte die Regierung Steuervorteile in Aussicht gestellt. Spekulationsfonds sollte der Erwerb von Wohnungen zu Dumpingpreisen untersagt werden. In einem zweiten Dekret wollte die Regierung die in Spanien in der Regel nur zwischen 5 und 7 Jahren gültigen Mietverträge entfristen. Das hatten die spanischen Mietervereine gefordert. Bereits vor der Debatte galt als sicher, dass dieses zweite Dekret scheitern würde. Die Vereinigung Mieterinnengewerkschaft hatte die Maßnahmen als Minimalkonsens bezeichnet und ruft nun zu weiteren Protesten auf.
5: Julia Macher berichtete, 17.15 Uhr ist es, hier ist MDR aktuell. Unser Top-Thema zu dieser Stunde, besondere Auszeichnung für die Friedrich-Schiller-Universität Jena. Die darf sich als erste Hochschule in Thüringen Exzellenzuniversität nennen und kommt damit in den Genuss einer millionenschweren Förderung. Mehr dazu gleich nach weiteren Meldungen und die hat Ines Hermann.
8: In Thüringen hat es im vergangenen Jahr viel häufiger gebrannt als im Jahr zuvor. Das geht aus dem Brand- und Katastrophenschutzbericht des Innenministeriums hervor. Demnach wurden mehr als 5.300 Brandeinsätze gezählt, ein Plus von fast 10%. Vor allem die Zahl der Großfeuer- und Vegetationsbrände nahm deutlich zu. Das Auswärtige Amt bedauert die Schließung des Büros der Konrad-Adenauer-Stiftung in Georgien. Ein Sprecher erklärte, es sei ein großer Verlust für die Menschen und das Land. Die CDU-nahe Stiftung hatte gestern über den Schritt informiert. Als Grund nannte sie die politischen und rechtlichen Rahmenbedingungen der georgischen Regierung. Die Polizei hat bei Durchsuchungen in Leipzig und Leuna fast 2 Kilogramm Drogen sichergestellt, darunter Kokain, Cannabis und Ecstasy-Pillen. Die Ermittlungen richten sich gegen einen 46-Jährigen aus Leipzig. Er wurde vorläufig festgenommen, vom Haftrichter aber wieder auf freien Fuß gesetzt. Das Wetter am Abend stellenweise Auflockerungen, teilweise ist es aber auch stark bewölkt mit etwas Regen, 14 bis 19 Grad dazu, in der Nacht dann gebietsweise Nebel und örtlich Nieselregen, die Tiefstwerte 12 bis 7 Grad. Morgen nach Frühnebel teilweise Aufheiterungen und trocken, maximal 17 bis 23 Grad. MDR aktuell Verkehrsdienst A2 Richtung Berlin zwischen Allerengersleben und Eisleben 4 Kilometer stockender Verkehr an einer Baustelle. Vorsicht auf der A2 Richtung Berlin zwischen Thesen und Ziesa liegt ein großes Holzteil. A4 Richtung Dresden zwischen Wildeck-Hönebach und Wildeck-Obersuhl ist die rechte Spur durch ein defektes Fahrzeug blockiert. Die A13 Richtung Berlin ist zwischen Klettwitz und Großräschen nach einem Unfall gesperrt. A38 Richtung Göttingen zwischen Berger und Heringen, Stau an einer Baustelle. A38 Richtung Leipzig zwischen Eisleben und Querfurt, stockender Verkehr. A72 Richtung Leipzig zwischen Stolberg Nord und Kreuz Chemnitz, Stau an einer Baustelle. Nach Unfällen sind gesperrt im Wartburgkreis in Thal die Ruhlaer Straße sowie im Landkreis Zwickau die Straße zwischen Zwickau und Königswalde. Und die B245 Haldensleben-Halberstadt ist zwischen Badeleben und Völpke wegen Bergungsarbeiten gesperrt. Soweit der MDR Aktuell Verkehrsdienst, die Zeit 17.18 Uhr gleich.
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5: Spitzenforschung wird in Deutschland besonders gewürdigt und auch gefördert. Bund und Länder haben dafür ein spezielles Programm aufgelegt und ernennen Elite-Universitäten oder Exzellenzuniversitäten. Damit verbindet sich dann viel Prestige und viel Geld. Bis zu 15 Millionen Euro sind drin jedes Jahr. Und am Nachmittag nun hat die zuständige Wissenschaftskonferenz weiteren Hochschulen dieses Prädikat verliehen. Und dazu gehört nun auch die Friedrich-Schiller-Universität in Jena. Uns zugeschaltet ist Jan Breuer, unser Landeskorrespondent. Hallo Jan, ist es richtig, jetzt von einem Festtag in Jena kurz vor dem Wochenende zu sprechen?
10: Hallo Sven, also ich würde eher sagen, das ist der Auftakt zu 4 Festtagen hier in Jena, denn am Montag wird in Jena ja noch ein neues Forschungszentrum der Universität eingeweiht in der Exzellenzforschungsrichtung Balance of the Microverse. Da geht es dann um die Erforschung von Mikroorganismen. Aber ja, der Jubel heute war sehr groß, als die Bundeswissenschaftsministerin gleich als erstes bekannt gab, dass die Friedrich-Schiller-Universität eine neue Exzellenzuniversität ist. Wir können auch kurz mal reinhören in den Jubel, der darauf erklang hier in Jena. Und Sie haben es ja vielleicht auch gehört, das Mikrofon musste sofort runterregeln, weil es so laut war im Saal, dass es wahrscheinlich sonst explodiert wäre.
5: Ja, das haben wir mitbekommen. Also wir ahnen jetzt, was möglicherweise dort in den nächsten Jahren dort angeschoben werden kann. Aber was macht denn die Friedrich-Schiller-Universität Jena so besonders?
10: Naja, aus Thüringer Sicht natürlich erstmal, dass sie die größte Universität ist im Land. Hier studieren knapp 18.000 Studenten, etwa 9.000 Mitarbeiter gibt es, 10 Fakultäten, 126 Studiengänge. Der Jahresetat liegt bei 460 Millionen. Ja, und man hat eben in diesem Jahr diese zwei disziplinübergreifenden Forschungsinitiativen, die sogenannten Exzellenzcluster, die ja Voraussetzung sind für die Bewerbung für den Titel Exzellenzuniversität. Einmal Balance of the Microverse, ich habe es gerade genannt, also die Forschung an Mikroorganismen und dann noch Imaginamics, da geht es um Konflikte und Debattenkultur im aktuellen gesellschaftlichen Zusammenleben im Mittelpunkt. Und in Summe sieht man eben die Friedrich-Schiller-Universität als Leuchtturm in der Hochschullandschaft Thüringens. Das hat der Ministerpräsident, der heute auch anwesend war, hier in Jena dann auch nochmal ausdrücklich klargemacht. Und dieser Titel sorgt eben dafür, dass dieser Leuchtturm jetzt noch wesentlich heller strahlt.
5: Das ist nur ein ausgesuchter Kreis. Die TU Dresden zum Beispiel gehört schon eine Weile dazu. Jetzt kommt also Jena hinzu. Wie kann denn ein solcher Elitenstatus das Profil einer solchen Einrichtung verändern? Und wohin möchte man in Jena?
10: Also es sind vor allem zwei Gründe, die da zum Tragen kommen. Zum einen erhöht sich jetzt natürlich die Fördersumme pro Jahr. Es geht im nächsten Jahr los dann mit der Uni Jena. Die bekommt dann nochmal knapp 15 Millionen Euro, Sie haben es gesagt. 25% davon kommen vom Land, der Rest vom Bund. Aber viel wichtiger ist für die Universität, so habe ich es heute zumindest rausgehört, dass mit dem Titel ja auch verbunden ist, dass man jetzt als exzellente Lehr- und Forschungseinrichtung wahrgenommen wird. In Deutschland, wie aber auch in Europa und vielleicht auch darüber hinaus. Also man gewinnt nochmal deutlich an Strahlkraft für Studenten, aber eben auch für Forscher, für Lehrende, für Professoren. Der Präsident der Uni, Andreas Marx, hat es so formuliert: Mit dieser Einstufung sind wir in der Lage, hervorragende Talente nach Jena zu holen, und zwar von Studierenden bis hin zu Professoren.
5: Also Strahlkraft und Glanz. Aber was passiert mit dem Alltagsleben an der Uni, mit den Projekten zum Beispiel, die nicht so im Blickpunkt stehen? Müssen die jetzt leiden?
10: Also ich glaube, das würde der Präsident der Universität entschieden von sich weisen. Natürlich sieht man jetzt, dass man ein neuer Stern ist am Forschungshimmel in nicht nur Thüringen, sondern eben auch in Deutschland. Aber man will natürlich auch das, was man sich über die Jahre erarbeitet hat, weiterführen. Dass man eben einen guten Ruf hat in der Lehrerausbildung oder auch in der Ausbildung von Medizinern, dass man da geschätzt wird. Und so soll es auch weitergehen. Deshalb investiert man ja diese Forschungsgelder, die man jetzt noch zusätzlich bekommt, nicht nur eben in diese zwei Exzellenzcluster, sondern man nutzt sie auch zum Ausbau der Infrastruktur. Der Inselplatz-Campus wird weiter ausgebaut und eben am Montag auch dieses neue Forschungslabor eingeweiht, womit man dann eben auch den Alltag bestreiten will und auch das so fortführen möchte, wie man es in den letzten Monaten getan hat.
5: Die Friedrich-Schiller-Universität ist jetzt Elite-Universität, Exzellenz-Uni. Dankeschön für diese Einordnung, Jan Breuer. 17.22 Uhr ist es.
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5: Sonntag wird in Bosnien und Herzegowina gewählt, zum Beispiel ein neues Staatspräsidium und das Parlament. Und um mögliche Manipulationen und Fälschungen zu verhindern, kommt dieses Mal neue Wahltechnologie zum Einsatz. Ein erster Schritt zu mehr Demokratie, sagen Experten und Beobachter. Andere Probleme bleiben, etwa die tiefe ethnische Spaltung des Landes. Silke Hane berichtet.
12: In einem Einkaufszentrum in Ilija bei Sarajevo hat die nichtstaatliche Organisation Podlupom ein simuliertes Wahllokal aufgestellt. Ein paar Tische, eine Wahlkabine und, am wichtigsten, einen Fingerabdruckleser und einen Stimmzettelscanner. Denn bei der Wahl am kommenden Sonntag müssen sich Wählerinnen und Wähler in Bosnien erstmals biometrisch per Fingerabdruck ausweisen. Ihre ausgefüllten Stimmzettel werden außerdem sofort eingescannt und die Stimme elektronisch erfasst. Ein Großteil der Bevölkerung begrüßt die Einführung neuer Technologien, meint Hasan Kamenjakovic von Podlupom. Wir haben vor 2 Jahren und jetzt eine öffentliche Meinungsumfrage durchgeführt. 86% der Befragten gaben an, dass sie neue Technologien in den Wahllokalen sehen wollen, unabhängig vom Landesteil oder der ethnischen Zugehörigkeit. Denn es sei weithin bekannt, dass es bei Wahlen in Bosnien oft zu Unregelmäßigkeiten kommt. Wahlbeobachter prangern die Manipulationen regelmäßig an. Bei der Wahl vor 4 Jahren wurden Schätzungen zufolge etwa rund 5000 Stimmen im Namen bereits verstorbener Wählerinnen und Wähler abgegeben. Die Politikwissenschaftlerin Tanja Topic von der Friedrich-Ebert-Stiftung im bosnischen Banja Luka ist sich deshalb sicher, dass es nur besser werden kann.
13: Das ist das erste Zeichen und die erste Garantie, dass wir auf unseren langen Weg zur Befreiung von der Korruption und Betrug bei der Wahl starten. Ich erwarte kein Wunder. Natürlich erwarte ich auch viele ungültige Stimmen. Aber wenigstens wird dieser Prozess viel sauberer.
12: Zur Wahl stehen an diesem Sonntag 6 staatliche Ebenen. Unter anderem wird das 3-köpfige Staatspräsidium gewählt. Ein Staatsoberhaupt wird im überwiegend serbisch bewohnten Landesteil Republika Srpska gewählt. 2 Vertreter kommen aus der Föderation Bosnien und Herzegowina, dem Landesteil, in dem vor allem Bosniaken und Kroaten leben. Es ist ein Beispiel dafür, wie tief ethnische Fragen in das politische System Bosniens verwoben sind. So will die kroatisch-nationalistische Partei HDZ seit Jahren erreichen, dass Kroaten und Bosniaken in der Föderation getrennt über die Stadtspitze abstimmen. HDZ-Politiker Josip Birkic findet das nur normal.
14: 97,6%
12: 97,6% meiner Landsleute haben sich bei der letzten Volkszählung einer dieser Identitäten zugeordnet, Bosniaken, Serben oder Kroaten. Deshalb ist diese Zugehörigkeit zu einem der 3 konstituierenden Völker so stark in das politische System eingebettet. Es liegt in unserer DNA. Es geht um viel Macht, denn bei einer getrennten Abstimmung würde wohl ein Posten an die HDZ fallen. Wer sich nicht als Kroate oder Bosniake identifiziere, könne dann aber gar nicht abstimmen, hält Haris Zahiragic dagegen von der größten bosniakischen Partei, SDA. Sie schlagen 2 Wahluhren vor und wollen, dass 200.000 bis 300.000 Menschen in der Föderation Bosnien und Herzegowinas, die sich weder als Bosniaken noch als Kroaten definieren, kein Wahlrecht haben. Ist es das, was Sie vorschlagen? Die ethnische Spaltung in Bosnien bleibt also ein Thema, so wie es aussieht, auch nach der kommenden Wahl.
15: Silke Hanne berichtet da. Die Pilzsaison, die startet so langsam wegen des trockenen Sommers, einige Wochen später aber als sonst. Und der Pilz des Jahres für das Jahr 2027, der ist gleichwohl schon mal gekürt worden. Inka Zimmermann. Über den Pilz, den in diesem Jahr alle in den Blick nehmen sollten.
16: Der Schwarzkopfmilchling ist der Pilz des Jahres 2027. Die Deutsche Gesellschaft für Mykologie hat den Waldpilz ausgezeichnet, um auf seine besondere Rolle und seine Gefährdung aufmerksam zu machen. Der Pilz gilt als Delikatesse. Er hat einen milden, nussigen Geschmack und kommt vor allem in den Nadelwäldern der Gebirgsregionen vor. In Deutschland am häufigsten in Bayern. In vielen anderen Bundesländern steht er jedoch auf der roten Liste. Teils gilt er als vom Aussterben bedroht. Typisch sind der matt braun-schwarze Hut mit starkem Farbkontrast zu den weißen Lamellen und seine vielen volkstümlichen Namen, etwa Essenkehrer, Rauchfangkehrer oder Schornsteinfeger. Im Erzgebirge wird er auch Pasterle genannt, wohl aufgrund seiner Ähnlichkeit mit einer Pastorentracht mit dunklem Samtrock und schneeweißem Kragen. Pilzexperten mahnen zur Vorsicht, der Schwarzkopfmilchling kann mit dem ungenießbaren pechschwarzen Milchling verwechselt werden. Zudem können größere Mengen zu Übelkeit führen. Die Hauptsammelzeit liegt in diesem Jahr wegen der sommerlichen Trockenheit im Oktober. Die wichtigste Grundregel bleibt, nur Pilze sammeln und essen, die eindeutig bestimmt werden können.
15: Ja, da hört es bei mir beim Steinpilz und der Marone wahrscheinlich auf. Aber der Schwarzkopfmilchling sollte uns durchaus mal beschäftigen können. Wir sind beim Wetter. Nicht nur für alle Pilze. Florian Rost in unserem Wetterstudio. Wie sehen die nächsten Stunden aus?
6: Tja, die nächsten Stunden sehen so aus, dass die Pilze noch ein bisschen Feuchtigkeit von oben abbekommen. Allerdings nicht flächendeckend, sondern am ehesten in Richtung Saale sowie in den Bergen. Größere Auflockerungen dagegen derzeit vor allem in Westthüringen sowie im Osten Sachsens. Gerade hier, wo es auflockert, wird es heute Nacht aber gebietsweise gefährlich, denn hier wird sich dichter Nebel breit machen. Wer mit dem Auto unterwegs ist, sollte sich da auf Sichtweiten von lokal unter 100 Metern einstellen.
15: Wie geht's dann weiter?
6: Ja, morgen dann erstmal ziemlich grau und trüb. Die erste Tageshälfte in vielen Regionen Mitteldeutschlands. Es geht allerdings bereits am Vormittag mit den ersten Auflockerungen los. Zunächst wird das Ganze in Richtung Erzgebirge und Zittauer Gebirge der Fall sein. Später heitert es dann auch an anderen Stellen, speziell vom Werratal, dem Harz und der Altmark her auf, sodass sich doch in einigen Gebieten die Sonne durchsetzen wird. Überall wird es aber nicht klappen. Gerade in der Mitte Mitteldeutschlands könnte es auch ganztägig grau bleiben. Das Ganze bei Höchsttemperaturen zwischen 17 und 22 Grad.
15: Und wie geht's dann weiter?
6: Tja, der Sonntag sieht ganz ähnlich aus. Es geht wieder mit Nebel in den Tag hinein. Dann lockert's vor allem in Sachsen-Anhalt und Thüringen gebietsweise auf, sodass die Sonne hier zum Zuge kommt. Montag und Dienstag ebenfalls eine Mischung aus Sonne, Wolken und Nebel bei Höchsttemperaturen um die 20 Grad.
15: Dankeschön, Florian Rost aus unserem Wetterstudio. Gleich 17.30 Uhr, dann die Meldungen im Überblick und Themen dann der nächsten halben Stunde. Wir schauen auf die Messe Jagd und Angeln, die den Tierschutz in den Fokus rückt. Dort werden zum Beispiel Freiwillige für die Rettung von Rehkitzen gesucht. Und im Sport in etwa 10 Minuten die englische Premier League. Manchester City gerät in der Finanzaffäre immer weiter unter Druck. Die neuen Entwicklungen, auch die, sind Thema der kommenden halben Stunde.
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14: Um 17.30 Uhr mit Ines Herrmann. Die Friedrich-Schiller-Universität Jena darf sich als erste Hochschule in Thüringen künftig Exzellenzuniversität nennen. Das gab Bundeswissenschaftsministerin Dorothee Bär bekannt. Neben Jena kommen auch die Unis in Freiburg und Köln in den Genuss millionenschwerer Förderung. Für Einzeluniversitäten bedeutet das bis zu 15 Millionen Euro jährlich. Der Wissenschaftsrat und die Deutsche Forschungsgemeinschaft vergaben den Titel zudem an zwei Univerbünde. So erhalten die Universitäten in Darmstadt, Mainz und Frankfurt am Main sowie die TU Dortmund mit der Uni Bochum jeweils bis zu 28 Millionen Euro. Die G7-Staaten geben bis zu 100 Millionen Barrel Diesel und Rohöl aus ihren Reserven frei. Der französische Präsident Emmanuel Macron sagte nach einer Videokonferenz, das geschehe in den kommenden 4 Monaten. US-Präsident Donald Trump erklärte, die Europäer hätten die unverzügliche Freigabe zugesagt. Die Kraftstoffpreise in den USA sind vor den Kongresswahlen im November stetig gestiegen. Die US-Regierung hatte deshalb auf die Freigabe der Reserven gedrängt. Trump drohte auch mit einem Diesel-Exportstopp der USA. In Spanien ist die Regierung von Ministerpräsident Pedro Sanchez mit einem Paket gegen die Wohnungsnot im Parlament gescheitert. Eine Mehrheit der Abgeordneten lehnte die geplanten Maßnahmen ab. Vorgesehen waren unter anderem ein besserer Schutz vor Zwangsräumungen und strengere Mietregeln. Hintergrund waren landesweite Proteste gegen die Zwangsräumung einer 87-Jährigen, die nach 70 Jahren ihre Wohnung verlassen musste. Nach dem Angriff auf den SPD-Politiker Matthias Ecke im Europawahlkampf 2024 beginnt der Prozess gegen 3 mutmaßliche Täter erst 2027. Das teilte das Amtsgericht Dresden mit. Da die Angeklagten zur Tatzeit erst 17 Jahre alt gewesen seien, finde die Verhandlung nicht öffentlich statt. Ecke war beim Plakatieren schwer verletzt worden. Die lange Verfahrensdauer begründet das Gericht unter anderem mit einem Zuständigkeitswechsel. Die sächsische Generalstaatsanwaltschaft ermittelt gegen einen mutmaßlichen Islamisten. Wie die Behörde mitteilte, wird dem Mann vorgeworfen, er habe sich der Terrororganisation Islamischer Staat anschließen und eine terroristische Straftat vorbereiten wollen. Er wurde in Dresden gefasst und sitzt in Untersuchungshaft. Bei Durchsuchungen in Brandenburg und Berlin stellte die Polizei unter anderem Datenträger, Unterlagen sowie Waffen sicher. Das waren die Nachrichten. Das Wetter mit den aktuellen Temperaturen in Artern bedeckt 17 Grad, Dresden Sprühregen 16, in Eisenach stark bewölkt bei 18 Grad, Erfurt bedeckt 16, Gardelegen bedeckt 19 Grad, in Hoyerswerda stark bewölkt 18, Magdeburg bedeckt 18 Grad. Neuhaus am Rennweg leichter Sprühregen 11 Grad, in Oschatz bedeckt 16, in Plauen stark bewölkt 14 und in Wernigerode wolkig bei 18 Grad. In der Nacht ist es wolkig, gebietsweise gibt es Nebel, örtlich mit Sprühregen, die Tiefstwerte 13 bis 7 Grad. Morgen dann erstmal oft bedeckt oder neblig trüb, im Tagesverlauf wird es freundlicher, maximal dazu 17 bis 23 Grad. Am Sonntag dann heiter bis wolkig, aber meist trocken, an den Temperaturen ändert sich erstmal nichts. MDR aktuell Verkehrsdienst A2 Richtung Berlin zwischen Allerengersleben und Eisleben 4 Kilometer stockender Verkehr an einer Baustelle. Vorsicht auf der A2 Richtung Berlin zwischen Thesen und Ziesa liegt ein großes Holzteil. A4 Richtung Dresden zwischen Wildeck-Hönebach und Wildeck-Obersohl ist die rechte Fahrspur durch ein defektes Fahrzeug blockiert. Die A13 Richtung Berlin ist zwischen Klettwitz und Großräschen nicht mehr gesperrt, zurzeit aber noch Stau. A38 Richtung Göttingen zwischen Berger und Heringen Stau an einer Baustelle. A38 Richtung Leipzig zwischen Eisleben und Querfurt stockender Verkehr. A72 Richtung Leipzig zwischen Stolberg Nord und Kreuz Chemnitz Stau an einer Baustelle. Die B88 Ilmenau-Jena ist zwischen Etzelbach und Ulstedt.

0: Tag. Es ist keine zwei Wochen her, da holte die spanische Polizei in Madrid eine 87-jährige Rentnerin aus deren Wohnung. Ein Gericht hatte die Räumung nach einer Mieterhöhung angeordnet, die über ihrer Rente lag. Und seither demonstrieren Zehntausende in ganz Spanien gegen Zwangsräumungen und die Zustände auf dem Mietwohnungsmarkt. Heute hat daraufhin das spanische Parlament über zwei Dekrete der linken Regierungskoalition zum Mieterschutz abgestimmt. Sie haben es gerade in den Meldungen gehört. Eine Zustimmung schien ausgemacht. Zu sehr hatte dieser Fall der Rentnerin aufgewühlt. Doch dann änderte die katalanische Unabhängigkeitspartei ihre Haltung. Über die Abstimmung im Parlament in Madrid berichtet Hans-Günter Kellner.
1: Während die Aktivistinnen und Aktivisten vor dem Parlament schon nach einem Generalstreik riefen, versuchte Spaniens Wohnungsministerin Isabel Rodríguez noch bis zur letzten Minute vom Rednerpult aus, die Abgeordneten der katalanischen Unabhängigkeitspartei Junts zu überzeugen. Denn auf deren Stimmen kam es an. An Junts gewandt sagte sie, erst vor wenigen Wochen haben sie dem Ministerpräsidenten einen Entwurf für ein Regierungsdekret gegeben. 90% ihrer Vorschläge sind berücksichtigt. Steuererleichterungen für Mieter und Vermieter, zinslose Kredite für junge Leute. Wir haben an diesem Text die ganze Zeit gemeinsam mit ihnen gearbeitet und ich danke ihnen dafür. Doch Junts hatte in der Nacht vor der Debatte überraschend beschlossen, die Wohnungsdekrete abzulehnen. Ihre Fraktionssprecherin Miriam Nogueras erklärte, die Dekrete würden die Probleme auf dem Mietmarkt nicht lösen, sondern verschärfen. Wenn man Politik nur noch mit Schlagzeilen und Populismus macht, ist sie nutzlos. Das ist ein sehr ernster Moment. Wir scheinen dazu verdammt zu sein, für immer unter prekären Bedingungen zur Miete zu wohnen oder unsere Kinder zu einem Leben in einer Wohngemeinschaft. Die Dekrete sollten Familien in Notlagen vor Zwangsräumungen schützen, bis Ende 2028 auslaufende Mietverträge um 2 Jahre verlängern, junge Familien beim Kauf einer Wohnung mit zinslosen Krediten unterstützen und den Bau von Sozialwohnungen mit einem Mehrwertsteuersatz von nur noch 4% fördern. Und sie stellten Mietern wie Vermietern Steuererleichterungen in Aussicht. Ein zweites Dekret sollte Mietverträge dauerhaft entfristen. Doch mehr Mieterschutz werde zu weniger Mietwohnungen führen, sagte der Sprecher der Konservativen, Juan Bravo. Die Lösungen des Wohnungsproblems liegen doch auf der Hand. Wir brauchen mehr Wohnungen, nicht mehr gesetzliche Eingriffe in den Markt. Dieses Dekret bringt uns nur noch mehr Eingriffe und baut keine Wohnungen. Dabei wird die Notwendigkeit neuer Wohnungen auf mehreren Seiten in diesem Dekret erwähnt. Wenn Ihnen das Problem bekannt ist, warum machen Sie nichts?
2: Sie lo saben?
1: Die sehr emotional geführte Debatte klang nach Wahlkampf. Sie habe in 8 Jahren nichts für den Wohnungsbau unternommen, warfen die Konservativen der linken Regierung vor, während Befürworter der Dekrete davor warnten, jede Nein-Stimme sei eine Unterschrift unter der nächsten Zwangsräumung. Auch Regierungschef Pedro Sánchez erklärte zum Schluss, die große Mehrheit unserer Gesellschaft wünscht sich ein wenig mehr Ordnung und mehr Menschlichkeit auf dem Wohnungsmarkt. Wenn wir diesen Markt nicht unter Kontrolle bringen, zerstört er unsere Gesellschaft. Diese Dekrete lösen nicht alle Probleme, aber sie federn sie ab. Denken Sie daran bei der Abstimmung und machen Sie das Richtige. Sonst wird die Geschichte über Sie urteilen und härter, als Sie es sich vorstellen. Am Ende stimmte Junts zusammen mit der konservativen Volkspartei und der ultrarechten Vox gegen beide Dekrete, die damit abgelehnt wurden. Wenn sich das Parlament nicht einmal auf einen Minimalkonsens zum wichtigsten Problem des Landes einigen kann, kommentierte eine Abgeordnete von den Kanarischen Inseln den Ausgang, dann sei es wohl besser, man wähle ein neues. Der Protest auf der Straße nimmt unterdessen weiter zu. Am Wochenende soll es in zahlreichen spanischen Städten zu Kundgebungen kommen.
0: Hans-Günter Kellner berichtete. 17.39 Uhr ist es jetzt. Haben die Menschen die Erde so stark verändert, dass Geologen von einem eigenen Erdzeitalter des Menschen sprechen sollten, also von einem Anthropozän? Darüber streiten Wissenschaftler seit Jahren. Jetzt fordern Forschende aus Jena Aufklärung. Clemens Haug mit der Initiative da.
3: 2024 hatte sich die Internationale Union der Geologen dagegen entschieden, ein neues Erdzeitalter des Menschen auszurufen. Die Befürworter hatten unter anderem die Spuren von Atombombentests als Beleg angeführt. Einige strahlende Überreste würden noch in Millionen Jahren an verschiedenen Stellen auf der Erde nachweisbar sein, argumentierten sie. Doch das hatte die Kritiker nicht überzeugt. 70 Jahre seit den Tests seien einfach zu kurz für ein geologisches Zeitalter, dessen Zeiträume in der Regel hunderte Millionen Jahre umfasse, hielten sie dagegen. Ein neues Paper von Forschenden aus Jena zählt nun allerdings einige ungewöhnliche

0: Ungereimtheiten im Zusammenhang mit der Entscheidung auf. So hätten Forschende abgestimmt, die ihre Amtszeiten in den entsprechenden Gremien bereits überschritten hätten. Ein eigenes Gutachten, wonach die Arbeitsgruppe Anthropozän ungerecht behandelt worden sei, hielt die Geologische Union unter Verschluss. Diese Hintergründe müssten nun offengelegt werden, fordern die Autoren vom Max-Planck-Institut für Geoanthropologie. Andernfalls bleibe unklar, ob die Entscheidung gegen ein Anthropozän auf Basis wissenschaftlicher Argumente getroffen worden sei oder ob es sich am Ende um eine strategisch-politische Entscheidung gehandelt habe.
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2: 17.40 Uhr, Maxi Bayer im Studio. Einen schönen guten Tag. In gut einem Monat empfängt RB Leipzig in der Fußball-Champions League mit Manchester City ein echtes Schwergewicht der Fußballwelt. Doch an dieses Auswärtsspiel im schönen Sachsen mag bei den Sky Blues momentan wohl mal so gar keiner denken. Denn wegen Verstößen gegen die Finanzregeln der Premier League wurde der zehnmalige englische Fußballmeister von einer unabhängigen Kommission in allen 115 Anklagepunkten für schuldig befunden. Man City drohen jetzt harte Strafen. Das geht bis zur Aberkennung mehrerer Meistertitel oder einem Zwangsabstieg. Der Club hat jedoch mittlerweile Berufung eingelegt. Informationen dazu von Benedikt Kaninski.
3: Manchester City gerät in der Finanzaffäre rund um Betrugsvorwürfe jetzt auch politisch und steuerrechtlich unter Druck. Die britische Steuerbehörde soll prüfen, ob der Club durch mögliche Scheinverträge Einkommensteuer und Sozialabgaben umgangen hat. Grundlage ist ein Bericht der Organisation Tax Policy Associates. Manchester City weist weiterhin alle Vorwürfe zurück und hat Berufung gegen die Entscheidung eingelegt. Die Premier League wirft dem Verein in mehr als 100 Punkten unter anderem Scheinverträge und fingierte Sponsoring-Geschäfte vor. Auch der englische Fußballverband FA sieht bereits Auswirkungen auf die Integrität des Wettbewerbs. Der neue Premierminister Andy Burnham von der linksgerichteten Labour-Partei betont inzwischen, dass unabhängige Verfahren müsse respektiert werden. Zuvor hatte er noch betont, dass City viel für die Infrastruktur in der Stadt getan habe. Bis mögliche Sanktionen gegen Manchester City feststehen, kann es aber noch dauern.
2: Blicken wir auf eine durchaus spektakuläre Personalie, denn die Deutsche Eisschnelllauf- und Shorttrack-Gemeinschaft setzt auf Expertise aus der Leichtathletik. Wie der Verband heute mitteilte, übernimmt der frühere Kugelstoß-Weltmeister David Stoll aus Sachsen mit sofortiger Wirkung kommissarisch das Amt des Vizepräsidenten Eisschnelllauf. Man wolle bewusst neue Wege gehen und Menschen einbinden, die mit einem unverstellten Blick von außen neue Ideen, neue Energie und andere Erfahrungen bringen. Die deutschen Eisschnellläufer haben in den vergangenen Jahren mit wenigen Ausnahmen den Anschluss an die Weltspitze verloren. Die bislang letzten Olympiamedaillen gab es 2010 in Vancouver. Die Formel 1 kehrt am Wochenende nach 9 Jahren nach Malaysia zurück, und zwar für den großen Preis von Bahrain. Da schreckt so mancher Geografielehrer gerade ein bisschen hoch. Und ich gebe Ihnen da recht, der Name der 16. WM-Station, der sorgt selbst bei Hardcore-Fans der Königsklasse für Verwirrung. Achim Scheu ist unser Formel 1-Reporter. Wir fragen mal nach, Achim, warum findet der Grand Prix von Bahrain in einem anderen Land statt?
4: Ja, das Rennen am Persischen Golf war Mitte April aufgrund des Iran-Konflikts ja ausgefallen. Und da sich die Lage vor Ort auch in den letzten Monaten nicht wirklich verbesserte, konnte der Grand Prix dann eben auch nicht in Bahrain nachgeholt werden. Und die Verantwortlichen suchten nach einer Alternative und fanden diese mit Malaysia, wo zuletzt 2017 gefahren wurde. Doch weil Bahrain weiter einen großen Teil der Kosten übernimmt, findet das Rennen unter diesem ungewöhnlichen Namen statt. Der große Preis von Bahrain in Sepang, Malaysia.
2: Da konnten wir also Aufklärung betreiben. Was bietet denn die Strecke und was kommt auf die Fahrer zu?
4: Ja, in allererster Linie Hitze und Regen. Das Wetter in Malaysia ist ziemlich verrückt. Temperaturen über 30 Grad, hohe Luftfeuchtigkeit und auch eine extrem hohe Regenwahrscheinlichkeit. Und wenn es dort regnet, dann ist das so, wie wenn man sich unter die Dusche stellt. Die Strecke ist eh schon anspruchsvoll. Die Temperaturen, die Luftfeuchtigkeit wird den Fahrern alles abverlangen. Und zudem hat die Vergangenheit gezeigt, dass starke Regenfälle quasi aus dem Nichts das Renngeschehen komplett auf den Kopf stellen können.
2: Heute gab es die ersten beiden Trainingseinheiten. Am schnellsten waren da Max Verstappen und Charles Leclerc. Der WM-Spitzenreiter Kimi Antonelli hatte noch so ein paar Probleme, wurde Fünfter und Achter. Aber es ist eben erstmal nur das Training. Was denkst du, Achim, wer ist dann im Rennen am Sonntag der Favorit?
4: Zuerst sind dann natürlich die Mercedes zu nennen. Die sind wieder ganz heiße Siegkandidaten. Spannend wird zu sehen sein, ob George Russell nach seinem starken Wochenende in Baku mit seinem Sieg letzten Sonntag den Druck auf den Teamkollegen und WM-Spitzenreiter Kimi Antonelli, der ja in Aserbaidschan so ein bisschen schwächelte, hochhalten kann. Antonelli hat aber noch komfortable 66 Punkte Vorsprung in der Gesamtwertung auf Russell. Und außerdem will Max Verstappen endlich seinen ersten Saisonerfolg. Und wenn es regnen sollte, dann ist der Red Bull-Pilot definitiv ein Kandidat für den Sieg, denn keiner fährt im Regen so tollkühn und schnell wie der Niederländer. Er war es ja auch, der den bislang letzten Grand Prix in Malaysia im Jahr 2017 gewann.
2: Dankeschön, Achim. Das Qualifying für den Grand Prix gibt's dann morgen ab 10 Uhr. Das Rennen steigt am Sonntag ab 9 Uhr deutscher Zeit.
5: Der Sport bisher 17.45 Uhr ist es geworden, 17:45 Uhr, hier ist MDR aktuell. Unser Top-Thema zu dieser Stunde, besondere Auszeichnung für die Friedrich-Schiller-Universität Jena. Sie darf sich als erste Hochschule in Thüringen Exzellenzuniversität nennen und kommt damit in den Genuss einer millionenschweren Förderung. Weitere Meldungen hat jetzt Ines Hermann.
6: Vor der Küste Usedoms ist eine mobile Bohrplattform eingetroffen. Der kanadische Konzern CEP will damit nur knapp 6 Kilometer vor der deutschen Grenze nach Öl- und Gasvorkommen suchen. Die Deutsche Umwelthilfe sprach von unkalkulierbaren Risiken für Umwelt, Klima und Tourismus. Die deutschen Behörden seien vorab nicht informiert worden. Auf der griechischen Insel Rhodos ist eine deutsche Urlauberin durch einen Blitzschlag ums Leben gekommen. Wie die griechische Nachrichtenagentur ANA berichtete, starb die 58-Jährige während eines Unwetters an einem Strand in der Nähe von Lindos. Ihr Mann sei leicht verletzt worden. In Leipzig haben sich für das Wintersemester fast doppelt so viele Studenten für ein Wohnheimzimmer beworben, wie es Plätze gibt. Nach Angaben des Studentenwerks waren im September 1600 Wohnheimplätze neu zu vergeben. Dafür seien 3100 Bewerbungen eingegangen. Das Wetter in der Nacht wolkig, gebietsweise dichter Nebel. Örtlich gibt es Sprühregen, die Tiefstwerte 13 bis 7 Grad. Morgen zunächst grau und trüb und vereinzelt Sprühregen. Später wird es freundlicher, die Sonne zeigt sich bei 17 bis 23 Grad. MDR aktuell Verkehrsdienst. Vorsicht auf der A2 Richtung Berlin. Zwischen Hämeler Wald und Peine liegt ein Blumenkübel. A2 Richtung Berlin. Zwischen Allerengersleben und Eisleben 4 Kilometer stockender Verkehr an einer Baustelle. Vorsicht auf der A2 Richtung Berlin. Zwischen Thesen und Cesa liegt ein großes Holzteil. A4 Richtung Dresden. Zwischen Wildeck-Hönebach und Wildeck-Obersuhl stockender Verkehr durch ein defektes Fahrzeug. Die A13 Richtung Berlin ist zwischen Klettwitz und Großräschen nicht mehr gesperrt. Es gibt aber zurzeit noch Stau. A38 Richtung Leipzig zwischen Eisleben und Querfurt stockender Verkehr. A72 Richtung Leipzig zwischen Stolberg Nord und Kreuz Chemnitz Stau an einer Baustelle. Die B88 Ilmenau-Jena ist zwischen Etzelbach und Ullstedt nach einem Unfall gesperrt. Auf der B100 zwischen Mühlbeck und Bitterfeld Behinderungen nach einem Unfall. Nach Unfällen sind gesperrt die B173 Zwickau-Chemnitz in Höhe Freitagstraße, im Wartburgkreis im Tal die Rula-Straße sowie im Landkreis Zwickau die Straße zwischen Zwickau und Königswalde. Und die B245 Haldensleben-Halberstadt ist zwischen Badeleben und Völpke wegen Bergungsarbeiten gesperrt. Soweit der MDR Aktuell Verkehrsdienst, 17.48 Uhr.
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5: Wohnen und die dazugehörigen Mietpreise sind ein Thema unserer Zeit, mit dem zuletzt in Berlin zum Beispiel sogar Wahlen gewonnen wurden. Wie kann Wohnen aber für alle bezahlbar bleiben? Seit bald 200 Jahren gibt es in Deutschland zum Beispiel Wohnungsbaugenossenschaften. Die bieten günstige Mieten, arbeiten nicht gewinnorientiert, sind nur ihren Mitgliedern verpflichtet, die die Anteile an diesen Genossenschaften halten. Doch viele nehmen keine neuen Mitglieder mehr auf. Wie kommt man eventuell aber doch noch an eine Genossenschaftswohnung? Wiebke Nielsen zeichnet Wege nach.
7: Keine Investoren, keine Gewinnorientierung, nur gemeinschaftliches Wirtschaften. Jeder Mieter ist Anteilseigner und hat sogar lebenslanges Wohnrecht. Eigenbedarfskündigungen drohen nicht. Die Kaltmiete pro Quadratmeter liegt oft unter dem Durchschnitt, also unter den Werten des Mietenspiegels in der jeweiligen Stadt. Das klingt fast zu schön, um wahr zu sein, es ist aber wahr. In den rund 2000 Wohnungsbaugenossenschaften, die bundesweit gut 2 Millionen Wohnungen verwalten. Entstanden sind Genossenschaften Genossenschaften aus der Arbeiterbewegung Mitte des 19. Jahrhunderts, erklärt Thorsten Wiesel, Direktor der Forschungsgesellschaft für Genossenschaftswesen und Professor für wertbasiertes Marketing an der Universität Münster.
8: Als die industrielle Revolution stattgefunden hat, auch damals sind die Leute sehr stark in die Städte gezogen und da war Wohnraum knapp und teuer. Also es kam, dass sie sagen, okay, wir haben aber auch nicht nur Probleme, sage ich mal, mit Löhnen, dass wir uns da organisieren müssen, sondern auch mit Wohnraum. Und dann aus dieser Berufsgenossenschaft ist dann auch eine Wohngenossenschaft beispielsweise geworden.
7: Der Haken, man muss erst mal reinkommen. Und das ist gar nicht so einfach. Viele Genossenschaften nehmen keine neuen Mitglieder mehr auf. Die Mitgliederliste ist so lang, dass sie das Wohnungsangebot übersteigt. Aber bei manchen geht es noch, sagt Silke Bainbridge-Nott vom Verband Norddeutscher Wohnungsunternehmen Landesverband Hamburg.
9: Natürlich ist es so, dass bei kleineren Wohnungen und auch in weniger stark nachgefragten Stadtteilen öfter ein Mieterwechsel stattfindet und dass da die Wahrscheinlichkeit höher ist.
7: Um Mitglied zu werden, bewirbt man sich auf freie Wohnungen, die, wenn sie nicht intern innerhalb der Genossenschaft vergeben werden konnten, als Wohnungsangebote auf der Website der jeweiligen Genossenschaft veröffentlicht werden. Oder man erstellt online einen Suchauftrag. Die Suchparameter dabei nicht zu eng fassen, rät Bainbridge-Nott.
9: Da ist es immer gut, einen gewissen Spielraum vorzusehen. Das kann dann eben auch die Miethöhe sein. Gerne ein bisschen aufgerundeter, damit man nicht einfach durch einen Filter fällt.
7: Sonst könne es sein, dass mir die Wohnung für 702 Euro nicht angeboten wird, wenn ich als Mietmaximum 700 Euro angegeben habe, also knapp darunter liege. Auch Sonderwünsche wie Balkon oder Badewanne lieber weglassen, um eine möglichst breite Auswahl zu bekommen, rät Thorsten Wiesel.
8: Wenn ich ein bisschen offener bin, um dann auch mal reinzukommen, dann habe ich natürlich auch mehr Angebot. Kann natürlich dann auch sehen, wenn größere Wohnungen frei werden oder Wohnungen, die eher meinen Ansprüchen und meinen Lebensphasen eventuell auch entsprechen, die dann frei werden, dann kann ich darauf dieses Angebot dann auch schneller reagieren als vielleicht welche, die noch nicht Mitglied sind.
7: Wenn man nach der Besichtigung den Zuschlag erhält, muss man Anteile zeichnen. Das richtet sich oft nach der Größe der Wohnung und kann pro Wohnung zwischen ca. 250 und um die 3000 Euro kosten. Auf diese Anteile wird eine jährliche Dividende ausgeschüttet in Höhe von 2-4%. Nach Austritt aus der Genossenschaft werden die Anteile zurückgezahlt. Allerdings, es empfiehlt sich, die Genossenschaftsanteile auch nach einem Auszug zu halten. Denn wer lange dabei ist, hat Vorteile, sagt Silke Bainbridge-Nott.
9: Tatsächlich machen das viele, die bereits Genossenschaftsmitglied sind, dass sie eben auch für ihre Kinder oder Enkelkinder Genossenschaftsanteile weiterreichen, um eben eine längere Zugehörigkeit auch schon bevor man auf Wohnungssuche ist, zu ermöglichen. Das ist nie verkehrt, Genossenschaftsanteile in der Familie zu halten.
7: So hat der Nachwuchs in zum Beispiel 20 Jahren, wenn er auszieht und eine eigene Wohnung braucht, in der Regel sehr gute Chancen bei der Wohnungsvergabe.
5: 17.52 Uhr ist es jetzt. Bei der Energiewende spielt Holz eine Rolle. Klein gehäckselt als Rohstoff in Pelletsheizungen oder in Biomassefeuerungsanlagen und natürlich auch als ganze Holzscheite in den immer beliebteren Komfortöfen. Aber ist Holz wirklich ein so klimafreundlicher Heizstoff? Damit hat sich die Kollegin Susanne Henn aus unserer Klimaredaktion beschäftigt und sie erklärt uns zunächst mal, welche Rolle Holz bei uns in der Wärmeversorgung überhaupt spielt.
10: Also wenn man die Wärmeversorgung insgesamt betrachtet, dann heizen wir in Anführungszeichen nur zu 5% mit Holz. Das klingt erst einmal nicht viel, aber die erneuerbaren Energieträger spielen beim Heizen ohnehin noch eine untergeordnete Rolle. Gerade mal 18% unserer Wärme wird regenerativ erzeugt. Wärmepumpen holen da zwar auf, aber Holz steht immer noch an erster Stelle und hat in den letzten Jahren stark zugelegt. Rund 60 Millionen Kubikmeter Holz werden in Deutschland pro Jahr verheizt. Diese Menge entstünde, nur um ein Bild zu haben, wenn man die ganze Fläche der Stadt Mainz 60 Zentimeter hoch mit Holz zuschütten würde. Und der Verbrauch von Heizholz hat sich in den letzten 25 Jahren mehr als verdreifacht.
5: Ja, aber wenn wir doch auch beim Heizen weg wollen, als fossilem Energieträger wie etwa Gas oder Öl, dann ist das doch eher keine gute Entwicklung, oder?
10: Nicht uneingeschränkt. Umweltschutzverbände wie Greenpeace oder WWF sagen, das ist keine Dauerlösung. Wir brauchen die Wälder als CO2-Senken. Denn auch wenn es rein rechnerisch stimmt, dass Holz beim Verbrennen nur so viel CO2 freisetzt, wie es im Laufe seines Baumdaseins gespeichert hat, hat die Rechnung doch einen Haken. Der Baum hat das CO2 nämlich über Jahrzehnte hinweg eingelagert. Beim Verbrennen aber wird es auf einen Schlag wieder freigesetzt. Bis diese Emissionen aber von anderen Bäumen erneut gespeichert werden, arbeiten, dauert es Jahre. Und auch beim Fällen, Transportieren und Häckseln des Holzes, so die Kritik der Umweltverbände, wird klimaschädliches Kohlendioxid freigesetzt. Und außerdem belastet der steigende Holzverbrauch das Ökosystem Wald, das durch Hitze, Trockenheit und Schädlinge ohnehin schon stark geschwächt sei.
5: Sehen das alle so kritisch?
10: Nein, naturgemäß nicht. Der Bundesverband Erneuerbare Energien sagt, es hänge alles davon ab, wie man die Wälder bewirtschaftet, und Holz sei nun mal ein wichtiger Baustein bei der Wärmewende. Interessant ist vielleicht auch noch die Einschätzung der Forstlichen Versuchs- und Forschungsanstalt in Freiburg. Die sagt, Holz kann dann als CO2-neutraler Heizstoff gelten, wenn es aus einem nachhaltig bewirtschafteten Wald stammt, dessen Baumbestand insgesamt nicht sinkt. Damit sind der Nutzung von Holz aber schon deutliche Grenzen gesetzt. Außerdem, so die FVA, müssten die Wege zwischen Wald und Heizung kurz sein, sodass dort möglichst wenig weitere Emissionen anfallen. Das alles macht Holz zu einem Baustein der Wärmewende, der aber nur in Grenzen eingesetzt werden kann und kein dauerhafter Ersatz für Wärmepumpen oder Fernwärmenetze ist.
5: Die Informationen von Susanne Henn aus unserer Klimaredaktion. 17.55 Uhr ist es jetzt. Echte Jäger und Angler hält vermutlich auch Schmuddelwetter wie gerade nicht davon ab, nach draußen zu gehen, über die richtige Kleidung und andere Ausrüstung, aber auch über die Trends für die Outdoor-Saison im nächsten Jahr informiert aktuell die Messe Jagd und Angeln, derzeit auf der Agra in Markkleeberg. Ulrike Köhler hat sich dort für uns umgehört.
11: Weidmanns Heil, so heißt es an diesem Wochenende wieder im Agra-Messepark. Zu bestaunen gibt's alles, was das Jägerherz begehrt. Von Jagdwaffen über Munition, nicht raschelnde Kleidung bis hin zu Ferngläsern. Auch Angler und Hundemenschen kommen auf ihre Kosten. Ebenso wie Outdoor-Liebhaber und Naturfreunde. Eigentlich die ganze Familie, sagt Messesprecherin Maria Jun Gerhardt.
12: Wir haben zum Beispiel ganz neu das Outdoor-Biwak, wo es den ganzen Tag Workshops gibt zum Feuermachen, zur Zubereitung von Insekten, zu Abenteuer mit Hund und Survival-Themen. In der Hundesportarena gibt es verschiedene Trainer, die auch zeigen, was man so bei Erziehung und Gesundheit und auch Hundesport beachten muss. Und da kann man natürlich auch seinen eigenen Hund mitbringen, angeleint und mit einem gültigen Impfausweis, und kann da mitmachen.
11: Ein Schwerpunkt der Messe in diesem Jahr die Rehkitzrettung, erklärt Jäger Christian Teppe, denn
13: grundsätzlich sind Rehkitze wie alle anderen Tiere auch geschützt über das Tierschutzgesetz. Das heißt, derjenige, der eine Maschine anwirft, zum Beispiel eben um das Gras von der Wiese zu mähen, der muss dafür sorgen, dass Tiere nicht getötet werden. Und das funktioniert eben nur in Zusammenarbeit mit Leuten, die sich um Rehkitzrettung kümmern.
11: Die Rehkitzretter setzen dafür mittlerweile Wärmebilddrohnen ein, denn die Kitze sind durch ihre gefleckte Fellfarbe kaum zu sehen. Und auch das Ablaufen der Felder mit Hunden führt nicht zu befriedigenden Ergebnissen.
13: Die Hunde können die Witterung auch schlecht aufnehmen, weil sie kaum Eigengeruch haben. Und deshalb ist es unglaublich schwierig, das auf andere Weise zu machen als mit einer Wärmebilddrohne. Die Teams sind geschult, sind spezialisiert, stehen morgens um 4 dort an den Wiesen, sobald es hell wird, weil dann eben noch der Temperaturunterschied zwischen dem Tierkörper, der hat wie wir 37 Grad, und der Außentemperatur groß ist, und dann sieht die Technik eben die Unterschiede.
11: Die Teams bekommen ihre Drohnen oft von Firmen gesponsert, sagt Tepper, allerdings nicht die einzige Quelle für die teure Technik.
13: Die Jäger subventionieren das, die Landwirte bezahlen das. Aber eben auch die öffentliche Hand, muss man sagen, indem sie diese teuren Wärmebilddrohnen, die kosten ein paar tausend Euro, eben auch massiv subventionieren. Und das Allerwichtigste ist das Ehrenamt.
11: Freiwillige, sagt Teppe, werden ständig gesucht. Und das müssen nicht zwingend Jäger sein, sondern einfach Leute, die für ein paar Wochen im Jahr helfen wollen, die kleinen Bambis aus den Feldern zu holen. Wer sich informieren möchte, Ansprechpartner finden sich am Stand vom Landesjagdverband Sachsen in Halle 1 im Agra-Messepark.
5: Auf der Suche nach Bambi. Kurz vor 18 Uhr ist es. Wir sind beim Wetter. Guten Tag, Florian Rost in unserem Wetterstudio. Was tut sich in den Abend hinein?
14: In den Abend hinein tut sich nicht mehr übermäßig viel. Sehen wir mal davon ab, dass es ein paar größere Wolkenlücken gibt, die sich derzeit noch vom Hainich weiter in Richtung Thüringer Becken ausbreiten. Hier also kann es noch mal kurz aufgehen. Wo die Wolken auflockern, wird sich heute Nacht allerdings dadurch, dass es dort speziell etwas stärker abkühlt, gebietsweise dichter Nebel breit machen. Sichtweiten lokal unter 100 Meter, auch in den übrigen Gebieten Mitteldeutschlands, trübt es sich dann mehr und mehr ein. Temperaturen gehen zurück auf Werte zwischen 13 und 6 Grad.
5: Was passiert am Wochenende?
14: Tja, das Wochenende, das bringt typisches Hochdruckherbstwetter. Das heißt, wir beginnen erstmal verbreitet mit Nebel und hochnebelartiger Bewölkung. Tagsüber heitert es dann auf. Morgen zunächst vom Erzgebirge und dem Zittauer Gebirge her. Das heißt, vor allem in Sachsen wird sich die Sonne dann vielerorts durchsetzen. Sachsen-Anhalt und Thüringen wird dann im Laufe des Tages Tages aber auch so ein paar Auflockerungen abbekommen. Am Sonntag ähnliches Spiel. Es geht erstmal mit Nebel los. Dann allerdings wird es von Westen her etwas freundlicher. In Sachsen dafür länger stark bewölkt sein. Trocken bleibt es dabei meist und die Höchsttemperaturen 17 bis 23 Grad.
5: Dankeschön, Florian Rost aus unserem Wetterstudio. Gleich 18 Uhr, dann gibt es den frischen Nachrichtenüberblick und zwei Themen dann der nächsten halben Stunde. Die Friedrich-Schiller-Universität in Jena darf sich ab sofort Exzellenz-Universität melden. Nennen. Und das wollen wir gerne beleuchten. Und wir reden über steigende Preise auf dem Gas- und Strommarkt, was die Branchentrends hier sagen. Auch dazu mehr in der kommenden halben Stunde.
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6: Um 18 Uhr mit Ines Herrmann. Die Friedrich-Schiller-Universität Jena darf sich als erste Hochschule in Thüringen künftig Exzellenz-Universität nennen. Das gab Bundeswissenschaftsministerin Dorothee Bär bekannt. Neben Jena werden auch die Unis in Freiburg und Köln mit bis zu 15 Millionen Euro jährlich gefördert. Der Wissenschaftsrat und die Deutsche Forschungsgemeinschaft vergaben den Titel zudem an zwei Uni-Verbünde. So erhalten der Verbund Darmstadt-Mainz-Frankfurt-Main sowie die TU Dortmund mit der Uni Bochum jeweils bis zu 28 Millionen Euro. Die G7-Staaten wollen bis zu 100 Millionen Barrel Diesel und Rohöl aus ihren Reserven freigeben. Der französische Präsident Emmanuel Macron sagte nach einer Videokonferenz, das geschehe über die kommenden 4 Monate. US-Präsident Donald Trump erklärte, die Europäer hätten die unverzügliche Freigabe zugesagt. Die Kraftstoffpreise in den USA sind vor den Kongresswahlen im November stetig gestiegen. Die US-Regierung hatte deshalb auf die Freigabe der Reserven gedrängt. Trump drohte auch mit einem Diesel-Exportstopp der USA. Tschechien und Sachsen wollen sich stärker gemeinsam für ihre Interessen als Industriestandorte einsetzen. Das vereinbarten Ministerpräsident Michael Kretschmer und der tschechische Industrie- und Handelsminister Karel Havlicek in Prag. Geplant ist demnach eine engere Vernetzung der Halbleiterindustrien beider Länder. Konkrete Anknüpfungspunkte bestünden bei Fahrzeugsoftware, Batterien, neuen Materialien und Kreislaufwirtschaft. Zudem berieten Kretschmer und Havlicek über eine gemeinsame Strategie bei der Lithiumgewinnung. Im Erzgebirge sollen rund 3% der weltweiten Lithiumvorkommen lagern. Im Opelwerk Eisenach steht die Produktion bis Mitte des Monats still. Wie die Thüringer Allgemeine berichtet, ruht die Produktion bereits seit einigen Tagen. Den Angaben nach handelt es sich um die längste Produktionsunterbrechung in der Geschichte des Standorts. Der Autobauer Stellantis begründet die Pause demnach mit Instandhaltungsarbeiten und der Optimierung von Produktionsabläufen. In Bremen haben die 3-tägigen Feierlichkeiten zum Tag der Deutschen Einheit begonnen. Bis zum Sonntag gibt es in der Innenstadt und an der Weser ein Bürgerfest mit Musik, Theater und Diskussionsrunden auf mehr als 100 Bühnen. Auf einer Ländermeile präsentieren sich die 15 anderen Bundesländer. Insgesamt werden in der Hansestadt mehr als 400.000 Besucher erwartet. Das waren die Nachrichten. Das Wetter mit dem Blick auf die Temperaturen: auf dem Brocken stark bewölkt 10 Grad, in Chemnitz Sprühregen 14, in Dresden bedeckt 16, Eisenach bewölkt bei 18 Grad, Erfurt bedeckt 16, auf dem Fichtelberg Nebel 11 Grad, in Gera Regen 15, in Görlitz stark bewölkt 18, Halle leichter Regen 15 Grad, in Leipzig stark bewölkt 17, Magdeburg bedeckt 18 und in Meiningen stark bewölkt bei 16 Grad. Die Vorhersage: in der Nacht ist es wolkig, gebietsweise Nebel, örtlich mit Sprühregen, die Tiefstwerte 13 bis 7 Grad. Morgen erstmal oft bedeckt oder neblig trüb, im Tagesverlauf wird es freundlicher, maximal gibt es 17 bis 23 Grad. Am Sonntag heiter bis wolkig und meist trocken und an den Temperaturen ändert sich erstmal nichts. MDR-Verkehrsdienst, Vorsicht auf der A2 Richtung Berlin. Zwischen Hämmerlerwald und Peine liegt ein Blumenkübel. A2 Richtung Berlin zwischen Allerengersleben und Eisleben 4 Kilometer stockender Verkehr an einer Baustelle. A4 Richtung Dresden zwischen Wildeck-Hönebach und Wildeck-Obersuhl stockender Verkehr durch ein defektes Fahrzeug. A72 Richtung Leipzig zwischen Stolberg-Nord und Kreuz-Chemnitz Stau an einer Baustelle. Auf der B100 zwischen Mühlbeck und Bitterfeld Behinderungen nach einem Unfall. Nach Unfällen sind gesperrt DB 88 Ilmenau-Jena zwischen Etzelbach und Ulstedt, DB 173 Zwickau-Chemnitz in Höhe Freitagstraße, im Wartburgkreis Enntal die Ruhlaer-Straße sowie im Landkreis Zwickau die Straße zwischen Zwickau und Königswalde. Und die B 245 Haldensleben-Halberstadt ist zwischen Badeleben und Völpke wegen Bergungsarbeiten gesperrt. Soweit der MDR-Verkehrsdienst, die Zeit 18.04 Uhr.
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5: Am Mikrofon begrüßt Sie Sven Kochale. Spitzenforschung wird in Deutschland besonders gewürdigt und auch gefördert. Bund und Länder haben dafür ein spezielles Programm aufgelegt und ernennen Elite-Universitäten oder Exzellenz-Universitäten. Damit verbindet sich viel Prestige und auch viel Geld. Bis zu 15 Millionen Euro sind drin, jedes Jahr. Am Nachmittag nun hat die zuständige Wissenschaftskonferenz weiteren Hochschulen dieses Prädikat verliehen und dazu gehört auch die Friedrich-Schiller-Universität. Universität Jena. Und genau dort war unser Landeskorrespondent Jan Breuer dabei und wir haben mit ihm gesprochen. Hallo Jan, ist es richtig, jetzt von einem Festtag in Jena kurz vor dem Wochenende zu sprechen?
15: Hallo Sven, also ich würde eher sagen, das ist der Auftakt zu vier Festtagen hier in Jena, denn am Montag wird in Jena ja noch ein neues Forschungszentrum der Universität eingeweiht in der Exzellenzforschungsrichtung Balance of the Microverse. Da geht es dann um die Erforschung von Mikroorganismen. Aber ja, der Jubel heute war sehr groß, als die Bundeswissenschaftsministerin gleich als erstes bekannt gab, dass die Friedrich-Schiller-Universität eine neue Exzellenzuniversität ist. Wir können auch kurz mal reinhören in den Jubel, der darauf erklang hier in Jena. Und Sie haben es ja vielleicht auch gehört, das Mikrofon musste sofort runterregeln, weil es so laut war im Saal, dass es wahrscheinlich sonst explodiert wäre.
5: Ja, das haben wir mitbekommen. Also wir ahnen jetzt, was möglicherweise dort in den nächsten Jahren dort angeschoben werden kann. Aber was macht denn die Friedrich-Schiller-Universität Jena so besonders?
15: Naja, aus Thüringer Sicht natürlich erstmal, dass sie die größte Universität ist im Land. Hier studieren knapp 18.000 Studenten, etwa 9.000 Mitarbeiter gibt es, 10 Fakultäten, 126 Studiengänge. Der Jahresetat liegt bei 460 Millionen. Ja, und man hat eben in diesem Jahr diese zwei disziplinübergreifenden Forschungsinitiativen, die sogenannten Exzellenzcluster, die ja Voraussetzung sind für die Bewerbung für den Titel Exzellenzuniversität. Einmal Balance of the Microverse, ich habe es gerade genannt, also die Forschung an Mikroorganismen und dann noch Imaginamics, da geht es um Konflikte und Debattenkultur im aktuellen gesellschaftlichen Zusammenleben im Mittelpunkt. Und in Summe sieht man eben die Friedrich-Schiller-Universität als Leuchtturm in der Hochschullandschaft Thüringens. Das hat der Ministerpräsident, der heute auch anwesend war, hier in Jena dann auch nochmal ausdrücklich klargemacht. Und dieser Titel sorgt eben dafür, dass dieser Leuchtturm jetzt noch wesentlich heller strahlt.
5: Das ist nur ein ausgesuchter Kreis. Die TU Dresden zum Beispiel gehört schon eine Weile dazu. Jetzt kommt also Jena hinzu. Wie kann denn ein solcher Elitenstatus das Profil einer solchen Einrichtung verändern? Und wohin möchte man denn Jena?
15: Also es sind vor allem zwei Gründe, die da zum Tragen kommen. Zum einen erhöht sich jetzt natürlich die Fördersumme pro Jahr. Es geht im nächsten Jahr los dann mit der Uni Jena. Die bekommt dann nochmal knapp 15 Millionen Euro, Sie haben es gesagt. 25% davon kommen vom Land, der Rest vom Bund. Aber viel wichtiger ist für die Universität, so habe ich es heute zumindest rausgehört, dass mit dem Titel ja auch verbunden ist, dass man jetzt als exzellente Lehr- und Forschungseinrichtung wahrgenommen wird. In Deutschland, wie aber auch in Europa und vielleicht auch darüber hinaus. Also man gewinnt nochmal deutlich an Strahlkraft für Studenten, aber eben auch für Forscher, für Lehrende, für Professoren. Der Präsident der Uni, Andreas Marx, hat es so formuliert: Mit dieser Einstufung sind wir in der Lage, hervorragende Talente nach Jena zu holen, und zwar von Studierenden bis hin zu Professoren.
5: Also Strahlkraft und Glanz. Aber was passiert mit dem Alltagsleben an der Uni, mit den Projekten zum Beispiel, die nicht so im Blickpunkt stehen? Müssen die jetzt leiden?
15: Also ich glaube, das würde der Präsident der Universität entschieden von sich weisen. Natürlich sieht man jetzt, dass man ja ein neuer Stern ist am Forschungshimmel in nicht nur Thüringen, sondern eben auch in Deutschland. Aber man will natürlich auch das, was man sich über die Jahre erarbeitet hat, weiterführen. Dass man eben einen guten Ruf hat in der Lehrerausbildung oder auch in der Ausbildung von Medizinern, dass man da geschätzt wird. Und so soll es auch weitergehen. Deshalb investiert man ja diese Forschungsgelder, die man jetzt noch zusätzlich bekommt, nicht nur eben in diese zwei Exzellenzcluster, sondern man nutzt sie auch zum Ausbau der Infrastruktur. Der Inselplatz-Campus wird weiter ausgebaut und eben am Montag auch dieses neue Forschungslabor eingeweiht, womit man dann eben auch den Alltag bestreiten will und auch das so fortführen möchte, wie man es in den letzten Monaten getan hat.
5: Die Friedrich-Schiller-Universität Jena ist jetzt exzellent. Informationen dazu von unserem Landeskorrespondenten in Thüringen, Jan Breuer.
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5: 18.09 Uhr. US-Präsident Donald Trump hat die Europäer unter Druck gesetzt. Sie sollten, so die Forderung aus Washington, ihre Notreserven an Öl und Diesel auf den Markt werfen, um so das Angebot zu erhöhen und letztlich den Preisanstieg zu dämpfen, den wir zum Beispiel an den Tankstellen ja merken. Nach einer Videokonferenz der Staats- und Regierungschefs der G7-Staaten unter Leitung des französischen Präsidenten hat dieser nun eine Einigung in diesem Streit verkündet. Was sich da jetzt genau bewegen soll, das beschreibt Andreas Meyer-Feist.
16: Die EU-Länder wollten eine Lösung, die über Europa hinausgeht. Nun sollen die strategischen Reserven angegriffen werden. Die Menge 100 Millionen Barrel Diesel und Rohöl soll über die kommenden 4 Monate die weltweiten Märkte entlasten. Ein Teil davon, 50 Millionen Barrel Diesel, sollen europäische Staaten liefern. Vorangegangen war ein diplomatisches Tauziehen mit US-Präsident Donald Trump. Er hatte die Europäer gedrängt, den Markt mit ihren Notreserven zu entlasten. Washington drohte andernfalls mit einem einseitigen Exportstopp für amerikanischen Diesel, um die eigenen Preise zu drücken.
17: We fully reject any ban on diesel. A ban would not be beneficial to anyone.
16: Wir lehnen ein Diesel-Exportverbot entschieden ab. Ein solches Verbot wäre für niemanden von Vorteil, warnte eine EU-Sprecherin. Nun gibt es aber auch eine Bedingung der Europäer. Im Gegenzug müssen die Amerikaner auf diesen Schritt verzichten.
17: It would undermine our trust in the United States as a reliable partner.
16: Das würde unser Vertrauen in die Vereinigten Staaten als verlässlichen Partner untergraben, heißt es in Brüssel. Ein US-Exportstopp könnte Diesel noch viel teurer machen. Die Abhängigkeit Europas von diesen US-Importen ist nicht gleich verteilt. In Deutschland ist sie nicht so hoch, aber ein Lieferstopp, das ist die Befürchtung in Brüssel, würde den gesamten Markt durcheinanderbringen.
17: To guarantee the supply of crude oil and refined products worldwide.
16: Es gilt, die Versorgung mit Rohöl und Raffinerieprodukten zu gewährleisten, weltweit, erklärte eine EU-Sprecherin in Brüssel. Washington macht Druck. Vor allem Paris und Berlin sollen ihre nationalen Vorräte freiwillig abgeben. Beide Länder halten zusammen ein Drittel der strategischen Diesel- und Ölreserven in der EU. Washington wirft den Europäern vor, Abkommen nicht einzuhalten. Die EU-Länder hatten sich schon mal an einer Freigabe beteiligt, aber die Reserven wurden kaum abgerufen, heißt es in Brüssel. Nun ist die Hoffnung groß, dass die Preise an den Märkten deutlich nachgeben und dass davon auch der Endverbraucher etwas hat. Ob die freigegebenen Mengen überhaupt abgerufen werden, muss die Zukunft zeigen.
5: Aus Brüssel berichtete Andreas Meyer-Feist. 18.12 Uhr ist es jetzt. Die letzte Insolvenz liegt erst gut 2,5 Jahre zurück und nun ist Galeria schon wieder in finanzielle Not geraten. Die angeschlagene Warenhauskette hat beim Amtsgericht Düsseldorf die Eröffnung eines Insolvenzverfahrens beantragt. Jörg Marksteiner beschäftigt sich mit der Wirtschaft, hat sich auch damit auseinandergesetzt und skizziert, was das für die Standorte in den Innenstädten bedeuten könnte.
18: Also bis auf Weiteres bleiben alle Filialen erst einmal geöffnet. In 70 Städten ist Galeria ja noch vertreten, mit insgesamt 83 Häusern. Das heißt, da läuft der Verkauf erst einmal weiter. Die Frage ist natürlich nur, wie lange noch. Schon im Sommer hatte Galeria selbst angekündigt, 33 Kaufhäuser werden intern auf eine Prüfliste gestellt. Man wollte da mit den Vermietern sprechen über mögliche Nachlässe. Das heißt, schon damals lief es an diesen Standorten offenbar nicht richtig rund. Und jetzt, durch die Insolvenz, könnte es eben noch sehr viel schneller zu einer Schließungswelle kommen. Denn Insolvenz bedeutet eben auch, der Insolvenzverwalter kann Mietverträge sehr viel leichter und sehr viel schneller kündigen. Und das kennen wir auch schon aus den vorangegangenen Insolvenzen bei Galeria. Da wurden bei jedem Verfahren Standorte und Häuser aufgegeben. Wenn man mal zurückblickt, allein in den vergangenen 7 Jahren, da wurden bundesweit rund 90 Kaufhäuser dicht gemacht.
5: Und es geht um tausende Mitarbeitende. Was kommt auf die jetzt zu?
18: Ja, vermutlich nichts Gutes, auch wenn das noch alles sehr unklar ist. In den Gesprächen heute Morgen, wo sie informiert wurden, da hieß es, sie hätten nicht besonders viel erfahren. Völlig ungewiss, sagt die Gewerkschaft Verdi, sei die Zukunft. Aber wenn man mal grob davon ausgeht, dass an jedem Kaufhaus so um die 100 Arbeitsplätze hängen, ja, dann ist ganz schnell klar, dass dann bei Schließungen von Standorten in jedem Fall auch doch eine erhebliche Zahl von Stellen verloren gehen könnte. Was diesmal außerdem noch anders ist als bei den vorherigen Insolvenzen: es ist nicht einmal klar, ob die Betroffenen in den kommenden 3 Monaten Insolvenzgeld erhalten, wie das sonst üblich ist. Das heißt, dass die Bundesagentur für Arbeit 3 Monate lang die Gehälter und Löhne übernimmt. Denn formal ist Galeria noch in der Nachkontrolle der letzten Insolvenz, der sogenannten Planüberwachung. Und wenn die Bundesagentur jetzt sagt, Galeria war zwischenzeitlich noch gar nicht voll zahlungsfähig, dann kann sie das Insolvenzgeld verweigern. Das muss jetzt geprüft werden. Aber klar, das sorgt bei den Betroffenen natürlich noch für weitere Ungewissheit.
5: Warum gerade jetzt ein neuer Insolvenzantrag? Was könnten die Gründe sein?
18: Ja, nach wie vor gibt es da mehr Vermutungen als echte Details. Wer sich geäußert hat, das ist einer der Miteigentümer von Galeria, der Mannheimer Unternehmer Bernd Beetz. Er hat gesagt, der angefangene Umbau sei nicht schnell genug erfolgreich gewesen. Beetz hatte Galeria vor 2 Jahren bei der letzten Insolvenz gekauft, zusammen mit einer US-Investmentfirma. Ja, und genau diesen Eigentümern wirft die Gewerkschaft Verdi auch vor, nicht genügend und nachhaltig investiert zu haben. Galeria hatte ja einen erheblichen Modernisierungsstau, baulich, in vielen Häusern, aber auch bei der Frage von Sortimenten oder Online-Auftritt, das kostet natürlich alles Geld. Und das ist eben nicht so einfach zu verdienen, wenn gleichzeitig die Kunden sich mit Einkäufen zurückhalten. Warenhäuser haben da noch ein besonderes Problem, nämlich traditionell setzen sie sehr stark auf Mode. Und genau da läuft das Geschäft inzwischen zu großen Teilen über Fast-Fashion-Anbieter oder Online-Händler. Und wenn die geplanten Umsätze dann sehr viel niedriger waren als kalkuliert, dann kann das eben dazu führen, dass ein Unternehmen seine Lieferanten, neue Ware oder die Mitarbeiter nicht mehr bezahlen kann, also zahlungsunfähig wird, weil eben Liquidität fehlt.
5: Einordnungen von Jörg Marksteiner. 18.15 Uhr ist es. Hier ist MDR aktuell unser Top-Thema zu dieser Stunde. Besondere Auszeichnung für die Friedrich-Schiller-Universität Jena. Sie darf sich als erste Hochschule in Thüringen Exzellenzuniversität nennen und kommt damit in den Genuss einer millionenschweren Förderung. Weitere Meldungen jetzt mit Ines Hermann.
6: In der Demokratischen Republik Kongo sind seit Mitte Mai mehr als 4.000 Menschen an Ebola gestorben. Die Gesundheitsbehörden sprechen von über 8.300 bestätigten Infektionen. Es handle sich um den bislang am schnellsten wachsenden Ausbruch der Krankheit. Die Wintersport-Spitzenverbände in Deutschland erhalten im kommenden Jahr mehr als 30 Millionen Euro vom Bund. Nach Angaben des Bundeskanzleramtes soll das Geld die Vorbereitung auf die Olympischen Winterspiele 2030 unterstützen. Gefördert würden vor allem Disziplinen mit den größten Medaillenchancen. In Baden-Württemberg hat eine Briefträgerin offenbar rund 200 Briefe nicht zugestellt, sondern entsorgt. Die 21-Jährige gab laut Polizei an, überfordert gewesen zu sein. Die Sendungen sollen nun im Kreis Ravensburg nachträglich zugestellt werden. Gegen die Frau wird wegen Verletzung des Post- und Fernmeldegeheimnisses ermittelt. Das Wetter in der Nacht wolkig, gebietsweise gibt's dichten Nebel, örtlich Sprühregen, die Tiefstwerte 13 bis 7 Grad. Morgen dann zunächst grau und trüb, vereinzelt Sprühregen, später wird's freundlicher. Die Sonne zeigt sich bei 17 bis 23 Grad. MDR aktuell Verkehrsdienst. Vorsicht auf der A2 Richtung Berlin. Zwischen Hämmerlerwald und Peine liegt ein Blumenkübel auf der Fahrbahn. A2 Richtung Berlin zwischen Allerengersleben und Eisleben. 4 Kilometer stockender Verkehr an einer Baustelle. A4 Richtung Dresden, zwischen Wildeck-Hönebach und Wildeck-Obersuhl stockender Verkehr durch ein defektes Fahrzeug. Auf der B100 zwischen Mühlberg und Bitterfeld Behinderungen nach einem Unfall. Nach Unfällen sind gesperrt die B88 Ilmenau-Jena zwischen Etzelbach und Uhlstedt, die B173 Zwickau-Chemnitz in Höhe Freitagsstraße, im Wartburgkreis in Tal die Rudlerstraße sowie im Landkreis Zwickau die Straße zwischen Zwickau und Königswalde. Und die B245 Haldensleben-Halberstadt ist zwischen Badeleben und Völpke wegen Bergungsarbeiten gesperrt. Soweit der MDR aktuell Verkehrsdienst, die Zeit 18.17 Uhr.
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5: Wenn es draußen schneller dunkel wird und die Tage kälter werden, dann ist Zeit für den Heizungscheck. In vielen Häusern und Wohnungen sorgt Gas für wohlige Wärme. Und bei der Gelegenheit kann es sich ja auch lohnen, gleich mal in die Lieferverträge zu schauen. Denn ein Wechsel des Versorgers kann bares Geld sparen. Das Vergleichsportal Verivox zum Beispiel beobachtet den Gasmarkt genau und rechnet mit spürbar höheren Preisen für private Haushalte in den nächsten Monaten. Darüber haben wir mit dem Energieexperten des Portals, mit Lundqvist, Lindquist Neubauer gesprochen. Was genau lässt sich denn aus Ihren Daten ableiten?
19: Ja, wir sehen, dass die vor allem die Neukundenpreise für Strom und für Gas in den letzten Wochen im Zuge des Iran-Kriegs deutlich gestiegen sind. Also wir liegen aktuell beim Gas bei 12,5 Cent die Kilowattstunde. Vor Beginn des Krieges waren es noch 8,5 Cent. Also ja, es ist deutlich nach oben gegangen und wir rechnen damit, dass in den kommenden Wochen auch Bestandskundenpreiserhöhungen sehen werden.
5: Was heißt das? Kann man das umrechnen für einen Vier-Personen-Haushalt zum Beispiel?
19: Es kommt natürlich immer auf den Tarif an. Wie gesagt, bei den Neukundenpreisen ist es schon teurer geworden. Bei den Bestandskunden ist es so, dass eine Familie im Einfamilienhaus derzeit ja, rund 2.000 Euro im Jahr zahlt und dann werden es vermutlich 400 Euro im Jahr sein.
5: Und bei den Strompreisen rechnen Sie mit ähnlichen Entwicklungen? Wie hängt das zusammen?
19: Genau, bei den Strompreisen rechnen wir auch mit einem Anstieg. Da werden es im Vergleich zum Irankrieg ungefähr 300 Euro mehr Kosten sein. Also es kommt was zusammen. Auch hier sehen wir, dass die Neukundenpreise deutlich gestiegen sind. Also wir lagen im März noch bei rund 26 Cent die Kilowattstunde, jetzt sind es schon 31 Cent, also ein Anstieg um 20%.
5: Sie sprechen insbesondere die globale Lage an, den Irankrieg. Sind das die alleinigen Faktoren für die Preissteigerung oder was spielt da jetzt aktuell noch mit rein?
19: Ja, das ist tatsächlich der bedeutende Faktor, sowohl beim Strom als auch beim Gas. Beim Gas kommt natürlich noch dazu, dass die Gasspeicher im Vergleich zum letzten Jahr deutlich leerer sind. Knappheit sorgt dann natürlich an den Börsen auch immer für höhere Preise. Insofern ist das ja eine schwierige Gemengelage.
5: Das heißt aber immer wieder, dass die Gasspeicher zum jetzigen Zeitpunkt ausreichend gefüllt seien und auch das Bundeswirtschaftsministerium hat durchblicken lassen, dass man die Lage genau im Blick hat. Muss man sich doch nicht so viele Sorgen machen?
19: Wir gehen jetzt auch nicht davon aus, dass wir in eine Gasmangellage laufen werden. Das war ja damals zum Höhepunkt der Ukraine-Krise auch das Problem, dass tatsächlich nicht sicher war, ob wir im folgenden Winter auch genug Gas haben. Das ist aktuell nicht so. Insofern, das ist schon mal eine gute Nachricht. Und eine gute Nachricht für Verbraucher ist auch, dass der Wettbewerb weiterhin funktioniert. Das bedeutet, wir haben weiterhin attraktive Strom- und Gaspreise im Markt. Auch das war mal anders. Insofern kann jeder auch was dafür tun, dass er möglichst günstig durch den nächsten Winter kommt.
5: Lohnt es sich dann jetzt noch zu warten und zu beobachten und zu vergleichen? Oder sollte man lieber jetzt dann doch Nägel mit Köpfen machen?
19: Ja, also abwarten sollte man nicht zu lange, weil es ist schon davon auszugehen, dass die Neukundenpreise in den nächsten Wochen noch steigen werden. Außerdem auch die Bestandskundenpreise werden nachziehen. Das heißt, in der Regel ist es dann Ende Oktober, Mitte November soweit, dass dann zahlreiche Preiserhöhungsschreiben der Versorger ins Haus flattern. Darauf sollte man nicht warten, sondern man sollte jetzt mal schauen, was habe ich überhaupt für einen Tarif aktuell, was zahle ich da und was könnte ich vielleicht sparen.
5: Bei der Preissteigerung habe ich aber dieses Sonderkündigungsrecht, also könnte schon reagieren noch.
19: Genau, das ist gut. Also wenn ein Preis steigt oder auch sinkt, also bei jeder Preisänderung habe ich immer ein Sonderkündigungsrecht und kann dann jederzeit zum Wirksamwerden des neuen Preises aus dem Vertrag aussteigen und dann auch den Anbieter wechseln.
5: Sagt Lundquist Neubauer, Energieexperte beim Vergleichsportal Verivox. 18.22 Uhr ist es jetzt. Wer sich die großen europäischen Gotteshäuser anschauen möchte, für den ist es inzwischen ja normal, Eintritt zu bezahlen. Für die Sagrada Familia in Barcelona zum Beispiel werden 30 Euro fällig, für den Kölner Dom inzwischen auch 12 Euro etwa. Und jetzt muss man auch für einen Besuch in Gottes schönstem Haus an der Neiße in der Peterskirche in Görlitz ein Ticket kaufen. Jakob Schäfer und Martin Klimank über die Reaktionen auf diese neue Entscheidung.
20: Majestätisch thront sie über der Neiße, wacht die Peterskirche über den östlichsten Punkt Deutschlands. Nun sollen hier am Eingang 3, 5 oder 7 Euro Erhaltungsbeitrag bezahlt werden. Jeder Besucher kann frei wählen, wie viel ihm der Eintritt wert ist. Die Einnahmen sollen steigende Personal- und Renovierungskosten decken, sagt Pfarrer Matthias Paul.
21: Die können wir mittlerweile leider eben nicht mehr abbilden über die Mittel, die uns als Kirchengemeinde zur Verfügung stehen. Wovon reden wir? Wir reden wahrscheinlich etwa von zusätzlichen Mitteln in Höhe von 120.000 Euro.
20: Die Görlitzer Peterskirche besuchen pro Jahr rund 85.000 Menschen. Die stört der zweckgebundene Erhaltungsbeitrag kaum.
22: Für 3 bis 7 Euro kann ich mir das vorstellen. Also wenn wir denken, wie viel Kaffee to go für 4 Euro wir so durch die Gegend tragen täglich.
23: Meiner Meinung nach sind 3 Euro ein gerechtfertigter Beitrag für den Eintritt. Das ist nicht zu viel. Es könnte helfen, die Kirche zu restaurieren, in Schuss zu halten.
0: tego kościoła i w renowacji, w naprawie.
2: Spanienurlaub, jede Kirche nimmt da 10, 20 Euro, also ich denke, das kann man hier auch machen.
23: Doch nicht jeder muss das Portemonnaie zücken. Einwohner von Görlitz und Skorzelec brauchen keinen Beitrag zu zahlen. Auch Besucher von Gottesdiensten sind vom Beitrag befreit. Und wie Pfarrer Paul erklärt, auch die der geistlich-musikalischen Veranstaltung Orgelpunkt 12.
21: Der wird weiterhin von uns betrachtet als ein geistliches Angebot. Das heißt, es wird dort kein Eintritt wie bei einem Konzert erhoben, sondern wird betrachtet wie eine Andacht oder ein Gottesdienst.
23: Ob 120.000 Euro zusätzlich eingenommen werden können, zeigt sich erst nächstes Jahr beim Kassensturz. Und erst dann wird klar sein, ob das Eintrittsgeld hilft, manchen Makel der prunkvollen Peterskirche zu beseitigen.
5: Hier ist MDR aktuell, 18.24 Uhr. Mehrere finnische Abgeordnete haben in den vergangenen Monaten über mysteriöse Einbrüche berichtet. Bei ihnen in der Wohnung, also zu Hause. Dabei wurde aber nichts gestohlen, auch nichts beschädigt. Es gab nur so subtile Hinweise auf die Anwesenheit der Fremden. An diese Art der Hausbesuche erinnert an Spitzelmethoden. Die Polizei ermittelt und die Politik ist auch hellhörig geworden. Christian Stichler berichtet.
3: Was hat sich abgespielt in mehreren Wohnungen und Privathäusern finnischer Abgeordneter? Diese Frage treibt Finnland derzeit um. Denn die Hinweise, die nach und nach bekannt werden, lassen an einen Agenten-Thriller erinnern. Heimliche Hausbesuche, kein Diebstahl, keine Einbruchspuren. Aber mal eine offene Tür oder ein angelassenes Licht. Dann waren die Täter wieder verschwunden. So beschreibt es auch der Präsident des finnischen Parlaments, Jussi Halla-Aho, auf einer Pressekonferenz.
4: Asuntoihin on jätetty käynneistä sellaisia merkkejä.
3: In den Wohnungen wurden Spuren hinterlassen, auf die die Abgeordneten möglicherweise nicht sofort geachtet haben. Es ist möglich, dass diese Spuren absichtlich hinterlassen wurden, damit der Bewohner sie bemerkt. Über das Motiv oder die Täter liegen zum jetzigen Zeitpunkt keine Informationen vor. Bekannt geworden sind die Vorfälle durch die Meldung einzelner Abgeordneter beim Sicherheitsdienst des finnischen Parlaments. Daraufhin hat die Parlamentsverwaltung bei allen Abgeordneten nachgefragt. Zur Anzahl der bekannten Verdachtsfälle kann ich mich nicht genau äußern, aber sie ist auf jeden Fall beträchtlich. Das Thema sorgt nicht nur in Finnland für Schlagzeilen, sondern auch im Nachbarland Schweden. Johan Mats forscht an der Universität Lund zur Arbeit von Geheimdiensten. Die Methode sei bekannt, sagt er in einem Interview mit dem schwedischen Radio. Das ist ein Muster, das wir seit langem in totalitären, nicht demokratischen Staaten beobachten. Häufig sind in diesen Ländern Personen aus der Opposition oder kritische Journalisten solchen Schikanen ausgesetzt. In den aktuellen Fällen in Finnland hat jetzt die Polizei die Ermittlungen aufgenommen. Alle 200 Abgeordneten haben ein Schreiben bekommen. Das erklärt die stellvertretende Parlamentspräsidentin Paula Risikko. Man müsse jetzt wachsam bleiben. Uns ist sehr wichtig, dass jeder Abgeordnete eine Strafanzeige erstattet. Diese Aufforderung haben alle Parlamentarier bekommen. Wenn jemand etwas melden möchte, sind alle Informationen an die Sicherheitsabteilung im Parlament zu richten. Dass Russland hinter den mysteriösen Hausbesuchen stecken könnte, ist eine Vermutung, die mehrere Medien äußern. Die finnische Regierung will sich bisher nicht festlegen, auch wenn die Äußerung von Regierungschef Petteri Orpo zu den aktuellen Ereignissen so klingt, als sei sie auch gegen das große Nachbarland im Osten gerichtet. Wenn jemand versucht, Finnland, unser Sicherheitsgefühl oder unsere Unterstützung beispielsweise für die Ukraine zu untergraben, dann bewirkt das genau das Gegenteil. Das stärkt unseren Zusammenhalt sowohl hier im Parlament als auch in ganz Finnland. Auch Präsident Alexander Stubb, der kaum für alarmistische Äußerungen bekannt ist, griff die Vorfälle auf. Er äußerte sich am Rande der Übergabe neuer amerikanischer Kampfflugzeuge an die finnische Luftwaffe. Ein Angriff auf einen Parlamentarier ist ein Angriff auf die Demokratie. Das darf in keiner Form geduldet, geschweige denn akzeptiert werden. Ich stehe hinter jedem einzelnen Abgeordneten. Der finnische Präsident hatte übrigens noch vor wenigen Tagen mit einer ganz anderen Botschaft für Aufsehen gesorgt. Man dürfe sich nicht von jeder Provokation Russlands verrückt machen lassen, mahnte er in einem Interview mit dem US-amerikanischen Sender Fox News. Er empfahl stattdessen etwas mehr Gelassenheit und, ein wenig im Scherz, den Besuch einer finnischen Sauna.
5: Kurz vor 6:30 an diesem Abend ist es geworden. Wir sind beim Wetter angekommen und damit guten Abend, Florian Rost in unserem Wetterstudio. Wie ist es gerade?
14: Tja, momentan haben wir es in einigen Gebieten Mitteldeutschlands mit größeren Wolkenlücken zu tun, vor allem von der Börde bis nach Westthüringen. Gerade hier, wo es auflockert, wird sich in der Nacht aber zum Teil dichter Nebel breit machen. Liegt einfach daran, dass es dort durch die fehlende Wolkendecke sehr stark auskühlt. Temperaturen hier teilweise bis zu 6 Grad. Unter den ohnehin schon dichten Wolken kann sich hier und da auch Nebel entwickeln. Und hier sind die Temperaturen bei etwa 13 bis 10 Grad zu finden.
5: Was tut sich dann Richtung Wochenende?
14: Tja, da tut sich nicht viel. Wir haben es mit einer sehr ruhigen Wetterlage zu tun. Das heißt, ein Hochdruckgebiet liegt bei uns. Heißt im Herbst allerdings auch, dass verbreitet dichter Nebel und Hochnebel durch die Tage uns begleiten wird. Das wird auch morgen der Fall sein. Vielerorts geht es grau und trüb in den Tag hinein. Aber die ersten Auflockerungen, die tun sich bereits im Laufe des Vormittags Richtung Erzgebirge und Zittauer Gebirge auf. Und von hier aus wird sich die Sonne zunächst in Sachsen vorarbeiten. Später lockert es dann auch in Sachsen-Anhalt und Thüringen auf. Tageshöchsttemperaturen je nach Sonnenscheindauer 17 bis 23 Grad. Ähnlich temperiert auch die Tage danach. Dazu geht es weiterhin mit Nebel in den Tag hinein. Später lockert es gebietsweise auf. Wo, wann, wie viel Sonne, das bleibt noch abzuwarten.
5: Dankeschön, Florian Rost aus unserem Wetterstudio. Gleich 18.30 Uhr, dann der Nachrichtenüberblick und ein Thema bei uns in der nächsten halben Stunde, der Tag der Deutschen Einheit. Morgen ist es soweit, die Feierlichkeiten haben bereits begonnen und zwar in Bremen. Dort ist das Bürgerfest gestartet. Erste Eindrücke gibt's bei uns gleich.
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6: Um 18.30 Uhr mit Ines Herrmann. Nach der Ernennung der Friedrich-Schiller-Universität Jena zur Exzellenzuniversität hat Thüringens Ministerpräsident Mario Vogt von einer Riesenleistung gesprochen. Man habe schon lange gewusst, dass die Universität exzellent sei. Jetzt sei das auch offiziell bestätigt worden. Wissenschaftsminister Christian Tischner bezeichnete die Entscheidung als herausragenden Erfolg. Die Universität stehe für Spitzenforschung auf internationalem Niveau. Bundesweit wurden neben Jena zwei weitere Universitäten sowie zwei Hochschulverbünde als Exzellenzstandorte ausgewählt. Mit der Auszeichnung ist eine Förderung in Millionenhöhe verbunden. Die G7-Staaten geben bis zu 100 Millionen Barrel Diesel und Rohöl aus ihren Reserven frei. Der französische Präsident Emmanuel Macron sagte nach einer Videokonferenz, das geschehe in den kommenden 4 Monaten. US-Präsident Donald Trump erklärte, die Europäer hätten die unverzügliche Freigabe zugesagt. Die Kraftstoffpreise in den USA sind vor den Kongresswahlen im November stetig gestiegen. Die US-Regierung hatte deshalb auf die Freigabe der Reserven gedrängt. Trump drohte auch mit einem Diesel-Exportstopp der USA. In Spanien ist die Regierung von Ministerpräsident Pedro Sanchez mit einem Paket gegen die Wohnungsnot im Parlament gescheitert. Eine Mehrheit der Abgeordneten lehnte die geplanten Maßnahmen ab. Vorgesehen waren unter anderem ein besserer Schutz vor Zwangsräumungen und strengere Mietregeln. Hintergrund waren landesweite Proteste wegen der Zwangsräumung einer 87-Jährigen, die nach 70 Jahren ihre Wohnung verlassen musste. Nach dem Angriff auf den SPD-Politiker Matthias Ecke im Europawahlkampf 2024 beginnt der Prozess gegen drei mutmaßliche Täter erst 2027. Das teilte das Amtsgericht Dresden mit. Da die Angeklagten zur Tatzeit erst 17 Jahre alt gewesen seien, finde die Verhandlung nicht öffentlich statt. Ecke war beim Plakatieren schwer verletzt worden. Die lange Verfahrensdauer begründet das Gericht unter anderem mit einem Zuständigkeitswechsel. Die sächsische Generalstaatsanwaltschaft ermittelt gegen einen mutmaßlichen Islamisten. Wie die Behörde mitteilte, wird dem Mann vorgeworfen, er habe sich der Terrororganisation Islamischer Staat anschließen und eine terroristische Straftat vorbereiten wollen. Er wurde in Dresden gefasst und sitzt in Untersuchungshaft. Bei Durchsuchungen in Brandenburg und Berlin stellte die Polizei unter anderem Datenträger, Unterlagen sowie Waffen sicher. Das waren die Nachrichten. Das Wetter mit den Temperaturen in Artern bedeckt 17 Grad, Dresden stark bewölkt 16, in Eisenach wolkig 17, Erfurt bedeckt 15 Grad. Gardelegen stark bewölkt 19, in Hoyerswerda bedeckt 18, Magdeburg bedeckt 17 Grad, Neuhaus am Rennweg Sprühregen 11, in Oschwerz stark bewölkt 16 Grad, Plauen Sprühregen 14 und in Wernigerode wolkig bei 17 Grad. In der kommenden Nacht ist es wolkig, gebietsweise gibt es Nebel, örtlich mit Sprühregen, die Tiefstwerte 13 bis 7 Grad. Morgen erstmal oft bedeckt oder neblig trüb, im Tagesverlauf freundlicher, maximal 17 bis 23 Grad und am Sonntag dann heiter bis wolkig, meist trocken und an den Temperaturen ändert sich erstmal nichts. MDR aktuell Verkehrsdienst A2 Richtung Berlin zwischen Allerengersleben und Eisleben 4 Kilometer stockender Verkehr an einer Baustelle. A4 Richtung Dresden zwischen Wildeck-Hönebach und Wildeck-Obersuhl stockender Verkehr durch ein defektes Fahrzeug. A71 Richtung Schweinfurt zwischen Gräfenroda und Oberhof vor dem Rennsteigtunnel Stau. Hier wurde die Höhenkontrolle ausgelöst. Auf der B100 zwischen Mühlberg und Bitterfeld Behinderungen nach einem Unfall. Nach Unfällen sind gesperrt die B173 Zwickau-Chemnitz in Höhe Freitagstraße, im Wartburgkreis in Thal die Ruhlaer-Straße sowie im Landkreis Zwickau die Straße zwischen Zwickau und Königswalde. Und die B245 Haldensleben-Halberstadt ist zwischen Badeleben und Völpke wegen Bergungsarbeiten gesperrt. Geblitzt wird auf der A4 Richtung Frankfurt zwischen Erfurt-Ost und Erfurt-West. Soweit der MDR Aktuell Verkehrsdienst. Die Zeit 18.34 Uhr.
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5: Am Mikrofon begrüßt Sie Sven Kochale. Ihnen einen guten Tag. Deutschland feiert an diesem Wochenende den Tag der Wiedervereinigung, der 3. Oktober 1990, der Tag der Einheit. Und Menschen, die mittlerweile 50 Jahre oder älter sind, wissen, dass diese Wiedervereinigung vielen damals wie ein Wunder erscheint.

0: alles, alles Gute.
1: Etwa 450.000 Besucherinnen und Besucher werden bis Sonntag erwartet. Die Hotels sind voll und freie Zimmer kaum noch zu bekommen, heißt es vom Hotel- und Gaststättenverband. Und auch auf der Festmeile dürfte es eng und voll werden. Das stört aber kaum jemanden. Bereits vor dem offiziellen Auftakt war viel Begeisterung zu spüren und zu hören.
2: Ich finde auf jeden Fall, dass Bremen sich jetzt schon richtig gut präsentiert. Wenn wir hier einmal rüberschlendern und alles ist so friedlich und toll in Farbe, so klasse.
3: Wir haben ja viele Bühnen auch und ich bin gespannt, was auf den Bühnen heute Abend, morgen und im Verlauf des Wochenendes gespielt wird.
4: Wir werden uns viel anschauen. Das war schon ziemlich aufregend, als wir darüber gelesen haben, wie groß das geworden ist.
1: Gute Stimmung auch bei denen, die nicht zum Spaß, sondern zur Arbeit nach Bremen gekommen sind, wie zum Beispiel Matthias Balzert. Er ist für das Saarland auf der Ländermeile. Dort zeigen sich Bund und Länder. Letztes Jahr hat das Saarland das zentrale Bürgerfest ausgerichtet. Balzert weiß deswegen, wie viel Arbeit in der Organisation steckt. Sein Urteil: Die Bremer haben einen super Job gemacht.
5: Bremen hat ein tolles Programm, ein vielfältiges Programm mit wahnsinnig vielen interessanten Ausstellerinnen und Ausstellern und auch ein Kulturprogramm, das sich sehen lassen kann.
1: Mehr als 700 Veranstaltungen werden in Bremen angeboten, unter anderem Konzerte, Theateraufführungen, Debatten. Das Ganze unter dem Motto: Viele Stärken, ein Land. Viele Besucher wünschen sich, dass das auch als zentrale Botschaft bundesweit wahrgenommen wird.
6: Vielleicht die Chance, dass die Leute doch ein bisschen wieder aufeinander zugehen und nicht so viel Trennendes im Raum steht.
7: Hat eine schöne Symbolik. Tag der Deutschen Einheit ist, glaube ich, in den gerade jetzigen Zeiten ein sehr wichtiges Event und was wir nicht aus den Augen verlieren dürfen.
8: Ich finde es relativ wichtig, dass man quasi auch so ein Fest dann das Positive hervorhebt und nicht nur das Negative, damit man Potenzial für die Zukunft nutzen kann.
1: Das ist auch für Balzert das Besondere am Bürgerfest zum Tag der Deutschen Einheit, die ungewöhnliche Stimmung. Balzert kennt sich damit aus. Er ist bereits zum 10. Mal dabei.
5: Das ist tatsächlich ganz speziell. Also ich glaube, man muss es tatsächlich einmal erlebt haben. Es hat einen ganz besonderen Charakter. Es ist ein Fest, das auch sagen wir, innerhalb der Gesellschaft die Menschen, glaube ich, zusammenbringt, wo alle einfach miteinander feiern können. Ganz unverkrampft, ganz vielfältig und ja, in der Form tatsächlich einmalig.
1: Balzert findet es, wie viele Besucher, großartig, dass man beim Besuch des Bürgerfestes quasi einmal durch die Bundesrepublik reisen kann. Es sei ein Fest, das alle mitnehme und für alle da sei. Das mache auch den besonderen Geist des Bürgerfestes aus. Bremens Bürgermeister Bovenschulte hatte schon im Vorfeld erklärt, dass er sich auf ein schönes Fest freue.
9: Wenn man hinguckt, wie war die Situation vor 36 Jahren und wie ist sie heute, dann merkt man, es hat sich doch ganz, ganz viel zum Positiven entwickelt. Und ich finde, gerade in der heutigen Zeit muss man sich das auch mal reinholen und sagen, ja, es gibt was zu feiern.
1: Das können die vielen Besucher noch bis zum Sonntag und sich entspannt durch Bremen bewegen. Denn das Bürgerfest wird von einem Großaufgebot der Polizei begleitet. Auch der Weg zum und vom Bürgerfest ist entspannt. Um die Bremer Innenstadt möglichst autofrei zu halten, fahren Busse und Bahnen in und um Bremen bis Sonntag kostenlos.
10: Daniel Hoffmann vom Bürgerfest zur Deutschen Einheit in Bremen. 18.39 Uhr. Obwohl Fußgänger und Radfahrer nur an wenigen, also vergleichsweise wenigen Verkehrsunfällen beteiligt sind, machen sie den Großteil der im Straßenverkehr schwer oder gar tödlich Verletzten aus. Die TU Chemnitz will das Verletzungsrisiko jetzt senken und verfolgt einen ganz neuen Ansatz. Beschreibt Florian Zinner.
11: Im Grunde sind es nur die Bruchteile einer Sekunde, die darüber entscheiden, wie groß die Verletzung bei einem unvermeidbaren Verkehrsunfall ist. Ein deutsches Forschungsteam, darunter Psychologinnen und Psychologen der TU Chemnitz, testet jetzt, ob ein gezielter automatischer Lenk- und Bremseingriff einen Aufprall mit Fußgängerinnen und Radfahrern abmildern kann. Ein vorangegangenes Forschungsprojekt hatte bereits in Simulationen gezeigt, droht etwa ein Aufprall auf die Karosserie, kann das Verletzungsrisiko durch ein automatisches Lenkmanöver gesenkt werden. Und zwar, wenn das Unfallopfer stattdessen auf die Frontscheibe prallt. Die Erkenntnisse sollen jetzt mit echten Menschen in einer virtuellen Umgebung getestet werden. Die Forschenden aus Chemnitz untersuchen dabei insbesondere das Verhalten der potenziellen Opfer in Unfallsituationen. Assistenzsysteme in Fahrzeugen sind derzeit bei einem drohenden Aufprall auf Notbremsungen beschränkt.
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13: Mit Maxi Bayer einen schönen guten Abend. Jürgen Klopp verzichtet beim so wichtigen Rückspiel der deutschen Nationalmannschaft in der Nations League am Sonntag gegen Griechenland auf seinen Ersatzkapitän Serge Gnabry. Der Münchner zählt nicht zum 23-köpfigen Aufgebot des Bundestrainers. Klopp hatte nach dem 2:0 gegen Serbien in München noch 24 Spieler im Camp der DFB-Auswahl versammelt. Laut UEFA-Regularien kann er für die Vorrundenspiele allerdings nur je 20 Feldspieler und 3 Torhüter melden. An Gnabrys Stelle rückt nun Neuling Felix Keidel von der

0: Elversberg ins Spieltagsaufgebot. Gegen Serbien hatte Klopp noch auf ihn verzichtet. Damit blicken wir schon mal ein bisschen voraus, denn morgen erwartet uns das erste große Highlight der nationalen Volleyballsaison. Kurz nach dem Ende der EM geht es nun für die Volleyballdamen um den Supercup. In Coburg treffen die Meisterinnen vom VfB Suhl, die ja auch den Pokal geholt hatten, auf den Vizemeister, auf den Dresdner SC. Und das sagt Dresdens Trainer Alexander Weibel vor dem Spiel.
1: Also wir haben die letzten Jahre häufiger mal die Chance gehabt, Supercup zum Saisonbeginn zu spielen. Ist immer ein bisschen was Besonderes, weil es ist ein sehr scharfer Schnitt raus aus der Vorbereitung dann in die quasi in den Wettkampf. Normalerweise geht man natürlich eher so ein bisschen mit den ersten Bundesligaspielen so stückweise rein. Hier geht es gleich auf 100 und das ist was Besonderes. Das spürt man auch. Ich glaube schon, dass wir auch eine ordentliche Vorfreude in der Mannschaft haben und eine positive Anspannung und so geht es mir auch.
0: Für Suhl wird es der erste Supercup überhaupt. Dresden kennt das Gefühl schon. Zweimal holte der DSC den Titel. Morgen soll dann, wenn es nach den Dresdenrennen geht, Nummer 3 folgen. Los geht's, 17.15 Uhr. Wir werden hier bei MDR aktuell natürlich ausführlich live vom Spiel berichten. In der Zwischenzeit können wir aber auf ein anderes Thema schauen, denn seit heute geht Netflix mit einer neuen Dokumentation über Deutschlands erfolgreichsten Rennfahrer an den Start. In Schumacher 94, die Geburt einer Legende, wird Michael Schumachers Weg zum ersten deutschen Formel-1-Weltmeister nachgezeichnet. Ein Film über Triumphe und Tragödien, Liebe und Hass zwischen Leben und Tod, in dem vor allem Schumachers Frau Corinna eine tragende Rolle spielt. Mein Kollege Jens Gideon hat vor knapp 3 Jahren selbst eine Doku über Michael Schumacher veröffentlicht. Er hat sich die neue Netflix-Doku schon einmal angesehen.
2: Viele können viel über Michael sagen, aber nicht viele kennen Michael so, wie ich ihn kenne.
3: 1994. Michael Schumachers Startpunkt auf dem Weg zur Legende. Ein Film über Liebe und Hass, Sieg und Niederlage, Leben und Tod.
4: Senna, my goodness!
5: Und hier ist Senna in einem schweren Unfall.
6: He's still in the car.
7: His head's moved. I think I just saw his head move a little bit then. The race has been stopped, the red flag is out.
2: Alle waren ruhig. Es war ziemlich ruhig.
3: Corinna Schumacher, wie wir sie vielleicht noch nie erlebt haben. Offen, warm, aufgeräumt. Sie erzählt über den damals 25-jährigen Michael und sich selbst.
2: Ich weiß nicht, aber ich denke, wenn du so jung bist, dann denkst du nie, dass dir was passieren kann. Das ist ganz komisch. Und da fing es zum ersten Mal an, dass wir gedacht haben, wow, das ist wirklich gefährlich.
3: Der 1. Mai 1994 hat die Formel 1 und das Leben von Michael Schumacher nachhaltig verändert.
2: Ich finde, dieses Imola-Wochenende ist eigentlich wie ein richtig fieser Traum.
3: Das Drama um Michaels größten Konkurrenten Ayrton Senna ist Zentrum dieser Netflix-Doku. Und Corinna ist über 100 Minuten lang eine überzeugende Hauptdarstellerin. Mit dem Gefühl von heute für die Situation von damals.
2: Ich habe auch nur ein Leben. Und das gebe ich nur für jemanden, wo ich 100% weiß, der sich dafür lohnt. Und wenn du mit jemandem zusammen bist, wo du dich jeden Tag drauf freust, ist doch toll. Und das war so.
3: Die Schicksale, Machtkämpfe, Skandale und Erfolge gehören zu diesem Schumacher-Jahr 1994. Aber sie werden fast klein hinter dieser Frau, die 13 Jahre nach dem tragischen Skiunfall ihres Mannes von ihrer Liebe erzählt.
2: Ich komme aus Schwalmtal. Ich bin vorher nicht bis Frankfurt gekommen und dann war ich auf einmal in Mexiko. Und dann noch mit jemandem, den du so gern hast, das ist natürlich schön, wenn man dann jung ist und dann auf einmal durch die Welt tingeln kann. Das war mega.
3: Es war die Reise zu Michaels erstem WM-Titel und hinein in ein Leben als Nationalheld. Die Doku zeigt uns den kompromisslosen Kämpfer auf der Strecke und den sensiblen Menschen außerhalb des Fahrerlagers. Die Episoden seiner Frau und vieler Wegbegleiter versetzen uns erfolgreich zurück ins Jahr 1994, als Michael Schumacher der erste deutsche Formel-1-Weltmeister wurde.
2: Und wie wir wissen, kommt ja noch viel mehr.
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8: 18.45 Uhr ist es damit geworden. Hier ist MDR aktuell. Unser Top-Thema zu dieser Stunde, besondere Auszeichnung für die Friedrich-Schiller-Universität Jena. Sie darf sich als erste Hochschule in Thüringen Exzellenzuniversität nennen und kommt damit in den Genuss einer millionenschweren Förderung. Weitere Meldungen hat jetzt Ines Hermann.
9: Die Deutsche Bahn hat auch im September ihr Pünktlichkeitsziel klar verfehlt. Wie das Unternehmen mitteilte, kam nur gut die Hälfte der Fernzüge pünktlich an. Als Grund nannte die Bahn zahlreiche Baustellen und Störungen an der Infrastruktur. Bahnchefin Evelyn Paller hatte für das laufende Jahr ein Pünktlichkeitsziel von mindestens 60% ausgegeben. Kulturstaatsminister Wolfram Weimer hat vor einer Verharmlosung der DDR gewarnt. Bei einer Feierstunde zum Tag der Deutschen Einheit in der Gedenkstätte Point Alpha sagte er, rechts- und linksextreme Kreise versuchten zunehmend, die SED-Diktatur zu verklären. Das schade der Demokratie. Die Rückreise von Bayerns Ministerpräsident Markus Söder aus Kroatien hat sich wegen eines technischen Problems verzögert. Nach Angaben der Fluggesellschaft zeigte eine Warnlampe an der Maschine eine Unregelmäßigkeit an einem Triebwerk an. Der Start sei abgebrochen worden. Eine Ersatzmaschine solle die Delegation noch am Abend nach München bringen. Das Wetter in der Nacht wolkig, gebietsweise gibt's dichten Nebel, örtlich auch Sprühregen, die Tiefstwerte 13 bis 7 Grad. Morgen dann zunächst grau und trüb, vereinzelt Regen, später wird's freundlicher, die Sonne zeigt sich bei maximal 17 bis 23 Grad. MDR aktuell Verkehrsdienst A2 Richtung Berlin zwischen Allerengersleben und Eisleben 4 Kilometer stockender Verkehr an einer Baustelle. A4 Richtung Dresden zwischen Wildeck-Hönebach und Wildeck-Obersuhl stockender Verkehr durch ein defektes Fahrzeug. A71 Richtung Schweinfurt zwischen Gräfenroda und Oberhof Stau. Auf der B100 zwischen Mühlberg und Bitterfeld Behinderungen nach einem Unfall. Nach Unfällen sind gesperrt die B173 Zwickau-Chemnitz in Höhe Freitagstraße sowie im Landkreis Zwickau die Straße zwischen Zwickau und Königswalde. Die B245 Haldensleben-Halberstadt ist zwischen Badeleben und Völpke wegen Bergungsarbeiten gesperrt und geblitzt wird auf der A4 Richtung Frankfurt zwischen Erfurt Ost und Erfurt West. Soweit der MDR Aktuell Verkehrsdienst. Die Zeit, es wird 18.48 Uhr.
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8: Einigen Feuerwehrkameradinnen und Kameraden aus dem Saalekreis dürfte die Müdigkeit noch in den Knochen stecken. Sie waren in der vergangenen Nacht im Einsatz, im Großeinsatz zwischen Leipzig und Halle. Dort hatte es einen Brand auf der Deponie Schkopau-Döllnitz gegeben. Auch heute waren noch Feuerwehren am Brandort im Einsatz. Unser Reporter Fabian Brenner fasst zusammen, was man über diesen Brand bislang wissen kann.
11: Im Minutentakt rollen LKW auf das Gelände der Deponie. Mehrere Firmen arbeiten hier im Bereich Abfall und Entsorgung. Das Feuer hat nur einen Teil der Deponie betroffen, die sächsische Umweltschutz Consulting GmbH aus Dresden, die hier nach eigenen Angaben ein Zwischenlager für Abfälle betreibt und auf deren Gelände das Feuer für erheblichen Schaden gesorgt hat, sagt der parteilose Bürgermeister der Gemeinde Schkopau, Thorsten Ringling.
12: Es gab Lagerhallen dort, Lagerräume auf jeden Fall, Büroräume und aber auch Freiflächen haben gebrannt.
11: MDR-Reporter Justin Andree war gestern vor Ort und hat die Situation so geschildert.
13: Rauchschwaden sieht man, man merkt das auch hier in der Luft. Es ist ein bisschen wärmer geworden hier jetzt und es liegt auch ein verbrannter Geruch in der Luft. Also wir sind ja wirklich in der Nähe dieses Brandes und man merkt schon, dass das schon enorme Dimensionen hat.
11: Ähnlich beschreibt es Bürgermeister Ringling, der sich heute am Brandort zum Ausmaß des Feuers informiert hat.
12: Es war allen klar, dass wir sozusagen mit diesen Mitteln einen so intensiven Brand kaum zu löschen bekommen, zumal eben zu dem Zeitpunkt auch nicht in Gänze klar war, was überhaupt für Materialien dort wo an welcher Stelle gelagert waren, weil einfach die Firma, die Räumlichkeiten, wo sozusagen die Büroräume, diese existieren nicht mehr.
11: 250 Feuerwehrleute haben stundenlang gegen das Feuer gekämpft. Laut Polizei brannten auf dem Deponiegelände etwa 380 Tonnen Industrieabfälle. Die betroffene Firma selbst wollte sich nur schriftlich äußern, man werde den Standort nach Sanierung wieder aufbauen. Was genau gebrannt hat, wollte die Firma nicht sagen. Viele Fragen sind also noch zu klären, auch die zur Brandursache.
8: Es gibt heutzutage wahrscheinlich kein Auto, das man schon kilometerweit am Klang und vor allem am Geruch erkennt. Früher,
14: Früher gab es das schon. Vor 35 Jahren ist in Zwickau der letzte Trabant vom Band gelaufen. Und auch wenn er nicht mehr produziert wird, ist der Kult um die Pappe bis heute ungebrochen. Um sein Erbe und um den Erhalt seiner bedeutenden Geschichte kümmert sich ein Verein. Ein internationales Trabantregister. Und an diesem Wochenende feiert der Verein sein 30-jähriges Jubiläum mit einem Fest und vielen Trabi-Fans. Unsere Reporterin Dani Striese berichtet.
15: Und Peter, was ist denn das jetzt für ein Modell, wo du drin hockst?
16: Das ist ein Baujahr 89, also einer aus dem letzten Fertigungslos der 601er, einer der letzten Zweitakter.
15: Sagt mir Peter Lorenz vom Intertrap-Verein. Der eben gehörte Trabi in Panama-Grün ist nur einer der vielen Schätze in der großen Halle am August-Horch-Museum. In feinstem Hellblau, klassischem Pappgrau, Beige, aber auch Knallepink leuchten hier etwa 25 Trabis. Alle Baujahre von 1956 bis 1991. Sämtliche Trabantmodelle und Prototypen gehören heute dem Verein, sagt Peter Lorenz vom Vereinsvorstand stolz. Angefangen hat alles vor 30 Jahren mit einer privaten Sammlung.
16: Das ist über die Jahre gewachsen. Der Verein, internationales Trabantregister, so ist das ganz oft gelaufen, dass jemand Fahrzeuge ewig bei sich stehen hatte und hat sich dann gesagt, naja, wenn ich doch nichts damit mache, dann kann ich es auch in andere Hände geben, die vielleicht mehr damit anstellen können, die das Fahrzeug zeigen können, die es vielleicht auch wieder herrichten können.
15: Und das tut der Verein. Bis heute kommen Anrufe von Leuten, die ihren Trabi in gute Hände geben wollen. Und der Kult um die Rennpappe aus Zwickau ist bis heute ungebrochen, freut sich Lorenz, der mit den 170 Mitgliedern dazu beiträgt, dass der Trabi auf Treffen, Ausstellungen, Veranstaltungen und in den Geschichtsbüchern weiterlebt.
16: Die Intention war natürlich, dass dieses Kulturstück Trabant einschließlich der Entwicklung und Produktion dieser Plastkarosserie, was zwar aus der Not herausgeboren wurde, aber grundsätzlich erstmal eine sehr innovative Sache war. Auch heute noch ist oder noch wäre. Wir wollen die Erinnerungen wachhalten. Von denen gibt es ja eine ganze Menge, insbesondere von der Bevölkerung hier in der Umgebung.
15: Viele ältere Menschen in Zwickau hatten einst irgendetwas mit der Trabantproduktion im Sachsenringwerk zu tun. Mit einem Fest feiert der Zwickauer Intertrap-Verein morgen sein 30-jähriges Jubiläum. Zusammen mit vielen Trabi-Fans hofft Vereinsmitglied Thomas Müller.
17: Haben wir eine Zeitlinie aller Trabis, die es mal jemals gegeben hat, wie der 1.1 Cabriolet umbaut, wie ein Dieseltrabant, den wir mitbringen. Den Trabant NT, der 2008 als Prototyp hergestellt worden ist. Ein Elektrofahrzeug mit Solardach und das ist einfach ein Hingucker.
15: Und Start ist morgen 11 Uhr am August-Horch-Museum in Zwickau.
14: Dani Striese berichtete, 18.53 Uhr ist es jetzt. Und vielleicht bleibt ja bei der Ausfahrt sogar noch ein bisschen Zeit, um die Pilzsaison einzuläuten. Die beginnt in diesen Tagen wegen des trockenen Sommers einige Wochen später als sonst. Und den Pilz des Jahres, den gibt es nun auch schon. Den Pilz des Jahres 2027. Inka Zimmermann beschreibt ihn.
18: Der Schwarzkopfmilchling ist der Pilz des Jahres 2027. Die Deutsche Gesellschaft für Mykologie hat den Waldpilz ausgezeichnet, um auf seine besondere Rolle und seine Gefährdung aufmerksam zu machen. Der Pilz gilt als Delikatesse. Er hat einen milden, nussigen Geschmack und kommt vor allem in den Nadelwäldern der Gebirgsregionen vor, in Deutschland am häufigsten in Bayern. In vielen anderen Bundesländern steht er jedoch auf der roten Liste. Teils gilt er als vom Aussterben bedroht. Typisch sind der matt braun-schwarze Hut mit starkem Farbkontrast zu den weißen Lamellen und seine vielen volkstümlichen Namen, etwa Essenkehrer, Rauchfangkehrer oder Schornsteinfeger. Im Erzgebirge wird er auch Pastalle genannt, wohl aufgrund seiner Ähnlichkeit mit einer Pastorentracht mit dunklem Samtrock und schneeweißem Kragen. Pilzexperten mahnen zur Vorsicht, der Schwarzkopfmilchling kann mit dem ungenießbaren pechschwarzen Milchling verwechselt werden. Zudem können größere Mengen zu Übelkeit führen. Die Hauptsammelzeit liegt in diesem Jahr wegen der sommerlichen Trockenheit im Oktober. Die wichtigste Grundregel bleibt, nur Pilze sammeln und essen, die eindeutig bestimmt werden können.
14: Viel Glück bei der Suche. Jetzt machen wir einen großen Sprung. Auf dem indonesischen Teil der Insel Borneo sorgt ein Naturschutzprojekt für ziemlich Begeisterung bei den Einheimischen. Die bekommen nämlich Geld dafür, wenn sie Tiere fotografieren oder die Rufe der Vögel aufnehmen und dann hochladen. Damit können Forscher die Populationen besser erforschen und die Initiative soll die Dorfbewohner unterstützen und gleichzeitig Wildtiere retten. Die Einzelheiten zu diesem Projekt von Florian Barth.
19: Octavius stapft in Gummistiefeln und abgetragenen Jogginghosen durch den Wald, mitten im indonesischen Teil der Insel Borneo. Er hält inne, lauscht aufmerksam und schaut in die Wipfel der Bäume. Sein Smartphone gezückt, bereit für ein Foto von seltenen Vögeln oder sogar Orang-Utans. Manchmal hören wir bei der Arbeit Vogelrufe, wenn wir hier Kratomblätter sammeln. Dann gehen wir hin und beobachten die Vögel. Wenn wir ein Foto machen können, machen wir eins. Wenn nicht, nehmen wir nur den Ton ihrer Rufe auf. Die tägliche Fotosafari ist für Octavius und hunderte anderer Einheimischer ein lukrativer Nebenverdienst. Denn das Naturschutzprogramm KHTQ, was so viel bedeutet wie biologische Vielfalt, zahlt dafür, dass die Menschen die Fotos hochladen. Normalerweise verdienen viele ihr Geld hier mit dem Anbau von Reis, Kakao oder Durianfrüchten, einige aber auch mit der Jagd auf wildlebende Singvögel, die sie fangen und verkaufen oder abschießen. Das Fotoprojekt will Letzteres verhindern und nachhaltige Anreize setzen. Lebende Tiere sollen für die Menschen vor Ort wertvoller sein als tote. Mit den Bildern können Wissenschaftler Daten sammeln über die Verbreitung von Wildtieren und die Veränderungen ihrer Bestände. Schnappschuss statt Abschuss. Davon profitieren vor allem Einheimische, meint Nardiono, Direktor der Umweltorganisation Borneo Futures Indonesia. Früher haben sie einen Vogel gefangen und dafür umgerechnet 50 Cent bekommen. Heute müssen sie nur noch ein Foto machen und es hochladen. Dafür bekommen sie umgerechnet 5 bis 10 Cent pro Vogel. Finanziert wird das Programm von Stiftungen. Bislang hat es nach Angaben von Borneo Futures rund 300.000 US-Dollar erhalten. Die Prämien für die Einheimischen reichen von umgerechnet rund 30 US-Cent für die Beobachtung eines häufig vorkommenden Vogels bis zu 1,50 Dollar für einen bedrohten Orang-Utan, die höchste Prämie. Die 72-jährige Imelda ist Oberhaupt des Dayak Tamambalo-Stammes im Dorf Labian. Sie meint, von dem Projekt haben alle etwas, die Menschen und die Tiere, auch langfristig. Durch dieses Programm können die Menschen zusätzliches Geld verdienen. Deshalb denken wir, wenn die Vögel erschossen werden und sterben oder andere Tiere getötet werden, haben wir nichts davon. Die erfolgreichsten Tierbeobachter verdienen bis zu 10 Millionen Rupia im Monat. Das entspricht 570 US-Dollar und damit einem Vielfachen des durchschnittlichen Einkommens vor Ort. Die 36-jährige Antonia Uneng hat damit ihren Lebensstandard deutlich aufgewertet. Von dem Geld für die Tierbeobachtungen habe ich einen Kühlschrank, eine Karaoke-Anlage und einen Ventilator gekauft. Vom restlichen Geld Dinge für den täglichen Bedarf in der Küche. Der neue Umgang mit Wildtieren hat auf Borneo bereits etwas verändert. Zwei am Projekt beteiligte Dörfer haben freiwillig Jagdverbote eingeführt.
14: Damit kurz vor 19 Uhr zurück nach Mitteldeutschland. Wir sind beim Wetter. Guten Abend, Florian Rost in unserem Wetterstudio. Machen wir gleich mal den Blick aufs Wochenende.
20: Tja, und der sieht herbstlich aus, allerdings unter leichtem Hochdruckeinfluss stehend. Und das bedeutet in der kalten Jahreszeit, dass wir es zunächst einmal verbreitet mit Nebel oder dichten Wolken zu tun haben. Die lösen sich dann aber nach und nach auf. Nicht überall, vornehmlich erstmal vom Erzgebirge und dem Zittauergebirge her in Sachsen. Später lockert es dann auch von der Werra, dem Harz und der Altmark hier auf. Überall wird sich die Sonne morgen allerdings nicht zeigen. Wo es grau bleibt, Höchsttemperaturen um die 17 Grad, wo die Sonne längere Zeit durchkommt, Temperaturen bis 23 Grad. Tja, und dann kommt der Sonntag. Der beginnt ähnlich wie der morgige Sonnabend mit Nebel und dichten Wolken. Dann setzt sich von Westen her die Sonne durch. Das heißt, die Sonnenanteile werden in Sachsen-Anhalt und Thüringen am größten sein. In Sachsen kann es am Sonntag stellenweise ganztägig trüb sein, nieselt aber nur selten bei Temperaturen bis 22 Grad.
14: Dankeschön. Florian Rost aus unserem Wetterstudio. Gleich 19 Uhr, Zeit für die neuen Nachrichten. Dann begleitet Sie meine Kollegin Christine Kilon weiter durch diesen Abend. Ein Thema dann der nächsten halben Stunde. Die Warenhauskette Galeria meldet schon wieder Insolvenz an. Was das für die Angestellten zum Beispiel bedeutet, das wollen wir beleuchten. Ich bin Sven Kochale. Danke auch im Namen der Redaktion fürs Interesse und fürs Zuhören.
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9: Um 19 Uhr mit Ines Herrmann. Nach der Ernennung der Friedrich-Schiller-Universität Jena zur Exzellenzuniversität hat Thüringens Ministerpräsident Mario Vogt von einer Riesenleistung gesprochen. Man habe schon lange gewusst, dass die Universität exzellent sei. Jetzt sei das auch offiziell bestätigt worden. Wissenschaftsminister Christian Tischner bezeichnete die Entscheidung als herausragenden Erfolg. Die Universität stehe für Spitzenforschung auf internationalem Niveau. Bundesweit wurden neben Jena 2 weitere Universitäten sowie 2 Hochschulverbünde als Exzellenzstandorte ausgewählt. Mit der Auszeichnung ist eine Förderung in Millionenhöhe verbunden. Die G7-Staaten wollen bis zu 100 Millionen Barrel Diesel und Rohöl aus ihren Reserven freigeben. Der französische Präsident Emmanuel Macron sagte nach einer Videokonferenz, das geschehe über die kommenden 4 Monate. US-Präsident Donald Trump erklärte, die Europäer hätten die unverzügliche Freigabe zugesagt. Die Kraftstoffpreise in den USA sind vor den Kongresswahlen im November stetig gestiegen. Die US-Regierung hatte deshalb auf die Freigabe der Reserven gedrängt. Trump drohte auch mit einem Dieselexportstopp der USA. In Bremen haben die 3-tägigen Feierlichkeiten zum Tag der Deutschen Einheit begonnen. Bis zum Sonntag gibt es in der Innenstadt und an der Weser ein Bürgerfest mit Musik, Theater und Diskussionsrunden auf mehr als 100 Bühnen. Auf einer Ländermeile präsentieren sich die 15 anderen Bundesländer. Insgesamt werden in der Hansestadt mehr als 400.000 Besucher erwartet. Der frühere Brigadegeneral und Historiker Erich Fahrt sieht die Auszeichnung der NATO mit dem Westfälischen Friedenspreis kritisch. Er sagte dem MDR, die Entscheidung sei mutig. Europa sei derzeit näher am Krieg als am Frieden. Zwar habe die NATO in der Vergangenheit zur Stabilisierung Europas beigetragen, ihr Erfolgsmodell sei aber die Verbindung von militärischer Abschreckung und Dialog gewesen. Diese zweite Säule komme heute zu kurz. Fahrt betonte, er sehe derzeit auch auf westlicher Seite kein politisches Interesse an Deeskalation im Konflikt mit Russland. In Chemnitz ist das internationale Kinderfilmfestival Schlingel eröffnet worden. Zum Start lief die Komödie Sammy und Frieda – Chaos mit Sense. Das Festival präsentiert in diesem Jahr fast 200 Produktionen aus 60 Ländern. Der Programmfokus liegt laut den Organisatoren in diesem Jahr auf Polen. Es ist das 31. Schlingel-Festival in Chemnitz. Das waren die Nachrichten. Das Wetter, die Temperaturen auf dem Brocken stark bewölkt. 10 Grad in Chemnitz, Sprühregen 14, in Dresden bedeckt 16, Eisenach wolkig 17 Grad, in Erfurt bedeckt 15, auf dem Fichtelberg Nebel bei 11 Grad, in Gera Sprühregen 14, Görlitz wolkig bei 18 Grad, in Halle 15, Leipzig bedeckt 16, Magdeburg bedeckt 17 Grad und in Meiningen wolkig bei 16 Grad. Sonnenuntergang in Halle war heute 18.48 Uhr, Sonnenaufgang ist dann morgen 7.16 Uhr. Die Vorhersage: in der Nacht ist es wolkig, gebietsweise auch neblig. Örtlich gibt es Sprühregen, die Tiefstwerte 13 bis 7 Grad. Morgen erstmal oft bedeckt oder neblig trüb, im Tagesverlauf wird es freundlicher, maximal 17 bis 23 Grad. Am Sonntag dann heiter bis wolkig, meist trocken, und an den Temperaturen ändert sich nichts. MDR-Verkehrsdienst A2 Richtung Berlin zwischen Allerengersleben und Eisleben. 4 Kilometer stockender Verkehr an einer Baustelle. A4 Richtung Dresden zwischen Wildeck-Hönebach und Wildeck-Obersuhl stockender Verkehr durch ein defektes Fahrzeug. A71 Richtung Schweinfurt zwischen Gräfenroda und Oberhof Stau. Die B173 Zwickau-Chemnitz ist in Höhe Freitagstraße nach einem Unfall gesperrt und die B245 Haldensleben-Halberstadt ist zwischen Badeleben und Völpke wegen Bergungsarbeiten gesperrt. Und geblitzt wird auf der A4 Richtung Frankfurt zwischen Erfurt Ost und Erfurt West. Soweit der MDR-Verkehrsdienst, die Zeit 19.04 Uhr.
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1: Und hier im Studio begrüßt jetzt Christine Kielon. Ich wünsche Ihnen einen schönen Freitagabend. Jetzt ist es raus, wer von den Unis und Univerbünden in Deutschland sich künftig exzellent nennen darf und einen ordentlichen Batzen Geld für seine Spitzenforschung bekommt. Am Nachmittag haben der Wissenschaftsrat und die Deutsche Forschungsgemeinschaft bekannt gegeben, welche Neuzugänge in den Kreis der Exzellenzuniversitäten aufgenommen werden. Anja Braun aus der ARD-Wissenschaftsredaktion.
21: Exzellenzuniversität dürfen sich in Zukunft neu die Universitäten in Freiburg, Jena und Köln nennen. Die Rhein-Main-Universitäten Mainz, Darmstadt und Frankfurt am Main sowie die TU Dortmund und die Uni Bochum sind jeweils als Exzellenzverbund bei der Förderung neu dabei. Der Wettbewerb war zweistufig. Zunächst mussten sich Unis und Univerbünde um Exzellenzcluster bewerben. Das sind große fachübergreifende Forschungsprojekte. Nur wer mindestens zwei dieser Exzellenzcluster eingeworben hatte, Universitätsverbünde brauchen sogar drei, durfte für die Endrunde des Wettbewerbs ein Zukunftskonzept vorlegen, das zeigt, wie die Uni dauerhaft in der Weltliga mitspielen will. Die neuen fünf Exzellenzen haben das internationale Gutachtergremium damit überzeugt, dass sie eine klare Vorstellung haben, wie sie noch weiter an die Spitze vorrücken können. Sie konnten unter den 11 in der Endrunde des Wettbewerbs angetretenen Konkurrenten glänzen. Dazu kommen die 10 bereits bestehenden Exzellenzuniversitäten. Die konnten den Titel bereits im Frühjahr erfolgreich verteidigen. Nur die Universität Konstanz war dabei herausgefallen, weil sie die Zugangsvoraussetzung nicht mehr erfüllt hat. Alle Exzellenzuniversitäten, alte wie neue, können sich jetzt 7 Jahre lang auf Zusatzforschungsgelder in Höhe von bis zu 15 Millionen Euro pro Jahr freuen, die Universitätsverbünde sogar auf bis zu 28 Millionen Euro. Dabei ist die finanzielle Unterstützung nicht das Wichtigste, sondern die Auszeichnung der Exzellenz, denn der Titel bringt Prestige, internationale Sichtbarkeit und hilft weitere Spitzenforschende anzuziehen. Das alles spült den Exzellenzstandorten in der Regel noch zusätzliche Forschungsgelder ein. Das ist der Punkt, an dem auch die Kritik am Exzellenzwettbewerb ansetzt. Sie lautet, nur wer bereits erfolgreich sei, habe überhaupt Chancen auf weitere Millionenförderungen. Zudem habe das Wettrennen der Unis dazu geführt, dass alle Beteiligten stärker auf Prestige und Förderlogiken schauen würden und weniger auf originäre wissenschaftliche Fragestellungen. Dabei ist die Idee des Wettbewerbs eben, besonders leistungsfähige Forschungsstandorte gezielt zu stärken und ihnen mehr Sichtbarkeit zu verschaffen. Hintergrund war und ist die Sorge, dass deutsche Universitäten im globalen Wettbewerb gegenüber Spitzenuniversitäten, zum Beispiel in den USA oder Großbritannien, dauerhaft abgehängt werden könnten.
1: Anja Braun informierte. Die G7-Staaten haben sich auf die Freigabe strategischer Diesel- und Ölreserven verständigt. Die Maßnahme soll innerhalb der kommenden 4 Monate umgesetzt werden. Weitere Einzelheiten von Kai Rienecker.
22: Nach einer Videokonferenz der Staats- und Regierungschefs der G7-Staaten unter Leitung des französischen Präsidenten Macron verkündete dieser eine Einigung im Dieselstreit. Die G7-Staaten seien bereit, innerhalb von 4 Monaten insgesamt 100 Millionen Barrel Diesel und Rohöl aus den strategischen Reserven freizugeben. Die Internationale Energieagentur in Paris werde die globale Freigabe koordinieren. Gleichzeitig seien die G7-Staaten bereit, keinerlei restriktive Maßnahmen bei Öl- und Energieprodukten einzuleiten. Das würde bedeuten, dass die USA ihrerseits auf einen Exportstopp für Diesel verzichten. Die US-Regierung hatte damit gedroht, falls die Europäer keine Dieselreserven auf den Markt brächten. Inzwischen erklärte US-Präsident Trump, Europa habe zugestimmt, eine gewaltige Menge seiner Dieselreserven freizugeben. Wie hoch der europäische Anteil an den nun zugesagten Dieselkontingenten genau ist, wurde vom französischen G7-Vorsitz nicht mitgeteilt. Deutschland hatte sich zuletzt gegen eine Freigabe von Dieselkontingenten ausgesprochen. Der französische Präsident Macron war dafür und hatte gestern mit US-Präsident Trump schon entsprechende Vorgespräche geführt.
1: Kai Rienecker berichtete. Außenminister Wadephul hat seine Südeuropa-Reise heute in Italien fortgesetzt. Thema im Vatikan war der russische Angriffskrieg gegen die Ukraine. Außerdem traf er sich in Rom mit Geflüchteten. Unser Hauptstadtkorrespondent Steffen Wurzel begleitet den Außenminister. Hier sein Bericht.
23: Johann Wadephul fährt am Vormittag mit einem schlichten VW Passat durch die italienische Hauptstadt, nicht wie sonst in einer Oberklasse-Limousine. Das passt ins Bild, denn den ersten Termin hat der Außenminister bei der katholischen Gemeinschaft Sant'Egidio, die sich stets um bescheidenes Auftreten bemüht. Freundschaft mit den Armen und Weitergabe des Evangelismus. Das sind zwei der Mottos der Gemeinschaft Sant'Egidio. Im römischen Stadtteil Trastevere betreibt sie eine Sprachschule. Hier trifft der Christdemokrat Wadefuhl am Vormittag Flüchtlinge, die mit Hilfe der Gemeinschaft nach Italien flüchten konnten. Aus Afghanistan, Syrien und afrikanischen Staaten. Mit dem Sudanesen Ahmed kommt der Außenminister ins Gespräch. Der 25-Jährige ist Mediziner, kann in Europa aber bisher nicht in diesem Bereich arbeiten. Wadefuhl zeigt sich nach dem Termin bei der Sant'Egidio-Gemeinschaft beeindruckt.
4: Das sind natürlich wirklich bewegende Schicksale, die wir hier gesehen haben. Und ich finde es sehr bemerkenswert, dass diese Gemeinschaft hier humanitäre Korridore nach Italien geschaffen hat. Das finde ich gelebte Nächstenliebe und das beeindruckt mich sehr.
23: Bei Wadefuhls anschließendem Termin im Vatikan trifft er Kardinalsstaatssekretär Pietro Parolin, die Nummer 2 des Kirchenstaats, und den Vatikan-Außenbeauftragten Erzbischof Paul Gallagher. 2 Stunden nimmt sich der Bundesaußenminister Zeit für die beiden, eine bemerkenswert lange Zeit. Thema unter anderem Russlands Krieg gegen die Ukraine. Erzbischof Gallagher ist im August selbst nach Moskau gereist, um Vermittlungsmöglichkeiten auszuloten. Der Bundesaußenminister sagt nach seinem Treffen mit ihm, dass die beiden darüber gesprochen hätten, wie der Ukraine geholfen werden kann, Getreide aus dem Land zu bekommen. Diese Getreideinitiative versucht Wadefuhl seit einigen Wochen voranzubringen. Russlands Führung blockiert das bisher.
4: Das Thema ist eben außerordentlich akut. Bischof Gallagher hat mir auch versichert, dass er diese Initiative unterstützt und das Thema auch weiter unterstützen wird, auch in allen Gesprächen, auch mit Russland. Das ist wichtig, weil wirklich diese Stimme Roms hier des Vatikan gehört wird.
23: Papst Leo hatte erst vor wenigen Tagen wieder internationale Anstrengungen gefordert für Gespräche über ein Kriegsende. Der Vatikan hat den Angriffskrieg Russlands auf die Ukraine verurteilt. Wadefuhl würdigte das heute in Rom. Am späten Nachmittag besuchte der CDU-Politiker Kurz Ljubljana. Am Rande seines Treffens mit dem slowenischen Außenminister Tone Kaiser äußerte sich Wadefuhl kurz auch zur Vereinbarung zwischen Europa und den USA in Bezug auf die Freigabe von Dieseltreibstoff.
5: Bei einem ersten Blick auf das, was ich sehe, hat die Europäische Union ihre Interessen wahren können.
23: Am späten Abend fliegt Wadefuhl zurück nach Berlin.
6: Soweit der Bericht von Steffen Wurzel. Die letzte Insolvenz, die liegt erst gut 2,5 Jahre zurück, aber nun ist Galeria schon wieder in finanzielle Not geraten. Die angeschlagene Warenhauskette hat beim Amtsgericht Düsseldorf die Eröffnung eines Insolvenzverfahrens beantragt. Jörg Marksteiner berichtet.
7: Entsetzen bei den 12.000 Mitarbeitern. Wieder eine Insolvenz, die 4. in 6 Jahren. Das bedeutet auch wieder Angst, ob die eigene Filiale und der Arbeitsplatz erhalten bleiben. Überbracht wurde ihnen die schlechte Nachricht von der neuen Pleite erst am Morgen.
24: Die sind heute Morgen zum Teil durch ihre Geschäftsführung, Marktleiter informiert worden, zum Teil eben, wie schon so oft, aus der Presse. Und das ist natürlich insbesondere sehr bitter,
7: sagt Henrike Eickholt von der Gewerkschaft Verdi in NRW. Bitter auch, weil die Mitarbeitenden nicht viel Konkretes erfahren hätten. Klar ist bislang nur, dass alle Kaufhäuser erst einmal offen bleiben und der Verkauf weiterläuft. Doch die Nachricht von der erneuten Insolvenz spricht sich natürlich schnell auch bei den Kunden herum.
25: Tatsache ist, es wird weniger in den Kaufhäusern gekauft, obwohl Kaufhof ein super Angebot hat.
26: Also es ist ja schon schade, weil man geht ja schon gerne mal in die Innenstadt, wenn es dann so leer ist. Also das macht ja dann auch nicht so viel Spaß.
27: Ich bin total enttäuscht, weil ich immer schon eine leidenschaftliche Anhängerin von Galeria bin, ist mein Laden.
7: Das haben aber zuletzt offenbar immer weniger Kunden so gesehen. Schon im Frühjahr klagten Vermieter von Galeria über ausbleibende Zahlungen. Im Sommer brauchte der Warenhauskonzern einen neuen Kredit, um weiterzumachen. Jetzt scheint das Geld aufgebraucht. Am Morgen wurde beim Amtsgericht Düsseldorf der neue Insolvenzantrag eingereicht. Von Galeria selbst gab es dazu nur eine knappe Mitteilung.
28: Der Antrag schafft den rechtlichen Rahmen, um die aktuelle Situation zu ordnen, das Unternehmen zu stabilisieren und die Voraussetzungen für eine nachhaltige Zukunft von Galeria zu schaffen.
7: Wie die aussehen kann, ist aber völlig offen. Galeria gehört einer US-Investmentgesellschaft, gemeinsam mit dem Mannheimer Unternehmer Bernd Beetz. Der sagte heute, der Umbau bei Galeria habe nicht schnell genug Erfolg gehabt. Bereits im Sommer hatte Galeria selbst 33 Kaufhäuser auf eine interne Prüfliste gestellt und versucht, mit den Vermietern über Nachlässe zu verhandeln. Jetzt könnte es deutlich schneller zu einer Schließungswelle kommen, denn durch die Insolvenz können Mietverträge jetzt noch schneller gekündigt werden. Wie viele der aktuell 83 Filialen in 70 Städten dann noch übrig bleiben, auch das weiß heute niemand. Seit 2019 wurden bereits rund 90 Filialen aufgegeben. Wie es jetzt weitergeht, darauf hat auch Gewerkschafterin Eickholt keine Antwort.
24: Naja, im Moment liegen uns ja gar keine Informationen vor, sondern im Moment geht es darum, dass wir Klarheit und Aufklärung brauchen.
7: Was bei dieser Insolvenz außerdem noch anders und für die Mitarbeiter besonders beunruhigend ist, derzeit ist noch völlig unklar, ob sie, wie bei den bisherigen Malen, Insolvenzgeld erhalten, als ob Löhne und Gehälter für 3 Monate von der Bundesagentur für Arbeit übernommen werden. Das Problem, formal ist Galeria noch in der Nachkontrolle der letzten Insolvenz, der sogenannten Planüberwachung.
0: Fürs Insolvenzgeld kann das eine ganz entscheidende Rolle spielen tatsächlich, denn bei einer erneuten Insolvenz gibt es nicht automatisch ein zweites Mal Insolvenzgeld. Solange eine Planüberwachung noch läuft, geht die Bundesagentur für Arbeit grundsätzlich eher davon aus, dass die frühere Zahlungsunfähigkeit noch nicht vollständig überwunden ist.
7: Sagt Insolvenzexperte Patrick Ludwig Hansch von Kreditreform. Das zu klären, dürfte dann wohl eine der ersten Aufgaben des neuen Insolvenzverwalters sein.
6: Jörg Marksteiner berichtete. MDR aktuell um 19.15 Uhr. Unser Top-Thema zur Stunde. In der Thüringer Landesregierung ist die Freude über die Exzellenzauszeichnung für die Universität Jena groß. Ministerpräsident Vogt hat etwa von einer Riesenleistung gesprochen. Weitere Meldungen hat jetzt Ines Hermann.
2: In Berlin protestieren mehrere tausend Menschen gegen eine mögliche Wehrpflicht und militärische Aufrüstung. Nach Angaben der Polizei versammelten sich am frühen Abend vor dem Brandenburger Tor rund 2000 Menschen. Zu dem Protest aufgerufen hatte das Bündnis Unzwingbar, kein Bock auf Krieg und Wehrpflicht. Der brasilianische Ölkonzern Petrobras hat vor der Küste des Amazonasgebiets ein neues Erdölvorkommen entdeckt. Wie das Unternehmen mitteilte, liegt es in rund 800 Kilometer vor der Küste des Bundesstaats Amapá. In der Region werden große Reserven vermutet. Klimaschützer warnen allerdings vor Risiken für das sensible Ökosystem. In Baden-Württemberg hat eine Briefträgerin offenbar rund 200 Briefe nicht zugestellt, sondern entsorgt. Die 21-Jährige gab laut Polizei an, überfordert gewesen zu sein. Die Sendungen sollen nun im Kreis Ravensburg nachträglich zugestellt werden. Gegen die Frau wird wegen Verletzung des Post- und Fernmeldegeheimnisses ermittelt. Das Wetter in der Nacht wolkig, gebietsweise dichter Nebel, örtlich Sprühregen, die Tiefstwerte 13 bis 7 Grad, morgen zunächst grau oder trüb, vereinzelt Sprühregen, später wird's freundlicher, die Sonne zeigt sich bei maximal 17 bis 23 Grad. MDR aktuell Verkehrsdienst A2 Richtung Berlin. Zwischen Allerengersleben und Eisleben 4 Kilometer stockender Verkehr an einer Baustelle. A4 Richtung Dresden. Zwischen Wildeck-Höhnebach und Wildeck-Obersuhl stockender Verkehr durch ein defektes Fahrzeug. A71 Richtung Schweinfurt. Zwischen Gräfenroda und Oberhof Stau. Und die B173 Zwickau-Chemnitz ist in Höhe Freitagstraße nach einem Unfall gesperrt. Geblitzt wird auf der A4 Richtung Frankfurt zwischen Erfurt-Ost und Erfurt-West. Soweit der MDR Aktuell Verkehrsdienst. Die Zeit 19.17 Uhr.
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6: Die Linke im Bundestag, die wird hier von einem Duo angeführt, von Heidi Reichenegg und daneben vom Leipziger Abgeordneten Sören Pellmann. Der ist seit dieser Woche neu Mitglied in einem Verein namens Rote Hilfe und hat es damit landesweit in die Schlagzeilen gebracht. Denn die Rote Hilfe wird vom Verfassungsschutz als linksextremistische Bestrebung beobachtet. Frank Eischmann berichtet.
8: Am Donnerstag bestätigte linken Politiker Sören Pellmann, er sei der Roten Hilfe beigetreten.
11: Die Rote Hilfe wird vom Bundesverfassungsschutz als linksextremistische Bestrebung beobachtet,
8: sagt Leonard Kaminski, Sprecher des Bundesinnenministeriums.
11: Und zu Details dazu will ich Sie auf den Bundesverfassungsschutzbericht verweisen.
8: Dort, im aktuellen Bericht, wird die 1975 gegründete Rote Hilfe mit Hauptsitz in Göttingen als größte und eine der wichtigsten Gruppierungen im deutschen Linksextremismus eingestuft. Ihr Hauptzweck, so formuliert es der Verfassungsschutz, linksextremistische Straftäter sowohl in Strafverfahren als auch während der Haftzeit zu unterstützen. Jan van Aken, bis Juni Parteichef der Linken, verteidigt die Arbeit der Roten Hilfe in dieser Woche in der ARD.
12: Ich finde, wir haben hier einen Rechtsstaat und vor dem Gesetz müssen alle gleich sein. So. Und jemand, der richtig viel Geld hat, der kann sich 3 Superanwälte leisten, der kommt davon. Und ich finde, auch Linke haben Recht auf eine vernünftige Verteidigung und die Leute von der Roten Hilfe finanzieren die eine gute Verteidigung. Das finde ich gut.
8: Ähnlich hat Sören Pellmann in einer Erklärung seine Aufnahme in die Rote Hilfe begründet. Jedem müsse es möglich sein, sich in einem Gerichtsverfahren vertreten zu lassen, auch Menschen, die wenig oder kein Geld hätten. Allerdings warnt das Bundesamt für Verfassungsschutz, die Rote Hilfe lasse erkennen, dass sie Gewalt als Mittel der politischen Auseinandersetzung nicht nur befürworte, sondern auch unterstütze. Der Rechtsstaat werde delegitimiert, indem Gerichtsurteile als Klassenjustiz dargestellt würden. Und weiter?
9: Insbesondere Sicherheitsbehörden werden diskreditiert, wodurch der Eindruck eines Polizei- und Willkürstaates erweckt werden soll.
8: 50 Ortsgruppen, gut 14.000 Mitglieder hat die Rote Hilfe. Eines von ihnen ist nun Linken-Politiker Sören Pellmann. Was seinen Beitritt zu einem Besonderen machte, er erklärte ihn 2 Tage, nachdem sich in Berlin die mögliche nächste regierende Bürgermeisterin Elif Erhalb zur Roten Hilfe äußerte. Die Spitzenkandidatin der Linken erklärte, den Verein im vergangenen Jahr verlassen zu haben, wegen teilweise anderer politischer Ansichten. Damit räumte Elif Erhalb eines der möglichen politischen Probleme auf ihrem Weg ins Rote Rathaus ab, in das, geführt von der Linken, eine rot-rot-grüne Koalition einziehen soll. Denn zwar ist die Rote Hilfe nicht verboten, ebenso wenig steht die Mitgliedschaft unter Strafe, aber, so der Sicherheitsexperte Peter Neumann in dieser Woche in der ARD,
13: die Rote Hilfe argumentiert eben auch zum Beispiel, dass alles, was von der Polizei und vom Staat kommt, dass das Repression ist und dass man mit denen überhaupt nicht kooperieren soll. Und das ist natürlich schon problematisch, wenn man auf der einen Seite Mitglied einer Organisation ist, die sagt, bitte mit dem Staat überhaupt nicht kooperieren, das ist alles Repression. Auf der anderen Seite ist man dann der führende Repräsentant des Staates in diesem Land.
8: Da Elif Erhalb die Rote Hilfe im vergangenen Jahr verließ, war zumindest dieses Thema vor den schwierigen Koalitionsverhandlungen in Berlin eigentlich erledigt. Sören Pellmann hat es mit seinem Beitritt genau jetzt ohne erkennbaren Grund zurückgeholt in die Öffentlichkeit. Warum dieser Schritt? Das bleibt einstweilen offen. Der Co-Fraktionschef der Linken im Bundestag war für eine Stellungnahme nicht zu erreichen.
6: Aus Berlin war das der Bericht von Frank Eichmann. Wir schauen nun nach Spanien. Vor 10 Tagen holte die Polizei in Madrid eine 87-jährige Rentnerin aus ihrer Wohnung. Ein Gericht hatte die Räumung nach einer Mieterhöhung angeordnet, die über ihre Rente lag. Seither demonstrieren Zehntausende in ganz Spanien gegen Zwangsräumungen und die Zustände auf dem Mietwohnungsmarkt. Heute hat daraufhin das spanische Parlament über 2 Dekrete der linken Regierungskoalition zum Mieterschutz abgestimmt. Eine Zustimmung schien ausgemacht, doch dann änderte die katalanische Unabhängigkeitspartei ihre Haltung. Hans-Günther Kellner berichtet aus Madrid über den Ausgang.
14: Während die Aktivistinnen und Aktivisten vor dem Parlament schon nach einem Generalstreik riefen, versuchte Spaniens Wohnungsministerin Isabel Rodríguez noch bis zur letzten Minute vom Rednerpult aus, die Abgeordneten der katalanischen Unabhängigkeitspartei Junts zu überzeugen. Denn auf deren Stimmen kam es an. An Junts gewandt sagte sie, erst vor wenigen Wochen haben sie dem Ministerpräsidenten einen Entwurf für ein Regierungsdekret gegeben. 90% ihrer Vorschläge sind berücksichtigt. Steuererleichterungen für Mieter und Vermieter, zinslose Kredite für junge Leute. Wir haben an diesem Text die ganze Zeit gemeinsam mit ihnen gearbeitet und ich danke ihnen dafür. Doch Junts hatte in der Nacht vor der Debatte überraschend beschlossen, die Wohnungsdekrete abzulehnen. Ihre Fraktionssprecherin Miriam Nogueras erklärte, die Dekrete würden die Probleme auf dem Mietmarkt nicht lösen, sondern verschärfen. Wenn man Politik nur noch mit Schlagzeilen und Populismus macht, ist sie nutzlos. Das ist ein sehr ernster Moment. Wir scheinen dazu verdammt zu sein, für immer unter prekären Bedingungen zur Miete zu wohnen oder unsere Kinder zu einem Leben in einer Wohngemeinschaft. Die Dekrete sollten Familien in Notlagen vor Zwangsräumungen schützen, bis Ende 2028 auslaufende Mietverträge um 2 Jahre verlängern, junge Familien beim Kauf einer Wohnung mit zinslosen Krediten unterstützen und den Bau von Sozialwohnungen mit einem Mehrwertsteuersatz von nur noch 4% fördern. Und sie stellten Mietern wie Vermietern Steuererleichterungen in Aussicht. Ein 2. Dekret sollte Mietverträge dauerhaft entfristen. Doch mehr Mieterschutz werde zu weniger Mietwohnungen führen, sagte der Sprecher der Konservativen, Juan Bravo.
15: El problema de vivienda es claro.
14: Die Lösungen des Wohnungsproblems liegen doch auf der Hand. Wir brauchen mehr Wohnungen, nicht mehr gesetzliche Eingriffe in den Markt. Dieses Dekret bringt uns nur noch mehr Eingriffe und baut keine Wohnungen. Dabei wird die Notwendigkeit neuer Wohnungen auf mehreren Seiten in diesem Dekret erwähnt. Wenn Ihnen das Problem bekannt ist, warum machen Sie nichts?
10: Si lo saben, ¿por qué no lo hacen?
14: Die sehr emotional geführte Debatte klang nach Wahlkampf. Sie habe in 8 Jahren nichts für den Wohnungsbau unternommen, warfen die Konservativen der linken Regierung vor, während Befürworter der Dekrete davor warnten, jede Nein-Stimme sei eine Unterschrift unter der nächsten Zwangsräumung. Auch Regierungschef Pedro Sánchez erklärte zum Schluss: Die große Mehrheit unserer Gesellschaft wünscht sich ein wenig mehr Ordnung und mehr Menschlichkeit auf dem Wohnungsmarkt. Wenn wir diesen Markt nicht unter Kontrolle bringen, zerstört er unsere Gesellschaft. Diese Dekrete lösen nicht alle Probleme, aber sie federn sie ab. Denken Sie daran bei der Abstimmung und machen Sie das Richtige. Sonst wird die Geschichte über Sie urteilen und härter, als Sie es sich vorstellen. Am Ende stimmte Junts zusammen mit der konservativen Volkspartei und der ultrarechten Vox gegen beide Dekrete, die damit abgelehnt wurden. Wenn sich das Parlament nicht einmal auf einen Minimalkonsens zum wichtigsten Problem des Landes einigen kann, kommentierte eine Abgeordnete von den Kanarischen Inseln den Ausgang, dann sei es wohl besser, man wähle ein neues. Der Protest auf der Straße nimmt unterdessen weiter zu. Am Wochenende soll es in zahlreichen spanischen Städten zu Kundgebungen kommen.
6: Aus Spanien war das Hans-Günther Kellner. Am Sonntag wählen die Menschen in Bosnien und Herzegowina auf 6 staatlichen Ebenen ihre Vertreter. Darunter auch das 3-köpfige Staatspräsidium und das Parlament. Um bisher übliche Manipulationen und Fälschungen zu verhindern, kommt dieses Mal neue Wahltechnologie zum Einsatz. Aber andere Probleme bleiben, berichtet Silke Hane.
15: In einem Einkaufszentrum in Ilija bei Sarajevo hat die nichtstaatliche Organisation Pod Lupom ein simuliertes Wahllokal aufgestellt. Ein paar Tische, eine Wahlkabine und, am wichtigsten, einen Fingerabdruckleser und einen Stimmzettelscanner. Denn bei der Wahl am kommenden Sonntag müssen sich Wählerinnen und Wähler in Bosnien erstmals biometrisch per Fingerabdruck ausweisen. Ihre ausgefüllten Stimmzettel werden außerdem sofort eingescannt und die Stimme elektronisch erfasst. Ein Großteil der Bevölkerung begrüßt die Einführung neuer Technologien, meint Hasan Kamenjakovic von Pod Lupom. Wir haben vor 2 Jahren und jetzt eine öffentliche Meinungsumfrage durchgeführt. 86% der Befragten gaben an, dass sie neue Technologien in den Wahllokalen sehen wollen, unabhängig vom Landesteil oder der ethnischen Zugehörigkeit. Denn es sei weithin bekannt, dass es bei Wahlen in Bosnien oft zu Unregelmäßigkeiten kommt. Wahlbeobachter prangern die Manipulationen regelmäßig an. Bei der Wahl vor 4 Jahren wurden Schätzungen zufolge etwa rund 5000 Stimmen im Namen bereits verstorbener Wählerinnen und Wähler abgegeben. Die Politikwissenschaftlerin Tanja Topic von der Friedrich-Ebert-Stiftung im bosnischen Banja Luka ist sich deshalb sicher, dass es nur besser werden kann.
16: Das ist das erste Zeichen und die erste Garantie, dass wir auf unserem langen Weg zur Befreiung von der Korruption und Betrug bei der Wahl starten. Ich erwarte kein Wunder. Natürlich erwarte ich auch viele ungültige Stimmen. Aber wenigstens wird dieser Prozess viel sauberer.
15: Zur Wahl stehen an diesem Sonntag 6 staatliche Ebenen. Unter anderem wird das 3-köpfige Staatspräsidium gewählt. Ein Staatsoberhaupt wird im überwiegend serbisch bewohnten Landesteil Republika Srpska gewählt. 2 Vertreter kommen aus der Föderation Bosnien und Herzegowina, dem Landesteil, in dem vor allem Bosniaken und Kroaten leben. Es ist ein Beispiel dafür, wie tief ethnische Fragen in das politische System Bosniens verwoben sind. So will die kroatisch-nationalistische Partei HDZ seit Jahren erreichen, dass Kroaten und Bosniaken in der Föderation getrennt über die Stadtspitze abstimmen. HDZ-Politiker Josip Birkic findet das nur normal.
17: 97,6%
15: 97,6% meiner Landsleute haben sich bei der letzten Volkszählung einer dieser Identitäten zugeordnet, Bosniaken, Serben oder Kroaten. Deshalb ist diese Zugehörigkeit zu einem der 3 konstituierenden Völker so stark in das politische System eingebettet. Es liegt in unserer DNA. Es geht um viel Macht, denn bei einer getrennten Abstimmung würde wohl ein Posten an die HDZ fallen. Wer sich nicht als Kroate oder Bosniake identifiziere, könne dann aber gar nicht abstimmen, hält Haris Zahiragic dagegen von der größten bosniakischen Partei, SDA. Sie schlagen zwei Wahluhren vor und wollen, dass 200 bis 300.000 Menschen in der Föderation Bosnien und Herzegowinas, die sich weder als Bosniaken noch als Kroaten definieren, kein Wahlrecht haben. Ist es das, was Sie vorschlagen? Die ethnische Spaltung in Bosnien bleibt also ein Thema, so wie es aussieht, auch nach der kommenden Wahl.
6: Silke Hane berichtete. Kurz vor 7:30 schauen wir auf die Themen in der kommenden halben Stunde hier bei uns bei MDR Aktuell. Die neuen Exzellenzunis, die sind ja heute benannt worden und mit dabei ist auch die Universität Jena. Gleich gibt's Fragen dazu an die Bundesforschungsministerin Dorothee Bär. Und wir schauen auf die Messe Jagd und Angeln auf der AGRA in Markkleeberg. Denn dort wird sich diesmal auch mit Tierschutz auseinandergesetzt. Aber jetzt erstmal die Meldungen.
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1: Um 19.30 Uhr mit Ines Herrmann. Nach der Ernennung der Friedrich-Schiller-Universität Jena zur Exzellenzuniversität hat Thüringens Ministerpräsident Mario Vogt von einer Riesenleistung gesprochen. Man habe schon lange gewusst, dass die Universität exzellent sei. Jetzt sei das auch offiziell bestätigt worden. Wissenschaftsminister Christian Tischner bezeichnete die Entscheidung als herausragenden Erfolg. Die Universität stehe für Spitzenforschung auf internationalem Niveau. Bundesweit wurden neben Jena zwei weitere Universitäten sowie zwei Hochschulverbünde als Exzellenzstandorte ausgewählt. Mit der Auszeichnung ist eine Förderung in Millionenhöhe verbunden. Die G7-Staaten geben bis zu 100 Millionen Barrel Diesel und Rohöl aus ihren Reserven frei. Der französische Präsident Emmanuel Macron sagte nach einer Videokonferenz, das geschehe in den kommenden 4 Monaten. US-Präsident Donald Trump erklärte, die Europäer hätten die unverzügliche Freigabe zugesagt. Die Kraftstoffpreise in den USA sind vor den Kongresswahlen im November stetig gestiegen. Die US-Regierung hatte deshalb auf die Freigabe der Reserven gedrängt. Trump drohte auch mit einem Diesel-Exportstopp der USA. Tschechien und Sachsen wollen sich stärker gemeinsam für ihre Interessen als Industriestandorte einsetzen. Das vereinbarten Ministerpräsident Michael Kretschmer und der tschechische Industrie- und Handelsminister Karel Havlíček in Prag. Geplant ist demnach eine engere Vernetzung der Halbleiterindustrien beider Länder. Konkrete Anknüpfungspunkte bestünden bei Fahrzeugsoftware, Batterien, neuen Materialien und Kreislaufwirtschaft. Zudem berieten Kretschmer und Havlíček über eine gemeinsame Strategie bei der Lithiumgewinnung. Im Erzgebirge sollen rund 3% der weltweiten Lithiumvorkommen lagern. In Spanien ist die Regierung von Ministerpräsident Pedro Sanchez mit einem Paket gegen die Wohnungsnot im Parlament gescheitert. Eine Mehrheit der Abgeordneten lehnte die geplanten Maßnahmen ab. Vorgesehen waren unter anderem ein besserer Schutz vor Zwangsräumungen und strengere Mietregeln. Hintergrund waren landesweite Proteste gegen die Zwangsräumung einer 87-Jährigen, die nach 70 Jahren ihre Wohnung verlassen musste. Die sächsische Generalstaatsanwaltschaft ermittelt gegen einen mutmaßlichen Islamisten. Wie die Behörde mitteilte, wird dem Mann vorgeworfen, er habe sich der Terrororganisation Islamischer Staat anschließen und eine terroristische Straftat vorbereiten wollen. Er wurde in Dresden gefasst und sitzt in Untersuchungshaft. Bei Durchsuchungen in Brandenburg und Berlin stellte die Polizei unter anderem Datenträger, Unterlagen sowie Waffen sicher. Das waren die Nachrichten. Das Wetter, die Temperaturen in Artern bedeckt bei 16 Grad, in Dresden Sprühregen 15, Eisenach leicht bewölkt bei 15 Grad, in Erfurt bedeckt 15. Gardelegen bedeckt 17 Grad, in Hoyerswerda bedeckt 17, Magdeburg viele Wolken bei 17 Grad, Neuhaus am Rennweg Sprühregen 11, in Oschatz bedeckt 16 Grad, in Plauen stark bewölkt 14 und in Wernigerode bedeckt bei 17 Grad. In der kommenden Nacht ist es wolkig, gebietsweise bildet sich Nebel, die Tiefstwerte 13 bis 7 Grad. Morgen oft erstmal bedeckt oder neblig trüb, im Tagesverlauf wird es freundlicher und maximal gibt 17 bis 23 Grad. Und am Sonntag dann heiter bis wolkig, meist trocken und an den Temperaturen ändert sich nichts.
2: MDR aktuell Verkehrsdienst A2 Richtung Berlin zwischen Eilerengersleben und Eisleben. 4 Kilometer stockender Verkehr an einer Baustelle. A4 Richtung Dresden zwischen Wildeck-Höhnebach und Wildeck-Obersuhl stockender Verkehr durch ein defektes Fahrzeug. A71 Richtung Schweinfurt zwischen Gräfenroda und Oberhof Stau. Und die B173 Zwickau-Chemnitz ist in Höhe Freitagstraße nach einem Unfall gesperrt. Geblitzt wird auf der A4 Richtung Frankfurt zwischen Erfurt Ost und Erfurt West. Soweit der MDR aktuell Verkehrsdienst. Die Zeit 19.34 Uhr.
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4: Mit Christine Kilon. Einen schönen Freitagabend wünsche ich Ihnen. Für viele Universitäten in Deutschland war das heute ein wichtiger Tag. Denn es wurde von einer Kommission entschieden, welche Universitäten in den Kreis der Exzellenzunis aufgenommen werden. 3 Universitäten und 2 Hochschulverbünde bekamen den Zuschlag. Unter anderem auch die Friedrich-Schiller-Universität in Jena. Die Exzellenzunis bekommen nun künftig deutlich mehr Geld für Spitzenforschung. Meine Kollegin Maike Kreber hat mit der Bundesforschungsministerin Dorothee Bär gesprochen und sie gefragt, ob sie mit der Entscheidung der Jury zufrieden ist.
5: Ja, es ist ja ein außergewöhnliches Verfahren, weil die Politik tatsächlich auch mal etwas aus der Hand gibt, nämlich sagt, wir machen es rein wissenschaftsgeleitet. Also Bund und Länder stellen Geld zur Verfügung und sagen den Wissenschaftlerinnen und Wissenschaftlern, wir vertrauen eurer Expertise, wir vertrauen auf die Wissenschaft und das ist in der heutigen Zeit wichtiger denn je.
17: Was würden Sie jetzt zu den Unis sagen, die jetzt gewonnen haben?
5: Herzlichen Glückwunsch und Sie haben sich in einem wirklich Wettbewerbsverfahren durchgesetzt und Sie können sehr stolz auf sich und auf Ihre Arbeit sein.
17: Was erwarten Sie auch von denen jetzt?
5: Na, wir erwarten natürlich schon, dass Sie genau das, was Sie uns

0: sind Faktoren, haben sich die Unis wirklich viele Gedanken gemacht und setzen das jetzt auch hoffentlich wirklich alles in die Tat um.
1: Können Sie mir noch allgemein was dazu sagen? Wieso ist Ihnen diese Exzellenzstrategie so wichtig? Was ist das Ziel?
0: Na, man braucht ja immer beides. Man braucht eine große Breite, man braucht eine große Grundlagenforschung und wie man zur Grundlagenforschung auch einen Transfer braucht und eine angewandte Wissenschaft dann im besten Sinne des Wortes, braucht man natürlich auch neben einer Breite immer eine Spitze, weil eine Spitze immer auch dafür sorgt, dass auch die Breite besser wird. Das ist so. Und es befruchtet sich dann immer gegenseitig und Konkurrenz belebt immer das Geschäft. Also insofern würde ich sagen, profitieren alle davon, nicht nur diejenigen, die jetzt gerade ausgewählt wurden.
2: Das sagt die Bundesforschungsministerin Dorothee Bär im Gespräch mit meiner Kollegin Maike Krepper. Die geplante Steuer auf gezuckerte Getränke hat für Ärger in der Koalition gesorgt. Das Kanzleramt bremste die Pläne von Finanzminister Klingbeil gestern öffentlichkeitswirksam aus. Gestoppt seien sie aber nicht, beteuern jetzt mehrere Stellen in der Regierung. Aus Berlin Eva Huber.
3: Gut für die Gesundheit und gut für die Staatskasse. Das ist die Idee hinter der Steuer auf zuckerhaltige Getränke. Der Bundeslandwirtschaftsminister ist wie viele Politiker von CDU und CSU zwar kein Fan der Zuckersteuer, aber einen Kompromiss würde er mittragen. Die Bedingung, dass der Finanzminister seine bisherigen Pläne nochmal deutlich abspeckt. Man nähere sich da schrittweise an, sagt Landwirtschaftsminister Alois Rainer dem ARD-Hauptstadtstudio. Auch Finanzminister Lars Klingbeil von der SPD ist zuversichtlich, dass die Bundesregierung schnell zu einer Einigung kommt. Man wolle mit der Zuckersteuer die Gesundheitsprävention stärken und Kinder schützen, sagte Klingbeil dem ZDF. Der bisherige Plan des Finanzministers sieht eine Steuer auf bestimmte gezuckerte Getränke vor. Nämlich dann, wenn die Getränke mehr als 5 Gramm Zucker pro 100 Milliliter haben. Das soll Hersteller dazu bewegen, weniger Zucker in ihre Getränke zu mischen. Dadurch könnten sie die Steuer teilweise oder komplett vermeiden. Oder die Getränke bleiben zuckriger und bringen dafür dem Staat Einnahmen. Die sollen vor allem auch helfen, das Finanzloch der gesetzlichen Krankenkassen zu schließen.
2: Soweit die Information von Eva Huber. In Frankreich eskalieren aktuell die Schülerproteste zunehmend. Nach Einschätzung der Regierung entwickeln sich die Proteste inzwischen zu einem Problem für die öffentliche Ordnung. Zur aktuellen Lage, Julia Borota aus Paris.
4: An über 560 Schulen gab es heute erneut Proteste und Blockaden. In Pantin bei Paris wurden brennende Straßensperren errichtet. In Belfort wurde ein Polizist in Zivil von mehreren Personen attackiert, als er versuchte, einen Randalierer festzunehmen. Die Angreifer kesselten ihn ein und traten mit den Füßen nach seinem Kopf, sodass er vorübergehend das Bewusstsein verlor. Der Bildungsminister, der den ganzen Tag über in Gesprächen mit Vertretern und Vertreterinnen aus Schüler, Lehrer und Elternschaft verbrachte, hatte am Morgen betont, dass die überwiegende Mehrheit der Randalierer von außerhalb der Lycées komme. Am Abend will er vor die Presse treten. Gleichzeitig gab es heute auch zahlreiche friedliche Proteste, Sit-ins mit langen Diskussionen. Die Schülerbewegung hat keine starken Anführer. Ihre Forderungen sind sehr unterschiedlich, was es für die Regierung umso schwieriger macht, mit einer alles entscheidenden Maßnahme die Proteste zu befrieden. Offen ist, ob sich die Regierung dazu durchringen wird, finanzielle Zugeständnisse zu machen. Sie hatte diese Woche ihren Sparhaushalt vorgestellt, der inflationsbereinigt keine Steigerungen für Bildung und Schule vorsieht.
2: Aus Paris war das der Bericht von Julia Borota.
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6: Damit ist es 19.40 Uhr, Maxi Bayer im Studio und da blicken wir schon mal etwas voraus, denn morgen erwartet uns das erste große Highlight der nationalen Volleyballsaison. Kurz nach dem Ende der Europameisterschaft geht es nun für die Volleyballdamen um den Supercup in Coburg. Da treffen die Meisterinnen vom VfB Suhl, die ja auch den Pokal geholt hatten, auf den Vizemeister, auf den Dresdner SC. Und das sagt Dresdens Trainer Alexander Weibel vor dem Spiel.
7: Also wir haben die letzten Jahre häufiger mal die Chance gehabt, Supercup zum Saisonbeginn zu spielen. Ist immer ein bisschen was Besonderes, weil es ist ein sehr scharfer Schnitt raus aus der Vorbereitung dann in die quasi in den Wettkampf. Normalerweise geht man natürlich eher so ein bisschen mit den ersten Bundesligaspielen so stückweise rein. Hier geht es gleich auf 100 und das ist was Besonderes. Das spürt man auch. Ich glaube schon, dass wir auch eine ordentliche Vorfreude in der Mannschaft haben und eine positive Anspannung und so geht es mir auch.
6: Für Suhl wird es der erste Supercup überhaupt. Dresden kennt das Gefühl schon ein bisschen. Zweimal holte der DSC den Titel. Morgen soll dann, zumindest wenn es nach den Dresdnerinnen geht, Nummer 3 folgen. Start dann morgen 17.15 Uhr. Wir werden hier bei MDR aktuell natürlich ausführlich live

0: vom Spiel berichten. In der Zwischenzeit können wir aber auf ein anderes Thema schauen. Denn seit heute geht Netflix mit einer neuen Dokumentation über Deutschlands erfolgreichsten Rennfahrer an den Start. In Schumacher, 94, die Geburt einer Legende, wird Michael Schumachers Weg zum ersten deutschen Formel-1-Weltmeister nachgezeichnet. Seine Frau Corinna und viele Wegbegleiter liefern eindrucksvolle Episoden aus diesem so bedeutenden Jahr der Sportgeschichte. Mein Kollege Jens Gideon hat vor knapp 3 Jahren selbst eine Dokumentation über Michael Schumacher veröffentlicht und hat sich die neue Netflix-Doku schon mal angesehen.
1: Viele können viel über Michael sagen, aber nicht viele kennen Michael so, wie ich ihn kenne.
2: 1994. Michael Schumachers Startpunkt auf dem Weg zur Legende. Ein Film über Liebe und Hass, Sieg und Niederlage, Leben und Tod.
3: Senna, my goodness!
4: Und hier ist Senna in einem schweren Unfall.
3: He's still in the car.
5: His head's moved. I think I just saw his head move a little bit then. The race has been stopped. The red flag is out.
1: Alle waren ruhig. Es war ziemlich ruhig.
2: Corinna Schumacher, wie wir sie vielleicht noch nie erlebt haben. Offen, warm, aufgeräumt. Sie erzählt über den damals 25-jährigen Michael und sich selbst.
1: Ich weiß nicht, aber ich denke, wenn du so jung bist, dann denkst du nie, dass dir was passieren kann. Das ist ganz komisch. Und da fing es zum ersten Mal an, dass wir gedacht haben, wow, das ist wirklich gefährlich.
2: Der 1. Mai 1994 hat die Formel 1 und das Leben von Michael Schumacher nachhaltig verändert.
1: Ich finde, dieses Imola-Wochenende ist eigentlich wie ein richtig fieser Traum.
2: Das Drama um Michaels größten Konkurrenten Ayrton Senna ist Zentrum dieser Netflix-Doku. Und Corinna ist über 100 Minuten lang eine überzeugende Hauptdarstellerin. Mit dem Gefühl von heute für die Situation von damals.
1: Ich habe auch nur ein Leben. Und das gebe ich nur für jemanden, wo ich hundertprozentig weiß, der sich dafür lohnt. Und wenn du mit jemandem zusammen bist, wo du dich jeden Tag drauf freust, ist doch toll. Und das war so.
2: Die Schicksale, Machtkämpfe, Skandale und Erfolge gehören zu diesem Schumacher-Jahr 1994. Aber sie werden fast klein hinter dieser Frau, die 13 Jahre nach dem tragischen Skiunfall ihres Mannes von ihrer Liebe erzählt.
1: Ich komme aus Schwalmtal. Ich bin vorher nicht bis Frankfurt gekommen und dann war ich auf einmal in Mexiko. Und dann noch mit jemandem, den du so gern hast, das ist natürlich schön, wenn man dann jung ist und dann auf einmal durch die Welt tingeln kann. Das war mega.
2: Es war die Reise zu Michaels erstem WM-Titel und hinein in ein Leben als Nationalheld. Die Doku zeigt uns den kompromisslosen Kämpfer auf der Strecke und den sensiblen Menschen außerhalb des Fahrerlagers. Die Episoden seiner Frau und vieler Wegbegleiter versetzen uns erfolgreich zurück ins Jahr 1994, als Michael Schumacher der erste deutsche Formel-1-Weltmeister wurde.
1: Und wie wir wissen, kommt ja noch viel mehr.
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6: MDR aktuell um 19.45 Uhr. Unser Top-Thema zur Stunde. In der Thüringer Landesregierung ist die Freude über die Exzellenzauszeichnung für die Universität Jena groß. Ministerpräsident Vogt hat etwa von einer Riesenleistung gesprochen. Weitere Meldungen jetzt mit Ines Hermann.
7: Kulturstaatsminister Wolfram Weimer hat vor einer Verharmlosung der DDR gewarnt. Bei einer Feierstunde zum Tag der Deutschen Einheit in der Gedenkstätte Point Alpha sagte er, rechts- und linksextreme Kreise versuchten zunehmend, die SED-Diktatur zu verklären. Das schade der Demokratie. In der ukrainischen Hauptstadt Kiew ist die bereits beschädigte Südbrücke erneut von einer russischen Drohne getroffen worden. Das teilte Bürgermeister Vitali Klitschko mit. Die wichtige Verbindung über den Fluss Dnipro bleibe gesperrt. Nach Angriffen können auch 2 andere Brücken derzeit nur eingeschränkt genutzt werden. Auf der griechischen Insel Rhodos ist eine deutsche Urlauberin durch einen Blitzschlag ums Leben gekommen. Wie die griechische Nachrichtenagentur ANA berichtete, starb die 58-Jährige während eines Unwetters an einem Strand in der Nähe von Lindos. Ihr Mann sei leicht verletzt worden. Das Wetter in der Nacht, viele Wolken gebietsweise, dichter Nebel, örtlich Sprühregen, die Tiefstwerte 13 bis 7 Grad. Morgen dann zunächst grau und trüb, vereinzelt gibt es etwas Regen. Später wird es freundlicher, die Sonne zeigt sich bei maximal 17 bis 23 Grad. MDR aktuell Verkehrsdienst, A2 Richtung Berlin, zwischen Allerengersleben und Eisleben 4 Kilometer stockender Verkehr an einer Baustelle. A2 Richtung Berlin, zwischen Allerengersleben und Eisleben steht ein defekter PKW auf der linken Fahrspur im Baustellenbereich. A4 Richtung Dresden, zwischen Wildeck-Könebach und Wildeck-Obersuhl stockender Verkehr durch ein defektes Fahrzeug. Vorsicht auf der A38 Richtung Göttingen, zwischen Kreuz Rippachtal und Leuna liegt eine Leitbarke auf der Fahrbahn. A73 Richtung Bamberg, Vorsicht zwischen Zapfendorf und Breitengüßbach Süd sind Personen auf der Fahrbahn. Die B173 Zwickau-Chemnitz ist in Höhe Freitagsstraße nach einem Unfall gesperrt. Und auf der B247 zwischen Worbis und Abzweig Winzingerode sind Radfahrer auf der Fahrbahn. Soweit der MDR aktuell Verkehrsdienst, die Zeit 19.47 Uhr.
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9: Wohnen und Mietpreise sind ein Thema unserer Zeit, mit dem zuletzt in Berlin sogar Wahlen gewonnen wurden. Wie kann Wohnen für alle bezahlbar bleiben? Seit bald 200 Jahren gibt es in Deutschland Wohnungsbaugenossenschaften. Sie bieten günstige Mieten, arbeiten nicht gewinnorientiert und sind nur ihren Mitgliedern verpflichtet, die Anteile halten. Doch viele nehmen keine neuen Mitglieder mehr auf. Wie kommt man eventuell also doch noch an so eine Genossenschaftswohnung? Wiebke Nielsen.
10: Keine Investoren, keine Gewinnorientierung, nur gemeinschaftliches Wirtschaften. Jeder Mieter ist Anteilseigner und hat sogar lebenslanges Wohnrecht. Eigenbedarfskündigungen drohen nicht. Die Kaltmiete pro Quadratmeter liegt oft unter dem Durchschnitt, also unter den Werten des Mietenspiegels in der jeweiligen Stadt. Das klingt fast zu schön, um wahr zu sein, es ist aber wahr. In den rund 2000 Wohnungsbaugenossenschaften, die bundesweit gut 2 Millionen Wohnungen verwalten. Entstanden sind Genossenschaften aus der Arbeiterbewegung Mitte des 19. Jahrhunderts, erklärt Thorsten Wiesel, Direktor der Forschungsgesellschaft für Genossenschaftswesen und Professor für wertbasiertes Marketing an der Universität Münster.
11: Als die industrielle Revolution stattgefunden hat, auch damals sind die Leute sehr stark in die Städte gezogen und da war Wohnraum knapp und teuer. Also es kam, dass sie sagen, okay, wir haben aber auch nicht nur Probleme, sage ich mal, mit Löhnen, dass wir uns da organisieren müssen, sondern auch mit Wohnraum. Und dann aus dieser Berufsgenossenschaft ist dann auch eine Wohngenossenschaft beispielsweise geworden.
10: Der Haken, man muss erst mal reinkommen. Und das ist gar nicht so einfach. Viele Genossenschaften nehmen keine neuen Mitglieder mehr auf. Die Mitgliederliste ist so lang, dass sie das Wohnungsangebot übersteigt. Aber bei manchen geht es noch, sagt Silke Bainbridge-Nott vom Verband Norddeutscher Wohnungsunternehmen Landesverband Hamburg.
12: Natürlich ist es so, dass bei kleineren Wohnungen und auch in weniger stark nachgefragten Stadtteilen öfter ein Mieterwechsel stattfindet und dass da die Wahrscheinlichkeit höher ist.
10: Um Mitglied zu werden, bewirbt man sich auf freie Wohnungen, die, wenn sie nicht intern innerhalb der Genossenschaft vergeben werden konnten, als Wohnungsangebote auf der Website der jeweiligen Genossenschaft veröffentlicht werden. Oder man erstellt online einen Suchauftrag. Die Suchparameter dabei nicht zu eng fassen, rät Bainbridge-Nott.
12: Da ist es immer gut, einen gewissen Spielraum vorzusehen. Das kann eben auch die Miethöhe sein. Gerne ein bisschen aufgerundeter, damit man nicht einfach durch einen Filter fällt.
10: Sonst könne es sein, dass mir die Wohnung für 702 Euro nicht angeboten wird, wenn ich als Miet Maximum 700 Euro angegeben habe, also knapp darunter liege. Auch Sonderwünsche wie Balkon oder Badewanne lieber weglassen, um eine möglichst breite Auswahl zu bekommen, rät Thorsten Wiesel.
11: Wenn ich ein bisschen offener bin, um dann auch mal reinzukommen, dann habe ich natürlich auch mehr Angebot. Kann natürlich dann auch sehen, wenn größere Wohnungen frei werden oder Wohnungen, die eher meinen Ansprüchen und meinen Lebensphasen eventuell auch entsprechen, die dann frei werden, dann kann ich darauf dieses Angebot dann auch schneller reagieren als vielleicht welche, die noch nicht Mitglied sind.
10: Wenn man nach der Besichtigung den Zuschlag erhält, muss man Anteile zeichnen. Das richtet sich oft nach der Größe der Wohnung und kann pro Wohnung zwischen ca. 250 und um die 3000 Euro kosten. Auf diese Anteile wird eine jährliche Dividende ausgeschüttet in Höhe von 2-4%. Nach Austritt aus der Genossenschaft werden die Anteile zurückgezahlt. Allerdings, es empfiehlt sich, die Genossenschaftsanteile auch nach einem Auszug zu halten. Denn wer lange dabei ist, hat Vorteile, sagt Silke Bainbridge-Nott.
12: Tatsächlich machen das viele, die bereits Genossenschaftsmitglied sind, dass sie eben auch für ihre Kinder oder Enkelkinder Genossenschaftsanteile weiterreichen, um eben eine längere Zugehörigkeit auch schon bevor man auf Wohnungssuche ist, zu ermöglichen. Das ist nie verkehrt, Genossenschaftsanteile in der Familie zu halten.
10: So hat der Nachwuchs in zum Beispiel 20 Jahren, wenn er auszieht und eine eigene Wohnung braucht, in der Regel sehr gute Chancen bei der Wohnungsvergabe.
13: Wiebke Nielsen informierte. Im Zuge der Wärmewende spielt auch Holz eine Rolle. Klein gehäckselt als Rohstoff in Pelletheizungen oder in Biomassefeuerungsanlagen und natürlich auch als ganze Holzscheite in den immer beliebteren Komfortöfen. Aber ist Holz wirklich ein so klimafreundlicher Heizstoff? Damit hat sich Susanne Henn aus der ARD-Klimaredaktion beschäftigt. Sie klärt uns zunächst mal auf, welche Rolle Holz bei uns in der Wärmeversorgung überhaupt spielt.
14: Also wenn man die Wärmeversorgung insgesamt betrachtet, dann heizen wir in Anführungszeichen nur zu 5% mit Holz. Das klingt erst einmal nicht viel, aber die erneuerbaren Energieträger spielen beim Heizen ohnehin noch eine untergeordnete Rolle. Gerade mal 18% unserer Wärme wird regenerativ erzeugt. Wärmepumpen holen da zwar auf, aber Holz steht immer noch an erster Stelle und hat in den letzten Jahren stark zugelegt. Rund 60 Millionen Kubikmeter Holz werden in Deutschland pro Jahr verheizt. Diese Menge entstünde, nur um ein Bild zu haben, wenn man die ganze Fläche der Stadt Mainz 60 Zentimeter hoch mit Holz zuschütten würde. Und der Verbrauch von Heizholz hat sich in den letzten 25 Jahren mehr als verdreifacht.
13: Aber wenn wir doch auch beim Heizen weg wollen von fossilen Energieträgern wie Gas und Öl, dann ist das doch eine gute Entwicklung.
14: Nicht uneingeschränkt. Umweltschutzverbände wie Greenpeace oder WWF sagen, das ist keine Dauerlösung. Wir brauchen die Wälder als CO2-Senken. Denn auch wenn es rein rechnerisch stimmt, dass Holz beim Verbrennen nur so viel CO2 freisetzt, wie es im Laufe seines Baumdaseins gespeichert hat, hat die Rechnung doch einen Haken. Der Baum hat das CO2 nämlich über Jahrzehnte hinweg eingelagert. Beim Verbrennen aber wird es auf einen Schlag wieder freigesetzt. Bis diese Emissionen aber von anderen Bäumen erneut gespeichert werden, dauert es Jahre. Und auch beim Fällen, Transportieren und Häckseln des Holzes, so die Kritik der Umweltverbände, wird klimaschädliches Kohlendioxid freigesetzt. Und außerdem belastet der steigende Holzverbrauch das Ökosystem Wald, das durch Hitze, Trockenheit und Schädlinge ohnehin schon stark geschwächt sei.
13: Sehen das denn alle so kritisch?
14: Nein, naturgemäß nicht. Der Bundesverband Erneuerbare Energien sagt, es hänge alles davon ab, wie man die Wälder bewirtschaftet und Holz sei nun mal ein wichtiger Baustein bei der Wärmewende. Interessant ist vielleicht auch noch die Einschätzung der Forstlichen Versuchs- und Forschungsanstalt in Freiburg. Die sagt, Holz kann dann als CO2-neutraler Heizstoff gelten, wenn es aus einem nachhaltig bewirtschafteten Wald stammt, dessen Baumbestand insgesamt nicht sinkt. Damit sind der Nutzung von Holz aber schon deutliche Grenzen gesetzt. Außerdem, so die FVA, müssten die Wege zwischen Wald und Heizung kurz sein, sodass dort möglichst wenig weitere Emissionen anfallen. Das alles macht Holz zu einem Baustein der Wärmewende, der aber nur in Grenzen eingesetzt werden kann und kein dauerhafter Ersatz für Wärmepumpen oder Fernwärmenetze ist.
13: Informationen waren das von Susanne Henn aus der ARD-Klimaredaktion. 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Es wird gleich 19.55 Uhr. Echte Jäger und Angler hält vermutlich auch Schmuddelwetter nicht davon ab, nach draußen zu gehen. Über die richtige Kleidung dafür und andere Ausrüstung, aber auch über die Trends für die Outdoor-Saison im nächsten Jahr informiert die Messe Jagd und Angeln derzeit auf der AGRA in Markkleeberg. Ulrike Köhler hat sich dort mal umgesehen.
15: Weidmanns Heil, so heißt es an diesem Wochenende wieder im Agramessepark. Zu bestaunen gibt's alles, was das Jägerherz begehrt. Von Jagdwaffen über Munition, nicht raschelnde Kleidung bis hin zu Ferngläsern. Auch Angler und Hundemenschen kommen auf ihre Kosten. Ebenso wie Outdoor-Liebhaber und Naturfreunde. Eigentlich die ganze Familie, sagt Messesprecherin Maria Jun Gerhardt.
16: Wir haben zum Beispiel ganz neu das Outdoor-Biwak, wo es den ganzen Tag Workshops gibt zum Feuermachen, zur Zubereitung von Insekten, zu Abenteuer mit Hund und Survival-Themen. In der Hundesportarena gibt es verschiedene Trainer, die auch zeigen, was man so bei Erziehung und Gesundheit und auch Hundesport beachten muss. Und da kann man natürlich auch seinen eigenen Hund mitbringen, angeleint und mit einem gültigen Impfausweis und kann da mitmachen.
15: Ein Schwerpunkt der Messe in diesem Jahr, die Rehkitz-Rettung, erklärt Jäger Christian Teppe, denn
17: grundsätzlich sind Rehkitze wie alle anderen Tiere auch geschützt über das Tierschutzgesetz. Das heißt, derjenige, der eine Maschine anwirft, zum Beispiel eben um das Gras von der Wiese zu mähen, der muss dafür sorgen, dass Tiere nicht getötet werden. Und das funktioniert eben nur in Zusammenarbeit mit Leuten, die sich um Rehkitzrettung kümmern.
15: Die Rehkitzretter setzen dafür mittlerweile Wärmebilddrohnen ein, denn die Kitze sind durch ihre gefleckte Fellfarbe kaum zu sehen. Und auch das Ablaufen der Felder mit Hunden führt nicht zu befriedigenden Ergebnissen.
17: Die Hunde können die Witterung auch schlecht aufnehmen, weil sie kaum Eigengeruch haben. Und deshalb ist es unglaublich schwierig, das auf andere Weise zu machen als mit einer Wärmebilddrohne. Die Teams sind geschult, sind spezialisiert, stehen morgens um 4 dort an den Wiesen, sobald es hell wird, weil dann eben noch der Temperaturunterschied zwischen dem Tierkörper, der hat wie wir 37 Grad, und der Außentemperatur groß ist. Und dann sieht die Technik eben die Unterschiede.
15: Die Teams bekommen ihre Drohnen oft von Firmen gesponsert, sagt Teppe. Allerdings nicht die einzige Quelle für die teure Technik.
17: Die Jäger subventionieren das, die Landwirte bezahlen das. Aber eben auch die öffentliche Hand, muss man sagen, indem sie diese teuren Wärmebilddrohnen, die kosten ein paar tausend Euro, eben auch massiv subventionieren. Und das Allerwichtigste ist das Ehrenamt.
15: Freiwillige, sagt Teppe, werden ständig gesucht. Und das müssen nicht zwingend Jäger sein, sondern einfach Leute, die für ein paar Wochen im Jahr helfen wollen, die kleinen Bambis aus den Feldern zu holen. Wer sich informieren möchte, Ansprechpartner finden sich am Stand vom Landesjagdverband Sachsen in Halle 1 im Agrarmessepark.
13: Die Messe Jagd und Angeln nimmt also auch den Tierschutz, insbesondere den Schutz von Rehkitzen, in den Fokus. In diesem Jahr vor Ort umgeschaut hat sich Ulrike Köhler. Haben die Menschen die Erde mittlerweile so stark verändert, dass Geologen von einem eigenen Erdzeitalter des Menschen sprechen sollten, einem sogenannten Anthropozän? Darüber streiten Wissenschaftlerinnen und Wissenschaftler seit Jahren. Jetzt fordern Forschende aus Jena Aufklärung. Clemens Haug mit den Details.
18: 2024 hatte sich die Internationale Union der Geologen dagegen entschieden, ein neues Erdzeitalter des Menschen auszurufen. Die Befürworter hatten unter anderem die Spuren von Atombombentests als Beleg angeführt. Einige strahlende Überreste würden noch in Millionen Jahren an verschiedenen Stellen auf der Erde nachweisbar sein, argumentierten sie. Doch das hatte die Kritiker nicht überzeugt. 70 Jahre seit den Tests seien einfach zu kurz für ein geologisches Zeitalter, dessen Zeiträume in der Regel hunderte Millionen Jahre umfasse, hielten sie dagegen. Ein neues Paper von Forschenden aus Jena zählt nun allerdings einige Ungereimtheiten in Zusammenhang mit der Entscheidung auf. So hätten Forschende abgestimmt, die ihre Amtszeiten in den entsprechenden Gremien bereits überschritten hätten. Ein eigenes Gutachten, wonach die Arbeitsgruppe Anthropozän ungerecht behandelt worden sei, hielt die Geologische Union unter Verschluss. Diese Hintergründe müssten nun offengelegt werden, fordern die Autoren vom Max-Planck-Institut für Geoanthropologie. Andernfalls bleibe unklar, ob die Entscheidung gegen ein Anthropozän auf Basis wissenschaftlicher Argumente getroffen worden sei oder ob es sich am Ende um eine strategisch-politische Entscheidung gehandelt habe.
13: Über diesen Streit in der Wissenschaft berichtete Clemens Haug. Und hier bei uns hören Sie jetzt gleich die Nachrichten und anschließend beschäftigen wir uns unter anderem mit dem Blick nach Bremen, denn dort hat das Bürgerfest zur deutschen Einheit begonnen. Da haben wir einen Stimmungsbericht aus der Stadt und Galeria hat erneut Insolvenz angemeldet. Auch das gleich ein Thema bei uns hier im Programm.
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19: Um 20 Uhr mit Ines Herrmann. Nach der Ernennung der Friedrich-Schiller-Universität Jena zur Exzellenzuniversität hat Thüringens Ministerpräsident Mario Vogt von einer Riesenleistung gesprochen. Man habe schon lange gewusst, dass die Universität exzellent sei. Jetzt sei das auch offiziell bestätigt worden. Auch Wissenschaftsminister Christian Tischner bezeichnete die Entscheidung als herausragenden Erfolg. Bundesweit wurden neben Jena 2 weitere Universitäten sowie 2 Hochschulverbünde als Exzellenzstandorte ausgewählt. Mit der Auszeichnung ist eine Förderung in Millionenhöhe verbunden. Die G7-Staaten wollen bis zu 100 Millionen Barrel Diesel und Rohöl aus ihren Reserven freigeben. Der französische Präsident Emmanuel Macron sagte nach einer Videokonferenz, das geschehe über die kommenden 4 Monate. US-Präsident Donald Trump erklärte, die Europäer hätten die unverzügliche Freigabe zugesagt. Die Kraftstoffpreise in den USA sind vor den Kongresswahlen im November stetig gestiegen. Die US-Regierung hatte deshalb auf die Freigabe der Reserven gedrängt. Der Bundesrechnungshof hat vor stark steigenden Zuschüssen des Bundes zur Rentenversicherung gewarnt. Demnach könnten im Jahr 2040 schon nach heutiger Gesetzeslage fast 37% der Steuereinnahmen in die Rentenkasse fließen. Mit der geplanten Rentenreform halten die Prüfer sogar bis zu 46% für möglich. Sie kritisieren fehlende Grenzen für die Kosten des Bundes. Als weiteres Risiko sehen die Rechnungshöfer die geplante Rentenniveaugarantie und das bereits beschlossene erste Rentenpaket. Im Opelwerk Eisenach steht die Produktion bis Mitte des Monats still. Wie ein Unternehmenssprecher dem MDR bestätigte, ruht die Produktion bereits seit dieser Woche. Hintergrund seien Instandhaltungsarbeiten und eine Optimierung von Produktionsabläufen. Zudem will der Mutterkonzern Stellantis nach eigenen Angaben das Werk weiterentwickeln. Nach der Produktionspause werde ein höherer Anteil elektrifizierter Fahrzeuge in der Fertigung angestrebt. Derzeit liege dieser bei rund 50%, bis Jahresende sollen es bis zu 70% sein. In Bremen haben die 3-tägigen Feierlichkeiten zum Tag der Deutschen Einheit begonnen. Bis zum Sonntag gibt es in der Innenstadt und an der Weser ein Bürgerfest mit Musik, Theater und Diskussionsrunden auf mehr als 100 Bühnen. Auf einer Ländermeile präsentieren sich die 15 anderen Bundesländer. Insgesamt werden in der Hansestadt mehr als 400.000 Besucher erwartet. Das waren die Nachrichten. Das Wetter: in der Nacht ist es wolkig, stellenweise bildet sich Nebel, die Tiefstwerte 13 bis 7 Grad. Morgen erst oft bedeckt oder neblig trüb, vereinzelt Sprühregen, im Tagesverlauf dann Auflockerungen mit Sonne bei maximal 17 bis 23 Grad. Und auch der Sonntag wird restfreundlich bei kaum geänderten Temperaturen. Es ist 20.03 Uhr. MDR aktuell Verkehrsdienst, A2 Richtung Berlin, zwischen Allerengersleben und Eisleben, 4 Kilometer stockender Verkehr an einer Baustelle. A2 Richtung Berlin, zwischen Allerengersleben und Eisleben, steht ein defekter PKW auf der linken Fahrspur im Baustellenbereich. A4 Richtung Dresden, zwischen Wildeck-Höhnebach und Wildeck-Obersuhl, stockender Verkehr durch ein defektes Fahrzeug. Vorsicht auf der A38 Richtung Göttingen, zwischen Kreuz-Rippachtal und Leuna, liegt eine Leitbarke auf der Fahrbahn. A73 Richtung Bamberg, Vorsicht zwischen Zapfendorf und Breitengüßbach Süd, sind Personen auf der Fahrbahn. Und die B173 Zwickau-Chemnitz ist in Höhe Freitagsstraße nach einem Unfall gesperrt. Geblitzt wird auf der A4 Richtung Frankfurt zwischen Erfurt Ost und Erfurt West. Soweit der MDR Verkehrsdienst.
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20: Mit Christine Kielon am Mikrofon. Einen schönen Freitagabend. Spitzenforschung wird in Deutschland besonders gewürdigt und auch gefördert. Bund und Länder haben dafür ein spezielles Programm aufgelegt und nennen Elite-Universitäten oder eher Exzellenz-Universitäten. Damit verbindet sich viel Prestige und viel Geld. Bis zu 15 Millionen Euro sind drin jedes Jahr. Am Nachmittag nun hat die zuständige Wissenschaftskonferenz weiteren Hochschulen dieses Prädikat verliehen. Und dazu gehört auch die Friedrich-Schiller-Universität in Jena. Und genau dort war unser Landeskorrespondent Jan Breuer vor Ort dabei. Mit ihm hat mein Kollege Sven Kochale gesprochen.
21: Hallo Jan, ist es richtig, jetzt von einem Festtag in Jena kurz vor dem Wochenende zu sprechen?
22: Hallo Sven, also ich würde eher sagen, das ist der Auftakt zu 4 Festtagen hier in Jena, denn am Montag wird in Jena ja noch ein neues Forschungszentrum der Universität eingeweiht in der Exzellenzforschungsrichtung Balance of the Microverse. Da geht es dann um die Erforschung von Mikroorganismen. Aber ja, der Jubel heute war sehr groß, als die Bundeswissenschaftsministerin gleich als erstes bekannt gab, dass die Friedrich-Schiller-Universität eine neue Exzellenzuniversität ist. Wir können auch kurz mal reinhören in den Jubel, der darauf erklang hier in Jena. Und Sie haben es ja vielleicht auch gehört, das Mikrofon musste sofort runterregeln, weil es so laut war im Saal, dass es wahrscheinlich sonst explodiert wäre.
21: Ja, das haben wir mitbekommen. Also wir ahnen jetzt, was möglicherweise dort in den nächsten Jahren dort angeschoben werden kann. Aber was macht denn die Friedrich-Schiller-Universität Jena so besonders?
22: Naja, aus Thüringer Sicht natürlich erstmal, dass sie die größte Universität ist im Land. Hier studieren knapp 18.000 Studenten, etwa 9.000 Mitarbeiter gibt es, 10 Fakultäten, 126 Studiengänge. Der Jahresetat liegt bei 460 Millionen. Ja, und man hat eben in diesem Jahr diese zwei disziplinübergreifenden Forschungsinitiativen, die sogenannten Exzellenzcluster, die ja Voraussetzung sind für die Bewerbung für den Titel Exzellenzuniversität. Einmal Balance of the Microverse, ich habe es gerade genannt, also die Forschung an Mikroorganismen, und dann noch Imaginamics, da geht es um Konflikte und Debattenkultur im aktuellen gesellschaftlichen Zusammenleben im Mittelpunkt. Und in Summe sieht man eben die Friedrich-Schiller-Universität als Leuchtturm in der Hochschullandschaft Thüringens. Das hat der Ministerpräsident, der heute auch anwesend war, hier in Jena dann auch nochmal ausdrücklich klar gemacht. Und dieser Titel sorgt eben dafür, dass dieser Leuchtturm jetzt noch wesentlich heller strahlt.
21: Das ist nur ein ausgesuchter Kreis. Die TU Dresden zum Beispiel gehört schon eine Weile dazu. Jetzt kommt also Jena hinzu. Wie kann denn ein solcher Elitenstatus das Profil einer solchen Einrichtung verändern? Und wohin möchte man denn Jena?
22: Also es sind vor allem zwei Gründe, die da zum Tragen kommen. Zum einen erhöht sich jetzt natürlich die Fördersumme pro Jahr. Es geht im nächsten Jahr los dann mit der Uni Jena. Die bekommt dann nochmal knapp 15 Millionen Euro, Sie haben es gesagt. 25% davon kommen vom Land, der Rest vom Bund. Aber viel wichtiger ist für die Universität, so habe ich es heute zumindest rausgehört, dass mit dem Titel ja auch verbunden ist, dass man jetzt als exzellente Lehr- und Forschungseinrichtung wahrgenommen wird. In Deutschland, wie aber auch in Europa und vielleicht auch darüber hinaus. Also man gewinnt nochmal deutlich an Strahlkraft für Studenten, aber eben auch für Forscher, für Lehrende, für Professoren. Der Präsident der Uni, Andreas Marx, hat es so formuliert: Mit dieser Einstufung sind wir in der Lage, hervorragende Talente nach Jena zu holen, und zwar von Studierenden bis hin zu Professoren.
21: Also Strahlkraft und Glanz. Aber was passiert mit dem Alltagsleben an der Uni, mit den Projekten zum Beispiel, die nicht so im Blickpunkt stehen? Müssen die jetzt leiden?
22: Also ich glaube, das würde der Präsident der Universität entschieden von sich weisen. Natürlich sieht man jetzt, dass man ja ein neuer Stern ist am Forschungshimmel in nicht nur Thüringen, sondern eben auch in Deutschland. Aber man will natürlich auch das, was man sich über die Jahre erarbeitet hat, weiterführen. Dass man eben einen guten Ruf hat in der Lehrerausbildung oder auch in der Ausbildung von Medizinern, dass man da geschätzt wird. Und so soll es auch weitergehen. Deshalb investiert man ja diese Forschungsgelder, die man jetzt noch zusätzlich bekommt, nicht nur eben in diese zwei Exzellenzcluster, sondern man nutzt sie auch zum Ausbau der Infrastruktur. Der Inselplatz-Campus wird weiter ausgebaut und eben am Montag auch dieses neue Forschungslabor eingeweiht, womit man dann eben auch den Alltag bestreiten will und auch das so fortführen möchte, wie man es in den letzten Monaten getan hat.
13: Die Friedrich-Schiller-Universität in Jena ist jetzt exzellent. Die Informationen von unserem Landeskorrespondenten Jan Breuer waren das. Die letzte Insolvenz, die liegt erst gut 2,5 Jahre zurück. Nun ist Galeria schon wieder in finanzielle Not geraten. Die angeschlagene Warenhauskette, die hat beim Amtsgericht Düsseldorf die Eröffnung eines Insolvenzverfahrens beantragt. Jürg Marksteiner hat sich damit auseinandergesetzt und skizziert, was das für die Standorte in den Innenstädten bedeutet.
3: Also bis auf Weiteres bleiben alle Filialen erst einmal geöffnet. In 70 Städten ist Galeria ja noch vertreten, mit insgesamt 83 Häusern. Das heißt, da läuft der Verkauf erst einmal weiter. Die Frage ist natürlich nur, wie lange noch. Schon im Sommer hatte Galeria selbst angekündigt, 33 Kaufhäuser werden intern auf eine Prüfliste gestellt. Man wollte da mit den Vermietern sprechen über mögliche Nachlässe. Das heißt, schon damals lief es an diesen Standorten offenbar nicht richtig rund. Und jetzt, durch die Insolvenz, könnte es eben noch sehr viel schneller zu einer Schließungswelle kommen. Denn Insolvenz bedeutet eben auch, der Insolvenzverwalter kann Mietverträge sehr viel leichter und sehr viel schneller kündigen. Und das kennen wir ja auch schon aus den vorangegangenen Insolvenzen bei Galeria. Da wurden bei jedem Verfahren Standorte und Häuser aufgegeben. Wenn man mal zurückblickt, allein in den vergangenen 7 Jahren, da wurden bundesweit rund 90 Kaufhäuser dicht gemacht.
13: Was kommt also jetzt auf die rund 12.000 Mitarbeiterinnen und Mitarbeiter zu?
3: Ja, vermutlich nichts Gutes, auch wenn das noch alles sehr unklar ist. In den Gesprächen heute Morgen, wo sie informiert wurden, da hieß es, sie hätten nicht besonders viel erfahren. Völlig ungewiss, sagt die Gewerkschaft Verdi, sei die Zukunft. Aber wenn man mal grob davon ausgeht, dass an jedem Kaufhaus so um die 100 Arbeitsplätze hängen, ja, dann ist ganz schnell klar, dass dann bei Schließungen von Standorten in jedem Fall auch doch eine erhebliche Zahl von Stellen verloren gehen könnte. Was diesmal außerdem noch anders ist als bei den vorherigen Insolvenzen: Es ist nicht einmal klar, ob die Betroffenen in den kommenden 3 Monaten Insolvenzgeld erhalten, wie das sonst üblich ist. Das heißt, dass die Bundesagentur für Arbeit 3 Monate lang die Gehälter und Löhne übernimmt. Denn formal ist Galeria noch in der Nachkontrolle der letzten Insolvenz, der sogenannten Planüberwachung. Und wenn die Bundesagentur jetzt sagt, Galeria war zwischenzeitlich noch gar nicht voll zahlungsfähig, dann kann sie das Insolvenzgeld verweigern. Das muss jetzt geprüft werden. Aber klar, das sorgt bei den Betroffenen natürlich noch für weitere Ungewissheit.
13: Informationen von Jürg Marksteiner zur erneuten Insolvenz von Galeria. Die deutsche Wiedervereinigung, die fand am 3. Oktober 1990 statt, also morgen vor genau 36 Jahren. Und Menschen, die mittlerweile 50 Jahre oder älter sind, die wissen, dass diese Wiedervereinigung vielen damals wie ein Wunder erschien. Etwas, was man niemals für möglich gehalten hätte. Und deshalb muss dieses unglaubliche Ereignis natürlich gefeiert werden. Das zentrale Fest zum Tag der deutschen Einheit, das begann heute Nachmittag schon in Bremen. Daniel Hoffmann war bei der Eröffnung dabei.
2: 3, 2, 1, Start!
4: Ein Countdown von Bremens Bürgermeister Andreas Bovenschulte. Ein Raketenstart und schon hieß es:
2: Das Bürgerfest 2026 ist eröffnet. Und ich danke allen, die gekommen sind, allen, die mithelfen und allen, die mit uns gemeinsam feiern. Haben Sie schöne 3 Tage hier in Bremen. Alles, alles Gute!
4: Etwa 450.000 Besucherinnen und Besucher werden bis Sonntag erwartet. Die Hotels sind voll und freie Zimmer kaum noch zu bekommen, heißt es vom Hotel- und Gaststättenverband. Und auch auf der Festmeile dürfte es eng und voll werden. Das stört aber kaum jemanden. Bereits vor dem offiziellen Auftakt war viel Begeisterung zu spüren und zu hören.
5: Ich finde auf jeden Fall, dass Bremen sich jetzt schon richtig gut präsentiert. Wenn wir hier einmal rüberschlendern und alles ist so friedlich und toll in Farbe, so klasse.
23: Wir haben ja viele Bühnen auch und ich bin gespannt, was auf den Bühnen heute Abend, morgen und im Verlauf des Wochenendes gespielt wird.
24: Wir werden uns viel anschauen. Das war schon ziemlich aufregend, als wir darüber gelesen haben, wie groß das geworden ist.
4: Gute Stimmung auch bei denen, die nicht zum Spaß, sondern zur Arbeit nach Bremen gekommen sind, wie zum Beispiel Matthias Balzert. Er ist für das Saarland auf der Ländermeile. Dort zeigen sich Bund und Länder. Letztes Jahr hat das Saarland das zentrale Bürgerfest ausgerichtet. Balzert weiß deswegen, wie viel Arbeit in der Organisation steckt. Sein Urteil: Die Bremer haben einen super Job gemacht.
25: Bremen hat ein tolles Programm, ein vielfältiges Programm mit wahnsinnig vielen interessanten Ausstellerinnen und Ausstellern und auch ein Kulturprogramm, das sich sehen lassen kann.
4: Mehr als 700 Veranstaltungen werden in Bremen angeboten, unter anderem Konzerte, Theateraufführungen, Debatten. Das Ganze unter dem Motto: Viele Stärken, ein Land. Viele Besucher wünschen sich, dass das auch als zentrale Botschaft bundesweit wahrgenommen wird.
26: Vielleicht die Chance, dass die Leute doch ein bisschen wieder aufeinander zugehen und nicht so viel Trennendes im Raum steht.
27: Hat eine schöne Symbolik. Tag der Deutschen Einheit ist, glaube ich, in den gerade jetzigen Zeiten ein sehr wichtiges Event und was wir nicht aus den Augen verlieren dürfen.
28: Ich finde es relativ wichtig, dass man quasi auch so ein Fest dann das Positive hervorhebt und nicht nur das Negative, damit man Potenzial für die Zukunft nutzen kann.
4: Das ist auch für Balzert das Besondere am Bürgerfest zum Tag der Deutschen Einheit, die ungewöhnliche Stimmung. Balzert kennt sich damit aus. Er ist bereits zum 10. Mal dabei.
25: Das ist tatsächlich ganz speziell. Also ich glaube, man muss es tatsächlich einmal erlebt haben. Es hat einen ganz besonderen Charakter. Es ist ein Fest, das auch sagen wir, innerhalb der Gesellschaft die Menschen, glaube ich, zusammenbringt, wo alle einfach miteinander feiern können. Ganz unverkrampft, ganz vielfältig und ja, in der Form tatsächlich einmalig.
4: Balzert findet es, wie viele Besucher, großartig, dass man beim Besuch des Bürgerfestes quasi einmal durch die Bundesrepublik reisen kann. Es sei ein Fest, das alle mitnehme und für alle da sei. Das mache auch den besonderen Geist des Bürgerfestes aus. Bremens Bürgermeister Bovenschulte hatte schon im Vorfeld erklärt, dass er sich auf ein schönes Fest freue.
29: Wenn man hinguckt, wie war die Situation vor 36 Jahren und wie ist sie heute, dann merkt man, es hat sich doch ganz, ganz viel zum Positiven entwickelt. Und ich finde, gerade in der heutigen Zeit muss man sich das auch mal reinholen und sagen, ja, es gibt was zu feiern.
4: Das können die vielen Besucher noch bis zum Sonntag.
13: Und mit diesen Eindrücken verabschieden wir uns hier bei MDR Aktuell. Uns hören Sie wieder ab morgen früh um 6 Uhr. Und jetzt machen wir hier weiter mit Nikolaus Hillmann und Sportschau Live, der ARD Sportabend.
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0: Wie jeden Freitagabend aus Berlin, heute Abend mit Niklaus Hillmann im Studio. Herzlich willkommen. Ich greife mal das auf, was eben in der Tagesschau lief. Natürlich wird im Mittelpunkt unserer Sendung bis 22 Uhr stehen. Was macht die deutsche Fußballnationalmannschaft nach dem 2:0 gestern Abend gegen Serbien in München?
1: Pavlovic nimmt ihn runter. Gute Ballmitnahme von Wirtz und dann stupst er ihn an den Pfosten und ins Tor! Na geht doch am Ende mit Tom Bischoff!
6: Jetzt mal wieder Mittelstädt, links hat ganz viel Platz im Mittelfeld, im Zentrum wartet schon einer, Schuss, Wirtz, Tor! 2:0, die Serben machen eine Siesta und Wirtz wird komplett frei angespielt, nimmt den Ball an, schaut, sieht links keiner, rechts keiner. Ich habe links gute Laune, ich habe rechts gute Laune und ich hau ihn rein. 2:0, Tor für die Deutschen.
0: Gute Laune hatten vor allen Dingen auch die Fans, nicht nur die im Stadion, aber vor allen Dingen die.
7: Mega.
9: Ja, so langsam wird's, genau.
10: Die jungen Spieler haben sich recht gut gemacht.
11: Nee, zufrieden heute.
12: Ich glaube, die haben jetzt wirklich das mal umgesetzt, was der Trainerstab denen vermitteln wollte.
0: Gestern Abend also 2:0 gegen Serbien gewonnen. Am Sonntag geht's weiter gegen Griechenland in Saloniki. Wir haben ein Interview mit Jürgen Klopp für Sie im Laufe der Sendung und wir sprechen auch über den nächsten Auftritt der deutschen Fußballnationalmannschaft eben in Griechenland. Jetzt aber kommen wir zum aktuellen Sport und da haben wir Eishockey für Sie. In der DEL wird heute Abend gespielt. Zum Beispiel der deutsche Meister, die Eisbären aus Berlin. Die sind unterwegs bei den Löwen in Frankfurt und da müsste momentan Drittelpause sein, Johann Gallwitz. Wie war denn das erste Drittel?
14: Ja, genau so ist es. Gerade ist Pause, aber das erste Drittel, das war voll mit Action. Also das hat als neutraler Eishockey-Fan, als Eishockey-Reporter richtig Spaß gemacht. Die Löwen Frankfurt, letztes Jahr ja noch ein Abstiegskandidat, wirklich schwach unterwegs über die ganze Saison. Die spielen hier sowas von mutig mit gegen die Favoriten, gegen die, ja, die Meister aus Berlin. Die Löwen haben wirklich den besseren Start erwischt ins erste Drittel, hatten zwei dicke Chancen durch Cam Brace und Konrad Avelshauser. Dann haben sich die Eisbären auch mal im Spiel angemeldet. Lattenkracher von Andreas Eder. Das war ein richtig saftiger Schuss aus zentraler Position, aber eben nur ans Gestänge. Dann die Eisbären Berlin immer besser ins Spiel gekommen, aber hinten raus nochmal die Löwen Frankfurt. Die hatten nochmal eine Überzahl, haben 5-4 gespielt hier auf dem Eis in der Eishalle in Frankfurt. Und das haben sie richtig gut gemacht. Da waren ein paar hundertprozentige Chancen dabei. Ganz, ganz komisch eigentlich, dass es hier noch 0:0 steht nach so einem Drittel, das wirklich voll war mit Chancen und Action.
0: Die Berliner haben ja zwei neue Torhüter. Wie schlagen die sich bislang?
14: Ja, heute steht ja Jonas Neffin im Tor. Der hat ja schon gegen Iserlohn eine ganz starke Leistung gezeigt, wo er kein einziges Tor reingelassen hat. Ein Shutout, wie das im Eishockey genannt wird. Und der macht heute auch seinen Job wieder richtig gut. Ich habe es ja erwähnt, die Überzahl der Löwen Frankfurt war richtig gut. Da waren ein paar dicke Chancen dabei. Und dass da keiner reingegangen ist, das lag ganz, ganz dolle auch an Jonas Neffin. Der hat da wirklich ein paar gute Saves rausgehauen.
0: Herzlichen Dank erst einmal. Wir kommen zum zweiten Spiel des Abends. Straubing gegen Bremerhaven. Und dort ist unser Reporter Christian Riedel. Schönen guten Abend.
16: Schönen guten Abend aus Straubing.
0: Wie schaut es denn in diesem Spiel aus? Keine Tore in Frankfurt. Ich hoffe, dass in Straubing ein bisschen mehr los war, was das angeht.
16: Ja, so ein Spiel ganz nach dem Geschmack der vielen Zuschauer hier im Straubinger Pulverturm. 4 Tore haben sie gesehen. Es steht 2:2. Gleich geht's ins zweite Drittel. Aber es sind keine Spiele, die Trainer gerne sehen, denn in den Abwehrreihen waren beide Teams viel zu offen. Die ersten 10 Minuten gehören hier den Straubing Tigers, die natürlich mit dem Selbstbewusstsein des letzten Wochenendes, als sie zweimal gewonnen haben, in dieses Spiel gegangen sind. Sie dominieren, aber sie bringen ihre Chancen einfach nicht unter und so kommt es dann. Alleingang der Bremerhavener und dann steht es plötzlich 0:1. Nino Kinder lässt da dem Straubinger Schlussmann keine Chance, der war auch Mutterseelen allein. Dann aber die Tigers in ihrem Tigers-Hockey wieder auf dem Weg in die andere Richtung. Zunächst Marcel Brandt und dann Adrian Klein, die Treffer machen zum zwischenzeitlichen 2:1. Nur kurz vor Schluss, Parker Tuomi, der Ex-Straubinger, wird nochmal lang und schnell und weit auf die Reise geschickt und der weiß, wie man den Straubinger Schlussmann überwindet. Seinen Ex-Mannschaftskameraden, es steht 2:2.
0: Dann hätte ich eigentlich noch eine Frage. Die Saison ist ja noch sehr jung, aber beide Mannschaften stehen so im Mittelfeld der Tabelle. Kann man da von einem, sagen wir mal, ordentlichen Saisonstart sprechen oder gibt es da schon Stirnrunzeln bei den beiden Clubs?
16: Naja, ich denke, zwei Siege, zwei Niederlagen nach den ersten vier Spielen. Man muss auch schon betrachten, die Situation der beiden Teams. Ich denke, damit können die Trainer und können auch die Fans jeweils zufrieden sein. Aber jetzt beginnt langsam die Phase, wo sich die Teams auch in die Saison reinarbeiten müssen. Und deswegen wollen die Straubinger natürlich hier heute unbedingt zu Hause gewinnen. Bremerhaven hat was dagegen, ganz klar.
0: Vielen Dank für die ersten Informationen. Also unentschieden auf beiden Hallen oder auf beiden Eisflächen sozusagen. Dazu passt vielleicht die Meldung, dass Franz Reindl, ehemaliger DEB-Präsident, neuer Präsident des Internationalen Eishockeyverbandes geworden ist. IHF, so heißt dieser Verband. Wir gratulieren ganz herzlich und schauen wieder auf die deutsche Fußballnationalmannschaft. Auf das 2:0 gestern Abend gegen Serbien. Das hat, meint Tim Brockmeier, allen ziemlich gut getan.
7: Balsam für die Seele ist hörbar. Im Lachen des Bundestrainers zum Beispiel oder in seinen Worten.
8: Ganz viel. Von der ersten Minute an bis zum Schluss hat es totalen Spaß gemacht. War ein perfekter Abend.
7: Balsam für die Seele ist spürbar. Und sichtbar.
8: Wundervoll. Die Fahnen, die Blaola, es war wundervoll.
7: Der Sieg gegen Serbien, dieser neuesten Kloppschen Versuchsanordnung, genannt Kader Nummer 2, so wenig Länderspielerfahrung und so viel Länderspiel-Grünschnäbel wie selten auf dem Platz, dieser Sieg also gegen Serbien, so sehr Balsam auf die Seele und die Nachtruhe von Serge Gnabry.
9: Da geht man mit einem guten Gefühl nach Hause, schläft besser, als wenn man verliert.
7: Der erste Sieg unter Bundestrainer Jürgen Klopp, aber nicht nur einer für die Seele, auch einer für die Überzeugung, auf dem neuen Weg mit dem neuen Chef richtig zu sein.
9: Natürlich sehr, sehr wichtig, mal ein Spiel zu gewinnen jetzt in dem Prozess und deswegen war es sehr gut.
7: Es war so viel sehr gut im Spiel gegen zugegebenermaßen arg schwache Serben. Die Intensität war gut, die Lust auf Fußball war gut, das zentrale Mittelfeld war gut und vor allem Florian Wirtz, Tor und Torvorlage war plötzlich wieder sehr, sehr gut. Balsam auch für seine Seele.
11: War natürlich wichtig, mal wieder zu gewinnen. Auch einfach für den Spirit in der Mannschaft und auch so ein Zeichen nach außen, dass wir gute Fußballer sind und auf jeden Fall ein Schritt in die richtige Richtung.
7: Die Jürgen Klopp-Idee des neuen DFB-11-Fußballs war schon viel deutlicher zu erkennen als noch zuletzt gegen Oranje und Griechenland. Und dass sie dann eben auch noch zu diesem Sieg führte, so ein Seelenstreichler für alle mit dem Adler auf der Brust.
8: Dieses Spiel hat in jedem Fall Es hat natürlich geholfen.
7: Nach dem Griechenland-Dämpfer ist der Optimismus zurück in Fußball-Deutschland.
15: Das ist einfach gut.
17: Mega.
15: Ja, war schön anzusehen.
18: Sensationell. Kann weiter so gehen.
17: Hervorragend.
19: Also das Spiel war heute super schön.
20: Optimismus, positiv in die Zukunft.
7: Ja, Balsam für die Seele ist hörbar.
8: Gefeiert wird nicht, aber freuen tun uns trotzdem.
7: Und spürbar. Und die Wirkung ist beim nächsten Spiel am Sonntag gegen Griechenland dann hoffentlich auch wieder sichtbar.
0: Das werden wir dann live miterleben hier im Programm ab 20.45 Uhr. Übrigens, was sagt denn der Bundestrainer Jürgen Klopp zu der ganzen Geschichte? Gestern Philipp Weißkirch hatte Gelegenheit, mit ihm in Ruhe zu sprechen.
21: Wo ging mehr die Post ab? Auf der Wiesn beim Oktoberfest oder auf der Wiesn hier im Stadion?
8: Keine Ahnung, was auf der Wiesn los war, um ehrlich zu sein. Also ich gehe davon aus, es war auch nett wahrscheinlich, aber hier, das war super intensiv. Aber wir haben gegen den Ball fantastisch gearbeitet, wir haben mit dem Ball fantastisch gespielt, wir haben Risiken genommen, wir waren mutig. Unser Gegenpressing ist komplett durch die Decke gegangen, es war brutal gut und dann kann so ein Spiel entstehen und deshalb bin ich natürlich super happy damit. Wir überbewerten es jetzt nicht, wenn ich sage, vor zwei Tagen ist alles ein Prozess, heute gewinnen wir und sagen wir, und ab jetzt sind wir da, wo wir hinwollen, ist ja Blödsinn. Aber das Spiel hat eben auch stattgefunden und ich werde es jetzt nicht ignorieren, sondern es ist eben auch etwas, was wir können und daran müssen wir uns jetzt orientieren, weil die Art und Weise muss natürlich die Art und Weise sein, wie wir spielen und in der Zukunft. Ob wir das jetzt direkt jedes Mal hinkriegen, wir gucken mal am Sonntag, aber ich bin auf jeden Fall super happy mit dem Verlauf, mit der Leistung und dass wir einfach zeigen konnten, wir haben jetzt nicht nur auf der faulen Haut gelegen, die vier Tage.
21: Sie sind nach den Toren die ganze Bank abgegangen, ja, haben die Leute geherzt und geküsst gefühlt.
8: Ja, ja, ja.
21: Was muss da raus aus Ihnen?
8: Ach ja, was weiß ich. Keine Ahnung, aber ich habe mir natürlich gewünscht, dass wir ein Tor schießen. Das Tor war wundervoll, wie wir es gespielt haben. Florian Pfosten, Tom Bischoff da, großartig, wunderbar. Das andere Tor, großartig gespielt. Flo macht das natürlich sensationell, wird toll angespielt. Wieder im engen Raum, Gegenspiel ist da, trotzdem spielen wir hin. Dieses Vertrauen haben wir uns sehr, sehr häufig in dem Spiel gegenseitig geschenkt, obwohl man sagen könnte, da ist einer in der Nähe, spielen wir trotzdem, das müssen wir. Wir können nicht nur spielen, wenn wir irgendwie 8 Meter um uns herum, wenn niemand ist. So. Und das alles war wirklich, wirklich toll. Und dementsprechend, ich guck mal, also mein Jubel ist ja nicht wichtig, aber es ist schon einiges aus mir raus geplatzt.
21: Wenn Sie jetzt jemand zwingen würde, das Haar in der Suppe zu finden, Chancenverwertung?
8: Nein. Finkern. Stell dir mal vor, wir hätten jetzt 4-5 gemacht. Und was wir uns dann reden, das wäre Wahnsinn. Da müssen wir sagen, ja, wo sind wir denn schon? Nein. 2-0, das Top-Ergebnis ist super, aber so mussten wir bis zum Schluss hellwach bleiben. Die machen ein Tor, dann ist hier nochmal eng. Bin mit dem Verlauf total happy. Ich habe zu Nick nach dem Spiel gesagt, stell dir mal vor, du hättest alle reingeschossen, dann würden die Leute hier komplett durchdrehen. Also schön auf dem Boden bleiben. Norddeutsch, er hat uns von Norddeutsch auf dem Boden gehalten, ist alles gut. Ich weiß nicht, ob Nick Woldemar schon mal so viel gegen den Ball arbeiten musste, sorry. Aber er das gemacht hat, wirklich war in den gefährlichen Räumen, da musst du sein. Und wir wissen ja alle, dass sie natürlich auch mal reinschießt. Und dementsprechend, es gibt kein Haar in der Suppe.
21: Wenn Sie noch auf Griechenland jetzt vorausblicken, wenn Sie von Abläufen sprechen, besteht die Chance, dass eine ähnliche Elf in Thessaloniki auf dem Platz steht? Oder wollen Sie die Rotation jetzt erstmal beibehalten, um die Jungs alle zu sehen?
8: Wenn wir rotieren, dann sollte das, machen wir das, damit es so weitergeht und nicht, damit es irgendwie konfus wird. Also deswegen, der Plan ist immer, stabil zu sein. Wir gucken, ob wir dafür wechseln müssen oder ob wir das Gleiche machen müssen oder ob wir komplett weg. Das weiß ich im Moment nicht.
0: Sagt der Bundestrainer Jürgen Klopp, und ich sage es Ihnen gerne nochmal, am Sonntag das nächste Spiel in Saloniki gegen Griechenland, 20.45 Uhr geht es los. 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Jetzt gehen wir mal wieder vom Fußball weg. Es geht zum Eishockey. Das zweite Drittel läuft zwischen Frankfurt und Berlin. Johann Gallwitz.
14: So ist es. 5 Minuten sind gespielt im zweiten Drittel. 0-0 immer noch der Spielstand. Aber der spiegelt gar nicht so richtig wider, was da unten auf dem Eis abgeht. Das ist wirklich eine ansehnliche Eishockeypartie, die hier heute in der Eishalle in Frankfurt steigt. Den Fans gefällt es richtig gut. Die vielen Mitgereisten aus Berlin feiern genauso wie die von Frankfurt. Der Puck jetzt gerade tief im Drittel der Frankfurter. Die Eisbälle Berlin mal im Vorwärtsgang. Ist eine Partie auf Augenhöhe auf jeden Fall. Jetzt mal Berlin hinterm Tor der Frankfurter. Verlieren die Scheibe aber wieder. Die Löwen Frankfurt behaupten sich da im Zweikampf. Das ist Matej Leden, frisch gerückt in die Mannschaft, hat bisher noch nicht gespielt diese Saison. Jetzt ist er aber am Start, schickt den Puck erstmal tief runter ins Drittel der Eisbären Berlin. Die müssen neu anfangen, tun sich hier schwer, die favorisierten Berliner gegen mutig aufspielende Frankfurter und kommen da nicht so richtig zum Zug. Auch jetzt wieder nicht, verlieren Zweikampf an der Mittellinie. Es bleibt erstmal beim 0-0 zwischen Eisbären Berlin und Frankfurt.
0: Dann rutschen wir mal rüber zum zweiten Spiel. Straubing gegen Bremerhaven. Da sind schon 4 Tore gefallen, zumindest nach dem ersten Drittel. Sind welche dazugekommen, Christian Riedel?
2: Bisher noch nicht, aber beide Teams versuchen natürlich jetzt wieder diesem Spiel eine Wendung in ihre Richtung zu geben. Gut 5 Minuten vorbei in diesem zweiten Drittel. Bisher Straubing die zumindest optisch überlegenere Mannschaft, aber Gudlewski ist der Keeper der Bremerhavener. Der ist ein sicherer Rückhalt am heutigen Abend. An den beiden Gegentoren konnte er nichts machen. Genauso auf der anderen Seite in Straubing, da feiert Flo Bugel heute seine Saisonpremiere nach Verletzungspause wieder zurück im Team. Das heißt also auch er 2 Tore kassiert, aber da konnte er nichts machen. Bulli jetzt vor dem Kasten der Bremerhavener. Die Straubing Tigers stellen sich auf, können dieses Bulli aber nicht gewinnen. Also die Möglichkeit zum Aufbau für die Fischtown Penguins. Aber das geht schief. Dieser lange Pass, der rutscht über die Linien drüber und die Linesperson zeigen an, es ist Icing, also wieder eine Unterbrechung. Also momentan ist das Spiel ein wenig zerfahren. Viele Zweikämpfe, das wollen natürlich auch die Trainer sehen. Sie wollen hart arbeitende Jungs auf dem Eis sehen. Für die Zuschauer gerade im Moment nicht so schön. Die warten natürlich auf weitere spektakuläre Dinge. Also wir hatten 5,5 Minuten vorbei. In diesem zweiten Drittel steht nach wie vor 2-2. Alles offen im Straubing.
0: Im Verlauf des Abends begleiten wir natürlich diese beiden Eishockeyspiele weiter. Aber wir haben im Programm auch noch diverse Vorschauen auf das Griechenland-Spiel morgen. Unter anderem kümmern wir uns um den Gegner. Jetzt aber erstmal die Nachrichten.

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1: Um 20.30 Uhr mit Steve Neuwirth. Guten Abend. Die 7 führenden Industriestaaten wollen große Mengen an Diesel und Rohöl freigeben, um den hohen Energiekosten entgegenzuwirken. Es geht aus einer gemeinsamen Erklärung der G7 hervor. Die Rede ist von einer Menge bis zu 100 Millionen Barrel. Andreas Meyer-Feist.
2: Ein Teil davon, 50 Millionen Barrel Diesel, sollen europäische Staaten liefern. Vorangegangen war ein diplomatisches Tauziehen mit US-Präsident Donald Trump. Er hatte die Europäer gedrängt, den Markt mit ihren Notreserven zu entlasten. Washington drohte andernfalls mit einem einseitigen Exportstopp für amerikanischen Diesel, um die eigenen Preise zu drücken.
1: Bundesverkehrsminister Bilger ist unzufrieden mit den Streckensanierungen bei der Deutschen Bahn. Das Baustellenmanagement müsse besser werden, sagte der CDU-Politiker dem ARD-Hauptstadtstudio. Das bisherige Konzept, Trassen komplett zu sperren, funktioniert nach Ansicht Bilgers nicht. So habe es etwa auf der Strecke zwischen Berlin und Hamburg auch nach Abschluss der Arbeiten noch viele Probleme gegeben. In Bremen hat das zentrale Fest zum Tag der Deutschen Einheit begonnen. Bremens Bürgermeister Bovenschulte, der aktuell Bundesratspräsident ist, hat das Fest am Nachmittag offiziell eröffnet. Aus Bremen, Birgit Sagemann.
3: Wir gemeinsam packen die Dinge an. Wir gemeinsam gestalten eine gute Zukunft. Dafür solle das Bürgerfest stehen, so Bremens Bürgermeister Andreas Bovenschulte in seiner Eröffnungsrede. Das Motto der Feierlichkeiten in diesem Jahr: Viele Stärken, ein Land. Zum offiziellen Festakt morgen wird viel Politprominenz erwartet, unter anderem Bundespräsident Frank-Walter Steinmeier und Bundeskanzler Friedrich Merz.
1: Altkanzler Schröder ist in den Aufsichtsrat der Betreibergesellschaft der russischen Supermarktkette Globus berufen worden. Das berichtet eine russische Zeitung. Der 82-Jährige soll das Unternehmen, das zuvor zur deutschen Globus-Gruppe gehörte, strategisch beraten. Schröder ist wegen seiner Nähe zu Russlands Präsident Wladimir Putin umstritten. Er hatte die engen Verbindungen auch aufrechterhalten, nachdem der Kreml die Militäroffensive gegen die Ukraine gestartet hatte. Nach der erneuten Pleite beim Warenhauskonzern Galeria kündigt der Gesamtbetriebsrat an, für den Erhalt der Arbeitsplätze zu kämpfen. Die deutsche Presseagentur zitiert aus einem entsprechenden Flugblatt an die Beschäftigten. Für Galeria ist es schon das vierte Insolvenzverfahren innerhalb weniger Jahre. Die Kette betreibt noch rund 80 Filialen. Soweit die Nachrichten. Das Wetter. In der Nacht meist trocken, im Süden und Osten gebietsweise stark bewölkt, im Laufe der Nacht einige Nebelfelder. Tiefstwerte zwischen 14 Grad in der Lausitz und 6 Grad im Bayerischen Wald. Morgen teils länger Nebel, sonst teils sonnig, im Südwesten und der Mitte Deutschlands nachmittags einzelne Schauer. Höchstwerte zwischen 17 und 24 Grad. Die Zeit 20.33 Uhr.
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4: Heute mit Nikolaus Hillmann im Studio. Ich wünsche Ihnen einen wunderschönen Freitagabend. Wir machen weiter mit Live-Sport. Zwei Eishockeyspiele haben wir für Sie im Programm. Frankfurt gegen Berlin, Johann Geiwitz. Und es ist endlich das erste Tor gefallen.
5: Genau so ist es. 8 Minuten hat es gedauert im zweiten Drittel. Dann hat Brandon Davidson für die Eisbären Berlin zugeschlagen. Wuchtiger Schlagschuss von der blauen Linie. Und dann war es geschehen um die Frankfurter Löwen, die hier so gut mitspielen eigentlich, aber eben bestraft werden nach 8 Minuten im zweiten Drittel. 1:0 also jetzt für die Favoriten aus Berlin, für den Meister. Und die Löwen Frankfurt davon ganz klar verunsichert. Das merkt man. Bei denen kommt nicht mehr so viel rum, keine Torchancen mehr. Dabei war das erste Drittel so stark und auch die Anfangsphase im zweiten Drittel von den Löwen Frankfurt. Aber dieser erste Gegentreffer, das war ein Wirkungstreffer, der hat gesessen. Spiel ist gerade unterbrochen hier in Frankfurt. Die kleinen Helferchen mit den Eisschaufeln, die sind auf dem Eis unterwegs, schieben den Schnee weg, der da entsteht, wenn die Kufen sich ins Eis bohren sozusagen von den Spielern. Also hier kein Puck momentan auf dem Eis, kein Puck im Spiel. 1:0 für die Eisbären aus Berlin. Aber mal sehen, ob die Löwen Frankfurt sich von diesem Nackenschlag hier im zweiten Drittel erholen können. Die Fans im Rücken, die haben sie auf jeden Fall. Und die Frage ist, was geht in Straubing? Da sitzt ja Christian Riedel für uns.
6: Ja, ehrlich gesagt, mein Reporterzettel in diesem zweiten Drittel ist komplett leer und das bedeutet, da passiert wenig auf dem Eis. Es steht nach wie vor 2:2, das war das Ergebnis nach den ersten 20 Minuten und seitdem hat sich eigentlich nicht viel getan. an, eine zerfahrene Partie, viele, viele Unterbrechungen, viele, viele Zweikämpfe, die momentan dominieren. Es gibt Bulle vor dem Kasten der Bremerhavener. Gudlewskis wartet auf den Puck, aber die Scheibe bleibt erst einmal liegen, bis sie sich jetzt ein Bremerhavener holt und sich befreit. Aber da ist keiner, da wartet keiner und deswegen der Puck wieder in den Reihen der Gastgeber, die Straubing Tigers. Man merkt diesem Spiel an, ja, für beide Teams geht es um viel. Die Tigers nach der Rekordsaison im vergangenen Jahr mit viel Erwartungen gestartet. Dann gab es gleich zu Saisonbeginn zwei Niederlagen. Da war die Enttäuschung und der Frust ziemlich groß hier in Straubing. Danach aber letztes Wochenende zweimal bayerisches Derby, Heimsieg gegen Nürnstadt, Auswärtssieg in Nürnberg. Dann ist die Welt wieder in Ordnung und umgekehrt die Vorzeichen für Bremerhaven. Zwei Siege zum Auftakt, zwei Niederlagen am letzten Wochenende. Naja, die Teams sind zwangsläufig versichert. Die Trainer mussten auch immer wieder umstellen, verletzungsbedingt. Und hier steht's nach wie vor 2:2. 8,5 Minuten gespielt im zweiten Drittel.
4: Wir kehren wieder zurück zur deutschen Fußballnationalmannschaft. Gestern also der Sieg in München gegen Serbien, das 2:0. Am Sonntag folgt dann das vierte Spiel in dieser Nations League-Saison in Saloniki gegen Griechenland. Gegen die hat man ja 0:1 verloren, das Hinspiel in Augsburg. Reporterin wird Stefanie Batschik sein am Sonntag. Und mit ihr möchte ich über die aktuelle Situation in der deutschen Nationalmannschaft sprechen. Hallo, guten Abend.

0: muss ich dann doch sagen, gut, die Chancenverwertung, die hätte noch ein bisschen besser sein können. Aber dieses 2:0, es hat doch sehr, sehr gut getan.
1: Der sogenannte zweite Teil des Kaders kam ja zum Einsatz. Da waren wenig Etablierte mit dabei und viel junge Spieler. Die sogenannten Platzhirsche, so hat Jürgen Klopp das, glaube ich, genannt. Die hat er außen vorgelassen. Was hat das mit der Mannschaft gemacht?
0: Ja, ich fand, sie hatten sehr viel Spielfreude. Und wenn man sich die Interviews nach dem Spiel so angehört hat, ist es auch genau das gewesen, was die Profis alle zum Besten gegeben haben. Und ich würde es aber gar nicht mehr daran nur festmachen. Also klar, jetzt wird auch viel über Joshua Kimmich, über den deutschen Kapitän gesprochen. Der hat sich ja angeboten, der wollte ja eigentlich dabei sein. Und Jürgen Klopp hat gesagt, komm, du machst jetzt mal Pause, jetzt darf mal jemand anders ran. Und ich glaube, in seinem speziellen Fall, er ist für mich so das beste Beispiel, war das auch einmal ganz gut. Denn er wirkt für mich so, als wenn er diese Last der WM, die Last dieses, es klappt nicht, es funktioniert nicht, mitgeschleppt hat. Und deswegen war es umso besser, dass die jungen Wilden mal ran durften gestern. Denn die denken vielleicht gar nicht so viel nach. Die machen einfach. Und das hast du gestern auf dem Platz über weite Strecken auch gesehen.
1: Ein ganz Wilder war Florian Wirtz. In Liverpool wird immer noch über ihn gemault, dass er da nicht so spielt, wie er eigentlich könnte. In der Nationalmannschaft hat er gestern Abend, finde ich, einen überragenden Auftritt hingelegt. Was ist da anders als in Liverpool?
0: Naja, also ich glaube, dass Jürgen Klopp, der ja auch seine Erfahrung über viele Jahre eben beim FC Liverpool gesammelt hat in der Premier League, der kennt diese Liga, der kennt das Umfeld und der hat, glaube ich, in einer seiner ersten Pressekonferenzen über Florian Wirtz auch gesagt, wir wollen versuchen, den hier ein bisschen aufzubauen und dann mit einem guten Gefühl wieder zurück in den Verein zu schicken. Und es gab dieses Bild nach dem Spiel, wie er ihn in den Arm genommen hat und Florian Wirtz, der strahlte über beide Backen. Und das ist doch schön, also sich auch dieses Positive mal mitzunehmen. Denn er konnte ja genauso wenig wie alle anderen, die in der Nationalmannschaft zuletzt gespielt haben, dieses positive Gefühl mal ein bisschen transportieren. Denn das fehlte ja komplett. Und Florian Wirtz, das wissen wir, er ist nicht in der Verfassung, in der er noch einst war bei Bayer 04 Leverkusen. Ich hoffe, er findet die Form wieder. Aber ich finde auch, er ist nicht so schlecht, wie viele ihn tatsächlich machen.
1: Gestern Abend gab es auch den 1000. Nationalspieler zu bewundern, der eingewechselt wurde. Ein berühmter Name, Bauer heißt der junge Mann und ist der Sohn des Welt- und Europameisters im Handball, Markus Bauer. Wie ist Jürgen Klopp auf den gekommen?
0: Na, Jürgen Klopp macht zurzeit etwas, was ich wirklich für einen richtig guten Weg halte. Er schaut sich links und rechts um und sagt, okay, wo sind die Spieler, die auf sich aufmerksam gemacht haben mit Leistungen, aber die nicht vielleicht jeder sofort auf dem Schirm hat. Er ist ja wahnsinnig viel unterwegs, er tauscht sich aus, er ist mit den Vereinen in Kontakt. Und Mika Bauer ist ja nicht der Einzige, den er jetzt so rausgekramt hat und gesagt hat, komm, du bist jetzt auch mal mit dabei. Ich erinnere nur daran, Derrick Sherhand hat gestern auch sein Debüt gefeiert. Habe gestern mit meinen Kollegen geschrieben und gesagt, Pal Dardai muss doch irgendwo hier in Berlin in der Wohnung sitzen oder im Haus sitzen und sich sagen, alles klar, habe ich alles richtig gemacht damals bei Hertha BSC, dass ich den Jungen da auch gefördert habe. Mittlerweile spielt er ja beim SC Freiburg. Für mich auch einer der Besten gestern auf dem Platz. Und Mika Bauer einfach nur stellvertretend für diesen Weg, den Jürgen Klopp jetzt für diese Länderspielreise ausgegeben hat, mal ein bisschen was auszuprobieren, mal über den Tellerrand zu schauen, mal zu sagen, hey, ihr könnt euch beweisen, für euch ist hier eine Tür offen bei der Nationalmannschaft, eher dann ja bei der nächsten Länderspielpause, das wird ja dann um den November rum sein, dann doch schon ein bisschen festeren Kader hat und nicht mehr so ein XXL-Kader von 44 Profis.
1: Am 13. November geht es dann in Belgrad gegen Serbien und am 16. November im Berliner Olympiastadion gegen die Niederlande. Das sind die nächsten beiden Vorrundenspiele in der Nations League. Aber schauen wir erstmal auf den Sonntag. Ich glaube, da wird nicht mehr viel experimentiert, wenn es in Saloniki gegen Griechenland geht. Da gibt es was gut zu machen, würde ich mal vermuten. Womit rechnest du denn am Sonntag, was die Veränderungen in der Mannschaft angeht?
0: Naja, das ist ja jetzt ein fast komplett neuer Kader, der da ran darf und der sich da beweisen darf. Aber ich kann dir sagen, Nick, es wird nicht leichter, denn ich bin bei dem Spiel in Augsburg im Stadion gewesen und da waren die deutschen Fans ja in der Überzahl. Aber was meinst du, wie laut die griechischen Fans gewesen sind? Und das Stadion in Thessaloniki ist voll. Ich hatte von 1200, 1300 Fans der deutschen Nationalmannschaft gelesen, die da mitreisen werden. Also, wie hat Jürgen Klopp gestern gesagt, das wird eine ordentliche Herausforderung für uns. Und was die Griechen halt so besonders gut machen, ist, sie verteidigen sehr leidenschaftlich. Sie stellen sich nicht nur so hinten rein, wie Serbien das jetzt gestern Abend gemacht hat, sondern sie sind auch sehr aktiv. Und sie haben ein paar Spieler dabei, die machen einfach Spaß. Konstantinos Karezas vom BVB, der ist ja gerade erst 18 Jahre alt, das

0: ist ein unfassbares Talent. Gestern beim 2:2 gegen die Niederlande musste Christos Zollis leider ausgewechselt werden, schon nach 17, 18 Minuten. Hat sich da verletzt. Mal gucken, ob das für den dann reicht im Rückspiel. Aber alleine solche Spieler gehören da zur goldenen Generation der Griechen. Und die werden es der deutschen Mannschaft richtig, richtig schwer machen. Ich glaube aber, mit dem 2:0 im Rücken jetzt gegen Serbien gestern, wird es ein ganz anderes Spiel als das, was wir in Augsburg gesehen haben.
1: Aber dennoch, worauf wird es ankommen?
0: Es wird darauf ankommen, mutig zu sein. Es wird darauf ankommen, einen einfachen Weg zu finden, auch mal mit einem Kontakt zu spielen. Das haben sie ja gestern auch ganz gut gemacht. Gar nicht so kompliziert zu machen. Also beim Hinspiel gegen Griechenland sah es ganz oft danach aus, immer wieder diese langen Bälle hinter die Kette zu bekommen. Oder auch mal Schlotterbeck in dem Fall haben es dann versucht und Adeyemi oder auch Schade versucht, ins Tempo zu bringen. Es hat nicht gut funktioniert und wenn es dann mal durch die Mitte ging, dann war das zu viel klein und zu ungenau. Und ich finde, das sah gestern schon viel besser aus, auch von der Positionierung. Also schneller spielen, direkter spielen, die Chancen nutzen, die waren ja auch gestern da. Und genau so muss die deutsche Mannschaft das gegen Griechenland in Griechenland angehen.
1: Was hat eigentlich Jürgen Klopp bislang für einen Eindruck auf dich gemacht in seinen ersten Tagen und in seinen ersten Spielen als neuer Bundestrainer?
0: Weißt du, Nick, wir haben ja während der Weltmeisterschaft über ein Wörtchen ganz viel gesprochen. Du wirst dich erinnern, Aura. Und wenn einer Aura hat und die auch mitbringt, dann ist es tatsächlich Jürgen Klopp. Ich finde das bemerkenswert. Es gibt eine Anekdote auch aus dieser Augsburg-Reise. Tag der Pressekonferenz, das muss man sich so vorstellen, da werden im Anschluss immer noch Interviews geführt. Und da war eine griechische Delegation und auch ein paar Journalisten mit dabei, die haben sich diese Interviews also angehört und sind dann auf ihn zu und haben angefangen, mit ihm zu sprechen. Und dann hat er tatsächlich mit jedem Einzelnen ein Foto gemacht und hat dann noch eine Anekdote über Otto Rehhagel erzählt, wie der ihm einmal irgendwann am Strand zum Geburtstag gratuliert hat. Also er hatte sie alle im Sack und ich finde, das ist etwas, was er kann. Er nimmt sie alle mit und im Umgang mit den Spielern wirkt es auch so, als wenn diese Leichtigkeit wieder da wäre. Das macht er. Er stellt sich auch vor die Mannschaft. Der ein oder andere kritisiert, dass er manchmal da so ein bisschen harsch ist. Und zum Beispiel nach dem Griechenland-Spiel hat er gesagt, kritisiert mich, aber kritisiert nicht die Spieler. Das geht natürlich nicht. Das müssen wir Journalisten ja auch irgendwo tun. Aber ich finde, er macht einen guten Eindruck und er macht vor allen Dingen eins. Er sagt, gebt mir die Zeit. Ich weiß, wir haben nicht viel Zeit, aber ein bisschen Zeit brauche ich, um hier mein System durchzudrücken. Und ich finde, die Zeit, die hat er auch verdient.
1: Stefanie Batschek, Reporterin am Sonntag beim Spiel Griechenland gegen Deutschland in Saloniki, 20.45 Uhr. 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Apropos Lockerheit, wenn man deutscher Meister ist, dann kann man auch mal locker aufspielen, wenn es auch am Anfang eines Spiels noch nicht so gut läuft. Und die Eisbären, die scheinen so ein bisschen den Flow gefunden zu haben in Frankfurt, Johann Gallwitz.
2: Das hast du sehr schön zusammengefasst. Genau so ist es. Die Eisbären legen nach 2:0 jetzt gegen die Löwen aus Frankfurt. Wunderschöner Konter. Liam Kirk, der Brite, schlägt zu, läuft da quasi mehr oder weniger frei auf Adam Scheel zu im Löwentor und schlägt eiskalt zu. Einfach ein Schuss aus dem Handgelenk und er sitzt im langen Eck oben. Also 2:0 jetzt für die Eisbären aus Berlin. Die Löwen um eine Antwort bemüht. Die spielen ja eigentlich gut mit. Heute Pfaffen gut. Der Kapitän, der geht jetzt mal ins Drittel der Berliner rein und legt den Puck hinters Tor. Aber da warten die Eisbären, fangen die Scheibe wieder ab. Also keine direkte Antwort der Löwen. Noch jetzt Riesenchance. Schuss, aber gehalten vom Berliner Torwart Jonas Neffin. Es bleibt beim 2:0 für die Eisbären und Christian Riedl. Wie sieht es denn in Straubing aus?
3: Ja, weiter hat sich wenig getan. Es steht weiter 2:2. Wir haben noch gut 6 Minuten in diesem zweiten Abschnitt. Es ist vergleichsweise ruhig im Straubinger Pulverturm. Etwa 5000 Fans werden gekommen sein, schätze ich mal, an diesem Abend. Die sehen ein tolles erstes Drittel, 4 Treffer, 2:2. Aber jetzt in diesem zweiten Abschnitt viel, viele Unterbrechungen. Es ist zerfahren. Es gibt Bulli jetzt links vor Christos Gutlewskis. Ja, der kriegt einen Geschenkkorb, denke ich mal, oder hoffe ich mal, von seinen Mitspielern in der zweiten Drittelpause. Denn er war es, der immer wieder zur Stelle war. Und was hat er für ein tolles Stellungsspiel? Wie toll stellt er sich da und wie tolle Reflexe zeigt er auch jetzt wieder. Möglichkeit für die Tigers. Aber Gutlewskis fährt einfach mal den rechten Schoner aus. Jetzt gibt es ein wenig Gerangel hinter dem Kasten. Nochmal einen Check hinterher. An des Unparteiischen ist oben. Strafzeit gegen die Straubing Tigers. Mit der sind die Fans nicht einverstanden. Also jetzt die Möglichkeit vielleicht für Bremerhaven hier was zu machen. Man ist einen Mann mehr auf dem Eis. Weiter 2:2.
1: In der Fußball Nations League ist Griechenland Gruppenerster in der deutschen Gruppe und hat ja die deutsche Mannschaft geschlagen in Augsburg vor einigen Tagen mit 1:0. Warum ist das eigentlich so? Dieser Frage wollen wir nachgehen im Gespräch mit unserem Griechenland-Korrespondenten Jasper Riemann. Hallo.
4: Guten Abend.
1: War das denn überraschend oder eher nicht, dass Griechenland so gut gespielt hat und die deutsche Nationalmannschaft geschlagen hat?
4: Ja, ich glaube, für viele in Deutschland war es oder kam es überraschend. Für die, die sich in letzter Zeit mit dem griechischen Fußball auseinandergesetzt haben, vielleicht etwas weniger. Da ist ja zum Beispiel auch Jürgen Klopp, der hat vor dem Spiel nämlich gesagt, vor der Pressekonferenz vor dem ersten Griechenland-Spiel, das könnte die nächste goldene Generation des griechischen Fußballs sein. Also eine Anspielung an 2004, Otto Rehhagel, damals Europameister. Und das gilt ja so als die goldene Generation. Und Jürgen Klopp hat gesagt, man sieht jetzt richtige Schritte in die richtige Richtung, die spielen einen echten Fußball und da werden dann die Erinnerungen von damals wach. Ich habe mal bei transfermarkt.de nachgeschaut, da steht, dass 2020 der Gesamtwert des Kaders bei rund 122 Millionen Euro lag. Jetzt soll er bei fast 330 Millionen Euro liegen. Also da ist echt viel passiert und da können wir jetzt gerne mal genauer reinschauen. Das ist nämlich tatsächlich eine ganz bemerkenswerte Generation, die dort auf dem Platz steht unter Trainer Ivan Jovanovic, viele junge, aufstrebende Talente, die in europäischen Top-Ligen spielen. Und da ist in den letzten Jahren vieles passiert, was eben dazu führt, dass die griechische Nationalmannschaft vielleicht wirklich gerade einen Lauf hat und besser ist als in den vergangenen Jahren. Denn da hat sie bei den größeren Turnieren ja gar nicht mehr teilgenommen. Also seit 2014 hat sie sich gar nicht mehr qualifiziert bei WM oder EM. Auch bei der aktuellen WM 2026 war sie nicht dabei, aber jetzt scheint es so, dass dort eine neue Aufbruchstimmung entstanden ist und ein neuer Optimismus, der das Team vielleicht nach vorne tragen könnte.
1: Wie kommt das denn? Du hast es erwähnt, bei den letzten 6 großen Turnieren überhaupt nicht dabei gewesen und jetzt reüssiert man plötzlich nicht nur in der Nations League, sondern ist auch in der U21-EM-Qualifikation sehr erfolgreich. Da spielt man ja auch in einer Gruppe mit Deutschland, hat ein Spiel verloren, eines gewonnen gegen die deutsche U21. Was steckt dahinter? Gibt es da ein Konzept, das vor einigen Jahren mal entwickelt wurde oder warum tut sich da plötzlich so viel?
4: Ja, das ist tatsächlich ganz spannend. Eben wegen dieser Pleiten in den vergangenen Jahren, auch die Vereine, die griechischen Vereine waren ja auch nicht so erfolgreich. AEK Athen, Panathinaikos, Olympiakos, die haben in den vergangenen Jahren nicht mehr so viel international gewonnen. Und da hat dann ein Umdenken stattgefunden bei den Vereinen und auch im Verband. Da wird versucht, seit einigen Jahren strategisch den eigenen Nachwuchs besser auszubilden, systematischer auszubilden und auch das Scouting in anderen Ligen zu verstärken. Also wir können vielleicht mal bei den griechischen Vereinen selbst anfangen. Die haben mehr in ihre Ausbildung investiert, das Training verbessert, die Förderung für die Eltern, spezielle Schulen. Die machen das seit vielen Jahren. Da ist nämlich auch ja verständlicherweise ein Businessmodell, man möchte Geld verdienen dahinter mit dem Ziel, eben eigene Topspieler auszubilden, die dann in die europäischen Profiligen verkauft werden. Da ist zum Beispiel eine Hafenstadt namens Volos, nördlich von Athen. Dort ist eine Jugendfußballakademie, Aya Paraskevi. Dort wurde ausgebildet Charalombos Kustoulas, der spielt jetzt in Brighton in der Premier League. Und auch Yannis Konstantelias, der jetzt beim BVB spielt. Zum Beispiel. Ein anderes Beispiel ist Olympiakos Piräus. Die haben vor 2 Jahren, also die U19 von Olympiakos, hat vor 2 Jahren die UEFA Youth League gewonnen. Das war der erste griechische Club, der diesen Wettbewerb überhaupt für sich entscheiden konnte. Und von dieser U19-Mannschaft sind dann auch mehrere Spieler in die Top-Ligen gekommen. Also zum Beispiel Christos Mouzakitis, der ist von Olympiakos nach Hull City gewechselt in die Premier League. Und man muss aber natürlich dazu sagen, nicht alle kommen aus Griechenland selbst. Also nicht alle Spieler haben ihre entscheidenden Schritte in Hellas gemacht. Zum Beispiel Konstantinos Karetsas, der 18-Jährige vom BVB. Der ist ja in Belgien geboren und hat auch in Belgien gespielt. Es hat einige Zeit gedauert, bis er dann sich für die griechische Nationalmannschaft entschieden hat. Also daran sieht man wiederum, dass Griechenland auch aus seiner Diaspora verstärkt schöpft. Und vielleicht kann ich noch einen dritten Faktor nennen, der griechische Fußballverband. Verband EPO, der hat auch als Ganzes die Nachwuchsarbeit verändert und krempelt sie gerade ganz schön um. Ein Beispiel: Seit Beginn dieser Saison müssen im griechischen Pokalwettbewerb mindestens 2 Spieler unter 23 Jahren über 90 Minuten auf dem Platz stehen. Also daran sieht man, da ist wirklich ein Fokus auf die Jugendarbeit. Das Ganze hat auch einen Namen, also dieses Programm, was es seit 2025 gibt und implementiert wird, das nennen sie Anagenese, also auf Deutsch heißt das so viel wie Renaissance oder Wiedergeburt. Und da geht es wirklich um die ganz jungen Spieler. Also Fokus sind Jungs und Mädchen im Alter von 6 bis 14 Jahren. Es geht da um eine einheitliche Trainingsphilosophie, um einheitliche Standards, neue Trainingszentren, eine bessere Zusammenarbeit mit den Trainern. Und was ich ganz interessant finde, die haben das Format der Spiele verändert. Also die ganz Jungen, die unter 6-Jährigen spielen 2 gegen 2, unter 7 U7 spielt 3 gegen 3, U8 5 gegen 5 und erst ab U14 beginnt dann 11 gegen 11. Und die Idee dahinter ist, dass man es schafft, dass die jungen Spieler mehr Ballberührung, einfach viel mehr am Ball sind, mehr Möglichkeiten und Entscheidungen zu treffen mit dem Ball und damit auch die Kreativität zu fördern. Allerdings muss man sagen, das ist ja jetzt wirklich Grundlagenarbeit. Das ist erst im letzten Jahr gestartet. Also da wird es drum gehen, die Fundamente für die Zukunft zu legen. Und es wird natürlich noch einige Zeit dauern, bis man die Ergebnisse davon spüren wird.
1: Das ist die Gegenwart. Die Vergangenheit gibt es auch und die war durchaus erfolgreich. 2004 ist Griechenland ja Fußball-Europameister geworden mit einem deutschen Trainer, mit Otto Rehhagel. Ein ausgezeichneter Trainer, aber als Übungsleiter für den Eurovision Song Contest wäre er, glaube ich, nicht zu gebrauchen gewesen.
5: Auch wenn Rehhagel bei der Nationalhymne nicht immer den richtigen Ton getroffen hat, bei den griechischen Spielern war das zweifellos der Fall.
6: Beim Tor ist unglaublich! Griechenland ist Europameister!
5: Als krasser Außenseiter führte Rehakles, wie er nun genannt wurde, die Griechen zum Titel. Und irgendwie schloss sich dort auch ein Kreis.
7: Ich möchte einen griechischen Satz sagen. Nichts hat der Mensch nötiger als den Menschen. Danach habe ich mich eigentlich immer gerichtet und das will ich auch weiterhin tun. Ich danke Ihnen allen sehr.
1: Sagte der Fußballphilosoph und Trainer Otto Rehhagel, der ist übrigens inzwischen 88 Jahre alt. Und da stellt sich ja die Frage an Jasper Riemann, welche Rolle spielt denn diese Vergangenheit mit dem Titelgewinn unter Otto Rehhagel eigentlich noch?
4: Vielleicht, um zu verstehen, was dieses Erbe von Otto Rehhagel ist und wie das heute noch wirkt, ist es vielleicht hilfreich, sich nochmal die Geschichte anzuschauen und sich daran zu erinnern, wie wirklich außergewöhnlich das war. Otto Rehhagel war ja länger im Amt und wesentlich erfolgreicher als jeder griechische Nationaltrainer vor ihm. Davor hatte Griechenland wirklich bei größeren Turnieren kaum was vorzuweisen und er wurde dann extra geholt aus Deutschland, um als deutsch angesehene Qualitäten zu bekommen. Habe ich extra nochmal nachgeschaut. Also da war die Idee, mehr Kontrolle, Disziplin, System ins Spiel reinzubringen. Griechenland hatte damals keine großen Namen, also nicht so wie heute. Heute ist deutlich mehr individuelle Qualität im Team. Damals hatten sie wirklich einen starken Außenseiterstatus, konnten nur als Mannschaft funktionieren. Und Rehhagel hat es eben geschafft, diese Mannschaft zu formen, dass sie wirklich als Kollektiv funktioniert, hat denen ein neues Mindset gegeben, dass sie wirklich an sich glauben. Und ich glaube, das ist wirklich das größte Erbe, was Otto Rehhagel verankert hat im kollektiven Gedächtnis der Griechen, nämlich diese Möglichkeit, wir können gegen die Großen gewinnen. Wir haben es in uns. Also wir haben das Potenzial, da wirklich durchzustarten. Diesen EM-Sieg 2004, den hat ja wirklich niemand für möglich gehalten. Ich glaube, vor dem Endspiel gegen Portugal standen die Wettquoten bei 80-1 gegen Griechenland. Und trotzdem haben sie es eben geschafft. Und eine andere Sache ist, die vielleicht auch ganz interessant ist, wir haben vorhin gesprochen über die Jugendarbeit. Auch damals hatte der Erfolg 2004 eine Geschichte in der Jugendarbeit. Nämlich waren einige Spieler, die damals im Kader waren bei der EM 2004 im Finale, die waren auch ein paar Jahre vorher schon im Finale, nämlich bei der U21-Europameisterschaft 1998. Das heißt, auch dieser Erfolg 2004 hatte als Hintergrund eine starke Nachwuchsgeneration, die dann nach oben kommt. So eine gute U21 ist ja auch immer eine Pipeline, also sozusagen ein Reservoir, aus dem man sich gute Spieler schöpfen kann. Der EM-Erfolg 2004 ist so historisch gewesen, der überstrahlt natürlich alles, auch die lange Phase danach, auch darüber haben wir vorhin schon gesprochen, in der Griechenland ja herzlich wenig gelungen ist auf internationaler Bühne. Trotzdem bleiben eben dieser Erfolg präsent und können immer wieder abgerufen und aktiviert werden, wenn es gerade passt. Und deswegen ist auch jetzt die Euphorie so groß. Man will daran anknüpfen, man will die Kraft des Außenseiters beschwören, weil man hat ja damals gesehen, das kann funktionieren. Gleichzeitig birgt das natürlich auch die Gefahr enttäuschter Erwartungen. Darauf hat der Trainer Jovan Ivanovic auch schon hingewiesen. Diese Rehagel-Erinnerung, die können hohe Erwartungen wecken. Und es ist ja noch lange nicht ausgemacht, dass jetzt diese aktuelle Mannschaft diese Erwartungen erfüllen kann. Momentan ist ja das Ziel erstmal, sich für die nächste Europameisterschaft 2028 zu qualifizieren. Und die Qualifikation hat ja noch nicht mal begonnen.
1: Am Sonntag wird das Rückspiel sein in Griechenland, Deutschland gegen Griechenland. Womit ist da zu rechnen im Stadion und rund um das Stadion?
4: Die Vorfreude vor diesem Spiel ist schon riesengroß. Viele hoffen natürlich, dass jetzt die griechische Nationalmannschaft nochmal gut spielen kann gegen Deutschland. Aus griechischer Sicht problematisch ist natürlich, dass sich der Stürmer Christos Djolis verletzt hat beim 2:2 gegen die Niederlande. Das heißt, die griechische Nationalmannschaft muss auf Djolis verzichten. Auch der BVB-Spieler Konstantelias ist ja weiterhin verletzt. Und Deutschland wird natürlich versuchen, nach dieser doch ernüchternden Niederlage jetzt immerhin gegen Griechenland zu gewinnen. Trotzdem, das ist ein besonderes Spiel vor heimischer Kulisse in Thessaloniki. Die Region hatte lange kein großes Spiel mehr gehabt. Da freut man sich schon sehr drauf. Die Karten sind ausverkauft. Und ich habe gelesen, dass Angelos Charisteas, der Star von 2004, der hat damals das entscheidende Tor geschossen im EM-Finale, der hat schon gesagt, alle warten in Thessaloniki und die DFB-Elf muss sich darauf etwas gefasst machen.
1: Sagt unser Griechenland-Korrespondent Jasper Riemann. Jetzt nochmal schnell zum Eishockey. Zweites Drittel müsste vorbei sein in Frankfurt, Johann Gallwitz.
2: Genau so ist es. 2:0 steht es für die Eisbären Berlin nach zwei Dritteln. Und das, was den Unterschied macht, das ist einfach die Chancenverwertung. Einmal Davidson, einmal Kirk und dann war es um die Löwen Frankfurt geschehen. Zumindest im zweiten Drittel. Der Trainer Tom Pokel stand gerade noch da, die Brille auf der Nasenspitze, mit dem Blick vertieft in seinen Notizzettel. Mal sehen, was er sich für das Schlussdrittel noch ausdenkt, ob die Löwen Frankfurt hier noch eine Antwort haben.
1: Und da geht es auch noch fix nach Straubing zu Christian Riedl. Wird dort auch schon wieder das Eis frisch gemacht.
8: Drittelpause in Straubing, nichts mehr passiert, es steht weiter 2:2. Was war das für ein zerfahrenes zweites Drittel hier im Pulverturm in Straubing? Viele, viele Nicklichkeiten, viele Zweikämpfe, ein Händel Stefan Daschner gegen Ryan Betterhaar. Das war der Höhepunkt. 5 Minuten gehen jeweils beide auf die Strafbank wegen dieser Rauferei. Ansonsten vor den Toren passiert wenig, es steht weiter 2:2 nach dem zweiten Drittel in Straubing.
1: Hier geht es gleich weiter mit den Nachrichten und anschließend kümmern wir uns um die Nations League, unter anderem das Spiel Frankreich-Italien, das läuft, und um den Finanzskandal in England.

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1: Um 21 Uhr mit Ines Hermann. Die Bundesregierung hat die Freigabe von Öl- und Dieselreserven durch die G7-Staaten begrüßt. Außenminister Johann Wadephul sprach von einem guten Ergebnis. Deutschland habe von Anfang an auf eine einvernehmliche Regelung im G7-Rahmen gesetzt. Aus Regierungskreisen hieß es, die Maßnahme solle helfen, die Versorgung zu sichern und die Märkte zu stabilisieren. Zuvor hatten sich die G7-Staaten darauf verständigt, bis zu 100 Millionen Barrel Diesel und Rohöl aus ihren Reserven freizugeben. Der Bundesrechnungshof hat vor stark steigenden Zuschüssen des Bundes zur Rentenversicherung gewarnt. Demnach könnten im Jahr 2040 schon nach heutiger Gesetzeslage fast 37% der Steuereinnahmen in die Rentenkasse fließen. Mit der geplanten Rentenreform halten die Prüfer sogar bis zu 46% für möglich. Sie kritisieren fehlende Grenzen für die Kosten des Bundes. Als weitere Risiken nennt der Rechnungshof die geplante Rentenniveaugarantie und das bereits beschlossene erste Rentenpaket. In Bremen haben die dreitägigen Feierlichkeiten zum Tag der Deutschen Einheit begonnen. Bis zum Sonntag gibt es in der Innenstadt und an der Weser ein Bürgerfest mit Musik, Theater und Diskussionsrunden auf mehr als 100 Bühnen. Auf einer Ländermeile präsentieren sich die 15 anderen Bundesländer. Insgesamt werden in der Hansestadt mehr als 400.000 Besucher erwartet. Nach der Ernennung der Friedrich-Schiller-Universität Jena zur Exzellenzuniversität hat Thüringens Ministerpräsident Mario Vogt von einer Riesenleistung gesprochen. Man habe schon lange gewusst, dass die Universität exzellent sei. Jetzt sei das auch offiziell bestätigt worden. Auch Wissenschaftsminister Christian Tischner bezeichnete die Entscheidung als herausragenden Erfolg. Bundesweit wurden neben Jena zwei weitere Universitäten sowie zwei Hochschulverbünde als Exzellenzstandorte gewählt. Mit der Auszeichnung ist eine Förderung in Millionenhöhe verbunden. Der frühere Kugelstoß-Weltmeister David Storr wechselt als Funktionär zu den Eisschnellläufern. Wie die deutsche Eisschnelllauf- und Shorttrack-Gemeinschaft mitteilte, übernimmt der Sachse mit sofortiger Wirkung kommissarisch das Amt des Vizepräsidenten Eisschnelllauf. DESG-Präsident Matthias Große erhofft sich von Storr frische Impulse und Erfahrungen aus dem Spitzensport, damit Deutschland im Eisschnelllauf wieder um internationale Medaillen kämpfen kann. Die letzten olympischen Erfolge liegen 16 Jahre zurück. Das waren die Nachrichten. Das Wetter: in der Nacht ist es wolkig, stellenweise bildet sich Nebel, die Tiefstwerte 13 bis 7 Grad. Morgen erst oft bedeckt oder neblig trüb, vereinzelt Sprühregen. Im Tagesverlauf zunächst vom Erzgebirge her, später auch an anderen Stellen Auflockerungen mit Sonne, maximal 17 bis 23 Grad. Am Sonntag dann recht freundlich und meist trocken bei kaum geänderten Temperaturen und die weiteren Aussichten. Auch der Start in die neue Woche ist freundlich. Die Zeit 21.03 Uhr.
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2: Aus Berlin, heute mit Nikolaus Hillmann im Studio. Schönen Freitagabend wünsche ich Ihnen. Weiter steht der Fußball im Mittelpunkt am heutigen Abend. Wir halten Sie auf dem Laufenden, was das Nations League-Spiel zwischen Frankreich und Italien angeht. Es läuft seit 20.45 Uhr im Stade de France. Es sind noch keine Tore gefallen. Nach einer Viertelstunde steht es 0:0. Aber die Italiener hatten schon eine Riesenmöglichkeit, die sie kläglich vergaben. Und in diesem Zusammenhang wollen wir Ihnen noch einmal, falls Sie ihn noch nicht kennen sollten, den neuen französischen Nationaltrainer vorstellen. Zinedine Zidane heißt er. Hooked into the penalty area towards
3: Zidane. Oh, fantastic! Champions League Finale 2002 in Glasgow. Zinedine Zidane erzielt per Volley das entscheidende Tor für Real Madrid gegen Bayer Leverkusen. Ein Moment, an den sich wohl viele Deutsche bis heute schmerzhaft erinnern, begrub Zidane doch in dieser Sekunde alle Titelträume der Leverkusener. An Titeln fehlte mir zu diesem Zeitpunkt nur noch die Champions League. Überhaupt ein Tor in einem Finale zu erzielen und dann noch so eins, das war magisch. Erinnert sich Zidane heute an den Moment, der ihn als Fußballer komplettierte. Es war seine erste Saison in Madrid, frisch gewechselt für über 77 Millionen Euro von Juventus Turin. Ein Ablöserekord für fast ein ganzes Jahrzehnt. Zuvor hatte er schon sämtliche Erfolge feiern können. Europa- und Weltmeister mit der französischen Nationalmannschaft, Weltpokalsieger und FIFA-Weltfußballer. Den Ballon d'Or hat er auch erhalten. Schwer vorstellbar, dass Zidane eigentlich ein ganz schüchterner und diskreter Mensch ist. Deswegen bin ich mit ihm zusammen. Das war's, was mir an ihm gefallen hat. Sagt seine Frau Veronique, mit der er 4 Söhne hat, die allesamt Fußballer sind. Fußballprofi zu werden, sei schon immer sein Traum gewesen, erzählt sie dann 1994 in einem TV-Interview. Ich habe die Spieler immer im Fernsehen bewundert. Ich habe mir gesagt, du wirst es niemals schaffen, niemals. Für uns aus den Vorstädten gibt es das nicht. Ein Glück für die Fußballwelt, dass Zizou, wie er auch genannt wird, es doch geschafft hat. Denn wer, wenn nicht er, hätte maßgeblich am französischen Weltmeistertitel 1998 mitgewirkt.
4: Vous le croyez ça, l'équipe de France est championne du monde en battant le Brésil. 3-0.
3: 3-0 gewannen die Franzosen gegen Brasilien. Millionen feierten 2 Tore von Zizou und auf dem Pariser Triumphbogen leuchtete groß Zidane, Präsident. 8 Jahre später während des WM-Sommermärchens in Deutschland. Im Finale gegen Italien, zugleich das letzte Spiel seiner Karriere, wird Zidane von seinem italienischen Gegenspieler provoziert und verpasst diesem in der Verlängerung einen Kopfstoß. Rote Karte. Eine Szene, die um die Welt geht und Tiefpunkt wie Ende der Karriere Zidanes markiert. Das gehört der Vergangenheit an. Ich bin darauf nicht stolz, aber es ist auch Teil meines Werdegangs. Frankreich verliert das Finale. Die Franzosen verzeihen ihrem Helden dennoch. Zizou, der Spieler, ist gegangen. Zidane, der Trainer, geboren. Der knüpft an die früheren Erfolge des Spielers nahtlos an. Mit seinem Herzensklub Real Madrid schafft Zidane 2016, 17 und 18, was noch keinem Trainer vor ihm gelungen war. Er holt 3-mal in Folge die Champions League.
5: Liverpool, c'est terminé. Le Real, pour la 13e fois de son histoire, est champion d'Europe. Le coaching génial de Zinedine Zidane,
2: Dion Kunz über eine Legende des französischen Fußballs. Eine Legende des italienischen Fußballs war Franco Baresi, der Ende Juli dieses Jahres im Alter von 66 Jahren gestorben ist. Thomas Kroh über einen Libero, der beim AC Mailand zur Legende wurde, weil sein Stadtrivale Inter ihn gar nicht haben wollte.
6: ...1974 erscheinen bei Inter Mailand 2 Brüder zum Probetraining. Die beiden Waisenjungen Giuseppe und Franco Baresi. Giuseppe, der Ältere, darf bleiben. Als Profi wird er 15 Jahre für Internationale spielen. Franco, den Jüngeren, schicken die Trainer hingegen weg. Sie finden ihn zu schmächtig. Also versucht es das Bürschchen beim AC Mailand. Der Stadtrivale nimmt den Kleinen und zieht damit das Große los. Insgesamt wird Franco Baresi 23 Jahre lang das Trikot der Rossoneri tragen. Er wird nie für einen anderen Verein spielen, auch nicht als Milan Anfang der 80er 2-mal aus der Serie A absteigt.
7: Ich blieb, weil ich ein Milanista bin, der auch mit dem Herzen dabei ist.
6: In dieser Zeit landet die Popgruppe Ricchi e Poveri mit Sara Perché Ti Amo in Italien einen Nummer 1-Hit. Vielleicht, weil ich dich liebe, avanciert zur inoffiziellen Vereinshymne des AC Mailand. Franco Baresi liebt Milan und Milan liebt den schweigsamen Abwehrchef, der seine Hintermannschaft so meisterlich dirigiert wie Herbert von Karajan die Berliner Philharmoniker. Die Viererkette reagiert präzise im Verbund reflexartig auf Angriffe der Gegner, die reihenweise an der Abseitsfalle der Mailänder verzweifeln. Baresis Ruhm ist irgendwann so groß, dass im Zusammenhang mit seinem Namen das Wort Kaiser fällt. Beckenbauers Aufbau von hinten, seine Spielintelligenz und Antizipation finden sich auch im Stil des Italieners wieder. Gleichzeitig gilt der mit seinen knüppelharten Tacklings als der beste Balleroberer weit und breit. So lang wie seine Karriere ist auch die Liste von Baresis Erfolgen. Mit Milan gewinnt er unter anderem 6 Meisterschaften und 3-mal die Champions League. Er gehört zu Italiens Weltmeistermannschaft von 1982, kommt beim Turnier in Spanien allerdings nicht zum Einsatz. 1990 aber will er sich seinen WM-Traum im eigenen Land erfüllen. Italien scheitert jedoch im Halbfinale an Titelverteidiger Argentinien im Elfmeterschießen. Genauso wie 4 Jahre später in den USA im Endspiel an Brasilien, in dem Baresi im Showdown den ersten Elfer verschießt.
8: So Franco Baresi takes the first kick.
6: Der Mann mit dem zerfurchten Gesicht sinkt verzweifelt zu Boden und muss hilflos mit anschauen, wie nach ihm auch Massaro scheitert und schließlich ein dritter Italiener.
8: Roberto Baggio, the savior of Italy throughout this tournament. He's missed it and Brazil win the World Cup.
6: Zu Baresis Abschied 1997 gibt sich im San Siro-Stadion das Who is Who des Weltfußballs ein Stelldichein. Ein Aufmarsch, wie ihn die weltberühmte Arena nie zuvor und wohl auch nie danach erlebt. Ein kurzer, sehr kurzer Ausschnitt aus der Gästeliste.
9: Roberto Baggio!

0: auch der große Bruder darf nicht fehlen.
1: Giuseppe Baresi!
0: 2 Jahre später wählen die Fans Franco Baresi zum Spieler des Jahrhunderts. Ihm zu Ehren wird seine Nummer 6 beim AC Mailand nicht mehr vergeben.
1: Sei per sempre Franco Baresi!
2: Sei per sempre, du bist für immer. Thomas Kroh über die Fußballlegende Franco Baresi. Und zwischen Frankreich und Italien steht es übrigens immer noch nach 22 Minuten 0:0. Wir schauen wieder beim Eishockey vorbei. Das letzte Drittel müsste angefangen haben zwischen den Löwen aus Frankfurt und den Eisbären aus Berlin. Johann Geiwitz, bitte.
3: Genau, das Eis ist frisch gemacht noch. Die ersten Minuten sind gespielt im zweiten Drittel. Aber die Eisfläche, die glänzt noch so ein bisschen wie ein frisches weißes Blatt Papier. So ein bisschen für die Löwen Frankfurt, auf das sie jetzt natürlich eine Erfolgsgeschichte schreiben wollen. Liegen ja 0:2 hinten gegen die Eisbären aus Berlin hier in der eigenen Halle. Aber sie kommen aus der Kabine mit Mut und mit Energie. Sie wollen dieses Spiel hier drehen, ist ja klar, vor den eigenen Fans. Jetzt aber erstmal die Eisbären Berlin an der Scheibe, noch im eigenen Drittel. Jetzt aber mit dem guten Aufbaupass in Richtung Krestan. Der verliert aber die Scheibe. Jetzt kontert der Frankfurter Löwen. Schuss geblockt von Jonas Müller, vom Nationalspieler der Eisbären Berlin. Gefahr erstmal gebannt. Also es bleibt beim 2:0 für die Eisbären aus Berlin. Und die Löwen Frankfurt werden im letzten Drittel, da bin ich mir sicher, alles nach vorne werfen, um den eigenen Fans hier nochmal einen Kampf zu bieten gegen den Meister aus Berlin. Die Frage ist, was machen die Straubing Tigers? Christian Riedel?
4: Hier ist noch, vielleicht die Ruhe vor dem Sturm. 3,5 Minuten noch, ist Drittelpause, also eine Möglichkeit für beide Trainer, noch einmal ihre Jungs auf die letzten 20 Minuten, die zu spielen sind. 2:2 steht es ja, das ist das Ergebnis nach dem ersten Drittel. Da hatten wir 4 Tore gesehen. Zunächst die Bremerhavener Führung nach einem tollen Konter. Danach der Ausgleich der Tigers und auch noch das 2:1 kurz vor der ersten Sirene obendrauf. Aber die Straubing Tigers bringen diesen Vorsprung nicht in die erste Pause, kassieren einen weiteren Konter. Und damit war Marcel Brandt, der Mannschaftskapitän der Tigers, auch absolut unzufrieden, sagt, ja, so kann man nicht spielen, solche Konter darf man nicht kassieren. Und im zweiten Drittel war es eine sehr zerfahrene Partie. Es gab schöne Möglichkeiten, schon auch für die Tigers, aber die haben ja einen Christa Gutlewskis im Kasten, die Bremerhavener. Deswegen steht es auch weiter 2:2. Und auf der anderen Seite war einmal die Latte im Weg. Parker Tuomi, der Ex-Straubinger, zieht ab, trifft aber eben nur das rote Gestänge, sodass es weiter torlos blieb. Eben 2:2 und damit geht es gleich ins Schlussdrittel.
2: Vor einer Woche haben wir hier in Sportschau live über einen Finanzskandal in der englischen Premier League gesprochen. Es geht um Manchester City und das könnte sich zu einem richtigen Beben erweitern. Damals, vor einer Woche, ging es darum, wie wird sozusagen das Sportgerichtsverfahren ausgehen. Jetzt ist klar, dass Manchester City in fast allen Anklagepunkten schuldig gesprochen worden ist und auch schon Einspruch eingelegt hat gegen diese Entscheidung. Und wie vor einer Woche wollen wir jetzt auch sprechen mit unserer Korrespondentin in London darüber, wie es denn jetzt weitergeht in dieser Angelegenheit, nämlich mit Franziska Hoppen. Guten Abend.
5: Guten Abend.
2: So ist die Lage jetzt. Die Liga hat ihren Schuldspruch gefällt. Manchester City hat Berufung eingelegt. Wie geht es nun weiter?
5: Ja, also über diese Berufung wird jetzt ein neues dreiköpfiges Gremium entscheiden. Erstmal, ob sie die zulassen oder zurückweisen. Und wenn sie die zulassen, dann wird also die Entscheidung der Kommission nochmal überprüft. Es wird jetzt nicht das komplette Verfahren nochmal aufgerollt. Das müsste innerhalb von 12 Wochen passieren. Und dann müsste eine Entscheidung nochmal innerhalb der 30 Tage danach stattfinden. Und dann würde über mögliche Sanktionen entschieden. Wann genau ist unklar, sodass wir hier aber über einen Abschluss nicht vor Anfang Mitte 27 reden. Wobei sich dieser ganze Prozess bis hierhin ja schon so lange, etwa 8 Jahre gezogen hat, dass es auch Stimmen gibt, die sagen, das könnte noch viel länger dauern, vielleicht Jahre, bis dieser Prozess abgeschlossen ist.
2: Welche juristischen Möglichkeiten hat der Club denn sonst noch?
5: Also wir sind ja in einem sportrechtlichen Verfahren innerhalb der Premier League, nicht von einem staatlichen Gericht. Und deshalb hat City, soweit ich das sehen kann, noch zwei Möglichkeiten. Sie können einmal diese Verfahrensfristen anfechten, dass also diese Berufungsverhandlungen innerhalb von 12 Wochen stattfinden muss. Also sie könnten sich da vielleicht noch ein bisschen mehr Zeit kaufen. Und sollte City diese Berufung verlieren, dann könnte es womöglich noch ein Schiedsverfahren geben, sofern festgestellt würde, dass das Gremium da irgendwie das Rechtsverfahren missbraucht hat. Aber dann wären die Mittel auch erstmal erschöpft in diesem Sportverfahren.
2: Was muss denn Manchester eigentlich befürchten bei nicht erfolgreicher Berufung? Welche Strafen drohen denn? Also ich glaube, in einer Vielzahl oder der überwiegenden Zahl der Anklagepunkte ist der Club ja schuldig gesprochen worden.
5: Also City wäre wahrscheinlich froh, wenn es nur in Anführungszeichen zu einer Geldstrafe käme. Selbst wenn die sehr hoch wäre, dann liefen ja die Einnahmen durch die Champions League und die Premier League weiter. Im Raum steht auch eine Aberkennung von Titeln. Das wäre natürlich symbolisch für die Außenwirkung äußerst unschön. Aber das Gravierendste, das könnte ein Ausschluss aus Wettbewerben sein oder eben ein Punktabzug, der so gravierend ist, dass City absteigt. Weil das natürlich eine eigene Abwärtsspirale lostreten würde. Weniger TV-Gelder, weniger internationale Einnahmen etc. Aber noch ist eben diese Form der Sanktion offen.
2: In anderen Ländern ist sowas ja schon mal geschehen. Beispiel Italien, Juventus Turin musste auch mal zum Beispiel zwangsabsteigen. Was kann es eigentlich für Auswirkungen auf die Premier League in England geben? Es gab ja auch sicherlich schon sehr viele Reaktionen in England auf dieses erste oder bisherige Urteil.
5: Also erstmal steht natürlich die Glaubwürdigkeit der Liga unter Druck. City soll über 9 Spielzeiten gegen die Finanzregeln verstoßen haben. Wie konnte das passieren? Warum hat die unabhängige Kommission so lange gebraucht, eine Entscheidung über die Schuldfrage zu fällen? Darüber hinaus, die Integrität des Fußballspiels wird da von manchen Fans angezweifelt. Und zweitens könnten aber auch andere Clubs jetzt finanzielle Ansprüche stellen und ja argumentieren, dass ihnen durch die Regelverstöße ein finanzieller oder sportlicher Vorteil entgangen ist, also durch verpasste Titel oder Champions League-Plätze oder Einnahmen. Da könnte noch ein richtiger Schadensersatzstreit entstehen, der weitere Kreise zieht.
2: Es drohen ja auch straf- oder steuerrechtliche Konsequenzen. Also die britische Steuerbehörde, das Finanzamt, hat sich ja auch schon irgendwie zu Wort gemeldet, den Finger gehoben und gesagt, da gucken wir doch jetzt auch mal nach. Wie funktioniert das denn? Das Recht in Großbritannien ist ja ein bisschen anders aufgebaut als in Deutschland. Also was könnte dem Club von der Seite noch drohen?
5: Also ist es so, dass die Vorsitzende des Finanzausschusses des Parlaments die Steuerbehörde hier mal gebeten hat, sich den Fall anzuschauen. Noch haben die meines Wissens nach nicht offiziell darauf reagiert. Aber wenn die Verstöße gegen das britische Steuer- oder Strafrecht finden würden, dann könnte der Fall zum Beispiel vom Steuergericht landen. Und da könnte es dann konkret, ich sag mal, um den Fall von Ex-Cheftrainer Roberto Mancini gehen. Der hat City von 2009 bis 2013 trainiert. Da hat nämlich die Kommission bemerkt, dass ein Teil der Vergütung nicht im offiziellen Arbeitsvertrag stand, sondern über einen separaten Beratervertrag mit einer Drittpartei lief, sodass da steuerliche Fragen zum Beispiel über die Einkommensteuer entstehen. Das wäre dann aber ein separates juristisches Verfahren, in dem sich City entsprechend verteidigen müsste.
2: Fußball hat ja eine so große Bedeutung in England, dass natürlich auch die Politik da sich immer mal wieder einmischt und ihren Senf dazu geben möchte. Der Premierminister Burnham hat wohl auch für Verwirrung gesorgt jetzt in den vergangenen Tagen. Der war ja früher mal Bürgermeister von Manchester und hat so sinngemäß oder soll sinngemäß gesagt haben, er sei ein bisschen besorgt darüber, die Besitzerfamilie von Manchester City im Zuge dieses ganzen Skandals zu verlieren. Und ich glaube, das fanden nicht alle irgendwie gut, was er da gesagt hat. Was hat das für Konsequenzen gehabt, was dabei so rausgekommen?
5: Also ich glaube, er hat versucht zu sagen, wenn die City-Eigentümer, also diese Abu Dhabi United Group, den Club jetzt verkaufen oder sich anderweitig zurückziehen wegen dieser ganzen Blamage, dann würde die Stadt einen wichtigen Partner verlieren, weil diese Eigentümer viele Investitionen in Manchester getätigt haben, auch über das Fußballfeld hinaus, von denen viele Menschen in Manchester profitiert haben. Aber wie du sagst, dieser Satz hat für viel Kritik gesorgt, unter anderem, dass der Premier sich nicht in alles einmischen müsse, weshalb dann auch ein Regierungssprecher nochmal klargezogen hat, wo Fehlverhalten festgestellt wird, da müssen natürlich auch die Verantwortlichen die Konsequenzen tragen.
2: Apropos Konsequenzen, was ich mit Interesse gelesen habe, dass der Clubbesitzer Scheich Mansour bin Zayed Al Nahyan, ich hoffe, ich habe ihn richtig ausgesprochen, einen Diplomatenpass besitzt. und somit kann er eigentlich nicht nach englischem Recht oder in England in irgendeiner Form vor Gericht gezerrt werden. Aber in gewisser Weise, dadurch, dass der Club ihm ja gehört, hat er doch sicherlich auch was mit dieser ganzen Geschichte zu tun. Wie wird das denn beurteilt und vor allen Dingen, wie kann das dann weitergehen? Was droht ihm da vielleicht doch noch irgendwie an Konsequenzen?
5: Also aktuell in diesem Sportverfahren richten sich die Vorwürfe ja gegen Manchester City als Club. Die Kommission hat festgestellt, dass der Club gegen Ligaregeln verstoßen hat. Sanktionen werden gegen den Club verhängt. Und offenbar hat die Kommission auch nicht festgestellt, dass Mansour von diesen Vorgängen konkret persönlich wusste. Und deshalb würde ich sagen, dass dieser Diplomatenpass zum jetzigen Zeitpunkt noch nichts an dem Verfahren ändert.
2: Sagt unsere Korrespondentin aus London, Franziska Hoppen, zum Fall Manchester City. Warum ist das eigentlich so, dass reiche Fonds wie aus Abu Dhabi oder reiche Menschen in Fußballclubs investieren? Wenn die aus dem Nahen Osten kommen oder aus Europa, kann man das ja noch nachvollziehen. Aber es gehen jetzt immer mehr Tech-Milliardäre, vor allen Dingen aus den USA, dazu über, ihr Geld in Fußballclubs zu stecken. Warum eigentlich? Noel Schmidt.
6: Stellen Sie sich vor, Sie sind so reich, dass Sie beim Blick aufs Konto kurz überlegen müssen, ob die ganzen Nullen wirklich Ihnen gehören. Sie sind Wirtschaftsboss, haben eine Yacht, ein Haus, vielleicht sogar ein Haus für die Yacht, aber irgendwas fehlt noch. Ein Hobby. Warum also nur im Fußballstadion sitzen, wenn man auch gleich den ganzen Verein besitzen kann? US-Fußballinvestoren wie Ben Harburg, der unter anderem am spanischen FC Cadiz beteiligt ist, sehen im Fußball vor allem eins.
7: Ein extrem hohes Maß an Ineffizienz und veraltetes Denken, wie man ein Unternehmen führt und Technologie integriert. Wir können das besser machen,
6: sagt Ben Harburg in einer ARD-Sportschau-Doku. Amazon-Gründer Jeff Bezos macht es gerade mit einer Investorengruppe vor. Umgerechnet investieren sie rund 2,4 Milliarden Euro für 38% des FC Liverpool. Der Club wird damit schätzungsweise auf gut 6,4 Milliarden Euro bewertet. Damit das neue Spielzeug nicht nur Geld verschlingt, sondern auch an Wert gewinnt, braucht es einen Plan. Schritt 1: den richtigen Verein finden. Oliver Roth, Ex-Fußballprofi und heute Kapitalmarktexperte bei der Oddo BHF Bank, schaut zuerst auf die Grundlagen.
8: Als allererstes würde ich mir natürlich mal das Management des Vereins anschauen und auch natürlich darauf achten, ob die Verträge langfristig sind. Scouting-Abteilung würde ich mir als erstes mal anschauen, auch die finanzielle Grundstruktur des Vereins.
6: Denn Investoren analysieren Fußballclubs wie DAX-Konzerne. Management, Vermarktung, Controlling und Personalentwicklung. Schritt 2. Das Geschäftsmodell des Clubs optimieren. Ein wichtiger Hebel: Talente finden, entwickeln und teuer verkaufen, so Roth. Dazu kommen weitere Einnahmequellen. Kapitalmarktexperte und Ex-Fußballer Jürgen Mollner von RoboMarkets sagt:
9: Es geht los mit TV- und Medienrechte. Wir liegen in Deutschland ca. bei 1,2 Milliarden und die machen fast 20% aus. Das ist das Nonplusultra.
6: Und auch das Stadion soll möglichst jeden Tag Geld einbringen. Real Madrid zeigt laut Mollner, wie es funktioniert.
9: Die haben das umgebaut und die haben zum Beispiel vor dem Umbau 160 Millionen mit dem Stadion verdient und haben dann 360 Millionen verdient, also 200 Millionen mehr. Warum? Sie haben eine Mall reingebaut, sie haben Konzerte, das Stadion vermietet für Events.
6: Schritt 3: den Wert des Clubs steigern, die große Investmentwette. Wie weit das gehen kann, zeigt Como 1907. Die indonesische Unternehmerfamilie Hartono kaufte den Verein 2019 für rund 800.000 Euro in Italiens vierter Liga. Heute spielt Como Champions League. Dafür sollen weitere 300 Millionen Euro investiert worden sein. Vor allem in den Aufbau einer Lifestyle-Marke rund um Mode und das Lebensgefühl am Comer See. Trotzdem bleibt Fußball schwer kalkulierbar, auch für Kapitalmarktexperte Oliver Roth.
8: Man kann natürlich Strukturen schaffen, die eine hohe Wahrscheinlichkeit generieren, dass man Erfolg hat. Aber alles, was auf dem Fußballplatz stattfindet, ist schwer kalkulierbar.
6: Genau darin liegt Risiko und Reiz zugleich. Die Tech-Milliardäre versuchen, Vereine mit Geld, Management-Know-how und Wirtschaftswissen weiterzuentwickeln. Das wirft nicht sofort Rendite ab, ist aber genauso, wie wenn man an der Börse handelt. Jetzt besitzen sie einen Fußballverein, für den vielleicht irgendwann irgendjemand mehr Geld bezahlt als sie selbst.
2: Wenn man den Verein wirklich besitzt, in vielen Ländern gibt es ja die Möglichkeit, Mehrheiten an Vereinen zu erwerben. In Deutschland ist das eigentlich untersagt. Stichwort 50-plus-1-Regel. Wegen der treffen sich am kommenden Montag Vertreter der 36 deutschen Profivereine.
10: Seit der Stellungnahme des Bundeskartellamts zur Regel steht fest, dass sich in Sachen 50+1 etwas ändern muss. Das Bundeskartellamt hatte festgestellt, dass 50+1 grundsätzlich mit europäischem Recht vereinbar ist, solange die Regel für alle Clubs auf dieselbe Weise angewendet wird. Das ist ein Problem, weil Bayer Leverkusen und der VfL Wolfsburg offiziell von der Regel ausgenommen sind. Bei RB Leipzig bemängelte das Amt zudem eine fehlende Offenheit für Neumitglieder. Beim Ligaverband kritisierte das Amt eine fehlende Systematik, um sicherzustellen, dass Clubvertreter wie von ihren Vereinen gewünscht abstimmen. Das Bundesliga-Präsidium will den 36 Clubs am Montag erste Schlüsse aus der Stellungnahme des Bundeskartellamts vorstellen. Damit kommt etwas Bewegung in die Diskussion um die Frage, wie es mit der Regel weitergeht. Der Ligaverband muss einen Kompromiss finden, damit 50+1 rechtssicher angewendet werden kann. Das Bundesliga-Präsidium hatte öffentlich betont, sich weiter für den Schutz und den Fortbestand der Regel einzusetzen. Es gelte nun, im Ligaverband Lösungen zu finden. Im Hintergrund werden Vorschläge gesammelt, um die Mängelliste des Bundeskartellamts zu 50+1 abzuhaken. Vor allem braucht es eine Lösung, um die Strukturen von Leverkusen und Wolfsburg anzupassen. Allerdings machen Fans Druck. Für die Mitgliederversammlung von Eintracht Frankfurt am 19. Oktober brachte ein Mitglied einen Antrag ein, laut dem die Eintracht Frankfurt Fußball AG aufgefordert wird, sich unverzüglich und ohne weitere Fristsetzung für eine Neufassung der Regel einzusetzen. Die Sorge im Bundesliga-Präsidium, eine sofortige Durchsetzung wäre ein ausgegrabenes Kriegsbeil gegenüber Leverkusen und Wolfsburg. Und das könnte zu einer rechtlichen Auseinandersetzung führen, mit möglichen Folgen für die Regel an sich. Die Bundesliga hatte betont, eine solidarische Lösung mit allen Clubs finden zu wollen.
2: Chalet Nahar berichtete also auch da komplizierte juristische Verhältnisse. Ganz einfach ist es, was den Zwischenstand des Nations League-Spiels zwischen Frankreich und Italien in Paris angeht. Nach 38 Minuten keine Tore, 0:0, also der Spielstand. Das ist beim Eishockey in der DEL ein bisschen anders. Bei beiden Spielen, die wir heute Abend begleiten, bei Frankfurt gegen Berlin auf jeden Fall, denn die Gäste führen, Johann Gallwitz.
11: Genau so ist es. Und ich habe gerade Löwentrainer Tom Pokel mal beobachtet. Er hat die Brille mittlerweile von der Nasenspitze ein Stück hochgeschoben. Es wird ernst. Wenn es noch was werden soll mit der Aufholjagd, dann müssen die Löwen jetzt bald anfangen. 7:46 sind nur noch auf der Uhr hier im letzten Drittel. Aber die Aufholjagd der Löwen, die wird jetzt erstmal ausgebremst. Es gibt ein Überzahlspiel für die Eisbären Berlin, nachdem die Löwen einen Wechselfehler begangen haben, waren mit 6 Leuten auf dem Eis. Das darf man nicht beim Eishockey. 5 sind's. Jetzt Bulli im Frankfurter Drittel. Das Überzahlspiel der Eisbären geht los. Wissmann mit einem Schlagschuss von der blauen Linie. Aber den hält Adam Schiel im Tor der Löwen. Und die Eisbären Berlin müssen in ihrer Überzahlformation ganz hinten anfangen, hinterm eigenen Tor. Es bleibt also erstmal beim 2:0 für Berlin. Wie sieht's in Straubing aus, Christian Riedel?
12: Ja, wir haben noch gut 10 Minuten in diesem Schlussdrittel. Es hat so gut angefangen eigentlich. Aus Sicht der Tigers ideal. Gleich mal eine Überzahlsituation. Parker Tuomi muss für 2 Minuten in die Kühlbox. Dann stellen die Tigers auch ein schönes Überzahlspiel, lassen die Scheibe laufen, aber so richtig zählbar. Es kommt nicht raus. Und auf der anderen Seite Konter. Gerade kommt Parker Tuomi von der Strafbank zurück, wird weit auf die Reise geschickt, hat den Puck, aber verzieht dann ganz knapp am rechten Pfosten vorbei. Es steht also weiter 2:2. Also wir haben die 4 Tore im ersten Drittel gesehen, seitdem ist nichts passiert. Zu kompliziert oft der Spielaufbau der Straubing Tigers. Und die Bremerhavener müssen auch nicht viel tun, denn sie können sich momentan noch auf die Konter verlassen. Wir sind gerade im Powerbreak, letzte Unterbrechung, und dann geht's wirklich in die Schlussphase. 2:2 hier in Straubing.
2: Nach den Nachrichten geht's weiter, und zwar mit Formel 1, mit Radsport und natürlich auch mit Eishockey.

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1: Um 21.30 Uhr mit Ines Hermann. Die Bundesregierung hat die Freigabe von Öl- und Dieselreserven durch die G7-Staaten begrüßt. Außenminister Johann Wadefuhr sprach von einem guten Ergebnis. Deutschland habe von Anfang an auf eine einvernehmliche Regelung im G7-Rahmen gesetzt. Aus Regierungskreisen hieß es, die Maßnahme solle helfen, die Versorgung zu sichern und die Märkte zu stabilisieren. Zuvor hatten sich die G7-Staaten darauf verständigt, bis zu 100 Millionen Barrel Diesel und Rohöl aus ihren Reserven freizugeben. Der Bundesrechnungshof hat vor stark steigenden Zuschüssen des Bundes zur Rentenversicherung gewarnt. Demnach könnten im Jahr 2040 schon nach heutiger Gesetzeslage fast 37% der Steuereinnahmen in die Rentenkasse fließen. Mit der geplanten Rentenreform halten die Prüfer sogar bis zu 46% für möglich. Sie kritisieren fehlende Grenzen für die Kosten des Bundes. Als weitere Risiken nennt der Rechnungshof die geplante Rentenniveaugarantie und das bereits beschlossene erste Rentenpaket. Im Opelwerk Eisenach steht die Produktion bis Mitte des Monats still. Wie ein Unternehmenssprecher dem MDR bestätigte, ruht die Produktion bereits seit dieser Woche. Hintergrund seien Instandhaltungsarbeiten und eine Optimierung von Produktionsabläufen. Zudem will der Mutterkonzern Stellantis nach eigenen Angaben das Werk weiterentwickeln. Nach der Produktionspause werde ein höherer Anteil elektrifizierter Fahrzeuge in der Fertigung angestrebt. Argentinien will Ausländern den Erwerb der Staatsbürgerschaft bei hohen Investitionen ermöglichen. Wirtschaftsminister Luis Caputo kündigte ein entsprechendes Programm an. Antragsteller müssen mindestens 350.000 US-Dollar einzahlen oder staatliche Wertpapiere für 800.000 Dollar erwerben. Anträge könnten ab diesem Quartal gestellt werden. Die Regierung erhofft sich dadurch mehr Investitionen und Kapitalzuflüsse. Nach der umstrittenen Bergung von Buckelwald Timmy gibt es Streit um die Kosten. Der an der Aktion beteiligte Tauchunternehmer Fred Babbel hat vor dem Landgericht Schwerin Klage gegen die Geldgeberin Karin Walter-Mommert eingereicht. Laut Gericht fordert er rund 1,35 Millionen Euro. Walter-Mommert weist die Forderung zurück und spricht von Mängeln bei der Bergungsaktion. Der Wal war im März von einer privaten Initiative aus der Wismarer Bucht in die Nordsee gebracht worden. Kurz darauf wurde er tot vor der dänischen Insel Anholt angespült. Das waren die Nachrichten. Das Wetter: in der Nacht ist es wolkig, stellenweise bildet sich Nebel, die Tiefstwerte 13 bis 7 Grad. Morgen erst oft bedeckt oder neblig trüb, vereinzelt Sprühregen, im Tagesverlauf dann Auflockerungen mit Sonne, maximal gibt es 17 bis 23 Grad. Am Sonntag recht freundlich und meist trocken bei kaum geänderten Temperaturen. Die weiteren Aussichten: auch der Start in die neue Woche bringt ruhiges Herbstwetter mit Nebel, Wolken und Sonne. Es ist 21.33 Uhr.
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2: Mit Nikolaus Himmel im Studio. Schönen Freitagabend wünsche ich Ihnen. Eine halbe Stunde haben wir noch. Wir wollen uns kümmern um die Formel 1 an diesem Wochenende, die in Malaysia unterwegs ist, und schauen ein bisschen in die USA, was die Profisportarten dort angeht, in der NBA und in der NFL. Aber beginnen wollen wir wieder mit Eishockey, denn dort wird live gespielt in der DEL. Normalerweise geht es im Eishockey ja immer ratzfatz und es können ganz schnell viele Tore fallen, aber heute Abend ist ein bisschen bei unseren beiden Spielen Stillstand angesagt, auch bei Frankfurt gegen Berlin, Johann Geiwitz.
3: Ja, es ist ein bisschen zäh im letzten Drittel. 2:0 steht es ja für die Eisbären aus Berlin hier bei den Löwen Frankfurt. Und die Aufholjagd der Löwen, der Gastgeber, die will nicht so richtig in Fahrt kommen. 2 Minuten 45 haben sie noch hier im Schlussdrittel. Und sie werfen auch alles rein. Sie zeigen eine gute Energie auf dem Eis, nur spielerisch sind sie eben ein bisschen limitiert und die Eisbären aus Berlin verteidigen das super weg. Jetzt vielleicht mal die Chance. Cam Brace, der Mann mit dem so guten Schuss bei den Löwen Frankfurt, versucht sich da hinterm Kasten der Eisbären durchzusetzen, verliert die Scheibe aber wieder. Die Eisbären im Vorwärtsgang und erstmal ungefährdet hier unterwegs mit 2:0. Spannender ist es bei dir, Christian Riedl, in Straubing, oder?
4: Ja, Ja, jetzt haben wir ein Spiel in der Schlussphase. Die Straubing Tigers gehen jetzt in Führung, in Überzahl. Da kommen sie ideal aus dem Powerbreak hier raus, mit einem Mann mehr auf dem Eis. Dann laufen diese 2 Minuten fast schon runter. Und dann letztendlich steht Spencer Kirsten, der Tigers-Spieler, plötzlich frei vor Gudlevskis, bekommt den Querpass und boxiert den Puck zum 3:2 aus Straubinger Sicht über die Linie. Und jetzt aber müssen die Bremerhavener gegenhalten. Jetzt aber müssen sie ein bisschen offensiver agieren, nicht mehr nur abwarten. Das wird natürlich schwierig für die Gäste, die verletzungsbedingt doch viele Ausfälle haben und deswegen auch sehr defensiv nach Straubing gekommen sind. Aber die Tigers führen und jetzt ist auch die Fankulisse da. 3:2 für die Tigers in der Schlussphase des letzten Drittels.
2: Wir bleiben beim Eishockey mit einer erfreulichen Meldung. Franz Reinl ist neuer Präsident des Internationalen Eishockeyverbands und es war, wie so oft in dieser Sportart, eine ziemlich knappe Geschichte.
5: Die Wahl war ein wahrer Krimi und brauchte 2 Durchgänge. Nach dem ersten Durchgang führte noch der ehemalige Landshuter Torwart Peter Pschisa mit 48 Stimmen. Franz Reindl hatte 36. Doch für keinen der beiden reichte das. Im zweiten Durchgang allerdings hatte Reindl dann die Nase vorn. 6 der 9 Kandidaten hatten da zurückgezogen und am Ende setzte sich der Garmischer mit 60-57 Stimmen durch. Der ehemalige Präsident des Deutschen Eishockeybunds ist damit nun Präsident des Welteishockeyverbands IIHF und damit nach Günter Sabetzky der erst 2. Deutsche, der diesen Posten innehat. Der Deutsche Eishockeybund hat bereits reagiert. Der Vorstandsvorsitzende Franz H. Lutz sagt, Franz Reindl hat das deutsche Eishockey über Jahrzehnte geprägt, als Spieler, vor allem aber auch in seinen verschiedenen wichtigen Funktionen für unseren Verband. Dass die internationale Eishockeyfamilie ihm nun die Führung der IIHF anvertraut, ist eine große Anerkennung seiner Arbeit. Den 71-jährigen Reindl erwartet ein Verband im Umbruch. Viele Schlüsselpositionen werden ausgetauscht und neu besetzt. Die Möglichkeit, Dinge zu verändern, ist im Eishockey so groß wie lange nicht mehr.
2: In Nordamerika hat ja auch die neue Saison der Profiliga NHL begonnen. Mit dabei auch wieder viele deutsche Profis, allen voran natürlich der Superstar Leon Dreiseitel von den Edmonton.

0: nicht, dass man irgendwie schon vielleicht auch planen kann.
1: Fragezeichen standen jedoch hinter den Nationalspielern aus der NHL. Würde beispielsweise ein Leon Dreisaitl bei der WM in seiner Heimatstadt dabei sein? Oder würde der damals 21-jährige deutsche Jungstar erstmals in seiner NHL-Karriere mit den Edmonton Oilers die parallel zur WM ausgetragenen Playoffs erreichen?
0: Es kann viel passieren in der Saison, aber als Bundestrainer ist man definitiv, ja, muss man alle Türen offen lassen.
1: Mittlerweile ist Sturm Trainer der Boston Bruins in der NHL und somit nun Vereinscoach von Nationalspieler John Jason, genannt JJ Paterka. Der gewann 2023 mit Deutschland sensationell WM-Silber und hatte sich kürzlich in München mit anderen Nationalspielern über die anstehende Heim-WM und vor allem das Auftaktspiel vor mehr als 60.000 Fans in der Arena auf Schalke unterhalten.
2: Also ich habe jetzt auch mit echt vielen gequatscht, wie cool auch mit dem Eröffnungsspiel. Ich meine, sowas hat man nicht so oft. Ich glaube, das ist wirklich ein einmaliges Erlebnis, vor allem in Deutschland noch. Da ist Vorfreude wirklich von allen Seiten riesig.
1: Doch trotz dieser Vorfreude hofft Paterka, dieses einmalige Erlebnis zu verpassen.
2: Best-Case-Szenario wäre, dass ich nicht verfügbar wäre für Deutschland, weil wir noch in den Playoffs sind. Trotz Heim-WM ist das immer noch die Prio 1, hier die Playoffs zu spielen.
1: In anderen Sportarten sicherlich undenkbar, aber für NHL-Profis ist die jährlich ausgetragene Weltmeisterschaft immer nur zweite Wahl. Denn wer bei der WM spielt, hat die NHL-Playoffs, also die entscheidende Meisterschaftsphase, verpasst oder ist früh ausgeschieden. Dreisaitl kannte dieses Gefühl zu Beginn seiner NHL-Karriere nur allzu gut und meinte deshalb frustriert:
3: Am Ende steht man da und spielt halt bei einer WM in Dänemark irgendwo und irgendwann ist das auch nicht mehr so spaßig.
1: Dreisaitl war zuletzt 2019 bei einer WM. Seitdem hat er jedes Jahr mit Edmonton die Playoffs erreicht, stand zweimal sogar im Finale um den Stanley Cup. Ob er im Mai bei der Heim-WM dem neuen Bundestrainer André Rankel zur Verfügung steht, ist derzeit natürlich noch nicht absehbar. Marco Sturm weiß genau, wie sich Rankel derzeit fühlt. Er kennt diese Ungewissheit hinsichtlich der Nationalspieler aus der NHL. Und er würde natürlich seinem Angreifer JJ Paterka das Turnier in Deutschland gönnen. Doch Sturm sitzt jetzt auf der anderen Seite, ist NHL-Coach und die Liga ein knallhartes Business. Deshalb sagt er:
0: Wir haben einen Job zu tun hier, wir verdienen unser Geld hier, wir wollen einiges erreichen hier in Boston. Deswegen muss ich eben sagen, dass die Playoffs auf jeden Fall für uns wichtiger ist als ein internationaler Wettbewerb.
4: Knallharter Wettbewerb auch in der deutschen Eishockeyliga. Da machen die Profis auch ihren Job und in Frankfurt haben sie ihn schon beendet, Johann Galwitz.
5: Das Spiel ist durch. Die Eisbären Berlin gewinnen mit 2:0 gegen die Löwen Frankfurt. Die scheitern hier vor allem an der eigenen Chancenverwertung, liefern den Eisbären eigentlich wirklich einen guten Kampf hier über 60 Minuten, aber treffen eben das Tor nicht. Viel besser machen das die Berliner. Da treffen Davidson und Kirk und ja, fahren so eben diesen Sieg, diesen Auswärtssieg für die Eisbären aus Berlin nach Hause. Das haben sie richtig gut gemacht, bestätigen ihren Aufwärtstrend und ihren guten Saisonstart. Und die Löwen Frankfurt müssen sich nicht so groß den Kopf zerbrechen, dass sie hier gegen den Meister verloren haben. Viel, viel spannender ist es jetzt gerade bei Christian Riedl in Straubing.
6: Ja, hier ist es jetzt wieder. Ja, doch anders geworden. Wir sind gerade pünktlich zum 4:3 für die Straubing Tigers. Ja, richtig gehört. Es gab jetzt doch nochmal 3 Tore in dieser Schlussphase des letzten Drittels. Zunächst also nochmal die Führung für die Tigers. 3:2, Spencer Kirsten im Überzahlspiel. Und gerade eben sehen wir das 3:3, sein zweiter Treffer am heutigen Abend, Parker Tuomi. Aber jetzt gerade, ich konnte es nicht genau erkennen, wie es gefallen ist. Aber es ist auf alle Fälle gefallen. Der Puck ist drin. Spencer Kirsten steht nochmal goldrichtig, dreht sich und mit der Rückhand überwindet er Christos Godlewskis an diesem Abend zum 4. Mal. Jetzt also vielleicht doch nochmal eine umgekehrte Situation. Wieder muss Bremerhaven einem Rückstand hinterherlaufen. 4 Minuten haben sie noch Zeit. Zunächst aber 4:3 für die Straubing Tigers.
4: Herzlichen Dank an unsere beiden Reporter. Jetzt kommen wir zum Motorsport. Die Formel 1 ist an diesem Wochenende unterwegs in Malaysia nach 9 Jahren Pause. Und zwar für den großen Preis von Bahrain. Ja, ja. Der Name der 16. WM-Station sorgt selbst bei Hardcore-Fans der Königsklasse für ein bisschen Verwirrung. Achim Scheu ist unser Formel-1-Reporter und ich habe ihn gefragt, warum findet der Grand Prix von Bahrain eigentlich in einem anderen Land statt?
7: Ja, das Rennen am Persischen Golf war Mitte April aufgrund des Iran-Konflikts ja ausgefallen. Und da sich die Lage vor Ort auch in den letzten Monaten nicht wirklich verbesserte, konnte der Grand Prix dann eben auch nicht in Bahrain nachgeholt werden. Und die Verantwortlichen suchten nach einer Alternative und fanden diese mit Malaysia, wo zuletzt 2017 gefahren wurde. Doch weil Bahrain weiter einen großen Teil der Kosten übernimmt, findet das Rennen unter diesem ungewöhnlichen

0: in Namenstadt, der große Preis von Bahrain in Sepang, Malaysia.
1: Was bietet eigentlich die Strecke und worauf müssen sich die Fahrer einstellen?
0: Ja, in allererster Linie Hitze und Regen. Das Wetter in Malaysia ist ziemlich verrückt. Temperaturen über 30 Grad, hohe Luftfeuchtigkeit und auch eine extrem hohe Regenwahrscheinlichkeit. Und wenn es dort regnet, dann ist das so, wie wenn man sich unter die Dusche stellt. Die Strecke ist eh schon anspruchsvoll. Die Temperaturen, die Luftfeuchtigkeit wird den Fahrern alles abverlangen. Und zudem hat die Vergangenheit gezeigt, dass starke Regenfälle quasi aus dem Nichts das Renngeschehen komplett auf den Kopf stellen können.
1: Wer ist eigentlich am Sonntag der Favorit im Rennen? Wer wird sich da durchsetzen?
0: Zuerst sind dann natürlich die Mercedes zu nennen. Die sind wieder ganz heiße Siegkandidaten. Spannend wird zu sehen sein, ob George Russell nach seinem starken Wochenende in Baku mit seinem Sieg letzten Sonntag den Druck auf den Teamkollegen und WM-Spitzenreiter Kimi Antonelli, der ja in Aserbaidschan so ein bisschen schwächelte, hochhalten kann. Antonelli hat aber noch komfortable 66 Punkte Vorsprung in der Gesamtwertung auf Russell. Und außerdem will Max Verstappen endlich seinen ersten Saisonerfolg. Und wenn es regnen sollte, dann ist der Red Bull-Pilot definitiv ein Kandidat für den Sieg, denn keiner fährt im Regen so tollkühn und schnell wie der Niederländer. Er war es ja auch, der den bislang letzten Grand Prix in Malaysia im Jahr 2017 gewann.
1: Die Qualifikation morgen ab 10 Uhr unserer Zeit, das Rennen am Sonntag dann ab 9 Uhr deutscher Zeit. Heute gab es schon mal das freie Training mit folgenden Resultaten. Charles Leclerc im Ferrari ist Erster geworden, vor Isaac Hadjar in einem Red Bull, Lando Norris Dritter in seinem McLaren und Kimi Antonelli ist auf dem 8. Platz gelandet, Nico Hülkenberg im Audi übrigens 13. Aber das kann morgen sicherlich alles noch ganz anders werden. Jetzt vom Motorsport zum Basketball. Der europäische Basketball ist nämlich in Aufregung. Das liegt an drei Buchstaben. N, B und A. Die größte und umsatzstärkste Basketballliga der Welt will in den europäischen Basketball investieren und mit der NBA Europe schon im kommenden Jahr eine eigene Liga an den Start bringen. Die deutschen Topclubs Alba Berlin und der FC Bayern Basketball wollen dabei sein und hoffen auf große Millionenumsätze. Doch noch sind viele Fragen offen. Jakob Rüger.
2: Marco Baldi ist seit 37 Jahren Manager von Alba Berlin.
3: Da gab es jede Menge Entwicklungen. Aber das, was sich jetzt anbahnt, wird ein Quantensprung. Sowohl für die Basketballlandschaft als auch für die Sportlandschaft.
2: Denn die NBA verspricht mit ihrer eigenen Liga, die ein neuer Europapokal werden soll, Umsätze im dreistelligen Millionenbereich. Investoren sollen in die Liga und Vereine investieren und werden mit Wertsteigerung gelockt. Bayerns Basketballgeschäftsführer Adrian Sarmiento spürt jetzt schon, dass dadurch
4: die NBA mit ihrem Vordringen in den europäischen Markt wirklich auch die gesamte Finanzbranche gerade auf die Basketballwelt oder auf Basketball Europa, das ist, glaube ich, die richtige Perspektive, aufmerksam gemacht. Und wir merken das aber an dem Interesse und Gesprächsanfragen und so weiter, die uns erreichen, genauso. Der europäische Basketball boomt richtig im wahrsten Sinne des Wortes.
2: Doch er ist derzeit ein Minusgeschäft. Viele Vereine können in der Euroleague, dem höchsten europäischen Wettbewerb, nur mithalten, weil sie einen Mäzen im Rücken haben. Alba Berlin sah in diesem Wettbewerb keine Perspektive und verließ die Euroleague vor einem Jahr. Auch weil Marco Baldi auf die Karte NBA Europe setzt.
3: Bietet nämlich die Möglichkeit, dass dieser sehr beliebte, populäre, globale Sport Basketball, der aber in Europa leider sehr fragmentiert ist, mit zig Clubwettbewerben, dass der eine klare Ordnung kriegt, eine Einheit kriegt und damit aus meiner Sicht das Hauptwachstumshemmnis eliminiert werden kann.
2: Die NBA Europe soll eine Liga mit 12 festen Startern und 4 jährlichen Qualifikanten werden. Die NBA hat dafür die großen europäischen Metropolen wie London, Paris, Berlin oder London im Auge. Und man will, dass große Fußballvereine wie zum Beispiel Real Madrid oder Manchester United mit ihren Teams antreten. Derzeit werden Gespräche zwischen NBA und Euroleague über eine Zusammenarbeit geführt. Gut, findet Adrian Sarmiento.
4: Was sicherlich keinen Sinn macht, ist, dass es zwei konkurrierende Wettbewerbe gibt, sondern es muss, wenn dann, ja irgendwie einen gemeinsamen Weg geben. Und da bin ich mir auch ziemlich sicher, dass es den geben wird. Und wie auch immer dann die Zukunft aussieht, glaube ich auch, dass die großen Basketball-Brands Europas dann da alle mit dabei sind. dabei sind.
2: Doch bei nur 12 festen Teilnehmern bleiben arrivierte Vereine, die bislang Euroleague spielen, auf der Strecke.
3: Das ist echt ein komplizierter Prozess. Und die Aussagen der NBA, die sie öffentlich treffen, sind auch die, die sie uns gegenüber treffen. Die Aussage ist, 27 geht's an den Start. Da fragt man sich zunehmend, wie sollen das bitte gehen?
2: Aus NBA-Kreisen ist zu hören, dass es bis Jahresende Klarheit geben soll über Teilnehmer, Budget und Ligasystem.
1: Jakob Rüger berichtete, in der Konkurrenzveranstaltung Euroleague, da spielt ja momentan der FC Bayern München und der spielt gerade zu Hause gegen Partizan Belgrad, führt 5 Minuten vor dem Ende 75-71. Jetzt geht's wieder zum Eishockey. Die letzten Sekunden müssen laufen in Straubing mit Straubing gegen Bremerhaven. Bitte.
5: 6 Bremerhavener gegen 5 Straubinger, die letzten Sekunden ticken hier runter. Noch 10 Sekunden, der Puck ist draußen, die letzte Möglichkeit jetzt also für die Fishtown Penguins noch einmal vor das Straubinger Tor zu kommen. Puck geht auf die linke Seite, wird tief gespielt, abgewehrt, noch einmal gewuselt und jetzt ist das Spiel zu Ende. Man hört im Hintergrund knapp 5000 Straubinger Fans am Pulverturm feiern den knappen 4:3 Erfolg ihrer Tigers. Drittes in Folge. Auf der anderen Seite die Niederlage in Folge für die Fishtown Penguins, die sich hier sehr, sehr gut verkauft haben angesichts der vielen Verletzungen im Team von Alexander Sulzer, die zurückgekommen sind, die immer wieder dran geblieben sind, zwischenzeitlich so in Führung gelegen sind, aber letztendlich dann doch unterlegen sind. Ein bisschen glücklich dieser Erfolg für die Straubing Tigers. Am Ende werden sie die 3 Punkte nehmen. Alles gut und am Sonntag geht's weiter.
1: Christian Riedl war das aus Straubing. In der National Football League in den USA hat vor 3 Wochen die neue Saison begonnen. Auch in dieser Spielzeit gibt es rund eine Handvoll deutscher Profis in der NFL. Allen voran Star Wide Receiver Amon-Ra St. Brown von den Detroit Lions. Und es gibt ab sofort auch eine deutsche Frau in dieser Männerwelt. Nadine Nurazid heißt sie. Und ist Trainerin. Heike Oldorp hat sie in den USA getroffen und stellt sie und ihren Werdegang vor.
6: Wenn Nadine Nurazid ihrem aktuellen Leben eine Überschrift geben würde, dann wäre es diese.
7: Wild, turbulent und ganz viel Football.
6: Passend wäre sicherlich auch eine deutsche Frau unter Männern. Denn Nadine Nurazid hat es tatsächlich geschafft, aus München in die Macho-Welt der NFL.
7: Das erleben zu dürfen, ist natürlich total verrückt. Als Deutsche hier in der NFL zu landen. Ich kann es kaum in Worte fassen, was hier gerade passiert.
6: Die 40-Jährige ist bei den Indianapolis Colts Assistenztrainerin für die Defense. Defensive Backs, also die Verteidigung. Und sie ist somit eine von nur rund 15 hauptamtlichen Trainerinnen in den 32 NFL-Vereinen.
8: Einfach enorm. Es ist Wahnsinn, als Coach in die NFL zu kommen und dann als Frau natürlich auch noch.
6: Sagt Lorenz Metz, Profi der New England Patriots. Er kennt die Erfolgsgeschichte seiner Landsfrau längst. Viele in den USA hingegen fragen sich, wie es eine deutsche Frau in die NFL geschafft hat. Eine Frau, die früher als Ballerina an der Bayerischen Staatsoper auftrat, die Fußball spielte und Kampfsport betrieb und die dann erst als 28-Jährige bei den Munich Cowboys Ladies mit American Football anfing.
7: Es ist viel Arbeit, die ich investiert habe. Man muss mutig sein. Ich habe unbefristete Jobs gekündigt, um einer Leidenschaft nachzugehen, die mir kein Geld bringt. Also man hat dann schon die ein oder anderen, naja, ich sag mal in Anführungsstrichen, Karriereschritte gemacht, wo andere von außen drauf geblickt haben und den Kopf geschüttelt haben.
6: Im Herbst 2021 schrieb Nurazid zum ersten Mal Geschichte. Nach einigen Jahren als Assistenztrainerin in Straubing und München wurde sie Chefcoach bei den Munich Cowboys in der German Football League. Nurazid war somit nicht nur die erste Trainerin eines American Football Männer Teams in Deutschland, sondern in ganz Europa.
7: Das war so dieses große erste Mal, das erste Mal in Deutschland. Auf einmal waren die Medien da.
6: In Indianapolis ist Nurazid nicht die einzige Frau. Die Colts haben 3 Eigentümerinnen und sie haben seit einigen Jahren ein spezielles Förderprogramm, das Frauen die schweren und sperrigen Türen in die Liga öffnen soll. Das Stipendium für diese Saison bekam Nadine Nurazid. Doch sie sieht sich bei ihrem neuen Arbeitgeber gar nicht vorrangig als Frau.
7: Ich bin einfach Teil des Ganzen und am Ende des Tages muss ich mich wie jeder und jede andere einfach beweisen über Fachkompetenz und ich glaube, dass das unabhängig vom Geschlecht ist.
6: Allerdings ist sich Nurazid bewusst, dass sie als Deutsche unter besonderer Beobachtung steht. Aber sie nimmt diese Herausforderung an, will mit ihrer Arbeit dafür sorgen, dass andere Landsleute womöglich auch mal eine Chance in der NFL bekommen.
1: Im ARD-Podcast Tourfunk dreht sich alles um den Radsport logischerweise im Allgemeinen und die Tour de France im Speziellen. In 3 Jahren soll die große Schleife in Berlin starten, zum 40. Mauerfalljubiläum. Grand Départ heißt das bei der Tour und die Planungen laufen längst. Doch, was hat die Politik der Bundeshauptstadt im Sinn? Die Linke, die die Wahl zum Abgeordnetenhaus gewonnen hat, erteilte noch am Wahlabend der Berliner Olympiabewerbung eine Absage. Wie sieht's denn nun mit einem Tourstart 2029 aus? Ja, die Reporter Holger Gerska und Moritz Kassalett haben bei der Partei nachgefragt.
9: Es gab Absichtserklärungen, symbolische Schlüsselübergaben mit der ASO, also dem Tourveranstalter. Und nun gab es aber die Abgeordnetenhauswahlen in Berlin und die Linke, die Linkspartei, hat dort gewonnen. Die hat nun mal gleich Olympia den Stecker gezogen in Berlin. Die Linke haben schon im Wahlprogramm oder im Wahlkampf gesagt, mit uns gibt es keine Olympischen Spiele in Berlin. Thema hat sich dort erledigt. Da drängt sich natürlich die Frage auf, was ist mit dem möglichen Grand Départ in Berlin? Wir haben Kontakt aufgenommen zur Linksfraktion, haben Antwort bekommen von Claudia Engelmann, das ist die sportpolitische Sprecherin der Linksfraktion im Abgeordnetenhaus von Berlin. Und die hat uns erstmal geantwortet, dass die Linke bisher damit gar nicht in Kontakt gekommen ist. Also dass es ein Beschluss dahingehend noch gar nicht gibt. Das ist aber eine gemeinsame Aktion mit der Initiative Grand Départ Allemand und der Senatskanzlei und den ostdeutschen Ländern gegeben hat. Aber die Linke damit noch nicht konfrontiert worden ist. Und dass Fragen von solch finanzieller Tragweite und die Prioritätensetzung des Landeshaushalts Gegenstand möglicher anstehender Koalitionsverhandlungen sein werden. So, und jetzt zitiere ich aus dieser Antwort, die wir bekommen haben. Angesichts der allgemein schwierigen Haushaltslage Berlins sehen wir kostspielige sportliche Großereignisse grundsätzlich mit Zurückhaltung. Sollte das Thema im Rahmen von Regierungsverhandlungen aufgerufen werden, wird sorgfältig geprüft werden müssen, ob dafür im Landeshaushalt 2029 tatsächlich Spielräume vorhanden sind. Aus unserer Sicht muss dabei immer die Frage im Mittelpunkt stehen, ob diese erheblichen Mittel nicht dringender für die Sanierung und unserer maroden Sportstätten und die Stärkung des alltäglichen Breitensports in den Berliner Bezirken gebraucht werden. Zitat Ende. Holger, das klingt jetzt nicht wahnsinnig zuversichtlich, muss man sagen.
10: Nee, man muss sagen, es ist ja auch nur die Position einer von dann 3 Regierungsparteien. Also auch sowas muss ja auf dem Altar von Koalitionsverhandlungen dann besprochen werden.
9: Aber es ist natürlich die Fraktion, die stärkste Fraktion, mutmaßlich mit der neuen regierenden Bürgermeisterin. Also das ist schon ein wichtiges Wort.
10: Genau. Also, und aus der hiesigen Sicht des Ganzen, als diese Nummer in Berlin aufploppte in Sachen Olympia, traf hier der Präsident von German Cycling ein, Bernd Dankowski, der ja dann auch einer von den 3 entscheidenden Playern ist, neben den Landesregierungen und neben dem Verein Grand Départ Allemagne. Und er war erst einmal verblüfft über die Idee. Also ich glaube nicht, dass er sich davor schon damit beschäftigt hatte, mit dem Szenario. Er wollte nichts in einem Mikrofon sagen. Wir haben trotzdem länger darüber gesprochen und ich fasse das mal damit zusammen, dass sie sehr besorgt sind. Und letztlich muss jetzt natürlich was passieren, weil man muss natürlich auf die handelnden Parteien in Berlin auch zugehen und unterstreichen, worum es da geht, was ist das Thema, was wird es denn wohl kosten und mit offenen Karten spielen, aber in jedem Fall nicht erstmal laufen lassen. Ich will gar nicht sagen, dass es auch schon ein Thema der Koalitionsverhandlungen dann sein könnte. Und das Ganze läuft ja unter Zeitdruck, denn also aus meinem Bauch heraus würde ich sagen, die Entscheidung ist sogar schon gefallen, dass sich die ASO committed hat. Sie wollen es ja irgendwann Anfang nächsten Jahres bekannt geben und da brauchen sie auch ein bisschen Vorlaufzeit, um dann auch die Strecken für den Anfang festzulegen. Und offensichtlich hat für Finanzgarantien aber noch keiner unterschrieben. Das müsste man dann tun. Und das kann ja sein, dass die ASO in den nächsten Wochen auf Berlin schon zukommt und sagt, also Freunde, wir machen das. bitte unterschreibt jetzt das, was ihr uns versprochen habt. Und dann steht da erst einmal, stehen da ganz, ganz viele Fragezeichen und es entsteht ein Vakuum, weil dann Berlin sagt, aber wir brauchen Monate, bis wir uns überhaupt sortiert haben. Und dann darauf könnte die ASO auch sagen, ist jetzt alles von mir fabuliert, dann lass es doch bitte doch woanders hingehen, wo wir größere Sicherheiten haben. Also das ist momentan so ein Ding, wo die handelnden Personen aus der Sicht derer, die das wollen, den Grand Départ definitiv mal in die Aktion müssen und auf die auf ihre Partner, vor allem in Berlin, aber natürlich auch in Sachsen-Anhalt, zugehen müssen, weil auch da ist ja dasselbe Problem eigentlich entstanden und mit dem Unterschied, dass man ohne Sachsen-Anhalt trotzdem ein Grand Départ durchführen könnte. Ohne Berlin geht es nicht, das hat die ASO ja deutlich gesagt.
9: Und man muss sagen, also erstmal haben wir den Grand Départ, den e.V. Grand Départ Alemann natürlich auch kontaktiert. Wir haben bis jetzt, Stand Sonntagabend, noch keine Antwort bekommen. Und dieses Thema Verlässlichkeit ist schon, glaube ich, extrem wichtig bei der ASO. Wir haben Ewigkeiten darüber gesprochen, dass Luxemburg 2028 den Zuschlag bekommen könnte. Und am Ende ist es die Champagne geworden. Wohl auch, weil in Luxemburg vielleicht doch nicht alles so gesichert war, was die Finanzierung angeht. Also es gibt natürlich immer Gerüchte, ist klar, aber daraus kann man ziehen, dass der ASO schon, und das ist ja total nachvollziehbar, auch eine gewisse Verlässlichkeit wichtig ist, dass sie Planungssicherheit haben und nicht im Unklaren darüber gelassen werden, ob das denn wirklich politisch auch gewollt ist, ob die Unterstützung immer da ist. Wir wollen, das müssen wir nochmal sagen, jetzt natürlich überhaupt noch nicht den Teufel an die Wand malen. Für diejenigen, die sehr darauf hoffen, dass der Grand Départ nach Deutschland kommt, und das sind viele von euch, das wissen wir auch aus euren Reaktionen, auch als wir in Tourfunk Live-Auftritten darüber gesprochen haben, also viele von euch wünschen sich das sehr und Holgers relativierend eingeordnet, natürlich muss diese Regierung in Berlin erstmal stehen und es ist ja keine Alleinherrschaft, die Linke dann hat in Berlin, sondern ja, so wie es aussieht, zumindest gibt es dahingehend Sondierungsgespräche mit der SPD und den Grünen zusammen. Und da treffen ja dann auch Meinungen aufeinander und da geht es immer um Kompromisse. Und ein klares Nein, wie bei Olympia, gab es von den Linken bisher eben dazu auch nicht. Also das müssen wir auch sagen, aber trotzdem ist das etwas, was viele beunruhigt. Holger hat mit Bernd Tankowski darüber gesprochen und das ja auch entsprechend so verstanden, dass da durchaus auch manch einer sich da auch seine Gedanken macht.
1: Moritz Casalet und Holger Gerska in unserem Podcast Tourfunk, zu finden übrigens in ARD Sounds, lohnt sich da mal reinzuhören. Wir schauen noch mal kurz auf den Fußball. In der Nations League steht zwischen Frankreich und Italien nach 53 Minuten immer noch 0-0. Und ich erinnere Sie gerne noch einmal an den Sonntag, wenn die deutsche Fußballnationalmannschaft in Saloniki gegen Griechenland spielt im Rahmen der Nations League. 20.45 Uhr geht es los und das können Sie alles komplett hören, wenn Sie mögen, in der Sportschau-App oder unter sportschau.de. Und das war's für heute Abend. Ich wünsche Ihnen noch eine geruhsame Nacht und bis zum nächsten Mal. Tschüss.

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1: Um 22 Uhr mit Wolfgang Berger. Die G7-Staaten haben beschlossen, ab sofort Teile ihrer Rohölreserven freizugeben, um die weltweiten Märkte zu beruhigen. Zuvor hatte US-Präsident Trump auf diesen Schritt gedrängt und gleichzeitig mit einem Stopp der amerikanischen Dieselexporte gedroht. Was die Freigabe der Reserven für die Verbraucher bedeutet, erklärt uns unsere Brüssel-Korrespondentin Tina Hassel.
2: Die dürften sich wahrscheinlich freuen. Die Menge bestimmt den Preis und deshalb dürfte sich der Markt entspannen und auch die Kraftstoffpreise in Deutschland spürbar fallen. Zur Freude, wie gesagt, der Verbraucher. Und derzeit werden rund 50% des Diesels in Europa aus den USA importiert. Ein Exportstopp hätte da schon ziemlich getroffen und deshalb hat Kommissionspräsidentin von der Leyen die Einigung auch begrüßt. Europäische Verbraucher hätten ein Anrecht auf bezahlbare Energie.
1: Die Kaufhauskette Galeria hat schon wieder Insolvenz angemeldet. Wie es für die 12 Standorte in Schleswig-Holstein, Mecklenburg-Vorpommern, Hamburg und Niedersachsen jetzt weitergeht, ist unklar. Es ist schon die 4. Pleite in 6 Jahren. Massive Umsatzeinbrüche sollen der Grund sein. Der US-Investor Gordon Brothers hatte zuletzt abgelehnt, dem Unternehmen eine weitere Finanzspritze zu geben. Die Gewerkschaft Verdi spricht von haarsträubenden Managementfehlern. In Bonn ist am Nachmittag die Entscheidung gefallen, welche Hochschulen sich künftig Exzellenzuniversitäten nennen dürfen und damit Fördergelder in Millionenhöhe bekommen. 11 Universitäten und Universitätsverbünde hatten sich ganz neu um den Titel beworben. Aus Bonn, Maike Kreber.
3: 5 Universitäten und Verbünde haben den begehrten Titel jetzt ganz neu bekommen. Die Universitäten in Jena, Freiburg und Köln sowie 2 Verbünde. Einer in Bochum und Dortmund und einer in Darmstadt, Frankfurt am Main und Mainz. Viele von ihnen waren bei der Verkündung auch digital zugeschaltet und haben ordentlich gejubelt, denn sie gehören jetzt zu einem ganz kleinen Kreis der besten Universitäten Deutschlands und bekommen jährlich millionenschwere Förderungen. Insgesamt hatten sich 11 Universitäten und Verbünde neu beworben.
1: Kreta und andere Inseln der Ägäis kämpfen zurzeit mit einem schweren Herbststurm und starken Regenfällen. Auf Rhodos wurde eine deutsche Touristin am Strand von einem Blitz getroffen und getötet. Ihr Ehemann erlitt nur leichte Verletzungen. An den Küsten wurden außerdem Autos ins Meer gespült, viele Brücken und Straßen sind zerstört. Der griechische Wetterdienst geht davon aus, dass das Unwetter noch mindestens 2 Tage anhalten wird. Das waren die Nachrichten. Das Wetter in Deutschland. In der Nacht teils bewölkt und neblig, teils klar. Tiefstwerte 13 bis 6 Grad. Morgen Nacht teils zähem Nebel, mal sonnig, mal wolkig. Höchstens 18 bis 25 Grad. Am Sonntag ähnlich bei 17 bis 23 Grad. Am Montag im Norden und im äußersten Süden leicht wechselhaft, sonst freundlicher. Es ist jetzt 22.03 Uhr.
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4: Die Autobahn 1 Münster Richtung Dortmund ist zwischen Carmen-Zentrum und Kreuz Dortmund-Unna wegen einer Fahrbahnerneuerung bis Montag früh gesperrt. A2 Hannover Richtung Berlin zwischen Allerengersleben und Alsleben 6 Kilometer Stau. Die A2 Hannover Richtung Dortmund ist zwischen Bad Eilsen und Porta Westfalica bis auf Weiteres wegen Lkw-Bergungsarbeiten gesperrt. Dadurch 8 Kilometer Stau. Das Gebiet bitte weiträumig umfahren. A5 Karlsruhe Richtung Basel zwischen Freiburg Süd und Hartheim-Heitersheim 6 Kilometer Stau. A6 Heilbronn Richtung Nürnberg zwischen Feuchtwangen Nord und Aurach 6 Kilometer Stau. Dort ist die linke Spur gesperrt. Die A9 Halle Leipzig Richtung Nürnberg ist zwischen Pegnitz und Weidensees wegen Aufräumarbeiten gesperrt. Die Autobahn 36 Braunschweig Richtung Wolfenbüttel ist zwischen Kreuz Braunschweig Süd und Braunschweig Heidberg wegen einer Nachtbaustelle gesperrt. Bitte folgen Sie der Umleitungsbeschilderung. Die A40 Duisburg-Essen ist zwischen Kreuz Duisburg und Kreuz Kaiserberg wegen Bauarbeiten in beiden Richtungen bis Montag gesperrt. Die Autobahn 42 Emscher Schnellweg Kamp-Lindfort-Dortmund ist zwischen Herne-Krange und Herne-Baukau in beiden Richtungen bis Dienstag früh gesperrt. Dort wird an Hochspannungsleitung gearbeitet. Die A52 Mönchengladbach Richtung Düsseldorf ist zwischen Kreuz Neersen und Kreuz Karst wegen einer Fahrbahnerneuerung noch bis ca. 23 Uhr gesperrt. Die A59 Köln Richtung Düsseldorf ist zwischen Monheim und Dreieck Düsseldorf Süd wegen Bauarbeiten gesperrt. Die Autobahn 61 München-Gladbach Richtung Venlo ist zwischen Kaldenkirchen und Grenzwald wegen Bauarbeiten bis Montag früh gesperrt. Autobahn 81 Stuttgart-Heilbronn. Der Engelberg-Tunnel ist wegen Wartungsarbeiten bis Sonntag jeweils zwischen 20 bis 10 Uhr in beiden Richtungen gesperrt. Und die A96 Lindau Richtung München zwischen Buchloe West und Buchloe Ost 3 Kilometer Stau.
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4: Und die kommt vom Norddeutschen Rundfunk in Hamburg. Am Mikrofon begrüßt Sie Sven Hasenclever. Schönen guten Abend. In Bremen haben heute die Feierlichkeiten zum Tag der Deutschen Einheit begonnen. Über 400.000 Menschen werden erwartet, auch viel Prominenz, der Bundeskanzler und selbstverständlich auch der Bundespräsident. Dazu gibt es mehr als 700 Veranstaltungen. Bremen verwandelt sich in eine Festivalmeile. Bürgermeister Bovenschulte sagte zur Eröffnung, er erwarte einen Tag der gelebten Deutschen Einheit.
5: 3, 2, 1, Start!
6: Ein Countdown von Bremens Bürgermeister Andreas Bovenschulte. Ein Raketenstart und schon hieß es:
5: Das Bürgerfest 2026 ist eröffnet. Und ich danke allen, die gekommen sind, allen, die mithelfen und allen, die mit uns gemeinsam feiern. Haben Sie schöne 3 Tage hier in Bremen. Alles, alles Gute!
6: Etwa 450.000 Besucherinnen und Besucher werden bis Sonntag erwartet. Die Hotels sind voll und freie Zimmer kaum noch zu bekommen, heißt es vom Hotel- und Gaststättenverband. Und auch auf der Festmeile dürfte es eng und voll werden. Das stört aber kaum jemanden. Bereits vor dem offiziellen Auftakt war viel Begeisterung zu spüren und zu hören.
7: Ich finde auf jeden Fall, dass Bremen sich jetzt schon richtig gut präsentiert.
6: Gute Stimmung auch bei denen, die nicht zum Spaß, sondern zur Arbeit nach Bremen gekommen sind, wie zum Beispiel Matthias Balzert. Er ist für das Saarland auf der Ländermeile. Dort zeigen sich Bund und Länder. Letztes Jahr hat das Saarland das zentrale Bürgerfest ausgerichtet. Balzert weiß deswegen, wie viel Arbeit in der Organisation steckt. Sein Urteil: Die Bremer haben einen super Job gemacht.
8: Bremen hat ein tolles Programm, ein vielfältiges Programm mit wahnsinnig vielen interessanten Ausstellerinnen und Ausstellern und auch ein Kulturprogramm, das sich sehen lassen kann.
6: Mehr als 700 Veranstaltungen werden in Bremen angeboten, unter anderem Konzerte, Theateraufführungen, Debatten. Das Ganze unter dem Motto: Viele Stärken, ein Land. Viele Besucher wünschen sich, dass das auch als zentrale Botschaft bundesweit wahrgenommen wird.
9: Vielleicht die Chance, dass die Leute doch ein bisschen wieder aufeinander zugehen und nicht so viel Trennendes im Raum steht.
10: Hat eine schöne Symbolik. Tag der Deutschen Einheit ist, glaube ich, in den gerade jetzigen Zeiten ein sehr wichtiges Event und was wir nicht aus den Augen verlieren dürfen.
11: Ich finde es relativ wichtig, dass man quasi auch so ein Fest dann das Positive hervorhebt und nicht nur das Negative, damit man Potenzial für die Zukunft nutzen kann.
4: Daniel Hoffmann berichtete. Die Deutsche Einheit ist ein Ereignis, auf das man mindestens aus 2 Perspektiven schauen kann. Man kann sozusagen von der Ost- oder von der Westseite drauf blicken. Wer in der DDR gelebt hat, wird anders drauf schauen als Menschen, die im Westen groß geworden sind. Und dann gibt es noch ganz bestimmte Schnittstellen von Ost und West. Der Ort Marienborn ist so eine Schnittstelle. Er liegt an der A2 Richtung Berlin und dort wurde jedes Fahrzeug von den DDR-Behörden kontrolliert, das auf dem Weg nach West-Berlin war. Inzwischen ist der Ort eine Gedenkstätte und Uli Wittstock hat sie für uns besucht.
12: Marienborn, Gedenkstätte Deutsche Teilung. Betonflächen, Häuschen für Zollabfertigung, kein Baum, kein Strauch. Hier ist der Kalte Krieg noch spürbar und auch im musealen Zustand ist das ein beklemmender Ort. Das bestätigt die Gedenkstättenleiterin Annemarie Susanne Frisch.
13: Es ist ein Grenzübergang an der Systemgrenze, das darf man ja nicht vergessen. Also es sollte einerseits repräsentativ sein und gleichzeitig sollte es natürlich überhaupt keine Aufenthaltsqualität haben. Also so war ja auch die Sprache hier bei den Stasi-Kontrolleuren, dass eben hier der Klassenfeind angerollt kam.
12: Bis zu 1000 Menschen waren hier beschäftigt, um den Transitverkehr zwischen der Bundesrepublik und West-Berlin zu überwachen. Obwohl sich der Gedenkort abgelegen an einer Autobahnraststätte befindet, wird er gezielt besucht, bei einem ostdeutschen Betriebsausflug zum Beispiel.
14: Also für mich ist das hier sehr, sehr emotional gewesen, muss ich ganz ehrlich sagen. Es ist schon für die, die versucht haben, damals über die Grenze zu kommen. Also es bewegt mich sehr. Ich muss das heute erstmal verdauen. Also ich habe das als Kind erfahren und wir waren glücklich in der Zeit. Ja, es war ja nicht alles schlecht und es war nicht alles gut.
12: Tja, was war nun die DDR? Auch 36 Jahre nach dem Mauerfall spaltet diese Frage. Allerdings lohnt ein etwas genauerer Blick. Es war ja nicht der Wunsch nach Bananen, sondern die Forderung nach Meinungs- und Reisefreiheit, die Menschen auf die Straße brachte. Noch einmal Gedenkstättenleiterin Annemarie Susanne Frisch.
13: Also dass es nicht nur, wie man das jetzt manchmal so darstellt, die Konsumwünsche waren, ne, die die Menschen auf die Straße getrieben haben. Ich glaube, dass es auch eine Sensibilität da gibt, sich nichts vorschreiben lassen zu wollen.
12: Was nun vielleicht auch ein Teil des Ost-West-Problems ist, nach dem Motto, man wolle sich die DDR nicht von anderen erklären lassen. Aber das Unverständnis ist durchaus beidseitig, wie ein Pärchen aus den westdeutschen Bundesländern vermuten lässt.
15: Ich finde es gut, dass es der Nachwelt mal veranschaulicht wird. Ne? Ansonsten, wir kennen es.
16: Es ist unsere Geschichte, das muss man sich Geschichte. Doch anschauen. Was ich nicht verstehe, ist zum Beispiel im Moment, dass alles, was von drüben kommt, so verherrlicht wird. Und das war sicherlich nicht immer nur so bestens. Und das verstehe ich nicht. DDR, was weiß ich nicht. Das kann es doch nicht sein.
17: Wir haben über die Jahre unseren Sorry-Beitrag geleistet. Immer.
12: 36 Jahre nach dem Mauerfall ist das Zusammenwachsen für viele in Deutschland noch immer eine Herausforderung. Und das auf beiden Seiten der ehemaligen Grenze.
18: Soweit Olli Wittstock. Ist der Tag der deutschen Einheit ein Grund, stolz zu sein, stolz auf unser Land? Kanzler Merz hat zuletzt davon gesprochen, dass wir aufbrechen in eine Zeit, in der wir, wie er sagte, gern und stolze Bürger dieses Landes sind. Selbst der neue Bundestrainer Jürgen Klopp möchte den Nationalstolz nicht den falschen Leuten überlassen. Wem also gehört der Stolz und wem die deutsche Fahne? Aus Berlin dazu Georg Schwarte.
19: Der Stolz ist zurück. Ein bisschen jedenfalls. Nicht erst seit der Mann, der einer von 83 Millionen Bundestrainern sein will, ihn folgenreich thematisierte.
20: Ich möchte Nationalstolz nicht den falschen Leuten überlassen, um ehrlich zu sein. Aber ich weiß nicht mal, ob man das Wort überhaupt so benutzen kann, darf. Das bin ich mir gar nicht sicher, ohne dass es falsch verstanden wird. Es wurde mir dann gesagt, man könne es als positiven Patriotismus bezeichnen. Gerne.
19: Jürgen Klopp und der Nationalstolz. Aber nicht erst seit Klopp redet diese Nation über Stolz, Fahne, Heimat und Vaterland.
21: Heimat, Vaterland, Nation. Das sind keine rechtsextremen Begriffe.
19: 2001 war das, als der Fraktionschef Merz aussprach, was damals polarisierte. Heute redet der Kanzler Merz, dass wir durchaus stolz sein dürfen.
22: Ich möchte, dass wir uns wieder auf die Zukunft freuen können, dass wir stolz sein können. Auf unser schönes und modernes Land.
19: Der Nationalstolz des deutschen Volkes, ein schwieriges Terrain. Dabei hatte schon ein gewisser Willy Brandt vor vielen Jahren seiner SPD das hier zugerufen.
23: Und kein Volk kann auf die Dauer ohne Stolz leben.
19: Aber wer darf worauf stolz sein? Der damalige Bundespräsident Rau erhielt viel Prügel damals, weil er mit dem Satz, ich bin stolz, Deutscher zu sein, wenig anfangen konnte.
24: Man kann nur stolz auf etwas sein, wozu man selber beigetragen hat.
19: Beitragen zur Demokratie etwa, zum Gelingen einer rechtsstaatlichen Gesellschaft. Kanzler Schröder wollte damals schon den Stolz aus der braunklebrigen Gestrigkeitsecke befreien.
25: Wir werden nicht zulassen, dass Stolz auf das eigene Land zu einer Floskel wird, die sich Rechtsradikale auf die Glatze schreiben, um sich damit als Sachwalter nationaler Interessen aufzuspielen.
19: Heute ist der Stolz wieder da. Als Wort und als Hoffnung auch eines Bundespräsidenten Steinmeier, der diesem Land einen geraden Rücken wünscht.
26: Ich wünsche mir ein Deutschland, das im Zusammenleben unterschiedlicher Menschen seinen Wert, sein Selbstbewusstsein, sogar seinen Stolz findet.
19: Da sind die Symbole dieser Nation, die deutsche Fahne. AfD-Politiker tragen sie demonstrativ als Pin am Anzug Revers. Auf Parteitagen baden sie in Schwarz-Rot-Gold und die AfD-Politikerin Beatrix von Storch sagt, die Fahne, sie gehört jetzt uns. Die anderen, meint sie, können ihre Regenbogenfahne schwenken.
27: Die haben den Kompass verloren und sie haben die Fahne verloren. Die Regenbogenfahne, das ist die Fahne von allen anderen. Und von allen anderen heißt von links über Grün und SPD bis zur CDU. Und die Deutschlandfahne ist unsere Fahne. Die tragen wir.
19: Der SPD-Politiker Dirk Wiese widerspricht mit patriotischem Furor.
28: Wer zu Hause in der Kellerbar die alte Reichskriegsflagge hängen hat, der soll mir nicht irgendwie was erklären mit Schwarz-Rot-Gold oder Regenbogenfahnen. Die stehen für Demokratie, Rechtsstaat, für die Vielfalt in diesem Land. Das vertreten sie nicht.
19: Wem also gehört die Fahne? Der Bundestrainer sagt, er wolle sie zurückholen von wem auch immer.
20: Ich würde mir oder uns gerne die Fahne zurückholen. Wenn ich ganz ehrlich bin, ich möchte, dass, wenn man sie schwingt, dass niemand denkt, was mit dir nicht in Ordnung.
19: SPD-Co-Chef Klingbeil jedenfalls sagt heute, ein bisschen mehr Stolz auf das, wie wir sind, sollten wir uns schon zutrauen, auch als stolze Deutsche.
29: Als Jürgen Klopp neulich die rhetorische Frage gestellt hat, kann man stolz darauf sein, Deutscher zu sein und trotzdem offen, vielfältig, trotzdem nett und freundlich sein, kann man trotzdem Mitgefühl haben, hundertprozentig ja, habe ich nur gedacht, dem kann ich mich anschließen.
18: Informationen von Georg Schwarte.

0: Und die Zeit, es ist 22.15 Uhr.
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0: Das neue Berliner Abgeordnetenhaus fällt doch ein wenig kleiner aus als direkt nach der Auszählung gedacht. Der Grund: bei einer Nachzählung in einem Spandauer Wahlkreis ist ein Fehler aufgefallen. Ein Fehler mit weitreichenden Folgen, wie Angela Ulrich aus Berlin berichtet.
2: Ein fehlerhafter Anruf am Berlin-Wahlabend und alle gucken nun auf Spandau. Denn dort musste im Bezirkswahlamt nachgezählt werden. Der Grund: am Telefon war eine Zahl weitergegeben worden, die nicht mit dem schriftlichen Ergebnis im Wahllokal übereinstimmte. Eine dumme Panne, aber sowas passiert. Leider, sagt Spandaus Bezirkswahlleiterin Katrin Zickert.
3: Wie der Fehler in der Schnellmeldung passiert ist, das konnten wir bisher nicht aufklären. Aber tatsächlich die Niederschrift, also das eigentliche Wahlergebnis, stimmt.
2: Ein kleiner Zahlendreher mit großen Folgen. Im Wahlkreis 1 in Spandau geht das sicher geglaubte Direktmandat nun doch nicht an die CDU-Politikerin Bettina Meissner, sondern an Tommy Tabor von der AfD. Das hat allerdings noch viel weitreichendere Folgen für die Ausgleichs- und Überhangmandate im Berliner Abgeordnetenhaus insgesamt. Das Parlament schrumpft und wird nicht 158, sondern nur 153 Sitze haben. Neben der CDU-Frau Meissner werden wohl 4 weitere Politiker ihre Sitze verlieren. 2 von der Linken, dazu wohl die grüne Verkehrspolitikerin Oda Hassepass und Martin Matz, SPD-Innen- und Haushaltsexperte. Matz ist enttäuscht.
4: Ja, das ist natürlich nicht das, was ich mir jetzt gerade gewünscht habe. Wenn man 10 Tage lang schon glaubt, dass man zu den Gewählten gehört und sich darauf vorbereitet, dann kommt das überraschend und ist auch ein bisschen traurig, aber man kann es nicht ändern. So ist das eben mit Wahlergebnissen.
2: Für Landeswahlleiter Stefan Bröchler ist diese Übermittlungspanne aus Spandau ebenfalls sehr ärgerlich. Aber auch ein Zeichen, dass die Kontrollen gut funktionieren. Immerhin sei der Fehler genau jetzt aufgefallen im Überprüfungsprozess.
5: Wir erleben momentan kein Wahlchaos, sondern was momentan passiert, ist der Prozess zwischen dem vorläufigen Ergebnis und der Feststellung des endgültigen Wahlergebnisses. Und das ist ein geordneter und öffentlicher Kontrollprozess.
2: Bröchler mahnt die Fraktionen im Abgeordnetenhaus, künftig besser erst das amtliche Endergebnis einer Wahl abzuwarten, ehe sie sich neu zusammenfinden. Einige Fraktionen, darunter CDU und SPD, haben schon neue Fraktionsspitzen gewählt.
5: Ich würde dazu raten, abzuwarten, bis das neue Abgeordnetenhaus sich konstituiert hat und wir vorher ein endgültiges Wahlergebnis haben. Und hier sind die Fraktionen, die ein oder andere Fraktion ist hier vorgeprescht.
2: Die Aussichten für eine Regierungsbildung ändern sich durch das kleinere Parlament übrigens nicht grundlegend. Eine rot-grün-rote Koalition hätte weiter eine recht komfortable Mehrheit, 14 Sitze plus. Auch eine CDU-geführte Kenia-Koalition mit Grünen und SPD käme auf eine Mehrheit, die allerdings auf 2 Stimmen schrumpft.
0: Angela Ulrich berichtete. Die Rote Hilfe wird vom Verfassungsschutz als linksextremistische Bestrebung beobachtet. Aber den Verein aus Göttingen dürften neben den Mitarbeitern des Deutschen Inlandsgeheimdienstes vor allem Mitglieder der linken Szene kennen. Eines der Mitglieder der Roten Hilfe war bis vor kurzem die Spitzenkandidatin der Berliner Linken, Elif Iralp. Dieser Umstand hat in den vergangenen Tagen in der Hauptstadt für Diskussionen gesorgt, obwohl die Mitgliedschaft Iralps nicht mehr besteht. Dafür ist jetzt ein anderer bekannter linken Politiker Mitglied der Roten Hilfe geworden. Es ist Sören Pellmann, der Fraktionschef der Partei im Bundestag. Die Einzelheiten dazu aus Berlin von Frank Eichmann.
6: Am Donnerstag bestätigte linken Politiker Sören Pellmann, er sei der Roten Hilfe beigetreten.
7: Die Rote Hilfe wird vom Bundesverfassungsschutz als linksextremistische Bestrebung beobachtet,
6: sagt Leonard Kaminski, Sprecher des Bundesinnenministeriums.
7: Und zu Details dazu will ich Sie auf den Bundesverfassungsschutzbericht verweisen.
6: Dort, im aktuellen Bericht, wird die 1975 gegründete Rote Hilfe mit Hauptsitz in Göttingen als größte und eine der wichtigsten Gruppierungen im deutschen Linksextremismus eingestuft. Ihr Hauptzweck, so formuliert es der Verfassungsschutz, linksextremistische Straftäter sowohl in Strafverfahren als auch während der Haftzeit zu unterstützen. Jan van Aken, bis Juni Parteichef der Linken, verteidigt die Arbeit der Roten Hilfe in dieser Woche in der ARD.
8: Ich finde, wir haben hier einen Rechtsstaat und vorm Gesetz müssen alle gleich sein. So. Und jemand, der richtig viel Geld hat, der kann sich 3 Superanwälte leisten, der kommt davon. Und ich finde, auch Linke haben Recht auf eine vernünftige Verteidigung und die Leute von der Roten Hilfe finanzieren die eine gute Verteidigung. Das finde ich gut.
6: Ähnlich hat Sören Pellmann in einer Erklärung seine Aufnahme in die Rote Hilfe begründet. Jedem müsse es möglich sein, sich in einem Gerichtsverfahren vertreten zu lassen, auch Menschen, die wenig oder kein Geld hätten. Allerdings warnt das Bundesamt für Verfassungsschutz, die Rote Hilfe lasse erkennen, dass sie Gewalt als Mittel der politischen Auseinandersetzung nicht nur befürworte, sondern auch unterstütze. Der Rechtsstaat werde delegitimiert, indem Gerichtsurteile als Klassenjustiz dargestellt würden. Und weiter?
9: Insbesondere Sicherheitsbehörden werden diskreditiert, wodurch der Eindruck eines Polizei- und Willkürstaates erweckt werden soll.
6: 50 Ortsgruppen, gut 14.000 Mitglieder hat die Rote Hilfe. Eines von ihnen ist nun Linken-Politiker Sören Pellmann. Was seinen Beitritt zu einem Besonderen machte, er erklärte ihn 2 Tage, nachdem sich in Berlin die mögliche nächste regierende Bürgermeisterin Elif Erhalb zur Roten Hilfe äußerte. Die Spitzenkandidatin der Linken erklärte, den Verein im vergangenen Jahr verlassen zu haben, wegen teilweise anderer politischer Ansichten. Damit räumte Elif Erhalb eines der möglichen politischen Probleme auf ihrem Weg ins Rote Rathaus ab, in das, geführt von der Linken, eine rot-rot-grüne Koalition einziehen soll. Denn zwar ist die Rote Hilfe nicht verboten, ebenso wenig steht die Mitgliedschaft unter Strafe, aber, so der Sicherheitsexperte Peter Neumann in dieser Woche in der ARD,
10: die Rote Hilfe argumentiert eben auch zum Beispiel, dass alles, was von der Polizei und vom Staat kommt, dass das Repression ist und dass man mit denen überhaupt nicht kooperieren soll. Und das ist natürlich schon problematisch, wenn man auf der einen Seite Mitglied einer Organisation ist, die sagt, bitte mit dem Staat überhaupt nicht kooperieren, das ist alles Repression. Auf der anderen Seite ist man dann der führende Repräsentant des Staates in diesem Land.
6: Da Elif Erhalb die Rote Hilfe im vergangenen Jahr verließ, war zumindest dieses Thema vor den schwierigen Koalitionsverhandlungen in Berlin eigentlich erledigt. Sören Pellmann hat es mit seinem Beitritt genau jetzt ohne erkennbaren Grund zurückgeholt in die Öffentlichkeit. Warum dieser Schritt? Das bleibt einstweilen offen. Der Co-Fraktionschef der Linken im Bundestag war für eine Stellungnahme nicht zu erreichen.
0: Drei Unis und 2 Hochschulverbünde dürfen sich jetzt Exzellenzuniversität nennen. Sie bekommen künftig deutlich mehr Geld für die Spitzenforschung. Der Titel ist nicht nur wichtig wegen dieser Fördermillionen. Exzellent-Uni zu sein bedeutet auch einen Zulauf an Studierenden, an Prestige und an internationaler Sichtbarkeit. Maike Krebber weiß, wer das heute geschafft hat.
11: Ganz aufgeregt warteten am Nachmittag 11 Universitäten und Verbünde auf die Ergebnisse der Exzellenzkommission. 5 durften sich dann freuen. Die Universitäten in Jena, Freiburg und Köln sowie 2 Verbünde, einer in Bochum und Dortmund und einer in Darmstadt, Frankfurt am Main und Mainz. Bundesforschungsministerin Dorothee Bär, die auch Teil der Kommission ist, gratuliert den Gewinner-Unis erstmal.
12: Herzlichen Glückwunsch und Sie haben sich in einem wirklich Wettbewerbsverfahren durchgesetzt und Sie können sehr stolz auf sich und auf Ihre Arbeit sein.
11: Und das waren Sie auch. Viele Hochschulen waren bei der Verkündung digital zugeschaltet und haben ordentlich gejubelt. Wolfgang Wick, Vorsitzender des Wissenschaftsrats und Teil der Exzellenzkommission, weiß aber, wie knapp die Entscheidung war.
13: Die Entscheidung ist extrem schwer, weil alle 11 wirklich tolle Anträge vorgelegt haben und alle 11 wirklich herausragende Standorte sind und auch Standorte sind mit unglaublich guten Fähigkeiten. Und die Differenzierung liegt dann am Ende darin, ob eine Uni das, was sie vorhat, wirklich in der gesamten Breite vorweisen kann.
11: Denn ganz wichtig für die Entscheidung der Kommission, es geht nicht darum, dass die Unis einzelne Leuchtturmprojekte haben, sondern dass das Gesamtkonzept stimmt. Außerdem sollten die Unis weltweit gut vernetzt sein und Vision haben, sich international zu entwickeln. Bundesforschungsministerin Bär erklärt aber, dass es nicht nur um die wissenschaftlichen Faktoren geht.
12: Dass die Universitäten auch sich sehr stark damit beschäftigen, mit sogenannten weichen Faktoren, die gar keine sind. Also wie geht man zum Beispiel auch mit dem Thema Frauen in der Wissenschaft um? Oder so ein Thema wie Machtmissbrauch ist heute auch nochmal diskutiert worden. Und da hat sich wahnsinnig viel getan an den unterschiedlichen Standorten und setzen das jetzt auch hoffentlich wirklich alles in die Tat um.
11: Ab dem 1. Januar 2027 haben die Hochschulen den Titel jetzt für 7 Jahre. Gemeinsam mit 10 weiteren Universitäten, die schon Exzellenzuniversitäten waren und im März bereits eine Weiterförderung bekommen hatten. Zusätzlich zu Geldern, die die Unis sowieso schon für ihre sogenannten Exzellenzcluster, also ihre besonderen Forschungsfelder, bekommen, erhalten sie jetzt weitere Förderungen in Millionenhöhe.
13: Die Hochschulen bekommen jetzt als Einzelhochschule bis zu 15 Millionen Euro pro Jahr und als Verbund bis zu 28 Millionen, der dann eben entsprechend zwischen den Verbundpartnern aufgeteilt werden muss. Die Hochschulen können damit machen, was sie wollen, müssen nur ihre eigenen Ziele verfolgen.
11: Insgesamt stehen für die Exzellenzstrategie pro Jahr 687 Millionen Euro zur Verfügung.
0: 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Achtung bitte auf der Autobahn 565 Meckenheim-Bonn. Zwischen Bonn-Beuel und Dreieck Bonn-Beuel werfen Personen Steine auf die Fahrbahn.
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0: Und weiter geht's. Morgen fliegt die deutsche Fußballnationalmannschaft nach Griechenland und da steigt dann am Sonntag Teil 4 des großen Castings unter dem neuen Bundestrainer Jürgen Klopp. Aber Jan Möller aus der Sportredaktion, heute Abend gibt's in der Nations League auch schon ein paar interessante Begegnungen.
14: Ja, so ist es. Da stehen sich zum Beispiel gerade Frankreich und Italien gegenüber und etwa 10 Minuten vor Schluss steht's 1:1. Erst traf Olisse für Frankreich, dann Bastoni für Italien. Außerdem droht der Türkei in Belgien im dritten Spiel die dritte Niederlage. Die Belgier führen mit 3:0 durch 2 Treffer von De Bruyne und einen von Lukaku. Also das dürfte für den italienischen Trainer der Türken, für Vincenzo Montella, jetzt langsam wirklich eng werden. Ordentlich was los in der Nations League. Die Bundesliga pausiert deshalb noch, aber nur die der Männer. Bei den Frauen wird an diesem Wochenende nochmal gespielt, bevor sich dann auch da das Nationalteam trifft. Und zum Auftakt des 6. Spieltags hat Bayer Leverkusen den ersten Heimsieg geholt. 3:2 gegen Werder Bremen. Mats Nicholson hat das Spiel für uns verfolgt. Geht dieses Ergebnis in Ordnung?
15: Ja, irgendwie schon, weil ein Fußballspiel 2 Halbzeiten hat und Werder war nur in der ersten richtig gut. Da haben die Bremerinnen wirklich alles im Griff gehabt. Erst hat Vonser per Elfmeter getroffen, Leverkusens Torhüterin Borgrefe hatte eine Gegenspielerin gerammt, musste dann auch noch verletzt raus. Und kurz danach Weiß mit einem abgefälschten Schuss, 2:0 Werder, das war völlig verdient. Aber dann kam eben die Halbzeitpause. Und danach war es ein völlig anderes Spiel. Da war Leverkusen plötzlich wacher, aggressiver. Kramer schon kurz nach der Pause mit einem Doppelpack und 10 Minuten vor Schluss dann die eingewechselte Lunin mit dem 3:2. Leverkusen dreht die Partie tatsächlich noch, zieht an Werder vorbei und bleibt dran am Spitzentrio und Bremen verliert ein bisschen den Anschluss.
14: Ja, ganz vorn wie üblich der FC Bayern und morgen spielen die Münchnerinnen beim Tabellenzweiten bei Eintracht Frankfurt. Das ist dann das Topspiel des Wochenendes. Die Basketballer des FC Bayern haben am Abend in der Euroleague gespielt. Das ist die Königsklasse, der höchste europäische Clubwettbewerb. Am 3. Spieltag der Ligaphase hatten die Münchner das erste Heimspiel. Und das haben sie verloren. 84:86 gegen Partizan Belgrad. Die Bilanz der Bayern nach 3 Spielen, 1 Sieg, 2 Niederlagen. Außerdem hat in der Basketball-Bundesliga Würzburg gegen Bonn gewonnen. Volles Programm am Abend in der deutschen Eishockeyliga. Da kommen die Straubing Tigers so langsam in Fahrt. 3. Sieg in Folge, 4:3 gegen die Fishtown Penguins aus Bremerhaven. Da wiederum läuft's nicht so gut gerade. Christian Riedel war für uns dabei.
16: In Straubing kassiert Fishtown die 3. Niederlage in Folge. Am Ende doch unglücklich. Denn mit Kontern waren die Gäste hier am Pulverturm in Straubing stets gefährlich. Nino Kinder bringt Fishtown sogar in Führung. Dann kommen die Tigers im ersten Drittel. Sie drehen das Spiel. Aber Bremerhaven lässt nicht locker. Noch vor der ersten Pause gleicht Parker Tuomi zum 2:2 aus. Danach im Mittelabschnitt viel Leerlauf, viele Zweikämpfe. In Straubing gut 8 Minuten vor Ende der Partie. Das Spiel wieder aufmacht, in Überzahl zur Führung trifft. Doch der Ex-Straubinger Parker Tuomi findet erneut eine Antwort, gleicht mit seinem 2. Treffer erneut aus. Nur die Tigers in der Schlussphase eben glücklicher. Spencer Kirsten überwindet den sehr guten Christos Gudlewskis noch einmal. 4:3 für die Gastgeber, auf das Bremerhaven auch mit einem Mann mehr auf dem Eis am Ende keine Antwort mehr findet.
14: Damit rücken die Straubinger vor auf Rang 8. Spitzenreiter, etwas überraschend sind weiter die Nürnberg Ice Tigers nach einem 5:0 Erfolg gegen Schwenningen und direkt dahinter der Titelverteidiger, die Eisbären Berlin. Die haben in Frankfurt gewonnen mit 2:0. Wo wir gerade beim Eishockey sind, Franz Reindl ist neuer Präsident des Eishockey-Weltverbands. Er ist nach Günter Sabetzky erst der 2. Deutsche auf diesem Posten. Gewählt worden ist Reindl beim Kongress auf Teneriffa. Und das war, wie so häufig in dieser Sportart, eine ziemlich knappe Angelegenheit. Achim Hofbauer mit den Einzelheiten.
17: Die Wahl war ein wahrer Krimi und brauchte 2 Durchgänge. Nach dem ersten Durchgang führte noch der ehemalige Landshuter Torwart Peter Pschisa mit 48 Stimmen. Franz Reindl hatte 36. Doch für keinen der beiden reichte das. Im 2. Durchgang allerdings hatte Reindl dann die Nase vorn. 6 der 9 Kandidaten hatten da zurückgezogen und am Ende setzte sich der Garmischer mit 60:57 Stimmen durch. Den 71-jährigen Reindl erwartet ein Verband im Umbruch. Viele Schlüsselpositionen werden ausgetauscht und neu besetzt. Die Möglichkeit, Dinge zu verändern, ist im Eishockey so groß wie lange nicht mehr.
14: Und zum Schluss noch der Blick in die Handball-Bundesliga der Männer. Da hat der Bergische HC am 7. Spieltag den ersten Sieg und auch die ersten beiden Punkte überhaupt geholt. 29:28 beim Aufsteiger Balingen. Trotzdem bleibt der BHC Schlusslicht, weil auch der Tabellenvorletzte Wetzlar gepunktet hat beim 30:30 gegen die Rhein-Neckar-Löwen.

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1: Um 22.30 Uhr mit Wolfgang Berger. Deutschland und die anderen G7-Staaten haben sich darauf verständigt, Teile ihrer Ölnotreserven freizugeben, um die Märkte zu beruhigen. Hintergrund sind die gestiegenen Spritpreise seit Beginn des Irankriegs. Politiker der Regierungskoalition begrüßten die Freigabe der Reserven. Aus Berlin, Tim Aßmann.
2: Von deutscher Seite war unter anderem Bundeswirtschaftsministerin Reicher an der G7-Entscheidung beteiligt. Die Freigabe von rund 100 Millionen Barrel Rohöl und Diesel verteilt über die nächsten 4 Monate bringt aus Sicht der CDU-Politikerin zusätzliches Angebot auf die angespannten Märkte und begrenzt den aktuell bestehenden Preisdruck. Man schaffe Verlässlichkeit für Unternehmen und Verbraucher, betonte Reiche. Gleichzeitig stehe weiterhin eine ausreichende Reserve zur Verfügung. Mit der Freigabe der Ölnotreserven in einem begrenzten Rahmen reagieren die G7 auf stark steigende Kraftstoffpreise infolge des Irankriegs.
1: In Frankreich sind heute viele Schulen geschlossen geblieben. Grund sind die landesweiten Demonstrationen für bessere Lernbedingungen und mehr Geld für Bildung. Bei einem Treffen mit Schülervertretern versprach Bildungsminister Giffrey am Abend Verbesserungen. Aus Paris, Julia Borutta.
3: Édouard Giffrey versprach, dafür zu sorgen, dass gerade in den beiden Abschlussklassen weniger Unterricht ausfällt. Keine konkreten Zusagen machte der Minister beim Thema marode Schulgebäude. Schüler hatten davon berichtet, dass Toiletten über Monate außer Betrieb seien, dass sich mancherorts sogar Ratten in den Schultoiletten befänden. Die Schülervertreter riefen nach der Unterredung mit dem Minister dazu auf, die Blockade der Schulen fortzusetzen. Der Minister habe ihnen keine konkreten Maßnahmen zugesagt.
1: In Bremen haben die zentralen Feiern zum morgigen Tag der Deutschen Einheit begonnen. Bis Sonntag läuft ein großes Bürgerfest mit Konzerten, Theater und Diskussionen. Es gibt Informationsstände aller Bundesländer, auch Institutionen wie der Bundesrat oder das Bundesverfassungsgericht stellen ihre Arbeit vor. Mehr als 400.000 Festgäste werden erwartet. Die Bahnstrecke zwischen Hannover und Berlin ist ab heute bis Ende kommenden Jahres wegen Bauarbeiten komplett gesperrt. Fernzüge fahren trotzdem zwischen Berlin und Hannover, nehmen jedoch eine Umleitung, die länger dauert. Eigentlich sollte es für die Sanierungszeit eine Ausweichstrecke ohne großen Zeitverlust geben. Die kann aber nicht genutzt werden, weil dort noch Bauarbeiten laufen, die nicht rechtzeitig fertig geworden sind. Und das Wetter in Deutschland. In der Nacht teils bewölkt oder neblig, teils klar, Tiefstwerte 13 bis 6 Grad. Morgen Nacht teils zähem Nebel, mal sonnig, mal wolkig, höchstens 18 bis 25 Grad. Am Sonntag ähnlich bei 17 bis 23 Grad und am Montag im Norden und im äußersten Süden leicht wechselhaft, sonst freundlicher, 18 bis 25 Grad. Das waren die Nachrichten.
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4: Achtung bitte auf der Autobahn 565 Meckenheim-Bonn zwischen Bonn-Beuel und Dreieck Bonn-Beuel werfen Personen Steine auf die Fahrbahn. Sonst liegen uns keine nennenswerten Störungsmeldungen vor. Ihnen weiterhin eine gute Fahrt.
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4: Heute mit Sven Hasenclever. In Frankreich wächst die Wut über die Sparpläne der Regierung. Beschäftigte des öffentlichen Dienstes haben schon gestreikt und auch die Proteste von Schülern haben sich ausgeweitet. In vielen Städten gab es dabei schwere Ausschreitungen. Teilweise hatten gewaltbereite Täter die Kundgebungen sozusagen gekapert. Die Schülerinnen und Schüler wollen, dass Missstände an den Schulen wie marode Gebäude, Lehrermangel und fehlendes Unterrichtsmaterial beseitigt werden. Aus Paris, Julia Borutta.
3: Es sind erschütternde Bilder, die die Fernsehnachrichten am Abend zusammentragen. Ein Lehrer, der versucht, die Randalierer aufzuhalten, wird mit Benzin übergossen. Ein vermummter junger Mann attackiert eine Passantin mit einem Bunsenbrenner. Auf einer Autobahnbrücke schmeißen Randalierer eine große Mülltonne in die Tiefe und verfehlen ein vorbeifahrendes Auto nur knapp. Diese entfesselte Gewalt macht viele Menschen in Frankreich fassungslos. Innenminister Laurent Nunez versprach am Abend, weiter hart gegen die Randalierer vorzugehen. Es gibt keinerlei Anweisung an die Polizisten, sich zurückzuhalten oder zu beschränken. Alle nicht tödlichen Waffen dürfen eingesetzt werden. Sobald es sich um Krawalle handelt, kommen alle nicht tödlichen Waffen zum Einsatz, um die Gewalt zu beenden.
5: pour y mettre un terme.
3: Die Vertreter der Schülerinnen und Schüler distanzierten sich deutlich von der Gewalt. Nach einem Treffen mit dem Bildungsminister sagte etwa Nathanael Combary, Sprecher der Schülerbewegung Renouveau Lycéen:
6: On a des scènes de violence qui sont absolument abjectes.
3: Diese Gewaltszenen sind absolut abstoßend. Ich sende heute Abend eine Botschaft an meine Mitschüler und Mitschülerinnen. Seid verantwortungsvoll und macht nicht mit bei dieser Gewalt. Die hilft unseren Forderungen nicht und ist Wasser auf die Mühlen all derjenigen, die unsere Bewegung delegitimieren wollen. Im Laufe des Tages gab es insgesamt rund 1500 Festnahmen. Das ist ein Viertel weniger als am Donnerstag. Gegen 5 Polizisten wird wegen überzogener Gewalt intern ermittelt. Die Regierung wirft der Linkspartei LFI vor, die Proteste für ihren Wahlkampf zu instrumentalisieren. LFI wird von rund 40% der unter 24-Jährigen gewählt. Diese Wähler will man im beginnenden Präsidentschaftswahlkampf an sich binden. LFI-Politiker traten am Freitag erneut gemeinsam mit Schülern an den Lycées auf. Bildungsminister Édouard Geffray erklärte nach seiner Unterredung mit Schülervertretern am Abend:
7: Je peux vous dire que vous êtes écoutés, que vous êtes entendus.
3: Wir hören euch zu, wir glauben euch und wir verstehen eure Ängste, eure Sorgen, Forderungen und Hoffnungen. Wir werden jetzt einen strukturierten Dialog und einen Zeitplan auflegen, der es uns erlaubt, auf einen Teil eurer Forderungen, so hoffe ich, Antworten zu geben. Der geplante Haushalt für 2027 sieht zwar eine Steigerung des Bildungsetats um 1,2 Milliarden Euro vor, doch Vertreter der linken Opposition kritisieren, dass diese Mittel nicht einmal ausreichten, um die Inflation aufzufangen. Bildungsminister Geffray will sich in einem ersten Schritt um den massiven Unterrichtsausfall kümmern. Es ist inakzeptabel, wenn erkrankte Lehrer und Lehrerinnen in Prüfungsfächern über Monate hinweg nicht vertreten werden. Doch diese Zusage reicht den Schülern nicht aus, um nun die Proteste einzustellen. Schülervertreter Louis Le Toublon, Vizepräsident der Vereinigung Les Lycéens, bekräftigte: Wir rufen dazu auf, weiter zu demonstrieren. Wir müssen das Kräftemessen aufrechterhalten. Nur dadurch werden wir konkrete Zusagen vom Minister erhalten. Für Dienstag, den 6. Oktober, haben die Schülervereinigungen gemeinsam mit den großen Gewerkschaften zu einer landesweiten Demo aufgerufen.
4: Julia Borutta berichtete aus Paris.

0: gedrängt, den Markt mit ihren Notreserven zu entlasten. Washington drohte andernfalls mit einem einseitigen Exportstopp für amerikanischen Diesel, um die eigenen Preise zu drücken.
1: We fully reject any ban on diesel. A ban would not be beneficial to anyone.
0: Wir lehnen ein Dieselexportverbot entschieden ab. Ein solches Verbot wäre für niemanden von Vorteil, warnte eine EU-Sprecherin. Nun gibt es aber auch eine Bedingung der Europäer. Im Gegenzug müssen die Amerikaner auf diesen Schritt verzichten.
1: It would undermine our trust in the United States as a reliable partner.
0: Das würde unser Vertrauen in die Vereinigten Staaten als verlässlichen Partner untergraben, heißt es in Brüssel. Ein US-Exportstopp könnte Diesel noch viel teurer machen. Die Abhängigkeit Europas von diesen US-Importen ist nicht gleich verteilt. In Deutschland ist sie nicht so hoch, aber ein Lieferstopp, das ist die Befürchtung in Brüssel, würde den gesamten Markt durcheinanderbringen.
1: To guarantee the supply of crude oil and refined products worldwide.
0: Es gilt, die Versorgung mit Rohöl und Raffinerieprodukten zu gewährleisten, weltweit, erklärte eine EU-Sprecherin in Brüssel. Washington macht Druck. Vor allem Paris und Berlin sollen ihre nationalen Vorräte freiwillig abgeben. Beide Länder halten zusammen ein Drittel der strategischen Diesel- und Ölreserven in der EU. Washington wirft den Europäern vor, Abkommen nicht einzuhalten. Die EU-Länder hatten sich schon mal an einer Freigabe beteiligt, aber die Reserven wurden kaum abgerufen, heißt es in Brüssel. Nun ist die Hoffnung groß, dass die Preise an den Märkten deutlich nachgeben und dass davon auch der Endverbraucher etwas hat. Ob die freigegebenen Mengen überhaupt abgerufen werden, muss die Zukunft zeigen.
2: Es kommt also jede Menge Öl auf den Markt, Andreas Meyer-Feist berichtete. Schließlich steht auch der Herbst vor der Tür und das hieß früher, den Heizöltank voll machen, um gerüstet zu sein für den Winter. Angesichts der aber jetzt noch hohen Ölpreise haben viele Kunden gezögert und die Tanks sind leer. Wer nun doch Heizöl kaufen muss, ärgert sich über den hohen Preis. Martin Hähnlein war mit einem Heizöllieferanten aus dem Landkreis Fürst unterwegs.
3: Heizölfahrer Hans Ruffertshöfer ist seit kurzem nach 4 Uhr unterwegs. Zuerst war er seinen Tanklaster befüllen, seit 6 Uhr liefert er Heizöl an die Kunden aus. Auch bei Hans Schimon und seiner Frau macht er den Tank voll, damit das Ehepaar gerüstet ist für den Winter.
4: Die Rechnung für die heutige Lieferung belief sich auf 2.420,72 Euro. In den letzten Jahren ist es stetig gestiegen, aber momentan haben wir einen Höchstpreis.
3: Glück für Hans Schimon, er hat sein Heizöl bereits vor 4 Wochen bestellt. Inzwischen ist der Preis erneut gestiegen auf nun etwa 1,80 Euro pro Liter und ein Ende der Preisspirale ist nicht in Sicht. Besitzer von alten und schlecht gedämmten Häusern müssen besonders tief in die Tasche greifen, um den Heizöltank vollzumachen. Wer keine Dreifachverglasung hat, heizt buchstäblich zum Fenster hinaus. Hans Ruffertshöfer kennt die Sorgen seiner Kunden.
5: Man spricht darüber, über die hohen Preise, aber letztendlich, wir als Lieferant haben ja keinen Einfluss, wird uns ja auch diktiert und die Kunden verstehen das auch.
3: Nächster Stopp bei Georg Berthold. Er hat diesmal nur wenig Heizöl geordert, als Reserve, um über den Winter zu kommen.
6: 1500, ne? Machen
7: wir. Wir waren unten bis auf 1,08 Euro. Das war im Juni, Juli. Und da hätten wir vielleicht schon danken müssen. Aber wir haben immer noch geglaubt, es geht noch weiter runter. Aber ja, im Gegenteil, es ist dann hochgeschossen. Und dann haben wir gesagt, was machen wir jetzt noch?
3: In der Zentrale der Firma Rose Energie in Zirndorf im Landkreis Fürth beobachtet Seniorchef Stefan Plöchinger die Preise. Er führt den Traditionsbetrieb gemeinsam mit seinem Sohn inzwischen in der 5. Generation. Mit 70 Fahrern und einem Umschlag von bis zu 500.000 Litern Heizöl am Tag gehört Rosa Energie zu den Schwergewichten in Bayern. Beinahe täglich rufen Kunden an und fragen Stefan Plöchinger um Rat. Sie wollen wissen, wann ist die beste Zeit, um Heizöl zu bestellen?
8: Also wer jetzt Sorge hat, soll bitte nicht bis Weihnachten warten, sondern tanken. Und zwar so viel, dass er über den Winter kommt. Wer über den Winter kommt oder ins neue Jahr gut, der soll jetzt bitte nichts tun.
2: Martin Hähnlein war mit einem Heizöllieferanten im Landkreis Fürth unterwegs.
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0: die Zeit. Es ist 22.45 Uhr.
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0: Der Fall Christa Pike bewegt seit Tagen nicht nur die USA, sondern Menschen in aller Welt. Es gibt viele Fragen und Diskussionen über die Todesstrafe, die Exekution per Giftspritze und deren Zuverlässigkeit. Denn die 50-Jährige ist wegen Mordes zum Tode verurteilt worden, aber Pike hat ihre eigene Hinrichtung überlebt. Den Henkern im Gefängnis von Nashville im Bundesstaat Tennessee war es trotz zweier Giftinjektionen nicht gelungen, Pike zu töten. Giselle Ucar berichtet.
2: Zwei Giftspritzen hat die zum Tode verurteilte Christa Pike überlebt. Die Hinrichtung der 50-jährigen verurteilten Mörderin ist damit vorerst gescheitert und wirft noch dazu viele Fragen auf. Reporter konnten den Vorgang in einem Hochsicherheitsgefängnis im US-Bundesstaat Tennessee in Teilen mitverfolgen. Kim Chandler von der Nachrichtenagentur Associated Press schildert, was sie nach den beiden Injektionen beobachten konnte.
3: Pike was strapped to the gurney and she was loud. Pike
2: war auf einer Trage festgeschnallt und hat laut und rhythmisch geschnarcht. Ein paar Mal schien sie auch nach Luft zu schnappen. Sie war ganz offensichtlich noch am Leben, länger als erwartet wurde. Christa Pike wurde daraufhin in ein Krankenhaus gebracht. Ihrem Rechtsbeistand zufolge ist sie in kritischem Zustand und erhalte eine lebensrettende Behandlung. Noch ist nicht klar, ob Pike überleben wird. Ihr Anwalt Randy Spivey fordert dennoch, die Todesstrafe für seine Mandantin aufzuheben und sie stattdessen lebenslang in Haft zu setzen.
4: Christa has endured punishment greater than any other person in the history of the American death penalty. The governor must commute Christa's sentence now.
2: Pike habe eine härtere Strafe ertragen müssen als jeder andere Mensch in der Geschichte der amerikanischen Todesstrafe. Spivey berichtet, dass es zahlreiche Pannen bei der versuchten Hinrichtung gab. Allein an Pikes linkem Arm hätte er 7 Einstiche gezählt, bis ein intravenöser Zugang gelegt werden konnte. Ihr rechter Arm habe sich zudem während der Injektion violett verfärbt. Rechtsprofessorin Corina Barrett Lane von der University of Richmond wundern diese Pannen nicht. Sie beschäftigt sich schon lange mit Hinrichtungen in den USA.
5: The botch rate for executions by lethal injection is twice.
2: Die Fehlerquote bei Hinrichtungen durch Giftspritzen ist doppelt so hoch wie bei jeder anderen Methode. Sie liegt zwischen 7% und 8%. Im Jahr 2022 betrug sie fast 40%. Das kommt also vor. Und in Tennessee war es sogar das zweite Mal. Im Mai diesen Jahres war bereits eine Hinrichtung spektakulär gescheitert. Dem medizinisch ungeschulten Gefängnispersonal gelang es nicht, dem Todeskandidaten einen Zugang zu legen. Christa Pike ist allerdings die erste in den USA, die eine Hinrichtung überlebt hat, nachdem die toxischen Spritzen verabreicht wurden. Der Gouverneur von Tennessee, Bill Lee, hat nun alle für dieses Jahr geplanten Hinrichtungen ausgesetzt und eine Untersuchung angeordnet. Rechtsprofessorin Corina Barrett Lane hofft, dass der Vorfall eine noch viel grundsätzlichere Debatte auslöst und die grausamen Exekutionen ganz beendet werden. Der Mythos über Giftspritzen besagt, dass es so wäre, als würde man ein Haustier einschläfern. So ist es ganz und gar nicht. Wir sehen in Obduktionsberichten, dass Menschen ersticken, teilweise 1, 2 oder 3 Stunden lang. Humanes Töten ist ein Widerspruch in sich, meint Lane. Es erfordere immer Gewalt, um ein Leben zu beenden. Der Körper kämpfe, bevor er bereit sei, von selbst aufzugeben.
5: If you're asking, is there a humane way to take life? I would say there is a humane way to take life. It's called life without parole.
2: Die einzige humane Art, Leben zu nehmen, sei lebenslange Freiheitsstrafe ohne Bewährung.
0: Aus New York berichtete Giselle Ucar. Für Touristen aus Europa war es noch nie so einfach, nach China einzureisen wie jetzt. Für Besuche bis zu 30 Tagen brauchen viele Reisende bis mindestens zum Jahresende kein Visum. Auf der anderen Seite macht es die Regierung in Peking ihren eigenen Staatsbürgern inzwischen deutlich schwerer, das Land zu verlassen. Für immer mehr Chinesen gelten Ausreiseverbote. Ein neues Gesetz soll jetzt außerdem die Abwanderung von Know-how, Technologie und Talenten verhindern, vor allem in die USA, berichtet unsere Korrespondentin Marie von Mal.
6: Kein Kommentar, kein Post. Die chinesischen Social-Media-Konten des Unternehmens Manus sind stillgelegt. Von den jungen beiden Gründern des Startups Xiao Hong und Ji Yi Chao ist seit März wenig zu hören. Der US-Konzern Meta wollte eigentlich den von ihnen entwickelten KI-Agenten übernehmen. Manus hat seinen Sitz zwar in Singapur, doch die beiden KI-Talente Xiao und Ji sind chinesische Staatsbürger. Nach einem Besuch in ihrem Heimatland im März hat die kommunistische Staats- und Parteiführung ihnen die Ausreise verweigert und die US-Übernahme verhindert. Experten sehen diesen Fall als Beispiel für eine Entwicklung, die sich immer weiter verschärft.
7: Mittlerweile hat alles mit der nationalen Sicherheit zu tun. Und Fragen der nationalen Sicherheit unterliegen keiner gerichtlichen Überprüfung,
6: sagt Wirtschaftsrechtsprofessor Henry Gao von der Singapore Management University. Auslandsreisen seien für Chinesen nun kein normales Recht mehr.
7: Das Wichtigste, was man über die neuen Vorschriften wissen muss, ist, dass es sich um ein Privileg handelt, das die Regierung jederzeit widerrufen kann.
6: Mitte September hat die kommunistische Führung nun per Gesetz weitreichende Reisebeschränkungen eingeführt, aus Sorge um die nationale Industrie- und Technologiesicherheit, wie es heißt. Das Verbot und seine Androhung sollen Verstöße gegen Exportkontrollen oder Vorschriften zur Weitergabe von Technologie verhindern, so die Darstellung. Diese Ausreisesperren können auf unbestimmte Zeit gelten. Die Gründe seien ausgesprochen weit gefasst, sagt Wirtschaftsrechtsprofessor Henry Gao.
7: Wenn Sie etwa in einem sensiblen Technologiesektor wie der Chip- oder der KI-Branche arbeiten, können die Behörden behaupten, dass Ihre Ausreise die sogenannte industrielle Sicherheit gefährden würde und sie Ihnen verweigern.
6: Die Staats- und Parteiführung in Peking behandelt wirtschaftliche und technologische Bereiche laut Beobachtern zunehmend als Fragen der nationalen Sicherheit. Im Kern geht es darum, Know-how im Land zu behalten, insbesondere im Ringen um die technologische Vorherrschaft mit den USA. In einer Analyse des Mercator Institute for China Studies, MERIX, in Berlin heißt es, die neuen Vorschriften sollen unerwünschte Abwanderung von Know-how, Technologie und Talenten verhindern. Die Exportkontrollen Chinas erstrecken sich also inzwischen von Rohstoffen bis hin zu Fachkräften, wie etwa KI-Ingenieuren.
7: China möchte sicherstellen, dass es von der globalen Zusammenarbeit mehr profitiert, als es selbst dazu beiträgt,
6: sagt Gerion Grönewegen-Lau von MERIX. Insbesondere betreffe das Bereiche, in denen das Land global bereits einen deutlichen Vorsprung habe.
7: Man geht dort davon aus, dass jede Zusammenarbeit wahrscheinlich den Interessen des Landes zuwiderlaufen würde. Daher werden diese Bereiche am stärksten eingeschränkt.
6: Selbst lokale Behördenmitarbeiter könnten über das Ausreiseverbot mitentscheiden. Reisebüros seien verpflichtet, auf richtige Angaben zum Reisevorhaben zu achten, sagen Experten, mit der Folge, dass jeder Sorge habe, bei Verstößen mit zur Verantwortung gezogen werden zu können. Nach Einschätzung der Menschenrechtsorganisation Safeguard Defenders setzt China Ausreiseverbote schon jetzt zunehmend ein. So verweist die Organisation auf Zahlen der Datenbank des Obersten Gerichtshofs in China, gab es vor 10 Jahren rund 90 Einträge, in denen Ausreiseverbote erwähnt wurden, so sei diese Zahl im vergangenen Jahr auf knapp 190.000 gestiegen. Auch gegen Menschenrechtsaktivisten sowie deren Familien würden regelmäßig Ausreiseverbote verhängt. Die neuen Vorschriften erhöhen auch das Risiko für Ausländer. Das Auswärtige Amt trifft zwar auf ARD-Anfrage keine Aussage zu Fällen deutscher Staatsangehöriger, schreibt aber auf seiner Webseite als generellen Hinweis für Reisende: Vor allem bei Verweis auf eine Gefährdung der nationalen Sicherheit wird häufig keine nähere Begründung für die Ausreiseversagung mitgeteilt. Teils wird die Ausreisesperre erst bei der grenzpolizeilichen Kontrolle bekannt gegeben. Doch das Einzige, was für die chinesische Staats- und Parteiführung zähle, ist der technologische Wettbewerb mit den USA, sagt Handelsrechtler Gao. Er fühle sich an die Zeit vor der Öffnung der Volksrepublik erinnert. Die kommunistische Partei wolle zwar Unternehmer, Ingenieure und Wohlhabende im Land festhalten, bewirke aber seiner Meinung nach mit diesen willkürlichen Regelungen das Gegenteil.
7: Wenn man eine Mauer errichtet, sorgt man dafür, dass alle umso schneller weg wollen.
6: Eine ARD-Anfrage an Manus, ob die beiden Gründer Xiao Hong und Ji Yichao China nun wieder verlassen dürften, blieb bislang unbeantwortet.
0: China verschärft Ausreiseregelungen für Fachkräfte, Marie Mallingroth berichtete.
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0: Ein Liedermacher am Klavier, der provokante Texte gegen Nazis singt, das klingt ein bisschen nach Vergangenheit, ist dank Danger Dan aber brandaktuell. Sein letztes Album war 2021 wochenlang in den Charts. Und spätestens seit dem jüngsten Eklat um den neuen Titelsong wartet man gespannt auf den Nachfolger Keine Angst. Das ZDF hatte Danger Dan wegen eines vermeintlichen Aufrufs zur Gewalt ausgeladen, worauf der Musiker dem Sender Zensur vorwarf. Heute ist das neue Album erschienen und Götz Steger stellt es vor.
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9: Die Suche nach sich selbst und das einsame Gefühl, nirgendwo dazu zu gehören. Danger Dan beschreibt das mit Selbstironie und stößt dabei auf die dialektische Erkenntnis, dass es den meisten seiner Freunde auch so geht und gerade dadurch eine Verbundenheit entsteht.
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1: Danger Dan ist nach seinem großen Erfolg nicht in die Falle getappt, auf großes Kino zu setzen. Alles bleibt ebenso schlicht wie beim Vorgänger. Das Klavier hat er mit seinem Bruder zu Hause aufgenommen. Den Gesang wollte er anschließend in einem Studio einsingen, nicht am Klavier sitzend wie sonst, sondern im Stehen. Dann habe ich mir die Ergebnisse angehört, sagt er, und anschließend alles im Sitzen mit einer Zigarette in der Hand nochmal neu aufgenommen, weil es entspannt sein muss und salopp. Alles richtig machen ist auch nur alles falsch machen. Zitat Ende.
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1: Mit den Methoden des Patriarchats den Faschismus bekämpfen, das schlägt Danger Dan in dem zotigen Chanson »Wenn man Nazis so behandelte wie Frauen« vor und begibt sich damit in die Tradition von Kurt Tucholskys »Küsst die Faschisten«.
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1: Für Daniel Pongratz, wie Danger Dan eigentlich heißt, ist das Private, ganz nach der alten 68er-Losung, politisch. Das geht aus vielen seiner Texte hervor. In »Dass es hier so schön ist« singt er über seine Augenerkrankung, die ihn nach und nach erblinden lässt. Im Video sitzt er in einem hell erleuchteten Raum voller Kerzen und Leuchter. Auf dem Bildschirm tauchen immer mehr schwarze Flecken auf. Am Ende herrscht totale Finsternis. Ein bewegender Aufruf, die Schönheit der Welt mit offenen Augen wahrzunehmen.
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1: Überhaupt das Positive, das uns trotz allem umgibt, ist neben dem Appell gegen Faschismus aufzustehen ein immer wiederkehrendes Thema bei Danger Dan. Hätte der Opa, der im Zweiten Weltkrieg im Schützengraben lag, je gedacht, dass sein Enkel irgendwann bei Montpellier im Sonnenuntergang die Enkel derer küssen kann, auf die er gerade schießt, heißt es in Aber dann.
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2: Der Song Aber dann aus dem neuen Danger Dan Album Keine Angst, das heute erschienen ist.

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1: Um 23 Uhr mit Wolfgang Berger. Die G7-Staaten haben beschlossen, ab sofort Teile ihrer Rohölreserven freizugeben, um die weltweiten Märkte zu beruhigen. Zuvor hatte US-Präsident Trump auf diesen Schritt gedrängt und gleichzeitig mit einem Stopp der amerikanischen Dieselexporte gedroht. Welche Folgen die Freigabe der Ölreserven haben könnte, erklärt ARD-Börsenexperte Markus Gürne.
2: Zunächst, und das ist eigentlich die gute Nachricht für Verbraucher, fallen die Preise. Denn das Angebot steigt durch die Freigabe der Reserven, die Preise für Öl fielen auch zunächst. Experten rechnen damit, dass sich dieser Effekt dann in den kommenden Tagen auch an der Tankstelle bemerkbar machen sollte und damit die Haushalte über den Tankrabatt hinaus entlasten wird. In beiden Fällen, Tankrabatt und Freigabe der Reserven, sind Probleme allerdings aber eben nicht gelöst, sondern nur für eine eher kurze Zeit gelindert.
1: Die Kaufhauskette Galeria hat schon wieder Insolvenz angemeldet. Wie es für die 12 Standorte in Schleswig-Holstein, Mecklenburg-Vorpommern, Hamburg und Niedersachsen jetzt weitergeht, ist unklar. Es ist schon die 4. Pleite in 6 Jahren. Massive Umsatzeinbrüche sollen der Grund sein. Der US-Investor Gordon Brothers hatte zuletzt abgelehnt, dem Unternehmen eine weitere Finanzspritze zu geben. Die Gewerkschaft Verdi spricht von haarsträubenden Managementfehlern. In Bonn ist am Nachmittag die Entscheidung gefallen, welche Hochschulen sich künftig Exzellenzuniversitäten nennen dürfen und damit Fördergelder in Millionenhöhe bekommen. 11 Universitäten und Universitätsverbünde hatten sich ganz neu um den Titel beworben. Aus Bonn, Maike Kreber.
3: 5 Universitäten und Verbünde haben den begehrten Titel jetzt ganz neu bekommen. Die Universitäten in Jena, Freiburg und Köln sowie 2 Verbünde. Einer in Bochum und Dortmund und einer in Darmstadt, Frankfurt am Main und Mainz. Viele von ihnen waren bei der Verkündung auch digital zugeschaltet und haben ordentlich gejubelt, denn sie gehören jetzt zu einem ganz kleinen Kreis der besten Universitäten Deutschlands und bekommen jährlich millionenschwere Förderungen. Insgesamt hatten sich 11 Universitäten und Verbünde neu beworben.
1: Kreta und andere Inseln der Ägäis kämpfen zurzeit mit einem schweren Herbststurm und starken Regenfällen. Auf Rhodos wurde eine deutsche Touristin am Strand von einem Blitz getroffen und getötet. Ihr Ehemann erlitt nur leichte Verletzungen. An den Küsten wurden außerdem Autos ins Meer gespült, viele Brücken und Straßen sind zerstört. Der griechische Wetterdienst geht davon aus, dass das Unwetter noch mindestens 2 Tage anhalten wird. Das waren die Nachrichten. Das Wetter in Deutschland. In der Nacht teils bewölkt oder neblig, teils klar, Tiefstwerte 13 bis 6 Grad. Morgen nach teils zähem Nebel, mal sonnig, mal wolkig, höchstens 18 bis 25 Grad. Am Sonntag ähnlich bei 17 bis 23 Grad und am Montag im Norden und im äußersten Süden leicht wechselhaft, sonst freundlicher, das Ganze bei 18 bis 25 Grad. Es ist 23.03 Uhr.
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4: Achtung bitte auf der Autobahn 565 Meckenheim-Bonn zwischen Bonn-Beuel und Dreieck Bonn-Beuel werfen Personen Gegenstände auf die Fahrbahn. Die Autobahn 1 Münster Richtung Dortmund ist zwischen Kamenzentrum und Kreuz Dortmund-Unna wegen einer Fahrbahnerneuerung bis Montag früh gesperrt. A5 Karlsruhe Richtung Basel zwischen Freiburg Süd und Hartheim-Haltersheim 6 Kilometer Stau. Die A9 Halle-Leipzig Richtung Nürnberg ist zwischen Pegnitz und Weidensees wegen Aufräumarbeiten gesperrt. Die A36 Braunschweig Richtung Wolfenbüttel ist zwischen Kreuz Braunschweig Süd und Braunschweig Heidberg wegen einer Nachtbaustelle gesperrt. Bitte folgen Sie der Umleitungsbeschilderung. Die A39 Salzgitter Richtung Braunschweig ist zwischen Salzgitter-Wartenstedt und Tiede nach einem Unfall gesperrt. Die A40 Duisburg-Essen ist zwischen Kreuz Duisburg und Kreuz Kaiserberg wegen Bauarbeiten in beiden Richtungen bis Montag gesperrt. Die A42 Emscher Schnellweg Kamp-Lindfort-Dortmund ist zwischen Herne-Krange und Herne-Baukau in beiden Richtungen bis Dienstag früh gesperrt. Dort wird an Hochspannungsleitungen gearbeitet. Die Autobahn 59 Köln Richtung Düsseldorf ist zwischen Monheim und Dreieck Düsseldorf-Süd wegen Bauarbeiten gesperrt. Die Autobahn 61 Mönchengladbach Richtung Venlo ist zwischen Kaldenkirchen und Grenzwald wegen Bauarbeiten bis Montag früh gesperrt. Und die A81 Stuttgart-Heilbronn, der Engelberg-Tunnel, ist wegen Wartungsarbeiten bis Sonntag jeweils zwischen 20 bis 10 Uhr in beiden Richtungen gesperrt.
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4: Und die kommt aus den Studios von NDR Info in Hamburg. Am Mikrofon begrüßt sie Sven Hasenclever. Schon wieder insolvent. Deutschlands letzte große Warenhauskette Galeria Kaufmann hat beim Amtsgericht Düsseldorf die Eröffnung eines entsprechenden Verfahrens beantragt. Der Geschäftsbetrieb in den 83 Filialen soll vorerst weiterlaufen, erklärte Galeria. Der Antrag schaffe den rechtlichen Rahmen, um das Unternehmen zu stabilisieren. Die Gewerkschaft Verdi spricht von haarsträubenden Managementfehlern. Jörg Marksteiner berichtet.
5: Entsetzen bei den 12.000 Mitarbeitern. Wieder eine Insolvenz, die vierte in 6 Jahren. Das bedeutet auch wieder Angst, ob die eigene Filiale und der Arbeitsplatz erhalten bleiben. Überbracht wurde ihnen die schlechte Nachricht von der neuen Pleite erst am Morgen.
6: Die sind heute Morgen zum Teil durch ihre Geschäftsführung, Marktleiter informiert worden, zum Teil eben, wie schon so oft, aus der Presse. Und das ist natürlich insbesondere sehr bitter,
5: sagt Henrike Eickholt von der Gewerkschaft Verdi in NRW. Bitter auch, weil die Mitarbeitenden nicht viel Konkretes erfahren hätten. Klar ist bislang nur, dass alle Kaufhäuser erst einmal offen bleiben und der Verkauf weiterläuft. Doch die Nachricht von der erneuten Insolvenz spricht sich natürlich schnell auch bei den Kunden herum.
7: Tatsache ist, es wird weniger in den Kaufhäusern gekauft, obwohl Kaufhof ein super Angebot hat.
8: Also es ist ja schon schade, weil man geht ja schon gerne mal in die Innenstadt, wenn es dann so leer ist. Also das macht ja dann auch nicht so viel Spaß.
9: Ich bin total enttäuscht, weil ich immer schon eine leidenschaftliche Anhängerin von Galeria bin, ist mein Laden.
5: Das haben aber zuletzt offenbar immer weniger Kunden so gesehen. Schon im Frühjahr klagten Vermieter von Galeria über ausbleibende Zahlungen. Im Sommer brauchte der Warenhauskonzern einen neuen Kredit, um weiterzumachen. Jetzt scheint das Geld aufgebraucht. Am Morgen wurde beim Amtsgericht Düsseldorf der neue Insolvenzantrag eingereicht. Von Galeria selbst gab es dazu nur eine knappe Mitteilung.
10: Der Antrag schafft den rechtlichen Rahmen, um die aktuelle Situation zu ordnen, das Unternehmen zu stabilisieren und die Voraussetzungen für eine nachhaltige Zukunft von Galeria zu schaffen.
5: Wie die aussehen kann, ist aber völlig offen. Galeria gehört einer US-Investmentgesellschaft, gemeinsam mit dem Mannheimer Unternehmer Bernd Beetz. Der sagte heute, der Umbau bei Galeria habe nicht schnell genug Erfolg gehabt. Bereits im Sommer hatte Galeria selbst 33 Kaufhäuser auf eine interne Prüfliste gestellt und versucht, mit den Vermietern über Nachlässe zu verhandeln. Jetzt könnte es deutlich schneller zu einer Schließungswelle kommen, denn durch die Insolvenz können Mietverträge jetzt noch schneller gekündigt werden. Wie viele der aktuell 83 Filialen in 70 Städten dann noch übrig bleiben, auch das weiß heute niemand. Seit 2019 wurden bereits rund 90 Filialen aufgegeben. Wie es jetzt weitergeht, darauf hat auch Gewerkschafterin Eickholt keine Antwort.
6: Naja, im Moment liegen uns ja gar keine Informationen vor, sondern im Moment geht es darum, dass wir Klarheit und Aufklärung brauchen.
5: Was bei dieser Insolvenz außerdem noch anders und für die Mitarbeiter besonders beunruhigend ist, derzeit ist noch völlig unklar, ob sie, wie bei den bisherigen Malen, Insolvenzgeld erhalten, als ob Löhne und Gehälter für 3 Monate von der Bundesagentur für Arbeit übernommen werden. Das Problem, formal ist Galeria noch in der Nachkontrolle der letzten Insolvenz, der sogenannten Planüberwachung.
11: Fürs Insolvenzgeld kann das eine ganz entscheidende Rolle spielen tatsächlich, denn bei einer erneuten Insolvenz gibt es nicht automatisch ein zweites Mal Insolvenzgeld. Solange eine Planüberwachung noch läuft, geht die Bundesagentur für Arbeit grundsätzlich eher davon aus, dass die frühere Zahlungsunfähigkeit noch nicht vollständig überwunden ist,
5: sagt Insolvenzexperte Patrick Ludwig Hansch von Kreditreform. Das zu klären dürfte dann wohl eine der ersten Aufgaben des neuen Insolvenzverwalters sein.
4: Soweit Jörg Marksteiner. Die erneute Galeria-Pleite zeigt einmal mehr, welch tiefgreifenden Wandel seit Jahren die Innenstädte durchmachen. Viele große Marken, wie zum Beispiel Esprit oder Görz, gibt es gar nicht mehr. Stattdessen erleben die Konsumenten einen häufigen Wechsel in den Ladengeschäften und viele Billigläden. Über diese Entwicklung hat mein HR-Kollege Roman Janik mit Kai Huditz gesprochen. Er ist Geschäftsführer des Instituts für Handelsforschung in Köln. Die erste Frage war, der nächste Insolvenzantrag also, ist das nun das endgültige Aus für Galeria?
12: Es ist zumindest keine Überraschung mit jedem, der sich mit dem Markt dann auch beschäftigt. Die Schwierigkeiten ziehen sich ja jetzt seit Jahrzehnten hin, der Schrumpfungsprozess. Und wir sehen einfach, dass das gesamte Geschäftsmodell ja hier so unter Druck steht, dass diese Insolvenz aus meiner Sicht auch wieder nur eine Frage der Zeit war.
13: Das heißt, die Leute, die gehen einfach nicht mehr einkaufen in solche Kaufhäuser, die früher ja wirklich sehr, sehr beliebt waren, alles unter einem Dach sozusagen. Das scheint ja jetzt nicht mehr der Fall zu sein. Ist das der Hauptgrund für diese Insolvenzen?
12: Das waren früher Magnete. Wir sind wegen Karstadt, Kaufhof, Horten, Hertie, sind wir ja in die Innenstädte gegangen. Und dann haben wir gesehen, es fand ohnehin ein Konzentrationsprozess statt. Die Leute werden immer anspruchsvoller. Und auf der anderen Seite kam dann natürlich der Onlinehandel. Und alles das, was Sie eben bei den Kauf- und Warenhäusern finden, finden Sie auch im Internet und noch sehr viel mehr und teilweise zu spannenderen Preisen. Und das sorgt einfach dafür, dass diese Großflächenkonzepte nicht mehr genug Frequenz haben, nicht mehr genug Umsatz hier dann auch realisieren können. Und deswegen stehen die ganz besonders unter Druck und tun sich halt auch sehr schwer im Vergleich eben auch zu den Spezialisten in der Kategorie. Denken wir jetzt beispielsweise an den Zara, um einen Namen zu nennen, der sich halt sehr viel leichter tut, sich dann bei Verbraucherinnen und Verbrauchern zu positionieren.
13: Und trotzdem gibt es ja immer wieder Investoren, die in solche schiefhängenden Konzepte und Konzerne, wenn ich das mal so sagen darf, also Handelskonzerne, die wirklich in Schwierigkeiten stecken, trotzdem eben ihr Geld investieren und wahrscheinlich hoffen, dass es dann doch noch wieder besser wird. Ist es Naivität oder haben die Investoren von solchen Insolvenzen, die dann ja zwangsläufig fast schon kommen, dann doch noch irgendwas?
12: Ja, das ist wirklich eine spannende Frage, die ich mir ehrlich gesagt dann auch stelle. Wo besteht die Fantasie? Also die Fantasie besteht auf jeden Fall nicht darin, dass man das bestehende Geschäftsmodell hier nochmal den Turnaround schafft. Wir werden nicht erleben, dass die Kauf- und Warenhäuser, so wie wir sie aus unserer Jugend kennen, dass sie wieder zu Magneten werden. Also ich muss dann, wenn ich hier attraktiv sein will zukünftig, und da besteht ja insofern eine Chance, dass wir sehen, wir haben ja weiterhin auch Frequenzen in den Innenstädten, wir haben inzwischen auch ein Großteil der Verbraucherinnen und Verbraucher. Ich würde eigentlich häufiger in die Innenstadt gehen, wenn das Angebot hier dann auch attraktiver wäre. Also wenn es mir gelingt, attraktivere Angebote hier dann auch zu platzieren, dann besteht da durchaus auch eine Chance. Und dann ist ja die Frage, was ist denn attraktiver? Ich glaube, attraktiver ist dann tatsächlich hier eine Nutzung für ganz unterschiedliche Sachen dieser großen Flächen. Da muss ich Events reinbringen, da muss ich eine ganz andere Gastronomie reinbringen, wie sie aktuell in den Kauf von Warenhäusern im Regelfall hier ist. Denken wir an den Bräuninger, der es beispielsweise mit der Sansibar ja dann auch verknüpft. Da gehen dann die Leute auch tatsächlich wegen dem Essen dann hin und dann kaufen die auch noch zusätzlich dann was ein, wenn sie sich dann schon mal im Geschäft dann auch befinden. Also da brauche ich dann wirklich ganz andere Konzepte. Ansonsten die Fantasie der Investoren besteht wahrscheinlich in den Standorten. Da muss man ja sehen, das sind wirklich die 1A-Lagen in den Städten in den allermeisten Fällen. Aber ich brauche eben gänzlich andere Konzepte.
13: Und bisher war ja man auch davon ausgegangen, dass die Geschäfte im Billigpreissegment einfach besser laufen. Also auch Geschäfte wie McGuides, also der Name ist ja schon Programm, oder Kodi. Auch die sind ja angeschlagen. Was sind denn in Ihren Augen gerade die großen Sorgenkinder in all den Innenstädten in ganz Deutschland?
12: Ja, also wir sehen ja, dass diese Konzepte, die vorher, sage ich mal, den Konzepten in der Mittellage so Probleme bereitet haben, Sie haben sie gerade genannt, die werden ja selber wieder unter Druck gesetzt, einerseits durch neue Flächenkonzepte, denken wir an den Action, die dann auf der grünen Wiese eben auch spannend sind im Moment für den Konsumenten, der einfach wahnsinnig auf den Preis schaut. Und wir haben ja alleine mit Temu und Shein zwei Anbieter aus Fernost, die jetzt insgesamt auch schon für über 5 Millionen Euro im deutschen Markt verantwortlich sind, Jahr für Jahr im Umsatz. Also da kommt jede Menge Druck hier drauf. Das heißt, für den Handel, er muss sich wirklich klar positionieren. Es gibt in jeder Preislage hier auch Konzepte, die gut funktionieren, die dann eben auch ein ganz klares Konzept haben und die aus einer Markensicht halt beim Kunden wirklich sehr, sehr gut verankert sind. Ich hatte Action genannt jetzt für das Einstiegssegment. Aus meiner Sicht eben auch ein Bräuninger, ein Zara. Das sind Konzepte, die sehr klar dann im Mittel- und im Premium-Bereich positioniert sind. Im Luxusbereich ohnehin, da gibt es ja ganz viele, das ist ja im Moment auch gar nicht so stark betroffen.
4: Der Handelsexperte Kai Hudetz im Gespräch mit meinem HR-Kollegen Roman Janik.

0: Die Zeit, es ist gleich 23.15 Uhr.
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0: In Brasilien wird übermorgen am Sonntag ein neuer Präsident gewählt. Die Namen auf dem Stimmzettel sind die gleichen wie bei der Abstimmung vor 4 Jahren, nur die Kandidaten sind es nicht. Der linksgerichtete Amtsinhaber Lula da Silva ist inzwischen 88 Jahre alt und tritt erneut an. Der frühere Staatschef und Lulas Gegner vor 4 Jahren, der Rechtspopulist Jair Bolsonaro, darf nicht an der Wahl teilnehmen. Er ist wegen eines Putschversuchs verurteilt worden und steht unter Hausarrest. Stattdessen geht sein ältester Sohn Flavio ins Rennen mit einer ähnlichen Agenda wie sein Vater. In Umfragen liefern sich beide ein Kopf-an-Kopf-Rennen, wobei der linke Lula leicht vorne liegt. Aber bei der Wahl geht es um mehr als nur um die Frage, wer gewinnt, sondern auch darum, in welche Richtung sich Brasilien entwickelt.
2: I request Luiz Inácio Lula da Silva.
3: Er ist Stammgast hier. 10-mal hat Luiz Inácio Lula da Silva bereits als Brasiliens Präsident die Eröffnungsrede der UN-Generalversammlung gehalten. Sein diesjähriger Auftritt war auch Wahlkampf. Wir werden zwischen Demokratie und Negationismus entscheiden müssen und darüber, ob Brasilien auf eine Zukunft mit größeren Chancen zusteuert oder in eine Vergangenheit der Ausgrenzung zurückfällt. Lula, inzwischen 80 Jahre alt, strebt eine 4. Amtszeit an. Er verweist auf seine Erfolge. Sozialprogramme, die Millionen aus Hunger und Armut holten, wachsende Exporte, deutlich weniger Entwaldung im Amazonas. Und er präsentiert sich dabei als Staatsmann alter Schule, der auf Brasiliens Souveränität und eine multipolare Weltordnung pocht. Es war auch eine Botschaft an den Redner, der direkt nach ihm auftrat, US-Präsident Donald Trump.
4: O Brasil não cabe no quintal de ninguém.
3: Brasilien passt in niemandes Hinterhof. Zur selben Zeit kletterte tausende Kilometer entfernt in Brasilien ein Mann im Nationaltrikot auf die Ladefläche eines LKW, in den Händen das gerahmte Porträt seines Vaters. Ich weiß, dass Brasilien in diesem Moment jemanden braucht, der sich diesem verrotteten System entgegenstellt. Sie haben versucht, Bolsonaro zum Schweigen zu bringen. Es ist ihnen nicht gelungen und wir machen weiter. Der Vater, Jair Bolsonaro, sitzt allerdings in Hausarrest, wurde verurteilt zu 27 Jahren Haft wegen eines versuchten Staatsstreiches. Sohn Flavio will sein politisches Erbe antreten. Gott, Familie, Vaterland.
5: Brasil acima de tudo, Deus acima de todos, até a vitória!
3: Und vor allem eine harte Hand gegen Kriminelle und Drogenbanden. Die öffentliche Sicherheit ist eines der zentralen Themen im Wahlkampf. Ich werde den Narkoterroristen Brasiliens den Krieg erklären. Ihr werdet entweder verhaftet oder von unserer Polizei neutralisiert. Rückendeckung erhofft er sich dabei von US-Präsident Donald Trump. Denn auch wenn es in Brasilien wieder heißt Lula gegen einen Bolsonaro, steht hinter dem Duell jedoch noch eine weitere Frage. Bleibt Brasilien ein Gegengewicht zur immer weiter nach rechts rückenden Region oder schließt sich das Land dem neuen Pro-Trump-Block in Südamerika an, der zuletzt von Argentinien bis Kolumbien die Wahlen gewann? Viele Wähler allerdings haben die Polarisierung satt. Je nach Umfrage lehnen 40-50% sowohl Lula als auch Flavio Bolsonaro ab. Eine aussichtsreiche Alternative gibt es aber nicht und so läuft es wieder auf den alten Zweikampf hinaus.
0: Eindrücke aus dem Wahlkampf in Brasilien. Anne Herberg hat sie für uns gesammelt. Und jetzt wird es ein bisschen unheimlich. Mehrere Parlamentsabgeordnete in Finnland haben in den vergangenen Monaten über mysteriöse Einbrüche in ihr Zuhause berichtet. Es wurde aber nichts gestohlen, aber die Türen standen plötzlich offen und das Licht war an. Unerwünschte Besuche wie diese erinnern viele an Methoden aus der Sowjetzeit beim großen Nachbarn Finnlands im Osten. Die Polizei ermittelt und die Politik ist alarmiert. Aus Stockholm, Christian Stichler.
6: Was hat sich abgespielt in mehreren Wohnungen und Privathäusern finnischer Abgeordneter? Diese Frage treibt Finnland derzeit um, denn die Hinweise, die nach und nach bekannt werden, lassen an einen Agenten-Thriller erinnern. Heimliche Hausbesuche, kein Diebstahl, keine Einbruchspuren, aber mal eine offene Tür oder ein angelassenes Licht. Dann waren die Täter wieder verschwunden. So beschreibt es auch der Präsident des finnischen Parlaments, Jussi Halla-Aho, auf einer Pressekonferenz. In den Wohnungen wurden Spuren hinterlassen, auf die die Abgeordneten möglicherweise nicht sofort geachtet haben. Es ist möglich, dass diese Spuren absichtlich hinterlassen wurden, damit der Bewohner sie bemerkt. Über das Motiv oder die Täter liegen zum jetzigen Zeitpunkt keine Informationen vor. Bekannt geworden sind die Vorfälle durch die Meldung einzelner Abgeordneter beim Sicherheitsdienst des finnischen Parlaments. Daraufhin hat die Parlamentsverwaltung bei allen Abgeordneten nachgefragt. Zur Anzahl der bekannten Verdachtsfälle kann ich mich nicht genau äußern, aber sie ist auf jeden Fall beträchtlich. Das Thema sorgt nicht nur in Finnland für Schlagzeilen, sondern auch im Nachbarland Schweden. Johan Mats forscht an der Universität Lund zur Arbeit von Geheimdiensten. Die Methode sei bekannt, sagt er in einem Interview mit dem schwedischen Radio. Das ist ein Muster, das wir seit langem in totalitären, nicht demokratischen Staaten beobachten. Häufig sind in diesen Ländern Personen aus der Opposition oder kritische Journalisten solchen Schikanen ausgesetzt. In den aktuellen Fällen in Finnland hat jetzt die Polizei die Ermittlungen aufgenommen. Alle 200 Abgeordneten haben ein Schreiben bekommen. Das erklärt die stellvertretende Parlamentspräsidentin Paula Risikko, man müsse jetzt wachsam bleiben. Uns ist sehr wichtig, dass jeder Abgeordnete eine Strafanzeige erstattet. Diese Aufforderung haben alle Parlamentarier bekommen. Wenn jemand etwas melden möchte, sind alle Informationen an die Sicherheitsabteilung im Parlament zu richten. Dass Russland hinter den mysteriösen Hausbesuchen stecken könnte, ist eine Vermutung, die mehrere Medien äußern. Die finnische Regierung will sich bisher nicht festlegen, auch wenn die Äußerung von Regierungschef Petteri Orpo zu den aktuellen Ereignissen so klingt, als sei sie auch gegen das große Nachbarland im Osten gerichtet. Wenn jemand versucht, Finnland, unser Sicherheitsgefühl oder unsere Unterstützung beispielsweise für die Ukraine zu untergraben, dann bewirkt das genau das Gegenteil. Das stärkt unseren Zusammenhalt sowohl hier im Parlament als auch in ganz Finnland.
0: Und der Verkehrsservice in der ARD-Infonacht mit einer dringenden Meldung. Achtung, ein Falschfahrer auf der Autobahn 44 Mönchengladbach-Essen. Zwischen Lang-Latum und Kreuz Düsseldorf-Nord kommt Ihnen ein Falschfahrer entgegen. Fahren Sie äußerst rechts und überholen Sie nicht. Auf der A44 Mönchengladbach-Essen zwischen Lang-Latum und Kreuz Düsseldorf-Nord ist ein Falschfahrer unterwegs. Vorsicht bitte in beiden Richtungen. Kinder mit körperlicher Behinderung, mit Autismus, ADHS oder anderen Beeinträchtigungen können ohne Schulbegleitung teils nicht zur Schule gehen. Sie brauchen Unterstützung. Noch besteht ein individueller Rechtsanspruch auf eine 1:1-Betreuung. Die Bundesregierung plant, das im Zuge einer Reform aber umzustellen auf eine Poollösung. Ein Team aus Schulbegleitern soll dann je nach Bedarf abwechselnd die Kinder betreuen. Bedeutet, weniger Schulbegleiter kümmern sich um mehr Kinder. Bayern unterstützt den Vorstoß, denn die klammen Kommunen können den steigenden Bedarf an Schulbegleitung nicht mehr finanzieren. Der Pool spart also Geld. Aber was bedeutet das für die betroffenen Kinder? Katrin Bohlmann war an einer Schule in Puchheim.
7: Deutschunterricht in der 9. Klasse am Gymnasium Puchheim. Emma sitzt in der ersten Reihe, folgt dem Unterricht, schreibt mit, meldet sich. Die 14-Jährige ist Autistin. Um sich selbst zu regulieren, malt sie nebenbei auf ihrem Tablet Kreise, knetet einen Anti-Stress-Ball. Ihre Schulbegleiterin sitzt aufmerksam neben ihr, beobachtet sie, achtet auf Anzeichen, wenn es Emma zu stressig wird, um schnell zu helfen. Meist verlassen die beiden dann die Klasse. Ohne ihre Schulbegleiterin könnte Emma gar nicht zur Schule gehen.
8: Ich vergleiche die Schule für mich persönlich immer mit einer heißen Herdplatte. Und wenn ich morgens aufstehen muss, dann muss ich die Hand auf diese heiße Herdplatte legen. Und mein Körper weigert sich quasi reflexartig, das zu tun, weil ich weiß, dass es mir danach schlechter geht als vorher. Und meine Schulbegleitung ist für mich wie mein Ofenhandschuh. Und da ist sie mir einfach eine ganz große Hilfe.
7: Für Emma ist jeder Schultag eine große Herausforderung. Emma hat immer Kopfhörer auf als Schutz. Sie nimmt alle Reize ungefiltert wahr. Die Schulbegleitung gibt Emma Sicherheit und Orientierung. Und der Unterricht kann normal weiterlaufen. Lehrer Thomas Leubel muss keine Rücksicht auf Emma nehmen.
9: Ich habe mit der Schulbegleiterin 2, 3, 4 verschiedene Zeichen. Und mit diesen Zeichen weiß ich, was los ist. Und somit können die dann quasi das, was für Emma wichtig ist, in Angriff nehmen.
7: Insgesamt benötigen in Bayern mehr als 26.000 Kinder eine Schulbegleitung. Tendenz steigend. Die Finanzierung der Schulbegleitungen teilen sich die Bezirke und Landkreise. Allein der Landkreis Fürstenfeldbruck zahlt 3 Millionen Euro im Jahr. Eine Schulbegleitung kostet durchschnittlich 26.000 Euro, rechnet Landrat Thomas Kammersin vor.
10: Also wir sind ja gezwungen, das aus dem Jugendhilfehaushalt zu finanzieren. Wir stellen auch gar nicht in Abrede, dass es Fälle gibt, wo es ohne Schulbegleitung wirklich gar nicht geht. Aber die schiere Anzahl hat dramatisch zugenommen, die Kosten haben dramatisch zugenommen und das finanzieren wir alles aus dem kommunalen Haushalt.
7: Die Poollösung würde dabei helfen, die Kommunen zu entlasten, weil sich dann ein Schulbegleiter gleichzeitig um mehrere Kinder kümmert. Landrat Thomas Kammersin, zugleich Präsident des Bayerischen Landkreistages, sieht aber auch die Schulen mehr in der Verantwortung.
10: Im Grunde geht es darum, die Beschulung der Kinder herzustellen und es ist eigentlich eine Sache auch der Schule. Nun wollen wir das ja nicht ganz abladen, aber vielleicht können wir das gemeinsam irgendwie angehen, aber im Moment lehnt sich die Schule selber bei diesen Fragen noch sehr zurück.
7: Die Schulen könnten auch zusätzliches Personal als Schulbegleiter anfordern, so die Idee. Für Emma kommt die Poollösung, also mehrere verschiedene Schulbegleiter, nicht in Frage. Das autistische Mädchen braucht eine Vertrauensperson, eine verlässliche Partnerin an ihrer Seite.
0: Informationen von Katrin Bohlmann.
1: Sport.
11: Mit Mats Nicholson. Unentschieden, Niederlage, Sieg. In den ersten drei Länderspielen von Bundestrainer Jürgen Klopp war alles dabei. Am Sonntagabend steht das vierte und letzte des aktuellen Blocks in der Nations League an. In Thessaloniki gegen Griechenland, beim nächsten großen Klopp-Casting. Thomas Kunze ist bereits in Griechenland. Ihn haben wir gefragt, was Bundestrainer Klopp von dieser Partie erwartet.
12: Also grundsätzlich mal zwei Dinge. Erstens natürlich die Vollendung des Personaltests innerhalb dieses 44-Mann-Kaders und zweitens auch ein ordentliches Ergebnis verbunden mit einer guten Leistung, damit in dieser Nations-League-Gruppe nicht schon nach dem ersten Block alle Züge abgefahren sind. Detailliert bedeutet das, dass dieses Team, egal wie es aussieht, die Niederlage von Augsburg wieder gerade rücken kann gegen einen starken Gegner, der jetzt letzt auch Remis gegen die Niederlande gespielt hat. Und Punkt 2 ist eben das große Personalpuzzle. Da wird wohl ein neuer Keeper zwischen den Pfosten stehen, Atubolo oder Damen. Die Außenverteidiger Raum und Baku aus Leipzig dürften links wie rechts vielleicht auch eine Chance bekommen. Lennart Karl vom FC Bayern haben wir noch gar nicht gesehen. Serge Gnabry ist ja zu Hause geblieben. Dann haben wir da noch Finn Jeltsch in der Innenverteidigung. Also da ist noch ein bisschen was offen. Spieler, die Klopp sehen will. Und ich glaube, der Bundestrainer und sein Trainerteam, die ziehen dieses Casting auch knallhart durch und werden gegen Griechenland wieder eine ziemlich umgestellte Mannschaft aufstellen. Ergebnis vollkommen offen.
11: Für die türkische Fußballnationalmannschaft läuft die neue Saison in der Nations League weiter sehr schlecht. Die Türken haben auch ihr drittes Spiel verloren. 0-3 in Belgien. Frankreich und Italien trennten sich 1-1. Alle Ergebnisse und die Tabellen der Nations League gibt's auf sportschau.de. Die Fußballerinnen von Bayer Leverkusen haben in der Bundesliga 3-2 gegen Werder Bremen gewonnen. In der Handball-Bundesliga konnten die beiden Teams auf den Abstiegsplätzen punkten. Wetzlar spielte unentschieden gegen die Rhein-Neckar-Löwen. Der Bergische HC holte in Balingen den ersten Saisonsieg. In der Handballwelt ist die Personalie Johannes Goller das Top-Thema. Der Kapitän der deutschen Nationalmannschaft ist vor gerade mal 3 Monaten aus Flensburg nach Melsungen gewechselt und hat jetzt festgestellt, dass er unbedingt zurück nach Schleswig-Holstein möchte. Vor allem aus familiären Gründen. Die SG Flensburg-Handewitt kann sich die Rückkehr des Topspielers auch gut vorstellen. Aber ganz so einfach ist es dann doch nicht. Thomas Kos erklärt die Lage.
13: Am Ende wird es vor allem ums Geld gehen. Johannes Goller hat in Melsungen einen langfristigen Vertrag bis 2031. Für 2028 soll es eine Ausstiegsklausel mit festgeschriebener Ablösesumme geben. Vorher würde ein Wechsel entsprechend teurer. Dazu kommt, in Melsungen soll Goller deutlich mehr verdienen als zuletzt in Flensburg. Wenn er wirklich zurück will, müsste er also vermutlich auch beim Gehalt Abstriche machen. Entscheidend ist aber zunächst die Ablösesumme. Melsungen plant mit Goller als Identifikationsfigur und wird ihn nicht einfach so ziehen lassen. Gleichzeitig macht es natürlich wenig Sinn, einen Spieler langfristig zu halten, der unbedingt weg möchte. Jetzt müssen Goller und Melsungen eine Lösung finden und dann wird sich zeigen, was Flensburg finanziell stemmen kann.
11: Und es ist ja eh eine besondere Saison für Johannes Goller. Als Kapitän der deutschen Nationalmannschaft steht mit der Weltmeisterschaft in Deutschland im Januar ein absolutes Karrierehighlight an. Am Montag sind es noch genau 100 Tage bis zur WM im eigenen Land. Der Deutsche Handballbund ist schon jetzt zufrieden, denn es sind bereits mehr als 80% der Tickets verkauft. Damit steht fest, der DHB wird auf jeden Fall mit einem finanziellen Gewinn aus der Heim-WM gehen. Die Basketballer des FC Bayern München haben ihr erstes Heimspiel in der neuen Saison der Euroleague knapp verloren. Im wichtigsten europäischen Vereinswettbewerb gab es gegen den serbischen Topclub Partizan Belgrad eine 84-86 Niederlage. Der Tabellenführer der deutschen Eishockeyliga kommt nach wie vor aus Nürnberg. Die Eistigers haben sich vorerst abgesetzt. Die Franken besiegten Schwenningen 5:0. Meister Berlin gewann 2:0 in Frankfurt.
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14: Um 23.30 Uhr mit Gabriela Kühne. Die G7-Staaten haben beschlossen, einen Teil ihrer Ölreserven freizugeben, um den Anstieg der Spritpreise zu bremsen. Das hatte zuvor US-Präsident Trump gefordert. Bundesaußenminister Wadephul begrüßte die Entscheidung.
15: Die Details sind mir noch nicht bekannt. Ich möchte aber insgesamt sagen, dass wir natürlich wissen, dass die innenpolitische Situation in den USA auch vor den Midterms eine Herausforderung ist. Und das wäre für jeden Politiker so der Fall. Und umso mehr ist es erfreulich, dass es hier eine gemeinsame Regelung gegeben hat. Und ich glaube, bei einem ersten Blick auf das, was ich sehe, hat die Europäische Union ihre Interessen wahren können.
14: Außenminister Wadephul zur Entscheidung der G7. In Frankreich sind heute viele Schulen geschlossen geblieben. Grund sind die landesweiten Demonstrationen für bessere Lernbedingungen und mehr Geld für Bildung. Bei einem Treffen mit Schülervertretern versprach Bildungsminister Chiffre am Abend Verbesserungen. Aus Paris Julia Borotta.
16: Édouard Chiffré versprach dafür zu sorgen, dass gerade in den beiden Abschlussklassen weniger Unterricht ausfällt. Keine konkreten Zusagen machte der Minister beim Thema marode Schulgebäude. Schüler hatten davon berichtet, dass Toiletten über Monate außer Betrieb seien, dass sich mancherorts sogar Ratten in den Schultoiletten befänden. Die Schülervertreter riefen nach der Unterredung mit dem Minister dazu auf, die Blockade der Schulen fortzusetzen. Der Minister habe ihnen keine konkreten Maßnahmen zugesagt.
14: Rund zwei Jahre nach der mutmaßlichen Gruppenvergewaltigung einer Studentin an einer US-Elite-Universität wird der Fall neu aufgerollt. Die Gouverneurin des Bundesstaates New York hat eine Sonderbeauftragte eingesetzt, die strafrechtlich ermitteln soll. Außerdem sollen Gesetzeslücken geschlossen werden, damit Täter in solchen Fällen nicht davonkommen. Eine frühere Studentin der Cornell-Universität hatte angegeben, sie sei im Oktober 2024 von 7 Mitgliedern einer Studentenverbindung betäubt und dann vergewaltigt worden. Es wurde jedoch nicht ermittelt, weil die Frau vor der Tat größere Mengen Alkohol getrunken und ihr Einverständnis für Sex mit 2 der Studenten gegeben haben soll. Die Bahnstrecke zwischen Hannover und Berlin ist ab heute bis Ende kommenden Jahres wegen Bauarbeiten komplett gesperrt. Fernzüge fahren trotzdem zwischen Berlin und Hannover, nehmen jedoch eine Umleitung, die länger dauert. Eigentlich sollte es für die Sanierungszeit eine Ausweichstrecke ohne großen Zeitverlust geben. Die kann aber nicht genutzt werden, weil dort noch Bauarbeiten laufen, die nicht rechtzeitig fertig geworden sind. Das Wetter in Deutschland. In der Nacht teils bewölkt oder neblig, teils klar, Tiefstwerte 13 bis 6 Grad. Morgen nach teils zähem Nebel, mal sonnig, mal wolkig, höchstens 18 bis 25 Grad. Am Sonntag ähnlich bei 17 bis 23 Grad und am Montag im Norden und im äußersten Süden leicht wechselhaft, sonst freundlicher, bei 18 bis 25 Grad. Das waren die Nachrichten.
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0: Achtung, noch immer der Falschfahrer auf der A44 Mönchengladbach-Essen zwischen Münchheide und Kreuz Düsseldorf-Nord. Kommt Ihnen ein Falschfahrer entgegen, fahren Sie äußerst rechts und überholen Sie nicht. Auf der A44 Mönchengladbach-Essen zwischen Münchheide und Kreuz Düsseldorf-Nord ist ein Falschfahrer unterwegs. Vorsicht bitte in beiden Richtungen.
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0: Heute mit Sven Hasenclever. Vor 10 Tagen holte die Polizei in Madrid die 87-jährige Rentnerin Mari Carmen aus ihrer Wohnung. Ein Gericht hatte die Räumung nach einer gewaltigen Mieterhöhung angeordnet, da sie nicht mehr bezahlen konnte. Seither demonstrieren Zehntausende in ganz Spanien gegen Zwangsräumungen und die Zustände auf dem Wohnungsmarkt. Jetzt hat das spanische Parlament über 2 Dekrete der linken Regierungskoalition zum Mieterschutz abgestimmt. Eine Zustimmung schien eigentlich ausgemacht, doch dann kam es anders. Hans-Günther Kellner berichtet aus Madrid.
17: Während die Aktivistinnen und Aktivisten vor dem Parlament schon nach einem Generalstreik riefen, versuchte Spaniens Wohnungsministerin Isabel Rodríguez noch bis zur letzten Minute vom Rednerpult aus, die Abgeordneten der katalanischen Unabhängigkeitspartei Junts zu überzeugen. Denn auf deren Stimmen kam es an. An Junts gewandt sagte sie: Erst vor wenigen Wochen haben sie dem Ministerpräsidenten einen Entwurf für ein Regierungsdekret gegeben. 90% ihrer Vorschläge sind berücksichtigt. Steuererleichterungen für Mieter und Vermieter, zinslose Kredite für junge Leute. Wir haben an diesem Text die ganze Zeit gemeinsam mit ihnen gearbeitet und ich danke ihnen dafür. Doch Junts hatte in der Nacht vor der Debatte überraschend beschlossen, die Wohnungsdekrete abzulehnen. Ihre Fraktionssprecherin Miriam Nogueras erklärte, die Dekrete würden die Probleme auf dem Mietmarkt nicht lösen, sondern verschärfen. Wenn man Politik nur noch mit Schlagzeilen und Populismus macht, ist sie nutzlos. Das ist ein sehr ernster Moment. Wir scheinen dazu verdammt zu sein, für immer unter prekären Bedingungen zur Miete zu wohnen oder unsere Kinder zu einem Leben in einer Wohngemeinschaft. Die Dekrete sollten Familien in Notlagen vor Zwangsräumungen schützen, bis Ende 2028 auslaufende Mietverträge um 2 Jahre verlängern, junge Familien beim Kauf einer Wohnung mit zinslosen Krediten unterstützen und den Bau von Sozialwohnungen mit einem Mehrwertsteuersatz von nur noch 4% fördern. Und sie stellten Mietern wie Vermietern Steuererleichterungen in Aussicht. Ein zweites Dekret sollte Mietverträge dauerhaft entfristen. Doch mehr Mieterschutz werde zu weniger Mietwohnungen führen, sagte der Sprecher der Konservativen, Juan Bravo.
4: El problema de vivienda es claro.
17: Die Lösungen des Wohnungsproblems liegen doch auf der Hand. Wir brauchen mehr Wohnungen, nicht mehr gesetzliche Eingriffe in den Markt. Dieses Dekret bringt uns nur noch mehr Eingriffe und baut keine Wohnungen. Dabei wird die Notwendigkeit neuer Wohnungen auf mehreren Seiten in diesem Dekret erwähnt. Wenn Ihnen das Problem bekannt ist, warum machen Sie nichts?
4: Si lo saben.
17: Die sehr emotional geführte Debatte klang nach Wahlkampf. Sie habe in 8 Jahren nichts für den Wohnungsbau unternommen, warfen die Konservativen der linken Regierung vor, während Befürworter der Dekrete davor warnten, jede Nein-Stimme sei eine Unterschrift unter der nächsten Zwangsräumung. Auch Regierungschef Pedro Sánchez erklärte zum Schluss: Die große Mehrheit unserer Gesellschaft wünscht sich ein wenig mehr Ordnung und mehr Menschlichkeit auf dem Wohnungsmarkt. Wenn wir diesen Markt nicht unter Kontrolle bringen, zerstört er unsere Gesellschaft. Diese Dekrete lösen nicht alle Probleme, aber sie federn sie ab. Denken Sie daran bei der Abstimmung und machen Sie das Richtige. Sonst wird die Geschichte über Sie urteilen und härter, als Sie es sich vorstellen. Am Ende stimmte Junts zusammen mit der konservativen Volkspartei und der ultrarechten Vox gegen beide Dekrete, die damit abgelehnt wurden. Wenn sich das Parlament nicht einmal auf einen Minimalkonsens zum wichtigsten Problem des Landes einigen kann, kommentierte eine Abgeordnete von den Kanarischen Inseln den Ausgang, dann sei es wohl besser, man wähle ein neues. Der Protest auf der Straße nimmt unterdessen weiter zu. Am Wochenende soll es in zahlreichen spanischen Städten zu Kundgebungen kommen.
18: Wirtschaft.
0: Volkswagen kündigt die meisten Tarifverträge, Mercedes legt ein Abfindungsprogramm für seine Mitarbeiter wieder auf und BMW stellt seine Anleger auf eine längere Durststrecke ein. Der Sparkurs in der Autobranche geht in eine neue Runde und die schlechten Nachrichten häufen sich. Aber woran liegt das und wie kommt man da wieder raus? Claudia Wehrle hat Experten befragt.
19: Die Autobauer stehen mit dem Rücken zur Wand. Die Absatzzahlen brechen ein, Gewinnmargen ebenso. Dies alles

0: auch viel früher mit Maßnahmen und dann mit etwas ruhigerer Hand das Ganze umsteuern sollen.
1: Nun ist die Autobranche nicht irgendeine Branche. Sie ist ein zentraler Wirtschaftsfaktor für den Standort Deutschland. Mehr als 690.000 Beschäftigte arbeiten dort. Das sind neue Zahlen vom Statistischen Bundesamt. Und es geht noch weit darüber hinaus, so Branchenbeobachter Christoph Stürmer.
2: Die Automobilindustrie hat sich sehr lange zugute gehalten, die absolute Innovationsführungsindustrie zu sein, sowohl was die Produkte anbelangt, aber auch was Prozesse, Produktionstechnologien anbelangt und eben auch Wertschöpfungsnetzwerke bis hin in die feinsten Verästelungen der Zulieferei.
1: Mit den großen technischen Umwälzungen, also mit der Transformation hin zu Elektroantrieben und zu stärker softwareorientierten Fahrzeugen, da kommt vieles von dem, was bislang erfolgversprechend war, auf den Prüfstand. Neue Prozesse müssen ausgearbeitet werden und das kostet Geld. Viel Geld. Viele Autobauer wollen deshalb vor allem eines, sie wollen sparen. Und das hat gravierende Folgen, nicht nur für die vielen Frauen und Männer, die befürchten müssen, ihren Arbeitsplatz zu verlieren. Wirtschaftsforscher wie Clemens Fuest vom Münchner IFO-Institut warnen davor, wenn die Industrie schrumpft, ohne dass neue, hochproduktive Branchen entstehen, dann ist Wohlstand in Gefahr. Denn verlieren viele Menschen ihre Jobs, dann führt das zu einem spürbaren Kaufkraftverlust für die gesamte Wirtschaft in den Regionen. Die Wirtschaft verändert sich, sagte Ökonom Martin Lück.
3: Den Strukturwandel aktiv und auch positiv anzunehmen und zu begleiten, das ist in Deutschland viel zu wenig verbreitet.
1: Was nun speziell die Automobilindustrie betrifft, es ist eine Branche am Scheideweg. Und da geht es nicht nur darum, Werke zu schließen oder nach neuen Partnern Ausschau zu halten. Die Autobranche ist dabei, sich neu zu erfinden. Und damit sind auch Chancen verbunden.
4: In Mecklenburg-Vorpommern läuft die Rübenernte. Im östlichen Teil des Landes blicken die Landwirte positiv auf den Ertrag und die Qualität. Was ihnen aber zu schaffen macht, ist der niedrige Zuckerpreis. Susanne Moll hat Produzenten und Verarbeiter besucht.
5: Landwirt Moritz Holtmeier blickt über sein Rübenfeld. Einen Teil hat er schon geerntet. 70 Tonnen Rüben pro Hektar, Zuckergehalt durchschnittlich 18%. Damit ist er recht zufrieden.
6: Ja, ich glaube, wir haben also hier eben eine leicht unterdurchschnittliche Ernte. Nichts Außergewöhnliches. Spannender ist die Erlössituation eben jetzt. Der Zuckermarkt ist relativ schwach.
5: Moritz Holtmeier ist einer von etwa 300 Landwirten, die Rüben an die Anklammer Zuckerfabrik liefern. Für den Weißzucker, den die Fabrik herstellt, bekommt sie aktuell etwa 500 Euro pro Tonne, sagt Geschäftsführer Michael Engel.
7: Wir sind ja de facto seit 18 Monaten in einem Preistief, für das man in Deutschland heute unter den gegebenen Kostenstrukturen keinen Zucker mehr produzieren kann.
5: Die Herstellung von Zucker braucht viel Energie. Die ist zurzeit teuer. Der niedrige Preis erklärt sich vor allem durch ein Überangebot.
7: Auf der anderen Seite sinkt der Zuckerbedarf stückweise in Europa. Die Importmengen werden immer größer, die zollfrei importiert werden dürfen. Und dadurch sinkt natürlich am Ende der Bedarf für, ich sag mal, in Europa produzierten Zucker immer weiter.
5: Importiert wird vor allem günstigerer Zucker aus Zuckerrohr. Die schwierige Marktlage wirkt sich natürlich auch direkt auf die Landwirte wie Moritz Holtmeier aus. Er bekommt nur für einen Teil seiner Ernte einen Festpreis. Der Rest wird je nach Marktlage vergütet.
6: Die Zuckerrübe kann eben im Moment nicht voll durch ihren Markterlös überzeugen, hat aber auch weitere Vorteile in der Fruchtfolge, die wir gerne so wahrnehmen und weswegen wir auch weiter Rüben anbauen wollen.
5: Um seine Böden gesund zu halten, braucht er auch die Zuckerrübe als Frucht, die im Frühjahr ausgesät und Anfang des Herbstes geerntet wird.
6: Das Thema Rübenanbau ist eben auch nicht wie bei anderen Kulturen einfach wieder zu starten, sondern ein Ende des Rübenanbaus wäre endgültig und nicht wieder umkehrbar.
5: Gemeinsam mit einem anderen Landwirt aus der Gegend hat Moritz Holtmeier zum Beispiel einen eigenen Roder angeschafft. Die Hoffnung ist also, dass sich der Markt für Zucker erholt.
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4: In Deutschland läuft, vorsichtig ausgedrückt, derzeit nicht alles perfekt. Das Selbstbild ist ein wenig angekratzt. In Lettland ist das Bild von Deutschland dagegen ein anderes. Dort gilt Deutschland nach wie vor als starker Wirtschaftspartner im Zentrum Europas. Die Beziehungen zu Deutschland sollen deshalb weiter vertieft werden. Gleichzeitig geht Lettland immer stärker auf Distanz zum großen Nachbarn Russland. Seit diesem Schuljahr darf Russisch an den lettischen Schulen nicht mehr als Fremdsprache unterrichtet werden. Stattdessen lernen Lettlands Kinder jetzt vor allem

0: Deutsch. Arne Bartram berichtet aus Riga.
1: Ich habe Hausaufgaben gemacht. Okay.
2: Deutschunterricht in einer 7. Klasse. Die Lehrerin versucht gerade, den Kindern deutsche Grammatik zu erklären. Eine davon ist die 13-jährige Evita.
3: Ich habe Musik gehört.
1: Perfekt.
4: Ich möchte gerne mal in Deutschland leben. Meine Mama hat mir erzählt, dass man dort gut studieren kann. Deutschland ist auch in der EU. Deshalb denke ich wirklich darüber nach, meine Zukunft in Deutschland zu verbringen.
1: Wie geht's?
5: Danke, super gut.
2: Wir sind in einer Schule in der Stadt Adaje, in der Nähe von Lettlands Hauptstadt Riga. Ein paar Plätze neben Evita sitzt der ebenfalls 13-jährige Alexanders.
6: Mir gefällt Deutschland sehr gut. Sie haben sehr viele coole Sachen erfunden, wie etwa Autos und sowas. Und es gibt viel gutes Essen, Kultur und Architektur.
2: Für Lehrerin Karina Dela ist das neue Schuljahr besonders anstrengend. Sie hat gleich 10 Klassen, die Deutsch als zweite Fremdsprache lernen.
7: Die erste Sprache ist Englisch, klar. Und dann die zweite Sprache, finde ich, in Lettland ist Deutsch. Weil wir viele Unternehmen aus Deutschland hier in Lettland haben.
1: Wie geht's?
5: Danke, gut.
2: Dass Deutsch gerade jetzt so beliebt ist, liegt aber nicht nur daran, dass Deutschland einer der wichtigsten Handelspartner ist. Bisher hatten viele Kinder Russisch gelernt. Lettland gehörte früher zur Sowjetunion. Doch spätestens seit dem Ukraine-Krieg ist die Angst vor zu viel Einfluss aus Russland groß. Lettland geht immer stärker auf Distanz zum großen Nachbarn. Seit diesem Schuljahr darf Russisch nicht mehr an Lettlands Schulen unterrichtet werden. Ije Vasilina, stellvertretende Bildungsministerin von Lettland.
4: Russisch war eigentlich nie unsere freie Wahl. Wir waren 50 Jahre lang besetzt und Russisch wurde uns einfach aufgezwungen. Jetzt ziehen wir einen Schlussstrich und sagen, wir sind Teil Europas und spiegeln das auch in unserem Bildungssystem wider.
2: Viele Schulen haben den Russischunterricht deshalb schrittweise durch Deutsch ersetzt. Inzwischen arbeiten knapp 600 Deutschlehrkräfte in Lettland. Doppelt so viele wie noch vor ein paar Jahren. Viele von ihnen Quereinsteiger, die das Goethe-Institut in Riga ausgebildet hat. Hier kommen sie kaum noch hinterher vor lauter Anfragen, erklärt der stellvertretende Leiter Jan Sprenger.
8: Für Deutschland besteht da eine Riesenchance, die EU zu leben. Sowohl in der Sprache, in der sprachlichen Verständigung und in dem Austausch miteinander. Also als Sprache zu fördern und dadurch die Verbindung zu stärken.
1: Was findest du cool?
5: Klettern und Tennis spielen.
2: Zurück bei Lehrerin Karina Della. Sie übt mit ihrer 7. Klasse gerade Deutsch richtig auszusprechen. Viele geben sich Mühe, denn sowohl die deutsche Sprache als auch Deutschland haben bei jungen Letten ein gutes Image.
9: Viele Eltern arbeiten auch selbst in Deutschland. Somit besuchen dann die Kinder auch die Verwandte in Deutschland. Und somit haben die Kinder auch mehr Motivation, Deutsch zu lernen.
2: Der Deutschboom an Lettlands Schulen zeigt, eine neue Generation entdeckt Deutschland für sich. Und sie könnte dafür sorgen, dass die Verbindung zwischen Deutschland in der Mitte Europas und dem Baltikum am östlichen Rand in Zukunft noch enger wird.
0: Arne Bartram berichtete aus Riga. 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Vorsicht bitte auf der A8 München-Stuttgart. Zwischen Dreieck München-Eschenried und Dachau-Fürstenfeldbruck werden Gegenstände auf die Fahrbahn geworfen. In Italien sollen sich die Schulen verändern und nicht jedem gefällt das. Der Grund ist ein neues Dekret der rechtspopulistischen Regierungschefin Meloni. Es sieht unter anderem ein Burka-Verbot im Klassenraum vor und eine Begrenzung des Ausländeranteils unter den Schülern. Von den Elternverbänden gibt es scharfe Kritik an diesen neuen Regeln und von der Opposition heißt es, das Dekret habe mit der Realität in Italien gar nichts zu tun. Mehr dazu von Anna Giordano aus Rom.
10: Die Politiker aus Italiens rechter Regierungskoalition sind nervös. Das liegt daran, dass im Jahr 2027 Parlamentswahlen stattfinden und daran, dass die Rechtsaußenpartei Futuro Nazionale unter dem ehemaligen General Roberto Vannacci in Umfragen massiv an Stimmen gewonnen hat. In diesem Zusammenhang ging auch Regierungschefin Giorgia Meloni in die Offensive. Mit ihrem Vorschlag, Burkas, also Vollverschleierung, an Schulen zu verbieten und den Anteil von im Ausland geborenen Kindern ohne Italienischkenntnisse auf 30% pro Klasse zu deckeln. Auf einer Parteiveranstaltung sagte sie:
11: Non esiste, non esiste.
10: Es kann nicht sein, wirklich nicht, dass die Kinder, die sich in einer Klasse ausgegrenzt fühlen, die italienischen Kinder sind, weil sie in der Minderheit sind. Italienische Medien ordneten diesen Vorstoß sofort ein. Die 30%-Grenze sei bereits seit dem Jahr 2010 per Ministererlass vorgeschrieben, nur nie konsequent umgesetzt worden. Und das von Meloni aufgebauschte Problem sei gar keines. Von rund 300.000 Schulklassen in ganz Italien gäbe es etwa 1.000, bei denen der Anteil zugewanderter Kinder, also solcher, die im Ausland geboren und dann eingewandert sind, bei über 20% liege. Einige wenige Schulen mit hohem Ausländeranteil, die das neue Gesetz tatsächlich betreffen dürfte, liegen in Norditalien. Doch auch hier werde es bei der Umsetzung Schwierigkeiten geben, urteilen italienische Medien. Kinder könnten zwar an umliegende Schulen verteilt werden, wegen des verfassungsmäßigen Rechts auf Bildung dürften diese aber nicht weiter als 20 Kilometer entfernt vom Wohnort liegen. Und das sei in einigen Gegenden nicht realistisch. Der ehemalige italienische Journalist und linke Politiker Michele Santoro betonte zudem im Fernsehsender La Sette: Wenn es dir tatsächlich wichtig ist, dass eine Schulklasse gut funktioniert, und da ist es ja wichtig, dass die Kinder auch Italienisch können, dann legst du so ein Gesetz früher vor, nicht erst im September. Du bereitest es im Sommer vor, du kündigst es überall an, damit sich die Schulen darauf einstellen. Und dann diese Doppelung mit den Burkas, da wird klar, das ist reine Ideologie. Als Propaganda oder Symbolpolitik haben auch andere Oppositionspolitiker Melonis neues Dekret bezeichnet, als Flucht nach vorn aufgrund einer neuen Bedrohung von rechts außen. Selbst Staatspräsident Sergio Mattarella hat sich in die Debatte eingemischt. Die Schule bildet alle und ist für alle offen. Sie muss Bindung herstellen, das Vertrauen der Familien haben, muss helfen, dass sich keine Ghettos bilden. Sie darf keine Mauern errichten, sie muss einen und darf nicht trennen. Inzwischen ist Melonis Dekret in Kraft getreten. Das italienische Parlament hat nun 60 Tage Zeit, es in ein richtiges Gesetz umzuwandeln. An den Schulen bleibt der Alltag vorerst unverändert. Wie die Quoten und Sprachkontrollen in der Praxis organisiert werden sollen, müssen Schulämter und Rektoren erst noch austüfteln.
0: Anna Giordano berichtete aus Rom. Ich kann es Ihnen nicht ersparen, nach Benzin und Diesel droht der nächste Preisschock. Weihnachtsbäume könnten teurer werden. Und langfristig könnte es sogar weniger heimische Weihnachtsbäume geben. Der Klimawandel und seine Folgen haben den Bäumen in diesem Sommer besonders zugesetzt. Stefanie Hofmann hat sich die Situation im Odenwald angeschaut.
12: Wenn Edwin Helfrich aus Kocherbach im Odenwald durch die Bestände seiner Weihnachtsbäume läuft, dann sieht man direkt, sie bereiten ihm Sorgen. Vor allem die kleinen Bäume sind knallrot statt grün, teilweise nur einzelne Äste, viele aber auch komplett. Das ist aber kein neuer Dekotrend, sondern die traurige Folge des heißen und trockenen Sommers, denn die Tannen sind tot.
13: Prekär, gerade für die jungen Pflanzen, die nachgesetzt wurden, beziehungsweise die noch nicht lange sitzen. Wir hatten jetzt ab Mai im Prinzip so gut wie keinen Niederschlag. Bis jetzt, gerade auf den Flächen, die wir hier haben, da müsste es theoretisch jede Woche mal regnen. So ein schöner Landregen, ja, so einen Tag lang, und dann hält es wieder, ne? Also wir haben hier einen durchlässigen Boden, wir haben hier Granitverwitterung und das ist sehr durchlässig.
12: Um noch irgendetwas retten zu können, hat Edwin Helfrich einen Teil seiner Bäume gewässert, aber das sei eben nicht bei allen möglich gewesen. Die Folge: rund 70% der Bäume, die nicht gewässert wurden, sind kaputt gegangen. Ein riesiger Verlust für den Produzenten.
13: Also die größeren sind noch okay, haben natürlich nicht den Austrieb, was sie normalerweise haben, weil der Baum schützt sich ja, wenn er zu wenig Wasser hat, dann treibt er auch nicht so viele Nadeln aus, ja. Das ist natürlich finanzielle Einbußen. Klar, die Pflanzen, die man gesetzt hat, die in den letzten 2 Jahren, ja, die sind zum großen Teil kaputt gegangen.
12: Auch Marco Stein aus Hammelbach im Odenwald, der mit seiner Familie Weihnachtsbäume züchtet, geht es so. Er hat in den vergangenen Wochen einen großen Teil seiner kleinen Bäume ausgegraben und auf den Müll geworfen. Besonders betroffen die Frühlingspflanzung.
14: Dann müssen wir die wieder aus der Baumschule holen und müssen die wieder nachpflanzen. Dann ist dementsprechend mehr Aufwand. Mehr Arbeit wieder für den Weihnachtsbaumproduzenten, die Pflanzen zu besorgen, einzukaufen und zusätzlich dann wieder zu setzen. Dann. Also hat man doppelten Aufwand beim Setzen her.
12: Deshalb überlegt Marco Stein, zukünftig primär auf die Pflanzung im Herbst zu setzen. Damit verschenkt er zwar ein eigentlich wichtiges halbes Jahr, in dem der Baum anwachsen kann, aber die Wahrscheinlichkeit, dass die jungen Bäume so einen heißen Sommer überleben, sei größer. Aber auch für die Herbstpflanzung gäbe es einen Feind, den Frost im Frühling.
14: Dann, wenn der frische Trieb dann wieder rauskommt, die Knospe aufgeht, der frische Trieb draußen ist und es gibt nochmal einen Frost, da ist bei einigen Sondern auch eine Schwierigkeit, dass es dann auch zum Schaden führen kann, dass man Frostschaden dann bekommt. Dass der frisch ausgetriebene Trieb dann verfriert und der Baum dann in dem Jahr dann den Schaden annimmt und nicht weiter wächst.
12: Sicher ist, die Weihnachtsbäume jetzt im Winter werden schon teurer werden, auch die, die aus Norwegen oder Schweden nach Deutschland kommen. Da ist zwar weniger die Hitze das Problem, dafür aber die gestiegenen Transport- und Spritpreise. Und in so 7, 8 Jahren, wenn die jetzigen Setzlinge reif zum Schlagen gewesen wären, könnte tatsächlich eine richtige Knappheit an lokalen Weihnachtsbäumen entstehen.
0: Kultur. Vögel zu beobachten ist zu einem Trend geworden. Was früher eher eine Art spleeniges Hobby für ältere Männer war, nennt sich jetzt Birding und hat viele neue Alters- und Bevölkerungsgruppen erfasst. Neben zahllosen Büchern erscheinen auch reichlich Filme zum Thema. Die neueste Doku Watching People Watching Birds, wie der Titel sagt, beobachtet der Film Menschen, die Vögel beobachten.
15: Wer Vögel beobachtet, braucht viel Geduld. Wer die nicht hat, wird auch kein Birder. Gibt bald wieder auf. Mal eben schnell geht gar nichts. Es kann schon eine Weile dauern, bis man die Bartmeise im Schilf oder den Steinschmetzer zwischen den Felsen entdeckt hat und sich dann umso mehr freut.
16: Well, I don't know where they went, but
17: ich weiß nicht, wo sie hin sind, aber
16: die wird auftauchen. Die werden auftauchen.
15: Genau so funktioniert auch dieser Film. Mal eben schnell geht gar nichts. Man braucht schon etwas Geduld beim Schauen, innere Ruhe. Wer die nicht hat, wird den Film wohl nicht mögen.
18: Andere finden tropische, bunte Vögel toll. Ich mag Möwen halt. Und vielleicht so ein bisschen bezeichnend für mein Leben. Ich habe mir immer schon Nischen gesucht, wo nicht jeder drin sich drin wohlgefühlt hat. Und so finde ich halt Möwen, Krähen super.
15: Vogelbeobachtung mag eine Nische sein im Vergleich zu Fußball oder Strandurlaub, doch die Hobbyvogelfreunde und Freundinnen werden mehr, finden ihr Glück im Kleinen, in dem aufregenden Moment, wenn sie plötzlich einen seltenen Piepmatz entdecken. Eben war er ganz kurz zu sehen im Baum, nun ist er weggeflogen.
16: That's great. It doesn't take much to make a birder's day.
17: Es braucht nicht viel, um einen Birder froh zu machen.
15: Der amerikanische Romancier Jonathan Franzen ist einer der bekanntesten Birder. Als Schriftsteller ist er berühmt, doch wenn ihn Literaturkritiker besuchen, spricht er lieber über Vögel als über Bücher. Für Franzen tat sich eine neue Welt auf, als er die Vogelwelt um sich herum erstmals bewusst wahrnahm.
19: I was taken out by relatives to Central Park in May with binoculars.
17: Mich haben Verwandte in den Central Park mitgenommen im Mai. Die hatten Ferngläser dabei und sagten mir, schau mal, die Vögel. Ich war vorher oft im Park gewesen und dachte, ich kenne da doch alles. Und nun, 3 Stunden später im Mai, kapierte ich auf einmal, da ist eine ganz neue Welt, von der ich überhaupt nichts wusste.
19: And I never knew this was here.
15: Man muss das nicht wie Franzen eine nahezu religiöse Erfahrung nennen. Tief berührend ist es auf jeden Fall für viele Menschen, die Vogelwelt um sich herum zu entdecken. Auch dann, wenn man eigentlich gerade im Bäckerladen arbeitet und Brötchen verkauft.
20: Und dann war es so, dass die Kraniche übergezogen sind. Ne? Und ich habe die Kunden stehen lassen, bin rausgegangen und habe mir die angeguckt. Und dann sind die Kunden mit rausgekommen und habe gesagt, oh, die Kraniche kommen. Ach, das sind Kraniche. Ich hätte gedacht, das wären Gänse, haben die dann gesagt. Nein, das sind die Kraniche, die schon zurückkommen und so. Und das ist, also die Kraniche sind für mich so besonders, dass ich immer weinen muss. Ich stehe wirklich da und weine.
15: Man könnte auch weinen als Vogelfreund, wenn man erlebt, wie drastisch die Zahl der Vögel inzwischen zurückgeht. Lebensraum geht verloren, Vögel verschwinden aus der öden Landwirtschaftsmonokultur.
21: Wenn man die Zahlen von früher weiß und die Eindrücke von früher weiß und weiß, was das für ein Reichtum war, dann haben wir hier was verkehrt gemacht. Dann haben wir Reichtum gegen Geld getauscht.
15: Bezeichnend, Vögel sind nur wenige zu sehen in dieser Doku. Birder, Vogelbeobachter gibt es umso mehr. Sie dürfte dieser Film wohl am ehesten interessieren. Es sind glückliche und traurige Menschen, mal hoffnungsvoll, mal resigniert. Ganz wie die Zeit, in der wir leben.
0: Guido Pauling über die Doku Watching People, Watching Birds, die jetzt in unseren Kinos zu sehen ist.

Bremen ist bereit. Dort findet heute das große Bürgerfest zum Tag der deutschen Einheit statt. Wir berichten ausführlich in der kommenden Viertelstunde nach den nächsten Nachrichten um 12 Uhr.

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1: Um 0 Uhr mit Gabriela Kühne. Die G7-Staaten haben beschlossen, ab sofort Teile ihrer Rohölreserven freizugeben, um die weltweiten Märkte zu beruhigen. Zuvor hatte US-Präsident Trump auf diesen Schritt gedrängt und gleichzeitig mit einem Stopp der amerikanischen Dieselexporte gedroht. Welche Folgen die Freigabe der Ölreserven haben könnte, erklärt ARD-Börsenexperte Markus Gürne.
2: Zunächst, und das ist eigentlich die gute Nachricht für Verbraucher, fallen die Preise. Denn das Angebot steigt durch die Freigabe der Reserven. Die Preise für Öl fielen auch zunächst. Experten rechnen damit, dass sich dieser Effekt dann in den kommenden Tagen auch an der Tankstelle bemerkbar machen sollte und damit die Haushalte über den Tankrabatt hinaus entlasten wird. In beiden Fällen, Tankrabatt und Freigabe der Reserven, sind Probleme allerdings aber eben nicht gelöst, sondern nur für eine eher kurze Zeit gelindert.
1: Die Kaufhauskette Galeria hat schon wieder Insolvenz angemeldet. Wie es für die 12 Standorte in Schleswig-Holstein, Mecklenburg-Vorpommern, Hamburg und Niedersachsen jetzt weitergeht, ist unklar. Es ist schon die 4. Pleite in 6 Jahren. Massive Umsatzeinbrüche sollen der Grund sein. Der US-Investor Gordon Brothers hatte zuletzt abgelehnt, dem Unternehmen eine weitere Finanzspritze zu geben. Die Gewerkschaft Verdi spricht von haarsträubenden Managementfehlern. In Bonn ist am Nachmittag die Entscheidung gefallen, welche Hochschulen sich künftig Exzellenzuniversitäten nennen dürfen und damit Fördergelder in Millionenhöhe bekommen. 11 Universitäten und Universitätsverbünde hatten sich ganz neu um den Titel beworben. Aus Bonn, Maike Kreber.
3: 5 Universitäten und Verbünde haben den begehrten Titel jetzt ganz neu bekommen. Die Universitäten in Jena, Freiburg und Köln sowie 2 Verbünde. Einer in Bochum und Dortmund und einer in Darmstadt, Frankfurt am Main und Mainz. Viele von ihnen waren bei der Verkündung auch digital zugeschaltet und haben ordentlich gejubelt, denn sie gehören jetzt zu einem ganz kleinen Kreis der besten Universitäten Deutschlands und bekommen jährlich millionenschwere Förderungen. Insgesamt hatten sich 11 Universitäten und Verbünde neu beworben.
1: Kreta und andere Inseln der Ägäis kämpfen zurzeit mit einem schweren Herbststurm und starken Regenfällen. Auf Rhodos wurde eine deutsche Touristin am Strand von einem Blitz getroffen und getötet. Ihr Ehemann erlitt nur leichte Verletzungen. An den Küsten wurden außerdem Autos ins Meer gespült. Viele Brücken und Straßen sind zerstört. Der griechische Wetterdienst geht davon aus, dass das Unwetter noch mindestens 2 Tage anhalten wird. Das waren die Nachrichten. Das Wetter in Deutschland. Teils bewölkt oder neblig, teils klar, Tiefstwerte 13 bis 6 Grad. Tagsüber nach teils zähem Nebel, mal sonnig, mal wolkig, höchstens 18 bis 25 Grad. Am Sonntag ähnlich bei 17 bis 23 Grad und am Montag im Norden und im äußersten Süden leicht wechselhaft. Es ist 0:03 Uhr.
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4: Zunächst mit einer Entwarnung für die A44 Mönchengladbach-Essen. Kein Falschfahrer mehr zwischen Münchheide und Kreuz Düsseldorf-Nord. Die Autobahn 1 Münster Richtung Dortmund ist zwischen Kamen-Zentrum und Kreuz Dortmund-Unna wegen einer Fahrbahnerneuerung bis Montag früh gesperrt. Die A9 Halle-Leipzig Richtung Nürnberg ist zwischen Pegnitz und Weidensees wegen Aufräumarbeiten gesperrt. Die A36 Braunschweig Richtung Wolfenbüttel ist zwischen Kreuz Braunschweig Süd und Braunschweig Heidberg wegen einer Nachtbaustelle gesperrt. Bitte folgen Sie der Umleitungsbeschilderung. Die A40 Duisburg-Essen ist zwischen Kreuz Duisburg und Kaiserberg wegen Bauarbeiten in beiden Richtungen noch bis Montag gesperrt. Autobahn 42 Emscher Schnellweg Kamp-Lindfort-Dortmund ist zwischen Herne-Krange und Herne-Baukau in beiden Richtungen bis Dienstag früh gesperrt. Dort wird an Hochspannungsleitung gearbeitet. Die A59 Köln Richtung Düsseldorf ist zwischen Monheim und Dreieck Düsseldorf-Süd wegen Bauarbeiten gesperrt. Die Autobahn 61 Mönchengladbach Richtung Venlo ist zwischen Kaldenkirchen und Grenzwald wegen Bauarbeiten bis Montag früh gesperrt. Und die A81 Stuttgart-Heilbronn. Dort ist der Engelbergtunnel wegen Wartungsarbeiten bis Sonntag jeweils zwischen 20 bis 10 Uhr in beiden Richtungen gesperrt.
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4: Und die kommt vom Norddeutschen Rundfunk in Hamburg. Am Mikrofon begrüßt sie Sven Hasenklever. In Bremen haben gestern die Feierlichkeiten zum Tag der Deutschen Einheit begonnen. Über 400.000 Menschen werden heute erwartet, auch viel Prominenz, der Bundeskanzler und selbstverständlich auch der Bundespräsident. Dazu mehr als 700 Veranstaltungen. Bremen verwandelt sich in eine Festivalmeile. Bürgermeister Bovenschulte sagte zur Eröffnung, er erwarte einen Tag der gelebten Deutschen Einheit.
5: 3, 2, 1, Start!
6: Ein Countdown von Bremens Bürgermeister Andreas Bovenschulte. Ein Raketenstart und schon hieß es:
5: Das Bürgerfest 2026 ist eröffnet. Und ich danke allen, die gekommen sind, allen, die mithelfen und allen, die mit uns gemeinsam feiern. Haben Sie schöne 3 Tage hier in Bremen. Alles, alles Gute!
6: Etwa 450.000 Besucherinnen und Besucher werden bis Sonntag erwartet. Die Hotels sind voll und freie Zimmer kaum noch zu bekommen, heißt es vom Hotel- und Gaststättenverband. Und auch auf der Festmeile dürfte es eng und voll werden. Das stört aber kaum jemanden. Bereits vor dem offiziellen Auftakt war viel Begeisterung zu spüren und zu hören.
7: Ich finde auf jeden Fall, dass Bremen sich jetzt schon richtig gut präsentiert.
6: Gute Stimmung auch bei denen, die nicht zum Spaß, sondern zur Arbeit nach Bremen gekommen sind, wie zum Beispiel Matthias Balzert. Er ist für das Saarland auf der Ländermeile. Dort zeigen sich Bund und Länder. Letztes Jahr hat das Saarland das zentrale Bürgerfest ausgerichtet. Balzert weiß deswegen, wie viel Arbeit in der Organisation steckt. Sein Urteil: Die Bremer haben einen super Job gemacht.
8: Bremen hat ein tolles Programm, ein vielfältiges Programm mit wahnsinnig vielen interessanten Ausstellerinnen und Ausstellern und auch ein Kulturprogramm, das sich sehen lassen kann.
6: Mehr als 700 Veranstaltungen werden in Bremen angeboten, unter anderem Konzerte, Theateraufführungen, Debatten. Das Ganze unter dem Motto: Viele Stärken, ein Land. Viele Besucher wünschen sich, dass das auch als zentrale Botschaft bundesweit wahrgenommen wird.
9: Vielleicht die Chance, dass die Leute doch ein bisschen wieder aufeinander zugehen und nicht so viel Trennendes im Raum steht.
10: Hat eine schöne Symbolik. Tag der Deutschen Einheit ist, glaube ich, in den gerade jetzigen Zeiten ein sehr wichtiges Event und was wir nicht aus den Augen verlieren dürfen.
11: Ich finde es relativ wichtig, dass man quasi auch so ein Fest dann das Positive hervorhebt und nicht nur das Negative, damit man Potenzial für die Zukunft nutzen kann.
4: Daniel Hoffmann berichtete. Die Deutsche Einheit ist ja ein Ereignis, auf das man aus mindestens 2 Perspektiven schauen kann. Man kann sozusagen von der Ost- und von der Westseite draufblicken. Wer in der DDR gelebt hat, wird anders drauf schauen als Menschen, die im Westen groß geworden sind. Und es gibt aber bestimmte Schnittstellen von Ost und West. Der Ort Marienborn ist so eine Schnittstelle. Er liegt an der A2 Richtung Berlin. Und dort wurde jedes Fahrzeug von den DDR-Behörden kontrolliert, das auf dem Weg nach West-Berlin war. Inzwischen ist der Ort eine Gedenkstätte und Uli Wittstock hat sie für uns besucht.
12: Marienborn, Gedenkstätte Deutsche Teilung. Betonflächen, Häuschen für Zollabfertigung, kein Baum, kein Strauch. Hier ist der Kalte Krieg noch spürbar und auch im musealen Zustand ist das ein beklemmender Ort. Das bestätigt die Gedenkstättenleiterin Annemarie Susanne Frisch.
13: Es ist ein Grenzübergang an der Systemgrenze, das darf man ja nicht vergessen. Also es sollte einerseits repräsentativ sein und gleichzeitig sollte es natürlich überhaupt keine Aufenthaltsqualität haben. Also so war ja auch die Sprache hier bei den Stasi-Kontrolleuren, dass eben hier der Klassenfeind angerollt kam.
12: Bis zu 1000 Menschen waren hier beschäftigt, um den Transitverkehr zwischen der Bundesrepublik und West-Berlin zu überwachen. Obwohl sich der Gedenkort abgelegen an einer Autobahnraststätte befindet, wird er gezielt besucht, bei einem ostdeutschen Betriebsausflug zum Beispiel.
14: Ja, uns hat es auch mal interessiert zu sehen, wie real die DDR ihren Staat gesichert hat und schützen wollte vor illegaler Ausreise und teilweise natürlich auch die Einreisenden aus der Bundesrepublik in Teilen halt schikaniert hat, um klarzumachen, wer hier das Sagen hat. Ne?
15: Also für mich ist das hier sehr, sehr emotional gewesen, muss ich ganz ehrlich sagen. Es ist schon für die, die versucht haben, damals über die Grenze zu kommen. Also es bewegt mich sehr. Ich muss das heute erstmal verdauen. Also ich habe das als Kind erfahren und wir waren glücklich in der Zeit. Ja, es war ja nicht alles schlecht und es war nicht alles gut.
12: Tja, was war nun die DDR? Auch 36 Jahre nach dem Mauerfall spaltet diese Frage. Allerdings lohnt ein etwas genauerer Blick. Es war ja nicht der Wunsch nach Bananen, sondern die Forderung nach Meinungs- und Reisefreiheit, die Menschen auf die Straße brachte. Noch einmal Gedenkstättenleiterin Annemarie Susanne Frisch.
13: Also das ist nicht nur, wie man das jetzt manchmal so darstellt, die Konsumwünsche waren, ne, die Menschen auf die Straße getrieben haben. Ich glaube, das wird heute manchmal vergessen. Bekennungszwang in der Schule, an der Arbeit, in der Brigade, wo auch immer dieses ideologische Kostüm einem immer wieder übergestülpt wurde. Ich glaube, dass es auch eine Sensibilität da gibt, sich nichts vorschreiben lassen zu wollen.
12: Was nun vielleicht auch ein Teil des Ost-West-Problems ist, nach dem Motto, man wolle sich die DDR nicht von anderen erklären lassen. Aber das Unverständnis ist durchaus beidseitig, wie ein Pärchen aus den westdeutschen Bundesländern vermuten lässt.
16: Ich finde es gut, dass es der Nachwelt mal veranschaulicht wird. Ne? Ansonsten, wir kennen es.
17: Es ist unsere Geschichte, das muss man sich Geschichte. Noch anschauen. Was ich nicht verstehe, ist zum Beispiel im Moment, dass alles, was von drüben kommt, so verherrlicht wird. Und das war sicherlich nicht immer nur so bestens. Und das verstehe ich nicht. DDR, was weiß ich nicht. Das kann es doch nicht sein.
18: Wir haben über die Jahre unseren Sorry-Beitrag geleistet. Immer.
12: 36 Jahre nach dem Mauerfall ist das Zusammenwachsen für viele in Deutschland noch immer eine Herausforderung. Und das auf beiden Seiten der ehemaligen Grenze.
4: Soweit der Bericht von Uli Wittstock. Ist der Tag der deutschen Einheit ein Grund, stolz zu sein, stolz auf unser Land? Kanzler Merz hat zuletzt davon gesprochen, dass wir aufbrechen in eine Zeit, in der wir, wie er sagte, gern und stolze Bürger dieses Landes sind. Selbst der neue Bundestrainer Jürgen Klopp möchte den Nationalstolz nicht den falschen Leuten überlassen. Wem also gehört der Stolz und wem die deutsche Fahne? Aus Berlin Georg Schwarte.
19: Der Stolz ist zurück. Ein bisschen jedenfalls. Nicht erst seit der Mann, der einer von 83 Millionen Bundestrainern sein will, ihn folgenreich thematisierte.
20: Ich möchte Nationalstolz nicht den falschen Leuten überlassen, um ehrlich zu sein. Aber ich weiß nicht mehr, ob man das Wort überhaupt so benutzen kann, darf. Das bin mir gar nicht sicher, ohne dass es falsch verstanden wird. Es wurde mir dann gesagt, man könne es als positiven Patriotismus bezeichnen. Gerne.
19: Jürgen Klopp und der Nationalstolz. Aber nicht erst seit Klopp redet diese Nation über Stolz, Fahne, Heimat und Vaterland.
21: Heimat, Vaterland, Nation. Das sind keine rechtsextremen Begriffe.
19: 2001 war das, als der Fraktionschef Merz aussprach, was damals polarisierte. Heute redet der Kanzler Merz, dass wir durchaus stolz sein dürfen.
22: Ich möchte, dass wir uns wieder auf die Zukunft freuen können, dass wir stolz sein können auf unser schönes und modernes Land.
19: Der Nationalstolz des deutschen Volkes, ein schwieriges Terrain. Dabei hatte schon ein gewisser Willy Brandt vor vielen Jahren seiner SPD das hier zugerufen.
23: Und kein Volk kann auf die Dauer ohne Stolz leben.
19: Aber wer darf worauf stolz sein? Der damalige Bundespräsident Rau erhielt viel Prügel damals, weil er mit dem Satz, ich bin stolz, Deutscher zu sein, wenig anfangen konnte.
24: Man kann nur stolz auf etwas sein, wozu man selber beigetragen hat.
19: Beitragen zur Demokratie etwa, zum Gelingen einer rechtsstaatlichen Gesellschaft. Kanzler Schröder wollte damals schon den Stolz aus der braunklebrigen Gestrigkeitsecke befreien.
25: Wir werden nicht zulassen, dass Stolz auf das eigene Land zu einer Floskel wird, die sich Rechtsradikale auf die Glatze schreiben, um sich damit als Sachwalter nationaler Interessen aufzuspielen.
19: Heute ist der Stolz wieder da. Als Wort und als Hoffnung auch eines Bundespräsidenten Steinmeier, der diesem Land einen geraden Rücken wünscht.
26: Ich wünsche mir ein Deutschland, das im Zusammenleben unterschiedlicher Menschen seinen Wert, sein Selbstbewusstsein, sogar seinen Stolz findet.
19: Da sind die Symbole dieser Nation, die deutsche Fahne. AfD-Politiker tragen sie demonstrativ als Pin am Anzug Revers. Auf Parteitagen baden sie in Schwarz-Rot-Gold und die AfD-Politikerin Beatrix von Storch sagt, die Fahne, sie gehört jetzt uns. Die anderen, meint sie, können ihre Regenbogenfahne schwenken.
27: Die haben den Kompass verloren und sie haben die Fahne verloren. Die Regenbogenfahne, das ist die Fahne von allen anderen. Und von allen anderen heißt von links über Grün und SPD bis zur CDU. Und die Deutschlandfahne ist unsere Fahne. Die tragen wir.
19: Der SPD-Politiker Dirk Wiese widerspricht mit patriotischem Furor.
28: Wer zu Hause in der Kellerbar die alte Reichskriegsflagge hängen hat, der soll mir nicht irgendwie was erklären mit Schwarz-Rot-Gold oder Regenbogenfahnen. Die stehen für Demokratie, Rechtsstaat, für die Vielfalt in diesem Land. Das vertreten sie nicht.
19: Wem also gehört die Fahne? Der Bundestrainer sagt, er wolle sie zurückholen, von wem auch immer.
20: Ich würde mir oder uns gerne die Fahne zurückholen, wenn ich ganz ehrlich bin. Ich möchte, dass, wenn man sie schwingt, dass niemand denkt, was mit dir nicht in Ordnung.
19: SPD-Co-Chef Klingbeil jedenfalls sagt heute, ein bisschen mehr Stolz auf das, wie wir sind, sollten wir uns schon zutrauen, auch als stolze Deutsche.
29: Als Jürgen Klopp neulich die rhetorische Frage gestellt hat, kann man stolz darauf sein, Deutscher zu sein und trotzdem offen, vielfältig, trotzdem nett und freundlich sein, kann man trotzdem Mitgefühl haben, hundertprozentig ja, habe ich nur gedacht, dem kann ich mich anschließen.
4: Georg Schwarte war das aus Berlin.
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4: Das neue Berliner Abgeordnetenhaus fällt doch ein bisschen kleiner aus als direkt nach der Auszählung gedacht. Der Grund: bei einer Nachzählung in einem Spandauer Wahlkreis ist ein Fehler aufgefallen. Ein Fehler mit weitreichenden Folgen. Angela Ulrich berichtet.
1: Ein fehlerhafter Anruf am Berlin-Wahlabend und alle gucken nun auf Spandau. Denn dort musste im Bezirkswahlamt nachgezählt werden. Der Grund: am Telefon war eine Zahl weitergegeben worden, die nicht mit dem schriftlichen Ergebnis im Wahllokal übereinstimmte. Eine dumme Panne, aber sowas passiert. Leider, sagt Spandaus Bezirkswahlleiterin Katrin Zickert.
2: Wie der Fehler in der Schnellmeldung passiert ist, das konnten wir bisher nicht aufklären. Aber tatsächlich die Niederschrift, also das eigentliche Wahlergebnis, stimmt.
1: Ein kleiner Zahlendreher mit großen Folgen. Im Wahlkreis 1 in Spandau geht das sicher geglaubte Direktmandat nun doch nicht an die CDU-Politikerin Bettina Meissner, sondern an Tommy Tabor von der AfD. Das hat allerdings noch viel weitreichendere Folgen für die Ausgleichs- und Überhangmandate im Berliner Abgeordnetenhaus insgesamt. Das Parlament schrumpft und wird nicht 158, sondern nur 153 Sitze haben. Neben der CDU-Frau Meissner werden wohl 4 weitere Politiker ihre Sitze verlieren. 2 von der Linken, dazu wohl die grüne Verkehrspolitikerin Oda Hassepass und Martin Matz, SPD-Innen- und Haushaltsexperte. Matz ist enttäuscht.
3: Ja, das ist natürlich nicht das, was ich mir jetzt gerade gewünscht habe. Wenn man 10 Tage lang schon glaubt, dass man zu den Gewählten gehört und sich darauf vorbereitet, dann kommt das überraschend und ist auch ein bisschen traurig, aber man kann es nicht ändern. So ist das eben mit Wahlergebnissen.
1: Für Landeswahlleiter Stefan Bröchler ist diese Übermittlungspanne aus Spandau ebenfalls sehr ärgerlich. Aber auch ein Zeichen, dass die Kontrollen gut funktionieren. Immerhin sei der Fehler genau jetzt aufgefallen im Überprüfungsprozess.
5: Wir erleben momentan kein Wahlchaos, sondern was momentan passiert, ist der Prozess zwischen dem vorläufigen Ergebnis und der Feststellung des endgültigen Wahlergebnisses. Und das ist ein geordneter und öffentlicher Kontrollprozess.
1: Bröchler mahnt die Fraktionen im Abgeordnetenhaus, künftig besser erst das amtliche Endergebnis einer Wahl abzuwarten, ehe sie sich neu zusammenfinden. Einige Fraktionen, darunter CDU und SPD, haben schon neue Fraktionsspitzen gewählt.
5: Ich würde dazu raten, abzuwarten, bis das neue Abgeordnetenhaus sich konstituiert hat und wir vorher ein endgültiges Wahlergebnis haben. Und hier sind die Fraktionen, die ein oder andere Fraktion ist hier vorgeprescht.
1: Die Aussichten für eine Regierungsbildung ändern sich durch das kleinere Parlament übrigens nicht grundlegend. Eine rot-grün-rote Koalition hätte weiter eine recht komfortable Mehrheit, 14 Sitze plus. Auch eine CDU-geführte Kenia-Koalition mit Grünen und SPD käme auf eine Mehrheit, die allerdings auf 2 Stimmen schrumpft.
4: Angela Ulrich berichtete. Wir bleiben in Berlin. Die Rote Hilfe wird vom Verfassungsschutz als linksextremistische Bestrebung beobachtet. Aber den Verein aus Göttingen dürfte neben den Mitarbeitern des deutschen Inlandsgeheimdienstes vor allem Mitglieder der linken Szene bekannt sein. Eines der Mitglieder der Roten Hilfe war bis vor kurzem die Spitzenkandidatin der Berliner Linken, Elif Iralp. Dieser Umstand hat in den vergangenen Tagen in der Hauptstadt für Diskussionen gesorgt, obwohl die Mitgliedschaft Iralps nicht mehr besteht. Dafür ist jetzt ein anderer bekannter linken Politiker Mitglied der Roten Hilfe geworden. Es ist Sören Pellmann, der Fraktionschef der Partei im Bundestag. Die Einzelheiten dazu von Frank Eichmann aus Berlin.
6: Am Donnerstag bestätigte linken Politiker Sören Pellmann, er sei der Roten Hilfe beigetreten.
7: Die Rote Hilfe wird vom Bundesverfassungsschutz als linksextremistische Bestrebung beobachtet,
6: sagt Leonard Kaminski, Sprecher des Bundesinnenministeriums.
7: Und zu Details dazu will ich hier auf den Bundesverfassungsschutzbericht verweisen.
6: Dort, im aktuellen Bericht, wird die 1975 gegründete Rote Hilfe mit Hauptsitz in Göttingen als größte und eine der wichtigsten Gruppierungen im deutschen Linksextremismus eingestuft. Ihr Hauptzweck, so formuliert es der Verfassungsschutz, linksextremistische Straftäter sowohl in Strafverfahren als auch während der Haftzeit zu unterstützen. Jan van Aken, bis Juni Parteichef der Linken, verteidigt die Arbeit der Roten Hilfe in dieser Woche in der ARD.
8: Ich finde, wir haben hier einen Rechtsstaat und vor dem Gesetz müssen alle gleich sein. So. Und jemand, der richtig viel Geld hat, der kann sich 3 Superanwälte leisten, der kommt davon. Und ich finde, auch Linke haben Recht auf eine vernünftige Verteidigung und die Leute von der Roten Hilfe finanzieren die eine gute Verteidigung. Das finde ich gut.
6: Ähnlich hat Sören Pellmann in einer Erklärung seine Aufnahme in die Rote Hilfe begründet. Jedem müsse es möglich sein, sich in einem Gerichtsverfahren vertreten zu lassen, auch Menschen, die wenig oder kein Geld hätten. Allerdings warnt das Bundesamt für Verfassungsschutz, die Rote Hilfe lasse erkennen, dass sie Gewalt als Mittel der politischen Auseinandersetzung nicht nur befürworte, sondern auch unterstütze. Der Rechtsstaat werde delegitimiert, indem Gerichtsurteile als Klassenjustiz dargestellt würden. Und weiter?
9: Insbesondere Sicherheitsbehörden werden diskreditiert, wodurch der Eindruck eines Polizei- und Willkürstaates erweckt werden soll.
6: 50 Ortsgruppen, gut 14.000 Mitglieder hat die Rote Hilfe. Eines von ihnen ist nun Linken-Politiker Sören Pellmann. Was seinen Beitritt zu einem Besonderen machte, er erklärte ihn 2 Tage, nachdem sich in Berlin die mögliche nächste regierende Bürgermeisterin Elif Erhalb zur Roten Hilfe äußerte. Die Spitzenkandidatin der Linken erklärte, den Verein im vergangenen Jahr verlassen zu haben, wegen teilweise anderer politischer Ansichten. Damit räumte Elif Erhalb eines der möglichen politischen Probleme auf ihrem Weg ins Rote Rathaus ab, in das, geführt von der Linken, eine rot-rot-grüne Koalition einziehen soll. Denn zwar ist die Rote Hilfe nicht verboten, ebenso wenig steht die Mitgliedschaft unter Strafe, aber, so der Sicherheitsexperte Peter Neumann in dieser Woche in der ARD,
10: die Rote Hilfe argumentiert eben auch zum Beispiel, dass alles, was von der Polizei und vom Staat kommt, dass das Repression ist und dass man mit denen überhaupt nicht kooperieren soll. Und das ist natürlich schon problematisch, wenn man auf der einen Seite Mitglied einer Organisation ist, die sagt, bitte mit dem Staat überhaupt nicht kooperieren, das ist alles Repression. Auf der anderen Seite ist man dann der führende Repräsentant des Staates in diesem Land.
6: Da Elif Erhalb die Rote Hilfe im vergangenen Jahr verließ, war zumindest dieses Thema vor den schwierigen Koalitionsverhandlungen in Berlin eigentlich erledigt. Sören Pellmann hat es mit seinem Beitritt genau jetzt ohne erkennbaren Grund zurückgeholt in die Öffentlichkeit. Warum dieser Schritt? Das bleibt einstweilen offen. Der Co-Fraktionschef der Linken im Bundestag war für eine Stellungnahme nicht zu erreichen.
4: 3 neue Universitäten und 2 Hochschulverbände dürfen sich jetzt Exzellenzuniversitäten nennen. Sie bekommen künftig deutlich mehr Geld für die Spitzenforschung. Der Titel ist aber nicht nur wichtig wegen der Fördermillionen. Exzellenzuni zu sein bedeutet auch einen Zulauf an Studierenden, Prestige und an internationaler Sichtbarkeit. Maike Krepper weiß, wer es gestern geschafft hat.
11: Ganz aufgeregt warteten am Nachmittag 11 Universitäten und Verbünde auf die Ergebnisse der Exzellenzkommission. 5 durften sich dann freuen. Die Universitäten in Jena, Freiburg und Köln sowie 2 Verbünde. Einer in Bochum und Dortmund und einer in Darmstadt, Frankfurt am Main und Mainz. Bundesforschungsministerin Dorothee Bär, die auch Teil der Kommission ist, gratuliert den Gewinner-Unis erstmal.
12: Herzlichen Glückwunsch und Sie haben sich in einem wirklich Wettbewerbsverfahren durchgesetzt und Sie können sehr stolz auf sich und auf Ihre Arbeit sein.
11: Und das waren Sie auch. Viele Hochschulen waren bei der Verkündung digital zugeschaltet und haben ordentlich gejubelt. Wolfgang Wick, Vorsitzender des Wissenschaftsrats und Teil der Exzellenzkommission, weiß aber, wie knapp die Entscheidung war.
13: Die Entscheidung ist extrem schwer, weil alle 11 wirklich tolle Anträge vorgelegt haben und alle 11 wirklich herausragende Standorte sind und auch Standorte sind mit unglaublich guten Fähigkeiten. Und die Differenzierung liegt dann am Ende darin, ob eine Uni das, was sie vorhat, wirklich in der gesamten Breite vorweisen kann.
11: Denn ganz wichtig für die Entscheidung der Kommission, es geht nicht darum, dass die Unis einzelne Leuchtturmprojekte haben, sondern dass das Gesamtkonzept stimmt. Außerdem sollten die Unis weltweit gut vernetzt sein und Visionen haben, sich international zu entwickeln. Bundesforschungsministerin Bär erklärt aber, dass es nicht nur um die wissenschaftlichen Faktoren geht.
12: Dass die Universitäten auch sich sehr stark damit beschäftigen, mit sogenannten weichen Faktoren, die gar keine sind. Also wie geht man zum Beispiel auch mit dem Thema Frauen in der Wissenschaft um? Oder so ein Thema wie Machtmissbrauch ist heute auch nochmal diskutiert worden. Und da hat sich wahnsinnig viel getan an den unterschiedlichen Standorten und setzen das jetzt auch hoffentlich wirklich alles in die Tat um.
11: Ab dem 1. Januar 2027 haben die Hochschulen den Titel jetzt für 7 Jahre. Gemeinsam mit 10 weiteren Universitäten, die schon Exzellenzuniversitäten waren und im März bereits eine Weiterförderung bekommen hatten. Zusätzlich zu Geldern, die die Unis sowieso schon für ihre sogenannten Exzellenzcluster, also ihre besonderen Forschungsfelder bekommen, erhalten sie jetzt weitere Förderungen in Millionenhöhe.
13: Die Hochschulen bekommen jetzt als Einzelhochschule bis zu 15 Millionen Euro pro Jahr und als Verbund bis zu 28 Millionen, der dann eben entsprechend zwischen den Verbundpartnern aufgeteilt werden muss. Die Hochschulen können damit machen, was sie wollen, müssen nur ihre eigenen Ziele verfolgen.
11: Insgesamt stehen für die Exzellenzstrategie pro Jahr 687 Millionen Euro zur Verfügung.
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14: mit Jan Möller. Ja, weiter geht's. Heute fliegt die deutsche Fußballnationalmannschaft nach Griechenland und da steigt dann morgen am Sonntag Teil 4 des großen Castings unter dem neuen Bundestrainer Jürgen Klopp. Und auch sonst ist und war wieder einiges los in der Nations League. Am Abend hat zum Beispiel Frankreich gegen Italien 1:1 gespielt und die Türkei hat auch im dritten Spiel wieder eine Niederlage kassiert. 0:3 in Belgien. Für den italienischen Trainer der Türken, Vincenzo Montella, dürfte es da jetzt ganz schön eng werden. Die Fußball-Bundesliga pausiert ja gerade wegen der Nations League, aber nur die der Männer. Bei den Frauen wird an diesem Wochenende nochmal gespielt, bevor sich dann auch da das Nationalteam trifft. Und zum Auftakt des 6. Spieltags hat Bayer Leverkusen den ersten Heimsieg geholt. 3:2 gegen Werder Bremen. Mats Nicholson hat das Spiel für uns verfolgt. Geht das Ergebnis in Ordnung?
15: Ja, irgendwie schon, weil ein Fußballspiel 2 Halbzeiten hat und Werder war nur in der ersten richtig gut. Da haben die Bremerinnen wirklich alles im Griff gehabt. Erst hat Vonser per Elfmeter getroffen, Leverkusens Torhüterin Borgrefe hatte eine Gegenspielerin gerammt, musste dann auch noch verletzt raus. Und kurz danach Weiß mit einem abgefälschten Schuss, 2:0 Werder, das war völlig verdient. Aber dann kam eben die Halbzeitpause und danach war es ein völlig anderes Spiel. Da war Leverkusen plötzlich wacher, aggressiver. Kramer schon kurz nach der Pause mit einem Doppelpack und 10 Minuten vor Schluss dann die eingewechselte Lunin mit dem 3:2. Leverkusen dreht die Partie tatsächlich noch, zieht an Werder vorbei und bleibt dran am Spitzentrio und Bremen verliert ein bisschen den Anschluss.
14: Ganz vorne in der Tabelle wie üblich der FC Bayern, heute das Topspiel, da sind die Münchnerinnen beim Tabellenzweiten gefordert bei Eintracht Frankfurt. Die Basketballer des FC Bayern haben am Abend in der Euroleague gespielt, das ist die Königsklasse, der höchste europäische Clubwettbewerb. Am dritten Spieltag der Ligaphase hatten die Münchner das erste Heimspiel und das haben sie verloren, 84:86 gegen Partizan Belgrad. Die Bilanz der Bayern nach 3 Spielen, 1 Sieg und 2 Niederlagen. Außerdem hat in der Basketball-Bundesliga Würzburg gegen Bonn gewonnen. Volles Programm in der deutschen Eishockey-Liga, da haben unter anderem die Löwen gegen die Eisbären gespielt, Frankfurt gegen Titelverteidiger Berlin und die Frankfurter hatten auf eine Überraschung gehofft, daraus ist aber nichts geworden. Johann Gallwitz war für uns dabei.
16: Ein mutiger Auftritt, der nicht belohnt wurde. Die Löwen Frankfurt hatten zu Hause gegen Meister Berlin zwar mit 0:2 das Nachsehen, kämpften aber 60 Minuten lang aufopferungsvoll um die Punkte. Lange hielten sie gegen die favorisierten Eisbären mit, nur sie nutzten ihre Chancen nicht. Besser machte das Berlin. Brandon Davidson traf mit einem Schuss aus der Distanz. Liam Kirk versenkte einen Konter sehenswert zum 2:0. Für die Frankfurter ein kleiner Dämpfer nach ihrem guten Saisonstart. Die Eisbären krallen sich oben in der Tabelle fest.
14: Ja, vor ihnen stehen nur noch die Nürnberg Ice Tigers. Die haben ihre etwas überraschende Tabellenführung gefestigt mit einem 5:0 Erfolg gegen Schwenningen. Wo wir gerade beim Eishockey sind, Franz Reindl ist neuer Präsident des Eishockey-Weltverbands. Er ist nach Günter Sabetzky erst der zweite Deutsche auf diesem Posten. Gewählt worden ist Reindl beim Kongress auf Teneriffa und das war, wie so oft in dieser Sportart, eine ziemlich knappe Angelegenheit. Achim Hofbauer mit den Einzelheiten.
17: Die Wahl war ein wahrer Krimi und brauchte 2 Durchgänge. Nach dem ersten Durchgang führte noch der ehemalige Landshuter Torwart Peter Pschieser mit 48 Stimmen. Franz Reindl hatte 36. Doch für keinen der beiden reichte das. Im zweiten Durchgang allerdings hatte Reindl dann die Nase vorn. 6 der 9 Kandidaten hatten da zurückgezogen und am Ende setzte sich der Garmischer mit 60:57 Stimmen durch. Den 71-jährigen Reindl erwartet ein Verband im Umbruch. Viele Schlüsselpositionen werden ausgetauscht und neu besetzt. Die Möglichkeit, Dinge zu verändern, ist im Eishockey so groß wie lange nicht mehr.
14: Für Reindl war es übrigens die letzte Chance, gewählt zu werden. Laut Statuten darf ein Kandidat höchstens 72 Jahre alt sein und Reindl wird im November 72. Er kann damit bei der nächsten Wahl 2030 nicht mehr antreten. Und zum Schluss noch der Blick in die Handball-Bundesliga der Männer. Da hat der Bergische HC am 7. Spieltag den ersten Sieg und die ersten beiden Punkte überhaupt geholt. 29:28 beim Aufsteiger Balingen. Trotzdem bleibt der BHC Schlusslicht, weil auch der Tabellenvorletzte Wetzlar gepunktet hat beim 30:30 gegen die Rhein-Neckar-Löwen.

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1: Um 0.30 Uhr mit Gabriela Kühne. Die G7-Staaten haben beschlossen, ab sofort Teile ihrer Rohölreserven freizugeben, um die weltweiten Märkte zu beruhigen. Zuvor hat der US-Präsident Trump auf diesen Schritt gedrängt und gleichzeitig mit einem Stopp der amerikanischen Dieselexporte gedroht. Was die Freigabe der Reserven für die Verbraucher bedeutet, erklärt unser Brüssel-Korrespondentin Tina Hassel.
2: Die dürften sich wahrscheinlich freuen. Die Menge bestimmt den Preis und deshalb dürfte sich der Markt entspannen und auch die Kraftstoffpreise in Deutschland spürbar fallen. Zur Freude, wie gesagt, der Verbraucher. Und derzeit werden rund 50% des Diesels in Europa aus den USA importiert. Ein Exportstopp hätte da schon ziemlich getroffen und deshalb hat Kommissionspräsidentin von der Leyen die Einigung auch begrüßt. Europäische Verbraucher hätten ein Anrecht auf bezahlbare Energie.
1: In Frankreich sind gestern viele Schulen geschlossen geblieben. Grund waren die landesweiten Demonstrationen für bessere Lernbedingungen und mehr Geld für Bildung. Bei einem Treffen mit Schülervertretern versprach Bildungsminister Chiffret am Abend Verbesserungen. Aus Paris Julia Borutta.
3: Édouard Chiffret versprach, dafür zu sorgen, dass gerade in den beiden Abschlussklassen weniger Unterricht ausfällt. Keine konkreten Zusagen machte der Minister beim Thema marode Schulgebäude. Schüler hatten davon berichtet, dass Toiletten über Monate außer Betrieb seien, dass sich mancherorts sogar Ratten in den Schultoiletten befänden. Die Schülervertreter riefen nach der Unterredung mit dem Minister dazu auf, die Blockade der Schulen fortzusetzen. Der Minister habe ihnen keine konkreten Maßnahmen zugesagt.
1: Die Bahnstrecke zwischen Hannover und Berlin ist seit gestern bis Ende kommenden Jahres wegen Bauarbeiten komplett gesperrt. Fernzüge fahren trotzdem zwischen Berlin und Hannover, nehmen jedoch eine Umleitung, die länger dauert. Eigentlich sollte es für die Sanierungszeit eine Ausweichstrecke ohne großen Zeitverlust geben. Sie ist aber noch nicht fertig. Bundesweit öffnen Moscheen heute ihre Türen für Besucher. Mehr als 700 muslimische Gemeinden sind dabei. Aus der NDR-Nachrichtenredaktion Tabea Tschüppe.
4: An vielen Orten werden Führungen durch die Gebäude angeboten oder auch Vorträge, Diskussionsveranstaltungen und teilweise sogar Kinderprogramm. Ziel ist es, dass sich Muslime und Nichtmuslime begegnen und zum Beispiel den Alltag in der Glaubensgemeinde kennen und verstehen lernen. Der Aktionstag findet schon zum 30. Mal statt, immer am Tag der Deutschen Einheit, um die Zugehörigkeit der Muslime zum Land zum Ausdruck zu bringen. Auch in Norddeutschland sind hunderte Moscheen dabei. Nach den Christen stellen die etwa 7 Millionen Muslime in Deutschland die zweitgrößte religiöse Gruppe.
1: Das Wetter in Deutschland. Teils bewölkt oder neblig, teils klar, Tiefstwerte 13 bis 6 Grad. Tagsüber nach teils zähem Nebel, mal sonnig, mal wolkig, höchstens 18 bis 25 Grad. Am Sonntag ähnlich bei 17 bis 23 Grad und am Montag im Norden und im äußersten Süden leicht wechselhaft, sonst freundlicher bei 18 bis 25 Grad. Das waren die Nachrichten.
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5: Die Autobahn 1 Münster Richtung Dortmund ist zwischen Carmen Zentrum und Kreuz Dortmund-Unna wegen einer Fahrbahnerneuerung bis Montag früh gesperrt. Nochmal A1, diesmal Trier Richtung Saarbrücken, die ist zwischen Eppelborn und Illingen wegen eines defekten Pkw gesperrt. Die A9 Halle-Leipzig Richtung Nürnberg ist zwischen Pegnitz und Weidensees wegen Aufräumarbeiten gesperrt. Die A36 Braunschweig Richtung Wolfenbüttel ist zwischen Kreuz Braunschweig Süd und Braunschweig Heidberg wegen einer Nachtbaustelle gesperrt. Bitte folgen Sie der Umleitungsbeschilderung. Die A40 Duisburg-Essen ist zwischen Kreuz Duisburg und Kreuz Kaiserberg wegen Bauarbeiten in beiden Richtungen bis Montag gesperrt. Die A42 Emscher Schnellweg Kamp-Lindfort-Dortmund ist zwischen Herne-Krange und Herne-Baukau in beiden Richtungen bis Dienstag früh gesperrt. Dort wird an Hochspannungsleitung gearbeitet. Die Autobahn 59 Köln Richtung Düsseldorf ist zwischen Monheim und Dreieck Düsseldorf-Süd wegen Bauarbeiten gesperrt. Die A61 Mönchengladbach Richtung Venlo ist zwischen Kaldenkirchen und Grenzwald wegen Bauarbeiten bis Montag früh gesperrt. Und die Autobahn 81 Stuttgart-Heilbronn, der Engelberg-Tunnel ist wegen Wartungsarbeiten bis Sonntag jeweils zwischen 20 bis 10 Uhr in beiden Richtungen gesperrt.
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5: 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Nach dem Messerangriff eines Co-Piloten im Cockpit einer Fly-Dubai-Maschine hat der verletzte Kapitän den Vorfall geschildert. Er habe in den Minuten nach der Attacke um sein Leben gekämpft, sagte der indische Flugkapitän dem indischen Premierminister Modi in einem Videotelefonat. Aus Neu-Delhi, Franziska Amler.
6: Indiens Premierminister Narendra Modi lächelt freundlich in sein Smartphone, begrüßt per Videocall den verletzten indischen Fly-Dubai-Piloten Smit Macha.
7: Smit, namaste.
8: Namaste, sir.
6: Der meldet sich direkt aus dem Krankenbett, schaut mit verbundenem Kopf und Schläuchen in der Nase in die Kamera. Ihm sei bewusst gewesen, dass er schnell handeln müsse, berichtet er Premier Modi, der das Video des Gesprächs in den sozialen Medien veröffentlichte. Ich habe um mein Leben gekämpft. Irgendwann wurde mir klar, dass wir abstürzen würden, wenn ich nichts unternehme. Ich hatte so viele Verletzungen erlitten, dass ich zusammengebrochen war. Ich fliege seit 17 Jahren Flugzeuge und bin seit 11 Jahren Kapitän. Ich kann selbst mit geschlossenen Augen erkennen, was in einem Flugzeug passiert. Der Flug der emiratischen Gesellschaft war am Mittwoch von Dubai nach Tel Aviv unterwegs, als es zu dem Vorfall kam. An Bord der Maschine waren 174 Passagiere, die meisten von ihnen Israelis. Machar war von seinem Co-Piloten mit einem Messer schwer verletzt worden, wie das saudische Innenministerium nach ersten Erkenntnissen mitteilte. Die genauen Umstände der Auseinandersetzung werden derzeit untersucht. Nach Einschätzung der israelischen Regierung ist das Linienflugzeug knapp einem Terroranschlag entgangen. Als der Pilot Premierminister Modi die dramatischen Minuten an Bord schildert, kommen ihm die Tränen. Als ich dort am Boden lag, konnte ich spüren, dass das Flugzeug im Sinkflug war. Ich wusste, dass dies der letzte Kraftakt ist und dass die Tür direkt neben mir war. Ich wurde auch in diesem Moment noch geschlagen, aber ich öffnete einfach die Tür und alle kamen herein. Auch sie haben daran einen gleichwertigen Anteil. Ich habe versucht, mein eigenes Leben zu retten, aber ich wusste, dass ich nicht zulassen konnte, dass all diese Menschen sterben. Machar erzählt Modi, dass er während des Vorfalls ein hinduistisches Gebet gesprochen habe. Er sei überzeugt, dass Gott ihn gerettet habe. Nachdem es ihm gelungen war, die Tür zu öffnen, drangen Augenzeugen zufolge mehrere Passagiere aus den vorderen Sitzreihen in das Cockpit ein und überwältigten den Co-Piloten. Das Flugzeug hatte zuvor dramatisch an Höhe verloren. Es wurde anschließend laut Fly Dubai von einer zufällig mitreisenden zweiten Besatzung sicher am saudi-arabischen Tabuk notgelandet.
5: Franziska Amler berichtete aus Neu-Delhi. In Frankreich wächst die Wut über die Sparpläne der Regierung. Beschäftigte des öffentlichen Dienstes haben schon gestreikt und auch die Proteste von Schülern haben sich massiv ausgeweitet. In vielen Städten gab es dabei schwere Ausschreitungen. Teilweise hatten gewaltbereite Täter die Kundgebungen der Schüler sozusagen gekapert. Aus Paris, Julia Borutta.
3: Es sind erschütternde Bilder, die die Fernsehnachrichten am Abend zusammentragen. Ein Lehrer, der versucht, die Randalierer aufzuhalten, wird mit Benzin übergossen. Ein vermummter junger Mann attackiert eine Passantin mit einem Bunsenbrenner. Auf einer Autobahnbrücke schmeißen Randalierer eine große Mülltonne in die Tiefe und verfehlen ein vorbeifahrendes Auto nur knapp. Diese entfesselte Gewalt macht viele Menschen in Frankreich fassungslos. Innenminister Laurent Nunez versprach am Abend, weiter hart gegen die Randalierer vorzugehen. Es gibt keinerlei Anweisung an die Polizisten, sich zurückzuhalten oder zu beschränken. Alle nicht tödlichen Waffen dürfen eingesetzt werden. Sobald es sich um Krawalle handelt, kommen alle nicht tödlichen Waffen zum Einsatz, um die Gewalt zu beenden. Die Vertreter der Schülerinnen und Schüler distanzierten sich deutlich von

0: Die Regierung wirft der Linkspartei LFI vor, die Proteste für ihren Wahlkampf zu instrumentalisieren. LFI wird von rund 40% der unter 24-Jährigen gewählt. Diese Wähler will man im beginnenden Präsidentschaftswahlkampf an sich binden. LFI-Politiker traten am Freitag erneut gemeinsam mit Schülern an den Lycées auf. Bildungsminister Édouard Geffray erklärte nach seiner Unterredung mit Schülervertretern am Abend:
1: Je peux vous dire que vous êtes. Écoutez, que vous êtes entendu.
0: Wir hören euch zu, wir glauben euch und wir verstehen eure Ängste, eure Sorgen, Forderungen und Hoffnungen. Wir werden jetzt einen strukturierten Dialog und einen Zeitplan auflegen, der es uns erlaubt, auf einen Teil eurer Forderungen, so hoffe ich, Antworten zu geben. Der geplante Haushalt für 2027 sieht zwar eine Steigerung des Bildungsetats um 1,2 Milliarden Euro vor, doch Vertreter der linken Opposition kritisieren, dass diese Mittel nicht einmal ausreichten, um die Inflation aufzufangen. Bildungsminister Geffray will sich in einem ersten Schritt um den massiven Unterrichtsausfall kümmern. Es ist inakzeptabel, wenn erkrankte Lehrer und Lehrerinnen in Prüfungsfächern über Monate hinweg nicht vertreten werden. Doch diese Zusage reicht den Schülern nicht aus, um nun die Proteste einzustellen. Schülervertreter Louis Le Toublon, Vizepräsident der Vereinigung Les Lycéens, bekräftigte: Wir rufen dazu auf, weiter zu demonstrieren. Wir müssen das Kräftemessen aufrechterhalten. Nur dadurch werden wir konkrete Zusagen vom Minister erhalten. Für Dienstag, den 6. Oktober, haben die Schülervereinigungen gemeinsam mit den großen Gewerkschaften zu einer landesweiten Demo aufgerufen.
2: Wirtschaft. Handwerker sind bekanntlich knapp. Viele Betriebe haben volle Auftragsbücher und wenig Personal. Gerade bei Sanitär, Heizung und Klimatechnik, bei Elektrikern und Innenausbau suchen Verbraucher oft monatelang. Handwerkerportale im Internet versprechen schnelle Erfolge, sind aber mit Vorsicht zu genießen. Wolfgang Brauer mit Tipps, wie man passende Handwerker findet und worauf man bei der Auftragsvergabe achten sollte.
3: Im Schnitt dauert es 8 oder 9 Wochen, bis der sehnsüchtig erwartete Klempner, Elektriker oder Maler tatsächlich kommt. Für viele aber nicht der einzige Grund für Frust.
4: Das Arbeiten nicht komplett fertig gemacht werden und das ist dann schwierig, die Handwerker im Nachhinein zu erreichen.
3: Ein Bauvorhaben, eine größere Reparatur oder Instandsetzung sollte deshalb gut vorbereitet werden, rät Matthias Bauer von der Verbraucherzentrale Baden-Württemberg.
5: Genug Zeit lassen, um hier Handwerker zu suchen, im Bekanntenkreis, im Verwandtenkreis fragen, welche Erfahrungen mit welchen Handwerkern gemacht worden sind. Dann durchaus im Internet schauen, was gibt's für Handwerker, wer wird auch seriös benannt und die frage ich nachher an.
3: Bei einigen Handwerkerportalen im Internet ist allerdings Vorsicht geboten. Dort tummeln sich auch viele unseriöse Firmen.
5: Die Suche im Netz verdient noch eine höhere Vorsicht und höhere Aufmerksamkeit. Also nicht nur einfach blind dann einen aussuchen, weil er vielleicht preislich auch sehr gut aufgestellt ist.
3: Um sich abzusichern, sollte man auf Gütesiegel und gute Bewertungen achten, ob es sich um einen Meisterbetrieb handelt und Vorkasse möglichst vermeiden. Im Zweifel helfen aber auch die Handwerkskammern. Die haben eigene Online-Plattformen ins Leben gerufen, so Dirk Padige vom Zentralverband des Deutschen Handwerks.
6: Über das Handwerkerradar schreibt sich auch so die Webseite handwerker-radar.de. Dort sind alle Handwerksbetriebe gelistet, die bei den Handwerkskammern eingetragen sind. Sie können nach Postleitzahlen, nach Ort suchen, Sie können nach dem Gewerk suchen und sich da schon mal einen Überblick verschaffen.
3: Das Wichtigste sind schriftliche Vereinbarungen. Wer sich auf mündliche Absprachen verlässt, kann Probleme bekommen. Vor Auftragsvergabe sollten immer 2 bis 3 Kostenvoranschläge verschiedener Firmen eingeholt werden, weil es große Preisunterschiede gibt. Ein Kostenvoranschlag ist allerdings nicht verbindlich, es kann also teurer werden. Steigt der Preis aber um mehr als 15-20%, muss der Unternehmer rechtzeitig darauf hinweisen. Dann kann der Vertrag gekündigt werden. Sicherer fährt man mit Angeboten, an die sind die Betriebe nämlich in aller Regel gebunden. Und zwar nicht nur beim Preis, erklärt Verbraucherschützer Matthias Bauer.
5: Für den Verbraucher ist einfach wichtig, dass der Handwerker zum Zeitpunkt beginnt. Das sollte fixiert sein im Vertrag, ganz, ganz wichtig. Und es sollte auch ein Fertigstellungstermin fixiert sein, dass das sozusagen nicht aus dem Ruder läuft.
3: Wenn sich Handwerker nicht an diese Abmachungen halten, sollten Verbraucher sofort nachhaken.
5: Ich muss jetzt hier den Handwerker nicht gleich in Verzug setzen. Aber da würde ich sehr schnell innerhalb eines Tages sagen, wo sind Sie geblieben?

0: Wenn er ausweicht, würde ich das schriftlich fixieren. Wenn er nicht bis dann und dann kommt, ist er im Verzug, weil das erlaubt mir dann auch vom Vertrag zurückzutreten. Und das würde ich dann dem Handwerker auch klar sagen.
1: Aber so weit muss es ja nicht kommen, wenn alle wichtigen Punkte und der Zeitplan im Vorfeld genau besprochen und festgehalten werden.
2: Gar nicht so einfach, Handwerker zu finden. Das war ein Bericht von Wolfgang Brauer. Bundesverkehrsminister Steffen Bilger erhöht den Druck auf die Deutsche Bahn. Das Baustellenmanagement müsse besser werden, forderte der CDU-Politiker im ARD-Interview der Woche. Derzeit laufen zwischen Bund und Bahnkonzern Verhandlungen, um große Streckensanierungen künftig erfolgreicher durchzuführen. Jan Zimmermann.
3: Gesucht wird ein Konzept, mit dem große Sanierungsarbeiten besser durchgeführt werden können. Das bisherige Vorgehen, wichtige Bahnstrecken einmal komplett zu sperren, um diese rundum zu erneuern, habe sich nicht bewährt, sagte Verkehrsminister Bilger im ARD-Interview der Woche. Als Beispiel führt der CDU-Politiker die sogenannte Korridorsanierung zwischen Hamburg und Berlin an. Obwohl die Strecke über 10 Monate bis zu diesem Sommer komplett gesperrt war, gab es unmittelbar danach weiterhin Probleme und viele Zugverspätungen.
4: Da muss man erkennen, dass das Konzept so nicht funktioniert hat. Deswegen sind wir da intensiv im Gespräch mit der Bahn dazu, ein neues Konzept aufzustellen. Also auch weiterhin soll es Korridorsanierung geben. Aber wir müssen sicherstellen, dass es danach dann auch wirklich funktioniert.
3: Bilger will mit der Bahn eine Leistungsvereinbarung abschließen, um künftig genauer kontrollieren zu können, in welche Bauprojekte wie viel Geld fließt. Dies sei nötig, weil der Bund so viel in die Bahn investiere wie noch nie, mehr als 80 Milliarden Euro in den kommenden 5 Jahren. In spätestens 3 Jahren sollen die Bahnkunden aufatmen können. Bis dahin will der Minister eine spürbare Verbesserung erreichen. Mindestens 70% der Fernzüge sollen dann pünktlich sein. Aktuell sind es nur rund 50%.
2: Der Herbst steht vor der Tür oder besser gesagt eigentlich schon in der Tür. Und das hieß früher den Heizöltank voll machen, um gerüstet zu sein für den Winter. Aber angesichts der Ölpreise haben viele Kunden gezögert und die Tanks sind leer. Und wer doch Heizöl kaufen muss, ärgert sich nun über den noch höheren Preis. Martin Hähnlein war mit einem Heizöllieferanten aus dem Landkreis Fürth unterwegs.
5: Heizölfahrer Hans Ruffertshöfer ist seit kurz nach 4 Uhr unterwegs. Zuerst war er seinen Tanklaster befüllen, seit 6 Uhr liefert er Heizöl an die Kunden aus. Auch bei Hans Schimon und seiner Frau macht er den Tank voll, damit das Ehepaar gerüstet ist für den Winter.
6: Die Rechnung für die heutige Lieferung belief sich auf 2.420,72 Euro. In den letzten Jahren ist es stetig gestiegen, aber momentan haben wir einen Höchstpreis.
5: Glück für Hans Schimon, er hat sein Heizöl bereits vor 4 Wochen bestellt. Inzwischen ist der Preis erneut gestiegen auf nun etwa 1,80 Euro pro Liter und ein Ende der Preisspirale ist nicht in Sicht. Besitzer von alten und schlecht gedämmten Häusern müssen besonders tief in die Tasche greifen, um den Heizöltank voll zu machen. Wer keine Dreifachverglasung hat, heizt buchstäblich zum Fenster hinaus. Hans Ruffertshöfer kennt die Sorgen seiner Kunden.
7: Man spricht drüber, über die hohen Preise, aber letztendlich, wir als Lieferant haben ja keinen Einfluss, wird uns ja auch diktiert und die Kunden verstehen das auch.
5: Nächster Stopp bei Georg Berthold. Er hat diesmal nur wenig Heizöl geordert, als Reserve, um über den Winter zu kommen.
8: 1500, ne?
9: Machen wir. Wir waren unten bis auf 1,08 Euro. Das war im Juni, Juli. Und da hätten wir vielleicht schon danken müssen. Aber wir haben immer noch geglaubt, es geht noch weiter runter. Aber ja, im Gegenteil, es ist dann hochgeschossen. Und dann ist das, ja, da haben wir gesagt, was machen wir jetzt, ne?
5: In der Zentrale der Firma Rose Energie in Zirndorf im Landkreis Fürth beobachtet Seniorchef Stefan Plöchinger die Preise. Er führt den Traditionsbetrieb gemeinsam mit seinem Sohn inzwischen in der 5. Generation. Mit 70 Fahrern und einem Umschlag von bis zu 500.000 Litern Heizöl am Tag gehört Rosa Energie zu den Schwergewichten in Bayern. Beinahe täglich rufen Kunden an und fragen Stefan Plöchinger um Rat. Sie wollen wissen, wann ist die beste Zeit, um Heizöl zu bestellen?
10: Also wer jetzt Sorge hat, soll bitte nicht bis Weihnachten warten, sondern tanken. Und zwar so viel, dass er über den Winter kommt. Wer über den Winter kommt oder ins neue Jahr gut, der soll jetzt bitte nichts tun.
2: Martin Hähnlein war im Landkreis Fürth mit einem Heizöllieferanten unterwegs.
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2: Für Touristen aus Europa war es noch nie so einfach, nach China einzureisen wie jetzt. Für Besuche bis zu 30 Tagen brauchen viele Reisende bis mindestens zum Jahresende kein Visum. Auf der anderen Seite macht es die Regierung in Peking ihren eigenen Staatsbürgern inzwischen deutlich schwerer, das Land zu verlassen. Für immer mehr Chinesen gelten Ausreiseverbote. Ein neues Gesetz soll jetzt außerdem die Abwanderung von Know-how, Technologie und Talenten verhindern, vor allem in die USA, berichtet unsere Korrespondentin Marie von Mallinckrodt.
8: Kein Kommentar, kein Post. Die chinesischen Social-Media-Konten des Unternehmens Manus sind stillgelegt. Von den jungen beiden Gründern des Startups Xiao Hong und Ji Yichao ist seit März wenig zu hören. Der US-Konzern Meta wollte eigentlich den von ihnen entwickelten KI-Agenten übernehmen. Manus hat seinen Sitz zwar in Singapur, doch die beiden KI-Talente Xiao und Ji sind chinesische Staatsbürger. Nach einem Besuch in ihrem Heimatland im März hat die kommunistische Staats- und Parteiführung ihnen die Ausreise verweigert und die US-Übernahme verhindert. Experten sehen diesen Fall als Beispiel für eine Entwicklung, die sich immer weiter verschärft.
12: Mittlerweile hat alles mit der nationalen Sicherheit zu tun. Und Fragen der nationalen Sicherheit unterliegen keiner gerichtlichen Überprüfung,
8: sagt Wirtschaftsrechtsprofessor Henry Gao von der Singapore Management University. Auslandsreisen seien für Chinesen nun kein normales Recht mehr.
12: Das Wichtigste, was man über die neuen Vorschriften wissen muss, ist, dass es sich um ein Privileg handelt, das die Regierung jederzeit widerrufen kann.
8: Mitte September hat die kommunistische Führung nun per Gesetz weitreichende Reisebeschränkungen eingeführt, aus Sorge um die nationale Industrie- und Technologiesicherheit, wie es heißt. Das Verbot und seine Androhung sollen Verstöße gegen Exportkontrollen oder Vorschriften zur Weitergabe von Technologie verhindern, so die Darstellung. Diese Ausreisesperren können auf unbestimmte Zeit gelten. Die Gründe seien ausgesprochen weit gefasst, sagt Wirtschaftsrechtsprofessor Henry Gao.
12: Wenn Sie etwa in einem sensiblen Technologiesektor wie der Chip- oder der KI-Branche arbeiten, können die Behörden behaupten, dass Ihre Ausreise die sogenannte industrielle Sicherheit gefährden würde und sie Ihnen verweigern.
8: Die Staats- und Parteiführung in Peking behandelt wirtschaftliche und technologische Bereiche laut Beobachtern zunehmend als Fragen der nationalen Sicherheit. Im Kern geht es darum, Know-how im Land zu behalten, insbesondere im Ringen um die technologische Vorherrschaft mit den USA. In einer Analyse des Mercator Institute for China Studies, Merix, in Berlin heißt es, die neuen Vorschriften sollen unerwünschte Abwanderung von Know-how, Technologie und Talenten verhindern. Die Exportkontrollen Chinas erstrecken sich also inzwischen von Rohstoffen bis hin zu Fachkräften, wie etwa KI-Ingenieuren.
12: China möchte sicherstellen, dass es von der globalen Zusammenarbeit mehr profitiert, als es selbst dazu beiträgt,
8: sagt Gerion Grönewegen-Lau von Merix. Insbesondere betreffe das Bereiche, in denen das Land global bereits einen deutlichen Vorsprung habe.
12: Man geht dort davon aus, dass jede Zusammenarbeit wahrscheinlich den Interessen des Landes zuwiderlaufen würde. Daher werden diese Bereiche am stärksten eingeschränkt.
8: Selbst lokale Behördenmitarbeiter könnten über das Ausreiseverbot mitentscheiden. Reisebüros seien verpflichtet, auf richtige Angaben zum Reisevorhaben zu achten, sagen Experten, mit der Folge, dass jeder Sorge habe, bei Verstößen mit zur Verantwortung gezogen werden zu können. Nach Einschätzung der Menschenrechtsorganisation Safeguard Defenders setzt China Ausreiseverbote schon jetzt zunehmend ein. So verweist die Organisation auf Zahlen der Datenbank des Obersten Gerichtshofs in China, gab es vor 10 Jahren rund 90 Einträge, in denen Ausreiseverbote erwähnt wurden, so sei diese Zahl im vergangenen Jahr auf knapp 190.000 gestiegen. Auch gegen Menschenrechtsaktivisten sowie deren Familien würden regelmäßig Ausreiseverbote verhängt. Die neuen Vorschriften erhöhen auch das Risiko für Ausländer. Das Auswärtige Amt trifft zwar auf ARD-Anfrage keine Aussage zu Fällen deutscher Staatsangehöriger, schreibt aber auf seiner Webseite als generellen Hinweis für Reisende: Vor allem bei Verweis auf eine Gefährdung der nationalen Sicherheit wird häufig keine nähere Begründung für die Ausreiseversagung mitgeteilt. Teils wird die Ausreisesperre erst bei der grenzpolizeilichen Kontrolle bekannt gegeben. Doch das Einzige, was für die chinesische Staats- und Parteiführung zähle, ist der technologische Wettbewerb mit den USA, sagt Handelsrechtler Gao. Er fühle sich an die Zeit vor der Öffnung der Volksrepublik erinnert. Die kommunistische Partei wolle zwar Unternehmer, Ingenieure und Wohlhabende im Land festhalten, bewirke aber seiner Meinung nach mit diesen willkürlichen Regelungen das Gegenteil.
12: Wenn man eine Mauer errichtet, sorgt man dafür, dass alle umso schneller weg wollen.
8: Eine ARD-Anfrage an Manus, ob die beiden Gründer Xiao Hong und Ji Yichao China nun wieder verlassen dürften, blieb bislang unbeantwortet.
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2: Ein Liedermacher am Klavier, der provokante Texte gegen Nazis singt. Das klingt ein wenig gestrig, ist dank Danger Dan aber brandaktuell. Sein letztes Album war 2021 wochenlang in den Charts. Und spätestens seit dem jüngsten Eklat um den neuen Titelsong wartet man gespannt auf den Nachfolger mit dem Titel Keine Angst. Das ZDF hatte Danger Dan wegen eines vermeintlichen Aufrufs zur Gewalt ausgeladen, woraufhin der Musiker dem Sender Zensur vorwarf. Heute ist das neue Album erschienen und Götz Steger stellt es vor.
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14: Die Suche nach sich selbst und das einsame Gefühl, nirgendwo dazu zu gehören. Danger Dan beschreibt das mit Selbstironie und stößt dabei auf die dialektische Erkenntnis, dass es den meisten seiner Freunde auch so geht und gerade dadurch eine Verbundenheit entsteht.

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1: Danger Dan ist nach seinem großen Erfolg nicht in die Falle getappt, auf großes Kino zu setzen. Alles bleibt ebenso schlicht wie beim Vorgänger. Das Klavier hat er mit seinem Bruder zu Hause aufgenommen. Den Gesang wollte er anschließend in einem Studio einsingen, nicht am Klavier sitzend wie sonst, sondern im Stehen. Dann habe ich mir die Ergebnisse angehört, sagt er, und anschließend alles im Sitzen mit einer Zigarette in der Hand nochmal neu aufgenommen, weil es entspannt sein muss und salopp. Alles richtig machen ist auch nur alles falsch machen. Zitat Ende.
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1: Mit den Methoden des Patriarchats den Faschismus bekämpfen. Das schlägt Danger Dan in dem zotigen Chanson, wenn man Nazis so behandelte wie Frauen, vor. Und begibt sich damit in die Tradition von Kurt Tucholskys Küsst die Faschisten.
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1: Für Daniel Pongratz, wie Danger Dan eigentlich heißt, ist das Private, ganz nach der alten 68er-Losung, politisch. Das geht aus vielen seiner Texte hervor. In »Dass es hier so schön ist« singt er über seine Augenerkrankung, die ihn nach und nach erblinden lässt. Im Video sitzt er in einem hell erleuchteten Raum voller Kerzen und Leuchter. Auf dem Bildschirm tauchen immer mehr schwarze Flecken auf. Am Ende herrscht totale Finsternis. Ein bewegender Aufruf, die Schönheit der Welt mit offenen Augen wahrzunehmen.
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1: Überhaupt, das Positive, das uns trotz allem umgibt, ist neben dem Appell gegen Faschismus aufzustehen ein immer wiederkehrendes Thema bei Danger Dan. Hätte der Opa, der im Zweiten Weltkrieg im Schützengraben lag, je gedacht, dass sein Enkel irgendwann bei Montpellier im Sonnenuntergang die Enkel derer küssen kann, auf die er gerade schießt, heißt es in Aber dann.
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2: Der Song Aber dann aus dem neuen Danger Dan Album Keine Angst, das gestern erschienen ist.
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1: Um 1 Uhr mit Gabriela Kühne. Mit einem Festgottesdienst im Bremer St. Petridom beginnen heute um 10 Uhr die zentralen Feierlichkeiten zum Tag der Deutschen Einheit. Die Hansestadt ist das gastgebende Bundesland. Die Austragung ist an die Bundesratspräsidentschaft gekoppelt. Auch Bundespräsident Steinmeier und Kanzler Merz werden den Gottesdienst besuchen. Dieser wird von Bremens evangelischen Kirchenpräsidenten Kuschnerus und dem katholischen Bischof des Bistums Osnabrück Meyer verantwortet. Später spricht auch erneut Bürgermeister Bovenschulte. Die G7-Staaten haben beschlossen, ab sofort Teile ihrer Rohölreserven freizugeben, um die weltweiten Märkte zu beruhigen. Zuvor hatte US-Präsident Trump auf diesen Schritt gedrängt und gleichzeitig mit einem Stopp der amerikanischen Dieselexporte gedroht. Welche Folgen die Freigabe der Ölreserven haben könnte, erklärt ARD-Börsenexperte Markus Gürne.
2: Zunächst, und das ist eigentlich die gute Nachricht für Verbraucher, fallen die Preise. Denn das Angebot steigt durch die Freigabe der Reserven. Die Preise für Öl fielen auch zunächst. Experten rechnen damit, dass sich dieser Effekt dann in den kommenden Tagen auch an der Tankstelle bemerkbar machen sollte und damit die Haushalte über den Tankrabatt hinaus entlasten wird. In beiden Fällen, Tankrabatt und Freigabe der Reserven, sind Probleme allerdings aber eben nicht gelöst, sondern nur für eine eher kurze Zeit gelindert.
1: Nach dem erneuten Insolvenzantrag der Warenhauskette Galeria hat deren Gesamtbetriebsrat vom Management verlangt, über die Lage aufzuklären. Dies geht aus einem Flugblatt hervor, das der dpa vorlag. Die Unternehmensleitung habe einen Katalog mit den wichtigsten Fragen erhalten. Es werde mit allen zur Verfügung stehenden Mitteln für den Erhalt der Arbeitsplätze gekämpft, hieß es weiter. Der Geschäftsbetrieb in den 83 Filialen soll vorerst weiterlaufen. Für Galeria ist es inzwischen der 4. Insolvenzantrag innerhalb von 6 Jahren. In Lettland wird heute ein neues Parlament gewählt. Neben hohen Lebenshaltungskosten spielen auch die Sicherheitslage und das Verhältnis zum Nachbarland Russland eine Rolle. Aus Stockholm, Arne Bartram.
3: Die aktuelle konservative Regierung in Riga setzt auf einen klaren Westkurs und will die Verteidigungsausgaben weiter erhöhen. Gleichzeitig gibt es in Lettland unterschiedliche Sichtweisen auf Russland. Das baltische Land war jahrzehntelang zwangsweise Teil der Sowjetunion und ein Drittel der Bevölkerung spricht zu Hause Russisch. Ein Teil kritisiert den Westkurs der Regierung und fordert weniger Unterstützung für die Ukraine. Allerdings dürften deren politische Vertreter bei der Regierungsbildung keine Rolle spielen.
1: Das waren die Nachrichten. Das Wetter in Deutschland. Teils bewölkt oder neblig, teils klar, Tiefstwerte 13 bis 6 Grad. Tagsüber nach teils zähem Nebel, mal sonnig, mal wolkig, höchstens 18 bis 25 Grad. Am Sonntag ähnlich bei 17 bis 23 Grad. Es ist 1.03 Uhr.
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4: Die Autobahn 1 Münster Richtung Dortmund ist zwischen Carmen-Zentrum und Kreuz Dortmund-Unna wegen einer Fahrbahnerneuerung bis Montag früh gesperrt. Die A1 Trier Richtung Saarbrücken ist zwischen Eppelborn und Illingen wegen eines defekten LKW gesperrt. Die Autobahn 9 Halle-Leipzig Richtung Nürnberg ist zwischen Pegnitz und Weidensees wegen Aufräumarbeiten gesperrt. Die A36 Braunschweig Richtung Wolfenbüttel ist zwischen Kreuz Braunschweig Süd und Braunschweig Heidberg wegen einer Nachtbaustelle gesperrt. Bitte folgen Sie der Umleitungsbeschilderung. Die A40 Duisburg-Essen ist zwischen Kreuz Duisburg und Kreuz Kaiserberg wegen Bauarbeiten in beiden Richtungen noch bis Montag gesperrt. Die A42 Emscher Schnellweg Kamp-Lindfort-Dortmund ist zwischen Herne-Krange und Herne-Baukau in beiden Richtungen bis Dienstag früh gesperrt. Die A59 Köln Richtung Düsseldorf ist zwischen Monheim und Dreieck Düsseldorf Süd wegen Bauarbeiten gesperrt und die A61 Mönchengladbach Richtung Venlo ist zwischen Kaldenkirchen und Grenzwald wegen Bauarbeiten ebenfalls bis Montag früh gesperrt.
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4: Die kommt aus den Studios von NDR Info in Hamburg. Am Mikrofon begrüßt sie Sven Hasenclever. Schon wieder insolvent. Deutschlands letzte große Warenhauskette Galeria Kaufhof hat beim Amtsgericht Düsseldorf die Eröffnung eines entsprechenden Verfahrens beantragt. Der Geschäftsbetrieb in den 83 Filialen soll vorerst weiterlaufen, erklärte Galeria. Der Antrag schaffe den rechtlichen Rahmen, um das Unternehmen zu stabilisieren. Die Gewerkschaft Verdi spricht dagegen von haarsträubenden Managementfehlern. Jörg Marksteiner berichtet.
5: Entsetzen bei den 12.000 Mitarbeitern. Wieder eine Insolvenz, die vierte in 6 Jahren. Das bedeutet auch wieder Angst, ob die eigene Filiale und der Arbeitsplatz erhalten bleiben. Überbracht wurde ihnen die schlechte Nachricht von der neuen Pleite erst am Morgen.
6: Die sind heute Morgen zum Teil durch ihre Geschäftsführung, Marktleiter informiert worden, zum Teil eben, wie schon so oft, aus der Presse. Und das ist natürlich insbesondere sehr bitter,
5: sagt Henrike Eickholt von der Gewerkschaft Verdi in NRW. Bitter auch, weil die Mitarbeitenden nicht viel Konkretes erfahren hätten. Klar ist bislang nur, dass alle Kaufhäuser erst einmal offen bleiben und der Verkauf weiterläuft. Doch die Nachricht von der erneuten Insolvenz spricht sich natürlich schnell auch bei den Kunden herum.
7: Tatsache ist, es wird weniger in den Kaufhäusern gekauft, obwohl Kaufhof ein super Angebot hat.
8: Also es ist ja schon schade, weil man geht ja schon gerne mal in die Innenstadt, wenn es dann so leer ist. Also das macht ja dann auch nicht so viel Spaß.
9: Ich bin da total enttäuscht, weil ich immer schon eine leidenschaftliche Anhängerin von Galeria bin, ist mein Laden.
5: Das haben aber zuletzt offenbar immer weniger Kunden so gesehen. Schon im Frühjahr klagten Vermieter von Galeria über ausbleibende Zahlungen. Im Sommer brauchte der Warenhauskonzern einen neuen Kredit, um weiterzumachen. Jetzt scheint das Geld aufgebraucht. Am Morgen wurde beim Amtsgericht Düsseldorf der neue Insolvenzantrag eingereicht. Von Galeria selbst gab es dazu nur eine knappe Mitteilung.
10: Der Antrag schafft den rechtlichen Rahmen, um die aktuelle Situation zu ordnen, das Unternehmen zu stabilisieren und die Voraussetzungen für eine nachhaltige Zukunft von Galeria zu schaffen.
5: Wie die aussehen kann, ist aber völlig offen. Galeria gehört einer US-Investmentgesellschaft, gemeinsam mit dem Mannheimer Unternehmer Bernd Beetz. Der sagte heute, der Umbau bei Galeria habe nicht schnell genug Erfolg gehabt. Bereits im Sommer hatte Galeria selbst 33 Kaufhäuser auf eine interne Prüfliste gestellt und versucht, mit den Vermietern über Nachlässe zu verhandeln. Jetzt könnte es deutlich schneller zu einer Schließungswelle kommen, denn durch die Insolvenz können Mietverträge jetzt noch schneller gekündigt werden. Wie viele der aktuell 83 Filialen in 70 Städten dann noch übrig bleiben, auch das weiß heute niemand. Seit 2019 wurden bereits rund 90 Filialen aufgegeben. Wie es jetzt weitergeht, darauf hat auch Gewerkschafterin Eickholt keine Antwort.
6: Naja, im Moment liegen uns ja gar keine Informationen vor, sondern im Moment geht es darum, dass wir Klarheit und Aufklärung brauchen.
5: Was bei dieser Insolvenz außerdem noch anders und für die Mitarbeiter besonders beunruhigend ist, derzeit ist noch völlig unklar, ob sie, wie bei den bisherigen Malen, Insolvenzgeld erhalten, als ob Löhne und Gehälter für 3 Monate von der Bundesagentur für Arbeit übernommen werden. Das Problem, formal ist Galeria noch in der Nachkontrolle der letzten Insolvenz, der sogenannten Planüberwachung.
11: Fürs Insolvenzgeld kann das eine ganz entscheidende Rolle spielen tatsächlich, denn bei einer erneuten Insolvenz gibt es nicht automatisch ein zweites Mal Insolvenzgeld. Solange eine Planüberwachung noch läuft, geht die Bundesagentur für Arbeit grundsätzlich eher davon aus, dass die frühere Zahlungsunfähigkeit noch nicht vollständig überwunden ist,
5: sagt Insolvenzexperte Patrick Ludwig Hansch von Kreditreform. Das zu klären, dürfte dann wohl eine der ersten Aufgaben des neuen Insolvenzverwalters sein.
4: Soweit Jörg Marksteiner. Die erneute Galeria-Pleite zeigt einmal mehr, welch tiefgreifenden Wandel seit Jahren die Innenstädte durchmachen. Viele große Marken wie zum Beispiel Esprit oder Görz gibt es gar nicht mehr. Stattdessen erleben die Konsumenten einen häufigen Wechsel in den Ladengeschäften und sehr viele Billigläden. Über diese Entwicklung hat mein HR-Kollege Roman Janik mit Kai Huditz gesprochen. Er ist Geschäftsführer des Instituts für Handelsforschung in Köln. Die erste Frage war, der nächste Insolvenzantrag also, ist das nun das endgültige Aus für Galeria?
12: Es ist zumindest keine Überraschung mit jedem, der sich mit dem Markt dann auch beschäftigt. Die Schwierigkeiten ziehen sich ja jetzt seit Jahrzehnten hin, der Schrumpfungsprozess. Und wir sehen einfach, dass das gesamte Geschäftsmodell ja hier so unter Druck steht, dass diese Insolvenz aus meiner Sicht auch wieder nur eine Frage der Zeit war.
13: Das heißt, die Leute, die gehen einfach nicht mehr einkaufen in solche Kaufhäuser, die früher ja wirklich sehr, sehr beliebt waren, alles unter einem Dach sozusagen. Das scheint ja jetzt nicht mehr der Fall zu sein. Ist das der Hauptgrund für diese Insolvenzen?
12: Das waren früher Magnete. Wir sind wegen Karstadt, Kaufhof, Horten, Hertie, sind wir ja in die Innenstädte gegangen. Und dann haben wir gesehen, es fand ohnehin ein Konzentrationsprozess statt. Die Leute werden immer anspruchsvoller. Und auf der anderen Seite kam dann natürlich der Onlinehandel. Und alles das, was Sie eben bei den Kauf- und Warenhäusern finden, finden Sie auch im Internet und noch sehr viel mehr und teilweise zu spannenderen Preisen. Und das sorgt einfach dafür, dass diese Großflächenkonzepte nicht mehr genug Frequenz haben, nicht mehr genug Umsatz hier dann auch realisieren können. Und deswegen stehen die ganz besonders unter Druck und tun sich halt auch sehr schwer im Vergleich eben auch zu den Spezialisten in der Kategorie. Denken wir jetzt beispielsweise an den Zara, um einen Namen zu nennen, der sich halt sehr viel leichter tut, sich dann bei Verbraucherinnen und Verbrauchern zu positionieren.
13: Und trotzdem gibt es ja immer wieder Investoren, die in solche schiefhängenden Konzepte und Konzerne, wenn ich das mal so sagen darf, also Handelskonzerne, die wirklich in Schwierigkeiten stecken, trotzdem eben ihr Geld investieren und wahrscheinlich hoffen, dass es dann doch noch wieder besser wird. Ist es Naivität oder haben die Investoren von solchen Insolvenzen, die dann ja zwangsläufig fast schon kommen, dann doch noch irgendwas?
12: Ja, das ist wirklich eine spannende Frage, die ich mir ehrlich gesagt dann auch stelle. Wo besteht die Fantasie? Also die Fantasie besteht auf jeden Fall nicht darin, dass man das bestehende Geschäftsmodell hier nochmal den Turnaround schafft. Wir werden nicht erleben, dass die Kauf- und Warenhäuser, so wie wir sie aus unserer Jugend kennen, dass sie wieder zu Magneten werden. Also ich muss dann, wenn ich hier attraktiv sein will, zukünftig, und da besteht ja insofern eine Chance, dass wir sehen, wir haben ja weiterhin auch Frequenzen in den Innenstädten. Wir haben inzwischen auch ein Großteil der Verbraucherinnen und Verbraucher. Ich würde eigentlich häufiger in die Innenstadt gehen, wenn das Angebot hier dann auch attraktiver wäre. Also wenn es mir gelingt, attraktivere Angebote hier dann auch zu platzieren, dann besteht da durchaus auch eine Chance. Und dann ist ja die Frage, was ist denn attraktiver? Ich glaube, attraktiver ist dann tatsächlich hier eine Nutzung für ganz unterschiedliche Sachen dieser großen Flächen. Da muss ich Events reinbringen, da muss ich eine ganz andere Gastronomie reinbringen, wie sie aktuell in den Kauf- und Warenhäusern im Regelfall hier ist. Denken wir an den Bräuninger, der es beispielsweise mit der Sansibar ja dann auch verknüpft. Da gehen dann die Leute auch tatsächlich wegen dem Essen dann hin und dann kaufen die auch noch zusätzlich dann was ein, wenn sie sich dann schon mal im Geschäft dann auch befinden. Also da brauche ich dann wirklich ganz andere Konzepte. Ansonsten die Fantasie der Investoren besteht wahrscheinlich in den Standorten. Da muss man ja sehen, das sind wirklich die 1A-Lagen in den Städten in den allermeisten Fällen. Aber ich brauche eben gänzlich andere Konzepte.
13: Und bisher war ja man auch davon ausgegangen, dass die Geschäfte im Billigpreissegment einfach besser laufen. Also auch Geschäfte wie McGuides, also der Name ist ja schon Programm, oder Kodi. Auch die sind ja angeschlagen. Was sind denn in Ihren Augen gerade die großen Sorgenkinder in all den Innenstädten in ganz Deutschland?
12: Ja, also wir sehen ja, dass diese Konzepte, die vorher, sage ich mal, den Konzepten in der Mittellage so Probleme bereitet haben, Sie haben sie gerade genannt, die werden ja selber wieder unter Druck gesetzt, einerseits durch neue Flächenkonzepte, denken wir an den Action, die dann auf der grünen Wiese eben auch spannend sind im Moment für den Konsumenten, der einfach wahnsinnig auf den Preis schaut. Und wir haben ja alleine mit Temu und Shein zwei Anbieter aus Fernost, die jetzt insgesamt auch schon für über 5 Milliarden Euro im deutschen Markt verantwortlich sind, Jahr für Jahr im Umsatz. Also da kommt jede Menge Druck hier drauf. Das heißt, für den Handel, er muss sich wirklich klar positionieren. Es gibt in jeder Preislage hier auch Konzepte, die gut funktionieren, die dann eben auch ein ganz klares Konzept haben und die aus einer Markensicht halt beim Kunden wirklich sehr, sehr gut verankert sind. Ich hatte Action genannt jetzt für das Einstiegssegment. Aus meiner Sicht eben auch ein Bräuninger, ein Zara. Das sind Konzepte, die sehr klar dann im Mittel- und im Premium-Bereich positioniert sind. Im Luxusbereich ohnehin, da gibt es ja ganz viele, das ist ja im Moment auch gar nicht so stark betroffen.
4: Der Handelsexperte Kai Hudetz im Gespräch mit meinem HR-Kollegen Roman Janik.
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4: In Brasilien wird heute ein neuer Präsident gewählt. Die Namen auf dem Stimmzettel sind die gleichen wie bei der Abstimmung vor 4 Jahren, nur die Kandidaten sind es nicht. Der linksgerichtete Amtsinhaber Lula da Silva, inzwischen 80 Jahre alt, tritt erneut an. Der frühere Staatschef und Lulas Gegner vor 4 Jahren, der Rechtspopulist Jair Bolsonaro, darf an der Wahl nicht teilnehmen. Er ist wegen eines Putschversuchs verurteilt worden und steht unter Hausarrest. Stattdessen geht sein ältester Sohn Flavio ins Rennen mit einer ähnlichen Agenda wie sein Vater. In Umfragen liefern sich beide ein Kopf-an-Kopf-Rennen, wobei der linke Lula leicht vorne liegt. Aber bei der Wahl geht es um mehr als nur um die Frage, wer gewinnt, sondern auch darum, in welche Richtung sich Brasilien entwickelt.
14: I request Luiz Inácio Lula da Silva.
15: Er ist Stammgast hier. 10-mal hat Luiz Inácio Lula da Silva bereits als Brasiliens Präsident die Eröffnungsrede der UN-Generalversammlung gehalten. Sein diesjähriger Auftritt war auch Wahlkampf.
16: Vão definir
15: Wir werden zwischen Demokratie und Negationismus entscheiden müssen und darüber, ob Brasilien auf eine Zukunft mit größeren Chancen zusteuert oder in eine Vergangenheit der Ausgrenzung zurückfällt. Lula, inzwischen 80 Jahre alt, strebt eine vierte Amtszeit an. Er verweist auf seine Erfolge. Sozialprogramme, die Millionen aus Hunger und Armut holten, wachsende Exporte, deutlich weniger Entwaldung im Amazonas. Und er präsentiert sich dabei als Staatsmann alter Schule, der auf Brasiliens Souveränität und eine multipolare Weltordnung pocht. Es war auch eine Botschaft an den Redner, der direkt nach ihm auftrat, US-Präsident Donald Trump.
16: O Brasil não cabe no quintal de ninguém.
15: Brasilien passt in niemandes Hinterhof. Zur selben Zeit kletterte tausende Kilometer entfernt in Brasilien ein Mann im Nationaltrikot auf die Ladefläche eines LKW, in den Händen das gerahmte Porträt seines Vaters. Ich weiß, dass Brasilien in diesem Moment jemanden braucht, der sich diesem verrotteten System entgegenstellt. Sie haben versucht, Bolsonaro zum Schweigen zu bringen. Es ist ihnen nicht gelungen und wir machen weiter. Der Vater, Jair Bolsonaro, sitzt allerdings in Hausarrest, wurde verurteilt zu 27 Jahren Haft wegen eines versuchten Staatsstreiches. Sohn Flávio will sein politisches Erbe antreten. Gott, Familie, Vaterland.
16: Brasil acima de tudo! Deus acima de todos! Até a vitória!
15: Und vor allem eine harte Hand gegen Kriminelle und Drogenbanden. Die öffentliche Sicherheit ist eines der zentralen Themen im Wahlkampf. Ich werde den Narkoterroristen Brasiliens den Krieg erklären. Ihr werdet entweder verhaftet oder von unserer Polizei neutralisiert. Rückendeckung erhofft er sich dabei von US-Präsident Donald Trump. Denn auch wenn es in Brasilien wieder heißt Lula gegen einen Bolsonaro, steht hinter dem Duell jedoch noch eine weitere Frage. Bleibt Brasilien ein Gegengewicht zur immer weiter nach rechts rückenden Region oder schließt sich das Land dem neuen Pro-Trump-Block in Südamerika an, der zuletzt von Argentinien bis Kolumbien die Wahlen gewann? Viele Wähler allerdings haben die Polarisierung satt. Je nach Umfrage lehnen 40-50% sowohl Lula als auch Flávio Bolsonaro ab. Eine aussichtsreiche Alternative gibt es aber nicht und so läuft es wieder auf den alten Zweikampf hinaus.
17: Eindrücke aus dem Wahlkampf in Brasilien. Anne Herberg hat sie für uns gesammelt. Jetzt wird es ein wenig unheimlich. Mehrere Parlamentsabgeordnete in Finnland haben in den vergangenen Monaten über mysteriöse Einbrüche in ihr Zuhause berichtet. Es wurde nichts gestohlen, aber die Türen standen plötzlich offen und das Licht war an. Unerwünschte Besuche wie diese erinnern viele an Methoden aus der Sowjetzeit beim großen Nachbarn Finnlands im Osten. Die Polizei ermittelt und die Politik ist alarmiert. Aus Stockholm, Christian Stichler.
18: Was hat sich abgespielt in mehreren Wohnungen und Privathäusern finnischer Abgeordneter? Diese Frage treibt Finnland derzeit um, denn die Hinweise, die nach und nach bekannt werden, lassen an einen Agenten-Thriller erinnern. Heimliche Hausbesuche, kein Diebstahl, keine Einbruchspuren, aber mal eine offene Tür oder ein angelassenes Licht. Dann waren die Täter wieder verschwunden. So beschreibt es auch der Präsident des finnischen Parlaments, Jussi Halla-Aho, auf einer Pressekonferenz. In den Wohnungen wurden Spuren hinterlassen, auf die die Abgeordneten möglicherweise nicht sofort geachtet haben. Es ist möglich, dass diese Spuren absichtlich hinterlassen wurden, damit der Bewohner sie bemerkt. Über das Motiv oder die Täter liegen zum jetzigen Zeitpunkt keine Informationen vor. Bekannt geworden sind die Vorfälle durch die Meldung einzelner Abgeordneter beim Sicherheitsdienst des finnischen Parlaments. Daraufhin hat die Parlamentsverwaltung bei allen Abgeordneten nachgefragt. Zur Anzahl der bekannten Verdachtsfälle kann ich mich nicht genau äußern, aber sie ist auf jeden Fall beträchtlich. Das Thema sorgt nicht nur in Finnland für Schlagzeilen, sondern auch im Nachbarland Schweden. Johan Matz forscht an der Universität Lund zur Arbeit von Geheimdiensten. Die Methode sei bekannt, sagt er in einem Interview mit dem schwedischen Radio. Das ist ein Muster, das wir seit langem in totalitären, nicht demokratischen Staaten beobachten. Häufig sind in diesen Ländern Personen aus der Opposition oder kritische Journalisten solchen Schikanen ausgesetzt. In den aktuellen Fällen in Finnland hat jetzt die Polizei die Ermittlungen aufgenommen. Alle 200 Abgeordneten haben ein Schreiben bekommen. Das erklärt die stellvertretende Parlamentspräsidentin Paula Risikko. Man müsse jetzt wachsam bleiben. Uns ist sehr wichtig, dass jeder Abgeordnete eine Strafanzeige erstattet. Diese Aufforderung haben alle Parlamentarier bekommen. Wenn jemand etwas melden möchte, sind alle Informationen an die Sicherheitsabteilung im Parlament zu richten. Dass Russland hinter den mysteriösen Hausbesuchen stecken könnte, ist eine Vermutung, die mehrere Medien äußern. Die finnische Regierung will sich bisher nicht festlegen, auch wenn die Äußerung von Regierungschef Petteri Orpo zu den aktuellen Ereignissen so klingt, als sei sie auch gegen das große Nachbarland im Osten gerichtet. Wenn jemand versucht, Finnland, unser Sicherheitsgefühl oder unsere Unterstützung beispielsweise für die Ukraine zu untergraben, dann bewirkt das genau das Gegenteil. Das stärkt unseren Zusammenhalt sowohl hier im Parlament als auch in ganz Finnland. Auch Präsident Alexander Stubb, der kaum für alarmistische Äußerungen bekannt ist, griff die Vorfälle auf. Er äußerte sich am Rande der Übergabe neuer amerikanischer Kampfflugzeuge an die finnische Luftwaffe. Ein Angriff auf einen Parlamentarier ist ein Angriff auf die Demokratie. Das darf in keiner Form geduldet, geschweige denn akzeptiert werden. Ich stehe hinter jedem einzelnen Abgeordneten. Der finnische Präsident hatte übrigens noch vor wenigen Tagen mit einer ganz anderen Botschaft für Aufsehen gesorgt. Man dürfe sich nicht von jeder Provokation Russlands verrückt machen lassen, mahnte er in einem Interview mit dem US-amerikanischen Sender Fox News. Er empfahl stattdessen etwas mehr Gelassenheit und, ein wenig im Scherz, den Besuch einer finnischen Sauna.
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17: Heute vor 80 Jahren begann vor einem Militärgericht in Berlin der Prozess gegen eine Fälscherbande, die im Nachkriegsdeutschland gepanschtes Penicillin verkaufte. Peter Meyer-Hüsing blickt zurück.
19: Auf den Schwarzmärkten im Nachkriegseuropa wird mit allem gehandelt. Alltäglichem, Kuriosem, Seltenem und Illegalem, wie das erst seit kurzem verfügbare Penicillin. Das erste Medikament, das bakterielle Infektionen nachhaltig heilen konnte, ist damals so gesucht wie rar und damit in Zeiten des Mangels auch kriminelle Handelsware. Der legendäre Film Der dritte Mann erzählt die Geschichte eines skrupellosen Penicillinfälschers und Schmugglers in Wien der Nachkriegszeit. Der britische Geheimdienst ist ihm auf der Spur.
20: Wissen Sie, was Penicillin ist?
21: Klar.
20: In Wien gibt es natürlich nicht genügend Penicillin, nur im Schwarzhandel ist es zu kriegen. Gestohlenes Penicillin aus unseren Lazaretten.
19: 1941 gelingt die erste erfolgreiche Behandlung mit dem Antibiotikum auf Basis eines Schimmelpilzes. Die Amerikaner beginnen schon bald mit der Massenproduktion. Das Penicillin soll die kriegsverwundeten Soldaten der Alliierten in Europa retten. Manche sprechen später vom Penicillin als einer kriegsentscheidenden Wunderwaffe.
22: This is the drug which has already saved the lives of hundreds of men seriously wounded on the battlefield and which has revolutionized medical science.
19: Deutsche Pharmakonzerne wie Höchst oder Merck hinken den Amerikanern weit hinterher. Als 1944 es Höchst dann doch gelingt, Penicillin herzustellen, ist es zu spät für eine Massenproduktion. Die Labore werden bombardiert. Die Alliierten liefern auch nach Kriegsende Penicillin nach Europa. Aber der Einsatz ist den eigenen Soldaten vorbehalten. Die Zivilbevölkerung geht leer aus. Ein englischer Arzt berichtet.
23: Oft kamen deutsche Eltern mit sterbenden Kindern zu mir. Ihre einzige Hoffnung war, über das schwedische oder dänische Rote Kreuz an Penicillin heranzukommen. Doch wenn die Lieferung ausblieb, starben die Kinder. Sex für Soldaten hatte Vorrang vor schwerkranken Kindern. Die hatten eben das Pech, auf der falschen Seite geboren worden zu sein.
19: Den Mangel machen sich Kriminelle zunutze, die mit korrupten GIs zusammenarbeiten. Sie strecken gestohlene Penicillinampullen aus amerikanischen Beständen mit Gesichtspuder oder Traubenzucker und verkaufen es auf dem Schwarzmarkt. Gegen eine solche Fälscherbande wird im Oktober 1946 vor einem amerikanischen Militärgericht in Berlin verhandelt.
24: Das ist die Anklage, die hier gegen eine 28-köpfige Betrüger-Clique aus dem Berliner Westen zwei volle Tage verlesen wird. Der Hauptangeklagte führte etwa 2000 Mal diese Fälschung aus. Die gefälschten Ampullen wurden für bis 8000 Mark pro Stück verschoben. Ein ganzes Netz von Schwarzhändlern ist in dieses gewissenlose Geschäft verstrickt.
19: Nach 43 Verhandlungstagen werden alle 28 Angeklagten schuldig gesprochen. Die 8 Haupttäter erhalten 10 Jahre Gefängnis und müssen 50.000 Mark Geldstrafe zahlen. 15 Millionen Mark soll die Bande verdient haben. Das Gericht spricht von skrupellosen kriminellen Handlungen, da die Beteiligten genau wussten, welchen Schaden sie den ahnungslosen Käufern zufügten.
25: Mehr als Mord.
1: Männer mit faulenden Gliedmaßen, Frauen mit Kindbettfieber, dann die Kinder. Verbessertes Penicillin gegen Hirnhautentzündung. Die Glücklicheren sterben, die anderen können sie in der Irrenanstalt besuchen, wenn sie Lust dazu haben.
19: Wegen solcher Verbrechen standen Penicillinschmuggler und Puncher vor Gericht. Der größte Prozess in Deutschland begann am 3. Oktober 1946. Das war heute vor 80 Jahren.
4: Der Stichtag von Peter Meyer-Hüsing.
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2: Mit Mads Nicholson. Unentschieden, Niederlage, Sieg. In den ersten drei Länderspielen von Bundestrainer Jürgen Klopp war alles dabei. Am Sonntagabend steht das vierte und letzte des aktuellen Blocks in der Nations League an. In Thessaloniki gegen Griechenland, beim nächsten großen Klopp-Casting. Thomas Kunze ist bereits in Griechenland. Ihn haben wir gefragt, was Bundestrainer Klopp von dieser Partie erwartet.
3: Also grundsätzlich mal zwei Dinge. Erstens natürlich die Vollendung des Personaltests innerhalb dieses 44-Mann-Kaders und zweitens auch ein ordentliches Ergebnis verbunden mit einer guten Leistung, damit in dieser Nations League-Gruppe nicht schon nach dem ersten Block alle Züge abgefahren sind. Detailliert bedeutet das, dass dieses Team, egal wie es aussieht, die Niederlage von Augsburg wieder gerade rücken kann gegen einen starken Gegner, der jetzt zuletzt auch Remis gegen die Niederlande gespielt hat. Und Punkt zwei ist eben das große Personalpuzzle. Da wird wohl ein neuer Keeper zwischen den Pfosten stehen, Atubolo oder Damen. Die Außenverteidiger Raum und Baku aus Leipzig dürften links wie rechts vielleicht auch eine Chance bekommen. Lennart Karl vom FC Bayern haben wir noch gar nicht gesehen. Serge Gnabry ist ja zu Hause geblieben. Dann haben wir da noch Finn Jeltsch in der Innenverteidigung. Also da ist noch ein bisschen was offen. Spieler, die Klopp sehen will. Und ich glaube, der Bundestrainer und sein Trainerteam, die ziehen dieses Casting auch knallhart durch und werden gegen Griechenland wieder eine ziemlich umgestellte Mannschaft aufstellen. Ergebnis vollkommen offen.
2: Für die türkische Fußballnationalmannschaft läuft die neue Saison in der Nations League weiter sehr schlecht. Die Türken haben auch ihr drittes Spiel verloren. 0-3 in Belgien. Frankreich und Italien trennten sich 1-1. Alle Ergebnisse und die Tabellen der Nations League gibt's auf sportschau.de. Die Fußballerinnen von Bayer Leverkusen haben in der Bundesliga 3-2 gegen Werder Bremen gewonnen. In der Handball-Bundesliga konnten die beiden Teams auf den Abstiegsplätzen punkten. Wetzlar spielte unentschieden gegen die Rhein-Neckar-Löwen. Der Bergische HC holte in Balingen den ersten Saisonsieg. In der Handballwelt ist die Personalie Johannes Goller das Topthema. Der Kapitän der deutschen Nationalmannschaft ist vor gerade mal 3 Monaten aus Flensburg nach Melsungen gewechselt und hat jetzt festgestellt, dass er unbedingt zurück nach Schleswig-Holstein möchte. Vor allem aus familiären Gründen. Die SG Flensburg-Handewitt kann sich die Rückkehr des Topspielers auch gut vorstellen. Aber ganz so einfach ist es dann doch nicht. Thomas Koos erklärt die Lage.
7: Am Ende wird es vor allem ums Geld gehen. Johannes Goller hat in Melsungen einen langfristigen Vertrag bis 2031. Für 2028 soll es eine Ausstiegsklausel mit festgeschriebener Ablösesumme geben. Vorher würde ein Wechsel entsprechend teurer. Dazu kommt, in Melsungen soll Goller deutlich mehr verdienen als zuletzt in Flensburg. Wenn er wirklich zurück will, müsste er also vermutlich auch beim Gehalt Abstriche machen. Entscheidend ist aber zunächst die Ablösesumme. Melsungen plant mit Goller als Identifikationsfigur und wird ihn nicht einfach so ziehen lassen. Gleichzeitig macht es natürlich wenig Sinn, einen Spieler langfristig zu halten, der unbedingt weg möchte. Jetzt müssen Goller und Melsungen eine Lösung finden und dann wird sich zeigen, was Flensburg finanziell stemmen kann.
2: Und es ist ja eh eine besondere Saison für Johannes Goller. Als Kapitän der deutschen Nationalmannschaft steht mit der Weltmeisterschaft in Deutschland im Januar ein absolutes Karrierehighlight an. Am Montag sind es noch genau 100 Tage bis zur WM im eigenen Land. Der Deutsche Handballbund ist schon jetzt zufrieden, denn es sind bereits mehr als 80% der Tickets verkauft. Damit steht fest, der DHB wird auf jeden Fall mit einem finanziellen Gewinn aus der Heim-WM gehen. Die Basketballer des FC Bayern München haben ihr erstes Heimspiel in der neuen Saison der Euroleague knapp verloren. Im wichtigsten europäischen Vereinswettbewerb gab es gegen den serbischen Topclub Partizan Belgrad eine 84-86 Niederlage. Der Tabellenführer der deutschen Eishockeyliga kommt nach wie vor aus Nürnberg. Die Ice Tigers haben sich vorerst abgesetzt. Die Franken besiegten Schwenningen 5-0. Meister Berlin gewann 2-0 in Frankfurt.

Die Wohnungsnot ist groß in ganz Europa und Spekulanten heizen sie weiter an. Wie schwierig es ist, dagegen etwas zu tun, zeigt ein Beispiel aus Spanien, über das wir in der kommenden Viertelstunde berichten.

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1: Um 1.30 Uhr mit Gabriela Kühne. Heute ist der Tag der deutschen Einheit. In diesem Jahr ist Bremen Gastgeber der offiziellen Feiern. Zum Festakt werden viele Politiker erwartet, darunter Bundespräsident Steinmeier und Kanzler Merz. Aus Bremen Michael Kück.
2: Um 10 Uhr beginnt im Bremer St. Petridom ein gut einstündiger Gottesdienst. Unter dem Motto »Viele Gaben, ein Geist« soll der nach Angaben der Kirche dazu anregen, über die Stärken der Menschen in Deutschland und den daraus entstehenden gesellschaftlichen Zusammenhalt nachzudenken. Beim anschließenden Festakt im benachbarten Konzerthaus Glocke werden Bundespräsident Steinmeier und Bremens Regierungschef Bovenschulte Reden zum Tag der deutschen Einheit halten, begleitet von Musik der Bremer Philharmoniker.
1: Die G7-Staaten haben beschlossen, ab sofort Teile ihrer Rohölreserven freizugeben, um die weltweiten Märkte zu beruhigen. Zuvor hatte US-Präsident Trump auf diesen Schritt gedrängt und gleichzeitig mit einem Stopp der amerikanischen Dieselexporte gedroht. Was die Freigabe der Reserven für die Verbraucher bedeutet, erklärt unser Brüssel-Korrespondentin Tina Hassel.
3: Die dürften sich wahrscheinlich freuen. Die Menge bestimmt den Preis und deshalb dürfte sich der Markt entspannen und auch die Kraftstoffpreise in Deutschland spürbar fallen. Zur Freude, wie gesagt, der Verbraucher. Und derzeit werden rund 50% des Diesels in Europa aus den USA importiert. Ein Exportstopp hätte da schon ziemlich getroffen und deshalb hat Kommissionspräsidentin von der Leyen die Einigung auch begrüßt. Europäische Verbraucher hätten ein Anrecht auf bezahlbare Energie.
1: Die zum Tod verurteilte Christa Pike ist laut ihren Anwälten nach ihrer gescheiterten Hinrichtung weiter bewusstlos. Pike werde in einem Krankenhaus in Nashville künstlich beatmet, schrieben die Juristen in einem Gerichtsantrag. Die 50-Jährige sollte im US-Bundesstaat Tennessee mit einer Spritze hingerichtet werden. Doch die verurteilte Mörderin überlebte zwei Gaben. Neben anderen hatte Amnesty International betont, dass Pike während ihrer Kindheit Vergewaltigung, körperliche Gewalt und Vernachlässigung erlitten hatte. Die Bürger von Lettland wählen heute ein neues Parlament. Überschattet wird der Urnengang von Sorgen über die nationale Sicherheit und sozialpolitischen Problemen wie steigende Lebenshaltungskosten. In Umfragen liegt das zentristisch-konservative Wahlbündnis Vereinigte Liste von Regierungschef Kuhlbergs vorn. Aus Sorge vor Gefahren aus der Luft hatte Lettland seine NATO-Verbündeten um Unterstützung gebeten, um die Wahl sicher abhalten zu können. Daraufhin verlegte die Bundeswehr 4 Eurofighter in das baltische Land. Das Wetter in Deutschland. Teils bewölkt oder neblig, teils klar, Tiefstwerte 13 bis 6 Grad. Tagsüber nach teils zähem Nebel, mal sonnig, mal wolkig, höchstens 18 bis 25 Grad. Am Sonntag ähnlich bei 17 bis 23 Grad und am Montag im Norden und im äußersten Süden leicht wechselhaft, sonst freundlicher bei 18 bis 25 Grad. Das waren die Nachrichten.
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4: Uns liegen derzeit keine akuten Störungsmeldungen vor. Ihnen weiterhin eine gute Fahrt.
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4: Vor 10 Tagen holte die Polizei in Madrid die 87-jährige Rentnerin Maria Carmen aus ihrer Wohnung. Ein Gericht hatte die Räumung nach einer gewaltigen Mieterhöhung angeordnet, die sie nicht mehr bezahlen konnte. Seither demonstrieren Zehntausende in ganz Spanien gegen Zwangsräumungen und die Zustände auf dem Wohnungsmarkt. Jetzt hat das spanische Parlament über 2 Dekrete der linken Regierungskoalition zum Mieterschutz abgestimmt und eine Zustimmung schien ausgemacht, doch dann kam es anders. Hans-Günther Kellner berichtet. Aus Madrid.
5: Während die Aktivistinnen und Aktivisten vor dem Parlament schon nach einem Generalstreik riefen, versuchte Spaniens Wohnungsministerin Isabel Rodríguez noch bis zur letzten Minute vom Rednerpult aus, die Abgeordneten der katalanischen Unabhängigkeitspartei Junts zu überzeugen. Denn auf deren Stimmen kam es an. An Junts gewandt sagte sie, erst vor wenigen Wochen haben sie dem Ministerpräsidenten einen Entwurf für ein Regierungsdekret gegeben. 90% ihrer Vorschläge sind berücksichtigt. Steuererleichterungen für Mieter und Vermieter, zinslose Kredite für junge Leute. Wir haben an diesem Text die ganze Zeit gemeinsam mit ihnen gearbeitet und ich danke ihnen dafür.
6: Se lo agradezco, señorías.
5: Doch Junts hatte in der Nacht vor der Debatte überraschend beschlossen, die Wohnungsdekrete abzulehnen. Ihre Fraktionssprecherin Miriam Nogueras erklärte, die Dekrete würden die Probleme auf dem Mietmarkt nicht lösen, sondern verschärfen.
7: Porque cuando la política queda atrapada.
5: Wenn man Politik nur noch mit Schlagzeilen und Populismus macht, ist sie nutzlos. Das ist ein sehr ernster Moment. Wir scheinen dazu verdammt zu sein, für immer unter prekären Bedingungen zur Miete zu wohnen oder unsere Kinder zu einem Leben in einer Wohngemeinschaft. Die Dekrete sollten Familien in Notlagen vor Zwangsräumungen schützen, bis Ende 2028 auslaufende Mietverträge um 2 Jahre verlängern, junge Familien beim Kauf einer Wohnung mit zinslosen Krediten unterstützen und den Bau von Sozialwohnungen mit einem Mehrwertsteuersatz von nur noch 4% fördern. Und sie stellten Mietern wie Vermietern Steuererleichterungen in Aussicht. Ein zweites Dekret sollte Mietverträge dauerhaft entfristen. Doch mehr Mieterschutz werde zu weniger Mietwohnungen führen, sagte der Sprecher der Konservativen, Juan Bravo.
8: El problema de vivienda es claro.
5: Die Lösungen des Wohnungsproblems liegen doch auf der Hand. Wir brauchen mehr Wohnungen, nicht mehr gesetzliche Eingriffe in den Markt. Dieses Dekret bringt uns nur noch mehr Eingriffe und baut keine Wohnungen. Dabei wird die Notwendigkeit neuer Wohnungen auf mehreren Seiten in diesem Dekret erwähnt. Wenn Ihnen das Problem bekannt ist, warum machen Sie nichts?
8: Si lo saben.
5: Die sehr emotional geführte Debatte klang nach Wahlkampf. Sie habe in 8 Jahren nichts für den Wohnungsbau unternommen, warfen die Konservativen der linken Regierung vor, während Befürworter der Dekrete davor warnten, jede Nein-Stimme sei eine Unterschrift unter der nächsten Zwangsräumung. Auch Regierungschef Pedro Sánchez erklärte zum Schluss, die große Mehrheit unserer Gesellschaft wünscht sich ein wenig mehr Ordnung und mehr Menschlichkeit auf dem Wohnungsmarkt. Wenn wir diesen Markt nicht unter Kontrolle bringen, zerstört er unsere Gesellschaft. Diese Dekrete lösen nicht alle Probleme, aber sie federn sie ab. Denken Sie daran bei der Abstimmung und machen Sie das Richtige. Sonst wird die Geschichte über Sie urteilen und härter, als Sie es sich vorstellen. Am Ende stimmte Junts zusammen mit der konservativen Volkspartei und der ultrarechten Vox gegen beide Dekrete, die damit abgelehnt wurden. Wenn sich das Parlament nicht einmal auf einen Minimalkonsens zum wichtigsten Problem des Landes einigen kann, kommentierte eine Abgeordnete von den Kanarischen Inseln den Ausgang, dann sei es wohl besser, man wähle ein neues. Der Protest auf der Straße nimmt unterdessen weiter zu. Am Wochenende soll es in zahlreichen spanischen Städten zu Kundgebungen kommen.
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4: Volkswagen kündigt die meisten Tarifverträge, Mercedes legt ein Abfindungsprogramm für seine Mitarbeiter wieder auf und BMW stellt seine Anleger auf eine längere Durststrecke ein. Der Sparkurs in der Autobranche geht in eine neue Runde und die schlechten Nachrichten häufen sich. Aber woran liegt das und wie kommt man da wieder raus? Claudia Wehrle hat einen Experten gefragt.
10: Die Autobauer stehen mit dem Rücken zur Wand. Die Absatzzahlen brechen ein, Gewinnmargen ebenso. Dies alles auf Managementfehler zurückzuführen, wäre zu kurz gegriffen. Denn in wichtigen Absatzmärkten wie in China läuft es nicht mehr rund. Und nicht zuletzt fordert die Umstellung auf neue Antriebstechniken ihren Tribut. Da ist viel schiefgelaufen, kritisiert Autoexperte Jürgen Pieper. Als es noch halbwegs gut lief, wurden Maßnahmen verschoben und man wollte nicht so gern die Wahrheit aussprechen.
11: Die Wahrheit nämlich heißt, dass man in 10 Jahren wahrscheinlich wirklich mit, sag ich mal, 150, 200.000, vielleicht sogar noch ein paar mehr Beschäftigten weniger auskommen wird müssen. Das hätte man anders früher adressieren sollen und hätte auch viel früher mit Maßnahmen und dann mit etwas ruhigerer Hand das Ganze umsteuern sollen.
10: Nun ist die Autobranche nicht irgendeine Branche. Sie ist ein zentraler Wirtschaftsfaktor für den Standort Deutschland. Mehr als 690.000 Beschäftigte arbeiten dort. Das sind neue Zahlen vom Statistischen Bundesamt. Und es geht noch weit darüber hinaus, so Branchenbeobachter Christoph Stürmer.
12: Die Automobilindustrie hat sich sehr lange zugute gehalten, die absolute Innovationsführungsindustrie zu sein, sowohl was die Produkte anbelangt, aber auch was Prozesse, Produktionstechnologien anbelangt und eben auch Wertschöpfungsnetzwerke bis hin in die feinsten Verästelungen der Zulieferei.
10: Mit den großen technischen Umwälzungen, also mit der Transformation hin zu Elektroantrieben und zu stärker softwareorientierten Fahrzeugen, da kommt vieles von dem, was bislang erfolgversprechend war, auf den Prüfstand.

0: Kaufkraftverlust für die gesamte Wirtschaft in den Regionen. Die Wirtschaft verändert sich, sagte Ökonom Martin Lück.
1: Den Strukturwandel aktiv und auch positiv anzunehmen und zu begleiten, das ist in Deutschland viel zu wenig verbreitet.
0: Was nun speziell die Automobilindustrie betrifft, es ist eine Branche am Scheideweg. Und da geht es nicht nur darum, Werke zu schließen oder nach neuen Partnern Ausschau zu halten. Die Autobranche ist dabei, sich neu zu erfinden. Und damit sind auch Chancen verbunden.
2: Claudia Werle berichtete. In Mecklenburg-Vorpommern läuft die Rübenernte. Im östlichen Teil des Landes blicken die Landwirte positiv auf den Ertrag und die Qualität. Was ihnen aber zu schaffen macht, ist der niedrige Zuckerpreis. Susanne Moll hat Produzenten und Verarbeiter besucht.
3: Landwirt Moritz Holtmeier blickt über sein Rübenfeld. Einen Teil hat er schon geerntet. 70 Tonnen Rüben pro Hektar, Zuckergehalt durchschnittlich 18%. Damit ist er recht zufrieden.
4: Ja, ich glaube, wir haben also hier eben eine leicht unterdurchschnittliche Ernte. Nichts Außergewöhnliches. Spannender ist die Erlössituation eben jetzt. Der Zuckermarkt ist relativ schwach.
3: Moritz Holtmeier ist einer von etwa 300 Landwirten, die Rüben an die Anklammer Zuckerfabrik liefern. Für den Weißzucker, den die Fabrik herstellt, bekommt sie aktuell etwa 500 Euro pro Tonne, sagt Geschäftsführer Michael Engel.
5: Wir sind ja de facto seit 18 Monaten in einem Preistief, für das man in Deutschland heute unter den gegebenen Kostenstrukturen keinen Zucker mehr produzieren kann.
3: Die Herstellung von Zucker braucht viel Energie. Die ist zurzeit teuer. Der niedrige Preis erklärt sich vor allem durch ein Überangebot.
5: Auf der anderen Seite sinkt der Zuckerbedarf stückweise in Europa. Die Importmengen werden immer größer, die zollfrei importiert werden dürfen. Und dadurch sinkt natürlich am Ende der Bedarf für, ich sag mal, in Europa produzierten Zucker immer weiter.
3: Importiert wird vor allem günstigerer Zucker aus Zuckerrohr. Die schwierige Marktlage wirkt sich natürlich auch direkt auf die Landwirte wie Moritz Holtmeier aus. Er bekommt nur für einen Teil seiner Ernte einen Festpreis. Der Rest wird je nach Marktlage vergütet.
4: Die Zuckerrübe kann eben im Moment nicht voll durch ihren Markterlös überzeugen, hat aber auch weitere Vorteile in der Fruchtfolge, die wir gerne so wahrnehmen und weswegen wir auch weiter Rüben anbauen wollen.
3: Um seine Böden gesund zu halten, braucht er auch die Zuckerrübe als Frucht, die im Frühjahr ausgesät und Anfang des Herbstes geerntet wird.
4: Das Thema Rübenanbau ist eben auch nicht wie bei anderen Kulturen einfach wieder zu starten, sondern ein Ende des Rübenanbaus wäre endgültig und nicht wieder umkehrbar.
3: Gemeinsam mit einem anderen Landwirt aus der Gegend hat Moritz Holtmeier zum Beispiel einen eigenen Roder angeschafft. Die Hoffnung ist also, dass sich der Markt für Zucker erholt.
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2: In Deutschland läuft, vorsichtig ausgedrückt, derzeit nicht alles perfekt. Das Selbstbild ist angekratzt. In Lettland ist das Bild von Deutschland dagegen ein ganz anderes. Dort gilt Deutschland als starker Wirtschaftspartner im Zentrum Europas. Die Beziehungen zu Deutschland sollen deshalb weiter vertieft werden. Gleichzeitig geht Lettland immer stärker auf Distanz zum großen Nachbarn Russland. Seit diesem Schuljahr darf Russisch an den lettischen Schulen nicht mehr als Fremdsprache unterrichtet werden. Stattdessen lernen die Kinder jetzt vor allem Deutsch. Anne Bartram berichtet aus Riga.
7: Ich habe Hausaufgaben gemacht.
8: Okay. Deutschunterricht in einer 7. Klasse. Die Lehrerin versucht gerade, den Kindern deutsche Grammatik zu erklären. Eine davon ist die 13-jährige Evita.
9: Ich habe Musik gehört.
10: Perfekt. Ich möchte gerne mal in Deutschland leben. Meine Mama hat mir erzählt, dass man dort gut studieren kann. Deutschland ist auch in der EU. Deshalb denke ich wirklich darüber nach, meine Zukunft in Deutschland zu verbringen.
11: Wie geht's?
12: Danke, super gut.
8: Wir sind in einer Schule in der Stadt Adaje, in der Nähe von Lettlands Hauptstadt Riga. Ein paar Plätze neben Evita sitzt der ebenfalls 13-jährige Alexanders.
13: Mir gefällt Deutschland sehr gut. Sie haben sehr viele coole Sachen erfunden, wie etwa Autos und sowas. Und es gibt viel gutes Essen, Kultur und Architektur.
8: Für Lehrerin Karina Dela ist das neue Schuljahr besonders anstrengend. Sie hat gleich 10 Klassen, die Deutsch als zweite Fremdsprache lernen.
14: Die erste Sprache ist Englisch, klar. Und dann die zweite Sprache, finde ich, in Lettland ist Deutsch. Weil wir viele Unternehmen aus Deutschland hier in Lettland haben.
7: Wie geht's?
12: Danke, gut.
8: Dass Deutsch gerade jetzt so beliebt ist, liegt aber nicht nur daran, dass Deutschland einer der wichtigsten Handelspartner ist. Bisher hatten viele Kinder Russisch gelernt. Lettland gehörte früher zur Sowjetunion. Doch spätestens seit dem Ukraine-Krieg ist die Angst vor zu viel Einfluss aus Russland groß. Lettland geht immer stärker auf Distanz

0: zum großen Nachbarn. Seit diesem Schuljahr darf Russisch nicht mehr an Lettlands Schulen unterrichtet werden. Ilja Vasilina, stellvertretende Bildungsministerin von Lettland.
1: Russisch war eigentlich nie unsere freie Wahl. Wir waren 50 Jahre lang besetzt und Russisch wurde uns einfach aufgezwungen. Jetzt ziehen wir einen Schlussstrich und sagen, wir sind Teil Europas und spiegeln das auch in unserem Bildungssystem wider.
0: Viele Schulen haben den Russischunterricht deshalb schrittweise durch Deutsch ersetzt. Inzwischen arbeiten knapp 600 Deutschlehrkräfte in Lettland. Doppelt so viele wie noch vor ein paar Jahren. Viele von ihnen Quereinsteiger, die das Goethe-Institut in Riga ausgebildet hat. Hier kommen sie kaum noch hinterher vor lauter Anfragen, erklärt der stellvertretende Leiter Jan Springer.
2: Für Deutschland besteht da eine Riesenchance, die EU zu leben. Sowohl in der Sprache, in der sprachlichen Verständigung und in dem Austausch miteinander. Also als Sprache zu fördern und dadurch die Verbindung zu stärken.
3: Was findest du cool?
4: Klettern und Tennis spielen.
0: Zurück bei Lehrerin Karina Della. Sie übt mit ihrer 7. Klasse gerade Deutsch richtig auszusprechen. Viele geben sich Mühe, denn sowohl die deutsche Sprache als auch Deutschland haben bei jungen Letten ein gutes Image.
5: Viele Eltern arbeiten auch selbst in Deutschland, somit besuchen dann die Kinder auch die Verwandte in Deutschland und somit haben die Kinder auch mehr Motivation, Deutsch zu lernen.
0: Der Deutschboom an Lettlands Schulen zeigt, eine neue Generation entdeckt Deutschland für sich. Und sie könnte dafür sorgen, dass die Verbindung zwischen Deutschland in der Mitte Europas und dem Baltikum am östlichen Rand in Zukunft noch enger wird.
6: Nicht nur in Lettland, auch in Italien sollen sich die Schulen verändern und das gefällt nicht jedem. Der Grund ist ein neues Dekret der rechtspopulistischen Regierungschefin Meloni. Es sieht unter anderem ein Burka-Verbot im Klassenraum vor und eine Begrenzung des Ausländeranteils unter den Schülern. Von den Elternverbänden gibt es scharfe Kritik an diesen neuen Regeln und von der Opposition heißt es, das Dekret habe mit der Realität in Italien gar nichts zu tun. Mehr dazu von Anna Giordano aus Rom.
7: Die Politiker aus Italiens rechter Regierungskoalition sind nervös. Das liegt daran, dass im Jahr 2027 Parlamentswahlen stattfinden und daran, dass die Rechtsaußenpartei Futuro Nazionale unter dem ehemaligen General Roberto Vannacci in Umfragen massiv an Stimmen gewonnen hat. In diesem Zusammenhang ging auch Regierungschefin Giorgia Meloni in die Offensive. Mit ihrem Vorschlag, Burkas, also Vollverschleierung, an Schulen zu verbieten und den Anteil von im Ausland geborenen Kindern ohne Italienischkenntnisse auf 30% pro Klasse zu deckeln. Auf einer Parteiveranstaltung sagte sie:
8: Non esiste, non esiste.
7: Es kann nicht sein, wirklich nicht, dass die Kinder, die sich in einer Klasse ausgegrenzt fühlen, die italienischen Kinder sind, weil sie in der Minderheit sind. Italienische Medien ordneten diesen Vorstoß sofort ein. Die 30%-Grenze sei bereits seit dem Jahr 2010 per Ministererlass vorgeschrieben, nur nie konsequent umgesetzt worden. Und das von Meloni aufgebauschte Problem sei gar keines. Von rund 300.000 Schulklassen in ganz Italien gäbe es etwa 1.000, bei denen der Anteil zugewanderter Kinder, also solcher, die im Ausland geboren und dann eingewandert sind, bei über 20% liege. Einige wenige Schulen mit hohem Ausländeranteil, die das neue Gesetz tatsächlich betreffen dürfte, liegen in Norditalien. Doch auch hier werde es bei der Umsetzung Schwierigkeiten geben, urteilen italienische Medien. Kinder könnten zwar an umliegende Schulen verteilt werden, wegen des verfassungsmäßigen Rechts auf Bildung dürften diese aber nicht weiter als 20 Kilometer entfernt vom Wohnort liegen. Und das sei in einigen Gegenden nicht realistisch. Der ehemalige italienische Journalist und linke Politiker Michele Santoro betonte zudem im Fernsehsender La Sette: Wenn es dir tatsächlich wichtig ist, dass eine Schulklasse gut funktioniert, und da ist es ja wichtig, dass die Kinder auch Italienisch können, dann legst du so ein Gesetz früher vor, nicht erst im September. Du bereitest es im Sommer vor, du kündigst es überall an, damit sich die Schulen darauf einstellen. Und dann diese Doppelung mit den Burkas, da wird klar, das ist reine Ideologie. Als Propaganda oder Symbolpolitik haben auch andere Oppositionspolitiker Melonis neues Dekret bezeichnet, als Flucht nach vorn aufgrund einer neuen Bedrohung von rechts außen. Selbst Staatspräsident Sergio Mattarella hat sich in die Debatte eingemischt. Die Schule bildet alle und ist für alle offen. Sie muss Bindung herstellen, das Vertrauen der Familien haben, muss helfen, dass sich keine Ghettos bilden. Sie darf keine Mauern errichten, sie muss einen und darf nicht trennen. Inzwischen ist Melonis Dekret in Kraft getreten. Das italienische Parlament hat nun 60 Tage Zeit, es in ein richtiges Gesetz umzuwandeln. An den Schulen bleibt der Alltag vorerst unverändert. Wie die Quoten und Sprachkontrollen in der Praxis organisiert werden sollen, müssen Schulämter und Rektoren erst noch austüfteln.
6: Damit zurück nach Deutschland. Nach Benzin und Diesel droht hier der nächste Schock. Die Weihnachtsbäume könnten teurer werden und langfristig könnte es sogar weniger heimische Weihnachtsbäume geben. Der Klimawandel und seine Folgen haben den Bäumen in diesem Sommer nämlich besonders zugesetzt. Stefanie Hofmann hat sich die Situation im Odenwald angeschaut.
3: Wenn Edwin Helfrich aus Kocherbach im Odenwald durch die Bestände seiner Weihnachtsbäume läuft, dann sieht man direkt, sie bereiten ihm Sorgen. Vor allem die kleinen Bäume sind knallrot statt grün, teilweise nur einzelne Äste, viele aber auch komplett. Das ist aber kein neuer Dekotrend, sondern die traurige Folge des heißen und trockenen Sommers, denn die Tannen sind tot.
9: Prekär, gerade für die jungen Pflanzen, die nachgesetzt wurden, beziehungsweise die noch nicht lange sitzen. Wir hatten jetzt ab Mai im Prinzip so gut wie keinen Niederschlag. Bis jetzt, gerade auf den Flächen, die wir hier haben, da müsste es theoretisch jede Woche mal regnen. So ein schöner Landregen, ja, so einen Tag lang und dann hält es wieder. Ne? Also wir haben hier einen durchlässigen Boden, wir haben hier Granitverwitterung und das ist sehr durchlässig.
3: Um noch irgendetwas retten zu können, hat Edwin Helfrich einen Teil seiner Bäume gewässert, aber das sei eben nicht bei allen möglich gewesen. Die Folge, rund 70% der Bäume, die nicht gewässert wurden, sind kaputt gegangen. Ein riesiger Verlust für den Produzenten.
9: Also die größeren sind noch okay, haben natürlich nicht den Austrieb, was sie normalerweise haben, weil der Baum schützt sich ja, wenn er zu wenig Wasser hat, dann treibt er auch nicht so viele Nadeln aus, ja. Das ist natürlich finanzielle Einbußen. Klar, die Pflanzen, die man gesetzt hat, die in den letzten 2 Jahren, ja, die sind zum großen Teil kaputt gegangen.
3: Auch Marco Stein aus Hammelbach im Odenwald, der mit seiner Familie Weihnachtsbäume züchtet, geht es so. Er hat in den vergangenen Wochen einen großen Teil seiner kleinen Bäume ausgegraben und auf den Müll geworfen. Besonders betroffen die Frühlingspflanzung.
10: Dann müssen wir die wieder aus der Baumschule holen und müssen die wieder nachpflanzen. Dann ist dementsprechend mehr Aufwand. Mehr Arbeit wieder für den Weihnachtsbaumproduzenten, die Pflanzen zu besorgen, einzukaufen und zusätzlich dann wieder zu setzen. Dann also hat man doppelte Aufwand beim Setzen her.
3: Deshalb überlegt Marco Stein, zukünftig primär auf die Pflanzung im Herbst zu setzen. Damit verschenkt er zwar ein eigentlich wichtiges halbes Jahr, in dem der Baum anwachsen kann, aber die Wahrscheinlichkeit, dass die jungen Bäume so einen heißen Sommer überleben, sei größer. Aber auch für die Herbstpflanzung gäbe es einen Feind, den Frost im Frühling.
10: Und wenn der frische Trieb dann wieder rauskommt, die Knospe aufgeht, der frische Trieb draußen ist und es gibt nochmal einen Frost, da ist bei einigen Sondern auch eine Schwierigkeit, dass es dann auch zum Schaden führen kann, dass man Frostschaden dann bekommt, dass der frisch ausgetriebene Trieb dann verfriert und der Baum dann in dem Jahr dann den Schaden annimmt und nicht weiter wächst.
3: Sicher ist, die Weihnachtsbäume jetzt im Winter werden schon teurer werden, auch die, die aus Norwegen oder Schweden nach Deutschland kommen. Da ist zwar weniger die Hitze das Problem, dafür aber die gestiegenen Transport- und Spritpreise. Und in so 7, 8 Jahren, wenn die jetzigen Setzlinge reif zum Schlagen gewesen wären, könnte tatsächlich eine richtige Knappheit an lokalen Weihnachtsbäumen entstehen.
11: Kultur.
6: Vögel zu beobachten ist zu einem Trend geworden. Was früher eher ein spleeniges Hobby für ältere Männer war, nennt sich jetzt Birding und hat viele neue Alters- und Bevölkerungsgruppen erfasst. Neben zahllosen Büchern erscheinen auch reichlich Filme zum Thema. Der neueste ist die Doku Watching People Watching Birds, also wie der Titel sagt, beobachtet der Film Menschen, die Vögel beobachten.
12: Wer Vögel beobachtet, braucht viel Geduld. Wer die nicht hat, wird auch kein Birder. Gibt bald wieder auf. Mal eben schnell geht gar nichts. Es kann schon eine Weile dauern, bis man die Bartmeise im Schilf oder den Steinschmetzer zwischen den Felsen entdeckt hat und sich dann umso mehr freut.
13: Well, I don't know where they went, but
14: ich weiß nicht, wo sie hin sind, aber
13: die wird auftauchen.
11: Die werden auftauchen.
12: Genau so funktioniert auch dieser Film. Mal eben schnell geht gar nichts. Man braucht schon etwas Geduld beim Schauen, innere Ruhe. Wer die nicht hat, wird den Film wohl nicht mögen.
14: Andere finden tropische, bunte Vögel toll. Ich mag Möwen halt. Und vielleicht so ein bisschen bezeichnend für mein Leben. Ich habe mir immer schon Nischen gesucht, wo nicht jeder drin sich drin wohlgefühlt hat. Und so finde ich halt Möwen, Krähen super.
12: Vogelbeobachtung mag eine Nische sein im Vergleich zu Fußball oder Strandurlaub. Doch die Hobbyvogelfreunde und Freundinnen werden mehr, finden ihr Glück im Kleinen, in dem aufregenden Moment, wenn sie plötzlich einen seltenen Piepmatz entdecken. Eben war er ganz kurz zu sehen im Baum. Nun ist er weggeflogen.
11: That's great. It doesn't take much to make a birder's day.
0: Es braucht nicht viel, um einen Birder froh zu machen.
12: Der amerikanische Romancier Jonathan Franzen ist einer der bekanntesten Birder. Als Schriftsteller ist er berühmt. Doch wenn ihn Literaturkritiker besuchen, spricht er lieber über Vögel als über Bücher. Für Franzen tat sich eine neue Welt auf, als er die Vogelwelt um sich herum erstmals bewusst wahrnahm.
11: I was taken out by relatives to Central Park in May with binoculars.
0: Mich haben Verwandte in den Central Park mitgenommen im Mai. Die hatten Ferngläser dabei und sagten mir, schau mal, die Vögel. Ich war vorher oft im Park gewesen und dachte, ich kenne da doch alles. Und nun, 3 Stunden später im Mai, kapierte ich auf einmal, da ist eine ganz neue Welt, von der ich überhaupt nichts wusste.
11: And I never knew this was here.
12: Man muss das nicht wie Franzen eine nahezu religiöse Erfahrung nennen. Tief berührend ist es auf jeden Fall für viele Menschen, die Vogelwelt um sich herum zu entdecken. Auch dann, wenn man eigentlich gerade im Bäckerladen arbeitet und Brötchen verkauft.
15: Und dann war es so, dass die Kraniche übergezogen sind, ne? Und ich habe die Kunden stehen lassen, bin rausgegangen und habe mir die angeguckt. Und dann sind die Kunden mit rausgekommen und habe gesagt, oh, die Kraniche kommen. Ach, das sind Kraniche. Ich hätte gedacht, das wären Gänse, haben die dann gesagt. Nein, das sind die Kraniche, die schon zurückkommen und so. Und das ist, also die Kraniche sind für mich so besonders, dass ich immer weinen muss. Ich stehe wirklich da und weine.
12: Man könnte auch weinen als Vogelfreund, wenn man erlebt, wie drastisch die Zahl der Vögel inzwischen zurückgeht. Lebensraum geht verloren. Vögel verschwinden aus der öden Landwirtschaftsmonokultur.
16: Wenn man die Zahlen von früher weiß und die Eindrücke von früher weiß und weiß, was das für ein Reichtum war, dann haben wir hier was verkehrt gemacht. Dann haben wir Reichtum gegen Geld getauscht.
12: Bezeichnend, Vögel sind nur wenige zu sehen in dieser Doku. Birder, Vogelbeobachter gibt es umso mehr. Sie dürfte dieser Film wohl am ehesten interessieren. Es sind glückliche und traurige Menschen, mal hoffnungsvoll, mal resigniert, ganz wie die Zeit, in der wir leben.
6: Guido Pauling über die Doku Watching People, Watching Birds, die jetzt in unseren Kinos zu sehen ist. Und wer weiß, vielleicht gibt es ja auch bald die Doku Birds Watching People, Watching Birds. Man weiß es nicht. Was sicher ist, das war die erste Hälfte der ARD-Infonacht mit Sven Hasenclever. Gleich nach den Nachrichten um 2 geht es hier weiter mit Detlef Karg, der Sie gut informiert bis in den Morgen begleiten wird. Ich wünsche Ihnen eine angenehme Nacht.